0: Lieblingsorte.
1: So lässt es sich doch Urlaub machen.
0: Diesmal reise ich mit allen Sinnen um den Balaton. Oder um das Ungarische Meer, wie der See auch gerne genannt wird.
2: Gefällt dir?
1: Ja.
2: Was?
1: Ja!
2: Okay.

0: Unsere Ungarn-Reise startet direkt duftend hier in Tihany, die Halbinsel des Balatonsees. Heute finden wir heraus, warum der Lavendel so besonders ist für Tihany. Guck mal, die Farbe.
1: Richtig schön.
0: Und was letzten Endes für Produkte daraus entstehen können.
2: Esther Bietmann und ihre Familie arbeiten seit 1991 mit Lavendel. Hier bleibt möglichst viel in einer Hand. Vom Anbau über die Destillation bis zum fertigen Produkt.
3: Lavendel hat in Tihany eine über 100-jährige Geschichte. Meine Familie arbeitet seit 1991 mit Lavendel. Uns ist es wichtig, den gesamten Prozess selbst zu begleiten. Vom Anbau über die Destillation bis hin zur Verwendung des ätherischen Öls in unseren Produkten.
0: Das riecht so fantastisch.
1: Ja, tief entspannt.
3: Tihany ist ein idealer Ort für den Lavendelanbau. Die Halbinsel ist fast vollständig vom Wasser des Balatons umgeben. Dadurch entsteht hier ein ganz besonderes Mikroklima. Wir haben eine große Auswahl an Produkten: Körperöl, Shampoo, Massageöl, Lavendel-Gin, Lavendelbier, Lavendel-Rosé und noch vieles mehr. Wir möchten also sehr kreativ sein.
0: Wow, also von bis ist hier alles dabei, ob jetzt die Creme, die Schlafmaske oder dann doch das Bier aus Lavendel. Und nur wenige Minuten entfernt findet sich hier einer der bedeutendsten Orte Ungarns, und zwar die Benediktinerabtei.
2: Von einer jüngeren Familientradition geht es für mich zu einem Ort, dessen Geschichte weit zurückreicht.
4: Dieser Klöster ist sehr bedeutend für ungarische Geschichte. Vierter König Ungarns hat uns unser Kloster gegründet und auch in unserer Kirche ist begraben. Der Gründungsbrief von diesem Kloster ist das erste Dokument der ungarischen Sprache geschrieben und was wir heute haben.
2: Die Gründungsurkunde hat für die ungarische Sprach- und Landesgeschichte eine besondere Bedeutung.
4: Tihany ist ein Ort der Tourismus auch geworden und kommen von sehr vielen Nationalitäten hier, auch wegen geistlicher Gründe. Wir Benediktiner haben eine Aufgabe, geistlich begleiten die verschiedenen Leute, die hier kommen.
0: Zwischen Lavendelfeldern und Klostermauern wird mir auf jeden Fall ganz schnell klar, warum Tihany zu einem der absoluten Lieblingsorte hier am Balaton gehört.
2: Jetzt wartet Balaton Fürit auf mich. Die Stadt blickt auf eine lange Geschichte als Kurort zurück und verbindet diese Vergangenheit heute mit Museen, Galerien und einem lebendigen Ufer. Ich beginne mit einer Sammlung, die ich an einem Feriensee nicht unbedingt erwartet hätte.
0: Mode ist für mich mehr als Stil. Es bedeutet Identität, Zeit, Handwerk und vor allem, wie Menschen gesehen werden wollen. Hier im Modemuseum Kati Soop in Balaton Fürit werden wir sehen, was Mode überhaupt so richtig bedeutet. Wir sind jetzt hier mit Chilla und sie verrät uns, warum Balaton Fürit als Kulturhauptstadt des Balatons gilt.
5: Balaton Fürit hat sehr viel mit Kultur zu tun. Das war einer der ältesten Kurorte. Wir haben wunderschön renovierte Villa-Gebäude. Heute ist Balaton Fürit sozusagen die Hauptstadt des Plattensees. Hier finden wir sehr schöne Ausstellungen, Privatsammlungen und Museen.
0: Warum ist denn das Modemuseum für Balaton Fürit so besonders und warum spielt Mode überhaupt eine Rolle in diesem kulturellen Kontext?
5: Mode war nicht nur heute, sondern in der Vergangenheit eine sehr große Rolle. Und diese Ausstellungen wechseln alle 3 Monate.
2: Die Exponate zeigen mir nicht nur Kleider, sondern auch gesellschaftliche Vorstellungen ihrer jeweiligen Zeit. Und sie beweisen, Stilfragen enden offenbar nicht am Strand.

0: Das ist der Wahnsinn.
1: Bötibua ist deshalb interessant, das ist auch eine Villa mit Geschichte und wurde schon in dem Öffnungsjahr Michelin-Kategorie erreicht.
0: So lässt es sich doch Urlaub machen.
1: Wir sind hier im Esterházy-Schloss, Besucherzentrum. Das ist ein Museum, eine Ausstellung, wo man mehr über die Geschichte der Stadt erfahren kann, wie eigentlich die Stadt zum Kurort erzählt wurde.
0: Das gefällt mir.
2: Im Esterházy-Besucherzentrum kann ich nachvollziehen, wie sich Balaton Füred vom Ort am See zu einem bekannten Kur- und Treffpunkt entwickelte.
1: Hier ist die wichtigste Quelle des Sauerwassers.
0: Du willst, dass ich es noch mal trinke?
3: Nein! Freiwillig noch einmal.
0: Okay. Ecke, Schecke, Dreck.
2: Das Wasser gehört zur Geschichte der Stadt und geschmacklich definitiv zu den Erlebnissen, die ich so schnell nicht vergessen werde. Geteiltes Leid ist bekanntlich halbes Leid. Deshalb lasse ich natürlich auch meinen Kameramann probieren. Auch Literaturgeschichte gehört zu Balaton Füred. Das Jokai-Moore-Gedenkhaus erinnert an den ungarischen Schriftsteller und seine Verbindung zur Stadt. Persönliche Gegenstände und eingerichtete Räume machen für mich aus einem bekannten Namen wieder einen Menschen, der hier gelebt und gearbeitet hat. Und nur wenige Schritte später wechsle ich erneut die Perspektive. In der Vasari-Galerie treffen historische Architektur und wechselnde Kunstausstellungen aufeinander.
0: Zu einer echten Kulturreise gehört natürlich auch ein bisschen Zucker. Deswegen probiere ich jetzt eine traditionelle Füred-Torta.
2: Nach dem Sauerwasser ist die Torte für mich nicht nur Kulturprogramm.
0: Sehr schokoladig.
2: Sondern auch ein geschmacklicher Ausgleich.
0: Balaton Füred zeigt mir, dass der Balaton weit mehr ist als ein Sommerziel. Hier verbindet sich das Leben am Wasser mit Geschichte, Kunst und einem ganz besonderen Lebensstil. Also ein richtiger Lieblingsort. Nach der ganzen Kultur geht's für uns jetzt endlich aufs Wasser, denn der Balaton ist weit mehr als einfach nur Landschaft. Er prägt die Menschen, die hier leben, arbeiten und auch ihre Freizeit verbringen.
2: Vom See aus wirken die Orte am Ufer plötzlich ganz klein. Der Wind wird ruhiger, die Geräusche der Stadt verschwinden und nach einem vollen Tag bleibt für mich vor allem das Abendlicht.

Mein erster Tag am Balaton begann mit Lavendelduft und endet auf dem Wasser. Morgen wird es deutlich sportlicher.

0: Neuer Tag, neue Seite des Balaton. Heute sind wir in Schiofok und entdecken, was der Balaton noch so zu bieten hat, außer Wasser, Strand, Hafen und Sommerurlaub. Denn heute wird es für uns richtig aktiv.
1: Mein Tag beginnt zunächst wetterunabhängig. Denn das Galerius-Bar zeigt mir, dass Schiofok sich nicht nur auf seine Strandtage verlässt. Die Becken- und Wellnessangebote ergänzen das Erlebnis am See. Besonders dann, wenn der Balaton selbst gerade keine Badetemperatur hat.
0: Wir sind jetzt hier in Schiofok und um genau zu sein im Rosengarten mit 6000 Rosen, die hier gepflanzt wurden, und unterhalten uns mit Nora. Sie erzählt uns ein bisschen was über die Stadt und was Schiofok so zu einem Lieblingsort macht.
2: Man kann sich mit viel Aktivitäten unterhalten. Balaton friert auch zu. Man kann hier Schlittschuh laufen. Aber wenn der See nicht zufrieren würde, haben wir jedes Jahr auch eine Eislaufbahn, eine künstliche Eislaufbahn direkt am Ufer. Das zeigt auch, dass Schiofok nicht nur im Sommersaison etwas zu bieten hat, sondern auch in den Wintermonaten.
1: Schiofok wird oft auf Sommer, Strand,

0: und Nachtleben reduziert. Nora zeigt mir, dass die Stadt auch außerhalb der Hauptsaison funktioniert.
1: Jedes Jahrestal ist wert, hierher zu kommen. Also Frühling, Sommer, Herbst und Winter, Skiofog.
2: Wenn man jetzt hier in Skiofog ist, was kannst du besonders empfehlen? Was muss man auf jeden Fall machen?
1: Oh, Skiofog bietet sehr vieles. Ich arbeite in Touristinformation richtig in der Mitte der Stadt. Dort steht der Wasserturm. Auf dem Wasserturm sind zwei schöne Ausstellungen und es bietet einen herrlichen Blick auf die Stadt.
2: Der Balaton spielt hier eine sehr große Rolle, das Wasser, das Leben mit dem Wasser. Und genau das werden wir nachher auch noch entdecken. Und zwar geht's dann aufs Kajak.
0: Doch so ruhig das Wasser auch sein mag, einfacher macht es das Kajakfahren nun wirklich nicht.
2: Fütelisch, ich pfeife mir jetzt einen rein. Aprikosenpalinka.
0: Bevor es für mich sportlich weitergeht, kommt erstmal etwas ungarische Stärkung auf den Tisch.
2: Ich bin richtig baff. So, wir haben jetzt hier Palatschinken. Das ist quasi wie ein Pfannkuchen. Der ist gefüllt mit einer Fleischsoße, Rahmen drüber und eine Art Paprikasoße noch dazu. Das lassen wir uns jetzt schmecken.
0: Leicht ist anders. Aber für den nächsten Programmpunkt können ein paar zusätzliche Reserven nicht schaden.
2: Nach dem ganzen deftigen Essen geht es jetzt weiter mit was Süßem. Ach, ich bin eigentlich schon ganz schön voll. Nach Skiofog ist vor Balaton Völdfahr. Wir wechseln jetzt die Perspektive, sportlich bleibt's trotzdem. Für uns geht's jetzt auf die Fahrräder und wir erkunden den Balaton mal ein bisschen anders. Normalerweise verbindet man den Balaton mit der klassischen Fahrradtour ringsherum, 210 Kilometer. Für uns geht's jetzt aber ein bisschen weg vom Wasser, rein ins Gelände. Hi István,
3: hallo.
2: Du wirst ja heute mit uns hier ein bisschen das Gelände erkunden. Kannst du uns vielleicht mal erklären, warum ist denn der Balaton so perfekt auch für Fahrradfahren geeignet?
3: Ja, Balaton ist eine der schönsten Urlaubsregionen. Jeder kennt das nur als eine Baderegion. Aber heute möchte ich euch zeigen, dass es wirklich auch als ein schönes Fahrradregion gehört. Es gibt nicht nur diese 200 Kilometer Rundweg rund ums Plattensee, was schon jeder kennt, aber außerdem haben wir mehr als 1200 Kilometer sehr schöne Radtouren. Auch für Familien und auch für Profis haben wir was hier.
2: Ja, dann lass uns doch direkt mal reinstarten und ein paar Strecken erkunden. So. Los geht's.
0: Das E-Bike hilft mir kräftig mit. Ganz von allein fährt es allerdings auch nicht.
2: Was ist denn so deine Lieblingsstrecke, die man hier am Balaton fahren kann?
3: Ich mag sehr auch diese direkte Runde rund um den See. Ja. Mit den Freunden so einfach zu fahren. Wenn ich doch etwas Sportlicheres möchte, dann mag ich sehr den Balaton Obergelände am Nordufer. Wenn du richtig was Besonderes sehen möchtest, dann sage ich immer, dann lohnt es sich etwas weiter vom See zu kommen.
0: Und genau das ist einer der wiederkehrenden Entdeckungen dieser Reise. Viele der spannendsten Orte liegen nicht direkt am Wasser.
3: Wir sagen, dass es keine sogenannte Hauptsaison für Radfahren. Wenn du im April hier bist, dann ist das schon auch perfekt für Radfahren. Und auch im November machen wir richtig geile Touren.
0: Das Fahrrad passt damit zu einer Idee, die mir schon in Skiofog begegnet ist. Denn der Balaton ist weit mehr als ein reines Sommerziel.
2: István, ich habe gehört, ihr habt noch eine Menge Projekte hier. Kannst du mir da noch was von erzählen?
3: Dieses Jahr starten wir unser Balaton Bike Hotel Projekt. Das bedeutet, wenn du mit einem solchen Fahrrad da ankommst, dann bekommst du einen richtigen Fahrradabstellplatz, was sicher ist. Da kannst du dein E-Bike laden, kannst du auch waschen. Da bekommst du wirklich alles, was du als Biker brauchst.
2: Perfekt. Also Balaton nur noch mit dem Fahrrad.
0: Geschafft. Mein zweiter Tag endet mit müden Beinen und einer neuen Perspektive. Morgen tausche ich Bewegung gegen Wellness. Zumindest zunächst.
2: Neuer Tag, neuer Ort. Trotzdem dreht sich, Überraschung, alles weiterhin um Wasser. Diesmal aber nicht um den Balaton, sondern um etwas ganz Besonderes. Und zwar das Heilwasser in Hevis. Und dafür schauen wir uns jetzt mal die Thermalquelle an.

0: Ein natürlicher See mit warmem Wasser, das klingt irgendwie ungewöhnlich. Was den See so besonders macht, das erklärt uns jetzt Maximilian.
1: Ja, erstens muss man sagen, er ist ein einmaliges Naturphänomen, oder? Es ist der einzige biologisch aktive Thermalsee der Welt. Noch dazu wird er für verschiedene Heilungspraktiken quasi genutzt, für Badekuren und so weiter. Also das macht mit dem ganzen Ökosystem, was sich hier herausgebildet hat, macht es zu einem absoluten einmaligen Ort. Also in erster Linie wird der See für Heilung von Krankheiten des Bewegungsapparates verwendet. Aber natürlich ist die Rekreation, also quasi der Besuch in der Freizeit, natürlich auch ein sehr wichtiger Aspekt.
0: Das Wasser ist nicht nur angenehm warm. Der See bildet zugleich ein besonderes Ökosystem und prägt den gesamten Kurort.
1: Nicht nur für die Stadt, sondern auch für die Region kann man sagen, dass abgesehen vom Bollaturm eigentlich der größte Anziehungsfaktor wahrscheinlich der Heilsee von Hewis ist.
0: Was muss ich denn beachten, wenn ich hier im See baden gehe?
1: Man muss natürlich wissen, dass der See sehr tief ist an gewissen Stellen. Die sogenannte Trichter der Quelle ist bis zu 40 Meter tief. Also es ist empfohlen, dass man natürlich die entsprechenden Schwimmfähigkeiten hat. Abgesehen von dem gibt es eine grundlegende Empfehlung, dass man am Tag nicht mehr als 1,5 Stunden circa in dem Heilwasser verbringt.
0: Für den Besuch gelten also besondere Hinweise. Wer gesundheitliche Beschwerden hat, sollte sich vor dem Baden fachlich beraten lassen.
2: Ich habe erstmal keine weiteren Fragen, würde ich sagen. Probieren wir es doch direkt mal aus.
0: Das wohlig warme Wasser fühlt sich für mich zunächst eher nach Freibad an, als nach natürlichem See. Die Seerosen und der leichte Dampf erinnern mich aber schnell daran, dass ich hier in einem besonderen Gewässer schwimme.
2: Zum Thermalsee gehört natürlich auch die Natur rundherum. Der Schutzwald ist was ganz Besonderes für Hewis. Wie besonders aber tatsächlich, das erzählt uns heute Christina.
3: Der Name ist schon Schutzwald. Das schützt der See vom kalten Wind, vom Abkühlen, vom Luftverschmutzung, vom Lärm. Und natürlich, das ist Lebensraum für besondere Flora und Fauna. Und das ist ein gemischter Wald von vielen unterschiedlichen Bäumen. Wir können hier wunderschöne Spaziergänge machen. Wir haben hier einen Lehrpfad.
0: Der Schutzwald ist mehr als grüne Kulisse. Er gehört zum natürlichen Umfeld des Thermalsees und bietet zugleich einen ruhigen Gegenpol zum Badebetrieb.
2: Abseits des Thermalsees, was ist denn noch so besonders an Hewis? Warum kommen die Leute so gerne hierher?
3: Wir haben sehr viele Cafés, sehr viele Geschäfte, nette Plätzchen. Das ist ein guter Ausgangspunkt, die westliche Balaton oder ganzen Balaton zu entdecken. Das ist ein internationale, nette, freundliche kleine Ortschaft mit einem Heilsee.
2: Region wirklich verstehen möchte, der muss auf den Markt. Wir sind jetzt auf dem Bauernmarkt und ich schau mal, was ich hier vielleicht alles so probieren kann.
0: Hier wird es für mich noch einmal sehr direkt. Regionale Produkte, persönliche Gespräche und vieles mehr, das sich am besten nicht erklären, sondern probieren lässt. Denn auch meine Oma sagt immer, ein Land lernt man erst so richtig kennen, wenn man auf dem Bauernmarkt war.
2: Also wir probieren jetzt auch was traditionell Ungarisches, und zwar Babos Sasuka. Ja? Ja. Wow.
0: Nach dem ruhigen Vormittag mache ich jetzt eine 180-Grad-Wendung. Denn ich verlasse den Kurort und fahre direkt ins Mittelalter. Und das Ganze auch ohne Zeitmaschine.
2: Nach Thermalwasser wechseln wir jetzt noch einmal komplett die Zeit, denn für uns geht's jetzt ins Mittelalter hier in Schümeck.
0: Bevor es für mich hinauf zur Burg geht, zeigt sich Schümeck zunächst von seiner repräsentativen Seite. Prunkvolle Räume und kunstvolle Details stehen im deutlichen Kontrast zu dem, was mich wenig später auf der Burg erwartet.

0: So, mal schauen, wer uns jetzt hier erwartet.
1: Wer ist das?
0: Lilly?
1: Hallo Lilly. Mein Name ist Thomas Turci, ich bin der Kastellan der Schumägerburg. Kommt rein, ich zeige dir unsere Burg.
0: Ich freue mich. Soll ich ganz zumachen?
1: Ja.
0: Das dauert doch ewig.
1: Und ein bisschen schneller, bitte.
0: Noch schneller.
1: Noch schneller.
2: Die Rollen sind damit sofort geklärt. Der Kastellan gibt das Tempo vor und ich versuche, hinterherzukommen.
0: Wir sind jetzt hier in der Burg von Schümeck und ich fühle mich tatsächlich auch schon ein bisschen wie eine kleine Prinzessin. Neben mir steht der Kastellan, das ist ein ungarisches Wort für den Burgherrn. Und Tomasz wird uns jetzt ein bisschen was über seine Arbeit hier erzählen. Hallo Tomasz, schön, dass wir hier sein dürfen. Was macht denn ein Kastellan?
1: Ich komme zu der Burg, ich trinke ein gutes Kaffee und dann die Arbeit ist beginnt. Die Burg muss leben. Dafür wir machen viele Programme in der Burg für die Kinder, für Erwachsene, für Damen, für Prinzessinnen auch. Wir haben ein schönes Kapelle. Wir machen Bogenschießen-Show hier. Wir haben viele Tiere. Die Burg ist jeden Tag offen. Die Gäste kommt hier, muss fühlen wie im Theater.
2: Die Burg soll also nicht nur besichtigt werden. Sie soll Geräusche, Bewegung und Geschichten zurück in die alten Mauern bringen.
0: Seit über 900 Jahren steht diese Burg hier also schon. Aber was macht die Burg von Schümeck so besonders? Ich frage nach bei Betty.
3: Wenn man hierher diese Burg besucht, dann kann man eine echt lebendige Burg besichtigen. Die Geschichte begann im 12. Jahrhundert und im 17. Jahrhundert erreichte die Burg ihre heutige Ausdehnung. Seit 1989 ist diese Burg im Privatbesitz und sie leben hier so. Also sie fühlen sich, wie diese Burg ihre eigene Burg ist.
2: Für Betty ist die Anlage nicht nur ein Arbeitsplatz. Sie begleitet sie schon seit ihrer Jugend.
3: Ich bin auch in diese Burg verliebt. Ich war eigentlich 14 Jahre alt, als ich das erste Mal hierher gekommen bin. Ich war Reiseleiterin und jetzt bin ich 49 und ich bin noch wieder da. Wenn du nach Schümeck ankommst, das ist egal aus welcher Straße, von hier oder von der anderen Richtung, du beobachtest zuerst immer die Burg. Also diese Burg ist die wichtigste Sehenswürdigkeit hier in Schümeck. Außerdem haben wir noch mehrere, aber das ist echt cool.
2: Damit bekommt der Begriff Lieblingsort noch eine sehr persönliche Bedeutung.
0: Okay, der Burgherr hat jetzt schon das ganze Volk verjagt, weil das scheinbar echt gefährlich wird jetzt.
1: Noch einmal bitte. Oh, sehr gut, Lilly. Oh.
0: Nichts davon anzünden oder beide?
4: Gettbeschwendige Klönigbogung.
0: Okay, das, was er sagt. Wow.
1: Na, das war gut?
0: Ja.
1: Gefällt dir?
0: Ja.
1: Was?
0: Ja.
1: Okay.
0: Und ich habe vorhin schon gehört, hier haben früher auch die Ritterturniere stattgefunden. Wir gehen ja nachher noch auf ein Ritterturnier. Aber was macht so ein Ritterturnier aus? Warum gab es sie überhaupt? Und ja, wie sieht das aus? Was passiert da?
3: Also das Ritterspiel war im Mittelalter die bekannteste Sport- und Spielart. Und es hat sich aus den Übungen entwickelt, mit denen die Ritter auf die richtigen Schlachten vorbereitet wurden. Die Waffen der Ritter waren zum Beispiel die Lanze, das Schwert, der Streitkolben und der Kampfstock. Und die Ritter haben mit ihren eigenen Waffen gekämpft.
2: Die heutige Vorführung greift historische Bilder auf, ist aber natürlich eine inszenierte Show für das Publikum.

0: Dem Programm gibt es die Möglichkeit, an einer mittelalterlichen Festmahlzeit zu nehmen. Als Aperitif wird Pogácsa und Pálinka angeboten, mittelalterliche Suppe, im Backofen gebratene Gänsekeule, Obstkuchen, Kräutersalat und den damaligen Traditionen erfolgt sich das Essen mit Händen und Füßen.
1: Und mein Highlight? Eine im Ofen gebratene Gänsekeule.

3 Tage Balaton sind jetzt für mich vorbei. Und wow, was für eine Zeit. Zwischen Lavendelfeldern, Klostermauern, Thermalwasser, Fahrradtouren, Schiofock und seine Partymeile und noch so, so viel mehr. Ich weiß gar nicht mehr, was überhaupt Ungarn vorher war. Der Balaton hat so viel mehr zu bieten als einfach nur Sommerurlaub. Und deswegen ist das für mich ein richtiger Lieblingsort.

0: Hallo und herzlich willkommen zu Elbland Aktuell am Mittwoch, dem 14. Oktober. Heute geht es um die wiedereröffnete Pirnaer Tafel, den Busverkehr in den Herbstferien und nach der Werbung um Theater und ein neues Oktoberfest in Meißen. Nach 8 Monaten Pause ist die Pirnaer Tafel wieder zurück an ihrem alten Standort am Tischerplatz. Die Räume wurden saniert und für Kunden hat sich einiges verändert, auch wenn noch nicht alle Probleme gelöst sind.
1: Alles neu macht der Herbst, zumindest bei der Pirnaer Tafel. 8 Monate sind seit der Schließung der Ausgabestelle am Tischerplatz vergangen. Seit kurzem herrscht am Standort wieder reger Betrieb.
2: Es ist akkurat, es ist wunderbar. Die Tafelkunden sind sehr zufrieden, die Kollegen sind wieder zufrieden, dass wir nie alle in Heidenau alle geballt sind, sondern dass hier jeder wieder sein eigentlichen Arbeitsplatz hat.
1: Die Teilsanierung des Gebäudes war dringend notwendig. Sein Zustand galt seit Jahren als kritisch. Deshalb wurden Elektrik-Sanitäranlagen und auch das Dach ertüchtigt.
3: Ja, es ist ja komplett umgestellt vom Kreislauf her, den die Kunden hier, die Tafelkunden im Gebäude vollziehen. Das

0: wirkt alles auch viel aufgeräumter, als wo ich das letzte Mal hier war. Da stand ziemlich viel in Gängen rum.
1: Für die Kunden ist die Wiedereröffnung ein großes Glück. Viele taten sich mit dem Weg bis zum Ausweichquartier in Heidenau schwer. Umso dankbarer ist man nun über die etwas freundlicher wirkenden Räume in Pirna.
2: Ja, also es ist, durch die Bilder ist es schon ansprechender geworden. Und es hat sich auch einiges verändert. Ich denke mal auch zum Positiven für die Mitarbeiter. Die Aufteilung ist besser geworden.
1: Restlos zufrieden ist die Tafelchefin jedoch nicht. Laut eigener Aussage fehlen ihr weitere Räumlichkeiten.
3: Um meine Trockenware einzulagern, was ich jetzt hier unten lagern darf, zwecks Fluchtwege, muss ich, und da ich ja keine Räumlichkeit mehr habe zum Lagern, was man früher hat.
1: Ob die Räume unter dem Dachboden nutzbar sind, ist derzeit in Klärung. Offensichtlich ist jedoch, dass auch hier dringender Sanierungsbedarf besteht.
0: Da gibt es noch keine feste Zeitschiene. Man muss auch eines dazu sagen, wir haben einen mehrfachen sechsstelligen Betrag investiert in die Sanierung und vor allen Dingen in die Ertüchtigung der technischen Anlagen. Und da müssen wir gucken, wie das, ich sag mal, vielleicht in 2 Jahren dann mal weitergehen kann. Aber einen engeren Zeitraum würde ich jetzt mir noch nicht wagen zu nennen.
1: Gleiches gilt für die Probleme, die Sandra Furkert im hinteren Gebäudeteil ausgemacht hat.
3: Es gibt 5, 6 Haushalte, die jetzt neu wiederkommen zur Tafel. Da sind blinde Menschen dabei, da sind gehbehinderte Menschen dabei mit Rollator, mit Gehhilfen jetzt. Und es ist gruselig, die können einfach nie dieses Hindernis überwinden.
1: Eine technische Lösung sei frühestens in 2 Jahren denkbar, erklärt das Stadtoberhaupt. Eine kurzfristige Lösung hatte er dagegen parat.
0: Und haben uns jetzt mit der Frau Vogert so geeinigt, dass die Härtefälle, die also jetzt wirklich, zum Beispiel geht es wohl um einen blinden Tafelkunden, dass der vorher hier anruft und dann am Vordereingang abgeholt wird, sodass da bloß 3 Stufen gehen muss.
1: Bei der Tafel weiß man sich eben zu helfen. Ab sofort auch wieder den Kunden. Die Essensausgabe erfolgt wie gewohnt Mittwoch und Freitag. Das Kleiderstübchen bietet seine Dienste Montag, Mittwoch und Freitag an.
4: Ferienzeit heißt nicht automatisch weniger Bus. Einige wichtige Verbindungen in Meißen und im Landkreis fahren auch während der Herbstferien zuverlässig weiter. Welche Angebote dabei besonders wichtig sind, zeigen wir Ihnen jetzt.
5: Auch in den Herbstferien bleiben wichtige Busverbindungen in Meißen und im Landkreis zuverlässig im Einsatz. Während viele Regionalbuslinien in der schulfreien Zeit seltener fahren, gilt für Plusbus und Taktbus, sie machen keine Ferien. Damit bleiben zahlreiche Orte und Ausflugsziele auch ohne Auto gut erreichbar. Das Angebot soll gerade in ländlichen Regionen eine verlässliche Alternative zum Auto schaffen. Und zwar nicht nur an Schultagen, sondern auch in den Ferien. Finanziert wird es gemeinsam durch die Landkreise, den Freistaat Sachsen und den Verkehrsverbund Oberelbe. Wer in den kommenden Ferientagen einen Ausflug plant oder einfach unterwegs sein möchte, kann sich vorab über Fahrzeiten und Verbindungen informieren. Fahrplanauskünfte gibt es online sowie bei der Info-Hotline unter 0351 85 26 555. So bleiben Meißen und viele weitere Ziele in der Region auch während der Ferien bequem mit dem Bus erreichbar.
6: Auf der S173 bei Bad Gottleuber Berggieshübel hat sich ein Toyota überschlagen. Der 49-jährige Fahrer war in Richtung Pirna unterwegs, als ihm in einer Kurve ein Motorrad auf seiner Fahrspur entgegenkam. Beim Ausweichen verlor er die Kontrolle, kam von der Straße ab und überschlug sich. Der Mann blieb unverletzt. Der Motorradfahrer fuhr weiter und ist bislang unbekannt. Die Polizei ermittelt wegen Unfallflucht. Bei einem Unfall in Kesselsdorf sind 2 17-Jährige schwer verletzt worden. Ein 70-jähriger Autofahrer war auf der Rutkowski-Allee unterwegs und stieß an der Kreuzung zum Alten Dessauer mit einem Simson-Moped zusammen. Fahrer und Sozius des Mopeds mussten anschließend ins Krankenhaus gebracht werden. Der entstandene Sachschaden liegt bei rund 3.500 Euro. Auf dem Autobahnparkplatz Finkenberg an der A13 bei Radeburg haben Unbekannte Diesel aus einem Lastwagen gestohlen. Der Fahrer schlief währenddessen in seinem Fahrzeug. Am Morgen bemerkte er, dass die Tanks der Zugmaschine geöffnet worden waren.

0: waren. Nach Angaben der Polizei wurde Kraftstoff im Wert von rund 350 Euro abgezapft. Sichtbarer Sachschaden entstand offenbar nicht. In Weinböhla sind erneut E-Bikes aus einer Tiefgarage gestohlen worden. Unbekannte gelangten in der Nacht in eine Garage an der Straße an den Obstwiesen und brachen dort in Fahrradabstellräume ein. Die Täter nahmen zwei E-Bikes im Gesamtwert von rund 4.600 Euro mit. Wie sie in die Tiefgarage gelangten, ist derzeit noch unklar. Auch in Freital-Pesterwitz haben Unbekannte ein E-Bike aus einem Wohnhaus gestohlen. Die Täter gelangten in der Nacht in den Hausflur und nahmen das dort abgestellte Fahrrad mit. Der Wert des E-Bikes liegt bei rund 2.500 Euro. Wie die Täter in das Gebäude gelangten, ist noch unklar und Teil der laufenden Ermittlungen.
1: Damit machen wir eine kurze Pause. Danach wird's kulturell. Wir schauen auf eine Premiere des Seniorentheaters Center und anschließend auf eine neue Festidee mitten in Meißen. Bis gleich.

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4: Herzlich willkommen zurück bei Elbland Aktuell. Danke, dass Sie dran geblieben sind. Kommen und bleiben heißt das neue Stück des Seniorentheaters Center. Statt einer klassischen Handlung bringt die Gruppe ganz unterschiedliche Geschichten, Erinnerungen und persönliche Blicke auf Meißen auf die Bühne.
5: Oh, nee, hat der Zug schon wieder.

0: Wieder Verspätung. Ah, das ist doch eine Rattenstadt hier.
1: Da haben Sie recht. Meine Katze hatte letztens so eine große. Was sagen Sie da?
2: Am vergangenen Freitag und Sonnabend hatte auf der kleinen Bühne des Theaters Meißen Kommen und Bleiben Premiere. Auf der Bühne stand die Seniorentheatergruppe Senta mit einem Abend, der weniger einem klassischen Theaterstück mit durchgehender Handlung folgte, sondern vielmehr einer Collage aus unterschiedlichen Szenen, Erinnerungen, Beobachtungen und Begegnungen. Im Mittelpunkt stand dabei immer wieder Meißen. Die Stadt wurde zum gemeinsamen Bezugspunkt ganz unterschiedlicher Geschichten.
1: Wir müssen mal in die Nebenstraßen gehen.
0: Ja, das machen die Touristen ja nicht.
1: Die Burgstraße hat man schön ins Land gesetzt.
0: Da, wo die Touristen hochgehen.
1: Aber die Hinterhöfe sehen grauslich aus.
0: Das kann ich nicht glauben. Wir haben zum Beispiel nicht mal eine Toilette in der Wohnung. Ich muss eine halbe Treppe tiefer gehen. Das sieht so aus wie kurz nach dem Krieg. Und ich mit meinem Hüftschaden.
1: Waren Sie mal auf der Burg?
0: Ja, natürlich.
1: Haben Sie sich mal von oben die Dächer der Stadt angesehen?
0: Ja, nicht so genau.
1: Dann hätten Sie sehen können, wie kaputt Meißen eigentlich ist.
3: Na. Nun machen Sie mal nicht unsere schöne Stadt, unser Meißen so schlecht. Auch noch vor den Touristen. Schämen Sie sich. Unsere Stadt ist schön.
2: Es ging um die Frage, warum Menschen ihre bisherige Heimat verlassen, warum ausgerechnet Meißen zum neuen Ziel wird und was sie schließlich mit der Stadt verbindet.
3: Meißen muss man gesehen haben. Den Dom, die Stadt, die Geschichte Heinrich der Erste. Ich empfehle eine Dampferfahrt.
2: Dabei wechselten die Stimmungen immer wieder. Nachdenkliche und persönliche Momente standen neben humorvollen Szenen. Gerade diese Form gab den unterschiedlichen Charakteren innerhalb der Gruppe viel Raum. Einige Szenen lebten von leisen Tönen und genauer Beobachtung, andere von Spielfreude, Humor und gut gesetzten Pointen.
4: Bis zur Endstation. Dort stieg ich aus, sah mich etwas um, entdeckte einen Felsen mit einem Kreuz drauf.
2: Welche Rolle Meißen dabei spielte und ob die Stadt lediglich Schauplatz oder selbst Teil der Geschichte war, erklärte Regisseur Utz Panicke.
5: Naja, die Leute, die hier mitspielen, die kommen alle aus Meißen und aus der Region, sagen wir mal, weiteres Umfeld, Radebeul oder sowas, ne? Und bringen natürlich ihre Geschichten mit. Und diese Geschichten spielen schon hier in Meißen und in der Gegend natürlich. Die bringen sie von zu Hause sozusagen von sich aus mit.
2: Dass dabei kein klassisches Stück mit Anfang, Konflikt und Auflösung entstand, passte zum Thema. Denn auch die Beziehung zu einer Stadt lässt sich kaum auf eine einzige Geschichte reduzieren. Manche sind hier geboren, andere kamen später. Erinnerungen, Erfahrungen und persönliche Blickwinkel unterscheiden sich. Und genau diese Vielfalt wurde sichtbar.
6: Im September 1976 hatte unser Sohn Schulanfang. Und wegen der vielen zu erwartenden Gäste musste ein Kaffeegeschirr gekauft werden. Und deshalb fuhren wir nach Dresden in ein nobles Spezialgeschäft der HO. Aber die Verkäuferin, die lachte uns aus. Wo leben Sie denn? Das sowas haben wir doch hier schon lange nicht mehr gesehen. Da bogen Sie sich doch lieber ein Kaffeegeschirr. Oder vielleicht haben Sie hier Eltern, die so etwas haben. Und dabei wusste die Verkäuferin ja gar nicht, dass die Wohnung meiner Eltern in dem Bombenhagel von Dresden ja völlig zerstört worden war. Und damit natürlich auch das Meißner Porzellan.
2: Senta gelang es, diesen sehr unterschiedlichen Szenen jeweils einen eigenen Ton zu geben. Das verlangte den Darstellern einiges ab. Innerhalb kurzer Zeit wechselten Rollen, Situationen und Stimmungen. Und wenn der Text einmal kurz auf der Strecke blieb, half die Soufflöse aus dem Hintergrund. Schließlich gehört auch sie zum Senta-Team.
0: Ich bin viel umhergezogen. Da kommt es auf die paar Kilometer auch nicht an.
7: Dann haben Sie gar kein richtiges Zuhause.
0: Ach, seitdem wir aus Lodz weg mussten, ist das Leben mein Zuhause. Die Arbeit, die Freunde, die Menschen, die ich treffe, die Natur. Ich könnte mir eh nicht vorstellen, ewig in einer Stadt hängen zu bleiben.
7: Also,

0: Bei mir ist das ganz anders. Ich brauche so einen festen Platz. Ich bin eigentlich noch nie so richtig aus Meißen rausgekommen. Ich bin hier geboren, aufgewachsen, jetzt arbeite ich hier und werde wohl auch hier alt werden.
1: Auf einen ernsten Moment konnte unmittelbar eine komische Szene folgen. Gerade in diesen Wechseln zeigte das Ensemble seine Stärke. Regisseur Utz Panneke darüber, was der Abend eigentlich über die Menschen, die in Meißen leben, erzählt.
2: Die haben nicht so eine spezielle Überschrift, sondern wir wollen eigentlich eher Gespräche antriggern. Wir wollen, dass die Leute darauf reagieren und sagen, ach interessant, das habe ich auch erlebt oder hier fehlt uns was. Wir brauchen ja immer so ungefähr ein Jahr für eine Produktion, genau. Und diese Zeit haben wir uns auch genommen. Wir haben angefangen mit Erzählungen, wo wir zusammen gesessen haben und unsere Geschichten erzählt haben. Und daraus sind dann die Texte irgendwann entstanden. Und da habe ich dann vielleicht zwei Monate geschrieben, quasi Szenenentwürfe mitgebracht, die wurden dann diskutiert. Und dann haben wir die nochmal ausprobiert, gelesen und dann ist die Endfassung dann irgendwann entstanden.
1: Dabei blieb der Blick auf Meißen nicht nur bei persönlichen Geschichten. Auch ganz konkrete Themen fanden ihren Platz und boten dem Publikum Gelegenheit, sich selbst wiederzuerkennen.
2: Na, zum Beispiel in der Ausstellung Rettet Meißen jetzt. Ich glaube, das ist bei vielen, die Zeit noch erlebt haben, so 90er, Anfang 90er, ist das noch im Kopf. Ich glaube, die gab es ja zweimal, einmal zu Ostzeiten und dann im zweiten Mal gab es sie nochmal. Ich habe jetzt das Datum vergessen. Diese alten Bilder zum Beispiel von der Stadt und auch die Geschichte, die heute auch hier im Gespräch zum Thema wurde, nämlich was ist für Jugendliche hier in Meißen? Was gibt es da für Möglichkeiten? Auch diese Frage, die behandeln wir im Stück, wird angerissen und ist dann schön im Gespräch aufgenommen worden.
1: Gleichzeitig ging es um Verbundenheit, Erinnerungen und um die Frage, wann aus einem Ort eigentlich ein Zuhause wird. Eine eindeutige Antwort lieferte der Abend darauf nicht. Und genau das gehörte zum Konzept. Stattdessen brachte Senta unterschiedliche Perspektiven zusammen. Manche Szenen dürften dem Meißner Publikum sehr vertraut vorgekommen sein, andere eröffneten einen neuen Blick. Dabei profitierte die Inszenierung auch von der Nähe der kleinen Bühne. Statt klassischer Reihenbestuhlung saß das Publikum an kleinen Tischen dicht am Bühnengeschehen. Mimik, Gesten und kleine Reaktionen gingen hier nicht verloren. Vieles funktionierte gerade deshalb. Für das Publikum ergaben sich also zahlreiche Anknüpfungspunkte, auch bei einem Gespräch im Anschluss. Am Ende blieb keine abgeschlossene Geschichte, als vielmehr eine Sammlung von Eindrücken, unterschiedliche Charaktere, Erfahrungen und Sichtweisen auf eine Kleinstadt. Senta machte genau diese Unterschiede zur Stärke des Abends.
3: Ich möchte zum Theater.
4: Abo?
3: Ja, ich habe gerade eure Vorstellung gesehen und fand die ganz klasse, ganz wunderbar. Und ich habe schon so viele E-Mails geschickt und damit dann im Internet recherchiert. Aber ihr wart die Einzigen, die geantwortet haben.
4: Und wo kommen Sie her?
3: Ich komme aus Brasilien.
5: Was?
3: Nein, eigentlich bin ich aus dem Spreewald.
1: Neue Charaktere sind dabei durchaus willkommen. Die Seniorentheatergruppe freut sich über Verstärkung und damit auch über neue Geschichten, Erfahrungen und Persönlichkeiten, die künftig ihren Platz auf der Bühne finden könnten. Denn vielleicht gilt, kommen und bleiben am Ende nicht nur für Meißen. Wer im passenden Alter Lust auf Theater hat, kann bei Senta erst einmal kommen und möglicherweise bleiben. Ein Wiedersehen gibt es bereits im November. Am 10. und 12. November zeigt Senta im Stadtmuseum Meißen noch einmal ausgewählte Szenen aus Kommen und Bleiben.
6: Oktoberfest Meißen. Auf dem Heinrichplatz feiert ein neues Veranstaltungsformat seine Premiere. 2 Tage lang gab es regionale Küche, Musik und jede Menge Meißner Geschichte. Auch wenn einige typische Oktoberfest-Klassiker bewusst fehlten.
7: Zum ersten Mal wurde am Wochenende auf dem Heinrichsplatz König Heinrichs sächsisches Oktoberfest gefeiert. 2 Tage lang sollte das neue Veranstaltungsformat sächsische Küche, Musik und Meißner Stadtgeschichte miteinander verbinden. Auf der Speisekarte standen unter anderem Kartoffelsuppe, Quarkkeulchen und Eierschecke. Dazu Meißner Bier und sächsischer Wein. Eine Bratwurst suchte man jedoch ebenso vergeblich wie Bräuler oder Brezeln.

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1: Und jetzt flippen wir noch mal aus.

Am Sonntag ging es mit einem Frühschoppen der aufgeweckten Gartenklänge weiter. Später spielte die Jazzpolizei. Für Kinder stand außerdem ein historisches Karussell bereit. Parallel dazu öffneten die Geschäfte der Altstadt zum verkaufsoffenen Sonntag. Bei der Premiere blieb der Heinrichsplatz überschaubar gefüllt. Für ein neues Festformat ist das noch kein endgültiges Urteil. Ob König Heinrichs sächsisches Oktoberfest im kommenden Jahr eine zweite Auflage bekommt, bleibt abzuwarten. Vielleicht finden Konzept, Angebot und Publikum dann noch besser zusammen.

Und das war's auch schon wieder mit Elbland aktuell zum Bergfest. 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Tschüss und noch einen schönen Abend.

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1: Bewohner des Hirschfelder Tierparks warten auf euch. Herbstwetter, jetzt heißt es Fahrstil anpassen und Max Pechstein und die Farbigkeit des Schwarzen.
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1: Liebe Zuschauer, es ist Mittwochabend und damit Zeit für eine neue Ausgabe von Tag aktuell. Schön, dass Sie auch heute wieder dabei sind. Herzlich willkommen. Wir befinden uns aktuell in der Ferienzeit. Für viele Eltern oder Großeltern stellt es oft eine echte Herausforderung dar, die Kids Tag für Tag zu bespaßen bzw. sie erst einmal aus ihren Zimmern zu locken. Da haben wir eine Idee. Wie wäre es mal wieder mit einem Besuch im Tierpark Hirschfeld? Da schlagen sie gleich zwei Fliegen mit einer Klappe. Zum einen kommen die Jüngsten an die frische Luft und zum anderen lernen sie Tiere kennen, die man nicht alle Tage zu Gesicht bekommt. Um Ihnen vorab schon einmal einige Impressionen zu vermitteln, was Sie da alles erwartet, haben wir uns gestern Vormittag auf den Weg nach Hirschfeld gemacht. Verabredet waren wir mit dem Leiter der Einrichtung. Erst in diesem Sommer wurde im Tierpark das 70-jährige Bestehen gefeiert. Für uns schaute Mario Ritter noch einmal zurück.
3: Ja, wir können nicht unzufrieden sein, das ist ganz gut gelaufen. Wir hatten über die zwei Tage knapp 6.000 Besucher da und haben das alles ein bisschen anders gemacht, wie wir das gewohnt waren. Wir haben die Stände, die Informationen über den ganzen Park verteilt, sodass sich das besuchertechnisch auch alles ein bisschen aufgelockert hat. Und es ist sehr gut angekommen. Die Händler waren zufrieden, die Stände waren zufrieden und die Masse an Besuchern war auch sehr zufrieden und angetan von dem, was wir hier veranstaltet haben.
4: Mittlerweile sind wir in den Herbstferien. Wir sehen es schon,

0: Die Gäste kommen, vor allen Dingen Kinder, die gerade Ferien haben. Es ist auch noch mal schönes Wetter geworden. Auch die nächsten Tage sollen noch recht schön sein. Wozu ladet ihr die Leute ein? Was gibt es an Attraktionen, an Tieren? Was ist gerade aktuell im Tierpark los?
1: Ja, ich hoffe, das Wetter bleibt dabei. Wir sind ein bisschen hinterher mit unseren Besucherzahlen, weil wettertechnisch der heiße Sommer hat uns nicht so gut getan. Herbstferien, was gibt es zu sehen? Wir haben noch junge Minischweine, unsere Emus sind noch da, natürlich nicht mehr ganz so klein. Die Hirsche sind voll in der Brunft und machen ordentlich Musik. Hier der Deich ist noch in Betrieb, die Fontäne wird dann nach den Herbstferien abgeschaltet und wir werden den Deich noch mal leeren müssen, weil er nicht ganz dicht ist. Wir haben ein bisschen Probleme mit dem Mönch und müssen dann hier noch mal leer machen und noch ein bisschen Nacharbeiten erledigen, sodass das dann nächstes Jahr hoffentlich zu Ostern auch wieder dann hübsch aussieht.
2: Natürlich sind die Unterhaltung und der Erhalt eines solchen Parks wie in Hirschfeld mit enormen Kosten verbunden. Und allerorts ist die Rede von steigenden Kosten.
1: Ja, Tierpark ist immer Drauflegeschäft. Wir haben ein bisschen sinkende Besucherzahlen. Wie gesagt, das Wetter hat uns dieses Jahr nicht so in die Karten gespielt. Pfingsten ist ins Wasser gefallen. Der Sommer war viel zu heiß, sodass wir dann ein bisschen hinten dran stehen. Und den Tierpark als solches, der wird halt von unserer Gemeinde betrieben. Und für so eine kleine Gemeinde ist das immer eine Herausforderung. Und sicherlich gibt es da den einen oder anderen Engpass. Also wir sparen, wo wir können, aber das Geschäft muss halt auch irgendwo weitergehen.
0: Trotzdem ist es ja immer das Ansinnen von euch, den Tierpark schön zu machen. Gerade die Fontäne im Hintergrund, was du schon gesagt hast, ist ja ein wirklicher Eyecatcher gewesen. Die Tiere wollen versorgt sein. Also wäre eigentlich der Weg, dass zum einen viele Gäste hierher kommen und zum anderen vielleicht sich auch Spender finden. Das ist ja sicher auch noch aktuell, wenn man den Tierpark unterstützen möchte.
1: Ja, wir haben einen gut funktionierenden Förderkreis, der immer so Spenden an Land zieht, mit Patenschaften, mit Spenden und dergleichen. Und da ist jeder herzlich willkommen, sich daran zu beteiligen, logischerweise. Ja, die Fontäne, das ist noch ein Nachgang von unseren urbanen Parksmaßnahmen, weil wir ja teilweise auf Solar umgestellt haben und bei Sonnenschein mehr Strom produzieren, als was wir verbrauchen. Und das ist im Prinzip bloß ein Stromverschwender, der aber eben Hingucker ist und die Wasserqualität im Teich auch verbessert.
2: Dann haben wir uns einmal auf einen kleinen Rundgang gemacht. Was hier auffiel, es waren viele fleißige Hände, die die Wege vom Laub säuberten und dafür sorgen, es den Besuchern so angenehm wie möglich zu machen. Wie von Mario Ritter bereits erwähnt, befinden sich die Hirsche gerade in der Brunftzeit, was weithin akustisch zu vernehmen ist. Ein paar Meter weiter hatten es sich die Wildschweine im vom Jubiläumsfest übrig gebliebenen Stroh gemütlich gemacht. Über unseren Besuch freute sich auch das Wolfspaar Taro und Akira, das sich gut hier eingelebt hat. Seit vielen Jahren sind im Tierpark auch die Wollschweine beheimatet. Stolz ist man auch auf die Wasserschweine, die hier beste Bedingungen haben. Viele Besucher, die vor Jahren schon einmal dem Tierpark einen Besuch abgestattet hatten, kommen auch heute noch gerne wieder.
3: Genau, meine Tochter, meine großen Tochter und die Omi ist auch dabei. Wir waren hier früher schon mit der Familie und es war immer schön. Und ich freue mich, dass es hier noch gibt und dass wir ihn noch schön besuchen können, auch mit meinen Kindern jetzt hier.
4: Mami! Na?
0: Wo sind Sie aktuell zu Hause?
3: Genau, wir wohnen im schönen Friesland an der Nordsee. Genau.
0: Haben Sie dort auch solche Tierparks?
3: Ja, wir haben auch welche, genau, mit Freizeitpark verbunden. Aber so einen klassischen Tierpark, da, genau, gibt's.
0: Ist wunderschön ja. Hier.
2: Einen sonnigen Platz hatten sich gestern die Stachelschweine gesucht. Die eher nachtaktiven Waschbären hatten dagegen nicht so richtig Lust, sich zu zeigen und betrieben lieber Körperpflege in der Hütte. Wunderschön anzusehen sind auch die putzigen Kängurus. Gleich nebenan stolzierten, majestätisch anzusehen, die Emus. Das sollte aber nur ein kleiner Vorgeschmack auf ihren Besuch im Tierpark sein, denn im weitläufigen Gelände des Parks mit seinem alten Baumbestand warten noch viel mehr Tiere auf ihren Besuch, so wie die kleinen süßen Häschen. Übrigens, wenn Sie möchten, können Sie diese auch käuflich erwerben. Wenn Sie dann fußlahm geworden sind, können Sie in der Bärenschenke einkehren. Und wenn die Kinder dann immer noch nicht genug haben, lädt der Spielplatz zum Verweilen ein. Alle Informationen wie aktuelle Öffnungszeiten finden Sie auch auf der Website des Tierparks. Das Team des Hirschfelder Tierparks freut sich auf Ihren Besuch. Nebel, Regen und bald auch Gelette. Der Herbst stellt Autofahrer vor besondere Herausforderungen. Schlechte Sicht und nasse Straßen erfordern vor allem eines, den Fahrstil an die Bedingungen anzupassen. Bei Nebel und starkem Regen sollte die Geschwindigkeit reduziert und der Abstand zum vorausfahrenden Fahrzeug vergrößert werden. So bleibt mehr Zeit zum Reagieren und Bremsen. Mit sinkenden Temperaturen steigt zudem die Gefahr von Glätte, insbesondere auf Brücken, in Waldstücken und auf schattigen Straßen. Autofahrer sollten deshalb besonders aufmerksam unterwegs sein. Auch das Fahrzeug sollte rechtzeitig auf die kalte Jahreszeit vorbereitet werden. Dazu gehört vor allem der Wechsel auf Winterreifen. Sie sorgen bei niedrigen Temperaturen und winterlichen Straßenverhältnissen für besseren Halt. Wer langsamer fährt, Abstand hält und rechtzeitig auf Winterreifen wechselt, ist sicherer durch den Herbst und Winter unterwegs. Der Herbst verlangt Autofahrern damit vor allem eines ab: Aufmerksamkeit und Anpassungsfähigkeit. Denn Wetter- und Straßenverhältnisse können sich innerhalb weniger Minuten verändern.
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6: In den Kunstsammlungen Zwickau-Max-Pechstein-Museum wird derzeit am ursprünglichen Standort in der Lessingstraße noch gebaut. Ausgewichen sind die Kunstsammlungen daher in den Zwischenraum in der Galerie am Domhof. Auch im Interim wird das Vermächtnis Max Pechsteins weiterhin präsentiert. Nun wurde der sogenannte Max-Raum anlässlich des 145. Geburtstages von Max Pechstein neu gestaltet. Max Pechstein und die Farbigkeit des Schwarzen heißt die neue Ausstellung, welche am vergangenen Freitagabend eröffnet wurde.
1: Begrüßt wurden die Gäste zur Ausstellungseröffnung zunächst von der Leiterin der Kunstsammlungen Fanny Steuer. Max Pechstein würde in diesem Jahr 145 Jahre alt werden. Aufgrund dieses besonderen Geburtstages und einer Schenkung der Familie Pechstein, die Kunstsammlungen schon seit Jahrzehnten unterstützen, entstand diese neue Ausstellung im Max-Raum des Interims. Kuratorin Annika Weise erzählte mehr zur neuen Ausstellung.
7: Ja, wir freuen uns sehr, dass wir jetzt den Max Pechstein gewidmeten Raum hier im Interim heute eröffnen können. Und zwar ist er umgestaltet anlässlich der neuesten und wirklich bedeutsamen Schenkung der Familie Pechstein, die uns ja schon seit Jahrzehnten ganz eng als Partner und Förderer und Freunde des Hauses zur Seite stehen. Und wir sehen hier im Hintergrund zwei Vitrinen gefüllt mit Originalen, und zwar ganz besondere Originale. Es sind 13 Druckstöcke von Max Pechstein, die zum Holzschnitt benutzt wurden von Max Pechstein aus dem Jahr 1921 mit dem Thema Das Vaterunser. Also eine ganz neue Facette von Pechstein, die wir hier im Interim zeigen können und die eben es bewirkt haben, dass wir den Raum auch thematisch umgestalten wollten. Bisher war der Hauptfokus auf der Südseereise von Max Pechstein. Palau, ein Schaffensparadies von Max Pechstein. Aber er hatte eben auch ein zweites Schaffensparadies, und das war die Küste, hauptsächlich entlang der Ostsee. Und diese Fischergemeinschaft, die hat er in verschiedenen Themen, verschiedenen Medien umgesetzt, und unter anderem eine Hommage bildet eben auch dieses Vaterunser. Wenn man nämlich genau hinschaut, sind die handelnden Figuren Fischer. Und es gibt nicht das tägliche Brot auf dem Tisch, sondern den Fisch. Also es gibt immer wieder diese Reminiszenz. Und basierend von dieser Schenkung haben wir hier den Raum dahingehend umgestaltet, dass wir gesagt haben, wir möchten mehr zu Max Pechsteins Leben erzählen. Max Pechstein wird in diesem Jahr 145 Jahre in dem Sinne, also er wurde 1881 hier in Zwickau geboren. Und in diesem Jahr 2026 jährt sich auch der Einstieg in die Künstlergruppe Brücke zum 120. Mal. Und für die Künstlergruppe Brücke war zum Beispiel der Holzschnitt ganz typisch. Und da kommt eben auch diese Brücke wieder zwischen den Druckstöcken, den Holzschnitten, einem ganzen Lebenswerk und den verschiedenen Schaffensparadiesen. Und trotzdem wollten wir unbedingt auch die bisher sehr gut angenommene Südsee-Immersion, die digitale Präsentation, weiter hier einbauen. Deshalb gibt es verschiedene Verschränkungen, und jetzt einfach im neu gestalteten Max-Raum den breiteren Blick in das breitere Leben und Wirken von Pechstein.
1: Wie Max Pechstein selbst das grafische Medium des Holzschnittes gesehen hat, kann man aus einem Beitrag aus dem Jahr 1921 für das grafische Jahr von Fritz Gurlitt lesen. Julia Pechstein, die Enkelin Max Pechsteins, trug den Beitrag vor, aus dem am Ende auch der Titel der neuen Ausstellung entstanden ist.
8: Nach längerem Malen ergriff mich die Sehnsucht nach der Farbigkeit des Schwarzen in der Grafik. Darum liebe ich die kräftigen Schnitte im Holz. Am wenigsten wechselt beim Holzschnitt der Handwerksgriff. Nur die Kerbe des Messerschnitts verrät sich in der jeweiligen Erregtheit oder der besonnenen Ruhe des Arbeitenden. Überhaupt, selbst drucken muss man. Die Druckfarbe, geschmeidiger oder zäher, das Papier trockener oder feuchter verwendet, gibt neue Reize und Anregungen. Viel schneller und unmittelbarer als beim Malen hat man die Wirkung. Und man ist an die Arbeit gefesselt, bis das Blatt gedruckt vor einem liegt. Erlöst kann man schlafen.
7: Tatsächlich ist der Ausstellungstitel basierend auf einem Zitat von Max Pechstein, der eben wirklich sein Leben lang den Holzschnitt genutzt hat, um sich künstlerisch auszudrücken und auch nicht nur das Schneiden in Holz, sondern auch das Drucken selbst schon als künstlerischen Akt gesehen hat und natürlich das entstehende Motiv erst recht. Und er hat diese starken Kontraste, die ein Holzschnitt, der vor allen Dingen auch in

0: schwarz gedruckt wird und auf ein weißes Blatt Papier, künstlerisch sehr geschätzt, weil man kann allein durch diesen Kontrast ungeheuer viel erzählen. Und es ist weitaus mehr als dieser Schwarz-Weiß-Kontrast. Und man sieht es eben vielleicht auch gerade im Hintergrund. Er hat dieses Vaterunser zum Beispiel nicht nur in Schwarz-Weiß gedruckt, sondern eben auch den Druck in einer limitierten Auflage handkoloriert, mit wenigen Farben. Ganz effektvoll. Und da sieht man eben auch, wie verschieden so ein Schwarz-Weiß-Druck denn auch wirken kann und wie viele Möglichkeiten dahinter stecken. Und das ist nicht zuletzt eben sein Zitat, die Farbigkeit des Schwarzen, was im Moment vielleicht erstmal paradox klingt, aber tatsächlich den großen Kosmos des Kreativen beschreibt.
1: Und natürlich konnte Julia Pechstein auch etwas dazu erzählen, wie die Arbeit an den Druckstücken ausgesehen hatte.
2: Nun stellt sich die Frage, wann hat denn der Maxe die Serie des Vaterunser kraftvoll in das Holz geschnitten? Es gibt den Verweis 1921. Aber ein bisschen genauer wüssten wir es ja schon gerne. Ein Hinweis gibt uns ein Satz aus einem Brief seiner Ehefrau Lotte Pechstein an seinen Studienfreund Alexander Gerwig vom März 1921. Max sitzt da und schneidet Holz wie ein Schwerarbeiter. Die Serie ist bald fertig. Pechstein selbst schrieb Alexander Gerwig am 23. März dann: Gleich am Montag nach deiner Abreise, nach meiner Recherche muss es so Ende Februar, Anfang März gewesen sein, als Gerwig Pechstein in Berlin besucht hatte, habe ich begonnen, das Vaterunser zu schneiden und bin nun glücklich damit zu Ende gekommen. Das bedeutet, dass er in nur 3 Wochen diese 12 bzw. 13 Holzschnitte geschaffen hat. Und wenn man das mal zurückrechnet, bedeutet das ungefähr 1,5 Holzschnitte pro Woche. Und das bei der Größe der Holzschnitte schon eine beachtliche Leistung. Weil die sind ja ganz schön groß, diese Holzstücke. Was hat er danach gemacht? Naja, gut geschlafen natürlich.
1: Das Werk, welches hier nun ausgestellt wird, schlägt auch einen Bogen zu Pechsteins religiöser Prägung. In der Folge Das Vaterunser verbinden sich seine Erfahrungen des Ersten Weltkriegs mit Erinnerungen an das Leben der Fischer in Nitten. Es geht hier um persönliche Erfahrung, religiöse Bildsprache und die elementare Ausdruckskraft des Holzschnitts. Erweitert wurde die Ausstellung durch verschiedene Angebote, digital sowie zum Mitmachen. Somit hat man die Ausstellung für ein breites Publikum zugänglich gemacht.
0: Wir haben versucht, natürlich neben dem Original, das natürlich das Nonplusultra ist für uns auch als Museum, verschiedene Angebote zu schaffen. Digitale Angebote, aber eben auch spielerische Angebote, dass man eben auch ohne Vorkenntnis sich darauf einlassen kann. Denn Kunst darf Spaß machen, das ist für uns wichtig. Man darf oder sollte keine Scheu haben. Und ich glaube, viele kennen sich auch zu wenig mit den Techniken aus und können das schätzen lernen oder können es besser nachvollziehen, wenn sie was sehen. Und wir haben den großen Glücksfall, dass es tatsächlich Schwarz-Weiß-Aufnahmen, historische Schwarz-Weiß-Aufnahmen von Max Pechstein gibt, die sich erhalten haben und die ihm beim Holzschnitt machen, zeigen. Und da haben wir die Filmsequenz auf das Tablet gespielt. Da kann man sich also wirklich in den Entstehungsprozess hineindenken. Wir haben auch nochmal wirklich von dem Schneiden ins Holz bis zum fertigen Druck die einzelnen Werkschritte als Film gezeigt. Wir können aber eben auch das spielerisch entdecken. Wir haben ja ein Magnetsuchspiel erarbeitet oder man kann sein Leben über Holzschnitte erzählt in einem Blätterbuch analog, ganz klassisch sehen, aber wir haben eben auch ausgewählte Originale, auf die wir natürlich sehr stolz sind.
1: Entstanden ist hier zu Max Pechsteins 145. Geburtstag eine besondere Ausstellung im Max-Raum des Interims der Kunstsammlung in Zwickau. Besuchen kann man die Ausstellung zu den gewohnten Öffnungszeiten des Zwischenraums. Wer also Max Pechstein und seine Kunst aus einer besonderen Perspektive kennenlernen möchte, findet im Max-Raum eine Ausstellung, die Einblicke in sein grafisches Schaffen und seine persönliche Gedankenwelt ermöglicht. Vier Frauen hatten zur Jahrtausendwende in Plauen begonnen, 4 Häuser eines

0: des verfallenden Stadtquartiers zu sanieren und zu beleben. Dabei handelte es sich um die Weberhäuser, die älteste Häuserzeile der Stadt Plauen. Eingerichtet wurden Werkstätten für Kinder und Jugendliche. Es entstand ein Kinderkunstzentrum mit inzwischen 10 Werkstätten, in denen beispielsweise textiles Gestalten, Filzen, Töpfern, Schnitzen oder Holzgestaltung vermittelt werden. Ein verfallenes Stadtquartier wurde mit Leben erfüllt und ist für alle Bürger und Gäste zugänglich. Die Stadt Plauen und der Kulturraum Vogtland-Zwickau unterstützen den Verein regelmäßig mit Fördermitteln. Für diese Arbeit wurde der Unikat-Verein nun mit dem Sächsischen Bürgerpreis in der Kategorie Heimat mit dem Projekt Kinderkunstzentrum im historischen Ambiente ausgezeichnet. Der Bürgerpreis wurde am 8. Oktober zum 16. Mal verliehen. Zur Feierstunde in der Dresdner Frauenkirche hielt Oberbürgermeister Steffen Zenner die Laudatio und überreichte die Auszeichnung stellvertretend an Kerstin Röfer und Margitta Schier vom Verein. Oberbürgermeister Steffen Zenner dankte und beglückwünschte alle, die die Weberhäuser in Plauen mit Leben füllen.
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Die Uhr schlägt 5:05. 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
2: Nach einem ruhigen Herbsttag dürfen wir uns auch morgen bei 17 Grad in der Spitze nochmals auf viel Sonne freuen. Im Tagesverlauf ziehen nur harmlose Wolken ins Sendegebiet. Der Freitag wird dann sowohl der schönste als auch der wärmste Tag der Woche. Im Tagesverlauf erzielen wir angenehme 20 Grad. Lediglich am Nachmittag zeigt sich mal wieder die eine oder andere Wolke am Himmel. Am Samstag kippt die Wetterlage. Werte knapp oberhalb der 10 Grad Marke, ein wolkenverhangener Himmel und gelegentliche Niederschläge, das sind die Aussichten. Bei gleichen Werten wie am Vortag kommt auch der Sonntag trübe daher. Aus heutiger Sicht soll es aber trocken bleiben.
3: Liebe Zuschauer, das war's auch schon wieder. Wir sind am Ende der heutigen Ausgabe von Tagaktuell angekommen. Vielen Dank fürs Einschalten. Wir wünschen Ihnen einen schönen Abend. Und morgen gibt's natürlich eine neue Ausgabe. Wir würden uns freuen, wenn Sie auch dann wieder einschalten. Bis dahin, tschüss.

0: Guten Abend und herzlich willkommen zu Chemnitz Aktuell am Mittwoch. Schön, dass Sie wieder mit dabei sind. In unserer heutigen Sendung geht es unter anderem um den Abriss der Brücke an der Hainstraße. Trotz Proteste gab es keine Rettung für den Fußgängerüberweg. Doch dazu später mehr. Außerdem haben wir wieder die aktuellen Nachrichten aus Chemnitz und Sachsen für Sie. Zunächst geht es bei uns jedoch um einen Großbrand in der Karl-von-Ossietzky-Straße. Dichter Rauch im Treppenhaus, mehrere Menschen in Gefahr. Ein Kellerbrand in einem Chemnitzer Hochhaus hat am Dienstagabend einen Großeinsatz von Feuerwehr und Rettungsdienst ausgelöst. Das Gebäude musste evakuiert werden. 5 Bewohner kamen mit Verdacht auf eine Rauchgasvergiftung ins Krankenhaus. Wie es zu dem Feuer kam, ist bislang unklar.
1: Dichter Qualm aus den Fenstern, das gesamte Treppenhaus verraucht. Dramatische Szenen am Dienstagabend in Chemnitz-Gablenz. In einem Hochhaus an der Karl-von-Ossietzky-Straße war im Keller ein Feuer ausgebrochen. Gegen 7:30 rückten Feuerwehr und Rettungsdienste an. Was die Einsatzkräfte vor Ort erwartete, schilderte Jan Ziller, Einsatzleiter der Berufsfeuerwehr Chemnitz.
2: Vor Ort haben wir festgestellt, einen Feuerschein und eine starke Verrauchung im Kellerbereich und eine Verrauchung im kompletten Treppenhaus des Hochhauses.
1: Für die Bewohner wurde das eigene Treppenhaus zur Gefahr. Während die Feuerwehr gegen die Flammen kämpfte, lief gleichzeitig die Menschenrettung. Auch die Freiwillige Feuerwehr Adelsberg war im Einsatz.
2: Gleichzeitig mussten 2 Personen aus dem verrauchten Treppenraum gerettet werden. Im weiteren Verlauf kam noch eine weitere Person im Treppenraum dazu. Und nach Abschluss der Brandbekämpfung

0: wurden die Bewohner der einzelnen Wohnungen kontrolliert und dem Rettungsdienst zugeführt.
1: Insgesamt 5 Bewohner kamen mit Verdacht auf eine Rauchgasvergiftung ins Krankenhaus. Der gesamte Wohnblock musste evakuiert werden. Auch der leitende Notarzt wurde zur Einsatzstelle gerufen. Weshalb die Rettungskräfte bei diesem Einsatz besondere Vorkehrungen trafen, erklärte Jan Ziller von der Berufsfeuerwehr Chemnitz.
0: Der leitende Notarzt wurde alarmiert, weil laut unseren internen Regelungen ab 5 betroffenen Personen ein sogenannter MANF ausgelöst wird, ein Massenanfall von Verletzten. Und da bei einem Hochhaus mit diesen vielen Mietparteien nicht ausgeschlossen werden kann, dass in den Wohnungen noch Personen mit Beschwerden aufgrund des Brandes zugegen sind, wurde der leitende Notarzt alarmiert und wird sich jetzt um die betroffenen Personen kümmern und sichten.
1: Die Flammen konnten schließlich schnell gelöscht werden. Doch in Teilen des Gebäudes war zunächst die Stromversorgung unterbrochen. Dann wurde klar, das Feuer war offenbar absichtlich gelegt worden. Unbekannte hatten im Keller Kleidungsstücke angezündet. Auch ein Kinderwagen war von den Flammen betroffen. Die Polizei nahm Ermittlungen wegen Brandstiftung auf. Von den Tätern fehlte zunächst jede Spur. Bereits am Sonntagabend hatte es in Chemnitz einen ähnlichen Vorfall gegeben. Im Stadtteil Markersdorf hatten Jugendliche in einer Turnhalle Sportgeräte angezündet. Der Schaden ging wohl in die Tausende. Ob beide Taten miteinander zusammenhängen, ist zunächst unklar.
2: Sie ist marode und könnte im schlimmsten Fall plötzlich versagen. Die Fußgängerbrücke an der Heinzstraße in Chemnitz wird abgerissen. Ab sofort ist die Verbindung über die Bahngleise gesperrt. Besonders brisant, in der Brücke wurde ein Spannstahl verbaut, der auch bei der eingestürzten Carola-Brücke in Dresden zum Einsatz kam. Eine Sanierung ist laut Stadt ausgeschlossen. Für Fußgänger bedeutet das künftig längere Wege, denn ein Neubau ist vorerst nicht geplant.
1: Für die Brücke an der Heinzstraße in Chemnitz ist endgültig Schluss. Ab sofort ist die Fußgängerbrücke über den Bahngleisen gesperrt. In den kommenden Wochen soll das gesamte Bauwerk verschwinden. Der Grund: Die Brücke ist marode und ihre Konstruktion birgt ein besonderes Risiko. Denn beim Bau wurde sogenannter Hennigsdorfer Spannstahl verwendet. Ein Material, das als anfällig für gefährliche Spannungsrisse gilt. Auch die eingestürzte Carola-Brücke in Dresden besaß eine vergleichbare Konstruktion. Hinzu kommt, wichtige Teile der Chemnitzer Brücke sind für Kontrollen nicht zugänglich. Ein plötzliches Versagen des Bauwerks konnte deshalb nicht sicher ausgeschlossen werden. Eine Sanierung kam für die Stadt nicht mehr in Frage. Der Abriss selbst ist aufwendig. Zunächst wird die Brücke in einzelne Segmente zerlegt, die anschließend mit einem Kran über den Bahngleisen ausgehoben werden. Danach verschwinden auch die Stützen und Teile der Zugänge. Die frei werdenden Flächen sollen renaturiert werden. Rund 480.000 Euro kostet der Rückbau. Eine neue Brücke ist vorerst nicht geplant. Dafür fehlt aktuell das Geld im städtischen Haushalt. Fußgänger müssen deshalb künftig einen Umweg über den Dresdner Platz nehmen. Barrierefreie Alternativen führen unter anderem über die Sonnenstraße und Martinstraße. Bis voraussichtlich 13. November sollen die Abrissarbeiten abgeschlossen sein. Dann wird die bisherige Verbindung über die Gleise endgültig Geschichte sein.
2: Ab sofort sollten Fußgänger also mehr Zeit bei ihrem Weg in die Innenstadt einplanen. Bei uns im Programm geht es jetzt weiter mit aktuellen Einsätzen des Tages von Polizei, Feuerwehr und Rettungsdiensten.
3: In der Hauptstraße ist es am Montagnachmittag zu einem Unfall zwischen einem Auto und einem Fahrradfahrer gekommen. Eine 63-jährige Seat-Fahrerin stieß beim Ausparken mit einem 38-jährigen Radfahrer zusammen. Der Mann wurde dabei leicht verletzt. Wie hoch der entstandene Sachschaden ist, steht bislang nicht fest. Am Montagabend kam es auf der Annaberger Straße zu einem Verkehrsunfall. Ein 19-jähriger Renault-Fahrer bog von der Zöblitzer Straße nach links auf die bevorrechtigte Annaberger Straße ab. Dabei kollidierte er mit einem Audi, der vom Südring entgegenkam und die Annaberger Straße geradeaus überquerte. Die 63-jährige Audi-Fahrerin erlitt bei dem Zusammenstoß leichte Verletzungen. Der entstandene Sachschaden an beiden Fahrzeugen beläuft sich auf insgesamt rund 12.000 Euro. In der Nordstraße haben Unbekannte in den vergangenen Tagen ein Firmengrundstück betreten. Dort bauten sie beide Frontscheinwerfer eines Mercedes aus und entwendeten diese. Der entstandene Stehlschaden beläuft sich auf mindestens mehrere hundert Euro. Ob bei dem Ausbau weitere Schäden am Fahrzeug entstanden sind, ist derzeit noch unklar und Gegenstand der laufenden Ermittlungen. Im Zuständigkeitsbereich der Polizeidirektion Chemnitz sind derzeit wieder vermehrt Telefonbetrüger aktiv. Bislang wurden

0: 10 Betrugsanrufe bekannt. In Hartmannsdorf erbeuteten die Täter dabei 10.000 Euro von einem Senior. Die Unbekannten gaben sich am Telefon als Polizisten aus und behaupteten, eine festgenommene Einbrecherbande habe Falschgeld in Umlauf gebracht. Der Name des Mannes stehe auf einer entsprechenden Liste. Deshalb müsse sein Bargeld überprüft werden. Unter diesem Vorwand hob der Senior 10.000 Euro ab und übergab das Geld am Montagmittag an einen vermeintlichen Polizisten. In den anderen Fällen reagierten die Angerufenen richtig und verständigten die Polizei. Die Polizei warnt vor weiteren Betrugsversuchen und rät, am Telefon keine Angaben zu persönlichen oder finanziellen Verhältnissen zu machen. Betroffene sollten auflegen und die Polizei über offizielle Rufnummern oder den Notruf 110 kontaktieren. Nach einem exhibitionistischen Vorfall an einem Spielplatz in der Stelzendorfer Straße sucht die Chemnitzer Polizei nach Zeugen. Am Dienstagabend hielt sich eine Frau mit ihrem Kind auf dem Spielplatz auf, als sie einen unbekannten Mann an einem angrenzenden Ballfangzaun nahe einer Gartenanlage bemerkte. Der Mann entblößte sein Geschlechtsteil und nahm sexuelle Handlungen an sich vor. Die Frau verließ daraufhin mit ihrem Kind den Spielplatz. Der Unbekannte wird auf 40 bis 50 Jahre geschätzt, ist etwa 1,70 Meter groß und hellhäutig. Er trug eine schwarze Jacke, eine schwarze Hose sowie eine schwarze Kapuze oder Mütze. Die Polizei ermittelt nun wegen exhibitionistischer Handlungen und bittet um Hinweise. Wer den Mann im Umfeld des Spielplatzes gesehen hat oder Angaben zu seiner Identität machen kann, wird gebeten, sich beim Polizeirevier Chemnitz Südwest zu melden.
1: Nach einer kurzen Pause sind wir zurück mit den aktuellen Meldungen aus Chemnitz und Sachsen. Außerdem werfen wir dann einen Blick in die Kunstsammlungen. Hier treffen vergangene Zeiten aufeinander und schlagen Brücken in die Gegenwart. Bleiben Sie also dran.
2: Grüezi aus der Schweiz. In Auerbach entsteht ein internationaler Logistics and Operations Hub. Die ersten Teams wachsen bereits in Logistik, Produktbetreuung, Qualitätssicherung und Industrial Engineering. 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
5: Herzlich willkommen zurück. Manche Kunstwerke erzählen Geschichten, andere werfen Fragen auf. Und wieder andere verändern unseren Blick auf vermeintlich Bekanntes. Genau dazu laden derzeit die Kunstsammlungen Chemnitz ein. Zwei Ausstellungen zeigen, wie unterschiedlich Kunst interpretiert werden kann und warum es sich lohnt, auch abseits der großen Namen genauer hinzuschauen.
6: Antike Götter, moderne Superheldinnen und Kunst aus der DDR. Was verbindet diese unterschiedlichen Welten? In den Kunstsammlungen Chemnitz gibt es darauf gleich mehrere Antworten. Im Mittelpunkt steht auch ein Künstlerpaar, das in diesem Zeitraum seinen 100. Geburtstag gefeiert hätte. Ursula Mattheuer-Neustädt und Wolfgang Mattheuer. Die Ausstellung Mythos von Göttern zu Superheldinnen spannt einen Bogen von historischen Darstellungen bis zur heutigen Comic- und Popkultur. Dabei geht es um die Frage, welche Bedeutung antike Erzählungen heute noch haben. Für Generaldirektorin und Kuratorin Florence Turmes ist die Ausstellung auch eine Gelegenheit, den Blick auf die Kunstgeschichte zu hinterfragen.
7: Die Ausstellung, in der wir gerade stehen, zum Thema Mythos, greift die drei Hauptprotagonisten von Mattheuer auf, Ikarus, Prometheus und Sisyphus. Die spiegeln wir hier rein, verdichten das natürlich mit dem mythologischen Kosmos und hoffen dadurch natürlich, dass man noch einen ganz anderen Blick auch auf Mattheuer und Mattheuer-Neustädt bekommt.
6: Die dazugehörige Ausstellung trägt den Titel Allegorien des Lebens und stellt die Werke von Wolfgang Mattheuer und Ursula Mattheuer-Neustädt einander gegenüber. Kuratorin Diana Kopka kennt die unterschiedlichen Schwerpunkte der beiden Kunstschaffenden.
8: Unterscheiden tun sie sich erstmal darin, dass sie stärker der Literatur zugewandt ist. Sie hat die großen DichterInnenporträts, Else Lasker-Schüler, Rainer Maria Rilke, Gertrud Kolmer. Er hat den Mythos, er hat den Sisyphus, den Ikarus, den Prometheus. Aber das können wir Ihnen auch zeigen, wir haben beides. Auch sie kann den Ikarus, den Sisyphus, auch sie wird mythologisch arbeiten.
6: Die Gegenüberstellung eröffnet neue Perspektiven auf das Werk beider Kunstschaffenden. Dabei geht es nicht nur um künstlerische Gemeinsamkeiten, sondern auch um die Frage, wie sich die beiden gegenseitig beeinflusst haben und wo sie bewusst eigene Wege gingen. Ein weiterer Schwerpunkt ist die bislang unterschiedliche Präsenz des Künstlerpaares in der Sammlung. Von Wolfgang Mattheuer besitzen die Kunstsammlungen mehr als 850 druckgrafische Arbeiten. Von Ursula Mattheuer-Neustädt sind es bislang 7. Das verweist auf ein größeres Problem der Kunstgeschichte. Künstlerinnen wurden über lange Zeit weniger gesammelt, erforscht und ausgestellt.
7: In der Kunstgeschichte sind die weiblichen Positionen einfach zu kurz gekommen. Das müssen wir nachholen. Wir müssen stärker die Frauen zeigen, sie stärker sammeln, stärker ausstellen und natürlich erforschen.
6: Doch die Ausstellung Mythos blickt nicht nur zurück. Sie untersucht auch, welche Vorstellungen von Geschlecht und Stärke bis heute in Bildern vermittelt werden. Antike Göttinnen und moderne Superheldinnen stehen dabei für unterschiedliche Zeiten und zugleich für erstaunlich beständige gesellschaftliche Erwartungen.
7: Das sind Stereotypen, die sich heute auch in Comics wiederfinden bei den Superhelden und Superheldinnen. Die Ausstellung endet aber mit einem Video von Dara Birnbaum zur Wonder Woman-Figur, die ja auch quasi auf der antiken Mythologie aufbaut, die in den 40er Jahren in den USA geschaffen wurde und heute ja auch für die sehr starke Frau mitsteht. Und da ist natürlich so auch trotzdem dieses feministische Moment.

0: was mit reinkommt.
1: Auch die DDR prägte die Werke von Wolfgang Mattheuer. Er nutzte Figuren aus der Mythologie, um gesellschaftliche Entwicklungen und politische Zweifel darzustellen. So steht Ikarus in seinen Arbeiten auch für eine sozialistische Utopie, deren Ideale zunehmend ins Wanken geraten.
0: Bei Wolfgang Mattheuer als eine Figur, die auch zeigen möchte, dass die Gesellschaft oder dass die sozialistische Utopie vielleicht zu Ende geht.
1: Neben solchen politischen Deutungen stehen bei Ursula und Wolfgang Mattheuer auch grundlegende menschliche Erfahrungen im Mittelpunkt. Ihre Werke beschäftigen sich mit Werten, die unabhängig von ihrer Entstehungszeit Bedeutung behalten.
2: Es ist die Liebe, es ist der Glaube an eine gute Gesellschaft, der Wunsch nach Hoffnung, nach Veränderung, nach Stärkung.
1: Die beiden Ausstellungen schlagen eine Brücke von der Vergangenheit in die Gegenwart und laden dazu ein, bekannte Motive neu zu betrachten. Gleichzeitig rücken sie eine Künstlerin ins Licht, deren Werke lange zu wenig Beachtung fanden. Denn Kunst erzählt nicht nur Geschichten aus vergangenen Zeiten. Sie zeigt auch, welche Fragen eine Gesellschaft beschäftigen und welche Perspektiven wir heute neu entdecken müssen. Beide Ausstellungen sind noch bis ins Frühjahr 2027 in den Kunstsammlungen Chemnitz zu sehen.
3: Eine beeindruckende Ausstellung. Bei uns im Programm geht es jetzt weiter mit Meldungen aus Sport, Kultur und Politik. Kurz und kompakt zusammengefasst.
4: In Chemnitz beginnen heute die Tarifverhandlungen für rund 155.000 Beschäftigte der sächsischen Metall- und Elektroindustrie. Die IG Metall fordert 5% mehr Entgelt für 12 Monate. Vor Beginn der Gespräche hat die Gewerkschaft zu einer Kundgebung vor dem Verhandlungslokal aufgerufen. Die Gewerkschaft begründet ihre Forderung unter anderem mit gestiegenen Preisen für Lebensmittel, Miete und Kraftstoff. Ziel sei es, die Kaufkraft der Beschäftigten zu sichern und die Belastungen durch den wirtschaftlichen Wandel fair zu verteilen. Außerdem will die IG Metall über die Sicherung von Arbeitsplätzen und Standorten, eine Gewinnbeteiligung sowie Verbesserungen für Beschäftigte in niedrigeren Entgeltgruppen sprechen. Thüringen unterstützt einen Vorstoß Sachsens, die Tempo-60-Regelung für DDR-Mopeds auf weitere Kleinkrafträder auszuweiten. Bisher dürfen nur bestimmte Simson-Modelle wie Schwalbe und S51 mit bis zu 60 Kilometern pro Stunde fahren. Für andere Kleinkrafträder gilt in der Regel eine Höchstgeschwindigkeit von 45 Kilometern pro Stunde. Am Freitag soll sich der Bundesrat mit dem Antrag befassen. Ziel ist es, gleiche Regeln für technisch vergleichbare Fahrzeuge zu schaffen. Vor allem im ländlichen Raum könnte das die Mobilität verbessern und längere Wege zur Arbeit oder Ausbildung erleichtern. Dafür müssten allerdings die geltenden EU-Vorgaben angepasst werden. Ab Donnerstag gilt das Alkoholverbot der Deutschen Bahn an allen rund 5.700 Bahnhöfen in Deutschland. Damit betrifft es auch die Hauptbahnhöfe in Leipzig, Dresden und Erfurt. Ziel ist es, die Sicherheit zu erhöhen und die Sauberkeit zu verbessern. Am Leipziger Hauptbahnhof wurden im vergangenen Jahr 859 Gewaltdelikte registriert, darunter vor allem Körperverletzungen. Das Verbot gilt in den Bereichen der Bahn, etwa auf Bahnsteigen und in Empfangshallen. Bahnhofsvorplätze sind teilweise ausgenommen. In Geschäften und der Bahnhofsgastronomie sowie in den meisten Nah- und Fernverkehrszügen bleibt Alkohol weiterhin erlaubt. Die Niners Chemnitz haben ihren ersten Auswärtssieg in dieser Eurocup-Saison gefeiert. Beim italienischen Erstligisten Dolomiti Energia Trento setzte sich die Mannschaft von Trainer Rodrigo Pastore mit 88:80 durch. Überragender Spieler der Chemnitzer war Kobe Williams mit 30 Punkten, darunter 7 erfolgreiche 3-Punkte-Würfe. Die Partie blieb lange ausgeglichen und war von zahlreichen Führungswechseln geprägt. Im Schlussviertel gingen die Niners zunächst in Führung, gerieten kurz vor Ende aber noch einmal in Rückstand. In der entscheidenden Phase behielten die Chemnitzer die Nerven und sicherten sich den verdienten Auswärtssieg. Die geringen Niederschläge setzen Sachsens Wäldern erneut zu. Nach Einschätzung der staatlichen Forstverwaltung Sachsenforst liegt die Niederschlagsmenge in diesem Jahr bislang deutlich unter dem langjährigen Durchschnitt. Das könnte die Vitalität der Bäume weiter beeinträchtigen. Fachleute haben im Sommer rund 6.800 Baumkronen untersucht. Die Ergebnisse der Waldzustandserhebung werden derzeit ausgewertet und sollen im Dezember vorgestellt werden. Beim Borkenkäfer ist die Lage bislang unauffällig. Die Bestände sind gering, größere Schäden wurden nicht festgestellt. Wegen der geschwächten Bäume durch die Trockenheit soll der Befall durch Schadinsekten aber weiter genau beobachtet werden.
3: Und damit schauen wir noch auf das Wetter. Der Mittwoch zeigt sich in Chemnitz grau und trüb. Dafür war es deutlich

0: In der kommenden Nacht bleibt es wolkig. Die Temperaturen sinken auf milde 9 Grad. Größere Wolkenlücken sind kaum zu erwarten. Der morgige Donnerstag präsentiert sich erneut bewölkt. Dabei wird es mit Höchstwerten um 15 Grad, aber etwas milder als heute. In den darauffolgenden 3 Tagen wechselt sich das Wetter deutlich ab. Am Freitag zeigt sich der Himmel heiter und freundlich bei angenehmen 18 Grad. Am Samstag ziehen dann dichte Wolken auf und es muss verbreitet mit Regen gerechnet werden, bei nur noch rund 12 Grad. Am Sonntag bleibt es bewölkt und mit 9 Grad spürbar kühler.
1: Und auch morgen heißt es wieder Fuß vom Gas in Chemnitz. Geblitzt wird auf der Chemnitz-Talstraße und der Hauptstraße Euber. Wir wünschen Ihnen trotzdem eine angenehme Fahrt.

Das war Chemnitz aktuell am Mittwoch. Mehr Meldungen sowie weitere Nachrichten finden Sie natürlich auch online unter www.sachsen-fernsehen.de oder auf unseren Social-Media-Plattformen wie Instagram, Facebook oder YouTube. Außerdem können Sie auch aktuelle Nachrichten auf unserem Radiokanal Sachsen 1 auf DAB Plus hören. Das gesamte Team wünscht Ihnen noch einen entspannten Abend. Machen Sie es gut, bis morgen.

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0: Einen wunderschönen guten Abend, liebe Zuschauerinnen und Zuschauer, und willkommen zu Ihrem Dresden aktuell am Mittwoch, dem 14. Oktober 2026. Ich freue mich, dass Sie auch heute wieder mit dabei sind und heute mal wieder mit mir gemeinsam durch Dresden spazieren. Wir starten bei Dresdens Baustellen. Ja, vom Pirnaer'schen Platz bis zum Fetscher Platz reiht sich derzeit eine Baustelle an die nächste. Absperrungen, Umleitungen und geänderte Verkehrsführungen sorgen vielerorts für Verwirrung. Doch wissen die Dresdner eigentlich, was an den einzelnen Stellen gebaut wird, wie lange die Arbeiten noch dauern und wie viel mehr Zeit sie einplanen müssen? Mein Kollege Nino Taubmann hat sich auf einen Baustellenrundgang durch die Stadt gemacht.
1: Baustellenchaos in Dresden. Da hatten wir eine Idee.
2: So, meine Damen und Herren, Sie werden es wahrscheinlich kennen, hier in Dresden aktuell Baustelle an Baustelle. Du kommst fast nirgends richtig durch. Deswegen machen wir heute den Selbsttest. Wie gut kommt man in Dresden wirklich noch von A nach B? Die Stoppuhr habe ich hier. Läuft. Wir legen los.
1: Für unseren Selbsttest fahren wir eine Strecke, die wir im normalen Redaktionsalltag eigentlich so ziemlich jeden Tag auf uns nehmen. Ein Weg, der mit dem Auto im Normalfall zwischen 5 und 10 Minuten dauert. Auf unserem Weg auch mehrere Baustellen.
2: Beispielsweise hier am Pirnaer'schen Platz, Großbaustelle mit den Gleisen von der DVB, die werden gerade erneuert. Dabei eingeschränkt die Straßenbahnlinie 1, 2, 8, 9 und die 12. Teilweise auch große Probleme für den Autoverkehr, da ist teilweise gesperrt. Und diese Baustelle soll noch bis zum 24. Oktober stattfinden. Bis dahin werden wir hier weitere Probleme haben. Und das ist nicht die einzige, wir nehmen euch mit zur nächsten.
1: Die Bauarbeiten am Pirnaer'schen Platz befinden sich gerade bereits in der zweiten Phase. Vom 5. bis zum 9. Oktober wurde die Gleiskreuzung ausgebaut, die nach Einbruch der Carola-Brücke nicht mehr benötigt wurde. Für viele Nutzer des ÖPNV eine der Stellen, die sie, genauso wie uns aktuell im Auto, daran hindert, von A nach B zu kommen.
2: Ähnlich sieht es natürlich auch hier aus. Am Hygienemuseum ist die Straße entlang, dementsprechend dieselben Arbeiten. Ebenfalls bis zum 24. Oktober werden hier alle Straßenbahnlinien komplett umgeleitet. Jeweils für die Leute auch ein riesiger Umweg bzw. ein großes Problem auch für den Durchgangsverkehr. Es sind zwar Linienbusse angelegt, die die Leute zu ihrem Ziel führen sollen, aber für die Leute, die auf die Straßenbahn angewiesen sind, natürlich weiterhin ein Riesenproblem.
1: Für unseren Selbsttest haben wir auch den Umweg abseits von vielbefahrenen Hauptverkehrsstraßen genommen. Für viele Ortskundige mit dem Auto oft ein Weg, um verstopften großen Straßen zu entkommen.
2: Aber nicht nur auf den großen Durchgangsstraßen in Dresden ist momentan Verkehrschaos. Auch beispielsweise hier in einer kleineren Durchfahrtsstraße zwischen der Wallertstraße und der Schumannstraße ist auch absolut kein Durchkommen. Wir wollten nämlich gerade den Weg machen von einer der größeren Zufahrtsstraßen zu einer der anderen größeren Zufahrtsstraßen. Und auch hier hatten wir kein Durchkommen. Dementsprechend haben wir das Problem nicht nur auf den großen, wie gesagt, sondern auch auf den kleinen Straßen.
1: Die letzte Baustelle auf unserem Weg, der Fetscherplatz. Einer der Knotenpunkte in Dresden, an denen ÖPNV und Straßenverkehr aufeinandertreffen. Die Einschränkungen durch die Baustelle klar spürbar.
2: Auch hier am Fetscherplatz haben die Leute große Probleme, von A nach B zu kommen. Wie Sie sehen hier hinten, da werden aktuell neue Wasserleitungen verlegt. Passiert noch bis Mitte November. Dementsprechend werden hier auch die Linie 10, die Linie 12, was die Straßenbahn angeht, und auch die Buslinie 64 umgeleitet bzw. können nicht durchfahren. Auch hier großer Frust bei den Leuten. Auch hier ein großes Problem, sein Ziel zu erreichen. Wir haben den Selbsttest gemacht. Das Ergebnis, das sehen Sie gleich.
1: Neben den Baustellen, die wir in unserem Selbsttest besucht haben, weist Dresden laut Online-Portal verkehrslage.de aktuell 172 Baustellen vor. Beispielsweise die Großbaustelle an der Königsbrücker Straße. Aber wie sehr hat der aktuelle Zustand der Dresdner Straßen unseren Fahrtweg beeinflusst?
2: So, wir sind angekommen. Ich gucke mal, was die Stoppuhr sagt. Wir sind genau bei 16 Minuten und 30 Sekunden. Dementsprechend, ja, für eine Strecke, die wir normalerweise in 5 bis 10 Minuten fahren, war es heute schon ein bisschen länger. Aber meine Damen und Herren, Sie wissen ja, wie es heißt. Nur eine Stadt, in der gebaut wird, die Stadt lebt auch. Man muss auch in die Zukunft schauen. Dementsprechend, die paar Minuten müssen wir mitnehmen, dafür, dass Dresden modern bleibt, dafür, dass Dresden funktional bleibt. Dementsprechend, seien Sie nicht so sauer auf den nächsten Arbeitsweg. Es gehört dazu.
0: Kaum ist der Entwurf für die neue Carola-Brücke beschlossen, gibt es schon die ersten Änderungen. Die Brücke soll nämlich breiter werden als ursprünglich geplant. Gleichzeitig wird die mittige Radverkehrsführung aktuell nicht weiter verfolgt. Das sorgt vor allem beim Allgemeinen Deutschen Fahrradclub für Kritik und bei Teilen des Dresdner Stadtrats. Befürworter des Entwurfs halten die Aufregung dagegen für überzogen. Die Frage: Wie viel bleibt am Ende noch vom ursprünglichen Entwurf übrig?

0: Bei einem Unfall in Dresden-Striesen ist ein 71-jähriger Radfahrer schwer verletzt worden. Der Mann war auf dem Radweg der Borsbergstraße in Richtung Fetscherplatz unterwegs. An der Kreuzung Kränkelstraße wurde er von einem Nissan Qashqai erfasst. Die 35-jährige Autofahrerin kam aus Richtung Huttenstraße. Der entstandene Sachschaden liegt bei rund 1.000 Euro. In Dresden-Schertnitz haben Unbekannte eine Garage auf einem Garagenhof an der Südhöhe aufgebrochen. Die Täter zerstörten das Schloss und stahlen eine weiße Aprilia RS 125 sowie 4 Kompletträder mit Alufelgen. Der Gesamtwert der Beute liegt bei etwa 6.000 Euro. Der zusätzliche Sachschaden wird von der Polizei mit rund 50 Euro beziffert. Gleich 2 Kabeldiebstähle beschäftigen die Dresdner Polizei. An der Döbelner Straße wurden 3 Ladekabel einer Ladesäule abgeschnitten und gestohlen. Beute und Sachschaden liegen jeweils bei rund 3.000 Euro. In der inneren Neustadt brachen Unbekannte außerdem in ein Geschäft ein und stahlen von einer Baustelle etwa 20 Meter Stromkabel sowie mehrere Baustellenleuchten. In der Dresdner Altstadt haben Unbekannte Werkzeug im Wert von rund 3.000 Euro aus einem Sanierungsobjekt gestohlen. Die Täter drangen in ein Haus an der Seestraße ein und brachen dort einen Lagerraum auf. Gestohlen wurden unter anderem Bohrmaschinen, ein Akkubohrhammer und 2 Trennschleifer. Der zusätzliche Sachschaden wird mit etwa 250 Euro angegeben.
1: Nach einer kurzen Unterbrechung geht's weiter in Ihrem Dresden-Aktuell.

Dranbleiben lohnt sich. Danach machen wir noch einen kleinen Ausflug auf den Rummel, denn das Herbstvolksfest hat wieder gestartet. Bleiben Sie also dran, bleiben Sie gespannt. Wir sehen uns gleich wieder.

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4: Weiter geht's in ihrem Dresden aktuell schön, dass sie dran geblieben sind. Hoch hinaus, schnell im Kreis oder doch lieber ganz klassisch im Autoscooter. Auf der Pieschner Allee ist wieder Rummelzeit und da können Sie sich's dann selbst raussuchen. Das Dresdner Herbstvolksfest läuft noch bis zum 1. November mit viel Adrenalin, Familienangeboten und jeder Menge Jahrmarktgefühl. Meine Kolleginnen Sarah Lippold und Kira Junge haben sich das Ganze einmal vor Ort angeschaut.
5: Noch bis zum 1. November dreht sich auf der Pieschner Allee wieder alles um Rummel, Fahrgeschäfte und Jahrmarktstimmung. Kelly Walz betreibt selbst zwei Geschäfte auf dem Platz und kennt das Herbstvolksfest aus der Schaustellerperspektive.
6: Zum diesjährigen Herbstvolksfest haben wir wirklich viele Attraktionen mit dabei. Das allergrößte, was wahrscheinlich die meisten Dresdner schon gesehen haben, ist unser 55 Meter hohes Riesenrad. Dann haben wir noch das Lachfreuhaus wieder da, ist ein Laufgeschäft mit sehr viel Spaß und Action drin. Das ist auch seit langer Zeit mal wieder da. Ein hoher Kettenflieger ist mit dabei, eine Schaukel, aber auch viele Kinderfahrgeschäfte, viel zum Essen, zum Trinken. Also die Auswahl ist wieder sehr groß zum Herbstvolksfest.
5: Wo sich täglich zahlreiche Besucher in die Fahrgeschäfte setzen, schwingt nach den jüngsten Unfällen auf den Münchner Wiesen vielleicht auch ein bitterer Beigeschmack in puncto Sicherheit mit. Dazu Olaf Liebold, zweiter Vorsitzender des Dresdner Schaustellerverbandes.
7: Das ist relativ gut einzuordnen. München ist nun mal Blickpunkt der Welt. Ja? Da schaut die Welt hin und wenn sich dort einer einen Fußnagel umknickt, dann wird dann natürlich ein Riesenelefant rausgebastelt. Wir haben das Glück, hier in Sachsen zu sein, in Dresden zu sein. Wir haben das sächsische Bauordnungsamt hier. Wir haben den TÜV Sachsen hier vor Ort in Dresden. Wir haben den direkten Weg. Die Jungs können eigentlich herlaufen und sie machen es auch. Ja? Also wir werden hier ständig und immer überwacht. Zu jeder Veranstaltung kommt die Bauabnahme, macht das Bauordnungsamt, nimmt diese Geschäfte ab, überprüft die Aufbauten, überprüft diese Anlagen, ob sie regelkonform aufgestellt wurden.
5: Damit auf dem Rummel am Ende nicht nur die Fahrgeschäfte überzeugen, muss auch das Gesamtpaket stimmen. Dazu gehören für Kelly Walz auch feste Aktionstage. Und genau die machen den Besuch unter der Woche noch einmal besonders attraktiv.
6: Und Donnerstag immer unsere Attraktionstage. Das ist einmal der Familientag am Mittwoch, Donnerstag der Doppeldeckertag. Da können halt auch gerade die Familien, die jungen Leute echt enorm viel Geld sparen.
5: Für die Schausteller steckt hinter diesen wenigen Minuten Nervenkitzel deutlich mehr Arbeit. Ob sich der Aufwand lohnt, zeigt sich für Kelly Walz und Olaf Liebold deshalb vor allem an den Reaktionen der Besucher.
6: Eigentlich jedes Lächeln, was einem entgegentritt, egal ob es die Kinder sind, egal ob es die Erwachsenen sind, die einfach Spaß haben. Wir beobachten natürlich auch unsere Kundschaft hier, wie sie hier langlaufen. Und ja, das ist einfach das Schönste, wenn die voller Lachen und mit viel Spaß hier von dem Volksfestgelände weggehen.
7: Das ist die größtmögliche Bestätigung, die wir haben können als Veranstalter. Das ist das Beste, was man haben können. Lächelnde Gesichter, vor Freude schreiende Kinder. Das ist das, was uns immer wieder dazu motiviert.
5: Am Ende bleibt vor allem das, was einen guten Rummel ausmacht. Ein bisschen Nervenkitzel, natürlich Sicherheit, viel Spaß und jede Menge Eindrücke.
4: Und jetzt folgt für Sie kurz und kompakt die Meldungen aus Dresden, die Meldungen aus Sachsen, kurz und kompakt für Sie zusammengefasst. Unsere Kurzmeldungen. Viel Spaß!
8: Die sogenannten Kiezlichter in der Dresdner Neustadt stehen vor dem Aus. Im Entwurf für den Doppelhaushalt 2027 und 2028 sind offenbar keine Mittel mehr für die Schlichterteams vorgesehen. Die SPD fordert, das Angebot zu erhalten und sogar auf weitere Bereiche wie den Postplatz auszuweiten. Die Kiezlichter sollen vor allem in den Abendstunden Konflikte im öffentlichen Raum entschärfen. In Dresden sollen perspektivisch mehr Schulhöfe auch außerhalb der Unterrichtszeit geöffnet werden. Hintergrund ist der Mangel an frei zugänglichen Spiel- und Aufenthaltsflächen für Kinder und Jugendliche. Bestehende Schulhöfe könnten damit nachmittags und teilweise auch an Wochenenden zusätzlich genutzt werden. Diskutiert werden dabei unter anderem Fragen zu Aufsicht, Haftung und möglichen Nutzungskonflikten. Im Streit um das geschlossene Luftbad Dölzschen gibt es eine neue Entwicklung. Die Dresdner Bäder ziehen ihren Widerspruch gegen die Schließung zurück. Grund für die Stilllegung ist die veraltete Wasseraufbereitung. Statt weiter juristisch vorzugehen, soll nun nach einer langfristigen Lösung für die Sanierung und mögliche Wiedereröffnung gesucht werden. Wann das Bad wieder öffnen könnte, ist derzeit noch offen. Nach einer Messerattacke vor der Huschhalle in Dresden-Löbtau ist ein 28-Jähriger zu 2,5 Jahren Haft verurteilt worden. Der Mann hatte im Mai zweimal nach einem ehemaligen Polizisten gestochen. Der 51-Jährige konnte jeweils ausweichen und blieb unverletzt. Nach Angaben des Angeklagten hatte er zuvor Crystal konsumiert und lange nicht geschlafen. Das Amtsgericht verurteilte ihn wegen versuchter gefährlicher Körperverletzung. Wegen Fluchtgefahr bleibt er in Haft. Im Tagebau Vereinigtes Schlehenhain ist ein Stück Bergbaugeschichte zu Ende gegangen. Ein rund 1000 Tonnen schwerer Braunkohlebagger hat am Morgen die Bundesstraße 176 bei Neukieritsch überquert. Das Großgerät wurde ins Abbaufeld Peres verlegt. Damit hat der letzte große Bagger das Feld Schlehenhain verlassen. Dort soll die Kohleförderung Ende des Jahres eingestellt werden. In Sachsen beginnen heute die Tarifverhandlungen für rund 155.000 Beschäftigte der Metall- und Elektroindustrie. Die IG Metall fordert 5% mehr Entgelt bei einer Laufzeit von 12 Monaten. Außerdem geht es um die Sicherung von Arbeitsplätzen und Standorten sowie um eine Gewinnbeteiligung. Vor dem Verhandlungsort in Chemnitz hat die Gewerkschaft zu einer Kundgebung aufgerufen. Der geringe Niederschlag setzt Sachsens Wäldern auch in diesem Jahr zu. Nach Angaben von Sachsenforst liegt die Regenmenge bislang deutlich unter dem langjährigen Durchschnitt. Die Folgen für die Vitalität der Bäume seien

0: bereits absehbar. Rund 6.800 Baumkronen werden für die jährliche Waldzustandserhebung untersucht. Entspannung gibt es dagegen beim Borkenkäfer. Die Schäden sind bislang vergleichsweise gering. RB Leipzig hat seinen ersten Champions-League-Sieg der laufenden Ligaphase gefeiert. Die Sachsen besiegten die PSV Eindhoven vor mehr als 43.000 Zuschauern mit 1:0. Gruda erzielte in der 75. Minute das entscheidende Tor. Zuvor hatte RB-Keeper Maarten van de Voort einen Elfmeter von Ivan Perisic pariert. Für Leipzig war es der erste Königsklassensieg seit Januar 2025. Die Niners Chemnitz haben ihren ersten Auswärtssieg in dieser Eurocup-Saison gefeiert. Die Sachsen setzten sich beim italienischen Erstligisten Trento mit 88:80 durch. Überragender Spieler war Kobe Williams mit 30 Punkten und 7 verwandelten Dreiern. In einer engen Schlussphase behielten die Chemnitzer die Nerven und entschieden die Partie mit starken letzten Angriffen für sich.
1: In Dresden zeigte sich das Wetter heute freundlich und heiter, mit viel Sonnenschein und nur wenigen Wolken am Himmel. Die Temperaturen kletterten dabei auf angenehme 16 Grad. In der kommenden Nacht ziehen einige Wolken auf, es bleibt dabei aber überwiegend trocken. Die Temperaturen gehen auf milde 8 Grad zurück. Der Donnerstag präsentiert sich erneut heiter und freundlich, mit einem schönen Wechsel aus Sonne und lockeren Wolken. Die Höchstwerte erreichen dabei wieder angenehme 16 Grad. In den darauffolgenden 3 Tagen bleibt es zunächst freundlich. Am Freitag scheint häufig die Sonne bei milden 18 Grad. Am Samstag wird es wechselhafter. Immer wieder kann Regen fallen, die Temperaturen erreichen rund 14 Grad. Auch am Sonntag zeigt sich der Himmel überwiegend bewölkt und zeitweise ist mit etwas Regen zu rechnen, bei ebenfalls etwa 14 Grad.
2: Und das war Ihr Dresden aktuell am Mittwoch, liebe Zuschauerinnen und Zuschauer, dem 14. Oktober 2026. Ich freue mich, dass Sie auch heute wieder mit dabei gewesen sind und wir hoffen, dass wir Sie gut unterhalten und informieren konnten. 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Wir sehen uns dann morgen um die gewohnte Zeit wieder. Bis dahin wünscht das gesamte Team einen wunderschönen Abend. Machen Sie es gut und bis morgen. Tschüss!

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Im Jahr 1747 wurde der venezianische Maler Bernardo Bellotto an den sächsischen Hof berufen. Auch bekannt unter dem Namen Canaletto war er berühmt für seine Veduten, realistische Darstellungen von Städten und Landschaften, die mit Hilfe einer Kamera obscura entstanden. Wie kein anderer Maler hat Canaletto das Bild von Dresden geprägt. Er porträtierte aber auch die Festung Königstein und Pirna, weil dort die Festung Sonnenstein von großer strategischer Bedeutung war. Sie ist daher auch auf Canalettos berühmtester Darstellung von Pirna zu sehen, die den Marktplatz zeigt. Jedes Jahr stellen die Pirnaer Bürger das Gemälde nach, weil sich kaum etwas verändert hat. Das Originalgemälde befindet sich in der Gemäldegalerie Alte Meister in Dresden, während eine meisterhafte Kopie im Pirna Canaletto-Haus ausgestellt ist.

0: Einen wunderschönen guten Abend und herzlich willkommen, liebe Zuschauerinnen und Zuschauer, zu Leipzig aktuell an diesem Mittwoch. Wir schauen auf die wichtigsten Meldungen von diesem Mittwoch aus Leipzig und der Umgebung. Alkoholkonsum an Bahnhöfen, das soll ab morgen Geschichte sein, denn die Deutsche Bahn wird ein Verbot von Getränken an Bahnsteigen einführen. Doch warum das Ganze und was erhofft sich die Bahn davon? Dazu gleich mehr. Außerdem beschäftigen wir uns heute mit einem Thema, welches viele Menschen betrifft, das Thema Schlaf. Nicht wenige Menschen haben mit echten Schlafstörungen zu kämpfen, das zumindest zeigen neueste Umfragen. Wir haben uns in Leipzig umgehört und mit Experten gesprochen. Das und vieles mehr jetzt bei Leipzig aktuell. Ein Feierabendbier am Bahnsteig? Damit ist ab Donnerstag Schluss, denn die Deutsche Bahn führt bundesweit ein Alkoholkonsumverbot an ihren Bahnhöfen ein, auch in Leipzig. Das soll für mehr Sicherheit sorgen, doch wie groß ist das Problem tatsächlich? Und was bedeutet die neue Regel für Reisende, Geschäfte und die Menschen am Bahnhof? Unser Reporter Jonas Jückeland hat darüber am Leipziger Hauptbahnhof, einem der größten Bahnhöfe Deutschlands, mit Verantwortlichen der Deutschen Bahn und der Bundespolizei gesprochen.
1: Der Leipziger Hauptbahnhof. Täglich besuchen ihn mehr als 130.000 Menschen, darunter rund 80.000 Reisende. Ab Donnerstag gelten für sie neue Regeln. Alkohol trinken ist dann grundsätzlich verboten, ihn hier kaufen dagegen nicht. Christian Schulz, Leiter des Leipziger Bahnhofsmanagements, erklärt, worauf Reisende achten müssen.
2: Was nicht mehr erlaubt ist, dass ich das dann öffne und im Bahnhof konsumiere. Ich muss das also geschlossen aus dem Bahnhof herausführen und kann es dann privat mit nach Hause nehmen.
1: Eine verschlossene Bierflasche in der Tasche ist also erlaubt. Eine geöffnete Flasche dagegen nicht. Doch der Leipziger Hauptbahnhof ist mehr als ein Verkehrsknotenpunkt. Er ist gleichzeitig ein großes Einkaufszentrum. Doch auch in den Promenaden Hauptbahnhof gilt das Alkoholverbot. Eine Ausnahme gibt es allerdings für Restaurants und andere gastronomische Einrichtungen, erklärt Stefan John von der DB Sicherheit.
3: Also dort kann weiter Alkohol konsumiert werden in den gastronomischen Einrichtungen, in den Bereichen der Gastronomie. Aber auch wir haben eine einheitliche Hausordnung, die Promenaden und die Deutsche Bahn hier im Leipziger Hauptbahnhof. Das heißt, der Konsum außerhalb der gastronomischen Einrichtung ist auch in den Promenaden dann verboten.
1: Scheinbar ein Kompromiss, um nicht den Händlern und Gastronomen ihrer Geschäftsgrundlage zu berauben. Doch wie groß ist das Sicherheitsproblem tatsächlich? Im Frühjahr bezeichnete die Deutsche Bahn den Leipziger Hauptbahnhof noch als gefährlichsten Bahnhof Deutschlands. 859 Gewaltstraftaten registrierte die Bundespolizei hier 2025. Seit 2024

0: setzt sie auf verstärkte Kontrollen und regelmäßige Schwerpunkteinsätze, erklärt Polizeisprecherin Luisa Liebold.
1: Das heißt, neben unserer normalen Streifentätigkeit führen wir mehrmals im Monat sogenannte Schwerpunkteinsätze durch.
0: Doch welche Rolle spielt Alkohol bei den erhobenen Straftaten überhaupt?
1: Circa ein Drittel aller begangenen Gewaltstraftaten standen unter dem Einfluss von Alkohol bzw. sonstigen Betäubungsmitteln.
0: Wie viele dieser Taten tatsächlich mit Alkohol zusammenhingen, lässt sich daraus aber nicht komplett ablesen. Für Stefan John von der DB Sicherheit gäbe es aber dennoch Handlungsbedarf.
2: Naja, ein Drittel sind trotzdem eine ganze Menge Leute. Und wir haben natürlich im Hausrechtsbereich noch viel eher das Thema mit dem Thema Alkohol. Die Bundespolizei mit ihrem Rechtsrahmen ist ja eher für die Verfolgung dann von Straftaten und etc. zuständig. Und im Hausrechtsbereich ist natürlich die Schwelle niedriger. Und deswegen ist bei uns das Thema stärker im Fokus als gegebenenfalls bei einer Bundespolizei.
0: Denn nicht jede Pöbelei oder Belästigung ist gleich eine Straftat. Mit dem Alkoholverbot will die Deutsche Bahn deshalb schon früher eingreifen können, bevor Konflikte eskalieren. Doch ein Verbot muss auch kontrolliert werden. Zuständig ist vor allem die DB Sicherheit, weiß Stefan John.
2: Wir sind hier am Bahnhof mit 3 Streifen jeden Tag unterwegs und die Streifen werden auch das mit kontrollieren, wie das Rauchverbot und die ganzen anderen Themen.
0: Zusätzliches Personal sei zunächst nicht vorgesehen. Wer gegen das Verbot verstößt, soll erst einmal darauf hingewiesen werden. Bei weiteren Verstößen können Platzverweise und Hausverbote folgen. Besonders schwierig könnte die Durchsetzung werden, wenn hunderte Fußballfans gleichzeitig am Bahnhof ankommen, weiß Bahnhofsmanager Christian Schulz.
3: Wir werden also Konzepte für diese Lagen zusammen mit unseren Ordnungsbehörden, mit den Veranstaltern, mit der DB-Sicherheit und der Bundespolizei stricken. Und dann werden wir erstmal versuchen, deeskalierend dort einzuwirken. Das ist ein Prozess, wo wir uns auch mit den Reisenden, mit den Fußballfans an die neue Situation gewöhnen müssen. Und da ist, glaube ich, Augenmaß gefragt. Aber wir haben ja 40 Bahnhöfe, wo wir das schon verprobt haben. Und die Erfahrungen sind da recht positiv.
0: Das neue Alkoholverbot gilt allerdings nur dort, wo die Deutsche Bahn ihr Hausrecht ausübt. Auf dem öffentlichen Bahnhofsvorplatz greift es deshalb nicht automatisch. Genau darin sehen Kritiker ein Problem, denn nicht jeder kommt zum Verreisen an den Hauptbahnhof. Für manche Menschen ist er auch ein sozialer Treffpunkt.
4: Aber ich finde, es muss eine Alternative für die Menschen geben, wo sie sich begegnen können und nicht aus dem Stadtbild. Stadtbild ist jetzt so ein besetzter Begriff, aber aus der Stadt verschwinden, das finde ich halt auch nicht fair, weil es meistens eine Gruppe ist, die letztendlich ja auch eine Krankheit hat und deswegen sozusagen diesen Raum nutzt.
0: Die Deutsche Bahn verweist auf positive Erfahrungen andernorts und erhofft sich auch in Leipzig weniger Konflikte.
2: Na, es sollte auf alle Fälle das Thema Hausrechtsverstöße sich etwas reduzieren dadurch. Wir werden aber auch einen Fokus dann darauf setzen können, dass wir weniger Müll haben. Weil in der Regel dort, wo viel Alkohol konsumiert wird, bleibt immer viel Müll liegen.
0: So Stefan John von der DB Sicherheit. Ob die Rechnung der Bahn aufgeht, wird sich zeigen. Auf ein friedliches Miteinander anstoßen lässt sich am Bahnsteig künftig jedenfalls nur noch ohne Promille.
5: Und wir schauen jetzt auf die wichtigsten Meldungen von diesem Mittwoch, kurz und kompakt für Sie zusammengefasst.
6: In der Nacht zum Mittwoch ist ein 28-jähriger Autofahrer am Rossplatz in einer Linkskurve von der Fahrbahn abgekommen und gegen einen Baum geprallt. Anschließend schleuderte das Auto zurück auf die Straße und kam in einer Baustellenabsicherung zum Stehen. Der Mann wurde leicht verletzt, ins Krankenhaus gebracht und hatte laut Atemalkoholtest 1,52 Promille. Die Polizei beschlagnahmte seinen Führerschein und ermittelt wegen des Verdachts der Gefährdung des Straßenverkehrs. In der Nacht zum Dienstag ist in Plagwitz ein abgestelltes Motorrad in Brand geraten. Das Feuer brach gegen 23.50 Uhr in der Erich-Zeigner-Allee aus. Die Feuerwehr löschte das Feuer schnell, die Ursache ist noch unklar. Das Motorrad wurde durch das Feuer jedoch vollständig zerstört. Die Polizei sicherte das Fahrzeug und ermittelt wegen des Verdachts auf Brandstiftung. Eine Panne auf der A14 hat einem 30-jährigen Autofahrer rechtliche Konsequenzen eingebracht. In der Nacht zum Dienstag entdeckte die Autobahnpolizei zwischen den Anschlussstellen Schkeuditz und Leipzig Nord einen unbeleuchteten Hyundai auf dem Standstreifen. Sein unbeleuchteter Wagen wurde entdeckt und zu einer Ladesäule gebracht. Dort stellte sich heraus, dass der Mann keine gültige Fahrerlaubnis hat. Gegen den 30-Jährigen wird nun wegen Fahrens ohne Fahrerlaubnis ermittelt. Die Polizei hat auf der A14 einen verkehrsuntauglichen Gefahrguttransporter gestoppt, der mit 23 Tonnen Bioethanol beladen war. Bei der Kontrolle wurden schwere Bremsmängel, undichte Radlager und ein doppelt gerissener Hilfsrahmen festgestellt. Zuvor war er durch überhöhte Geschwindigkeit und zu geringen Sicherheitsabstand aufgefallen. Der Fahrer musste 305 Euro Bußgeld zahlen. Dem Halter droht eine weitere Geldbuße von bis zu 1.900 Euro.
5: Das waren die wichtigsten Meldungen aus Leipzig und der Umgebung. Wir sind gleich nach einer kurzen Werbepause wieder zurück mit einem Thema, was Sie, liebe Zuschauer, auf jeden Fall betrifft, der Schlaf. Doch wie gut schläft Leipzig eigentlich und welche Tipps und Tricks gibt es, damit man besser schläft? Das erfahren Sie gleich nach der Werbung. Bleiben Sie dran.

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1: Und das ist Leipzig aktuell an diesem Mittwoch. Willkommen zurück. Wie gut schlafen die Menschen in Sachsen eigentlich? Eine aktuelle Forsa-Umfrage zeigt, viele kommen nachts nicht richtig zur Ruhe und schlafen weniger als empfohlen. Wir wollten deshalb wissen, wie das eigentlich in Leipzig aussieht und haben in der Stadt nachgefragt.
2: Erster Wecker klingelt früh und dann drücke ich da bestimmt so 5-6 Mal drauf, bis ich dann aufstehe.
3: Der Tag beginnt für manche also erstmal mit Verlängerung. Eine aktuelle repräsentative Forsa-Umfrage im Auftrag der AOK Plus zeichnet für Sachsen ein ziemlich müdes Bild. 71% schlafen weniger als 7 Stunden pro Nacht. 3 von 5 Befragten hatten in den vergangenen 3 Monaten wiederholt Schlafprobleme. Aber wie gut schläft eigentlich Leipzig? Bei der Schlafdauer liegen unsere Leipziger Befragten gar nicht so weit auseinander.
4: 7 bis 9.
5: Zwischen 8 und 10.
6: Meistens so zwischen 6 und 8 Stunden, je nachdem, wie viel ich halt abends noch im Haushalt machen muss.
3: Manchmal liegt der Körper längst im Bett, nur der Kopf ist noch wach, wie auch bei diesem Befragten.
4: Einfach Gedanken, die mir dann spontan kommen, über Job nachdenken.
3: Damit findet er sich ziemlich genau in den Forsa-Zahlen wieder. 63% der Befragten mit Schlafproblemen nennen Stress im Alltag oder Beruf als Belastungsfaktor. Auch bei einer jungen Leipzigerin arbeitet der Tag manchmal noch bis in die Nacht nach.
6: Das sind tatsächlich meistens dann eher so Konfrontationen, die ich am Tag habe. Gerade wenn was Blödes auf der Arbeit passiert ist oder ich einen Streit mit einer Freundin oder mit meinen Eltern habe, dann geht mir das halt abends auf dem Kopf dann eben durch.
3: Doch besonders beim Thema Handy treffen Wissen und Gewohnheit aufeinander. 67% wissen, dass bildschirmfreie Zeit den Schlaf positiv beeinflussen kann. Trotzdem nutzen 81% kurz vor dem Schlafengehen regelmäßig digitale Geräte. Dieser Widerspruch zeigt sich auch bei unserer Befragten.
6: Das sind dann meistens so zwischen 1 bis 2 Stunden. Ich weiß, man soll es eigentlich nicht machen wegen dem Blaulicht und so, aber manchmal braucht man das halt wirklich auch einfach, um dann abzuschalten. Und da scrollt man halt eben ein bisschen. Man will ja auch informiert werden, was halt so in der Welt passiert ist.
3: Bewusst weniger Medien vor dem Schlafengehen nutzen laut Studie dagegen nur 27%. Von unseren 4 Befragten hat genau einer das bereits für sich umgesetzt.
7: Vor allem so Instagram Reels und TikToks ist, glaube ich, ein Zeitfresser, den viele junge Leute haben. Und als ich das so für mich eliminiert habe und vielleicht mal ein Buch lesen oder so vorm Einschlafen, hat mir sehr geholfen.
3: Ins Bett kommen ist das eine, wieder rauskommen offenbar das andere. Denn auch die sogenannte Snooze- oder Schlummertaste ist bei mehreren unserer Befragten fest in die Morgenroutine integriert.
2: Erster Wecker klingelt früh und dann drücke ich da bestimmt so 5-6 Mal drauf.
6: Ich habe mich aber jetzt schon so weit entwickelt, dass ich tatsächlich bei meinem Wecker dann immer schon so einen Puffer mit einbaue. Also ich stelle ihn mir dann schon immer so 15 Minuten früher, einfach damit ich noch weiß, nee, du kannst jetzt noch mal auf Schlummern drücken, du musst noch nicht aufstehen.
3: Die Forsa-Zahlen für Sachsen und unsere Leipziger Umfrage zeigen also ein ähnliches Bild. Stress, Bildschirm und feste Gewohnheiten bringen viele um die Ruhe. Für erholsamen Schlaf sollte also nicht nur das Handy, sondern auch der Kopf in den Nachtmodus schalten.
1: Und wir vertiefen dieses Thema jetzt noch einmal, denn unsere Reporterin Ming Eng Do hat mit dem Psychotherapeuten Dr. Christian Sander darüber gesprochen, wann schlechter Schlaf tatsächlich zum Problem wird, was uns nachts wach hält und was beim Einschlafen helfen kann.
8: Jeder kennt es. Man liegt im Bett, kann nicht einschlafen, weil der Kopf einfach nicht abschalten kann. Und ja, auch ich merke persönlich gerade, dass wenn die Tage kürzer werden, dass ich zunehmend auch immer schwerer aus dem Bett komme. Und anscheinend geht es auch nicht nur mir so, denn laut einer aktuellen Forsa-Studie, die im Auftrag der AOK Plus angegeben wurde, schlafen sogar 60% der Menschen in Sachsen nicht besonders gut. Neben mir ist Herr Dr. Christian Sander. Er ist Psychotherapeut an der Universitätsklinik in Leipzig. Und ja, zusammen räumen wir mit allen Mythen rund um Schlafkultur und was wir auch zusätzlich noch machen könnten, um unseren Schlaf zu verbessern. Ab wo ziehen wir die Grenze zwischen Schlafproblemen und richtigen Schlafstörungen, Herr Sander?
9: Ja,

0: Und da von Einschlafstörungen reden wir eigentlich immer erst, wenn es ja länger als eine halbe Stunde dauert. Auch Durchschlafstörungen, dass man nachts mal aufwacht und aufs Klo muss, ist ja völlig normal und nicht pathologisch. Also es gibt auch viele Menschen, die schlafen nicht besonders gut ein, aber sie kriegen dann doch genug Schlaf und fühlen sich am nächsten Morgen wieder wohl. Und dann würde man auch nicht sagen, dass da jetzt eine Erkrankung vorliegt.
1: Warum schlafen denn die Menschen so schlecht und gibt es immer wieder Gründe, die ihnen im Alltag begegnen?
0: Also man muss es ja unterscheiden an den Ursachen. Es gibt natürlich diverse Krankheitszustände. Das können psychische Erkrankungen sein, das können auch genauso gut somatische Erkrankungen sein, Schmerzerkrankungen und so, die den Schlaf beeinträchtigen. Dann sind natürlich auch einfach im Laufe der letzten Jahre ein paar technische Dinge dazugekommen, also Smartphones, Social Media. Vor 50 Jahren, da war Fernsehprogramm irgendwann zu Ende und da sind Menschen ins Bett gegangen, weil nichts mehr lief. Jetzt ist ja rund um die Uhr eigentlich die Möglichkeit gegeben, sich zu beschäftigen und mit irgendetwas aktiv zu bleiben. Kommt dazu, dass sagen wir mal, die Algorithmen natürlich auf Aufmerksamkeit aus sind und deswegen einem natürlich meistens Inhalte präsentieren, die einen emotional irgendwie bewegen. Das kann positiv sein, dass man sich amüsiert und unterhalten fühlt, kann aber natürlich auch negativ sein, ne? Dass man also mit angstmachenden Dingen oder auch ärgeraktivierenden Dingen konfrontiert wird. Aber selbst wenn man dann aufgehört hat, die Vorstellung, dass man dann einfach sich umdreht und einschläft, ist leider eben auch so etwas naiv gedacht. Also wir brauchen zwischen mentaler Aktivität, aufgeregtem Tun und Handeln und dem Schlafen brauchen wir so eine Phase, wo wir wieder zur Ruhe können. Und die setzen wir eigentlich immer so mit 2, 3 Stunden an, wo man graduell zur Ruhe kommen kann.
1: Ja, Stichpunkt, der Körper muss zur Ruhe kommen. Was können wir persönlich tun, damit unser Körper besser zur Ruhe kommt? Sie hatten von einer 1 bis 2-stündigen Phase gesprochen, die gut wäre, um runterzuschalten. Haben Sie da irgendwelche Tipps? Oder gibt es vielleicht auch Tipps, die im Internet kursieren, aber vielleicht gar nicht mal so hilfreich sind?
0: Der Tipp, der immer funktioniert, den wünschen sich natürlich alle. Den einen Tipp, den kann man nicht geben, weil Schlaf so individuell ist. Aber wir empfehlen immer, von all den Dingen, die man so findet, erstmal auszuprobieren. Nicht von Anfang an zu sagen, nee, am Kaffee liegt es bei mir nicht, habe schon immer Kaffee getrunken. Sondern mal auszuprobieren. Wenn ich einen Kaffee sein lasse, schlafe ich dann besser oder schlafe ich nicht besser? Und wenn es eine Entwicklung in die richtige Richtung geht, dann weiß man, dass das schon mal ein bisschen was gewesen ist. Schlafzeiten anzupassen, all diese Dinge, das wird meistens, wenn Sie sich in Behandlung begeben, das wird individuell angeschaut. Ne? Was ist jetzt das Richtige für den einen? Es ist wichtig, dass man, sagen wir mal, eine gute Schlafumgebung hat. Auch wann die Nahrung eingenommen wird. Ob man jetzt, sagen wir mal, um 22 Uhr isst man noch schwer Abendbrot und um 22:30 Uhr möchte man ins Bett gehen. Das ist biologisch schwierig. Also wir empfehlen immer, sich den ganzen Tagesablauf anzuschauen und zu schauen, was kann man verteilen. Dass man sagt, man hat also wirklich vor dem Moment, wo man schlafen möchte, wirkliche Phasen, wo man zur Ruhe kommen kann. Dann haben wir auch noch die anderen, wo man sagt, die kommen morgens schlecht raus. Wenn der Wecker klingelt, sollte man dann auch aufstehen, also sich nicht so nach und nach in den Tag machen. Wir haben ja biologische Rhythmen, die uns ablaufen. Und im Aufwachvorgang wird meistens erstmal eine schöne Brise Stresshormone durch den Körper geschickt, die uns aktivieren sollen. Wenn man immer zur selben Zeit aufsteht, weiß der Körper auch, wann er das machen soll. Wenn man sich aber nur so ins Snoozeln angewohnt hat und es klingelt zwar hier der Wecker, aber da stehe ich auf oder nicht auf, dann weiß der Körper gar nicht so richtig, wann soll er denn jetzt eigentlich diesen Weckimpuls durch den Körper bringen. Und dann erleben wir bei Patienten, gibt es auch Untersuchungen dazu, bei Patienten mit Schlafstörungen, da kommt schon irgendwie dieselbe Menge Stresshormonen irgendwann an, aber über einen längeren Zeitraum und nie so richtig pointiert. Wir empfehlen also da am Morgen, oder ich empfehle immer am Morgen Wecker klingeln, dann wirklich aufstehen, ins Bad gehen, sich waschen, frische Luft atmen, erstmal in Helligkeit kommen, nicht so im Dämmerigen brauchen. Und dann lieber, wenn man sagt, ich möchte dann Zeitung lesen oder möchte Handy anschauen, dann zu machen, wenn man also wach ist und am Frühstückstisch sitzt und nicht im Bett noch erstmal Handy oder irgendwelche anderen Dinge, sondern ein klares Aufstehen.
1: Vielen Dank, Herr Sander, für den interessanten Einblick und an alle Zuschauer und ZuschauerInnen. Nun habt ihr ganz, ganz viele Tipps, was ihr selber in eurem Schlaf besser machen könnt. Genau. Ich danke Ihnen auf jeden Fall für das Gespräch und freue mich sehr.
0: Na klar, vielen Dank.
2: Und was Leipzig und die Umgebung an diesem Mittwoch noch bewegt hat, erfahren Sie jetzt in unseren Kurznachrichten.
3: Die geplante Ansiedlung des US-Rüstungsunternehmens Covenant in Leipzig sorgt im Oberbürgermeisterwahlkampf für unterschiedliche Positionen. Dirk Panther von der SPD, Michael Weikert von der CDU und Falk Fiebig von Volt befürworten.

0: unterstützten das Vorhaben mit Verweis auf Sicherheit, Arbeitsplätze und Aufträge. Andere lehnen die Fabrik wegen zusätzlicher Risiken und einer stärkeren Ausrichtung auf Rüstungsproduktion ab. Dazu zählen Skadi Jennecke von der Linken, Alexander Wiesner von der AfD und Erik Recke vom BSW. RB Leipzig hat den ersten Sieg in der laufenden Champions-League-Saison geholt. Die Mannschaft gewann zu Hause mit 1:0 gegen die PSV Eindhoven. Das entscheidende Tor erzielte Brajan Gruder in der 75. Minute. Auch RB-Keeper Maarten van de Voort stand im Mittelpunkt. In der 19. Minute parierte er einen Handelfmeter von Ivan Perisic und verhinderte damit einen frühen Rückstand. Mit dem knappen Erfolg sicherten sich die Sachsen ihre ersten 3 Punkte in der Königsklasse.
1: Der heutige Tag in Leipzig präsentierte sich von seiner freundlichen Seite. Bei einem heiteren Himmel mit viel Sonnenschein stiegen die Temperaturen auf angenehme 17 Grad, sodass es ein durchweg schöner Mittwoch war. In der kommenden Nacht bleibt der Himmel überwiegend klar und es wird spürbar kühler. Die Temperaturen sinken auf rund 6 Grad bei trockenen Verhältnissen. Der Donnerstag zeigt sich zunächst stärker bewölkt und wirkt dadurch etwas grauer als heute. Trotz der dichten Wolken bleibt es mild. Die Temperaturen klettern auf bis zu 18 Grad. In den darauffolgenden Tagen wechselt das Wetter spürbar. Am Freitag wird es noch einmal heiter und freundlich bei bis zu 19 Grad. Am Samstag ziehen dann

Vor uns liegt eine Bergzeit mit Eisenbahnen und Panzern. So klingt auch die Themenübersicht. Augen geradeaus. Führungswechsel bei Marienberger Jägern. Bitte einsteigen. Schönheider Bahnhofsfest in Wochenserie. Und gut aufgepasst. Hamid Land und kluge Sprüche.

Glück auf! Eisenbahnen und Panzer warten heute also auf uns. Wenn wir dagegen auf einem Kreuzfahrtschiff wären, dann wäre ich Ihr Cruise Director, Ihre Kreuzfahrtdirektorin. Und als solche verantwortlich für die Betreuung der Gäste oder bei uns besser, der Zuschauer. Mein Name ist Cindy Kolditz. Die Kapitäne sind dann sinnbildlich die Herren Mike Bielak und Heiko Lötsch, unsere Geschäftsführer. Mario Totzauer ist als Leiter Fernsehen gewissermaßen der erste Offizier und als Chef vom Dienst dieser Sendung auch der Steuermann. Unterstützt wird er von Theresa Göbner, wenn man so will, der zweite Offizierin. Zur Mannschaft gehören aktuell unter anderem Oliver Taubmann, Kurt Schmidt, Frank Miedling und Bernd Puttwill. Julius Scharf musste sich dem Schiffsarzt vorstellen. Lara Lessig und André Kaiser sind gerade auf Ferienlandgang und diesmal nicht mit an Bord. Noch Fragen? Wenn nicht, dann haben wir noch eine.

0: Wann war das?
1: ÄrzteTV fragt, wann war das? Erlabrunn kennen viele Erzgebirge durch die dortigen Kliniken. Vielleicht erinnert sich der ein oder andere wegen eines Krankenhausaufenthaltes oder Krankenbesuches daran, in welchem Jahr im Ort der neu gestaltete Marktplatz übergeben wurde. Das ist nämlich unsere heutige Frage. Die Antwort gibt es auch diesmal am Ende der Sendung.
2: Eine Antwort auf die Frage, wann im Erzgebirge die Lichterfahrten mit Brummis und Traktoren in der Vorweihnachtszeit begannen, gibt's auf der Stelle. Das war in der Corona-Zeit. Mit Blick auf die kommende Adventszeit hat das Sächsische Staatsministerium für Infrastruktur und Landesentwicklung die Veranstalter solcher Lichterfahrten dazu aufgerufen, diese frühzeitig zu beantragen. Die Erlaubnis für die Veranstaltung soll spätestens 4 Wochen vor dem Termin bei der zuständigen Straßenverkehrsbehörde beantragt werden. Da zusätzliche lichttechnische Einrichtungen an den Fahrzeugen eingesetzt werden sollen, ist außerdem eine Ausnahmegenehmigung nach § 70 der Straßenverkehrszulassungsordnung erforderlich. Der entsprechende Antrag soll spätestens 2 Wochen vor der Veranstaltung vorliegen. Auf der Internetseite des Landesamtes für Straßenbau und Verkehr ist das aktualisierte Merkblatt für Lichterfahrten in Sachsen für 2026 veröffentlicht. Die aktuelle Fassung enthält auch Vereinfachungen bei der Dokumentation der Teilnehmer über mehrere Listen oder Einzelblätter. Zudem ist die Angabe der Fahrzeugidentnummer nicht mehr erforderlich. Die vorgenannten Anpassungen gehen auf eine schriftliche Auswertung des Landesamtes mit überwiegend positiven Rückmeldungen von Veranstaltern und Verkehrsbehörden nach der letzten Saison zurück.
1: Madonna auf Wanderschaft, ein Altar zwischen Sachsen und Böhmen, ist der Titel einer deutsch-tschechischen Ausstellung, die noch bis zum 18. Oktober in der Hospitalkirche Lößnitz zu sehen ist. Dem Besucher wird dargestellt, wie der Glaube in vergangenen Jahrhunderten Menschen von diesseits und jenseits der Grenze verband. Geöffnet ist die Kultur- und Pilgerkirche bis zum kommenden Sonntag täglich von 13 bis 17 Uhr.
2: Miss Ellie ist eine deutschsprachige Singer-Songwriterin. Zudem bringt sie als Entertainerin eine einzigartige Mischung aus charmantem Humor und scharfsinniger Sozialkritik auf die Bühne. Auf ihrer großen Paradiesvogeltour ist Miss Ellie am 17. Oktober 20 Uhr in Schneeberg im Kulturzentrum Goldene Sonne zu Gast. Was Miss Ellie besonders auszeichnet, ist ihre Bereitschaft, gesellschaftliche Tabus zu brechen und schwierige Themen in ihren Songs anzusprechen.
1: Das Fahrangebot der Preßnitztalbahn wird in den Herbstferien in Sachsen am Donnerstag, den 15. Oktober und eine Woche später am 22. Oktober durch einen Ferienexpress mit Diesellok erweitert. Die Züge verkehren wegen einer Baumaßnahme zwischen Jöhstadt und Schmalzgrube. Start ist in Jöhstadt um 10.05 Uhr, 12.05 Uhr, 14.05 Uhr und 16.05 Uhr. Retour ab Schmalzgrube um 10.30 Uhr, 12.30 Uhr, 14.30 Uhr und 16.30 Uhr.
2: Auch das ist ein Ferientipp. Am Wochenende mitten in den Herbstferien öffnen weit über 100 Manufakturen, Museen und Vereine zu den Tagen des traditionellen Handwerks im Erzgebirge ihre Türen. Von Drechseln, Klöppeln und Schnitzen bis hin zu Schmieden, Glas- und Papierhandwerk ist traditionelles Handwerk am 17. und 18. Oktober aus nächster Nähe zu erleben. Viele Teilnehmer bieten Mitmachaktionen an, bei denen kleine und große Gäste selbst kreativ werden können. Geöffnet ist jeweils von 10 bis 17 Uhr. Nicht alle Teilnehmer haben an beiden Tagen geöffnet.
3: Haar mit Land und kluge Sprüche.

0: Die Bergzeit spiegelt das Leben im Erzgebirge wider. Und da gehört auch die Bundeswehr dazu. Denn im Erzgebirgskreis gibt es in Marienberg die Erzgebirgskaserne. Dort ist die Bundeswehr mit dem Panzergrenadierbataillon 371, bekannt auch als Marienberger Jäger, vertreten. Seit 2023 führte Oberstleutnant Georg Böhme die Einheit. Jetzt hat ein anderer Offizier das Kommando.
1: Anlässlich des Wechsels des Bataillonskommandeurs des Panzergrenadierbataillons 371 fand auf dem Marktplatz in Marienberg am 29. September ein feierlicher Appell statt. Nach nunmehr 3 Jahren Dienstzeit übergab Oberstleutnant Georg Böhme, der bisherige Kommandant der

0: Tag, Soldatinnen und Soldaten!
1: Guten Tag, Herr Oberstleutnant!
2: Augen gerade ausnehmen, Gründersen.
3: Wie blickt Oberstleutnant Böhme auf die vergangenen Jahre bei den Marienberger Jägern?
4: Ich gehe mit einem lachenden Auge aus Marienberg, weil ich weiß, dass alles seine Zeit hat. Und auch hier mit frischem Wind, Schwung, neuen Impulsen ist das Bataillon weiter vorangebracht wird und auf dem aufbauenden oder auf dem bisher Erreichten weiter aufgebaut wird. Und da ist genau der Oberstleutnant Zeitler der richtige Mann. Und natürlich auch mit einem weinenden Auge. Und wie ich es auch in meiner Rede ansprach, das ist die schönste, mit die prägendste Verwendung, Aufgabe, Ehre für einen Offizier, Stabsoffizier, ein Bataillon führen zu dürfen. Und das ist natürlich schmerzlich. Ich werde, und das wird, denke ich, erst nach und nach kommen, die Männer und Frauen, die Aufgabe an der Truppe, den aktiven Beitrag ganz vorne in der Linie, werde ich definitiv vermissen. Und vermutlich auch gerade in meiner nächsten Verwendung im Bundesministerium Verteidigung, was komplett anderes ist, dort dann eher Papier, strategische Ebene, aber auch das gehört dazu und ist genauso wichtig und leistet den Beitrag, der erforderlich ist. Der Zusammenhalt hier in Marienberg selbst und vor allen Dingen auch der Rückhalt durch unsere Garnisonsstadt, und ich möchte das auch bewusst erweitern auf alle Patengemeinden im Erzgebirgskreis, der ist historisch gewachsen und exzellent. Und das habe ich auch hier in meiner Zeit erlebt, ob bei kleinen oder großen Veranstaltungen. Man hilft sich, man ist miteinander im Gespräch und man sieht es auch ganz deutlich an kleinen Gegebenheiten aus dem Alltag. Wenn Sie als Soldat in Uniform über die Straße laufen, nimmt niemand Notiz von Ihnen, weder im Positiven noch im Negativen. Warum nicht? Weil Sie einfach normal dazugehören. Und so sollte es sein. Und deswegen fühlen wir uns hier auch in Marienberg als Marienberger Jäger, auch wenn ich jetzt nicht mehr der Kommandeur bin, ich bin trotzdem noch ein Ehrenjäger der Marienberger, fühlen wir uns besonders wohl. Und diese wertschätzende Partnerschaft gilt es weiter fortzusetzen und die wird auch fortgesetzt werden, da bin ich mir sicher. Es gibt nicht das Ereignis oder die Ereignisse, sondern das ist in der Gesamtschau betrachtet. Die gesamte Zeit, all das, was wir miteinander bestritten haben, was wir erlebt haben, um eben auch unseren Beitrag zu leisten und die Einsatzbereitschaft herzustellen. Und das zusammen mit allen Männern und Frauen, mit allen Herausforderungen, die wir gemeistert haben. Und das ist das, wo ich zurückblicke und sage, jawohl, wir haben es geschafft. Wir haben im Rahmen der Übergabe ganz viel gesprochen, auch zwischenmenschlich, über, sag mal, Tricks und Kniffe, Erfahrungsaustausch durchgeführt. Ich kann im Endeffekt auch noch eins mitgeben, klare Führung und klare Kommunikation. Und das, was vor uns liegt oder was vor dem Bataillon liegt, die Aufträge und Aufgaben, als Teamaufgabe zu verstehen und im Bild des Brigadekommandeurs bleibend, er ist jetzt der Kapitän, aber um das große Segelschiff, Motorsegeljacht, Schlachtschiff hier weiter auf Kurs zu halten, sind alle im Team erforderlich. Und dafür ist Führung und Kommunikation der Schlüssel zum Erfolg.

Panzergrenadierbataillon 271 hört auf mein Kommando. Auf gerade! Auf den scheidenden Bataillonskommandeur! An Oberstleutnant Georg Böhme! Ein donnerndes, ein dreifach kräftiges Panzergrenadiere!

Für mich ist es ja eine Heimkehr, ein Zurückkommen in meine militärische Heimat. Ich hatte das große Vergnügen und die Ehre, bereits hier vor Ort bei den Marienberger Jägern als Kompaniechef eingesetzt zu sein in der Vergangenheit. Und dementsprechend habe ich bereits ein sehr, sehr klares Bild von der Leistungsfähigkeit des Verbandes und der Soldatinnen und Soldaten hier im Erzgebirge. Und freue mich natürlich dementsprechend ungemein drauf, die Führung über diesen Verband übertragen bekommen zu haben. Solch eine Verwendung tritt man zuallererst mal mit einer ordentlichen Portion Demut an. Weil, wie Sie sagen, es ist viel Verantwortung für viele Menschenleben im Zweifel, natürlich aber auch für viel Material und zu guter Letzt dafür, dass der Auftrag, den wir als Marienberger Jäger von unserer Führung bekommen, auch so gut wie möglich erfüllt wird. Also dementsprechend Vorfreude natürlich, na, auf die vor uns liegende Zeit, auf die Herausforderungen und vor allem aber darauf, die Herausforderungen gemeinsam mit unseren Soldatinnen und Soldaten lösen zu können. Regionalität bedeutet für mich in erster Linie Identität. Der Verband, wie Sie richtigerweise sagen, ist stark verwurzelt hier in der Region. Und die Zusammenarbeit mit den ganzen im Schwerpunkt liegenden zivilen Akteuren hervorragend. Und ich möchte das schlicht und ergreifend so weiterführen. Ja, das gesamte deutsche Heer, die ganzen Streitkräfte, die gesamte Bundeswehr befindet sich im Umbruch, befindet sich im Aufwuchs. Dementsprechend gibt es enorm viel auf allen Ebenen zu tun, enorm viel, dass wir angreifen, wo wir anpacken müssen. Und dieser Geist, Innovation, Anpacken, Machen, ist einer, der mich beseelt. Und ich denke, da bin ich hier im Verband aber auch goldrichtig, denn das ist genau die Mentalität, die ich von den Marienberger Jägern sowieso schon kenne.

0: Unsere Wochenserie erinnert an Feste des vergangenen Sommers. Und da ist es jetzt, Schönheide Ost, bitte einsteigen. Der Förderverein Historische Westsächsische Eisenbahnen hat bei der Premiere des Bahnhofsfestes an diesem Ort nicht nur das sanierte Bahnhofsgebäude geöffnet, sondern auch Führerstandsmitfahrten auf einer Diesellok ermöglicht.
1: Sommer 2026. Erinnern wir uns mit stimmungsvollen Bildern von Festen im Erzgebirge.

0: Und nun gilt es noch, unsere Mittwochsfrage, wann war das, aufzulösen. Erlabrunn kennen viele Erzgebirge durch die dortigen Kliniken. Deswegen haben wir uns gedacht, dass sich vielleicht der ein oder andere wegen eines Krankenhausaufenthaltes oder Krankenbesuches daran erinnert, in welchem Jahr im Ort der neu gestaltete Marktplatz übergeben wurde. Das war im Jahr 2000 und so sah unsere Nachricht damals aus.
1: Die Gemeinde Erlabrunn hat ein neues Zentrum. Am 24. Juni wurde der neue Marktplatz an die Einwohner übergeben. In der neuen Ortsmitte befinden sich jetzt auch der Kindergarten, das Feuerwehrgerätehaus sowie ein Wohn- und Geschäftshaus. In den nächsten Tagen soll der Bau eines Hotels mit Erlebnisgastronomie beginnen. Aufgrund der räumlichen Entfernung der einzelnen Siedlungen hatte der Ort lange Zeit kein eigentliches Zentrum. Auf dem Gelände des neuen Marktplatzes stand früher die Wäscherei des Krankenhauses.
0: Zu Beginn der Bergzeit habe ich gesagt, wer an dieser Bergzeit mitgearbeitet hat. Aus Spaß habe ich das mit der Besatzung auf einem Kreuzfahrtschiff verglichen. Das dürfte für viele von uns nicht nur wegen des Traumschiffs im Fernsehen kein Buch mit 7 Siegeln sein. Für viele Bundesbürger gehören Kreuzfahrten inzwischen zum festen Repertoire möglicher Urlaubsformen. Das zeigt auch die neueste Untersuchung der BAT-Stiftung für Zukunftsfragen. Demnach haben 28% der Bundesbürger bereits mindestens einmal eine Kreuzfahrt unternommen. Vor 10 Jahren lag dieser Wert noch bei 13%. 22% zeigen Interesse, erstmals eine Kreuzfahrt auszuprobieren. Mit der Bergzeit bleiben wir an Land und vor allem im Erzgebirge. Morgen geht's weiter. Bis dahin, Glück auf!

0: Bevor der erste Schnee fällt und die kalte Jahreszeit offiziell beginnt, sollten Autofahrer ihr Fahrzeug gründlich auf den Winter vorbereiten. Denn Frost, Nässe und glatte Straßen stellen Mensch und Auto vor große Herausforderungen. Haben die Reifen am Auto die richtige Profiltiefe? Was sollte an Bord sein, wenn man im Winter unterwegs ist? Wie verhält man sich richtig, wenn es doch plötzlich glatt auf der Straße wird? Wir haben unseren Automobilprofi besucht und zeigen Ihnen, worauf es beim Wintercheck ankommt und wie Sie sicher durch die kalte Jahreszeit kommen.
1: Noch sieht das Wetter nicht danach aus, aber die kalte Jahreszeit, die rückt allmählich näher. Und viele Autofahrer fragen sich, was muss ich jetzt in der kalten Jahreszeit beachten, um gut durch den Winter zu kommen? Und das verrät uns jetzt unser Profi Clemens Augustat.
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1: Im Herbst und Winter sind wir besonders häufig bei Dunkelheit und schlechten Sichtverhältnissen unterwegs. Wie wichtig ist eine funktionierende und richtig eingestellte Beleuchtung?
3: Na, das sollte schon sehr wichtig sein. Es kommt ja jetzt hier nicht nur darauf an, um gut zu sehen, sondern eben auch, um gut gesehen zu werden. Also eine Beleuchtungsanlage heißt für mich nicht nur das Licht, was nach vorne abstrahlt, sondern es heißt auch für mich das Licht, was nach hinten abgestrahlt wird. Also nicht nur den Fokus legen auf meine Frontbeleuchtung, auf meine Scheinwerfer, sondern funktioniert auch zum Beispiel mein Rücklicht oder mein Bremslicht hinten richtig. Und das sollte schon, egal was für eine Witterung, immer in Ordnung und immer optimal funktionieren.
1: Viele Autofahrer interessieren sich für den Umbau von herkömmlichen Leuchtmitteln auf LED. Welche Vorteile kann eine LED-Beleuchtung bieten?
3: Das liegt schon alleine am Leuchtmittel selber. LEDs sind im Vormarsch. Sie machen auf alle Fälle das bessere Licht. Also sie haben weitaus höhere Lichtausbeute.

0: Heute als so eine handelsübliche H4 oder H7-Lampe. Man sieht es ja jetzt auch, viele, viele neue Fahrzeuge haben nur noch LED-Lichter. Und das Gute ist eben, dass es momentan hier in Deutschland bei uns zwei renommierte Anbieter gibt, die zum Nachrüsten LED-Lampen anbieten. Und in vielleicht schon ein etwas betagteres Auto mit moderner Lichttechnologie ausstatten kann.
1: Kann man die Leuchtmittel im Fahrzeug einfach selbst auf LED umrüsten oder gibt es dabei etwas zu beachten?
0: Ob jemand sich das zutraut, so eine Lampe jetzt hier selber zu wechseln, vermag ich jetzt nicht zu sagen. Ich wäre natürlich trotzdem, oder ich würde dazu plädieren, kommt in eine Fachwerkstatt, lasst die fachgerecht einbauen und was ganz wichtig ist danach, muss der Scheinwerfer neu eingestellt werden. Ich baue ein anderes Leuchtmittel ein und damit kann ich nicht sicherstellen, dass jetzt mein Fahrzeug eventuell den Gegenverkehr blendet, also muss der Scheinwerfer neu eingestellt werden. Und das, denke ich, das kann nur eine Kfz-Werkstatt.
1: Was kann man tun, wenn die Scheiben im Winter ständig beschlagen oder vereisen?
0: Also ich gehe davon aus, dass wir jetzt von innen sprechen. Eine ständig beschlagene Innenscheibe kann zum Beispiel darauf hindeuten, dass mein Innenraumfilter vielleicht schon längere Zeit nicht gewechselt worden ist und die trockene Luft nicht mehr ins Auto reinkommen kann. Und dass auch meine Klimaanlage nicht funktioniert. Denn die Klimaanlage selber ist dafür verantwortlich, das Fahrzeug innen trocken zu legen, sage ich jetzt mal. Und dadurch können sehr schnell eben Scheiben innen drinnen beschlagen. Natürlich dann auch vereisen, wenn es dann über die Nacht kommt. Abhilfe hilft dann wirklich nur kontrollieren, ob die Klimaanlage noch funktioniert, kontrollieren, ob der Innenraumfilter nicht sehr verschmutzt ist und dann muss man es eben wechseln.
1: Und mit diesen Tipps kommen Sie hoffentlich gut durch die kalte Jahreszeit. Weitere Tipps erfahren Sie in den nächsten Tagen von unserem Profi.
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0: Glück auf und herzlich willkommen, liebe Zuschauerinnen und Zuschauer, zu Glück auf Kompakt. Wir nehmen Sie in den kommenden 30 Minuten mit durch die aktuellen Themen und Geschichten aus dem Erzgebirge. Schön, dass Sie eingeschaltet haben. In Brand-Erbisdorf haben sich am 4. Oktober zahlreiche Besitzer und Fans von Fahrzeugen aus dem ehemaligen Ostblock getroffen. Beim Ostblock-Treffen am Sporthotel standen unter anderem Simson-Mopeds, MZ-Motorräder, Trabant und Wartburg im Mittelpunkt. Neben der Ausstellung der Fahrzeuge ging es vor allem um den Austausch unter den Teilnehmern und um die gemeinsame Beschäftigung mit der Technik und Geschichte der Fahrzeuge.
1: Wenn in Mönchenfrei wieder die alten Motoren gestartet werden, ist schnell zu merken, hier geht es um mehr als nur alte Fahrzeuge. Am 4. Oktober 2026 wurde beim Sporthotel Glück auf Mönchenfrei wieder der Ossikult gefeiert. Beim mittlerweile 10. Ostblock-Treffen kamen zahlreiche Besucher zusammen, um alte Autos, Motorräder und Technik aus vergangenen Zeiten zu bestaunen. Und natürlich auch, um sich mit anderen Enthusiasten auszutauschen. Für die Geschäftsführerin des Sporthotels, Christine Kaltofen, war die Veranstaltung dabei auch mit vielen Erinnerungen verbunden. Denn über Jahre hinweg wurde das Treffen von Enrico Klemm mitorganisiert und geprägt. Er verstarb vor einem Jahr bei einem tragischen Unfall.
2: Ja, heute findet unser 10. Ostblock-Treffen statt. Leider das erste ohne unseren Enni. Aber wir freuen uns trotzdem. Er ist garantiert bei allen von uns hier ununterbrochen dabei. Und ja, es sind ganz viele Leute wieder da, ganz viele Händler, unfassbar viele Helfer. Und ja, deswegen freuen wir uns, dass wir das wieder machen können.
1: Heute ist Enrico leider nicht mehr dabei. Und trotzdem war sein Einfluss auf das Treffen an vielen Stellen noch spürbar.
2: Das ist einfach ein Enni seine Idee und das war einfach sein Herzensprojekt. Er hat einfach viele Freunde von der LSTW Freiberg, von der Panzer Arena in Heidenau. Und die sind seit Wochen für uns im Einsatz und haben die Technik vorbereitet. Und haben dem Junior jetzt die Technik erklärt und alles gezeigt, wie es geht und alles flott gemacht und sind heute hier am Start.
1: Auch sein enger Freund Silvio Auerbach erinnert sich an die gemeinsame Zeit zurück.
3: Ja, Auerbach Silvio, hab meinen Betrieb hier in Brand-Erbisdorf und war jahrelang hier mit dem Herrn Klemm

0: gemeinsam befreundet, bis er dann leider tödlich verunglückt ist. Aber wir wollen und haben ganz einfach das weiterbetrieben hier. Von Firmen wie zum Beispiel LSDW oder die Firma Bündig, von Leuten, die schon immer als Freunde mit dabei gewesen sind. Enrico, seine Freundin, die Kinder sind ganz wunderbar für Enrico und die haben das möglich gemacht, dass wir hier wieder so ein Treffen auf der Beine stellen konnten. Aus einer Laune heraus. Wir beide haben schon immer Ostfahrzeuge gerne gehabt, fanden das cool. Und so haben wir gesagt, wir können das doch immer machen mit so einem Treffen. Und was uns ganz wichtig war, dass wir eben auch, sagen wir, ein bisschen bewegen können, das Ganze. Hier hinten mit dieser Bahn und ja. Und das haben wir eben mit der Fräse und mit den anderen Ural oder die Panzer oder sowas, dass wir das immer high live stehen, kann man es in jedem Museum sehen. Ne? Aber mal bewegen und damit hantieren, das kann man eben, sage ich, nie überall, sagen wir so.
1: Ganz im Zeichen der alten Technik standen natürlich auch in diesem Jahr die ausgestellten Fahrzeuge. Neben den zahlreichen Oldtimern aus dem Osten gab es auf der angrenzenden Wiese auch einiges an schwerem Gerät zu sehen. Alte Panzer zeigten die spektakulären Vorführungen, was noch in ihnen steckt. Dazu kamen Fahrzeuge, die bei einem solchen Treffen einfach nicht fehlen dürfen, darunter Karant, Ural und weitere historische Militärtechnik. Schon bei den früheren Treffen war die Auswahl außergewöhnlich. Sogar ein sowjetisches Buxierboot gehörte damals zu den Ausstellungsstücken.
2: Es kann jeder herkommen. Jeder, der irgendein Ostblockfahrzeug da hat oder sich dafür begeistert, ist herzlich willkommen. Wir wollen einfach die Tradition und die alte Technik am Leben erhalten, freuen uns über begeisterte Zuschauer, besonders die Jugend sind immer von den Panzern begeistert und können die jetzt hier einmal live und in Frieden erleben und müssen dafür nicht zur Bundeswehr.
0: Also ich denke, dass heute zwischen 3.000 und 4.000 Besucher schon da gewesen sind. Kulinarisch. Wir versuchen, dass wir sagen, wir machen ein bisschen Ostalgie essen, dass wir Spaghetti mit Tomatensauce machen. Oder wir haben einen DDR-Burger zum Beispiel. Dann haben wir Erbsensuppe gemacht. Wir haben verschiedene Roster, ja, Fischbrötchen und so. Das haben wir kulinarisch gemacht.

0: Für einen besonderen Moment sorgte auch dieses Mal wieder der Ural-Schneepflug. Statt Schnee wurde kurzerhand ein Haufen Sägespäne durch die Gegend geschleudert. Zur Freude der Zuschauer. Für die passende Stimmung im Festzelt sorgte schließlich ein im Erzgebirge bestens bekannter Musiker mit seiner derben Art, Lieder zu singen. Es war kein anderer als der Hauer und er brachte das Zelt zum Beben.
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2: Ach, ich glaube, das wird sehr, sehr gut angenommen und genießt jetzt mittlerweile einen hohen Stellenwert. Ich freue mich über ganz viele Zusprüche und ganz viele Fans, die einfach immer da waren und immer wieder gekommen sind. Also so wie sich die Dinge abzeichnen, gehe ich sehr davon aus, dass wir das wiederholen können.
0: So wurde das Ostblock-Treffen in diesem Jahr nicht nur zu einem Treffen für Freunde alter Technik, sondern auch zu einer Erinnerung an einen Menschen, der diese Veranstaltung über viele Jahre mit aufgebaut und geprägt hat.
3: Jetzt kommen wir zu einem ganz anderen und schöneren Thema. Während die Ernte eingeholt ist, feiert Ullersdorf sein Erntefest, das sich mittlerweile zu einem beachtlichen Dorffest entwickelt hat. Von überall her kommen die Gäste in den Seidauer Ortsteil. Mehr dazu sehen Sie jetzt.
4: Der Beitrag zum Erntefest in Ullersdorf entstand mit freundlicher Unterstützung folgender einheimischer Firmen: Agrargenossenschaft Seida EG, Gerhard Richter, Handwerksbetrieb für Hoch- und Tiefbau, Inhaber Sebastian Richter. Elektroanlagen Steffen Grähn. Im Prinzip geht alles, aber ohne Strom geht nichts. Dachdecker Rudolf, Inhaber Mike Rudolf.

0: sowie des Edeka-Marktes Karten und Seidel GmbH in Seida.
1: Wir sind in Ohlersdorf und wir feiern unser alljährliches Erntefest hier in Ohlersdorf. Wir nutzen das auch als Agrargenossenschaft Seida als Tag des offenen Hofes, um uns zu präsentieren und zu zeigen, was wir so haben und vor allem auch, um den guten Brauch des Erntedankes noch hochzuhalten. Die Gäste können hier Alttraktoren erleben, neue Maschinen, sie können Kühe sehen, sie können Kälber sehen, Pferde. Ganz großes Highlight ist der Sensenmähwettbewerb. Hier wird noch richtig mit der Hand gesenst und das wird im Wettbewerb ausgetragen. Ja, und eben so richtig wie ein kleines Dorffest ist das hier.

0: Unser jährliches Erntefest ist die beste Möglichkeit, jedes Jahr einen Traktorentyp extra tiefgründig da hierher zu stellen, ihn zu bewundern und jede Menge Erläuterungen zu machen. Dieses Jahr haben wir nun ausgewählt den ZE300. Er ist praktisch der meistverwendete Traktor in der ostdeutschen Landwirtschaft. Ein echtes DDR-Produkt, ausdauernd, langlebig, hält für immer. Anfang der 60er Jahre die ersten Prototypen. Die ersten Prototypen liefen 1965 im Versuch und es wurde alles daran gesetzt, endlich einen großen, leistungsfähigen Traktor haben. Zielstellung war der 15. September 1967. Die vielen Anstrengungen hatten sich gelohnt im Industrieverband Traktorenbau, sodass am 15. September 1967 aus den Magdeburger, aus den Schönebecker Traktorenwerken endlich der erste ZE300 in rot-weißer Farbe fahren konnte. Im gleichen Jahr wurden noch mindestens 1000 Traktoren gebaut und in den anschließenden Jahren mindestens jeweils 5000, sodass da insgesamt über die vielen Jahre bis 1990 weit über 72.000 Traktoren in der DDR dieses Typs gebaut wurden.
1: Also wenn wir mal alle hier so hochgucken und jetzt so rum, es scheint die Sonne. Also mehr zufrieden kann man jetzt mit dem Wetter nicht sein. Und die Gäste sind natürlich schon reichlich da. Und in einer Stunde fangen die Friedebacher Feuerwehrmusikanten im Zelt an zu spielen. Und dann ist auch das Zelt richtig voll.

auch von mir ein herzliches Willkommen hier aus Ebelersdorf, wieder zum Erntefest, was durch die Agrargenossenschaft Seiner Ebelersdorf organisiert und aufgebaut wird, über viele Jahre schon, mit der Unterstützung vom Stadtverein Seiner und vielen, vielen ehrenamtlichen Helfern. Dafür ein ganz, ganz herzliches Dankeschön, dass wir hier in Ebelersdorf so schön feiern können, ausgestattet mit einem schönen Zelt, mit einer Hüpfburg. Alle können drauf, von jung bis alt. Also tobt euch mal so richtig aus. Ja, von mir aus, gestern konnten wir hier in Ebelersdorf das 575-jährige urkundliche Erwähnung von Ebelersdorf feiern. Das Zelt war rappelvoll, es war eine absolut gelungene Veranstaltung, aber man konnte es nur in Ebelersdorf so erwarten, dass alle Ebelersdorfer und auch Seiner hierher kommen und gemeinsam feiern und gemeinsam fröhlich sind. Deswegen wünsche ich uns hier ein wirklich tolles Erntefest mit sehr vielen guten Gesprächen und lass es hier wirklich gut gehen.

Das Fest ist schon ein bisschen aufwendig mittlerweile geworden. Es ist ja auch noch anlässlich der 575-Jahr-Feier in Ullersdorf. Das haben wir gestern als Festakt begangen im Festzelt. Dort waren natürlich auch viele andere involviert, viele Handwerksbetriebe, die hier in Ullersdorf und Seida sind. Und viele engagierte Bürger von Ullersdorf und Seida, die sich hier viele einen richtigen Kopf machen, um das Fest zu dem zu machen, was es jetzt ist.

0: Und damit schauen wir auf weitere Themen, die derzeit für Gesprächsstoff sorgen. Ob aktuelle Entwicklungen, wichtige Entscheidungen oder Ereignisse direkt vor Ort. In unserem nächsten Nachrichtenblock haben wir mehrere kurze Meldungen aus der Region für Sie zusammengefasst.
1: Freiwillige Feuerwehren, Tierschutz, Sportvereine. Das Erzgebirge und Mittelsachsen haben allerlei Ehrenämter zu bieten. Eines dieser Ehrenämter, nämlich das des Kreissportbundes Mittelsachsen, hat am Dienstag, dem 6.10.2026, den Vorschulkindern des ATV Hainichen eine besondere Überraschung bereitet. Zusammen mit Olympiateilnehmer Marvin Schlegel, der ebenso einen Platz im Buch fand, und Hainichens Oberbürgermeister Dieter Kreisinger hat das Maskottchen Fredi Wolf die Kinder inmitten einer Trainingseinheit besucht und den Hallenboden zwischen Turnmatten und Sportgeräten zur spielerischen Buchpremiere seines ersten Werkes Fredi Wolf und die Helden des Ehrenamtes verwandelt. In seinem Buch reist Fredi durch das sportliche Mittelsachsen und trifft dabei Menschen, die sich in den Ehrenämtern als Trainer, Helfer oder Vereinsverantwortlicher einsetzen. KSB-Geschäftsführer Benjamin Kahler sagt dazu, dass jemand, der Woche für Woche die Halle aufschließt, Training vorbereitet oder einen Wettkampf organisiert. Wenn die Kinder durch Fredi verstehen, dass ihnen jemand freiwillig seine Zeit schenkt, dann haben wir mit dem Buch schon viel erreicht. Die Kinder zählen zu den Ersten, die das fertige Buch in den Händen halten und den gezeichneten Fredi auf dem Cover und im Buch bewundern durften. Alles wird teurer, Lebensmittel, Mieten, Treibstoff. Auch für den Verkehrsbund Mittelsachsen steigen die Preise für Trassen. Eine Finanzierungsunterstützung bleibt dabei aus. Aus diesem Grund wird es in Zukunft Kürzungen und Einschränkungen im Fahrplan geben. Gekürzt werden Strecken in den Weihnachts- und Sommerferien sowie schwach nachgefragte Strecken, sodass schmerzhafte Einschnitte vermieden werden können. In unserer Region betrifft das folgende Strecken: RB2 Vogtlandbahn Zwickau nach Plauen, RB80 Chemnitz nach Kranzthal, RB81 Chemnitz nach Olbernhau, RB83 Freiberg nach Holzau, RB95 Zwickau nach Johann-Georgenstadt, S3 Dresden nach Freiberg.
2: Ein Feuerwehreinsatz, bei dem auch der Rettungshubschrauber mit alarmiert wurde, sorgte in Marienberg auf der Zschopauer Straße für reges Interesse. In einer Pizzeria kam es zu einem Zwischenfall, bei dem auch der Betreiber Verletzungen erlitt. Mehr dazu vom Einsatzleiter Michael Schönherr.
3: Wir sind alarmiert worden zu einer vermutlichen Verpuffung. Der Betreiber hat eine Verpuffung miterlebt, hat sich verletzt dabei. Wir sind da gerufen worden, haben wir gemessen, haben wir auch ein Medium festgestellt. Unserem Arbeiten bis jetzt worden, freischalten, also quasi stromlos schalten, messen und absperren. Viel mehr könnten wir erstmal noch nicht machen, aber aktuell ist nicht mehr festzustellen.
2: Und die Kameraden sind im Einsatz ohne Atemschutz, oder?
3: Ja, also der Trupp zum Messen ist ohne Atemschutz vorgegangen und ein zweiter Trupp steht bereit als Reserve.
2: Nachdem aktuell keine weitere Gefahr vom undichten Gerät ausging, wurde bzw. wird die Einsatzstelle an die Stadtwerke bzw. Betreiber wieder übergeben. Über die Schadenshöhe liegt noch keine Kenntnis vor.
0: Der Tag der Deutschen Einheit erinnert an die Wiedervereinigung Deutschlands und daran, wie wichtig Zusammenhalt und gemeinsame Geschichte bis heute sind. In Marienberg wurde dieser Tag auch aus der Perspektive der jungen Generation betrachtet. Eine Schülerin hat bei den Feierlichkeiten eine Rede gehalten. Was sie zu sagen hatte, zeigen wir Ihnen jetzt.
4: Die neue Mauer steht schon. Einigkeit und Recht und Freiheit für das deutsche Vaterland. Danach lasst uns alle streben, brüderlich mit Herz und Hand. So die ersten Verse unserer Nationalhymne, geschrieben fast 150 Jahre vor dem Mauerfall von August Heinrich Hoffmann von Fallersleben, zu einer Zeit, in der man von deutscher Einheit nur träumen konnte. Harmonie, Einklang, Einmütigkeit, das Wort Einheit hat für kaum eine Nation so viel Bedeutung und melancholischen Hintergrund wie für Deutschland. Sofort blitzen Bilder von jubelnden, weinenden und sich in den Armen liegenden Menschen, vielleicht aber auch von den verwirrten Gesichtern der Grenzpolizisten oder von dem etwas überforderten Günter Schabowski, der den geradezu explosiven Satz "Das tritt nach meiner Kenntnis, ist das sofort, unverzüglich" herausstammelt und damit eine Kettenreaktion der Geschichte auslöst in den Kopf. Gerade die Generation, die das Ereignis des Mauerfalls am 9. November 1989 und vor allem die Jahrzehnte davor miterlebt hat, ist für diese ist der Deutsche Tag der Einheit ein enormes Wunder. Vielleicht ist es etwas schwieriger zu erkennen, aber zu dieser Generation gehöre ich mit meinen Mitschülerinnen und Mitschülern nicht mehr ganz. Wir freuen uns einfach über den freien Tag, könnte man meinen. Dem widerspreche ich, zumindest teilweise. Auch wenn wir weder kommunistische Diktaturen noch einen schier endlosen Kampf um eine Wiedervereinigung noch staatliche Gewalt gegen diesbezügliche Gedanken erlebt haben, werden auch wir Zeugen von Uneinigkeit im eigenen Land. Dazu muss man sich lediglich die letzten drei Landtagswahlen ansehen. Sieger sind extreme Parteien, die politische Mitte wird immer weniger gewählt und Koalitionsbildung wird zu einem Problem wie nie zuvor. Das sind allerdings nur Symptome. Dahinter liegt vor allem ein Grundproblem, die schwindende Gesprächs- und Kompromissbereitschaft. Bereits im Kindergarten lernt man, dem anderen zuzuhören, ausreden zu lassen, andere Meinungen und Ideen zu respektieren. Kurz zusammengefasst in, was du nicht willst, dass man dir tut, das füg auch keinem anderen zu. In unserer Gesellschaft ist das auf dem Weg zum Erwachsenwerden irgendwo verloren gegangen. Stattdessen dominieren Sprüche wie, alle denken nur an sich, nur ich denke an mich, oder jeder ist sich selbst der Nächste, das tägliche Miteinander. Beispiele dafür gibt es reichlich. Die Talkshow im Fernsehen, die hasserfüllten Kommentare unter einem Instagram-Post und jedes Fußballspiel, bei dem die Tribüne eher einer Kriegserklärung ähnelt als fröhlichen Fußballbegeisterten. Auf einmal ist Extremsein wieder in, egal ob rechts oder links. Und wehe dem, der offen gegenüber der anderen Sicht ist. Jeder sucht sich einen anderen Sündenbock. Beim einen sind es die reichen Schwerverdiener, beim anderen die Ausländer, weit wieder ein anderer sieht in Juden einen Feind und der vierte meint, Merkel sei an allem schuld. Vielleicht sollten wir unsere Nationalhymne etwas abändern. Einigkeit und Recht und Freiheit für das deutsche Vaterland. Also zumindest für die, die nicht zu rechts, aber auch nicht zu links sind. Ach, und Zionisten wollen wir auch nicht. Und Muslime und konservative Christen und Afghanen und Pro-Life-Unterstützer und alleinerziehende Mütter und Arbeitslose und Drogenabhängige und Transpersonen und Beeinträchtigte und stopp! In dieser Auflistung erkenne ich Nachbarn, Freunde, Mitschüler, Menschen, die mir wichtig sind. Niemand hatte doch die Absicht, eine Mauer zu errichten, oder? Nein, wir bauen keine Mauer, jedenfalls nicht aus Beton. Unsere sind aus Algorithmen gemacht, aus Filterblasen, aus dem Reflex, weiter zu scrollen, sobald jemand eine andere Meinung vertritt als wir. Und trotzdem sind sie genauso wirksam darin, Menschen voneinander zu trennen. Mein Geschichtslehrer sagt häufig den Satz, die Mauer ist nicht an einem Tag gefallen, sondern der Mauerfall war vielmehr das Ergebnis eines monatelangen Prozesses. Und genauso wie die physische Mauer nicht einfach so gefallen ist, so wird auch unsere moderne zwischenmenschliche Mauer nicht von heute auf morgen verschwinden. Einigkeit ist kein Zustand, sondern ein Prozess, nach dem wir alle gemeinsam streben, also darauf hinarbeiten sollten. Und zwar nicht einfach nach Lust und Laune, nein, mit Herz und Hand, so unsere Nationalhymne. Und das heißt für mich nicht irgendwann, irgendwo, von irgendwem. Nein, das heißt heute, hier, von mir, Ihnen und uns allen. Reden Sie diese Woche mit jemandem, dessen Meinung Sie eigentlich nervt. Hören Sie den jungen Menschen ehrlich und offen zu, auch wenn Sie vielleicht manche Dinge, Tätigkeiten oder Wünsche nicht verstehen. Fragen Sie nach, wenn jemand anderer Meinung ist. Seien Sie im Gespräch.

Das Musiktheater Spielart macht in den Herbstferien in der Baldauf-Villa Marienberg Station. Am 15. Oktober beginnt um 9.30 Uhr ein Theaterprojekt für Kinder. Es geht in 50 Minuten um die Welt. Lieder und Geschichten aus aller Welt mit Texten und gespielten Szenen. Eine Weltreise zu unternehmen, das wäre schön, nur leider reicht das Geld dafür nicht aus. Aber das soll euch nicht daran hindern, auf große Fahrt zu gehen. In der Fantasie segeln wir mit dem Schiff um die Erde und nehmen das Publikum gleich mit. Ihr feiert in Afrika gemeinsam die Rückkehr der Elefantenherden, friert mit dem Pinguin am Südpol, begegnet einem störrischen Esel in Mexiko, lauscht den Geschichten der Indianer in Nordamerika, stößt auf gefährliche Piraten. Nun, nicht alles sei hier verraten. Die Reisebegleiter ab 5 Jahren erwartet landestypische Lieder und spannende Geschichten aus aller Welt, nicht ohne nach erfolgreicher Erdumrundung auch allerlei Interessantes und Spannendes über diese auf unterhaltende Weise erfahren zu haben. Gruppen können zu dieser Veranstaltung nur mit einer Reservierung teilnehmen. Aber auch für Einzelgäste empfiehlt sich die Kartenreservierung. Die Karte kostet 6 Euro und ist erhältlich telefonisch unter 03735 22045 oder per E-Mail an info@baldauf-villa.de. Alarm, Alarm! Der notorische Unruhestifter Dieter Krause alias Tom Gerhardt ist am 16. Oktober um 20 Uhr im Haus des Gastes in Seifen. Und das gleich mit einem großen Drama. Nachdem der bockbeinige und stets übermotivierte Hausmeister ein Jahrzehnt lang im TV seine Mitmenschen gequält hat, drängt er jetzt auf die Bühne. Und das natürlich mit seiner überaus bildungsfernen Familie und dem unvermeidlichen Dackelclub. Hausmeister Krause, du lebst nur zweimal, ist ein absurdes Stück Volkstheater mit den beliebtesten Figuren der Fernsehserie für alle, die nicht in den Keller gehen müssen, um zu lachen. Sichern Sie sich noch heute Ihre Karte für diesen lachmuskelstrapazierenden Abend. Online über die Seifener Homepage oder direkt in der Touristinformation in Seifen im Haus des Spielzeugmuseums. Alle Eisenbahnfreunde und Interessierten an der regionalen Eisenbahngeschichte empfehle ich, Platz im Kalender für Freitag, den 29. Oktober um 18 Uhr freizuhalten. Denn im Bergmagazin Marienberg wartet an diesem Tag ein besonderer Vortrag. Freuen Sie sich auf einen Abend, der Sie in die Zeit der aktiven Befahrung regionaler Eisenbahnstrecken versetzt, mit Blick aus heutiger Perspektive und Vergleichen von damals und heute. Dabei werden die 1875 in Betrieb genommenen Strecken von Reitzenhain nach Flöha, von Pockau nach Olbernhau und von Komotau nach Reitzenhain vorgestellt. Außerdem gibt es einen kleinen Einblick zu streckentypischen Lokomotiven und Aufnahmen aus der guten alten Zeit. Karten zum Preis von jeweils 5 Euro sind im Bergmagazin und der Touristinformation in Marienberg erhältlich. Urlaubsimpressionen, Farbe im Reisegepäck, so heißt eine Sonderausstellung im Serpentinsteinmuseum Zöblitz von Petra Fechow aus Dittmannsdorf. Alles begann 2022 mit einem geschenkten bemalten Stein. Er weckte in Petra Fechow den Wunsch, diese Kunstform selbst auszuprobieren. Nach dem Eintritt in den Ruhestand fand sie die nötige Zeit dafür und aus dem ersten Versuch wurde schnell eine große Leidenschaft. Inspiration findet sie vor allem auf Reisen mit dem Wohnmobil. Gesammelte Steine, Treibholz, aber auch Restholz oder Steine aus dem eigenen Garten dienen als primäres Ausgangsmaterial. Die natürlichen Formen und Maserungen geben dabei oft schon das spätere Motiv vor. Verarbeitet werden die Fundstücke meist im heimischen Atelier mit Acrylfarbe und schützendem Lack. Neben der Kunst auf Naturmaterialien malt Petra Fechow stimmungsvolle Landschaftsbilder auf Leinwand und widmet sich seit etwa einem Jahr auch der Aquarellmalerei. Diese erste Ausstellung lädt dazu ein,

0: die Vielseitigkeit ihrer Naturkunst zu entdecken. Zu sehen ist die Ausstellung noch bis 15. November diesen Jahres im Serpentinsteinmuseum in Zöblitz. Montag bis Mittwoch von 11 bis 15.30 Uhr sowie samstags und sonntags von 13 bis 16 Uhr.
1: 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Damit verabschiede ich mich für heute, wünsche Ihnen eine gute Zeit und sage Tschüss und natürlich Glück auf bis zum nächsten Mal.

Hallo und herzlich willkommen zu Sachsen aktuell an diesem Mittwoch, heute mit diesen Themen. Kellerbrand löst Großeinsatz aus. Feuerwehr evakuiert Wohngebäude in Chemnitz. Kein Bier mehr am Bahnhof. Deutsche Bahn setzt Alkoholkonsumverbot an Bahnhöfen durch und Herbstzeit ist Rummelzeit. Herbstvolksfest in Dresden gestartet.

0: Und wir schauen zu Beginn der Sendung nach Chemnitz. Dichter Rauch im Treppenhaus und mehrere Menschen in Gefahr. Ein Kellerbrand in einem Chemnitzer Hochhaus hat am Dienstagabend einen Großeinsatz von Feuerwehr und Rettungsdienst ausgelöst. Mehr dazu erfahren Sie jetzt.
1: Dichter Qualm aus den Fenstern, das gesamte Treppenhaus verraucht. Dramatische Szenen am Dienstagabend in Chemnitz-Gablenz. In einem Hochhaus an der Karl-von-Ossietzky-Straße war im Keller ein Feuer ausgebrochen. Gegen 7:30 rückten Feuerwehr und Rettungsdienste an. Was die Einsatzkräfte vor Ort erwartete, schilderte Jan Ziller, Einsatzleiter der Berufsfeuerwehr Chemnitz.
2: Vor Ort haben wir auch festgestellt, einen Feuerschein und eine starke Verrauchung im Kellerbereich und eine Verrauchung im kompletten Treppenhaus des Hochhauses.
1: Für die Bewohner wurde das eigene Treppenhaus zur Gefahr. Während die Feuerwehr gegen die Flammen kämpfte, lief gleichzeitig die Menschenrettung. Auch die Freiwillige Feuerwehr Adelsberg war im Einsatz.
2: Gleichzeitig mussten 2 Personen aus dem verrauchten Treppenraum gerettet werden. Im weiteren Verlauf kam noch eine weitere Person im Treppenraum dazu. Und nach Abschluss der Brandbekämpfung wurden die Bewohner der einzelnen Wohnungen kontrolliert und dem Rettungsdienst zugeführt.
1: Insgesamt 5 Bewohner kamen mit Verdacht auf eine Rauchgasvergiftung ins Krankenhaus. Der gesamte Wohnblock musste evakuiert werden. Auch der leitende Notarzt wurde zur Einsatzstelle gerufen. Weshalb die Rettungskräfte bei diesem Einsatz besondere Vorkehrungen trafen, erklärte Jan Ziller von der Berufsfeuerwehr Chemnitz.
2: Der leitende Notarzt wurde alarmiert, weil laut unseren internen Regelungen ab 5 betroffenen Personen ein sogenannter MANF ausgelöst wird, ein Massenanfall von Verletzten. Und da bei einem Hochhaus mit diesen vielen Mietparteien nicht ausgeschlossen werden kann, dass in den Wohnungen noch Personen mit Beschwerden aufgrund des Brandes zugegen sind, wurde der leitende Notarzt alarmiert und wird sich jetzt um die betroffenen Personen kümmern und sichten.
1: Die Flammen konnten schließlich schnell gelöscht werden, doch in Teilen des Gebäudes war zunächst die Stromversorgung unterbrochen. Dann wurde klar, das Feuer war offenbar absichtlich gelegt worden. Unbekannte hatten im Keller Kleidungsstücke angezündet. Auch ein Kinderwagen war von den Flammen betroffen. Die Polizei nahm Ermittlungen wegen Brandstiftung auf. Von den Tätern fehlte zunächst jede Spur. Bereits am Sonntagabend hatte es in Chemnitz einen ähnlichen Vorfall gegeben. Im Stadtteil Markusdorf hatten Jugendliche in einer Turnhalle Sportgeräte angezündet. Der Schaden ging wohl in die Tausende. Ob beide Taten miteinander zusammenhängen, ist zunächst unklar.
0: Ein Feierabendbier am Bahnsteig? Damit ist ab Donnerstag Schluss. Die Deutsche Bahn führt bundesweit ein Alkoholkonsumverbot an Bahnhöfen ein und auch in Leipzig soll dieses gelten. Das soll für mehr Sicherheit sorgen. Doch wie groß ist das Problem tatsächlich und was bedeutet die neue Regel für Reisende, Geschäfte und die Menschen am Bahnhof? Jonas Jückland mit den Einzelheiten.
3: Der Leipziger Hauptbahnhof. Täglich besuchen ihn mehr als 130.000 Menschen, darunter rund 80.000 Reisende. Ab Donnerstag gelten für sie neue Regeln. Alkohol trinken ist dann grundsätzlich verboten, ihn hier kaufen dagegen nicht. Christian Schulz, Leiter des Leipziger Bahnhofsmanagements, erklärt, worauf Reisende achten müssen.
4: Was nicht mehr erlaubt ist, dass ich das dann öffne und im Bahnhof konsumiere. Ich muss das also geschlossen aus dem Bahnhof herausführen und kann es dann privat mit nach Hause nehmen.
3: Eine verschlossene Bierflasche in der Tasche ist also erlaubt. Eine geöffnete Flasche dagegen nicht. Doch der Leipziger Hauptbahnhof ist mehr als ein Verkehrsknotenpunkt. Er ist gleichzeitig ein großes Einkaufszentrum. Doch auch in den Promenaden Hauptbahnhof gilt das Alkoholverbot. Eine Ausnahme gibt es allerdings für Restaurants und andere gastronomische Einrichtungen, erklärt Stefan John von der DB Sicherheit.
5: Also dort kann weiter Alkohol konsumiert werden in den gastronomischen Einrichtungen, in den Bereichen der Gastronomie. Aber auch wir haben eine einheitliche Hausordnung, die Promenaden und die Deutsche Bahn hier im Leipziger Hauptbahnhof. Das heißt, der Konsum außerhalb der gastronomischen Einrichtung ist auch in den Promenaden dann verboten.
3: Scheinbar ein Kompromiss, um nicht den Händlern und Gastronomen ihrer Geschäftsgrundlage zu berauben. Doch wie groß ist das Sicherheitsproblem tatsächlich? Im Frühjahr bezeichnete die Deutsche Bahn den Leipziger Hauptbahnhof noch als gefährlichsten Bahnhof Deutschlands. 859 Gewaltstraftaten registrierte die Bundespolizei hier 2025. Seit 2024 setzt sie auf verstärkte Kontrollen und regelmäßige Schwerpunkteinsätze, erklärt Polizeisprecherin Luisa Liebold.
6: Das heißt, neben unserer normalen Streifentätigkeit führen wir mehrmals im Monat sogenannte Schwerpunkteinsätze durch.
3: Doch welche Rolle spielt Alkohol bei den erhobenen Straftaten überhaupt?
6: Circa ein Drittel aller begangenen Gewaltstraftaten standen unter dem Einfluss von Alkohol bzw. sonstigen Betäubungsmitteln.
3: Wie viele dieser Taten tatsächlich mit Alkohol zusammenhingen, lässt sich daraus aber nicht komplett ablesen. Für Stefan John von der DB Sicherheit gäbe es aber dennoch Handlungsbedarf.
5: Naja, ein Drittel sind trotzdem eine ganze Menge Leute. Und wir haben natürlich im Hausrechtsbereich noch viel eher das Thema mit dem Thema Alkohol. Die Bundespolizei mit ihrem Rechtsrahmen ist ja eher für die Verfolgung dann von Straftaten und etc. zuständig. Und im Hausrechtsbereich ist natürlich die Schwelle niedriger. Und deswegen ist bei uns das Thema stärker im Fokus als gegebenenfalls bei einer Bundespolizei.
3: Denn nicht jede Pöbelei oder Belästigung ist gleich eine Straftat. Mit dem Alkoholverbot will die Deutsche Bahn deshalb schon früher eingreifen können, bevor Konflikte eskalieren. Doch ein Verbot muss auch kontrolliert werden. Zuständig ist vor allem die DB-Sicherheit, weiß Stefan John.
5: Wir sind hier am Bahnhof mit drei Streifen jeden Tag unterwegs und die Streifen werden auch das mit kontrollieren, wie das Rauchverbot und die ganzen anderen Themen.
3: Zusätzliches Personal sei zunächst nicht vorgesehen. Wer gegen das Verbot verstößt, soll erst einmal darauf hingewiesen werden. Bei weiteren Verstößen können Platzverweise und Hausverbote folgen. Besonders schwierig könnte die Durchsetzung werden, wenn hunderte Fußballfans gleichzeitig am Bahnhof ankommen, weiß Bahnhofsmanager Christian Schulz.
4: Wir werden also Konzepte für diese Lagen zusammen mit unseren Ordnungsbehörden, mit den Veranstaltern, mit der DB-Sicherheit und der Bundespolizei stricken. Und dann werden wir erstmal versuchen, deeskalierend dort einzuwirken. Das ist ein Prozess, wo wir uns auch mit den Reisenden, mit den Fußballfans an die neue Situation gewöhnen müssen. Und da ist, glaube ich, Augenmaß gefragt. Aber wir haben ja 40 Bahnhöfe, wo wir das schon verprobt haben. Und die Erfahrungen sind da recht positiv.
3: Das neue Alkoholverbot gilt allerdings nur dort, wo die Deutsche Bahn ihr Hausrecht ausübt. Auf dem öffentlichen Bahnhofsvorplatz greift es deshalb nicht automatisch. Genau darin sehen Kritiker ein Problem, denn nicht jeder kommt zum Verreisen an den Hauptbahnhof. Für manche Menschen ist er auch ein sozialer Treffpunkt.
7: Aber ich finde, es muss eine Alternative für die Menschen geben, wo sie sich begegnen.

0: können und nicht aus dem Stadtbild, Stadtbild ist jetzt so ein besetzter Begriff, aber aus der Stadt verschwinden, das finde ich halt auch nicht fair, weil es meist eine Gruppe ist, die letztendlich ja auch ja, eine Krankheit hat und deswegen sozusagen diesen Raum nutzt.
1: Die Deutsche Bahn verweist auf positive Erfahrungen andernorts und erhofft sich auch in Leipzig weniger Konflikte.
2: Na, es sollte auf alle Fälle das Thema Hausrechtsverstöße sich etwas reduzieren dadurch. Wir werden aber auch einen Fokus dann darauf setzen können, dass wir weniger Müll haben. Weil in der Regel dort, wo viel Alkohol konsumiert wird, bleibt immer viel Müll liegen.
1: So Stefan John von der DB Sicherheit. Ob die Rechnung der Bahn aufgeht, wird sich zeigen. Auf ein friedliches Miteinander anstoßen lässt sich am Bahnsteig künftig jedenfalls nur noch ohne Promille.
3: Sie ist marode und könnte im schlimmsten Fall plötzlich versagen. Die Fußgängerbrücke an der Hainstraße in Chemnitz wird abgerissen. Ab sofort ist die Verbindung über die Bahngleise gesperrt. Besonders brisant dabei, in der Brücke wurde ein Spannstahl verbaut, der auch bei der eingestürzten Carola-Brücke in Dresden zum Einsatz kam. Mehr dazu erfahren Sie jetzt.
4: Für die Brücke an der Hainstraße in Chemnitz ist endgültig Schluss. Ab sofort ist die Fußgängerbrücke über den Bahngleisen gesperrt. In den kommenden Wochen soll das gesamte Bauwerk verschwinden. Der Grund: Die Brücke ist marode und ihre Konstruktion birgt ein besonderes Risiko. Denn beim Bau wurde sogenannter Hennigsdorfer Spannstahl verwendet. Ein Material, das als anfällig für gefährliche Spannungsrisse gilt. Auch die eingestürzte Carola-Brücke in Dresden besaß eine vergleichbare Konstruktion. Hinzu kommt, wichtige Teile der Chemnitzer Brücke sind für Kontrollen nicht zugänglich. Ein plötzliches Versagen des Bauwerks konnte deshalb nicht sicher ausgeschlossen werden. Eine Sanierung kam für die Stadt nicht mehr in Frage. Der Abriss selbst ist aufwendig. Zunächst wird die Brücke in einzelne Segmente zerlegt, die anschließend mit einem Kran über den Bahngleisen ausgehoben werden. Danach verschwinden auch die Stützen und Teile der Zugänge. Die frei werdenden Flächen sollen renaturiert werden. Rund 480.000 Euro kostet der Rückbau. Eine neue Brücke ist vorerst nicht geplant. Dafür fehlt aktuell das Geld im städtischen Haushalt. Fußgänger müssen deshalb künftig einen Umweg über den Dresdner Platz nehmen. Barrierefreie Alternativen führen unter anderem über die Sonnenstraße und Martinstraße. Bis voraussichtlich 13. November sollen die Abrissarbeiten abgeschlossen sein. Dann wird die bisherige Verbindung über die Gleise endgültig Geschichte sein.
3: Und wir melden uns gleich mit weiteren spannenden Themen aus dem Freistaat zurück. Bleiben Sie also dran.

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2: Und das ist Sachsen aktuell an diesem Mittwoch. Willkommen zurück. Hoch hinaus, schnell im Kreis oder doch lieber ganz klassisch der Autoscooter. Auf der Pieschner Allee ist wieder Rummelzeit. Das Dresdner Herbstvolksfest läuft noch bis zum 1. November mit viel Adrenalin, Familienangeboten und jeder Menge Jahrmarktgefühl.
3: Noch bis zum 1. November dreht sich auf der Pieschner Allee wieder alles um Rummel, Fahrgeschäfte und Jahrmarktstimmung. Kelly Walz betreibt selbst zwei Geschäfte auf dem Platz und kennt das Herbstvolksfest aus der Schaustellerperspektive.
4: Zum diesjährigen Herbstvolksfest haben wir wirklich viele Attraktionen mit dabei. Das allergrößte, was wahrscheinlich die meisten Dresdner schon gesehen haben, ist unser 55 Meter hohes Riesenrad. Dann haben wir noch das Lachfreuhaus wieder da, ist ein Laufgeschäft mit sehr viel Spaß und Action drin. Das ist auch seit langer Zeit mal wieder da. Ein hoher Kettenflieger ist mit dabei, eine Schaukel, aber auch viele Kinderfahrgeschäfte, viel zum Essen, zum Trinken. Also die Auswahl ist wieder sehr groß zum Herbstvolksfest.
3: Wo sich täglich zahlreiche Besucher in die Fahrgeschäfte setzen, schwingt nach den jüngsten Unfällen auf den Münchner Wiesen vielleicht auch ein bitterer Beigeschmack in puncto Sicherheit mit. Dazu Olaf Liebold, zweiter Vorsitzender des Dresdner Schaustellerverbandes.
5: Das ist relativ gut einzuordnen. München ist nun mal Blickpunkt der Welt. Ja? Da schaut die Welt hin und wenn sich dort einer einen Fußnagel umknickt, dann wird dann natürlich ein Riesenelefant rausgebastelt. Wir haben das Glück, hier in Sachsen zu sein, in Dresden zu sein. Wir haben das sächsische Bauordnungsamt hier. Wir haben den TÜV Sachsen hier vor Ort in Dresden. Wir haben den direkten Weg. Die Jungs können eigentlich herlaufen und sie machen es auch. Ja? Also wir werden hier ständig und immer überwacht. Zu jeder Veranstaltung kommt die Bauabnahme, macht das Bauordnungsamt, nimmt diese Geschäfte ab, überprüft die Aufbauten, überprüft diese Anlagen, ob sie regelkonform aufgestellt wurden.
3: Damit auf dem Rummel am Ende nicht nur die Fahrgeschäfte überzeugen, muss auch das Gesamtpaket stimmen. Dazu gehören für Kelly Walz auch feste Aktionstage. Und genau die machen den Besuch unter der Woche noch einmal besonders attraktiv.
4: Und Donnerstag immer unsere Attraktionstage. Das ist einmal der Familientag am Mittwoch, Donnerstag der Doppeldeckertag. Da können halt auch gerade die Familien, die jungen Leute echt enorm viel Geld sparen.
3: Für die Schausteller steckt hinter diesen wenigen Minuten Nervenkitzel deutlich mehr Arbeit. Ob sich der Aufwand lohnt, zeigt sich für Kelly Walz und Olaf Liebold deshalb vor allem an den Reaktionen der Besucher.
4: Eigentlich jedes Lächeln, was einem entgegentritt, egal ob es die Kinder sind, egal ob es die Erwachsenen sind, die einfach Spaß haben. Wir beobachten natürlich auch unsere Kundschaft hier, wie sie hier langlaufen. Und ja, das ist einfach das Schönste, wenn die voller Lachen und mit viel Spaß hier von dem Volksfestgelände weggehen.
5: Das ist die größtmögliche Bestätigung, die wir haben können als Veranstalter. Das ist das Beste, was man haben können. Lächelnde Gesichter, vor Freude schreiende Kinder. Das ist das, was uns immer wieder dazu motiviert.
3: Am Ende bleibt vor allem das, was einen guten Rummel ausmacht. Ein bisschen Nervenkitzel, natürlich Sicherheit, viel Spaß und jede Menge Eindrücke.
2: Und wir schauen zum Abschluss noch ins Erzgebirge, denn wie sieht's aus im Gesundheitssystem? Haben die politischen Weichen Auswirkungen auf die Kliniklandschaft im Erzgebirge? Diese und viele andere Fragen wurden in dieser Woche bei einer Podiumsdiskussion in Wolkenstein besprochen.
6: Wenn Sie mit einem Satz beschreiben müssten, wie es um unser Gesundheitssystem bestellt ist, was würden Sie antworten? Also ein Satz würde genügen.
7: Also wenn ich einen Satz beschreiben müsste, würde ich sagen, Patienten tragen eigentlich das aus, was sozusagen in unserem System hinkt und was nicht funktioniert. Also sprich, was die Politik vielleicht auch versäumt oder die Krankenkassen nicht leisten können oder wollen. Ja, das ist das, was ich sehe.
8: Einfach weiter.
9: Dann nehme ich mal die andere Perspektive ein. Der leider ziemlich kostenintensiv und teuer, aber mit einem nicht effektiven Output für die Patientinnen und Patienten. Also es könnte aus dem Geld aus meiner Sicht mehr gemacht werden.
10: Ja, ich bleibe in der Sprache des Krankenhauses. Unser Gesundheitssystem ist ein Intensivpatient und irgendwie haben wir noch nicht so die richtige Therapieform gefunden, um es zu retten.
11: Im Publikum saßen, wenn auch nur wenige, Interessierte aus der Region. Gerade die aktuelle Neuausrichtung des hiesigen Klinikums mit 4 Standorten war von Interesse. Entbindungsstation in Schopau soll geschlossen werden, manche Behandlungen, Operationen werden nicht mehr an allen Häusern angeboten. Die Sorge, lange Wege in Kauf nehmen zu müssen, steigt. Marcel Koch erklärte aber die Notwendigkeit.
10: Na, also man muss generell sagen, wir haben ein sehr gutes Gesundheitssystem, aber wir merken, insbesondere im ländlichen Raum, dass diese Strukturen sich nicht dauerhaft aufrechterhalten lassen. Das hat zum einen mit der Überalterung der niedergelassenen Ärzte zu tun, die genauso verläuft wie die Überalterung der Bevölkerung. Der demografische Wandel im Erzgebirgskreis ist deutlich sichtbar. Wir sind der 5. älteste Landkreis in ganz Deutschland. Und wie gesagt, wir haben sehr viele alte Menschen, die natürlich auch dann dementsprechend eine höhere medizinische Versorgung brauchen, sodass wir im Grunde genommen jetzt managen müssen, wie können wir welche Ressourcen fürs Erzgebirge überhaupt noch zur Verfügung stellen und die Patienten bestmöglich versorgen. Also eins ist sicher, so wie bisher kann es nicht weitergehen, weil diese Strukturen werden nicht mehr lange existieren.
12: Nun werden auch, wie man erfährt, Wege verlängert werden, zwangsläufig für den Patienten, oder?
9: Konkret kommt es jetzt auf an, wenn Sie die Krankenhausstrukturreform meinen, kann das natürlich passieren, je nachdem, wie gerade hier im Erzgebirge. Die Kliniken mussten jetzt quasi ihre Leistungsgruppen, die haben jetzt ihre Bescheide bekommen vom MDK, jetzt haben die ein Widerspruchsrecht und dann wird der neue Krankenhausplan, der wird jetzt Ende des Jahres neu erstellt. Da müssen wir gucken, welche Kliniken, welche Leistungsgruppen oder welche Behandlungen, sagen wir es mal so, erbringen können. Das wissen wir noch nicht. Also die Widerspruchsfrist läuft jetzt noch für die Kliniken.
10: Und das ist jetzt sicherlich ein Ansatz, wo ich sagen kann, dass die Krankenhäuser alle gleichzeitig dazu gezwungen werden, sich Gedanken zu machen, wo spezialisiere ich mich und welche Leistung gebe ich in der Zukunft aus, das ist sicherlich etwas, was dem deutschen Gesundheitswesen insgesamt nicht schadet, dass man sagt, was ist jetzt meine Nische? Ja, ich muss nicht überall alles machen. Und da muss ich sagen, habe ich als Geschäftsführer vom Erzgebirgsklinikum einen riesen Vorteil gegenüber anderen Geschäftsführern, die nur ein Krankenhaus führen, weil ich kann ja zwischen meinen Standorten die Leistungen verschieben und keiner dieser Standorte ist mehr als 30 Minuten vom anderen entfernt.
11: Politik in Sachsen kann nur bedingt agieren und eingreifen, weil die Vorgaben vom Bund gemacht werden. Auch das war ein Thema.
9: Und die Krankenhausgesellschaft sagt, weil Herr Koch hat ja schon gesagt, dann 75% sind hier von der Insolvenz bedroht. Und der Instandhaltungsrückstand, der ist, glaube ich, jetzt auf mehrere hunderte Millionen zu beziffern der letzten Jahre. Und man sagt, man braucht so im Jahr 200 bis 250 Millionen mindestens, um die regulären Instandhaltungen bei den Krankenhäusern entsprechend zu finanzieren. So, und im Moment haben wir im Haushalt eingestellt 75 Millionen, da kann sich ja jeder rechnen, wie viel da fehlen. Und das wäre genau das Gesetz, dass man sagt, man muss das Krankenhausgesetz ändern.
13: Also man kann natürlich über den Landeshaushalt über gewisse Förderungen, auch was die Investitionen für die Krankenhäuser betrifft, da kann man was tun. Und eigentlich müssen alle an einen Tisch, um sich zu vernetzen. Ich sage mal, sektorenübergreifende Versorgung. Also da muss der Apotheker, da muss der Arzt, da muss das Krankenhaus, die müssen eigentlich alle an den Tisch, wie man hier bestmöglich die Versorgung sichern kann und wie man sich auch zusammentun kann in den MVZ oder wie auch immer. Ne? Weil anders wird es nicht mehr funktionieren.
7: Auch auf die Patienten, der steigt eigentlich von Jahr zu Jahr. Also die die Krankenkassenbeiträge steigen, dann auch die entsprechenden Eigenanteile, die zu tragen sind bei Medizin, Medikamenten, Krankenhausaufenthalt etc.

0: Und was aber in meinen Augen noch erheblicher ist, ist tatsächlich die Wartezeiten. Also sprich, wenn ich jetzt einen Facharzttermin brauche, teilweise auch jemand, der zum Beispiel onkologischer Patient ist, der sagt, er hat jetzt bei der Therapie wurde ein sogenannter Achalasie festgestellt, zum Beispiel, Speiseröhrenverengung, wenn es natürlich nichts sagt. Und da ist es so, dass es schon erhebliche Einschränkungen von der Lebensqualität ist. Und wenn man dann gesagt bekommt, in einem Vierteljahr kriegen Sie einen Termin für die POE. Das ist eine Leitung, oder eine, wo die Speiseröhrenverengung sozusagen behoben wird. Und das ist natürlich, muss gestehen, aus Patientensicht schon selbst ein Vierteljahr kann echt eine lange Zeit sein. Das Warten, bis dann der Tag ran ist, wo man sagt, okay, jetzt wird es gemacht. Also das sind die zwei Punkte, wo ich sage, das würde ich mir wünschen, dass es besser wird oder dass man das halt irgendwo, gerade vielleicht die Frage der Wirtschaftlichkeit, welche Therapien, welche Behandlungen werden in den Fokus gerückt, ist ein bisschen schwierig.
1: Gibt es Ideen für Lösungsansätze und muss man als Patient vielleicht selbst aktiv werden?
2: Also jeder kann natürlich bei sich anfangen, Prävention, sich gesund zu ernähren, Sport zu treiben, irgendwie für seine Gesundheit was zu tun. Weil ich glaube, das ist die beste Medizin, dass man gar keinen Arzt und gar keine Versorgung braucht. Ne? Aber das ist leichter.
3: Also grundsätzlich ist Prävention das Mittel der Wahl. Wenn man gar nicht erst krank wird, braucht man auch keine Arztbesuche. Wir haben schon vor einiger Zeit die Hotline eingeführt. Da kann sich der Patient eigentlich ganz gut hinwenden. Also es ist immer ratsam, aufmerksam zu verfolgen, was sich in der Gesundheitslandschaft tut.
1: Aber nicht alles läuft so schlecht, wie es geredet wird. Hauptprobleme sind der demografische Wandel und die damit verbundene Unterfinanzierung. Am Montagabend wurde im Gasthof Heinsebank über das Gesundheitssystem bei einer Diskussionsrunde gesprochen, Ideen und Gedanken ausgetauscht.
4: Und das war Sachsen aktuell vom heutigen Mittwoch. Ich bedanke mich sehr bei Ihnen und freue mich, wenn Sie auch morgen wieder mit dabei sind. Bis dahin finden Sie wie gewohnt alle wichtigen Berichte und Nachrichten aus dem Freistaat auch in unserer Mediathek unter www.sachsen-fernsehen.de. Mein Team und ich wünschen jetzt noch einen angenehmen Mittwochabend. Machen Sie es gut und bis morgen.

0: lachende Kinder. Hier im Kinderspielparadies Arche Noah gibt es davon jede Menge. Und der Herr Pauk, ein Mitgeschäftsführer dieses wunderschönen Indoor-Spielplatzes, wird mir jetzt ein bisschen mehr darüber verraten und vor allem, was hier die Kinder und auch Erwachsenen erwartet. Hallo Herr Pauk, schön, dass wir hier sein dürfen.
1: Hallo, danke, dass Sie da sind.
0: Ja, vielleicht lassen Sie uns ja mal ein bisschen tiefer blicken. Was erwartet einen denn hier? Es ist ja wirklich riesig und jede Menge zu sehen und zu machen.
1: Ja, die Kinder haben hier so viel Platz bei uns im Kinderspielparadies Arche Noah, dass man sich hier wirklich mehrere Stunden aufhalten kann. Und wir haben eine sehr große Anlage mit über 20, 25 verschiedenen Spielattraktionen. Wir haben das normale, in Anführungszeichen, Hüpfburg, Trampolin. Wir haben aber auch einige Besonderheiten. Das ist ein Pool, wo man auf dem Wasser in Booten fahren kann, wo man in Rollen laufen kann. Dann haben wir ein Bungee-Trampolin. Das kennen die Kinder vom Rummel von Volksfesten immer beliebt. Und wir haben auch Spiele, die wir selber entworfen haben. Das heißt, Designer haben für uns Spiele, Spielattraktionen, tolles Bällebad entworfen und hier gebaut. Das ist wirklich einmalig. Das gibt es nur bei uns.
0: Ja. Und wir haben ja auch schon ein bisschen rumgeguckt und da ist mir natürlich auch der Laserraum aufgefallen. Das ist ja auch was ganz Besonderes, das kennt man ja so sonst nicht.
1: Der Laserraum ist nicht so verbreitet, das stimmt. Deswegen lieben die Kinder ihn auch sehr. Vor allen Dingen auch so etwas größere Kinder, 7, 8, 9 Jahre. Weil natürlich diese Idee, ich habe einen Laserstrahl und muss drunter hergehen, drüber hergehen, das ist einfach toll und macht Spaß.
0: Ja, selbst ich mit 26 hatte auch einiges zu erleben hier auf der Go-Kart-Bahn zum Beispiel. Da waren ja jetzt auch noch verschiedene Sachen, die man ja auch vielleicht als größeres Kind auch noch machen kann.
1: Go-Kart-Fahren ist auch ideal für 10-, 12-Jährige und wir haben Doppelsitzer, da kann sich der Papa, wenn er will, oder die Mama mit draufsetzen. Klar, warum nicht?
0: Sehr schön. Gibt es denn hier in der Arche Noah auch ein Highlight für Sie? Irgendwas, was Ihnen am besten oder ganz besonders gefällt?
1: Da muss ich nicht lange überlegen. Es gibt ein Highlight. Nicht nur für uns, also auch für die Kinder, für die Eltern. Das ist die Murmelbahn. Und die Murmelbahn ist also eine auf mehrere hundert Quadratmeter große Holzkugelbahn, wo so Holzkugeln herunterlaufen. Das ist absolut einmalig. Das ist von einem Spielzeugdesigner aus dem Erzgebirge, Professor Kaden, entwickelt worden. Und das ist das Highlight, eindeutig. Das gibt es sonst nirgendwo.
0: Und was natürlich aber in keinem Kinderspielparadies fehlen darf, ist das Bällebad. Und deswegen würde ich sagen, schauen wir doch gleich mal da vorbei zu einem der Klassiker.
1: Genau, das machen wir.
2: Kunst verbindet Menschen, weil Kunst keine verbale Sprache braucht. Man kann einfach mit seiner Kreativität, seiner Umsetzung von Materialien oder Buchstaben oder auch einfach so Figuren, egal was man macht, das ist eine Art Sprache. So, Kunst habe ich angefangen 2017. Kurs zu machen. Ich habe Linoldruck gemacht und Holzdrucke und dann bin ich zu Siebdruck gekommen und ich arbeite mit Kulturaktiv seit 4, 5 Jahren. Meistens habe ich Gedanken natürlich im Kopf, so ein bestimmtes Thema, zum Beispiel dieses Fluchtthema oder Vertreibung oder Ausgrenzung und ich versuche dann meine Gedanken, Gefühle oder auch andere Gedanken von anderen Menschen so zu übersetzen als Kunst und ich finde es auch so für mich war auch das so wie ein Zufluchtsort, wenn ich da Kunst mache, dann bin ich dabei.

0: in meinem Welt. Die Ausstellung der Gesichter der Welt, die Idee dahinter ist, einfach zu zeigen, unterschiedliche Gesichter, die hier in Dresden sind und dass einfach Bürger hier zusammen alle zusammenkommen können. Die Grenze einfach zu verschieben, so zwischen den anderen, die irgendwie als Fremde hier gesehen wurden, auch wenn sie hier schon seit 30, 20 Jahren hier leben und auch hier einfach ihr Leben ist und dazugehören.
1: Ich finde, das ist interessant und gut, dass eine Kombination mit anderen Sprachen und anderen Leuten, dann, ja, ich finde das am Ende ein schönes Ergebnis, wie Therapie, ja, ein bisschen hilft auch. Wir sagen im Arabisch, Kunst wie ein Spiegel von Kultur, ja, von anderen Leuten und Kultur, wie ein Spiegel.
0: Einfach sehr auch diese, dass man sich einfach so äußern kann und sich auch so mit vielen Sachen auseinandersetzen zu können. Und ich glaube, das hilft einfach so mental auf jeden Fall. Ich fühle einfach große Freude und auch Zufriedenheit, dass es doch so gut klappt. Und ja, ich freue mich einfach.
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3: Mein Name ist Ines Vorsatz. Ich bin in Karl-Marx-Stadt geboren und dann zur Chemnitzerin geworden. Ursprünglich bin ich ja gestartet im Bereich Demokratieförderung. Und das lag mir deswegen am Herzen, weil ich ja 89 mit auf die Straße gegangen bin und dann so 2008 eigentlich schon gesehen habe, dass es immer schwieriger wird, diese Werte zu verteidigen. Demokratie ist ja ein gesellschaftlicher Rahmen. Also das Grundgesetz bildet einen Werterahmen, zu dem wir uns verständigt haben, wie wir zusammenleben wollen. Und dann gibt es natürlich alles das, was an anderen gesetzlichen Grundlagen auch noch da ist. Und Kriminalität bedeutet ja, dass ein Mensch gegen mehrere Werte verstößt. Ich denke, dass viele Menschen die Freiheit der Meinung damit verwechseln mit ich habe die Wahrheit, ich habe Recht. Und das ist genau der Punkt. Wenn ich eine Meinung habe, bin ich auch bereit, mir die Argumente des anderen anzuhören. Die meisten, die so drauf sind, dass sie Hetze und Hass verbreiten, die glauben ja daran, dass sie die Einzigen sind, die die Wahrheit haben und wollen ja einfach nur die anderen missionieren oder überzeugen. Da wird nicht mehr zugehört. Viele Menschen haben dann auch keine Lust mehr, sich mit diesen Leuten zu unterhalten, weil es kein Gespräch ist, sondern es ist ein Monolog. Und Demokratie lebt vom Dialog. Also der Umgang jetzt miteinander und demokratisch zusammenzuleben, das setzt voraus, dass man eine gewisse Ambiguitätstoleranz hat. Also dass man akzeptiert, dass verschiedene Wahrheiten für den einen wahr sind, genauso wie für den anderen. Ich will das mal am Thema Glaube festmachen. Ich bin jetzt nicht religiös aufgewachsen, aber für mich ist völlig klar, dass das eine Berechtigung hat, wenn Menschen in die Kirche gehen oder in eine Moschee oder in eine Synagoge oder sonst wohin oder in einen Tempel und dort sozusagen beten und ihren Glaube haben. Und da ist es ja auch wichtig, dass dann von der Seite die Akzeptanz kommt, dass es Menschen gibt, die das halt nicht tun. Das denke ich, dass das vielen fehlt. Einfach das stehen zu lassen und den Menschen so zu lassen, wie er ist und nicht zu versuchen, da immer dran rumzuschrauben. Und dann hätten wir für die Demokratie schon unheimlich viel gewonnen. in bestimmten Kreisen, auch jetzt was Polizei oder so Sicherheitsarchitektur angeht, sind Frauen jetzt nicht so präsent. Und da merkt man schon manchmal, dass man als Frau ja doch etwas mehr

kämpfen muss und ja, zeigen muss, was man sozusagen macht im Job. Wie gesagt, ich komme aus der DDR, da hat Frau sowieso ihren Mann gestanden. Und das ist auch so mein Ding. Als Frau, ich mache mein Ding. Und dann ist das Thema, ja, Frau oder Mann, spielt dann bei mir nicht so die Rolle. Natürlich wünsche ich mir, dass die Kulturhauptstadt ein toller Erfolg wird. Auf jeden Fall. Und dass das Bild von Chemnitz, dass das wirklich noch mal gedreht wird. Also, ne, weg von 2018 hin zu dem, was in dieser Stadt wirklich alles so passiert und lebt und gestaltet wird und ja, was hier so entstanden ist und welche tollen Menschen es hier gibt. Also das würde ich mir ganz sehr wünschen, dass wir am Ende von 2025 wirklich bewiesen haben, dass es auch das andere Chemnitz gibt.

0: wir sind jetzt hier im Bällebad vom Arche Noah Kinderspielparadies. Und so ein Bällebad und vor allem auch diese ganzen anderen Attraktionen, denen bedarf es ja auch einiges an Platz. Wo befinden wir uns denn da jetzt überhaupt?
1: Wir haben einen Teil eines ehemaligen Schulgebäudes. Das ist wirklich ein Schulgebäude mit Klassen. Und in den einzelnen Klassenräumen gibt es immer unterschiedliche Attraktionen, zum Beispiel unser Bällebad hier, Geburtstagsräume, ein Laserraum und ähnliches halt.
0: Ja, und diese ganzen Sachen müssen ja irgendwie auch, zumindest denke ich das, auch irgendwann mal gereinigt werden. Aber steht da tatsächlich jemand da und putzt jeden einzelnen Ball oder gibt es da vielleicht auch eine leichtere Methode?
1: Also wir haben allein in diesem Raum etwa 15.000 Bälle. Wenn Sie die einzeln waschen wollen, keine Chance. Wir haben das mal früher versucht mit einem Dampfstrahler. Es gibt tatsächlich eine professionelle Ballwaschmaschine. Da schmeißen wir die Dinger rein und am anderen Ende kommen sie sauber raus.
0: Ja, und apropos Räume, Sie hatten es ja auch schon erwähnt, es gibt ja diese Geburtstagsräume in verschiedensten Varianten. Was gibt es denn da für Varianten, für Ausführungen und vor allem, warum bieten Sie sowas überhaupt an?
1: Man kann den Geburtstag bei uns jederzeit feiern, man kriegt auch seinen eigenen Tisch reserviert. Wer was Besonderes will, kann einen Geburtstagsraum buchen. Für entweder vormittags oder nachmittags am Wochenende. Und ja, das kann jetzt der Prinzessinnenraum sein, eher vielleicht für ein Mädchen. Wir haben einen Ritterraum, wir haben einen Erdbeerraum, was völlig verrückt ist. Der Raum ist mit Erdbeeren dekoriert und einen Achenhoher-Raum. Und die stehen zur Verfügung und sind auch beliebt.
0: Ja, dann würde ich sagen, bevor wir dann meinen Geburtstag hier feiern, schauen wir uns doch noch mal die Wasserangelegenheiten an, weil das ist ja auch was total Besonderes. Also so ein Kinderspielparadies mit einem quasi Indoor-Pool habe ich auch noch nie gesehen.
1: Und wir sind ja heute in einem Bällebad. Also, ja. Auf geht's!
2: Ja, grüße liebe Zuschauer und Zuschauerinnen. Ich melde mich hier direkt aus der Oberlausitz. Man nennt es auch Oberland übrigens. Und zwar aus dem Möbelhaus Ebersbach. Hier kann man sich nämlich fantastisch einrichten und einfach nur wohlfühlen, wie Sie schon hier sehen. Also eine richtige Oase ist hier noch. Ja, und heute geht es um das Thema Traum-Couch. So, und jetzt bin ich hier mittendrin im Möbelhaus Ebersbach. Neben mir sitzt Steffen Grimm, der Marketing-Experte. Wir haben es uns schon ein bisschen gemütlich gemacht, denn man muss ja sagen, ihr habt natürlich auch Küchen, ihr habt Schlafzimmer und so weiter, aber eine riesige wirklich Ausstellung, was jetzt Polstermöbel anbetrifft. Und ihr wisst natürlich, worauf es ankommt bei Polstermöbeln. Vielleicht kannst du da ein bisschen was sagen, wenn ich auf der Suche nach meinem neuen Traumsofa bin.
3: Also wir haben Qualitätsmöbel, du hast es angesprochen für unsere Kunden im Angebot. Qualität heißt erstmal Langlebigkeit. Mhm. Ja. Das heißt also gute Materialauswahl, qualitative Handwerksarbeit und vor allen Dingen, das ist mir auch immer wichtig zu sagen, sind alles Firmen, die wir hier in der Region haben, in dem Sortiment widerspiegeln.

0: Und das möchten wir unseren Kunden auch gerne anbieten. Ein ganz wichtiger Punkt, der mit reinkommt, das heißt also, du siehst ja hier schon die Stoffauswahl, ne? Du kannst mal dran schnuppern. Also alles
1: Ja, es
0: zertifiziert.
1: ist, riecht nicht nach Chemie oder irgendwas, ja.
0: Zertifiziert, ja, wir haben also auch im Holzbereich zertifiziertes Holz. Das ist uns wichtig, dass wir nachhaltig denken.
1: Was mir ja auch aufgefallen ist, ihr habt ja exklusiv eine bestimmte Möbelmarke, Accador.
0: Accador ist bei uns eine exklusive Polstermarke, die es im Möbelhaus Ebersbach exklusiv gibt.
1: Ja, und ich habe jetzt hier Manuela Appelt neben mir mit einer ganz tollen Software, die du mir gleich erklären wirst. Ich muss sagen, ich bin ja auch schon in ein paar Möbelhäusern unterwegs gewesen. Das habe ich noch nicht gesehen, so ein Terminal. Was habt ihr denn hier für ein Teilchen?
2: Ja, das ist halt ein Computer, wo man individuell Polstermöbel halt zusammenstellen kann von verschiedenen Firmen.
1: Das heißt, du kannst hier nochmal und auch man als Kunde kann herkommen und schon mal gucken, ja, wie es am besten zu Hause ins Wohnzimmer zum Beispiel das Ganze dann auch reinpasst.
2: Es macht sich gut mit hauptsächlich mit der Maßzusammenstellung.
1: Nicht nur Möbel hier Sofas anschauen, sondern ich kann ja wirklich individuell nach meinen Gegebenheiten auch in meinem Raum, den ich ja damit bestücken will, planen. Das heißt, am
2: Richtig.
1: besten auch vorbereitet ins Möbelhaus Ebersbach kommen. Was braucht ihr
2: Am
1: da?
2: besten ist es ein Grundriss oder eben zumindest die Wandmaße, wichtig die Höhe, weil in der Lausitz hat man ja meistens Umgebindehäuser. Und natürlich, was möchte ich, was brauche ich für Funktionen etc. pp.
1: Dass man da schon so ein
2: Genau.
1: bisschen sich Gedanken macht,
2: Ja.
1: aber auf alle Fälle, wenn jetzt kein Grundriss vorhanden ist, schon mal das Längenmaß, ne, wo soll das Sofa hin? Und dann kann man das hier super abbilden,
2: Ja.
1: auch mit den Teilen. Es gibt ja dann so ganz viel, was man noch dazwischen setzen kann. Ich gucke mich jetzt weiter um. Manu, dann vielen Dank dir erstmal für diesen digitalen Einblick, kann man ja sagen.
2: Gerne.
1: Na,
2: Gerne.
1: bin begeistert. Das gefällt mir, Steffen. Darf ich mich da mal kurz hinsetzen?
0: Natürlich.
1: So, da mache ich es mir bequem. Was haben wir denn hier jetzt für ein Modell?
0: Das ist eine Ledercouch, die Mendoza. Du siehst das ja schon, das ist Funktionalität und Eleganz auf den ersten Blick, ne? Das spricht schon an. Wir haben diese Farbe im Design. Das ist ein Zweieinhalbsitzer. Und ja, du hast hier zum Beispiel die Lehne, die kannst du manuell verschieben. So, kannst es hier bequem machen. Dann geht das wieder hochzunehmen. Und du hast hier, Sophia,
1: Warte, ich guck mal, was
0: praktisch so
1: hast du denn hier
0: kleine
1: versteckt?
0: Knöpfe,
1: Knöpfe. Oh.
0: wo im Prinzip, genau,
1: Ah, na das ist doch.
0: deine Füße hochfahren
1: Und
0: können.
1: jetzt bequem. Oh, was passiert denn jetzt?
0: Und jetzt kannst du
1: Ja.
0: dich
1: Oh.
0: in die Relax-Funktion. Kannst du dich legen?
1: Ja. Geht ja noch weiter, Steffen.
0: Kennst du die Funktion, Sophia?
1: Woher denn?
0: Herz-Waage-Funktion. Ja?
1: Was?
0: Herz-Waage-Funktion. Und zwar sollst du deine
1: Ja, es geht
0: Füße
1: doch.
0: so
1: Ja.
0: ebene, stopp, genau, vom Herzen haben.
1: Jetzt nach hinten.
0: Zum Beispiel, du kannst auch die Lehne noch rausfahren. Und das ist absolut entspannt. Hier können wir jetzt praktisch noch mal rausfahren. Warte, ich helfe dir.
1: Das ist ja multifunktional, wie du schon sagst. Da kriegt jeder die
0: Und
1: perfekte
0: genau. So, jetzt kannst du dich
1: ja,
0: anlehnen.
1: Sitzposition für den Fernsehabend hin und das auch noch gesund sozusagen.
0: Genau. Entlastet einfach dein Herz-Kreislauf-System.
1: Wunderbar. So, dann lasse ich mich mal wieder langsam, obwohl es wirklich sehr entspannt war, wieder ziehe ich hier alles aus. Oh, das ist Wahnsinn, was heutzutage alles möglich ist.
0: Fühlt man sich auch wohl, ne? Oder?
1: Ja. Ich sitze bequem.
0: Du merkst das auch wieder, wenn du hier drüber fasst, von der Qualität, die spürst du schon. Ja? Das ist einfach vom Stil. Ne? Das ist so Landhausmöbel, wo es reinpasst, auch in allen Variationen. Ihr seht auch direkt, wir haben also hier Holz, echtes Holz verbaut als Füße. Ja? Das ist auch nicht mehr selbstverständlich.
1: Wie heißt der Hersteller?
0: Ponzel.
1: Okay. Und natürlich auch die passende Schrankwand steht hier auch.
0: Genau. Um die Ecke aus Wersdorf. Unsere schöne Schrankwand. Wersdorfer Möbel ist einfach auch ein Design, was zeitlos ist. Das heißt, eine hohe Qualität, das kann man weitergeben, auch in die nächste Generation. Und Langlebigkeit, made in Sachsen, made in Germany.
1: So, was sehe ich hier Schönes? Meine Endstation, zumindest im Möbelhaus Ebersbach, denn mir wurde ja versprochen, ich darf mich heute noch ein bisschen relaxen.
0: Ja, natürlich. immer doch.
1: Ich drücke hier nebenbei. Du kannst mal ein bisschen erzählen, ich drücke schon.

0: mal.
1: Genau, das sind also mehrere Motoren. Das ist also diese Spezialität, wo wir verschiedene Programme fahren können. Du hast jetzt praktisch das Fuß da. Jetzt merkst du, in die Waagerechte geht das besser jetzt. Die dritte Taste kannst du hier drücken. Da geht es also wieder zurück. Ja. Ne, von der Lehne kannst du dich stabilisieren. Also man kann hier schon ein bisschen spielen.
0: Steffen, dann danke dir erstmal für die Einladung. Ich habe hier einen guten Einblick bekommen im Möbelhaus Ebersbach. Und jetzt ruhe ich mich noch ein bisschen aus. Und ich kann nur sagen, gucken Sie hier mal vorbei in der Oberlausitz, wenn Sie auf der Suche nach Ihrem Traumsofa sind.

0: Auf geht's zum Gottesdienst.
1: Also der Moped-Gottesdienst ist tatsächlich einfach ein Gottesdienst mit Mopeds und mit Mopedfahrern und mit interessierten Gästen. Und er ist aus der Überzeugung heraus entstanden, dass das ganze Leben von Gott begleitet ist. Und ein sehr großer Teil im Leben von jungen Menschen hier sind Mopeds. Und deswegen war eigentlich ganz schnell klar, wir müssen auch mal einen Moment schaffen, wo wir diese Mopeds, das Leben mit diesem Hobby vor Gott bringen und man einmal einen ganzen Gottesdienst mit Mopeds, ihren Fahrern und allen interessierten Zuschauern feiert. Wir hatten vor vielen, vielen Monaten die Idee, diesen Moped-Gottesdienst einmal mit den Juden, die in Sachsen leben, zusammenzufeiern. Und der Landesrabbiner hat zugesagt.
2: Wir waren unglaublich berührt, als diese wunderschöne Gemeinde hier mit dieser klasse Idee an uns gewendet hat, einen multireligiösen Andacht zu machen. Nicht nur christlich, sondern christlich und jüdisch zusammen.
1: Und wir sind jetzt hier versammelt. Irgendwie um unsere Leidenschaft drumherum und um das, was irgendwie unser Leben, unseren Alltag, unsere Freizeit ausmacht und versuchen, bei allem, was uns unterscheidet, das Verbindende zu finden, bei Gott, bei unserem Glauben, bei unserer Religion.
3: Es war eine ganz besondere Atmosphäre hier auf dem Pfarrhof in Großschirma. Moped-Gottesdienste gab es ja häufiger schon mal, diesmal ein christlich-jüdischer, passend zum Jahr der jüdischen Kultur. Und es war einfach wunderbar, das hat wirklich gezeigt, was Gesellschaft zusammenhält.
4: War ausgefallen und mal was ganz anderes. Was man nicht jedes Jahr erlebt.
5: Da ich selber begeisterter Mopedfahrer bin, nach wie vor über die Jahrzehnte, kann ich schon sagen, hat es mich heute hierher gezogen. Und das hat mir sehr gut getan.
6: Vor allen Dingen auch, dass die jüdische Gemeinde mit dabei sein kann, der Pfarrer und katholische. Und dass wir hier gemeinsam zusammen den Gottesdienst verbringen wollen. Das war sehr schön, hat mich sehr gefreut.
1: Das ist ein sehr, sehr erfüllendes, schönes Gefühl und ich glaube, ein echt wichtiges Zeichen für diese Region.

0: mit dem neuen Wirtschaftshoch gibt es natürlich nochmal ein ganz neues Bild. Der Zoo hat einen ganz anderen Charakter dann. Also der Besucher nimmt das ja auch wahr. Und in der Zukunft kann man dort auch viel näher rangehen, muss man auch sehen, was getan wird. Die Mitarbeiter haben kurze Wege, also das ist eigentlich eine wunderschöne Sache. Also wir befinden uns mal im Zoo in Hoyerswerda. Das ist immerhin der drittgrößte Zoo von Sachsen. Und dass wir uns derzeit in den letzten Monaten auch im Rahmen des Strukturwandels damit tragen, den Zoo größer zu machen. Summa summarum soll es nachher einen größeren Wohlfühlcharakter geben, natürlich für die Besucher. Aber ganz wichtig ist auch, die Arbeitsbedingungen für unsere Mitarbeiter im Zoo zu verbessern.
1: Wir sind jetzt konkret im neuen Wirtschaftshof mittendrin, der aus einer Heu- und Strohscheune neu gebauten bestehen wird, aus einem großen Lager für Futtermittel mit der Futterküche gleich angrenzend und der ganzen Kühl- und Tiefkühltechnik und indem wir auch unsere neuen Sozialräume für die Tierpflege integrieren werden. Wir erweitern unser Bildungsangebot hier mit dem Wirtschaftshof. Es wird Futterzubereitungen geben, durch die der Besucher dann durch eine große Scheibe in die Futterküche reinschauen kann. Das ist aber für unsere internen Abläufe absolut wichtig. Und weil wir jetzt teilweise Teile des jetzigen neuen Wirtschaftshofs noch mitten im Zoo haben, ist es natürlich auch wieder die Voraussetzung, die hier an den Rand des Zoos zu bringen, damit wir im Zoo den Platz gewinnen, um unsere neue Asienanlage zu bauen. Und zwar wichtig, dass wir eine Photovoltaikanlage auf einem Dach installieren können, um unsere Kühl- und Tiefkühltechnik zu betreiben.
0: Man hat die Tiere und dann hat man im Schloss die Möglichkeit, Kindern oder anderen auch Erwachsenen, Menschen, Bürgern etwas zu vermitteln von der Geschichte der Stadt Hoyerswerda. Wenn man das miteinander verbindet, dann hat man nach außen hin eine ganz andere Darstellung, als wenn man nur in einen Zoo hineingeht, um Tiere zu sehen.
1: Der Tourismus im Lausitzer Seenland wächst und entwickelt sich gut und wir sehen uns als eine der Touristen,

0: von den Bällen ins Wasser. Nicht ganz, wir sitzen noch davor, sind noch ganz trocken. Aber Herr Pauk, verraten Sie mir doch mal, diese ganzen Attraktionen, das kostet mich doch bestimmt auch eine halbe Niere, oder? Wenn ich hier mit meiner Familie, meinen drei Kindern vorbeikomme, was kostet mich das? Wann kann ich überhaupt kommen? Verraten Sie mir das.
1: Ein paar organisatorische Hinweise. Also zum Eintritt, ein Erwachsener zahlt 7,90 Euro und ein Kind 11,90 Euro. Das ist dann Tagespreis. Also am Samstag, Sonntag kann man so lang bleiben, wie man will. Gerade für jemanden, der vielleicht eine Stunde Anfahrtzeit hat, ist das dann interessant, dass er wirklich das genießen kann hier. Ansonsten empfehle ich die Familienkarte. Zwei Erwachsene, zwei Kinder für 33 Euro ist das dann, denke ich, wirklich bezahlbar. Ja.
0: Ich finde auch, also ich habe jetzt wirklich mit viel höheren Preisen gerechnet für das, was Sie hier bieten. Ich habe jetzt auch gesehen, die Gastronomie, das ist ja natürlich auch für jeden eigentlich was dabei. Was bieten Sie hier an, wenn man so den ganzen Tag spielt, tobt, sich vielleicht auch noch mit den Müttern unter sich und so ein bisschen austauschen?
1: Wir haben ein kleines gastronomisches Angebot. Tatsächlich, die meisten Kinder wollen wirklich Pommes Nuggets, Standard. Aber es gibt natürlich auch Pizza, Flammkuchen. Und ganz neu, seit 3 Wochen haben wir auch gesunde Bowls. Die sind ja auch lecker und da muss man die Kinder dran gewöhnen, dann geht das auch.
0: Ja, die Kinder dran gewöhnen an die Bowls. Ich glaube, selbst die Bowls würden den Kindern schmecken. Hier macht ja wirklich alles Spaß. Da, glaube ich, geht selbst das Gemüse rein. Sie haben vorhin auch schon von quasi einem Ganztagesaufenthalt gesprochen. Von wann bis wann ist denn das immer so zeitlich?
1: Also am Wochenende und natürlich dann an Feiertagen, an Ferientagen, ganztags von 10 Uhr bis 19 Uhr. Und werktags, das heißt Mittwoch bis Freitag, halt nachmittags von 14 Uhr bis 19 Uhr. Die eine weitere Anfahrt haben, kommen meistens eher am Wochenende. Da empfehle ich eher sonntags zu kommen, da ist es nicht so voll wie am Samstag. Wir haben genügend Parkplätze, die sind auch kostenlos und dann kann man hier sich stundenlang austoben.
0: Ja, das ist mir vorhin auch schon aufgefallen, wie intuitiv man hier einiges auch lernt. Da braucht es ja dann vielleicht auch gar nicht unbedingt die Eltern an allen Stationen. Das können dann die Kinder gut auch mal selber herausfinden und die Eltern sich vielleicht auch eine kleine Auszeit gönnen, oder?
1: Wir freuen uns, wenn die Eltern mitmachen. Und ich muss wirklich sagen, die große Mehrheit der Eltern ist mit Begeisterung dabei. Die Spielgeräte sind auch darauf ausgelegt. Zum Beispiel unser großer Kletterturm und so. Die Kinder können überall mit drauf, mit den Erwachsenen zusammen. Ja, und natürlich macht Mama, Papa mal eine Mittagspause und die Kinder toben allein, das ist klar.
0: Ja, nicht schlecht. Also ich würde sagen, für jeden, der vielleicht mal eine Auszeit braucht, aber sich vielleicht auch mal wieder wie ein Kind ausprobieren möchte mit seinen Kindern, der sollte unbedingt hier in die Arche Noah, ins Kinderspielparadies in Halle kommen, weil also hier ist nun wirklich für jeden was mit dabei.
1: Danke.

Seuslitz, am Ende der Sächsischen Weinstraße gelegen, hätte große Bedeutung erlangen können, als Heinrich der Erlauchte, der Markgraf von Meißen, in der Mitte des 13. Jahrhunderts eine Burg errichtete und erwog, seine Hauptresidenz von Meißen in das Dorf an der Elbe zu verlegen. Stattdessen schenkte er die Burg sowie die alte Dresdner Frauenkirche dem Orden der Klarissinnen. Als Heinrich Graf von Bünau 1722 das Anwesen erwarb, beauftragte er den Architekten George Bär mit dem Neubau eines dreiflügeligen Schlosses im Barockstil anstelle der älteren Bausubstanz. Im selben Jahr erhielt Bär auch den Auftrag zum Bau der neuen Frauenkirche, seinem berühmtesten Werk. Während Schloss Seuslitz in Privatbesitz ist, sind der Park und Bärs Schlosskirche für die Öffentlichkeit zugänglich.

0: Herzlich willkommen zu einer neuen Ausgabe Evangelisch in Sachsen. Das Leben ist kostbar, aber auch endlich. Und was am Ende wichtig ist, das soll uns in der heutigen Ausgabe beschäftigen. Oft erkennen wir erst im Verlust, was uns im eigenen Leben wichtig ist und was an geliebten Personen fehlt.
1: Seit 15 Jahren bieten Katrin Treikowitz und Sigrid Herrmann in Markkleeberg einen Kreis für Trauernde an, den sie und auch die Teilnehmer nicht mehr missen wollen. Hier können sie über das sprechen, was sie umtreibt, egal ob man gerade jemanden verloren hat oder ein Trauerfall schon länger zurückliegt. Bis zu 3 Jahren kommen Menschen bei Bedarf zum Gesprächskreis. Anderen helfen die Gespräche auch schneller durch schwierige Zeiten. Mit einer passend gestalteten Mitte, Kerzen, Tee und Taschentüchern gewappnet, sind die Trauerbegleiterinnen bereit, die Menschen und ihre Erfahrungen und Erinnerungen zum Sprechen kommen zu lassen.
2: Und das ist auch dann so eine Runde, wo nochmal Erinnerungen Platz haben und wo oft auch gelächelt oder gelacht wird und der Verstorbene wie lebendig auch nochmal in der Gruppe steht. Und die anderen dann auch oft sagen, oh ja, so ging es uns auch. Oder ja, der hat einen Garten gemacht und ich habe zu Hause gekocht. Und also das ist immer total schön und ist auch unser Anliegen, dass die Trauernden jedes Mal mit so einer Leichtigkeit gehen.
1: Todesfälle sind ganz unterschiedlich, aber die Gefühle sind ähnlich. Es fließen Tränen, es entsteht Nähe. Oft wird auch gelacht. Man trifft auf Menschen, die ähnliche Gefühle durchleben.
3: In dem Moment, wo wir da sitzen, fühlt man sich eben nicht allein. Und man fühlt sich gehört und verstanden von dem anderen. Und das macht so viel. Das macht richtig viel aus, ja.
1: Ein Stein oder eine Feder helfen, die Worte zu finden. Was war schwer seit dem letzten Treffen? Was ist vielleicht leichter geworden? Jeder kann hier loswerden, was das Herz bedrückt, was gerade Raum braucht und seit dem letzten Treffen verarbeitet wird.
3: Das ist gut, wenn dann auch so eine, ja, so was da ist, was man anfassen kann. Ja, wo man was in der Hand hat und dann findet man oft besser die Worte als einfach so.
1: Und so sind es die kleinen Schritte, mit denen ein langer Weg zurückgelegt wird, Monat für Monat.
2: Es ist schon auch erstaunlich, wie Menschen selbst so ihren Weg finden. Das ist immer wieder erstaunlich. Also klar, für manche ist es viele Jahre schwer. Und dann staunt man aber doch wieder, wie wirklich schwere Schicksale überlebt werden, im Sinne von überlebt werden.
1: Da sein, zuhören, nicht unbedingt Lösungsvorschläge geben, aber Beistand sein. Auch mit Buchempfehlungen helfen die Trauerbegleiterinnen und mit kleinen Dingen, die die Teilnehmenden mit nach Hause nehmen können. Ein Sträußchen, ein Origami-Schmetterling und das Gefühl, nicht ganz so allein zu sein.
0: Wenn Menschen krank sind oder der Tod sich abzeichnet, dann führt der Weg oft ins Hospiz. Darüber spreche ich heute mit Judith Schlegel, die als ausgebildete Krankenschwester schon in vielen Hospizen gearbeitet hat und heute im Leipziger Diakonie-Hospiz beschäftigt ist. Hallo Judith, schön, dass wir da sein dürfen.
4: Hallo.
0: Wie muss ich mir denn deinen Alltag im Hospiz vorstellen und welche Schicksale begegnen dir hier?
4: Man muss das als ein großes Ganzes sehen. Es kommen zu uns die Betroffenen, die schwerstkranken Menschen, die ihr Leben in den allermeisten Fällen hier auch beenden werden. Aber dazu gibt es auch die An- und Zugehörigen, die ja gleichermaßen betroffen sind, weil sie diesen Menschen eben verlieren werden. Die eine Sache ist, dass wir uns darum kümmern, dass die medizinische Versorgung gesichert ist. Die Symptomkontrolle steht ganz oben, auch Seelsorge, aber eben auch, dass wir uns um die Angehörigen kümmern und dass eben aus dieser letzten Zeit noch

0: was Positives entstehen kann.
1: Wie sieht denn so ein klassischer Alltag im Hospiz hier aus für die Bewohner und Bewohnerinnen?
0: Wir versuchen, jeden individuell zu betreuen. Also wenn jetzt jemand ausschlafen will, dann darf der ausschlafen. Sie dürfen, das ist halt nicht dieser klassische Krankenhausablauf, dass die Menschen zur Ruhe kommen. Das führt doch oft dazu, dass sie noch sich noch mal erholen. Oft kommen sie aus dem Krankenhaus und da war Stress und das ist gut so. Und wir versuchen auch, Wünsche zu erfüllen. Ja, die Wünsche am Lebensende sind oft nicht mehr so groß, aber die sind halt umso bedeutender. Halt noch mal ins Stadion fahren oder zu einem Konzert oder in den Garten, den sie so geliebt haben. Da, wenn das die Angehörigen nicht hinkriegen, dann arbeiten wir eng mit dem Wünschewagen zusammen. Das ist so eine großartige Einrichtung, die einen Angehörigen immer mitnehmen und den Betroffenen und das medizinische Personal, alles ehrenamtlich. Und die fahren dann an diesen Wunschort. Diese Gesellschaft, das tut den Menschen gut am Lebensende. Also, dass nicht jeder in seinem Zimmer verbleibt. Im Sommer haben wir unseren Garten und die Terrasse, wo alle auch zusammensitzen können. Und also wir versuchen wirklich aus der letzten Zeit noch was Besonderes zu machen. Und immer sind auch die Angehörigen dazu eingeladen.
1: Du hast jetzt gerade schon die Angehörigen erwähnt. Wie ist es denn für Angehörige, einen lieben Menschen, der einem nahesteht, ins Hospiz zu geben? Es ist ja tatsächlich auch eine Entlastung, kann ich mir vorstellen.
0: Ja, es ist eine Entlastung. Aber oft müssen wir auch sagen, so, ihr könnt jetzt einfach nur hier sein. Wir kümmern uns um alles andere. Das ist für viele, wenn sie sich die ganze Zeit zu Hause gekümmert haben, ist das oft nicht leicht. Es gelingt aber, und so dass es für alle eine gute Zeit noch wird, bis hin zum Tod. Das ist dann auch für die Angehörigen eben auch eine positive Erfahrung.
1: Das ist echt schön. Wir sind ja hier in einem christlichen Haus unterwegs und du bist ja auch als Predikantin beispielsweise aktiv in verschiedenen Kirchgemeinden. Wenn es auf den Tod zugeht, wie sehr spielen Glaubensfragen eigentlich eine Rolle hier?
0: Naja, wir leben ja in so einer Welt ohne Gott eigentlich. Aber wenn ich mit den Menschen darüber rede, wir machen ja auch Biografiearbeit, dazu gehört auch, gehören Sie einer Kirche an? Also das ist immer meine Frage, kommt oft, na, nicht mehr, früher mal. Ich bin ausgetreten, da gibt es vielfältige Gründe, gerade im Osten von Deutschland. Aber es ist auch so, dass viele dann wieder zurückkommen. Also, und auch die Angehörigen wünschen sich hin und wieder, dass ich sie aus den Verstorbenen dann aussegne. Und es gibt Gespräche vorher über Gott und wie sie das immer verstanden haben. Also oft passiert, dass die Menschen wieder dahin zurückkommen, auch wenn sie nicht mehr dieser Institution Kirche angehören. Aber umso schöner ist es auch, wenn sie merken, hier sind Menschen, die, wenn sie in einer Kirche angehören, die das verstehen und sich darauf einlassen, und auf ihre Bedürfnisse als glaubender Mensch.
1: Und du als gläubiger Mensch, wie spiegelt sich das in deiner Arbeit wieder für dich persönlich?
0: Also für mich ist es, ich sehe in dem Nächsten immer Christus und alles, was ihr mir getan habt, das tut auch anderen Menschen. Und es ist einfach, gehört auch zu unserem Leitbild, aber für mich als Christen ist das natürlich noch bedeutender, finde ich.
1: Judith Schlegel, vielen, vielen Dank für das Gespräch.
0: Sehr gern.
1: Im folgenden Beitrag haben wir uns darüber erkundigt, was

0: denn eine evangelische Bestattung von einer weltlichen unterscheidet.
1: Syra ist eine Gemeinde in einem Kirchspiel, in dem Pfarrstellen unbesetzt sind und die wenigen Pfarrer in vielen Dörfern predigen, Seelsorge bieten und beerdigen müssen. Einer davon ist Johannes Möller. Während wir mit ihm auf dem kleinen Friedhof am Waldrand über das Thema evangelische Beerdigungen sprechen, erreicht ihn ein weiterer Anruf aufgrund eines Todesfalls. Der Glaube ist hier traditionell verankert und gehört zu den Werten der Menschen. So kommt es vor, dass Menschen zwar nicht aktiv den Gottesdienst besuchen, aber beim Tod ihrer Angehörigen auf den Pfarrer zukommen.
2: Unser Pfarramt, was Friedhofsträger ist für viele Friedhöfe der Region, die sagen, wir haben hier die Frau XY und die Kinder wollen, dass es eine kirchliche Bestattung wird. Sie waren noch in der Kirche, die Kinder sind es nicht. Würdest du das machen? Oder auch umgekehrt, der Verstorbene war ausgetreten, aber die Kinder hätten gern einen Gottesdienst zur Bestattung. Dann wird geguckt, wie passt das. Wenn man sich kennt, ist es meistens überhaupt kein Riesending. Und ansonsten gibt es einen ersten Besuch, man beschnuppert sich. Und ich stehe für kirchliche Bestattung zur Verfügung.
1: Der Pfarrer im Talar, Gebete, Trostworte aus der Bibel, passende Lieder. Der Ablauf der Bestattung hat einen gottesdienstlichen Charakter und wird inhaltlich mit den Angehörigen abgestimmt.
2: Der Lebenslauf spielt ganz viel eine Rolle, das, was die Angehörigen wissen und was auch gut ist, den Verstorbenen, die Verstorbenen noch mal zu Ehren zu bringen, sie vor unserem inneren Auge groß werden zu lassen, als das, was sie war, ein Mensch, ein von Gott geliebter Mensch. Und die Trauer soll ihren Platz haben. Wir können miteinander trauern und weinen. Und das darf ruhig auch ein Lied sein, was die Gefühle berührt und wo die Leute emotional sein dürfen.
1: Am Grabe steht in Syra zur Bestattung ein Grabkreuz bereit.
2: Früher wurde das getragen von einem Kreuzträger. Das ist jetzt so nicht mehr möglich. Das steht aber da und ich verweise am Ende meiner Bestattungsfeier auf das Kreuz und sage, er war ein Mensch wie wir. Er ist gestorben, wie wir alle sterben, aber wir glauben als Christen ihn als den auferstandenen, lebendigen Herrn.
1: Aber die Religiosität verändert sich und auch das Bestattungswesen. Mit dem Interesse der Menschen an verschiedenen spirituellen Lebenswegen steigt auch die Nachfrage nach modernen Begräbnisformen. Auch die Suche nach dem gewünschten Ort für die letzte Ruhe wirft Fragen auf. So kritisiert Möller mangelnde Aufklärung bei manchen Angeboten.
2: Und mit den Baumbestattungen, wo man als Baum nach Hause kommt, das ist auch in meinen Augen ganz schwierig, weil das Wenigste von dem Angehörigen dann in dem Baum, selbst wenn er dann nach Hause kommt, drin ist, weil das giftig ist für die Pflanze an sich. Und dann fragt man sich, wo ist denn der Rest des Verstorbenen? Und der liegt dann vielleicht auf einer Müllhalde in den Niederlanden. Das finde ich das tut mir weh im Herzen.
1: Dabei sind die Möglichkeiten auf einem traditionellen Friedhof vielfältig. Wie hier in Syra gibt es viele Friedhöfe, die sehr naturnah angelegt sind. Gerade in ländlichen Ortschaften, wo Wald und Wiese noch die Umgebung bestimmen.
2: Es ist wirklich eine Atmosphäre wie im Wald. Der Friedhof liegt am Rande des Waldes und wirkt auch wie im Wald. Es gibt also Stellen, wo man merkt, man ist mitten in Gottes Natur und man kann nachvollziehen, warum Leute sagen, ich möchte meinen Angehörigen gerne im Friedwald bestatten. Und das ist hier quasi möglich. Wir haben Bäume gepflanzt und auch alte Bäume und dort Gräber drumherum gegeben. Und dann sind die Möglichkeit auch eine Schale abzustellen und ein Name ist da. Das ist anders als im Friedwald, aber durchaus vergleichbar.
0: Es ist gut zu wissen, dass es Menschen gibt, die Abschiede würdig gestalten. Für heute sage ich Tschüss, alles Gute und bleiben Sie behütet.

Die Gemäldegalerie Alte Meister in Dresden gehört zu den besten Sammlungen ihrer Art auf der Welt. Ihr berühmtestes Gemälde ist die Sixtinische Madonna von Raphael, für deren Erwerb der sächsische Kurfürst Friedrich August II. Im Jahr 1754 ein Vermögen ausgab. Noch bekannter als das Gemälde selbst sind die beiden Engelchen am unteren Bildrand, die Raphael seinem Werk als letztes zufügte und die bereits um 1800 eine eigene Karriere starteten. Sie fanden und finden noch immer Verwendung auf anderen Kunstwerken, auf Souvenirs, auf alltäglichen Objekten und in der Werbung. Ihr einziger Zweck scheint zu sein, Besucher aus der ganzen Welt mit ihrem unwiderstehlichen Charme zu verzaubern.

Schloss Moritzburg scheint ganz allein für Instagram-Fotos erschaffen worden zu sein. Das Jagd- und Lustschloss der sächsischen Herrscher liegt malerisch auf einer künstlichen Insel in einem künstlichen See, umgeben von dichten Wäldern. Die heute museal genutzten Räume des Schlosses sind bekannt für ihre barocken Ledertapeten, die es in dieser Fülle nirgendwo anders gibt. Ein Raum fällt aber aus dem Rahmen. Er ist mit Millionen Vogelfedern dekoriert. Auf den ersten Blick glaubt man, Textilien und Gemälde zu sehen. Die letzte Restaurierung dauerte 19 Jahre und wurde verdientermaßen mit einem Preis ausgezeichnet. Das Federzimmer ist eines von nur zweien auf der Welt. Das andere befindet sich ebenfalls in Moritzburg, im sogenannten Fasanenschlösschen.

Wenn man von einem Original redet, kann es eigentlich nur eines geben. Das trifft aber nicht zu, wenn es um die einzige authentische Darstellung von Johann Sebastian Bach geht. Elias Gottlob Hausmann schuf nämlich in den Jahren 1746 und 1748 zwei identische Gemälde nach seinem Vorbild. Bach starb im Jahr 1750 und ist heute in der Leipziger Thomaskirche begraben. Er hatte die letzten 28 Jahre seines Lebens in Leipzig verbracht. Das ältere Gemälde, das im 19. Jahrhundert durch unsachgemäße Restaurierung beschädigt wurde, befindet sich heute im Stadtgeschichtlichen Museum Leipzig. Das andere Original kam 2015 als Schenkung aus den USA ins Bach-Museum Leipzig, wo es in der Schatzkammer hängt.

Nachdem beschlossen worden war, die berühmte Dresdner Frauenkirche wieder aufzubauen, wurden ihre Ruinen beräumt. Dabei wurde überraschenderweise das alte Turmkreuz wiedergefunden, das auf der Laterne der steinernen Glocke gesessen hatte. Es war stark beschädigt und ist heute im Kircheninneren aufgestellt. Der Wiederaufbau des Gotteshauses begann 1994. Noch brauchbare Teile aus Sandstein, die geborgen werden konnten, wurden wieder eingebaut. Ein neues Turmkreuz wurde vom englischen Schmied Alan Smith angefertigt, Sohn eines der Piloten der Royal Air Force, der an der Bombardierung von Dresden beteiligt gewesen war. Finanziert wurde die Replik vom britischen Dresden Trust. Zur Einweihung kam extra der Herzog von Kent. So ist das Turmkreuz, wie die Frauenkirche selbst, zum Symbol der Versöhnung geworden.

Im Jahr 1701 verwandelte der Alchemist Johann Friedrich Böttcher vor vier Zeugen Silber in Gold, so sagt man. Das kann aber nicht stimmen, weil es nicht möglich ist, Gold zu machen. Dennoch begann sich dadurch auch Kurfürst Friedrich August I. von Sachsen, genannt August der Starke, für Böttcher zu interessieren und ließ ihn in Verwahrung nehmen. Er erhielt die Aufgabe, zusammen mit den besten Wissenschaftlern und Bergbauexperten Sachsens die Herstellung von Porzellan zu versuchen, was auch 1708 in Dresden gelang. Seit 1710 befindet sich die Produktion in Meißen. Produktionsstätte war zunächst die Albrechtsburg. Seit dem 19. Jahrhundert gibt es eine dafür besser geeignete Manufaktur im Triebischtal, in der man als Besucher viel erleben kann. Das Porzellan aus Meißen gilt immer noch als das Beste auf der Welt.

Der begnadete Ingenieur August Horch eröffnete 1904 in Zwickau eine eigene Automobilfabrik und machte die Marke Horch zur unumstrittenen Nummer 1 bei Luxuswagen. 5 Jahre später wurde er aus seiner eigenen Firma gedrängt, etablierte aber schnell ein neues Unternehmen in derselben Stadt. Da er nun aus juristischen Gründen einen neuen Markennamen für seine Autos brauchte, übersetzte er seinen Nachnamen ins Lateinische und so entstand der erste Audi. Später wurden Horch und Audi mit 2 weiteren sächsischen Herstellern zur Auto-Union vereinigt. Die 4 Marken wurden durch 4 Ringe symbolisiert, die sich noch heute an jedem Audi befinden. In der ehemaligen Audi-Fabrik in Zwickau befindet sich heute das preisgekrönte August-Horch-Museum.

Die Chinoiserie, eine Mode des 17. und 18. Jahrhunderts, die sich an ostasiatischen Vorbildern orientierte, fand in Sachsen großen Anklang und spiegelt sich in vielen Gebäuden und Kunstwerken wider. Der beeindruckendste Schlossbau in diesem Stil entstand an der Elbe in Pillnitz, heute ein Stadtteil von Dresden. Ursprünglich als Lustschloss errichtet, diente das mehrfach erweiterte Ensemble aus Gebäuden, Gärten und Parks später als Sommerresidenz der sächsischen Könige. Inspiriert von Malereien auf chinesischem und japanischem Porzellan, wurde das Schloss innen und außen mit exotischen Szenen dekoriert, die einen scheinbar lockeren Lebensstil aufzeigen, der ganz im Kontrast zum strengen Protokoll am heimischen Hofe stand.

das anzuschauen, was ignorante Zeitgenossen als Steine bezeichnen würden, verspricht zunächst einmal nicht viel. Aber die Terra Mineralia in Freiberg hat bislang noch jeden Besucher begeistert. Was dort ausgestellt ist, gilt zu Recht als schönste Mineraliensammlung auf der Welt. Die Weller-Erbin Erika Pohl-Ströer verfügte über Agenten auf der ganzen Welt, die für sie Exemplare beschafften, bei denen nur Seltenheit und Anmut zählten. Für die Ausstellung wurde Schloss Freudenstein, das lange im Besitz der sächsischen Königsfamilie gewesen war, vollständig restauriert und umgebaut. Die Besucher werden auf Reise um die ganze Welt geschickt, bei der jedes Ziel nur einen Steinwurf entfernt liegt.

Die Festung Königstein zählt zu den größten Festungsanlagen in Europa, die auf einem Berg sitzen. Sie diente nicht nur militärischen Zwecken, sondern war auch ein sicherer Hafen in schweren Zeiten für die sächsische Königsfamilie und die Schätze des Landes und diente auch als Gefängnis für politische Gefangene und Kriegsgefangene in den Weltkriegen. Heute ist sie ein Museum. Dass sie nie erobert wurde, wie behauptet wird, stimmt allerdings nicht ganz. Im Jahr 1848 überwand ein gewisser Sebastian Abratzky nach einer verlorenen Wette den steilen Sandsteinfelsen und die Festungsmauern, nur um sofort verhaftet zu werden. Das war ein Meilenstein des Klettersports, für den die Sächsische Schweiz noch heute bekannt ist. Seit 1955 ist es auch legal, den Königstein auf diese Weise zu erklimmen. Die Passage ist sogar nach dem kühnen Schornsteinfeger benannt.

Der berühmte, aus Dresden stammende Künstler A.R. Penck konnte sich nicht dem politischen System anpassen. Statt sich, wie gewünscht, dem sozialistischen Realismus zu verschreiben, entwickelte er einen eigenen Stil, der wie eine Mischung aus Höhlenmalerei und Pop-Art daherkommt. Nachdem ihm eine Ausbildung an der Dresdner Kunstakademie verweigert worden war, musste er als Heizer, Leiter

Endarsteller, Nachtwächter, Fliesenleger und Postbote arbeiten. Er wurde ignoriert, drangsaliert und schließlich ausgebürgert. Nach der deutschen Wiedervereinigung wurde ein neues Hotel im Dresdner Stadtzentrum mit seinen Werken dekoriert. Das riesige Strichmännchen auf dem Hoteldach ist weithin sichtbar. Nach dem Tod des Künstlers im Jahr 2017 wurde das Haus zu seiner Ehre in Penck Hotel umbenannt.

Nachdem die Lausitzer Neiße als neue Grenze zwischen Deutschland und Polen festgelegt worden war, verlor Görlitz seine östlichen Stadtteile und geriet als Grenzstadt hinter dem eisernen Vorhang in Vergessenheit. Vom Krieg verschont geblieben, aber zwischendurch von sozialistischer Abrisswut bedroht, wurde die Stadt nach der deutschen Wiedervereinigung wachgeküsst und saniert. Mit mehr als 4000 geschützten Gebäuden ist die Görlitzer Innenstadt das größte Flächendenkmal Deutschlands. Die Stadt ist so schön, dass sie die Aufmerksamkeit vieler Filmemacher gefunden hat. In Görlitz entstanden beispielsweise die Oscar-Gewinner Grand Budapest Hotel und Der Vorleser, aber auch Szenen für andere Erfolgsstreifen wie Inglourious Basterds. Und so ist aus Görlitz Girlywood geworden. 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

Die Leipziger Innenstadt ist bekannt für ihre Passagen. Am bekanntesten ist die Mädler-Passage, die zwischen 1912 und 1914 von einem Leipziger Lederwarenfabrikanten als Teil eines neuen Handelshofes errichtet wurde. Unter der Mädler-Passage befindet sich eines der berühmtesten Restaurants auf der Welt, das auf ein Weinlokal zurückgeht, das erstmals im 15. Jahrhundert erwähnt wurde. Unsterblich wurde Auerbachs Keller durch eine Szene in Goethes Faust, in der Mephisto auf einem Weinfass reitet. Goethe hat in Leipzig studiert und durch noch heute erhaltene Gemälde im Auerbachs Keller von der Faustlegende erfahren. Anton Mädler erhielt die historischen Kellerräume und fügte den großen Keller dazu, der mit Szenen aus Goethes Meisterwerk dekoriert ist. Musik.

Der herausragende Architekt Gottfried Semper hatte in Dresden das größte und schönste Theatergebäude Europas errichtet. Als es 1869 durch ein Großfeuer vernichtet wurde, verlangten die Bürger der Stadt, dass Semper ihnen ein neues Haus errichtet. Das lehnte der sächsische König ab, da sich der Architekt am erfolglosen Maiaufstand von 1849 beteiligt hatte und in Sachsen steckbrieflich gesucht wurde. Aber das Volk bestand auf seiner Forderung und der König musste nachgeben. Das neue Theatergebäude fiel noch prachtvoller als das alte aus. Es zählt noch immer zu den berühmtesten Opernhäusern auf der Welt und ist auch die Spielstätte der Staatskapelle, die seit dem 16. Jahrhundert ununterbrochen spielt und zu den besten Orchestern auf der Welt zählt.

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1: Hallo und herzlich willkommen zur Drehscheibe Lausitz am Mittwoch, dem 14. Oktober. Wir beginnen die Sendung in Niesky. Ein millionenteures Fahrzeug quartiert sich künftig bei der Feuerwehr ein. Dafür brauchte es eine große Menge an Fördermitteln, die beschafft werden konnten. Alle Einzelheiten zum neuen Fahrzeug jetzt.
2: Der vorige Samstag, der 10. Oktober, geht bei der Niskyer Oberbürgermeisterin Katrin Uhlemann vermutlich als Glückstag in ihre eigene und die Geschichte der Stadt Niesky ein. Denn lange hatte sie, gemeinsam mit dem Stadtrat, um die neue Drehleiter für die Freiwillige Feuerwehr gekämpft. Am vorigen Samstag wurde sie, in Anwesenheit von vielen Feuerwehrleuten verschiedener Wehren, mit Politprominenz bis aus Dresden in Dienst gestellt.
3: Was wir heute feiern dürfen, dass die Drehleiter hier auf dem Hof steht, ist etwas, was wir zum Neujahrsempfang 2025 begonnen haben. Damals haben sich die Kameraden in exzellenter Art und Weise mit der Drehleiter einfach in den Weg gestellt, bevor irgendwie überhaupt irgendwer Zutritt zum Neujahrsempfang hatte. Wir haben auch einen Stapel an Kampagnenkarten zurecht gebastelt, da liegt dann auch der Rest. Den brauchen wir jetzt nicht mehr, denn in einer wirklich exzellenten Geschwindigkeit von einem Jahr hatten wir die Finanzierung der Drehleiter sicher. Und das ist etwas, ich glaube, das ist einmalig. Der Fördersatz ist einmalig. Und das Zusammenwirken aller ist einmalig, weil jeder hat irgendwo Kompromisse gemacht, ob es an der Technik war oder anderen Themen. Es wurden Kompromisse in Förderung gemacht. Ich weiß, dass das ein oder andere Ziel knirschen will, doch noch ein bisschen mehr in Richtung die Stadt Niesky an Geld verteilt werden konnte. Das ist immer zu leidwesen anderer.
2: Für das über 1 Million Euro teure Fahrzeug gab es fast 800.000 Euro Fördermittel. Ministerpräsident Michael Kretschmer lobte die Hartnäckigkeit der Niskyer Stadtspitze. Ohne diese hätte es diesen Termin nicht gegeben. Segen bekamen die aufgereihten Fahrzeuge, das Gerätehaus, vor allem aber die Kameraden der Feuerwehr, deren Arbeit keineswegs ungefährlich ist, durch den katholischen Pfarrer von Niesky, Norbert Joklitschke, vermittelt. Am Ende der Feier schwebten im Korb der neuen Drehleiter Ministerpräsident Kretschmer und weitere Personen weit über die Dächer der Feuerwache und umliegender Gebäude. Die neue Feuerwehrdrehleiter wird über die Stadt Niesky hinaus auch in der Region genutzt werden.
4: Seit dem vergangenen Freitag kann man wieder vom Baruther Zentrum aus auf direktem Wege mit dem Fahrzeug zu den Sportanlagen und zum Park gelangen. An diesem Tag wurde die neu gebaute Brücke, auf der die Straße am Park über das Löbauer Wasser führt, für den Verkehr freigegeben. Diese wichtige Verbindung hatte die Gemeinde Malschwitz schon seit längerer Zeit beschäftigt, wie Bürgermeister Matthias Seidel erklärte.
5: Und im Zuge der Brückenprüfung, die wir da immer so durchführen müssen oder regelmäßig durchführen müssten, ist uns 2018 aufgefallen, dass die Brücke der Traglast, die eigentlich hier drüber fährt, nicht mehr gewachsen ist. Und der ganze Bereich wurde ja schon mal auf 2,8 Tonnen runter reduziert. Sehr zum Leidwesen der Nutzer der Brücke. Und dann ist der Druck größer geworden, die Brücke auch zu sanieren. 2023 wurde dann festgestellt, dass die Steindecker, die bisher diese Brücke hier zusammengehalten haben, gebrochen waren. Die Einschränkung also noch größer wurde zur Nutzung dieser Brücke.
4: Dies bedeutet im Klartext, dass die Brücke zunächst für den Fahrzeugverkehr gesperrt werden musste. 3 Monate später hatte die Gemeinde die Befahrbarkeit provisorisch wiederhergestellt. Dass das Bauwerk grundlegend erneuert werden muss, war aber zu jeder Zeit klar. 2024 erhielt die Gemeinde Malschwitz dann einen Fördermittelbescheid vom Freistaat Sachsen über etwa 215.000 Euro. Die Hoffnung, schnell bauen zu können, zerschlug sich jedoch. Gleich zweimal musste das Planungsbüro gewechselt werden. Doch im März diesen Jahres konnte der Gemeinderat dann endlich den Auftrag für etwa 248.000 Euro an die Baufirma Richard Schulz aus Schwarzheide erteilen. Zur Eröffnungszeremonie rezitierte der Bürgermeister einen alten Spruch über den Brückenbau.
5: Wo einst Granit den Bach bezwang, hält nun Beton den Übergang. Das Alte weicht, das Neue steht, damit der Schritt hier sicher geht. Verbunden bleibt, was uns gehört, auf das die Brücke ewig währt.
4: Die neue Brücke kann nun wieder ohne Einschränkungen befahren werden. Mit einer offenen Geburtstagsparty hat der Verein Löbau lebt sein 10-jähriges Bestehen gefeiert. Trotz nasskalten Wetters kamen fast 200 Gäste zusammen, um auf ein Jahrzehnt voller Kultur, Begegnungen und gemeinsamer Ideen anzustoßen. Ein besonderes Highlight waren die Löbauer Bergmusikanten, die für beste musikalische Stimmung sorgten. Seit 2016 bereichert Löbau lebt das Leben in der Stadt mit vielfältigen Projekten, Veranstaltungen und Möglichkeiten zum Mitmachen. Ein herzliches Dankeschön richtete sich daher vor allem an alle Vereinsmitglieder und Unterstützer, die das seit einem Jahrzehnt möglich machen.
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1: Die Schließung der Kamenzer Geburtenstation zum Ende des Jahres hat für Sorge in der Bevölkerung gesorgt. Eine Analyse über die allgemeine Klinikversorgung der Region hat jetzt erneut für Unstimmigkeiten im Kreistag gesorgt. Das Ergebnis des Prüfstands und was der Kamenzer Oberbürgermeister dazu zu sagen hat, das erfahren Sie jetzt in unseren Kurznachrichten.
10: Wie gut ist die medizinische Versorgung künftig gesichert? Mit dieser Frage hat sich der Kreisausschuss des Landkreises Bautzen erneut befasst und die Ergebnisse einer Untersuchung zur Krankenhauslandschaft diskutiert. Gutachter Dirk Elmhorst erläuterte die Datengrundlage und beantwortete zahlreiche Fragen. Landrat Udo Witscher stellte dabei klar, dass aus der Analyse keine politischen Entscheidungen über den Erhalt einzelner Kliniken abgeleitet werden dürfen. Der Kamenzer Oberbürgermeister Michael Preuß mahnte, die medizinische Betreuung im westlichen Kreisgebiet müsse auch künftig gewährleistet bleiben. Besonders die geplante Schließung der Geburtsstation in Kamenz zum Jahresende wirft Fragen zur zukünftigen Versorgung auf. Als mögliche Perspektive wurde eine engere Zusammenarbeit zwischen ambulanten Angeboten und Krankenhäusern sowie die Erreichbarkeit medizinischer Einrichtungen diskutiert. Über die konkrete Krankenhausplanung entscheidet der Freistaat Sachsen, während die Finanzierung der angebotenen Leistung maßgeblich deren Zukunft beeinflusst. Eine Regionalkonferenz Ende November soll die Debatte über die medizinische Versorgung weiterführen. Das Elbe-Elster-Klinikum bekommt ein externes Management. Dafür sprachen sich mit großer Mehrheit die Abgeordneten des Elbe-Elster-Kreistages auf ihrer Sitzung am vergangenen Montagabend aus. Die drei möglichen Varianten, alleiniger Geschäftsführer wie bisher eine Doppelspitze oder ein externes Management, wurde umfangreich diskutiert. Am Ende stimmten 39 Abgeordnete dafür, 2 dagegen, 2 enthielten sich. Da die Zeit drängt, soll die europaweite Ausschreibung umgehend auf den Weg gebracht werden. Nach Abschluss des Vergabeverfahrens soll der Kreistag über das Ergebnis informiert werden. Die LIDA-Region Oberlausitzer Heide- und Teichlandschaft stellt rund 425.000 Euro Fördermittel für neue Projekte bereit. Das Geld ist für Vorhaben in den Bereichen Wirtschaft und Arbeit sowie Aquakultur und Fischerei vorgesehen. Bewerben können sich Privatpersonen, Unternehmen, Vereine, Stiftungen und Körperschaften sowie lokale Aktionsgruppen. Die Frist für den 10. Förderaufruf endet am 23. Oktober. Weitere Informationen gibt es unter ohtl.de.

0: www.bibel.de. In Spremberg wird am Fortenplatz eine neue Pumptrack-Anlage eröffnet. Ab Freitag können dort Kinder und Erwachsene mit Fahrrädern, Scootern oder Skateboards fahren. Auch der bestehende Skatepark wurde saniert und ein asphaltierter Rundweg angelegt. Zusätzlich gibt es eine Multifunktionsfläche mit Basketballkörben und Bolzplatztoren. Die offizielle Eröffnung beginnt am 16. Oktober um 15 Uhr. Die Gesamtkosten der Maßnahme belaufen sich auf rund 600.000 Euro. Im Raum Ebersbach-Neugersdorf geben sich aktuelle Betrüger am Telefon als Hilfsorganisation aus. Sie behaupten, ein Johanniter-Fahrzeug sei in einen Unfall verwickelt worden und benötige dringend Spenden für die Reparatur. Die Johanniter im Kreisverband Görlitz warnen, dahinter steckt kein echter Notfall. Sie raten, keine persönlichen Daten oder Zahlungsinformationen herauszugeben und verdächtige Anrufe sofort zu beenden.
1: Wie soll sich die Lausitz entwickeln und welche Perspektiven brauchen junge Menschen? Darum geht es am 27. Oktober beim Jugendforum Sachsen in der Kulturfabrik Hoyerswerda. Diskutiert wird über den Strukturwandel, Treffpunkte für junge Menschen sowie Bildungs- und Berufschancen. Zu den Gesprächspartnern gehören Prof. Dr. Christian Stegmann von der Einstein-Teleskop-Studie, Christian Völker-Kieschnick von der Kulturfabrik und Cindy Paulik von der Regionalen Arbeitsstelle für Bildung, Demokratie und Lebensperspektiven. Franziska Klemann, bekannt aus dem Lausitzwelle-Fernsehen, gibt einen Impuls zur Bundestagswahl 2025 und moderiert die Veranstaltung. Beginn ist um 12 Uhr, der Eintritt ist frei. Anmeldungen sind per E-Mail möglich.
0: Die Stadt Bischofswerda will eine neue öffentliche Toilettenanlage errichten. Allerdings hat der Stadtrat auf seiner jüngsten Sitzung noch keine Entscheidung über den Standort getroffen. Der entsprechende Beschluss wurde an den Ausschuss für Technik und Wirtschaft verwiesen. Er soll nun in der Stadtratssitzung am 24. November fallen. Die Stadtverwaltung favorisiert laut Vorlage den Standort Fleischergasse, wo bereits seit geraumer Zeit eine entsprechende Anlage existiert. Diese ist allerdings seit November 2024 wegen eines Defektes außer Betrieb, wie aus der Beschlussvorlage hervorgeht. Diese beinhaltet auch einen Variantenvergleich mit einem möglichen Standort auf dem Parkplatz Hermannstraße, auf dem die Stadt mehrere Caravan-Stellplätze ausgewiesen hat. Brandenburgs Bildungs- und Sportminister Gordon Hoffmann kürte in Potsdam die Preisträger des Wettbewerbs Sterne des Sports 2026. Der kleine Stern des Sports in Silber ging in diesem Jahr an den SV Preußen Elsterwerda. Der erste Platz wurde der Judo-Schule Falkensee verliehen. Gewürdigt wird mit dem Stern des Sports insbesondere die ehrenamtliche Arbeit und das Engagement von Sportvereinen in Brandenburg. Die Siegerkrone des diesjährigen Erntekronenwettbewerbs im Landkreis Oberspreewald-Lausitz ist ab sofort im Landratsamt ausgestellt. Sie erinnert nun dort an das Kreiserntefest, das rund 11.000 Menschen besuchten. Das kunstvolle Werk des Flechteteams Mukwa wurde am 8. Oktober von Landrat Alexander Erbert in Empfang genommen und vor dem großen Sitzungssaal in Senftenberg platziert. Bis Mitte Dezember können Interessierte die Krone während der regulären Öffnungszeiten der Kreisverwaltung besichtigen. Mit ihrem ersten Platz knüpfen die Muckwarer an ihre Erfolge aus den Jahren 2022 und 2024 an. Insgesamt stecken etwa 450 Arbeitsstunden, rund 1000 Meter Bindedraht und die gemeinsame Arbeit von bis zu 17 Beteiligten in dem besonderen Stück Handwerkskunst. Beim Kreiserntefest in Ogrosen waren insgesamt 10 Erntekronen zu sehen, darunter 9 aus dem Landkreis Oberspreewald-Lausitz und eine aus dem polnischen Partnerlandkreis Zagarn.
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7: Zu einem schweren Verkehrsunfall mit Todesfolge kam es heute Morgen auf der B101 zwischen Beutersitz und Winkel. In einer Kurve kam es zu einem Frontalzusammenstoß zweier Pkw. Eine 66-Jährige verstarb infolge des Unfalls noch an der Unfallstelle. Die 21-jährige zweite Unfallbeteiligte wurde per Rettungshubschrauber in ein Krankenhaus transportiert. Die Bundesstraße war mehrere Stunden voll gesperrt. Auf einem Spielplatz in Hoyerswerda soll sich am Montag ein Mann vor Kindern entblößt haben. Wie eine Frau der Polizei sagte, habe sich der Vorfall gegen 17 Uhr im Freizeitkomplex Ost ereignet. Der bislang Unbekannte soll eine hellblaue Jeanshose, eine dunkelblaue Jacke mit roten Ärmeln und eine schwarze Kappe getragen haben. Er war von normaler Gestalt und hatte eine helle Hautfarbe. Zeugen, die eventuell Hinweise zum Geschehen oder der Person geben können, werden gebeten, sich bei der Polizei zu melden. Am Montagmittag ist es auf der Großschönauer Straße in Berzdorf zu einem Verkehrsunfall gekommen. Hinter einem Traktor fuhr ein Opel, hinter diesem ein Mercedes. Der Opel wollte nach links in eine Kleingartenanlage abbiegen. Zeitgleich setzte der Mercedes zum Überholen beider Fahrzeuge an. Es kam zum Zusammenstoß zwischen dem Opel und dem Mercedes. Verletzt wurde niemand, es entstand allerdings ein Sachschaden von rund 7.000 Euro.
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1: Integration ist keine Einbahnstraße. Doch wer muss sich bewegen und was braucht es, damit das Zusammenleben gelingt? Im Landkreis Bautzen gehen die Meinungen darüber auseinander. Ein neues Konzept soll künftig den Rahmen setzen, sorgt im Kreistag aber auch für Diskussionen. Wir haben nachgefragt, welche Erwartungen dahinter stecken und wo die Kritik liegt.
2: Der Landkreis Bautzen hat ein neues Integrationskonzept. Der Kreistag stimmte am 28. September mehrheitlich dafür. 48 Kreisräte votierten mit Ja, 21 dagegen, 13 enthielten sich. Damit wurden zugleich die bisherigen Integrationsleitlinien aus dem Jahr 2017 aufgehoben.
3: Der Wunsch ist, dass wir uns in der Hinsicht auf der Ebene durchaus mit Achtung, Respekt und Zuneigung begegnen können. Das steht in diesem Konzept auch ausdrücklich drin.
2: Das neue Konzept soll festlegen, wie Integration im Landkreis künftig gestaltet werden soll. Es geht um Unterstützung beim Deutschlernen, den Zugang zu Bildung und Arbeit, Wohnraum und gesellschaftliche Teilhabe. Gleichzeitig formuliert das Konzept Erwartungen an Zugewanderte. Sie sollen Verantwortung übernehmen, die deutsche Sprache lernen und sich nach ihren Möglichkeiten in die Gemeinschaft einbringen.
4: Das, was wir damit erreichen wollten, war, dass wir, ich sag mal, politische Leitplanken legen können. Dass also die Integration von denen, die hier sind, geordnet läuft. Und dass vor allen Dingen auch unterschieden wird, wer soll integriert werden. Die, die hier mit Bleiberecht sind, denen muss natürlich der Weg so aufbereitet werden, dass er sich integrieren kann, unter der Voraussetzung, dass er das auch tut. Also das verlangen wir auch von denen, die hier zu integrieren sind.
2: Eine Mehrheit gab es für das Konzept, Zustimmung von allen

0: Kreistagsfraktionen allerdings nicht. 21 Kreisräte stimmten dagegen. Sie sehen die Regelungen bzw. den Ansatz des Konzeptes kritisch.
1: Ja, weil es aus unserer Sicht kein Konzept ist, sondern es ist eine Aneinanderreihung von Forderungen, die den Begriff Konzept nicht verdienen. Es lag ein hervorragendes Konzept mit Fachleuten ausgearbeitetes Konzept vom Landkreis vor. Es war ein langer Abstimmungsprozess da drin mit sehr guten Ideen und mit sehr guten Ideen vor allen Dingen für den Landkreis. Das hat man abgelehnt und sich lieber auf ein ideologiebestimmtes Papier verständigt, was Forderungen formuliert, die gar nicht erklärt werden, wie die erfüllt werden können. Also wir brauchen natürlich Deutschkurse und Integrationskurse, die absolut notwendig sind. Wir brauchen dort eine größere Ausstattung auch. Wir brauchen mehr Geld, was dort investiert wird. Wir brauchen eine Willkommensphilosophie, eine Willkommenskultur, die in diesem Konzept nicht gegeben ist.
0: Ob das Konzept tatsächlich etwas verändert, wird sich nicht allein an seinen Formulierungen zeigen. Entscheidend ist, wie die vorgesehenen Maßnahmen umgesetzt werden und ob sie bei den Menschen vor Ort ankommen.
1: Das Konzept braucht einen genauen Weg, wie das funktionieren soll. Es müssen Fachleute eingebunden werden, Träger eingebunden werden, die diese Kurse auch übernehmen. Wir werden natürlich Geld vom Land bekommen, weil das Integrationskonzept eine Voraussetzung dafür war, dass wir Gelder bekommen. Diese Gelder werden aber nicht zweckgerichtet eingesetzt, die werden verschwendet, weil wir eben kein Konzept haben.
0: Die Umsetzung soll künftig regelmäßig überprüft und im Kreistag beraten werden. Vorgesehen ist eine jährliche Evaluierung.
2: Es müssen Daten aufbereitet werden. Das kann auch der Landkreis. Er kann also sehen, wie viele Leute kommen hierher, aus welchen Gründen kommen sie her, wie viele haben ein Bleiberecht oder eine Aussicht auf Bleiberecht, wie viele sind ausreisepflichtig, manche sogar schon vollziehbar ausreisepflichtig und welche Integrationsarbeiten oder Leistungen, die erfolgt sind, haben welchen Effekt. Der Landkreis hat ja jetzt aufgrund dieses Teilhabegesetzes diesen Integrationsbeauftragten und der kann das managen und kann diese Daten auch aufnehmen.
3: Die Verabredung im Kreistag ist, dass wir das im jährlichen Turnus machen. Und da bin ich dann auch gespannt.
0: Wie gut das neue Integrationskonzept in der Praxis funktioniert, wird sich erst mit der Zeit zeigen. Die jährliche Überprüfung soll dabei helfen, Entwicklungen sichtbar zu machen und zu erkennen, wo nachjustiert werden muss.
4: Ein schöner goldener Herbsttag liegt hinter uns. Was die Wetterkarte für die nächsten Tage anzeigt, das sehen Sie jetzt hier. Wir wagen auch schon mal einen Blick aufs Wochenende. Außerdem, was es so zu erleben gibt in Ihrer Region, das kommt gleich nach dem Wetter.
5: Der heutige Mittwoch begann vielerorts grau, aber trocken. Im Laufe des Nachmittags zeigte sich bei Höchstwerten von 15 Grad gelegentlich die Sonne. In der Nacht wird es deutlich kühler. Bei einem wolkenbedeckten Nachthimmel dürfen wir Tiefstwerte von 5 Grad erwarten. Der Donnerstag bringt ein ähnliches Wetter mit sich. Während tagsüber Werte von bis zu 16 Grad in Südbrandenburg und 15 Grad in Ostsachsen erreicht werden können, streiten sich Sonne und Wolken um die besten Plätze. Zur Nacht sinken die Temperaturen dann in der gesamten Lausitz auf bis zu 6 Grad ab. Auch der letzte Arbeitstag bringt erneut mildes Herbstwetter mit sich. Mit überwiegend bewölktem Himmel bleibt es voraussichtlich trocken. Bei einigen Sonnenstunden steigt das Thermometer örtlich sogar auf bis zu 20 Grad. Auch die Freitagnacht bleibt mild bei Tiefsttemperaturen von um die 10 Grad. Einzig zum Samstag sagt der Wetterfrosch eine Regenfront bei Höchstwerten von 13 Grad voraus. Diese sollten sich jedoch zum späten Nachmittag hin verzogen haben. Zurück bleiben einige Wolken und nächtliche Tiefstwerte von um die 7 Grad.

Woher kommt Halloween eigentlich? Dieser Frage können Interessierte morgen von 10 bis 11.30 Uhr im Museum in Bautzen für einen Unkostenbeitrag von 2 Euro auf den Grund gehen. Wer also wissen möchte, welche Traditionen hinter Halloween stecken und wie sich der Brauch im Laufe der Zeit entwickelt hat, sollte sich diesen Termin vormerken. Ein spannender Einblick in die Geschichte eines Festes, das heute mit Kürbissen, Kostümen und schaurigen Gestalten verbunden wird. Musik live erleben und den Abend in entspannter Atmosphäre genießen. Am Freitag, den 16. Oktober, lädt die Kulturfabrik Hoyerswerda

0: um 14 Uhr. Wer Lust auf gelebtes Brauchtum und ein gemütliches Fest in geselliger Atmosphäre hat, sollte sich das Kirmeswochenende in Ramenau unbedingt vormerken. Weitere Informationen gibt es auf der Internetseite der Gemeinde Ramenau.
1: Am Mittwoch beenden wir die Drehscheibe Lausitz immer mit der Umfrage der Woche. Zu Beginn des Monats trat er in Kraft, der Tankrabatt. Um Autofahrerinnen und Autofahrer in Zeiten hoher Spritpreise zu entlasten, erließ die Bundesregierung Steuersenkungen von 17 Cent pro Liter. Deswegen waren wir auf den Lausitzer Straßen unterwegs, um betroffene Personen zu fragen, ob die Preismilderung fast zwei Wochen später tatsächlich eine Abhilfe für den Geldbeutel schaffte und welche anderen Ideen Ihnen einfallen, mit denen die Kosten effektiv gesenkt werden können. Im Anschluss folgt dann die Regionalzeit aus der Westlausitz, diese Woche mit Ken Lohmann. Die nächste Drehscheibe Lausitz gibt's dann morgen wieder. Ich wünsche Ihnen einen schönen Abend. Auf Wiedersehen.
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3: Denn es geht um das Thema Tankrabatt. Da hatten wir vor ein paar Wochen die 17 Cent Tankrabatt. Da möchte ich fragen, finden Sie, dass die 17 Cent ausreichend war? Hätten Sie sich mehr gewünscht? Und was hätten Sie sich vielleicht an der Stelle gewünscht?
4: Veralberung. Nee, ja. Anders sehe ich das nicht. Wir machen gar nicht gut dabei.
5: Und wir fahren nach Polen, dann muss ich ehrlich sagen. Hm. 50, 60 Cent der Liter Unterschied. Und das lohnt sich dann. Wir sind von Losa, das ist dann nicht so weit. Kein Problem. Und da danken wir mich gar nicht hier.
6: Also die 17 Cent kommen überhaupt nicht zum Tragen, weil nämlich nach 12 Uhr eigentlich schon wieder so viel draufgehauen wird, dass man davon nichts merkt. Im Gegenteil, es wird dann immer teurer. Also ich finde es nicht gut.
7: Also das, ich finde, am Preis hat sich nichts getan.
8: Hat sich da eh schon wieder erledigt. Kosten das schon wieder 2,36 habe ich, glaube ich, letztens bezahlt. Oder 2,39 an der Tanke. Also war es eh Quatsch.
9: Könnte immer mehr sein. Aber besser als gar nicht.
10: Also ich sag mal so, da ich das jetzt zurzeit sehr viel Auto fahre, habe ich mich gefreut darüber. Aber ich denke, wenn man mal so jetzt mal rückblickend guckt, hat sich nicht viel geändert. Also ich sage mal, es war mehr ein Tropfen auf den heißen Stein.
11: Ja, ist besser als gar nichts.
12: Also ich hätte mir natürlich mehr gewünscht, weil ja Familie mit drei Kindern und viele Termine rund um den Familienalltag anstehen. Deswegen ist es einfach nach wie vor eine große Mehrbelastung, was den Posten Benzin überhaupt tanken betrifft. Ja.
13: Das ist ein bisschen schwer zu sagen, weil es ist ja nicht groß was besser geworden.
14: Ich denke, das kommt schon mal nicht komplett an. Und ich fahre nach Polen, ehrlich gesagt, tanken, weil das ist ja ein Riesenpreisunterschied noch. Also über 2 Euro ist, da bringt doch dieser Deckel nichts. Ne? Man müsste mal an die Mineralölkonzerne gehen mit einer Übergewinnsteuer.
3: Was würden Ihnen denn sonst für Alternativen einfallen, wie man die Tankpreise stattdessen noch runterschrauben könnte?
5: Die Beamten mit einbeziehen, da würde der Staat viel Geld machen, dass die auch einzahlen wie jeder andere. Und das Beamtentum irgendwann abschaffen, finde ich übrig, muss ich Ihnen ehrlich sagen. Da würden sie viel. Und die Reichensteuer einführen.
15: Genau, diese Punkte.
5: Da würde der Staat, da würde der nicht an die Rente gehen, da würde der so viel Geld gut machen, finde ich, wenn sie die Beamten machen und die Reichensteuer einführen. Da würden sie schon Milliarden gut machen. Ich glaube, da wird man gut über die Runden kommen.
7: Ich glaube tatsächlich, dass das nicht daran liegt, dass irgendwie die Industrie zu teuer ist, sondern einfach die Ölkonzerne dahinter. Deshalb glaube ich, dass da Deutschland nicht viel machen kann. Ich glaube, die tun einfach ihr Möglichstes, was schon drin ist.
10: Ja, ich sag mal so, das Hauptthema ist ja, dass, sag ich mal, die Steuer und die Abgaben sozusagen in Deutschland ja so hoch sind, dass dadurch natürlich der Benzinpreis extrem teurer ist als in anderen Ländern. Da muss man nach Polen und Tschechien gucken, die ja ähnlich, also, sag ich mal, die ähnliche Bezugsquellen für den Diesel haben, aber wo halt also der Endpreis deutlich günstiger ist.
13: Vielleicht sollte man an den Ursachen was machen.
3: Zum Beispiel?
13: Ja, vielleicht die Kriege abschaffen.
8: Vielleicht mal die ganzen Kriege aufhören. Was sowieso eine gute Idee wäre, würde ich sagen, oder?
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0: Einen wunderschönen guten Abend hier wieder bei 04 Plus an diesem Mittwochabend. Ein besonderer Lebensraum braucht besondere Pflege. Am Wachtelberg bei Wurzen sind seltene Pflanzen und Tiere zu Hause, darunter die gefährdete Kuhschelle und der streng geschützte Kammmolch. Doch Büsche und Sträucher breiten sich immer weiter aus und verdrängen die Arten. Deshalb haben Freiwillige jetzt zur Astschere und Säge gegriffen, um die wertvollen Lebensräume zu erhalten.
1: Der Wachtelberg bei Wurzen im Landkreis Leipzig ist eines der ältesten botanischen Naturschutzgebiete in Deutschland und blickt auf eine bewegte Geschichte zurück. Weithin sichtbar thront hier der im Jahr 1909 eingeweihte Bismarckturm, der zu DDR-Zeiten aus ideologischen Gründen Wachtelbergturm genannt wurde und dessen geplante Sprengung 1947 von Naturschützern verhindert werden konnte. Heute bietet das imposante Bauwerk einen eindrucksvollen 40 Kilometer Panoramablick über das Muldental und das Porphyrland. Bereits 1911 wurde das umliegende Areal unter Schutz gestellt. Auch wenn die Natur hier aktuell herbstlich anmutet, finden sich zwischen den typischen Porphyrgesteinen noch immer vereinzelt farbenfrohe Blüten, die einen Ausflug auf den Berg lohnenswert machen. Doch die einzigartige Natur ist bedroht, denn das Gebiet verbuscht zunehmend, was seltenen Tier- und Pflanzenarten den Lebensraum raubt. Am letzten Samstag rief die Sächsische Landesstiftung Natur und Umwelt deshalb zu einem Pflegeeinsatz auf. Das Ziel war es, die Lebensräume für die seltene Kuhschelle und den streng geschützten Kammmolch zurückzugewinnen. Organisiert wurde die Aktion über die Naturschutzplattform RegioCrowd. Viktoria Trenk von der Landesstiftung ist für das Flächenmanagement zuständig und freute sich über die Resonanz.
2: Sehr positiv. Wir haben 23 Anmeldungen gehabt. Wir haben um Anmeldung gebeten, weil wir auch ein bisschen was mit dem Essen organisiert haben und Arbeitsmaterialien halt für eine bestimmte Anzahl von Personen zur Verfügung gestellt haben. Wir freuen uns sehr, dass hier ganz viele regionale und Anwohner, also Menschen da sind, die sich schon lange für den Wachtelberg interessieren und auch lange darauf gewartet haben, endlich was machen zu dürfen. Wir würden uns auch über junge Leute freuen. Das ist was, was uns auch am Herzen liegt und der Stiftung, junge Leute zum Naturschutz zu bringen. Das ist jetzt natürlich kein Einsatz der jungen Naturwächter. Aber vielleicht könnte man da auch zusammenarbeiten und hier auch mal was für junge Leute anbieten.
1: Ausgerüstet mit Astscheren, Sägen und festen Handschuhen machten sich die Freiwilligen an die Arbeit. Ein Schwerpunkt des Einsatzes war ein Amphibiengewässer am Rande des Wachtelbergs, das aber aufgrund des heißen Sommers aktuell ausgetrocknet ist. Es war stark zugewachsen und musste freigeschnitten werden, damit der Kammmolch wieder optimale Bedingungen findet. Dieser bevorzugt besonders besonnte Gewässer für seine Laichentwicklung.
2: Man kann sagen, das ist ein Arbeitseinsatz oder ein Landschaftspflegetag. Wir haben auch das Format RegioCrowd. Das ist bei uns eine Plattform, um wieder mehr Menschen ehrenamtlich und ins Engagement zu bringen und Möglichkeiten anzubieten, sich regional im Naturschutz und auch anderen Sachen zu engagieren. Das war eigentlich mal ein Gewässer. Man sieht es vielleicht nicht mehr. Und da schneiden wir jetzt die Weidengehölze raus und man sieht schon, dass dann unten das wieder feucht ist, dass auch ein paar wassergebundene Pflanzen da sind. Und wir hoffen, dass dadurch dann wieder ein Gewässer ansteht und hoffentlich der Kammmolch wieder herkommt und hier laicht.
1: Neben dem Kammmolch stand eine floristische Besonderheit im Mittelpunkt des Tages. Die Kuhschelle, auch Küchenschelle genannt. Der Wachtelberg beheimatet die letzten Bestände dieser Pflanze in Sachsen. Doch Nährstoffeinträge, zu viel ungelenkter Besucherverkehr und die Ausbreitung von Sträuchern haben die Population in den vergangenen 90 Jahren stark schrumpfen lassen. Die Kuhschelle braucht den hier vorkommenden nährstoffarmen Trockenrasen auf Porphyrgestein. Um die Pflanzen im Oktober zu finden, braucht es ein geübtes Auge.
3: Also wir sind hier nicht auf einer Wiese, sondern wir sind auf einem Trockenrasen. Trockenrasen ist ein sehr seltener Biotoptyp in Sachsen.

0: er den zeichnet aus, dass ganz, ganz wenige Nährstoffe auf ihnen sind. Deshalb brauchen wir die Pufferflächen ringsherum, dass die Landwirtschaft hier keine Nährstoffe einbringt. Na, und die Kuh- oder Küchenschelle, die hier wächst, sie blüht im April, sie blüht lila, sie ist ungefähr so 20 cm hoch und sie ist jetzt im Herbst natürlich eingezogen.
1: Der Einsatz am letzten Samstag soll keine Eintagspflege bleiben. Die Naturschützer planen die Pflegeaktion am Wachtelberg als festen Termin am 2. Oktoberwochenende zu etablieren. Wenn sich die Anwohner und Helfer daran gewöhnen und jedes Jahr tatkräftig zupacken, haben Kuhschelle und Kammmolch wieder eine echte Überlebenschance.
2: Ein Stück japanische Geschichte mitten in Nerchau. Mit der Einweihung der Mori-Ogai-Gedenkstätte an der traditionsreichen Goldenen Sonne wird eine besondere Verbindung zwischen Sachsen und Japan sichtbar. Vor rund 140 Jahren hielt sich der japanische Militärarzt und spätere Nationaldichter hier auf. Dass seine Geschichte nun wieder ins Bewusstsein rückt, ist vor allem dem Engagement von Regina Lamik zu verdanken. Zur feierlichen Einweihung reiste sogar die japanische Botschafterin an. Begleitet wurde das Ereignis von japanischer Musik, historischem Handwerk und einer Zeitreise in die Vergangenheit.
3: Japanisches Flair mitten in Nerschau boten nicht nur die Klänge der Hibiki der Ikko-Trommler. Zahlreiche Gäste und hoher Besuch aus der japanischen Botschaft nahmen im August an der Einweihung der neuen Mori-Ogai-Gedenkstätte an dem traditionsreichen Gebäude der Goldenen Sonne teil. Grimmas Oberbürgermeister Tino Kiesig sprach von einem besonderen Moment, der hier bewusst erlebt werden sollte, der Geschichte lebendig hält und über Grenzen hinweg sichtbar macht. Er dankte Initiatorin Regina Lamik, die die Ereignisse historisch aufgearbeitet und ihr Gebäude zur Verfügung gestellt hat, und schätzte dabei ihren Eifer, Mut sowie ihren Biss, aus der einstigen Idee Wirklichkeit werden zu lassen. Kiesigs Vorgänger und heutiger Landtagsabgeordneter Matthias Berger blickte auf die Entstehung des Vorhabens zurück. Mit Mori Ogai werde an eine Persönlichkeit erinnert, die Kultur und gesellschaftliches Wirken miteinander verband und heute zu den bedeutendsten Schriftstellern Japans zählt. Dass dessen Spuren nun deutlich sichtbar bis nach Nerschau führen, ist vor allem durch das Engagement von Regina Lamik wieder stärker ins Bewusstsein gerückt worden. Für ihn ist die Einweihung der Gedenkstätte der ehemaligen Goldenen Sonne eine unkonventionelle, aber durchaus wirksame Art, Geschichte sichtbar zu machen. Nach dem langwierigen Weg fühlte sich die Initiatorin vor allem
4: erleichtert.
5: Ja, nicht teil.
4: Hat es mich wirklich gefreut, dass die Botschafterin den weiten Weg auf sich genommen hat. Das war echt keine Selbstverständlichkeit. Ja, und dass doch so viele Interessierte gekommen sind. Und ich hoffe, Sie haben heute einen Spaß bei Geschichte erlebbar.
3: Der Weg zur Gedenkstätte begann für Regina Lamik mit einer Beobachtung. Immer wieder hielten japanische Touristen vor der Goldenen Sonne, um das Gebäude zu fotografieren. Warum, wusste die Gastronomin zunächst selbst nicht. Ihre Neugier war geweckt. Sie suchte den Kontakt zu Menschen, die sich intensiv mit Mori Ogai und dessen Aufenthalt in Deutschland beschäftigt hatten, und stieß dabei auf eine bemerkenswerte Geschichte. Der japanische Militärarzt und Nationaldichter Mori Ogai hielt sich 1885 in der Region als Beobachter eines Herbstmanövers des 12. Königlich-Sächsischen Armeekorps auf und verweilte unter anderem in der Goldenen Sonne. Ein Haus, das trotz Bränden und Eigentümerwechseln seinen Namen nie verlor und immer wieder ein Ort für Kultur, Begegnung und Austausch war. Wie bedeutend Mori Ogai bis heute in Japan ist, machte Botschafterin Mitsuko Shino deutlich. Sein Werk sei fester Bestandteil des Bildungskanons. Seine Spuren in Deutschland führen unter anderem zur Humboldt-Universität, in der es eine Mori Ogai-Gedenkstätte gibt. Und eben auch nach Nerschau. Von dessen Leiter wurde eine Grußbotschaft vorgetragen. Die Botschafterin verwies zugleich auf die langjährige Freundschaft zwischen Deutschland und Japan und äußerte den Wunsch, dass der Austausch, der in Nerschau einen neuen Impuls erhält, weitere Kreise zieht. Die eigens kreierte Mori Ogai-Postkarte kann dazu ein guter Anstoß sein und sich ebenso zu einem kleinen, weitreichenden Botschafter Nerschaus entwickeln.
4: Ich wünsche mir natürlich, dass diese Tourismusstrecke wieder aufgenommen wird. Das

0: wieder Japaner vor dem Haus stehen mit und leidenschaftlich fotografieren, ist klar. Aber dass sie eben auch diese wunderbaren Städten im Prinzip, die, wo er war, der Moriokai, dass er die besucht. Also wie Schloss Döben und so weiter, Krimma. Es liegt alles auf der Route. Also von Macheln, man kann das wunderbar fahren. Wenn die Staatsstraße mal wieder frei ist, dann ist es natürlich landschaftlich auch wunderschön. Und das Mulental hat viel zu bieten. Also man kann das touristisch schon aufwerten. Und das soll ein Baustein dazu sein, dass es wieder vorwärts geht.
1: Die unter anderem aus der Postkartenaktion gesammelten Spenden sollen für die Heiligabendfeier der Diakonie für alleinstehende Menschen eingesetzt werden, sowie einen Diakonie-Nothilfefonds unterstützen. So verbindet die neue Gedenkstätte Geschichte und deutsch-japanischen Austausch mit Engagement für Menschen in der Region.
0: Es war ein langer Prozess, so wie ich das in der Rede auch geschildert habe. Für mich eben auch diese Erlebnisse. Und dass ich mir gedacht habe, ja, das Muldental ist so schön und diese Reisen, die sind mit Corona eingeschlafen. Und ich wollte eigentlich diese Strecke wieder beleben. Ja? Und deswegen hat es mir auch gefreut, dass eben auch vom Tourismusverband Vertreter da waren.
1: Nach der feierlichen Würdigung des Wandreliefs und der Enthüllung der Gedenktafel ging es auf dem Gelände des Hauses auf eine kleine Zeitreise. Die Hibiki Daiko-Trommler gaben weitere Einblicke in ihr Repertoire und regionale Musiker gestalten das gesamte Programm mit. Altes Handwerk wie Seilerei und Weberei, Lesungen, Lagerleben und eine Gauklerschule ließen vergangene Zeiten lebendig werden. Besucher konnten dabei selbst Hand anlegen und ihr handwerkliches Geschick ausprobieren. Gleichzeitig bot die Veranstaltung heimischen Vereinen und Traditionsbewahrern eine Bühne. Eine Ausstellung zeichnete zudem den Weg von der ersten Idee bis zur heutigen Moriogai-Gedenkstätte nach. Die Würdigung Moriogais in dieser Form war vor allem auch durch Unterstützung des Freundeskreises Dorf und Schloss Döben e.V. möglich. Großzügig unterstützt wurde das Organisationsteam von der Stadt Krimma aus dem Erbe von Johanna Schmidt, privaten Spendern, dem Landkreis Leipzig über die Richtlinie zur Förderung des bürgerschaftlichen Engagements im Rahmen des kommunalen Ehrenamtsbudgets sowie der Kulturstiftung des Freistaates Sachsen. Die Spurensuche endete jedoch nicht in Nerschau. Am Folgetag wurde das Programm im Schloss Döben fortgesetzt. Moriogai übernachtete während seines Deutschlandaufenthaltes, dabei unter anderem an diesem historischen Ort. Seine Erlebnisse verarbeitete er später literarisch. Mit einer musikalischen Lesung wurde dort noch einmal an Moriogai und seine besondere Verbindung zur Region erinnert. Eine Erinnerung, die nun deutlich sichtbar lebendig gehalten wird. Noch ein letztes Mal in diesem Jahr heißt es Frische Markt in Krimma. Am 17. Oktober wird von 8 bis 12 Uhr auf den Markt geladen. Dieser wird erneut zum Treffpunkt für Genießer. Sie können Inspirationen für die eigene Küche sammeln und ihren Korb nach Herzenslust füllen. Zahlreiche Bauern, Direktvermarkter und Händler bieten Lebensmittel und Produkte aus der Region auf dem Markt an. Das Angebot wird um eine bunte Palette aus Blumen und Pflanzen ergänzt. Entdecken, einkaufen und genießen. Am 17. Oktober beim Frischemarkt in Krimma.

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0: Digitalisierung, neue Technologien und veränderte Märkte stellen die regionale Industrie vor Herausforderungen. Welche Chancen sich daraus ergeben und wie sich Unternehmen für die Zukunft aufstellen können, wurde beim Unternehmerforum im beruflichen Schulzentrum Wurzen diskutiert. Erstmals war die Veranstaltung Teil der Tage der Industriekultur.
1: Ja, liebe Zuschauerinnen, liebe Zuschauer, wir sind hier in der Aula unseres Berufsschulzentrums in Wurzen. Berufsschulzentrum in Wurzen, Kompetenzzentrum für grüne Berufe, für die Pflegefachberufe. Und es ist eine ehrwürdige Aula, die man für gute Veranstaltungen nutzen kann. Eine solche Veranstaltung hatten wir heute Abend, das 13. Unternehmerforum des Landkreises Leipzig.
2: Ich glaube, es gibt kein besseres Beispiel als Industrie im Wandel einerseits in Wurzen zu sehen, weil wir hier eine super lange Historie haben. Und auch die Nikiso Kryotech kommt im Prinzip ja aus der Maschinenfabrik Wurzen hervor, gegründet 1879. Und wir waren zum Beispiel erst dann nach der Wende in Familienunternehmen, sind jetzt im Prinzip integriert worden in einen japanisch-amerikanischen Aktienkonzern. Was natürlich für uns, für mich und die Mitarbeiter super viele Veränderungen gebracht hat, aber hauptsächlich, sage ich mal, positive Herausforderungen, weil natürlich die Entscheidungswege doch ein bisschen länger werden, global, weltumspannend. Und das ist ein Wahnsinnswandel und trotzdem bietet es uns aber auch die Chance, dass wir unser Know-how, was wir in Wurzen haben, warum wir ja auch in den Konzern integriert worden sind, in die Welt tragen können.
3: Wie hat sich Wurzen verändert? Ich fange mal ganz klein an. Ich bin selber auch in der Gießerei in Wurzen beschäftigt. Die hat eine Geschichte, die auf das Jahr 1879 zurückgeht und dahingehend eine Maschinenfabrik sich gegründet hat. Aus dieser kleinen Keimzelle entstanden ganz viele Unternehmen in der heutigen Zeit, eben auch eine Gießerei, die heute noch steht, heute noch Bauteile macht von einem Kilo bis knapp 4 Tonnen Stückgewicht. Natürlich sehen die Produkte ein bisschen anders aus und die Bauteile sind irgendwie anders und die Menschen sind ein bisschen anders, aber der Wille ist immer noch der gleiche, etwas zu verändern, um nach vorn zu kommen, um sich weiterzuentwickeln.
1: Wir als Landkreis begleiten die Unternehmen, indem wir die Rahmenbedingungen so positiv wie möglich gestalten, soweit man das auf kommunaler Ebene tun kann. Das ist unser Auftrag. Das beginnt bei solchen Einrichtungen, wo wir heute sind, bei der Berufsschulausbildung. Das Berufsschulnetz, was wir haben, ist ja nicht da, weil wir uns als Landkreis dran erfreuen, sondern ist ja dafür da, dass die Unternehmen eine qualitativ gute Ausbildung haben und diese, soweit wie es irgendwie organisatorisch möglich ist und effizient ist, auch wohnortnah bereitgestellt wird.
4: An der Hochschule findet ein Wandel statt in Bezug auf, wie können wir die Leistung von Studierenden prüfen. Es macht keinen Sinn mehr, irgendeine Klausur oder irgendeine Hausarbeit zu schreiben im Zeitalter der KI. Was wir brauchen ist, wir brauchen reale Projekte aus dem Leben. Da brauchen wir Unternehmen, die uns diese Herausforderungen geben, an denen die Studenten arbeiten können. Also das ist eine Ebene, wo wir dann industriellen Wandel unterstützen können, weil junge Menschen lernen Unternehmen kennen, lernen potenzielle Arbeitgeber kennen und das nicht nur in Leipzig, sondern eben auch in Wurzen oder in Eilenburg oder in Thurgau. Als Hochschulen sind wir natürlich der Motor, zum Beispiel in Sachsen, wenn es um Thema Existenzgründung geht, also bei Startups. 70% aller Startups kommen aus den Hochschulen in Sachsen. Aber sie sind natürlich sehr stark in den Metropolen. Sie sind in Leipzig, sie sind in Dresden, sie sind in Chemnitz, ne? Und zu zeigen, dass das aber auch

0: in Wurzen oder in Eilenburg, das ist auch ein wichtiger Aspekt, wie wir industriellen Wandel unterstützen können. Weil ja, die Städte wären voller, die Metropolen wären voller, die Metropolen wären teuer. Ne? Ressourcen sind vielleicht einfacher zu bekommen in der Region und das müssen wir aufzeigen. Ja? Weil Gründerinnen und Gründer, die in Leipzig sind, die sehen das nicht unbedingt. Selbst wenn das nur 20 oder 30 Kilometer weg ist. Aber sie sehen nicht, dass es dort eine Chance geben könnte, auch das Unternehmen zu verorten.
1: Man muss nicht in die Welt geben, um die Welt zu entdecken, sondern man kann das auch von Wurzen aus tun. Und das sieht man bei ganz vielen verschiedenen Unternehmen, die es hier an Wurzen gibt, beispielsweise Nikiso Cryotech. Wir haben Sie gerade gehört, die Frau Corinne Ziege, die jetzt aktuell weltweit unterwegs ist und ihre Idee, die sie damals 1996 hier etabliert hat, auch weltweit in die Vermarktung zu bringen. Dasselbe auch mit Liftcat Hoffmann, die seit 1950 die Welt mit Kettenzügen bereichert. Und der Herr Görden hat auch gesagt, er ist heute auch weltweit unterwegs und sieht auch den amerikanischen Markt als einen der größten Märkte oder für ihn lukrativsten Märkte, den es aktuell gibt. Und das kann man auch von Wurzeln aus. Und dazu muss man nicht in die Welt gehen, um die Welt zu erkennen.
2: Um Unternehmen erfolgreich durch, sagen wir mal, Wandelprozesse, die ja immer anstehen und automatisch passieren, zu führen, glaube ich, muss man einerseits offen reagieren und da ist natürlich die oberste Verantwortung, das bei der Führungskraft im Prinzip dann auch Verantwortung zu übernehmen und der Mitarbeiterschaft, den Mitarbeitern im Prinzip auch zu sagen, hey, so sieht's aus, das steht vor uns, lasst uns das angehen, motivieren, mitnehmen. Kommunikation spielt eine super wichtige Rolle. Und dann müssen wir natürlich auch beachten, dass der Wandel kein im Sinne von Fingerschnips ist, sondern ja über die Zeit passiert. Und manchmal baut man die Veränderung auch erst, sag ich mal, während des Gehens. Dann muss man sich die Leitplanken setzen und dann aber innerhalb der Leitplanken bewegen und eben, den langen Atem haben, dass der Wandel eine Weile in der Umsetzung braucht.
0: Ich denke, wir werden auch drüber nachdenken müssen, inwieweit wir es schaffen, vielleicht in bestimmten Regionen Fördermittel nochmal anders auszurichten, dass sie zur Gründung in der Region motivieren und etwas weniger in Leipzig. Ich gebe Ihnen mal ein Beispiel. Wir haben InnoStart-Bonusförderung vom Freistaat Sachsen für innovative Existenzgründungen. Was wäre es denn, wenn der Satz der Förderung in Eilenburg, in Wurzen höher ist als in Leipzig? Weil im Moment, wenn wir uns in diese Förderung hineinschauen, und ich bin in der Jury, ich sehe das immer, dann finden diese Gründungen im Wesentlichen in den Metropolen statt. Ja, die meisten Anträge kommen daher und so weiter und so weiter. Aber wenn wir das ein Stück weit verändern und sagen, mehr Anreiz, zum Beispiel in der Innenstadt-Bonusförderung, in den kleinen und Mittelstädten zu setzen, können wir vielleicht ein Stück weit diese Sache auch ein bisschen drehen.

0: Der Herbst ist da und damit schauen wir jetzt noch auf die Wetteraussichten.
1: Am morgigen Donnerstag erwartet die Landkreise Leipzig und Nordsachsen ein überwiegend trockener und recht milder Herbsttag. Der Morgen beginnt mit Temperaturen um 6 Grad. Örtlich kann sich Nebel bilden, der sich im Laufe des Vormittags aber zunehmend auflöst. Danach wechseln sich Wolken und sonnige Abschnitte ab. Zwar bleibt der Himmel zeitweise stärker bewölkt, längere trockene Phasen sind jedoch wahrscheinlich. Am Nachmittag steigen die Temperaturen auf etwa 17 Grad. Dazu weht ein schwacher bis mäßiger Wind, der im Vergleich zu den vergangenen Tagen weniger kräftig ausfällt. Regen ist nach der aktuellen Prognose keiner zu erwarten. Am Abend nimmt die Bewölkung stellenweise wieder zu. Insgesamt wird es ein ruhiger und für Mitte Oktober recht milder Donnerstag mit einem Wechsel aus Wolken und Sonne. Die weiteren Aussichten für diese Woche sehen Sie morgen an dieser Stelle bei 04+.
0: Das war es jetzt auch schon wieder von mir. Wir sehen uns morgen wieder hier am Donnerstag und ich wünsche Ihnen noch einen schönen Abend.

Ich habe für eine Schilderfirma gearbeitet. Wir haben Neonglasschilder und Plastikdesigns hergestellt. Ich habe viele der handgemalten Schilder gemacht und das hat die Rechnungen bezahlt. Aber ich hatte immer einen Pinsel in der Hand.

Mein Unfall passierte, als ich 21 war. Ich war ein paar Jahre lang durch das Land gereist, um Abenteuer zu erleben. Aber als ich in New Orleans ankam, stellte ich fest, dass die Lebenshaltungskosten so niedrig waren, dass ich eine schöne Wohnung finanzieren konnte. An einem heißen Julitag stürzte ich kopfüber ins flache Wasser und war sofort gelähmt. Ein Freund, der bei mir war, sah, dass ich in Schwierigkeiten war. Er konnte mich umdrehen, bevor ich ertrunken bin.

Während ich im Krankenhaus lag, habe ich versucht, einen Weg zu finden, wie ich weiterhin malen konnte. Und in unseren verschiedenen Therapiesitzungen haben wir versucht, mir verschiedene Schienen für die Hände zu verpassen oder den Pinsel anders in den Mund zu nehmen, damit ich wenigstens etwas mit meiner Zeit anfangen konnte, was mir vorher Spaß gemacht hat. Und ich kann Ihnen gar nicht sagen, wie entmutigend es anfangs war, dass ich meine Kunst nicht mehr so gut beherrschte, sondern mich wieder wie ein Kind fühlte. Im Grunde kritzelte ich nur noch, fast wie mit Fingerfarben. Nach meiner Verletzung begann ich, Kunst zu unterrichten. Ich begann ein kleines Freiwilligenprogramm in einem örtlichen Kinderkrankenhaus, das mir so gut gefiel, dass ich dabei einige wunderbare Menschen kennenlernte. Und ich dachte, das ist es, was ich machen will. Ich will als Kunsttherapeut im Krankenhaus arbeiten. Also belegte ich Kurse im Rahmen des Erweiterungsprogramms der Universität und lernte eine Menge darüber, was so toll war, dass ich das, was ich lernte, gleich in der Praxis anwenden konnte. Ich dachte, das wäre eine gute Möglichkeit, mir eine Karriere aufzubauen, sodass ich mich nicht nur auf meine Malerei verlassen müsste, sondern auch kommerzielle Arbeiten, Grafikdesign und Unterricht machen könnte. Ich glaube, was mir an der Arbeit mit Kindern am meisten Spaß macht, ist die Art und Weise, wie sie aufleuchten, wenn sie etwas entdecken. Wenn sie in der Lage sind, ein gelungenes Bild zu malen, ist es für mich wirklich ermutigend zu sehen, wie sie auf die Materialien reagieren. Und ich glaube, sie sehen das Beispiel, dass wenn ich bereit bin, an einem Thema dran zu bleiben und zu versuchen, ein anständiges Bild zu malen, sie es sicherlich auch mit ihren Händen schaffen können, wenn ich es mit meinem Mund schaffe. Und ich hoffe, dass Sie durch das, was Sie bei mir sehen, ein Gefühl für die Möglichkeiten bekommen, dass Sie selbst dann, wenn Sie in Ihrem Leben etwas Tragisches erleben, etwas ganz Besonderes schaffen können. Sie können immer noch etwas ganz Besonderes draus machen.

Es fühlte sich so an, als ob ich eine Beziehung zu meinem Körper hätte, die irgendwie auseinanderfällt. Sicherlich hatte ich nach meiner Behinderung das Gefühl, dass ich meinen Körper nicht mehr liebe. Und es kam dazu, dass mein Körper nicht so funktionierte, wie ich es mir erhofft hatte. Die Kunst wurde für mich zu einem guten Mittel, um zu erkennen, was in meinem Leben vor sich ging und um damit umzugehen, dass ich eine andere Art von Körper habe. Das in ein Gemälde zu packen und zu sehen, war wirklich hilfreich für mich.

Wir haben in diesem Raum eine Sammlung vieler Werke von einigen der bemerkenswertesten Künstler des Nordwestens. Ich habe mich sehr über die Gelegenheit gefreut, Gemälde von Verbandsmitgliedern zu zeigen. Und so haben wir ein paar mitgebracht. Das hier ist von Klaus Spani aus der Schweiz, der vor vielen Jahren eine Szene in Venedig gemalt hat. Und ein Werk, das wir kürzlich mitgebracht haben, ist das kleine Blumenbild von unserem Mitglied Grant Sherman aus Neuseeland. Wir freuen uns darauf, noch mehr Arbeiten von Vereinsmitgliedern ausstellen zu können und sie vielleicht hierher zu bringen, damit sie ihre Arbeiten vorstellen und einigen Kunstsammlern und Menschen in der Gemeinde, die sich für bildende Kunst interessieren, eine Demonstration bieten zu können. Wir haben also jetzt einen Raum, in dem wir sowohl Kurse und verschiedene Workshops

Als Vollmitglied des Verbandes fühle ich mich in gewisser Weise dafür verantwortlich, die studentischen Mitglieder und Künstler, die sich für eine Mitgliedschaft im Verband interessieren, zu erreichen und ihnen zu zeigen, welche Möglichkeiten sich ihnen bieten. Dasselbe gilt für Künstler, die ich aus meiner Umgebung kenne, mit denen ich aufgewachsen bin und deren Arbeit ich sehr bewundere. Und ich möchte ihnen einen Raum bieten, in dem sie ihre Arbeiten zeigen können. Vielleicht mache ich ein paar Verkäufe, nehme Kontakt zu anderen Künstlern auf und entwickle eine Möglichkeit für die verschiedenen Künstler, miteinander zu interagieren und ihre Arbeiten gemeinsam zu zeigen. Das ist es also, was ich vorhabe zu tun. Und vor allem jetzt, wo ich in die Jahre gekommen bin und mehr Zeit für diese Art von Aktivitäten zur Verfügung habe, etwas, das mir in Zukunft sehr viel Freude bereiten wird.

Ich bin Marcelo da Cunha. Ich bin in Rio de Janeiro geboren, in dieser wunderschönen Stadt, die ich glücklicherweise von verschiedenen Seiten kennenlernen konnte. Ich sage das, weil ich sie schon vor meinem Unfall 1991 sehr gemocht habe. Ein Augenblick veränderte sein ganzes Leben. Als Marcelo da Cunha 21 Jahre alt war, sprang er ins Wasser. Beim Eintauchen in unmittelbarer Nähe eines Wasserfalls brach er sich den 5. und 6. Halswirbel. Der Tauchunfall, ein radikaler Einschnitt in das Leben des jungen Mannes. Viele Monate verbrachte der gelernte Grafikdesigner und Werbezeichner im Krankenhaus. Das veränderte seinen Blick auf seine Umgebung, sein Leben. 2 Jahre nach seinem Unfall im Dezember 1993 sah er einen Dokumentarfilm über den brasilianischen Mundmaler Gonçalo Borges, ein assoziiertes Mitglied der VDMFK. Marcelo da Cunha war von seinem Können derart angetan, dass auch er es mit der Mundmalerei versuchen wollte. Das hat alles ausgelöst. Diese Idee, dass ich das auch machen werde. Dadurch, dass ich ein Zeichner war, war es eben nicht so schwierig und eine wunderschöne Sache. An demselben Tag, an dem ich die Dokumentation gegen Mittag gesehen hatte, habe ich am Nachmittag schon gezeichnet. Seine Begeisterung kannte keine Grenzen. Dass er mit dem Mund fortsetzen konnte, was einst seine Hände leisteten, gab ihm Auftrieb. Im nächsten Jahr habe ich schon gemalt. Das war eine fortlaufende Entwicklung. Ich konnte mein Wissen nutzen, um mit meinem Leben weitermachen zu können. Das war sehr schön. Die Malerei war eine der größten Entdeckungen für mich. Es war die Möglichkeit, mein Leben zurückzuerobern. Durch sie habe ich die Kontrolle wieder erlangt über das, was ich produzieren kann. Sein künstlerisches Talent war offensichtlich nicht an seine Hände gebunden. Mit seinen mundgemalten Werken nahm Marcelo an mehreren Ausstellungen teil oder organisierte Einzelausstellungen selbst. Auf diese Weise kam es zu einer wundersamen persönlichen Begegnung, als sein Weg ihn nach Sao Paulo führte. Dort nahm ich an einer bekannten Messe teil und hatte das Glück, einen anderen Künstler der Vereinigung zu treffen. Ich kannte ihn aus Berichten und Reportagen, doch es war nicht irgendein Künstler, sondern Gonçalo Borges. Als ich Gonçalo Borges, der in Sao Paulo lebt, dort gesehen habe, habe ich meinen Begleiter gebeten, mit ihm Kontakt aufzunehmen. Sofort haben wir uns kennengelernt und mir wurde etwas Wunderschönes eröffnet. Nämlich die Möglichkeit, Teil dieser Vereinigung zu werden. Durch die Unterstützung der Vereinigung hatte ich nicht mehr diesen Druck, malen zu müssen, um etwas zu verkaufen. Ich musste nicht mehr so verzweifelt malen. Das war wunderschön für mich. Ein bisschen unwirklich sogar. Ich bekam die Chance, an unterschiedliche Orte zu reisen. Das ermöglichte es mir, mich mit anderen zu treffen. Das waren die ersten Veränderungen für mich. Mit der Zeit, nach einigen Jahren als Mitglied, wurde mir der große Gewinn dessen erst richtig klar. Als ich im Jahr 2011 Vollmitglied wurde, habe ich mich sehr gefreut. Das war ein unerwartetes und unbeschreibliches Glück. Ich hatte den Wunsch, Mitglied zu werden, und da fühlte ich, dass Gott immer das Beste für mich beabsichtigt. Diese Mitgliedschaft war etwas, das ich erreichen konnte. Ich hatte es mir sehr gewünscht und dafür gebetet, dass es wahr werde. Auch mit meiner Arbeit konnte ich wachsen. Heute, nach einigen Jahren als Mitglied der Vereinigung, kann ich an einem schönen Ort wie diesem leben. Es ist ein Haus, in dem ich mich in Ruhe mit meiner Familie und meinen Freunden treffen und eine Ausstellung präsentieren kann.

Wie der Gründer der Vereinigung, Erich Stegmann, widmet auch Marcello seine Kraft der Gemeinschaft von Malern, um einen Fortbestand zu gewährleisten. Die Kunst hat für mich die Aufgabe, nicht nur die Ansicht der Personen gegenüber der Kunst zu verändern, sondern auch in Bezug auf die Möglichkeiten, die sie haben, diese mit mehr Willen und Entschlusskraft zu verfolgen. Die große Wahrheit ist, dass die meisten Menschen ihre Kraft nicht so nutzen, wie sie es eigentlich könnten. Ich liebe die Art, wie ich arbeiten kann, aber es ist auch sehr hart für mich, wie für andere die Arbeit auf dem Feld. Auf einem meiner Bilder, die ich gemalt habe, stellte ich mich selbst dar, wie ich ein Bild male. Mit genau dieser Aussage, dass dies sehr schön sei. Aber in der Realität ist es schmerzhaft und sehr ermüdend. Ich muss Medikamente gegen die Schmerzen nehmen, mich sehr viel ausruhen und Physiotherapie machen. Ich habe gelitten, aber es hat sich gelohnt. Und wie es sich gelohnt hat. Ich liebe es, ein Bild zu beenden. Hin und wieder stelle ich das Bild während der Arbeit und wenn ich es beende, vor meinem Bett auf. Oft beschwert sich meine Frau beim Schlafengehen darüber, weil sie auf die Bilder eifersüchtig ist. Denn das Bild bleibt dort und ich betrachte es, um herauszufinden, was ich verbessern könnte. Und wenn ich damit fertig bin, versuche ich mir vorzustellen, was die Leute davon halten werden. Ich glaube, dass alles, was wir machen, mit der Absicht verbunden ist, unseren Nächsten zu erreichen. Ich sehe, dass die Rolle der Kunst in meinem Leben diese Aufgabe erfüllt. Die Kunst erlaubt mir, Menschen zu erreichen und sie verstehen zu lassen, dass das Leben besser genutzt werden könnte. Für Marcello da Cuja ist es nicht nur wichtig, über Ausstellungen präsent zu sein und seine eigene Kunst zu entwickeln. Es ist ebenso bedeutsam für ihn, Kollegen und anderen Menschen mit einer

Menschen emotional zu berühren, ist für mich ausschlaggebend, um sie etwas lehren zu können. Sie zu lehren, dass man Achtung vor Schwierigkeiten haben sollte, dass man aber auch viel mehr kann. Auf meinem langen Weg habe ich schon viele Workshops an verschiedenen Orten Brasiliens, in Provinzen und anderen Ländern gegeben. Und ich kenne unterschiedliche Personen an unzähligen Orten. Viele Male habe ich jeden, der mit dem Mund oder mit dem Fuß malte, ermuntert, wenn sie sagten, nein, ich werde es nicht schaffen. Oft war ich überrascht, Menschen zu erleben, die fantastische erste Versuche unternahmen, mit dem Mund oder mit dem Fuß zu malen. Sie zogen eine Linie, die für viele andere eine Unmöglichkeit wäre. Am interessantesten ist es, jemandem das Malen beizubringen, der lebt wie ich. Ich hatte schon die Gelegenheit zu lehren und die Freude, dass einige dieser Schüler auch heute noch Teil der Vereinigung der Mund- und Fußmalenden Künstler sind.

Anderen zu zeigen, was man leisten kann, wenn man nur an sich und seine Fähigkeiten glaubt, ist Marcello wichtig. Ganz im Sinne der Gründer trägt er deshalb auch für eine künstlerische Weiterentwicklung Sorge.

Es ist sehr schön für mich, wenn die Leute in mir ein Vorbild sehen. Jemand, der seine Grenzen überschreitet und die Hindernisse, die das Leben mit sich bringt, zu überwinden weiß. Bisweilen trifft uns das Schicksal in unerwarteter Form. Und ab und zu in einer Weise, die wir selbst wählen. Wie in meinem Fall der Tauchgang damals, der nicht nur mein ganzes Leben veränderte, sondern mir auch die Kraft gibt, das Leben anderer Personen zu verändern. Ich verändere das Leben meiner Frau, meines Sohnes, meiner Freunde und das anderer Künstler. Ich verändere sogar das Leben von Menschen, die mich nicht kennen und niemals in Verbindung mit mir standen. Indem sie sehen, wie ich meine Ziele erreiche. Seine körperliche Unversehrtheit wurde Marcelo da Cuye mit 21 Jahren genommen. Aber seinen Lebensmut konnte der Unfall damals nicht zerstören.

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2: Bewohner des Hirschfelder Tierparks warten auf euch. Herbstwetter, jetzt heißt es Fahrstil anpassen und Max Pechstein und die Farbigkeit des Schwarzen.
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2: Liebe Zuschauer, es ist Mittwochabend und damit Zeit für eine neue Ausgabe von Tag aktuell. Schön, dass Sie auch heute wieder dabei sind. Herzlich willkommen. Wir befinden uns aktuell in der Ferienzeit. Für viele Eltern oder Großeltern stellt es oft eine echte Herausforderung dar, die Kids Tag für Tag zu bespaßen bzw.

0: sie erst einmal aus ihren Zimmern zu locken. Da haben wir eine Idee. Wie wäre es mal wieder mit einem Besuch im Tierpark Hirschfeld? Da schlagen sie gleich zwei Fliegen mit einer Klappe. Zum einen kommen die Jüngsten an die frische Luft und zum anderen lernen sie Tiere kennen, die man nicht alle Tage zu Gesicht bekommt. Um Ihnen vorab schon einmal einige Impressionen zu vermitteln, was Sie da alles erwartet, haben wir uns gestern Vormittag auf den Weg nach Hirschfeld gemacht. Verabredet waren wir mit dem Leiter der Einrichtung. Erst in diesem Sommer wurde im Tierpark das 70-jährige Bestehen gefeiert. Für uns schaute Mario Ritter noch einmal zurück.
1: Ja, wir können nicht unzufrieden sein. Das ist ganz gut gelaufen. Wir hatten über die 2 Tage knapp 6.000 Besucher da. Und haben das alles ein bisschen anders gemacht, wie wir das gewohnt waren. Wir haben die Stände, die Informationen über den ganzen Park verteilt, sodass sich das besuchertechnisch auch alles ein bisschen aufgelockert hat. Und das ist sehr gut angekommen. Die Händler waren zufrieden, die Stände waren zufrieden und die Masse an Besuchern war auch sehr zufrieden und angetan von dem, was wir hier veranstaltet haben.
2: Mittlerweile sind wir in den Herbstferien. Wir sehen es schon, die Gäste kommen, vor allen Dingen Kinder, die gerade Ferien haben. Es ist auch noch mal schönes Wetter geworden, auch die nächsten Tage sollen noch recht schön sein. Wozu ladet ihr die Leute ein? Was gibt es an Attraktionen, an Tieren? Was ist gerade aktuell im Tierpark los?
1: Ja, ich hoffe, das Wetter bleibt dabei. Wir sind ein bisschen hinterher mit unseren Besucherzahlen, weil wettertechnisch der heiße Sommer hat uns nicht so gut getan. Herbstferien, was gibt es zu sehen? Wir haben noch junge Minischweine, unsere Emus sind noch da, natürlich nicht mehr ganz so klein. Die Hirsche sind voll in der Brunft und machen ordentlich Musik. Hier der Deich ist noch in Betrieb, die Fontäne wird dann nach den Herbstferien abgeschalten und wir werden den Deich noch mal leeren müssen, weil er nicht ganz dicht ist. Wir haben ein bisschen Probleme mit dem Mönch und müssen dann hier noch mal leer machen und noch ein bisschen Nacharbeiten erledigen, sodass das dann nächstes Jahr hoffentlich zu Ostern auch wieder dann hübsch aussieht.
0: Natürlich sind die Unterhaltung und der Erhalt eines solchen Parks wie in Hirschfeld mit enormen Kosten verbunden. Und allerorts ist die Rede von steigenden Kosten.
1: Ja, Tierpark ist immer Drauflegeschäft. Wir haben ein bisschen sinkende Besucherzahlen. Wie gesagt, das Wetter hat uns dieses Jahr nicht so in die Karten gespielt. Pfingsten ist ins Wasser gefallen. Der Sommer war viel zu heiß, sodass wir dann ein bisschen hinten dran stehen. Und den Tierpark als solches, der wird halt von unserer Gemeinde betrieben. Und für so eine kleine Gemeinde ist das immer eine Herausforderung. Und sicherlich gibt es da den einen oder anderen Engpass. Also wir sparen, wo wir können, aber das Geschäft muss halt auch irgendwo weitergehen.
2: Trotzdem ist es ja immer das Ansinnen von euch, den Tierpark schön zu machen. Gerade die Fontäne im Hintergrund, was du schon gesagt hast, ist ja ein wirklicher Eyecatcher gewesen. Die Tiere wollen versorgt sein. Also wäre eigentlich der Weg, dass zum einen viele Gäste hierher kommen und zum anderen vielleicht sich auch Spender finden. Das ist ja sicher auch noch aktuell, wenn man den Tierpark unterstützen möchte.
1: Ja, wir haben einen gut funktionierenden Förderkreis, der immer so Spenden an Land zieht, mit Patenschaften, mit Spenden und dergleichen. Und da ist jeder herzlich willkommen, sich daran zu beteiligen, logischerweise. Ja, die Fontäne, das ist noch ein Nachgang von unseren urbanen Parksmaßnahmen, weil wir ja teilweise auf Solar umgestellt haben und bei Sonnenschein mehr Strom produzieren, als was wir verbrauchen. Und das ist im Prinzip bloß ein Stromverschwender, der aber eben ein Hingucker ist und die Wasserqualität im Teich auch verbessert.
0: Dann haben wir uns einmal auf einen kleinen Rundgang gemacht. Was hier auffiel, es waren viele fleißige Hände, die die Wege vom Laub säuberten und dafür sorgen, es den Besuchern so angenehm wie möglich zu machen. Wie von Mario Ritter bereits erwähnt, befinden sich die Hirsche gerade in der Brunftzeit, was weithin akustisch zu vernehmen ist. Ein paar Meter weiter hatten es sich die Wildschweine im vom Jubiläumsfest übrig gebliebenen Stroh gemütlich gemacht. Über unseren Besuch freute sich auch das Wolfspaar Taro und Akira, das sich gut hier eingelebt hat. Seit vielen Jahren sind im Tierpark auch die Wollschweine beheimatet. Stolz ist man auch auf die Wasserschweine, die

0: hier beste Bedingungen haben. Viele Besucher, die vor Jahren schon einmal dem Tierpark einen Besuch abgestattet hatten, kommen auch heute noch gerne wieder.
1: Genau, meine Tochter, meine großen Tochter und die Omi ist auch dabei. Wir waren hier früher schon mit der Familie und es war immer schön. Und ich freue mich, dass es hier noch gibt und dass wir ihn noch schön besuchen können, auch mit meinen Kindern jetzt hier.
2: Mami! Na?
3: Wo sind Sie aktuell zu Hause?
1: Genau, wir wohnen im schönen Friesland an der Nordsee. Genau.
3: Haben Sie dort auch solche Tierparks?
1: Ja, wir haben auch welche, genau, mit Freizeitpark verbunden. Aber so einen klassischen Tierpark, da, genau, gibt's.
3: Ist wunderschön hier.
0: Einen sonnigen Platz hatten sich gestern die Stachelschweine gesucht. Die eher nachtaktiven Waschbären hatten dagegen nicht so richtig Lust, sich zu zeigen und betrieben lieber Körperpflege in der Hütte. Wunderschön anzusehen sind auch die putzigen Kängurus. Gleich nebenan stolzierten majestätisch anzusehen die Emus. Das sollte aber nur ein kleiner Vorgeschmack auf ihren Besuch im Tierpark sein, denn im weitläufigen Gelände des Parks mit seinem alten Baumbestand warten noch viel mehr Tiere auf ihren Besuch, so wie die kleinen süßen Häschen. Übrigens, wenn Sie möchten, können Sie diese auch käuflich erwerben. Wenn Sie dann fußlahm geworden sind, können Sie in der Bärenschenke einkehren. Und wenn die Kinder dann immer noch nicht genug haben, lädt der Spielplatz zum Verweilen ein. Alle Informationen wie aktuelle Öffnungszeiten finden Sie auch auf der Website des Tierparks. Das Team des Hirschfelder Tierparks freut sich auf Ihren Besuch. Nebel, Regen und bald auch Gelette. Der Herbst stellt Autofahrer vor besondere Herausforderungen. Schlechte Sicht und nasse Straßen erfordern vor allem eines, den Fahrstil an die Bedingungen anzupassen. Bei Nebel und starkem Regen sollte die Geschwindigkeit reduziert und der Abstand zum vorausfahrenden Fahrzeug vergrößert werden. So bleibt mehr Zeit zum Reagieren und Bremsen. Mit sinkenden Temperaturen steigt zudem die Gefahr von Glätte, insbesondere auf Brücken, in Waldstücken und auf schattigen Straßen. Autofahrer sollten deshalb besonders aufmerksam unterwegs sein. Auch das Fahrzeug sollte rechtzeitig auf die kalte Jahreszeit vorbereitet werden. Dazu gehört vor allem der Wechsel auf Winterreifen. Sie sorgen bei niedrigen Temperaturen und winterlichen Straßenverhältnissen für besseren Halt. Wer langsamer fährt, Abstand hält und rechtzeitig auf Winterreifen wechselt, ist sicherer durch den Herbst und Winter unterwegs. Der Herbst verlangt Autofahrern damit vor allem eines ab: Aufmerksamkeit und Anpassungsfähigkeit. Denn Wetter- und Straßenverhältnisse können sich innerhalb weniger Minuten verändern.
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6: In den Kunstsammlungen Zwickau-Max-Pechstein-Museum wird derzeit am ursprünglichen Standort in der Lessingstraße noch gebaut. Ausgewichen sind die Kunstsammlungen daher in den Zwischenraum in der Galerie am Domhof. Auch im Interim wird das Vermächtnis Max Pechsteins weiterhin präsentiert. Nun wurde der sogenannte Max-Raum anlässlich des 145. Geburtstages von Max Pechstein neu gestaltet. Max Pechstein und die Farbigkeit des Schwarzen heißt die neue Ausstellung, welche am vergangenen Freitagabend eröffnet wurde.
1: Begrüßt wurden die Gäste zur Ausstellungseröffnung zunächst von der Leiterin der Kunstsammlungen Fanny Steuer. Max Pechstein würde in diesem Jahr 145 Jahre alt werden. Aufgrund dieses besonderen Geburtstages und einer Schenkung der Familie Pechstein, die Kunstsammlungen schon seit Jahrzehnten unterstützen, entstand diese neue Ausstellung im Max-Raum des Interims. Kuratorin Annika Weise erzählte mehr zur neuen Ausstellung.
7: Ja, wir freuen uns sehr, dass wir jetzt den Max Pechstein gewidmeten Raum hier im Interim heute eröffnen können. Und zwar ist er umgestaltet anlässlich der neuesten und wirklich bedeutsamen Schenkung der Familie Pechstein, die uns ja schon seit Jahrzehnten ganz eng als Partner und Förderer und Freunde des Hauses zur Seite stehen. Und wir sehen hier im Hintergrund zwei Vitrinen gefüllt mit Originalen, und zwar ganz besondere Originale. Es sind 13 Druckstöcke von Max Pechstein, die zum Holzschnitt benutzt wurden von Max Pechstein aus dem Jahr 1921 mit dem Thema Das Vaterunser. Also eine ganz neue Facette von Pechstein, die wir hier im Interim zeigen können und die eben es bewirkt haben, dass wir den Raum auch thematisch umgestalten wollten. Bisher war der Hauptfokus auf der Südseereise von Palau, von Max Pechstein. Palau, ein Schaffensparadies von Max Pechstein. Aber er hatte eben auch ein zweites Schaffensparadies, und das war die Küste, hauptsächlich entlang der Ostsee. Und diese Fischergemeinschaft, die hat er in verschiedenen Themen, verschiedenen Medien umgesetzt, und unter anderem eine Hommage bildet eben auch dieses Vaterunser. Wenn man nämlich genau hinschaut, sind die handelnden Figuren Fischer. Und es gibt nicht das tägliche Brot auf dem Tisch, sondern den Fisch. Also es gibt immer wieder diese Reminiszenz. Und ja, basierend von dieser Schenkung haben wir hier den Raum dahingehend umgestaltet, dass wir gesagt haben, wir möchten mehr zu Max Pechsteins Leben erzählen. Max Pechstein wird in diesem Jahr 145 Jahre in dem Sinne, also er wurde 1881 hier in Zwickau geboren. Und in diesem Jahr 2026 jährt sich auch der Einstieg in die Künstlergruppe Brücke zum 120. Mal. Und für die Künstlergruppe Brücke war zum Beispiel der Holzschnitt ganz typisch. Und da kommt eben auch diese Brücke wieder zwischen den Druckstöcken, den Holzschnitten, einem ganzen Lebenswerk und den verschiedenen Schaffensparadiesen. Und trotzdem wollten wir unbedingt auch die bisher sehr gut angenommene Südsee-Immersion, die digitale Präsentation, weiter hier einbauen. Deshalb gibt es verschiedene Verschränkungen, und jetzt einfach im neu gestalteten Max-Raum den breiteren Blick in das breitere Leben und Wirken von Pechstein.
1: Wie Max Pechstein selbst das grafische Medium des Holzschnittes gesehen hat, kann man aus einem Beitrag aus dem Jahr 1921 für das grafische Jahr von Fritz Gurlitt lesen. Julia Pechstein, die Enkelin Max Pechsteins, trug den Beitrag vor, aus dem am Ende auch der Titel der neuen Ausstellung entstanden ist.
8: Nach längerem Malen ergriff mich die Sehnsucht nach der Farbigkeit des Schwarzen in der Grafik. Darum liebe ich die kräftigen Schnitte im Holz. Am wenigsten wechselt beim Holzschnitt der Handwerksgriff. Nur die Kerbe des Messerschnitts verrät sich in der jeweiligen Erregtheit oder der besonnenen Ruhe des Arbeitenden. Haupt, selbst drucken muss man. Die Druckfarbe, geschmeidiger oder zäher, das Papier trockener oder feuchter verwendet, gibt neue Reize und Anregungen. Viel schneller und unmittelbarer als beim Malen hat man die Wirkung. Und man ist an die Arbeit gefesselt, bis das Blatt gedruckt vor einem liegt. Erlöst kann man schlafen.
7: Tatsächlich ist der Ausstellungstitel basierend auf einem Zitat von Max Pechstein, der eben wirklich sein Leben lang den Holzschnitt genutzt hat, um sich künstlerisch auszudrücken und auch nicht nur das Schneiden in Holz, sondern auch das Drucken selbst schon als künstlerischen Akt gesehen hat und natürlich das entstehende Motiv erst recht. Und er hat diese starken Kontraste, die ein Holzschnitt, der vor allen Dingen auch in Schwarz gedruckt wird und auf ein weißes Blatt Papier, künstlerisch sehr geschätzt, weil man kann allein durch diesen Kontrast ungeheuer viel erzählen. Und es ist weitaus mehr als dieser Schwarz-Weiß-Kontrast. Und man sieht es eben vielleicht auch gerade im Hintergrund. Er hat dieses Vaterunser zum Beispiel nicht nur in Schwarz-Weiß gedruckt, sondern eben auch den Druck in einer limitierten Auflage handkoloriert, mit wenigen Farben. Ganz effektvoll. Und da sieht man eben auch, wie verschieden so ein Schwarz-Weiß-Druck denn auch wirken kann und wie viele Möglichkeiten dahinter stecken. Und das ist nicht zuletzt eben sein Zitat, die Farbigkeit des Schwarzen. Was im Moment vielleicht erstmal paradox klingt, aber tatsächlich den großen Kosmos des Kreativen beschreibt.
1: Und natürlich konnte Julia Pechstein auch etwas dazu erzählen, wie die Arbeit an den Druckstücken ausgesehen hatte.
8: Nun stellt sich die Frage, wann hat denn der Maxe die Serie des Vaterunser kraftvoll in das Holz geschnitten? Es gibt den Verweis 1921. Aber ein bisschen genauer wüssten wir es ja schon gerne. Ein Hinweis gibt uns ein Satz aus einem Brief seiner Ehefrau Lotte Pechstein an seinen Studienfreund Alexander Gerbig vom März 1921. Max sitzt da und schneidet Holz wie ein Schwerarbeiter. Die Serie ist bald fertig. Pechstein selbst schrieb Alexander Gerbig am 23. März dann: Gleich am Montag nach deiner Abreise, nach meiner Recherche muss es so Ende Februar, Anfang März gewesen sein, als Gerbig Pechstein in Berlin besucht hatte, habe ich begonnen, das Vaterunser zu schneiden und bin nun glücklich damit zu Ende gekommen. Das bedeutet, dass er in nur 3 Wochen diese 12 bzw. 13 Holzschnitte geschaffen hat. Und wenn man das mal zurückrechnet, bedeutet das ungefähr 1,5 Holzschnitte pro Woche und das bei der Größe der Holzschnitte schon eine beachtliche Leistung. Weil die sind ja ganz schön groß, diese Holzstücke. Was hat er danach gemacht? Naja, gut geschlafen natürlich.
1: Das Werk, welches hier nun ausgestellt wird, schlägt auch einen Bogen zu Pechsteins religiöser Prägung. In der Folge Das Vater Unser verbinden sich seine Erfahrungen des Ersten Weltkriegs mit Erinnerungen an das Leben der Fischer in Nitten. Es geht hier um persönliche Erfahrung, religiöse Bildsprache und die elementare Ausdruckskraft des Holzschnitts. Erweitert wurde die Ausstellung durch verschiedene Angebote, digital sowie zum Mitmachen. Somit hat man die Ausstellung für ein breites Publikum zugänglich gemacht.
7: Wir haben versucht, natürlich neben dem Original, das natürlich das Nonplusultra ist für uns auch als Museum, verschiedene Angebote zu schaffen. Digitale Angebote, aber eben auch spielerische Angebote, dass man eben auch ohne Vorkenntnis sich darauf einlassen kann. Denn Kunst darf Spaß machen, das ist für uns wichtig. Man darf oder sollte keine Scheu haben. Und ich glaube, viele kennen sich auch zu wenig mit den Techniken aus und können das schätzen lernen oder können es besser nachvollziehen, wenn sie was sehen. Und wir haben den großen Glücksfall, dass es tatsächlich Schwarz-Weiß-Aufnahmen, historische Schwarz-Weiß-Aufnahmen von Max Pechstein gibt, die sich erhalten haben und die ihm beim

0: Holzschnitt machen, zeigen. Und da haben wir die Filmsequenz auf das Tablet gespielt. Da kann man sich also wirklich in den Entstehungsprozess hineindenken. Wir haben auch nochmal wirklich von dem Schneiden ins Holz bis zum fertigen Druck die einzelnen Werkschritte als Film gezeigt. Wir können aber eben auch das spielerisch entdecken. Wir haben ja ein Magnetsuchspiel erarbeitet oder man kann sein Leben über Holzschnitte erzählt in einem Blätterbuch ganz analog, ganz klassisch sehen, aber wir haben eben auch ausgewählte Originale, auf die wir natürlich sehr stolz sind.
1: Entstanden ist hier zu Max Pechsteins 145. Geburtstag eine besondere Ausstellung im Max-Raum des Interims der Kunstsammlung in Zwickau. Besuchen kann man die Ausstellung zu den gewohnten Öffnungszeiten des Zwischenraums. Wer also Max Pechstein und seine Kunst aus einer besonderen Perspektive kennenlernen möchte, findet im Max-Raum eine Ausstellung, die Einblicke in sein grafisches Schaffen und seine persönliche Gedankenwelt ermöglicht. Vier Frauen hatten zur Jahrtausendwende in Plauen begonnen, vier Häuser eines verfallenden Stadtquartiers zu sanieren und zu beleben. Dabei handelte es sich um die Weberhäuser, die älteste Häuserzeile der Stadt Plauen. Eingerichtet wurden Werkstätten für Kinder und Jugendliche. Es entstand ein Kinderkunstzentrum mit inzwischen 10 Werkstätten, in denen beispielsweise textiles Gestalten, Filzen, Töpfern, Schnitzen oder Holzgestaltung vermittelt werden. Ein verfallenes Stadtquartier wurde mit Leben erfüllt und ist für alle Bürger und Gäste zugänglich. Die Stadt Plauen und der Kulturraum Vogtland-Zwickau unterstützen den Verein regelmäßig mit Fördermitteln. Für diese Arbeit wurde der Unikat-Verein nun mit dem Sächsischen Bürgerpreis in der Kategorie Heimat mit dem Projekt Kinderkunstzentrum im historischen Ambiente ausgezeichnet. Der Bürgerpreis wurde am 8. Oktober zum 16. Mal verliehen. Zur Feierstunde in der Dresdner Frauenkirche hielt Oberbürgermeister Steffen Zenner die Laudatio und überreichte die Auszeichnung stellvertretend an Kerstin Röfer und Margitta Schier vom Verein. Oberbürgermeister Steffen Zenner dankte und beglückwünschte alle, die die Weberhäuser in Plauen mit Leben füllen.
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Die Uhr schlägt 5:45 Uhr. Die Reise der Igelstation hat begonnen und uns fehlen einfach die Hände. 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
1: Nach einem ruhigen Herbsttag dürfen wir uns auch morgen bei 17 Grad in der Spitze nochmals auf viel Sonne freuen. Im Tagesverlauf ziehen nur harmlose Wolken ins Sendegebiet. Der Freitag wird dann sowohl der schönste als auch der wärmste Tag der Woche. Im Tagesverlauf erzielen wir angenehme 20 Grad. Lediglich am Nachmittag zeigt sich mal wieder die eine oder andere Wolke am Himmel. Am Samstag kippt die Wetterlage. Werte knapp oberhalb der 10 Grad Marke, ein wolkenverhangener Himmel und gelegentliche Niederschläge, das sind die Aussichten. Bei gleichen Werten wie am Vortag kommt auch der Sonntag trübe daher. Aus heutiger Sicht soll es aber trocken bleiben.
2: Liebe Zuschauer, das war's auch schon wieder. Wir sind am Ende der heutigen Ausgabe von Tagaktuell angekommen. Vielen Dank fürs Einschalten. Wir wünschen Ihnen einen schönen Abend. Und morgen gibt's natürlich eine neue Ausgabe. Wir würden uns freuen, wenn Sie auch dann wieder einschalten. Bis dahin, tschüss.

Hallo und herzlich willkommen zu Sachsen aktuell an diesem Mittwoch, heute mit diesen Themen. Kellerbrand löst Großeinsatz aus. Feuerwehr evakuiert Wohngebäude in Chemnitz. Kein Bier mehr am Bahnhof. Deutsche Bahn setzt Alkoholkonsumverbot an Bahnhöfen durch und Herbstzeit ist Rummelzeit. Herbstvolksfest in Dresden gestartet.

0: Und wir schauen zu Beginn der Sendung nach Chemnitz. Dichter Rauch im Treppenhaus und mehrere Menschen in Gefahr. Ein Kellerbrand in einem Chemnitzer Hochhaus hat am Dienstagabend einen Großeinsatz von Feuerwehr und Rettungsdienst ausgelöst. Mehr dazu erfahren Sie jetzt.
1: Dichter Qualm aus den Fenstern, das gesamte Treppenhaus verraucht. Dramatische Szenen am Dienstagabend in Chemnitz-Gablenz. In einem Hochhaus an der Karl-von-Ossietzky-Straße war im Keller ein Feuer ausgebrochen. Gegen 7:30 rückten Feuerwehr und Rettungsdienste an. Was die Einsatzkräfte vor Ort erwartete, schilderte Jan Ziller, Einsatzleiter der Berufsfeuerwehr Chemnitz.
2: Vor Ort haben wir festgestellt, einen Feuerschein und eine starke Verrauchung im Kellerbereich und eine Verrauchung im kompletten Treppenhaus des Hochhauses.
1: Für die Bewohner wurde das eigene Treppenhaus zur Gefahr. Während die Feuerwehr gegen die Flammen kämpfte, lief gleichzeitig die Menschenrettung. Auch die Freiwillige Feuerwehr Adelsberg war im Einsatz.
2: Gleichzeitig mussten zwei Personen aus dem verrauchten Treppenraum gerettet werden. Im weiteren Verlauf kam noch eine weitere Person im Treppenraum dazu. Und nach Abschluss der Brandbekämpfung wurden Bewohner der einzelnen Wohnungen kontrolliert und dem Rettungsdienst zugeführt.
1: Insgesamt 5 Bewohner kamen mit Verdacht auf eine Rauchgasvergiftung ins Krankenhaus. Der gesamte Wohnblock musste evakuiert werden. Auch der leitende Notarzt wurde zur Einsatzstelle gerufen. Weshalb die Rettungskräfte bei diesem Einsatz besondere Vorkehrungen trafen, erklärte Jan Ziller von der Berufsfeuerwehr Chemnitz.
2: Der leitende Notarzt wurde alarmiert, weil laut unseren internen Regelungen ab 5 betroffenen Personen ein sogenannter MANF ausgelöst wird, ein Massenanfall von Verletzten. Und da bei einem Hochhaus mit diesen vielen Mietparteien nicht ausgeschlossen werden kann, dass in den Wohnungen noch Personen mit Beschwerden aufgrund des Brandes zugegen sind, wurde der leitende Notarzt alarmiert und wird sich jetzt um die betroffenen Personen kümmern und sichten.
1: Die Flammen konnten schließlich schnell gelöscht werden. Doch in Teilen des Gebäudes war zunächst die Stromversorgung unterbrochen. Dann wurde klar, das Feuer war offenbar absichtlich gelegt worden. Unbekannte hatten im Keller Kleidungsstücke angezündet. Auch ein Kinderwagen war von den Flammen betroffen. Die Polizei nahm Ermittlungen wegen Brandstiftung auf. Von den Tätern fehlte zunächst jede Spur. Bereits am Sonntagabend hatte es in Chemnitz einen ähnlichen Vorfall gegeben. Im Stadtteil Markersdorf hatten Jugendliche in einer Turnhalle Sportgeräte angezündet. Der Schaden ging wohl in die Tausende. Ob beide Taten miteinander zusammenhängen, ist zunächst unklar.
0: Ein Feierabendbier am Bahnsteig? Damit ist ab Donnerstag Schluss. Die Deutsche Bahn führt bundesweit ein Alkoholkonsumverbot an Bahnhöfen ein und auch in Leipzig soll dieses gelten. Das soll für mehr Sicherheit sorgen. Doch wie groß ist das Problem tatsächlich und was bedeutet die neue Regel für Reisende, Geschäfte und die Menschen am Bahnhof? Jonas Jückland mit den Einzelheiten.
3: Der Leipziger Hauptbahnhof. Täglich besuchen ihn mehr als 130.000 Menschen, darunter rund 80.000 Reisende. Ab Donnerstag gelten für sie neue Regeln. Alkohol trinken ist dann grundsätzlich verboten, ihn hier kaufen dagegen nicht. Christian Schulz, Leiter des Leipziger Bahnhofsmanagements, erklärt, worauf Reisende achten müssen.
4: Was nicht mehr erlaubt ist, dass ich das dann öffne und im Bahnhof konsumiere. Ich muss das also geschlossen aus dem Bahnhof herausführen und kann es dann privat mit nach Hause nehmen.
3: Eine verschlossene Bierflasche in der Tasche ist also erlaubt. Eine geöffnete Flasche dagegen nicht. Doch der Leipziger Hauptbahnhof ist mehr als ein Verkehrsknotenpunkt. Er ist gleichzeitig ein großes Einkaufszentrum. Doch auch in den Promenaden Hauptbahnhof gilt das Alkoholverbot. Eine Ausnahme gibt es allerdings für Restaurants und andere gastronomische Einrichtungen, erklärt Stefan John von der DB Sicherheit.
5: Also dort kann weiter Alkohol konsumiert werden in den gastronomischen Einrichtungen, in den Bereichen der Gastronomie. Aber auch wir haben eine einheitliche Hausordnung, die Promenaden, Deutsche Bahn hier im Leipziger Hauptbahnhof. Das heißt, der Konsum außerhalb der gastronomischen Einrichtung ist auch in den Promenaden dann verboten.
3: Scheinbar ein Kompromiss, um nicht den Händlern und Gastronomen ihrer Geschäftsgrundlage zu berauben. Doch wie groß ist das Sicherheitsproblem tatsächlich? Im Frühjahr

0: zeichnete die Deutsche Bahn den Leipziger Hauptbahnhof noch als gefährlichsten Bahnhof Deutschlands. 859 Gewaltstraftaten registrierte die Bundespolizei hier 2025. Seit 2024 setzt sie auf verstärkte Kontrollen und regelmäßige Schwerpunkteinsätze, erklärt Polizeisprecherin Luisa Liebold.
1: Das heißt, neben unserer normalen Streifentätigkeit führen wir mehrmals im Monat sogenannte Schwerpunkteinsätze durch.
0: Doch welche Rolle spielt Alkohol bei den erhobenen Straftaten überhaupt?
1: Circa ein Drittel aller begangenen Gewaltstraftaten standen unter dem Einfluss von Alkohol bzw. sonstigen Betäubungsmitteln.
0: Wie viele dieser Taten tatsächlich mit Alkohol zusammenhingen, lässt sich daraus aber nicht komplett ablesen. Für Stefan John von der DB Sicherheit gäbe es aber dennoch Handlungsbedarf.
2: Naja, ein Drittel sind trotzdem eine ganze Menge Leute. Und wir haben natürlich im Hausrechtsbereich noch viel eher das Thema mit dem Thema Alkohol. Die Bundespolizei mit ihrem Rechtsrahmen ist ja eher für die Verfolgung dann von Straftaten und etc. zuständig. Und im Hausrechtsbereich ist natürlich die Schwelle niedriger. Und deswegen ist bei uns das Thema stärker im Fokus als gegebenenfalls bei einer Bundespolizei.
0: Denn nicht jede Pöbelei oder Belästigung ist gleich eine Straftat. Mit dem Alkoholverbot will die Deutsche Bahn deshalb schon früher eingreifen können, bevor Konflikte eskalieren. Doch ein Verbot muss auch kontrolliert werden. Zuständig ist vor allem die DB-Sicherheit, weiß Stefan John.
2: Wir sind hier am Bahnhof mit 3 Streifen jeden Tag unterwegs und die Streifen werden auch das mit kontrollieren, wie das Rauchverbot und die ganzen anderen Themen.
0: Zusätzliches Personal sei zunächst nicht vorgesehen. Wer gegen das Verbot verstößt, soll erst einmal darauf hingewiesen werden. Bei weiteren Verstößen können Platzverweise und Hausverbote folgen. Besonders schwierig könnte die Durchsetzung werden, wenn hunderte Fußballfans gleichzeitig am Bahnhof ankommen, weiß Bahnhofsmanager Christian Schulz.
3: Wir werden also Konzepte für diese Lagen zusammen mit unseren Ordnungsbehörden, mit den Veranstaltern, mit der DB-Sicherheit und der Bundespolizei stricken. Und dann werden wir erstmal versuchen, deeskalierend dort einzuwirken. Das Prozess, wo wir uns auch mit den Reisenden, mit den Fußballfans an die neue Situation gewöhnen müssen. Und da ist, glaube ich, Augenmaß gefragt. Aber wir haben ja 40 Bahnhöfe, wo wir das schon verprobt haben. Und die Erfahrungen sind da recht positiv.
0: Das neue Alkoholverbot gilt allerdings nur dort, wo die Deutsche Bahn ihr Hausrecht ausübt. Auf dem öffentlichen Bahnhofsvorplatz greift es deshalb nicht automatisch. Genau darin sehen Kritiker ein Problem, denn nicht jeder kommt zum Verreisen an den Hauptbahnhof. Für manche Menschen ist er auch ein sozialer Treffpunkt.
4: Aber ich finde, es muss eine Alternative für die Menschen geben, wo sie sich begegnen können und nicht aus dem Stadtbild. Stadtbild ist jetzt ein besetzter Begriff, aber aus der Stadt verschwinden. Das finde ich halt auch nicht fair, weil es meist eine Gruppe ist, die letztendlich ja auch eine Krankheit hat und deswegen sozusagen diesen Raum nutzt.
0: Die Deutsche Bahn verweist auf positive Erfahrungen andernorts und erhofft sich auch in Leipzig weniger Konflikte.
2: Na, es sollte auf alle Fälle das Thema Hausrechtsverstöße sich etwas reduzieren dadurch. Wir werden aber auch einen Fokus dann darauf setzen können, dass wir weniger Müll haben. Weil in der Regel dort, wo viel Alkohol konsumiert wird, bleibt immer viel Müll liegen.
0: So Stefan John von der DB Sicherheit. Ob die Rechnung der Bahn aufgeht, wird sich zeigen. Auf ein friedliches Miteinander anstoßen lässt sich am Bahnsteig künftig jedenfalls nur noch ohne Promille.
5: Sie ist marode und könnte im schlimmsten Fall plötzlich versagen. Die Fußgängerbrücke an der Hainstraße in Chemnitz wird abgerissen. Ab sofort ist die Verbindung über die Bahngleise gesperrt. Besonders brisant dabei, in der Brücke wurde ein Spannstahl verbaut, der auch bei der eingestürzten Carola-Brücke in Dresden zum Einsatz kam. Mehr dazu erfahren Sie jetzt.
6: Für die Brücke an der Hainstraße in Chemnitz ist endgültig Schluss. Ab sofort ist die Fußgängerbrücke über den Bahngleisen gesperrt. In den kommenden Wochen soll das gesamte Bauwerk verschwinden. Der Grund: Die Brücke ist marode und ihre Konstruktion birgt ein besonderes Risiko. Denn beim Bau wurde sogenannter Hennigsdorfer Spannstahl verwendet. Ein Material, das als anfällig für gefährliche Spannungsrisse gilt. Auch die eingestürzte Carola-Brücke in Dresden besaß eine vergleichbare Konstruktion. Hinzu kommt, wichtige Teile der Chemnitzer Brücke

0: sind für Kontrollen nicht zugänglich. Ein plötzliches Versagen des Bauwerks konnte deshalb nicht sicher ausgeschlossen werden. Eine Sanierung kam für die Stadt nicht mehr in Frage. Der Abriss selbst ist aufwendig. Zunächst wird die Brücke in einzelne Segmente zerlegt, die anschließend mit einem Kran über den Bahngleisen ausgehoben werden. Danach verschwinden auch die Stützen und Teile der Zugänge. Die frei werdenden Flächen sollen renaturiert werden. Rund 480.000 Euro kostet der Rückbau. Eine neue Brücke ist vorerst nicht geplant. Dafür fehlt aktuell das Geld im städtischen Haushalt. Fußgänger müssen deshalb künftig einen Umweg über den Dresdner Platz nehmen. Barrierefreie Alternativen führen unter anderem über die Sonnenstraße und Martinstraße. Bis voraussichtlich 13. November sollen die Abrissarbeiten abgeschlossen sein. Dann wird die bisherige Verbindung über die Gleise endgültig Geschichte sein.
1: Und wir melden uns gleich mit weiteren spannenden Themen aus dem Freistaat zurück. Bleiben Sie also dran.

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1: Und das ist Sachsen aktuell an diesem Mittwoch. Willkommen zurück. Hoch hinaus, schnell im Kreis oder doch lieber ganz klassisch der Autoscooter. Auf der Pieschner Allee ist wieder Rummelzeit. Das Dresdner Herbstvolksfest läuft noch bis zum 1. November mit viel Adrenalin, Familienangeboten und jeder Menge Jahrmarktgefühl.
2: Noch bis zum 1. November dreht sich auf der Pieschner Allee wieder alles um Rummel, Fahrgeschäfte und Jahrmarktstimmung. Kelly Walz betreibt selbst zwei Geschäfte auf dem Platz und kennt das Herbstvolksfest aus der Schaustellerperspektive.
3: Zum diesjährigen Herbstvolksfest haben wir wirklich viele Attraktionen mit dabei. Das allergrößte, was wahrscheinlich die meisten Dresdner schon gesehen haben, ist unser 55 Meter hohes Riesenrad. Dann haben wir noch das Lachfreuhaus wieder da. Das ist ein Laufgeschäft mit sehr viel Spaß und Action drin. Das ist auch seit langer Zeit mal wieder da. Ein hoher Kettenflieger ist mit dabei, eine Schaukel, aber auch viele Kinderfahrgeschäfte, viel zum Essen, zum Trinken. Also die Auswahl ist wieder sehr groß zum Herbstvolksfest.
2: Wo sich täglich zahlreiche Besucher in die Fahrgeschäfte setzen, schwingt nach den jüngsten Unfällen auf den Münchner Wiesen vielleicht auch ein bitterer Beigeschmack in puncto Sicherheit mit. Dazu Olaf Liebold, zweiter Vorsitzender des Dresdner Schaustellerverbandes.
4: Das ist relativ gut einzuordnen. München ist nun mal Blickpunkt der Welt. Ja? Da schaut die Welt hin. Und wenn sich dort einer einen Fußnagel umknickt, dann wird dann natürlich ein Riesenelefant rausgebastelt. Wir haben das Glück, hier in Sachsen zu sein, in Dresden zu sein. Wir haben das sächsische Bauordnungsamt hier. Wir haben den TÜV Sachsen hier vor Ort in Dresden. Wir haben den direkten Weg. Die Jungs können eigentlich herlaufen und sie machen es auch. Ja? Also wir werden hier ständig und immer überwacht. Zu jeder Veranstaltung kommt die Bauabnahme, das Bauordnungsamt nimmt diese Geschäfte ab, überprüft die Aufbauten, überprüft diese Anlagen, ob sie regelkonform aufgestellt wurden.
2: Damit auf dem Rummel am Ende nicht nur die Fahrgeschäfte überzeugen, muss auch das Gesamtpaket stimmen. Dazu gehören für Kelly Walz auch feste Aktionstage. Und genau die machen den Besuch unter der Woche noch einmal besonders attraktiv.
3: Und Donnerstag immer unsere Attraktionstage. Das ist einmal der Familientag am Mittwoch, Donnerstag der Doppeldeckertag. Da können halt auch gerade die Familien, die jungen Leute echt enorm viel Geld sparen.
2: Für die Schausteller steckt hinter diesen wenigen Minuten Nervenkitzel deutlich mehr Arbeit. Ob sich der Aufwand lohnt, zeigt sich für Kelly Walz und Olaf Liebold deshalb vor allem an den Reaktionen der Besucher.
3: Eigentlich jedes Lächeln, was einem entgegentritt, egal ob es die Kinder sind, egal ob es die Erwachsenen sind, die einfach Spaß haben. Wir beobachten natürlich auch unsere Kundschaft hier, wie sie hier langlaufen. Und ja, das ist einfach das Schönste, wenn die voller Lachen und mit viel Spaß hier von dem Volksfestgelände weggehen.
4: Das ist die größtmögliche Bestätigung, die wir haben können als Veranstalter. Das ist das Beste, was man haben können. Lächelnde Gesichter, vor Freude schreiende Kinder. Das ist das, was uns immer wieder dazu motiviert.
2: Am Ende bleibt vor allem das, was einen guten Rummel ausmacht. Ein bisschen Nervenkitzel, natürlich Sicherheit, viel Spaß und jede Menge Eindrücke.
1: Und wir schauen zum Abschluss noch ins Erzgebirge, denn wie sieht's aus im Gesundheitssystem? Haben die politischen Weichen Auswirkungen auf die Kliniklandschaft im Erzgebirge? Diese und viele andere Fragen wurden in dieser Woche bei einer Podiumsdiskussion in Wolkenstein besprochen.
5: Wenn Sie mit einem Satz beschreiben müssten, wie es um unser Gesundheitssystem bestellt ist, was würden Sie antworten? Also ein Satz würde genügen.
6: Also wenn ich in einem Satz beschreiben müsste, würde ich sagen, die Patienten tragen eigentlich das aus, was sozusagen in unserem System hinkt und was nicht funktioniert. Also sprich, was die Politik vielleicht auch versäumt oder die Krankenkassen nicht leisten können oder wollen. Das ist das, was ich sehe.
7: Einfach weiter.
8: Dann nehme ich mal die andere Perspektive ein, der leider ziemlich kostenintensiv und teuer, aber mit einem nicht effektiven Output für die Patientinnen und Patienten. Also es könnte aus dem Geld aus meiner Sicht mehr gemacht werden.
9: Ja, ich bleibe in der Sprache des Krankenhauses. Unser Gesundheitssystem ist ein Intensivpatient und irgendwie haben wir noch nicht so die richtige Therapieform gefunden, um es zu retten.
10: Im Publikum saßen, wenn auch nur wenige, Interessierte aus der Region. Gerade die aktuelle Neuausrichtung des hiesigen Klinikums mit 4 Standorten war von Interesse. Entbindungsstationen in Schopau soll geschlossen werden, manche Behandlungen, Operationen werden nicht mehr an allen Häusern angeboten. Die Sorge, lange Wege in Kauf nehmen zu müssen, steigt. Marcel Koch erklärte aber die Notwendigkeit.
9: Ja, also man muss generell sagen, wir haben ein sehr gutes Gesundheitssystem, aber wir merken, insbesondere im ländlichen Raum, dass diese Strukturen sich nicht dauerhaft aufrechterhalten lassen. Das hat zum einen mit der Überalterung der niedergelassenen Ärzte zu tun, die genauso verläuft wie die Überalterung der Bevölkerung. Der demografische Wandel im Erzgebirgskreis ist deutlich sichtbar. Wir sind der fünftälteste Landkreis in ganz Deutschland. Und wie gesagt, wir haben sehr viele alte Menschen, die natürlich auch dann dementsprechend eine höhere medizinische Versorgung brauchen, sodass wir im Grunde genommen jetzt managen müssen, wie können wir welche Ressourcen fürs Erzgebirge überhaupt noch zur Verfügung stellen und die Patienten bestmöglich versorgen. Also eins ist sicher, so wie bisher kann es nicht weitergehen, weil diese Strukturen werden nicht mehr lange existieren.
10: Nun werden auch, wie man erfährt, Wege verlängert werden zwangsläufig für den Patienten, oder?
7: Konkret kommt es jetzt auf an, wenn Sie die Krankenhausstrukturreform meinen, kann das natürlich passieren, je nachdem, wie gerade hier im Erzgebirge. Die Kliniken mussten jetzt quasi ihre Leistungsgruppen, die haben jetzt ihre Bescheide bekommen vom MDK, jetzt haben die ein Widerspruchsrecht und dann wird der neue Krankenhausplan, der wird jetzt Ende des Jahres neu erstellt. Da müssen wir gucken, welche Kliniken, welche Leistungsgruppen oder welche Behandlungen, sagen wir es mal so, erbringen können. Das wissen wir noch nicht. Also die Widerspruchsfrist läuft jetzt noch für die Kliniken.
9: Und das ist jetzt sicherlich ein Ansatz, wo ich sagen kann, dass die Krankenhäuser alle gleichzeitig dazu gezwungen werden, sich Gedanken zu machen, wo spezialisiere ich mich und welche Leistung gebe ich in der Zukunft aus, das ist sicherlich etwas, was dem deutschen Gesundheitswesen insgesamt nicht schadet, dass man sagt, was ist jetzt meine Nische? Ja, ich muss nicht überall alles machen. Und da muss ich sagen, habe ich als Geschäftsführer vom Erzgebirgsklinikum einen riesen Vorteil gegenüber anderen Geschäftsführern, die nur ein Krankenhaus führen, weil ich kann ja zwischen meinen Standorten die Leistungen verschieben und keiner dieser Standorte ist mehr als 30 Minuten vom anderen entfernt.
10: Politik in Sachsen kann nur bedingt agieren und eingreifen, weil die Vorgaben vom Bund gemacht werden. Auch das war ein Thema.
8: Und die Krankenhausgesellschaft sagt, weil Herr Koch hat ja schon gesagt, 75% sind hier von der Insolvenz bedroht. Und der Instandhaltungsrückstand, der ist, glaube ich, jetzt auf mehrere hunderte Millionen zu beziffern der letzten Jahre. Und man sagt, man braucht so im Jahr 200 bis 250 Millionen mindestens, um die regulären Instandhaltungen bei den Krankenhäusern entsprechend zu finanzieren. So, und im Moment haben wir im Haushalt eingestellt 75 Millionen, da kann sich ja jeder rechnen, wie viel da fehlen. Und das wäre genau das Gesetz, dass man sagt, man muss das Krankenhausgesetz ändern.
7: Also man kann natürlich den Landeshaushalt über gewisse Förderungen, auch was die Investitionen für die Krankenhäuser betrifft, da kann man was tun. Und eigentlich müssen alle an einen Tisch, um sich zu vernetzen. Ich sage mal, sektorenübergreifende Versorgung. Also da muss der Apotheker, da muss der Arzt, da muss das Krankenhaus, die müssen eigentlich alle an den Tisch, wie man hier bestmöglich die Versorgung sichern kann und wie man sich auch zusammentun kann in den MVZ oder wie auch immer. Ne? Weil anders wird es nicht mehr funktionieren.
6: Auch auf die Patienten, der steigt eigentlich von Jahr zu Jahr. Also die die Krankenkassenbeiträge steigen, dann auch die entsprechenden Eigenanteile, die zu tragen sind bei Medizin, Medikamenten, Krankenhausaufenthalt etc. Und was aber in meinen Augen noch erheblicher ist tatsächlich die Wartezeiten. Also sprich, wenn ich jetzt einen Facharzttermin brauche, da wird auch jemand, der zum Beispiel onkologischer Patient ist, der sagt, er hat jetzt bei der Therapie wurde ein sogenannter Achalasie festgestellt, zum Beispiel Speiseröhrenverengung, wenn es natürlich nicht sagt. Und da ist es so, dass es schon eine erhebliche Einschränkung von der Lebensqualität ist. Und wenn man dann gesagt bekommt, in einem Vierteljahr kriegen Sie einen Termin für die POE. Das ist eine Leitung, oder eine, wo die Speiseröhrenverengung sozusagen behoben wird. Und das ist natürlich, muss gestehen, aus Patientensicht schon selbst ein Vierteljahr kann echt eine lange Zeit sein, das Warten, bis dann der Tag ran ist, wo man sagt, okay, jetzt wird es gemacht. Also das sind die zwei Punkte, wo ich sage, das würde ich mir wünschen, dass es besser wird oder dass man das halt irgendwo, gerade vielleicht die Frage der Wirtschaftlichkeit, welche Therapien, welche Behandlungen werden in den Fokus gerückt, ist ein bisschen schwierig.
10: Gibt es Ideen für Lösungsansätze und muss man als Patient vielleicht selbst aktiv werden?
7: Also jeder kann natürlich bei sich anfangen, Prävention, sich gesund zu ernähren, Sport zu treiben, irgendwie für seine Gesundheit was zu tun. Weil ich glaube, das ist die beste Medizin, dass man gar keinen Arzt, keine Versorgung braucht. Ne? Aber das ist leichter gesagt.
9: Also grundsätzlich ist Prävention das Mittel der Wahl. Wenn man gar nicht erst krank wird, braucht man auch keine Arztbesuche. Wir haben schon vor einiger Zeit die Hotline eingeführt. Da kann sich der Patient eigentlich ganz gut hinwenden. Also es ist immer ratsam, aufmerksam zu verfolgen, was sich in der Gesundheitslandschaft tut.
10: Aber nicht alles läuft so schlecht, wie es geredet wird. Hauptprobleme sind der demografische Wandel und die damit verbundene Unterfinanzierung.

0: Guten Abend und herzlich willkommen zu Chemnitz Aktuell am Mittwoch. Schön, dass Sie wieder mit dabei sind. In unserer heutigen Sendung geht es unter anderem um den Abriss der Brücke an der Hainstraße. Trotz Proteste gab es keine Rettung für den Fußgängerüberweg. Doch dazu später mehr. Außerdem haben wir wieder die aktuellen Nachrichten aus Chemnitz und Sachsen für Sie. Zunächst geht es bei uns jedoch um einen Großbrand in der Karl-von-Ossietzky-Straße. Dichter Rauch im Treppenhaus, mehrere Menschen in Gefahr. Ein Kellerbrand in einem Chemnitzer Hochhaus hat am Dienstagabend einen Großeinsatz von Feuerwehr und Rettungsdienst ausgelöst. Das Gebäude musste evakuiert werden. 5 Bewohner kamen mit Verdacht auf eine Rauchgasvergiftung ins Krankenhaus. Wie es zu dem Feuer kam, ist bislang unklar.
1: Dichter Qualm aus den Fenstern, das gesamte Treppenhaus verraucht. Dramatische Szenen am Dienstagabend in Chemnitz-Gablenz. In einem Hochhaus an der Karl-von-Ossietzky-Straße war im Keller ein Feuer ausgebrochen. Gegen 7:30 rückten Feuerwehr und Rettungsdienste an. Was die Einsatzkräfte vor Ort erwartete, schilderte Jan Ziller, Einsatzleiter der Berufsfeuerwehr Chemnitz.
2: Vor Ort haben wir festgestellt, einen Feuerschein und eine starke Verrauchung im Kellerbereich und eine Verrauchung im kompletten Treppenhaus des Hochhauses.
1: Für die Bewohner wurde das eigene Treppenhaus zur Gefahr. Während die Feuerwehr gegen die Flammen kämpfte, lief gleichzeitig die Menschenrettung. Auch die Freiwillige Feuerwehr Adelsberg war im Einsatz.
2: Gleichzeitig mussten 2 Personen aus dem verrauchten Treppenraum gerettet werden. Im weiteren Verlauf kam noch eine weitere Person im Treppenraum dazu.

0: Und nach Abschluss der Brandbekämpfung wurden die Bewohner der einzelnen Wohnungen kontrolliert und dem Rettungsdienst zugeführt.
1: Insgesamt 5 Bewohner kamen mit Verdacht auf eine Rauchgasvergiftung ins Krankenhaus. Der gesamte Wohnblock musste evakuiert werden. Auch der leitende Notarzt wurde zur Einsatzstelle gerufen. Weshalb die Rettungskräfte bei diesem Einsatz besondere Vorkehrungen trafen, erklärte Jan Ziller von der Berufsfeuerwehr Chemnitz.
0: Der leitende Notarzt wurde alarmiert, weil laut unseren internen Regelungen ab 5 betroffenen Personen ein sogenannter Manf ausgelöst wird, ein Massenanfall von Verletzten. Und da bei einem Hochhaus mit diesen vielen Mietparteien nicht ausgeschlossen werden kann, dass in den Wohnungen noch Personen mit Beschwerden aufgrund des Brandes zugegen sind, wurde der leitende Notarzt alarmiert und wird sich jetzt um die betroffenen Personen kümmern und sichten.
1: Die Flammen konnten schließlich schnell gelöscht werden. Doch in Teilen des Gebäudes war zunächst die Stromversorgung unterbrochen. Dann wurde klar, das Feuer war offenbar absichtlich gelegt worden. Unbekannte hatten im Keller Kleidungsstücke angezündet. Auch ein Kinderwagen war von den Flammen betroffen. Die Polizei nahm Ermittlungen wegen Brandstiftung auf. Von den Tätern fehlte zunächst jede Spur. Bereits am Sonntagabend hatte es in Chemnitz einen ähnlichen Vorfall gegeben. Im Stadtteil Markusdorf hatten Jugendliche in einer Turnhalle Sportgeräte angezündet. Der Schaden ging wohl in die Tausende. Ob beide Taten miteinander zusammenhängen, ist zunächst unklar.
2: Sie ist marode und könnte im schlimmsten Fall plötzlich versagen. Die Fußgängerbrücke an der Heinzstraße in Chemnitz wird abgerissen. Ab sofort ist die Verbindung über die Bahngleise gesperrt. Besonders brisant, in der Brücke wurde ein Spannstahl verbaut, der auch bei der eingestürzten Carola-Brücke in Dresden zum Einsatz kam. Eine Sanierung ist laut Stadt ausgeschlossen. Für Fußgänger bedeutet das künftig längere Wege, denn ein Neubau ist vorerst nicht geplant.
1: Für die Brücke an der Heinzstraße in Chemnitz ist endgültig Schluss. Ab sofort ist die Fußgängerbrücke über den Bahngleisen gesperrt. In den kommenden Wochen soll das gesamte Bauwerk verschwinden. Der Grund: Die Brücke ist marode und ihre Konstruktion birgt ein besonderes Risiko. Denn beim Bau wurde sogenannter Hennigsdorfer Spannstahl verwendet. Ein Material, das als anfällig für gefährliche Spannungsrisse gilt. Auch die eingestürzte Carola-Brücke in Dresden besaß eine vergleichbare Konstruktion. Hinzu kommt, wichtige Teile der Chemnitzer Brücke sind für Kontrollen nicht zugänglich. Ein plötzliches Versagen des Bauwerks konnte deshalb nicht sicher ausgeschlossen werden. Eine Sanierung kam für die Stadt nicht mehr in Frage. Der Abriss selbst ist aufwendig. Zunächst wird die Brücke in einzelne Segmente zerlegt, die anschließend mit einem Kran über den Bahngleisen ausgehoben werden. Danach verschwinden auch die Stützen und Teile der Zugänge. Die frei werdenden Flächen sollen renaturiert werden. Rund 480.000 Euro kostet der Rückbau. Eine neue Brücke ist vorerst nicht geplant. Dafür fehlt aktuell das Geld im städtischen Haushalt. Fußgänger müssen deshalb künftig einen Umweg über den Dresdner Platz nehmen. Barrierefreie Alternativen führen unter anderem über die Sonnenstraße und Martinstraße. Bis voraussichtlich 13. November sollen die Abrissarbeiten abgeschlossen sein. Dann wird die bisherige Verbindung über die Gleise endgültig Geschichte sein.
2: Ab sofort sollten Fußgänger also mehr bei ihrem Weg in die Innenstadt einplanen. Bei unserem Programm geht es jetzt weiter mit aktuellen Einsätzen des Tages von Polizei, Feuerwehr und Rettungsdiensten.
3: In der Hauptstraße ist es am Montagnachmittag zu einem Unfall zwischen einem Auto und einem Fahrradfahrer gekommen. Eine 63-jährige Seat-Fahrerin stieß beim Ausparken mit einem 38-jährigen Radfahrer zusammen. Der Mann wurde dabei leicht verletzt. Wie hoch der entstandene Sachschaden ist, steht bislang nicht fest. Am Montagabend kam es auf der Annaberger Straße zu einem Verkehrsunfall. Ein 19-jähriger Renault-Fahrer bog von der Zöblitzer Straße nach links auf die bevorrechtigte Annaberger Straße ab. Dabei kollidierte er mit einem Audi, der vom Südring entgegenkam und die Annaberger Straße geradeaus überquerte. Die 63-jährige Audi-Fahrerin erlitt bei dem Zusammenstoß leichte Verletzungen. Der entstandene Sachschaden an beiden Fahrzeugen beläuft sich auf insgesamt rund 12.000 Euro. In der Nordstraße haben Unbekannte in den vergangenen Tagen ein Firmengrundstück betreten. Dort bauten sie beide Frontscheinwerfer eines Mercedes aus und entwendeten diese. Der entstandene Stehlschaden beläuft sich auf mindestens mehrere hundert Euro. Ob bei dem Ausbau weitere Schäden am Fahrzeug entstanden sind, ist derzeit noch unklar und Gegenstand der laufenden Ermittlungen. Im Zuständigkeitsbereich der Polizeidirektion Chemnitz

0: sind derzeit wieder vermehrt Telefonbetrüger aktiv. Bislang wurden 10 Betrugsanrufe bekannt. In Hartmannsdorf erbeuteten die Täter dabei 10.000 Euro von einem Senior. Die Unbekannten gaben sich am Telefon als Polizisten aus und behaupteten, eine festgenommene Einbrecherbande habe Falschgeld in Umlauf gebracht. Name des Mannes stehe auf einer entsprechenden Liste. Deshalb müsse sein Bargeld überprüft werden. Unter diesem Vorwand hob der Senior 10.000 Euro ab und übergab das Geld am Montagmittag an einen vermeintlichen Polizisten. In den anderen Fällen reagierten die Angerufenen richtig und verständigten die Polizei. Die Polizei warnt vor weiteren Betrugsversuchen und rät, am Telefon keine Angaben zu persönlichen oder finanziellen Verhältnissen zu machen. Betroffene sollten auflegen und die Polizei über offizielle Rufnummern oder den Notruf 110 kontaktieren. Nach einem exhibitionistischen Vorfall an einem Spielplatz in der Stelzendorfer Straße sucht die Chemnitzer Polizei nach Zeugen. Am Dienstagabend hielt sich eine Frau mit ihrem Kind auf dem Spielplatz auf, als sie einen unbekannten Mann an einem angrenzenden Ballfangzaun nahe einer Gartenanlage bemerkte. Der Mann entblößte sein Geschlechtsteil und nahm sexuelle Handlungen an sich vor. Die Frau verließ daraufhin mit ihrem Kind den Spielplatz. Der Unbekannte wird auf 40 bis 50 Jahre geschätzt, ist etwa 1,70 Meter groß und hellhäutig. Er trug eine schwarze Jacke, eine schwarze Hose sowie eine schwarze Kapuze, Mütze. Die Polizei ermittelt nun wegen exhibitionistischer Handlungen und bittet um Hinweise. Wer den Mann im Umfeld des Spielplatzes gesehen hat oder Angaben zu seiner Identität machen kann, wird gebeten, sich beim Polizeirevier Chemnitz Südwest zu melden.
1: Nach einer kurzen Pause sind wir zurück mit den aktuellen Meldungen aus Chemnitz und Sachsen. Außerdem werfen wir dann einen Blick in die Kunstsammlungen. Hier treffen vergangene Zeiten aufeinander und schlagen Brücken in die Gegenwart. Bleiben Sie also dran.
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5: Herzlich willkommen zurück. Manche Kunstwerke erzählen Geschichten, andere werfen Fragen auf. Und wieder andere verändern unseren Blick auf vermeintlich Bekanntes. Genau dazu laden derzeit die Kunstsammlungen Chemnitz ein. Zwei Ausstellungen zeigen, wie unterschiedlich Kunst interpretiert werden kann und warum es sich lohnt, auch abseits der großen Namen genauer hinzuschauen.
6: Antike Götter, moderne Superheldinnen und Kunst aus der DDR. Was verbindet diese unterschiedlichen Welten? In den Kunstsammlungen Chemnitz gibt es darauf gleich mehrere Antworten. Im Mittelpunkt steht auch ein Künstlerpaar, das in diesem Zeitraum seinen 100. Geburtstag gefeiert hätte. Ursula Mattheuer-Neustädt und Wolfgang Mattheuer. Die Ausstellung Mythos von Göttern zu Superheldinnen spannt einen Bogen von historischen Darstellungen bis zur heutigen Comic- und Popkultur. Dabei geht es um die Frage, welche Bedeutung antike Erzählungen heute noch haben. Für Generaldirektorin und Kuratorin Florence Turmes ist die Ausstellung auch eine Gelegenheit, den Blick auf die Kunstgeschichte zu hinterfragen.
7: Die Ausstellung, in der wir gerade stehen, zum Thema Mythos, greift die drei Hauptprotagonisten von Mattheuer auf, Ikarus, Prometheus und Sisyphus. Die spiegeln wir hier rein, verdichten das natürlich mit dem mythologischen Kosmos und hoffen dadurch natürlich, dass man nochmal einen ganz anderen Blick auch auf Mattheuer und Mattheuer-Neustädt bekommt.
6: Die dazugehörige Ausstellung trägt den Titel Allegorien des Lebens und stellt die Werke von Wolfgang Mattheuer und Ursula Mattheuer-Neustädt einander gegenüber. Kuratorin Diana Kopka kennt die unterschiedlichen Schwerpunkte der beiden Kunstschaffenden.
8: Unterscheiden tun sie sich erstmal darin, dass sie stärker der Literatur zugewandt ist. Sie hat die großen DichterInnenporträts, Else Lasker-Schüler, Rainer Maria Rilke, Gertrud Kummer. Er hat den Mythos, er hat den Sisyphus, den Ikarus, den Prometheus. Aber das können wir Ihnen auch zeigen, wir haben beides. Auch sie kann den Ikarus, den Sisyphus, auch sie wird mythologisch arbeiten.
6: Die Gegenüberstellung eröffnet neue Perspektiven auf das Werk beider Kunstschaffenden. Dabei geht es nicht nur um künstlerische Gemeinsamkeiten, sondern auch um die Frage, wie sich die beiden gegenseitig beeinflusst haben und wo sie bewusst eigene Wege gingen. Ein weiterer Schwerpunkt ist die bislang unterschiedliche Präsenz des Künstlerpaares in der Sammlung. Von Wolfgang Mattheuer besitzen die Kunstsammlungen mehr als 850 druckgrafische Arbeiten. Von Ursula Mattheuer-Neustädt sind es bislang 7. Das verweist auf ein größeres Problem der Kunstgeschichte. Künstlerinnen wurden über lange Zeit weniger gesammelt, erforscht und ausgestellt.
7: In der Kunstgeschichte sind die weiblichen Positionen einfach zu kurz gekommen. Das müssen wir nachholen. Wir müssen stärker die Frauen zeigen, sie stärker sammeln, stärker ausstellen und natürlich erforschen.
6: Doch die Ausstellung Mythos blickt nicht nur zurück. Sie untersucht auch, welche Vorstellungen von Geschlecht und Stärke bis heute in Bildern vermittelt werden. Antike Göttinnen und moderne Superheldinnen stehen dabei für unterschiedliche Zeiten und zugleich für erstaunlich beständige gesellschaftliche Erwartungen.
7: Das sind Stereotypen, die sich heute auch in Comics wiederfinden bei den Superhelden und Superheldinnen. Die Ausstellung endet aber mit einem Video von Dara Birnbaum zur Wonder Woman-Figur, die ja auch quasi auf der antiken Mythologie aufbaut, die in den 40er Jahren in den USA geschaffen wurde und heute ja auch für die sehr starke Frau mit

0: steht. Und da ist natürlich so auch trotzdem dieses feministische Moment, was mit reinkommt.
1: Auch die DDR prägte die Werke von Wolfgang Mattheuer. Er nutzte Figuren aus der Mythologie, um gesellschaftliche Entwicklungen und politische Zweifel darzustellen. So steht Ikarus in seinen Arbeiten auch für eine sozialistische Utopie, deren Ideale zunehmend ins Wanken geraten.
0: Bei Wolfgang Mattheuer als eine Figur, die auch zeigen möchte, dass die Gesellschaft oder dass die sozialistische Utopie vielleicht zu Ende geht.
1: Neben solchen politischen Deutungen stehen bei Ursula und Wolfgang Mattheuer auch grundlegende menschliche Erfahrungen im Mittelpunkt. Ihre Werke beschäftigen sich mit Werten, die unabhängig von ihrer Entstehungszeit Bedeutung behalten.
2: Es ist die Liebe, es ist die Glaube, der Glaube an eine gute Gesellschaft, der Wunsch nach Hoffnung, nach Veränderung, nach Stärkung.
1: Die beiden Ausstellungen schlagen eine Brücke von der Vergangenheit in die Gegenwart und laden dazu ein, bekannte Motive neu zu betrachten. Gleichzeitig rücken sie eine Künstlerin ins Licht, deren Werke lange zu wenig Beachtung fanden. Denn Kunst erzählt nicht nur Geschichten aus vergangenen Zeiten. Sie zeigt auch, welche Fragen eine Gesellschaft beschäftigen und welche Perspektiven wir heute neu entdecken müssen. Beide Ausstellungen sind noch bis ins Frühjahr 2027 in den Kunstsammlungen Chemnitz zu sehen.
3: Eine beeindruckende Ausstellung. Bei uns im Programm geht es jetzt weiter mit Meldungen aus Sport, Kultur und Politik. Kurz und kompakt zusammengefasst.
4: In Chemnitz beginnen heute die Tarifverhandlungen für rund 155.000 Beschäftigte der sächsischen Metall- und Elektroindustrie. Die IG Metall fordert 5% mehr Entgelt für 12 Monate. Vor Beginn der Gespräche hat die Gewerkschaft zu einer Kundgebung vor dem Verhandlungslokal aufgerufen. Die Gewerkschaft begründet ihre Forderung unter anderem mit gestiegenen Preisen für Lebensmittel, Miete und Kraftstoff. Ziel sei es, die Kaufkraft der Beschäftigten zu sichern und die Belastungen durch den wirtschaftlichen Wandel fair zu verteilen. Außerdem will die IG Metall über die Sicherung von Arbeitsplätzen und Standorten, eine Gewinnbeteiligung sowie Verbesserungen für Beschäftigte in niedrigeren Entgeltgruppen sprechen. Thüringen unterstützt einen Vorstoß Sachsens, die Tempo-60-Regelung für DDR-Mopeds auf weitere Kleinkrafträder auszuweiten. Bisher dürfen nur bestimmte Simson-Modelle wie Schwalbe und S51 mit bis zu 60 Kilometern pro Stunde fahren. Für andere Kleinkrafträder gilt in der Regel eine Höchstgeschwindigkeit von 45 Kilometern pro Stunde. Am Freitag soll sich der Bundesrat mit dem Antrag befassen. Ziel ist es, gleiche Regeln für technisch vergleichbare Fahrzeuge zu schaffen. Vor allem im ländlichen Raum könnte das die Mobilität verbessern und längere Wege zur Arbeit oder Ausbildung erleichtern. Dafür müssten allerdings die geltenden EU-Vorgaben angepasst werden. Ab Donnerstag gilt das Alkoholverbot der Deutschen Bahn an allen rund 5.700 Bahnhöfen in Deutschland. Damit betrifft es auch die Hauptbahnhöfe in Leipzig, Dresden und Erfurt. Ziel ist es, die Sicherheit zu erhöhen und die Sauberkeit zu verbessern. Am Leipziger Hauptbahnhof wurden im vergangenen Jahr 859 Gewaltdelikte registriert, darunter vor allem Körperverletzungen. Das Verbot gilt in den Bereichen der Bahn, etwa auf Bahnsteigen und in Empfangshallen. Bahnhofsvorplätze sind teilweise ausgenommen. In Geschäften und der Bahnhofsgastronomie sowie in den meisten Nah- und Fernverkehrszügen bleibt Alkohol weiterhin erlaubt. Die Niners Chemnitz haben ihren ersten Auswärtssieg in dieser Eurocup-Saison gefeiert. Beim italienischen Erstligisten Dolomiti Energia Trento setzte sich die Mannschaft von Trainer Rodrigo Pastore mit 88:80 durch. Überragender Spieler der Chemnitzer war Kobe Williams mit 30 Punkten, darunter 7 erfolgreiche Dreipunktewürfe. Die Partie blieb lange ausgeglichen und war von zahlreichen Führungswechseln geprägt. Im Schlussviertel gingen die Niners zunächst in Führung, gerieten kurz vor Ende aber noch einmal in Rückstand. In der entscheidenden Phase behielten die Chemnitzer die Nerven und sicherten sich den verdienten Auswärtssieg. Die geringen Niederschläge setzen Sachsens Wäldern erneut zu. Nach Einschätzung der staatlichen Forstverwaltung Sachsenforst liegt die Niederschlagsmenge in diesem Jahr bislang deutlich unter dem langjährigen Durchschnitt. Das könnte die Vitalität der Bäume weiter beeinträchtigen. Fachleute haben im Sommer rund 6.800 Baumkronen untersucht. Die Ergebnisse der Waldzustandserhebung werden derzeit ausgewertet und sollen im Dezember vorgestellt werden. Beim Borkenkäfer ist die Lage bislang unauffällig. Die Bestände sind gering, größere Schäden wurden nicht festgestellt. Wegen der geschwächten Bäume durch die Trockenheit soll der Befall

0: durch Schadinsekten aber weiter genau beobachtet werden.
1: Und damit schauen wir noch auf das Wetter. Der Mittwoch zeigt sich in Chemnitz grau und trüb. Dafür war es deutlich milder als noch am Vortag. Trotz dichter Wolken blieb es den ganzen Tag über trocken. Ob das auch in den kommenden Tagen bleibt, erfahren Sie jetzt in unseren Wetteraussichten für Chemnitz.
2: Der heutige Tag in Chemnitz zeigte sich überwiegend bewölkt, mit nur wenigen freundlichen Momenten zwischendurch. Die Temperaturen kletterten dabei auf angenehme 13 Grad. In der kommenden Nacht bleibt es wolkig. Die Temperaturen sinken auf milde 9 Grad. Größere Wolkenlücken sind kaum zu erwarten. Der morgige Donnerstag präsentiert sich erneut bewölkt. Dabei wird es mit Höchstwerten um 15 Grad aber etwas milder als heute. In den darauffolgenden drei Tagen wechselt sich das Wetter deutlich ab. Am Freitag zeigt sich der Himmel heiter und freundlich bei angenehmen 18 Grad. Am Samstag ziehen dann dichte Wolken auf und es muss verbreitet mit Regen gerechnet werden, bei nur noch rund 12 Grad. Am Sonntag bleibt es bewölkt und mit 9 Grad spürbar kühler.
3: Und auch morgen heißt es wieder Fuß vom Gas in Chemnitz. Geblitzt wird auf der Chemnitz-Talstraße und der Hauptstraße Euber. Wir wünschen Ihnen trotzdem eine angenehme Fahrt.

Das war Chemnitz aktuell am Mittwoch. 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Außerdem können Sie auch aktuelle Nachrichten auf unserem Radiokanal Sachsen 1 auf DAB Plus hören. Das gesamte Team wünscht Ihnen noch einen entspannten Abend. Machen Sie es gut, bis morgen.

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0: Einen wunderschönen guten Abend und herzlich willkommen, liebe Zuschauerinnen und Zuschauer, zu Leipzig aktuell an diesem Mittwoch. Wir schauen auf die wichtigsten Meldungen von diesem Mittwoch aus Leipzig und der Umgebung. Alkoholkonsum an Bahnhöfen, das soll ab morgen Geschichte sein, denn die Deutsche Bahn wird ein Verbot von Getränken an Bahnsteigen einführen. Doch warum das Ganze und was erhofft sich die Bahn davon? Dazu gleich mehr. Außerdem beschäftigen wir uns heute mit einem Thema, welches viele Menschen betrifft, das Thema Schlaf. Nicht wenige Menschen haben mit echten Schlafstörungen zu kämpfen, das zumindest zeigen neueste Umfragen. Wir haben uns in Leipzig umgehört und mit Experten gesprochen. Das und vieles mehr jetzt bei Leipzig aktuell. Ein Feierabendbier am Bahnsteig? Damit ist ab Donnerstag Schluss, denn die Deutsche Bahn führt bundesweit ein Alkoholkonsumverbot an ihren Bahnhöfen ein, auch in Leipzig. Das soll für mehr Sicherheit sorgen, doch wie groß ist das Problem tatsächlich? Und was bedeutet die neue Regel für Reisende, Geschäfte und die Menschen am Bahnhof? Unser Reporter Jonas Jückeland hat darüber am Leipziger Hauptbahnhof, einem der größten Bahnhöfe Deutschlands, mit Verantwortlichen der Deutschen Bahn und der Bundespolizei gesprochen.
1: Der Leipziger Hauptbahnhof. Täglich besuchen ihn mehr als 130.000 Menschen, darunter rund 80.000 Reisende. Ab Donnerstag gelten für sie neue Regeln. Alkohol trinken ist dann grundsätzlich verboten, ihn hier kaufen dagegen nicht. Christian Schulz, Leiter des Leipziger Bahnhofsmanagements, erklärt, worauf Reisende achten müssen.
2: Was nicht mehr erlaubt ist, dass ich das dann öffne und im Bahnhof konsumiere. Ich muss das also geschlossen aus dem Bahnhof herausführen und kann es dann privat mit nach Hause nehmen.
1: Eine verschlossene Bierflasche in der Tasche ist also erlaubt. Eine geöffnete Flasche dagegen nicht. Doch der Leipziger Hauptbahnhof ist mehr als ein Verkehrsknotenpunkt. Er ist gleichzeitig ein großes Einkaufszentrum. Doch auch in den Promenaden Hauptbahnhof gilt das Alkoholverbot. Eine Ausnahme gibt es allerdings für Restaurants und andere gastronomische Einrichtungen, erklärt Stefan John von der DB Sicherheit.
3: Also dort kann weiter Alkohol konsumiert werden in den gastronomischen Einrichtungen, in den Bereichen der Gastronomie. Aber auch wir haben eine einheitliche Hausordnung, die Promenaden und die Deutsche Bahn hier im Leipziger Hauptbahnhof. Das heißt, der Konsum außerhalb der gastronomischen Einrichtung ist auch in den Promenaden dann verboten.
1: Scheinbar ein Kompromiss, um nicht den Händlern und Gastronomen ihrer Geschäftsgrundlage zu berauben. Doch wie groß ist das Sicherheitsproblem tatsächlich? Im Frühjahr bezeichnete die Deutsche Bahn den Leipziger Hauptbahnhof noch als gefährlichsten Bahnhof Deutschlands. 859 Gewaltstraftaten registrierte die Bundespolizei hier 2025. Seit 2024 setzt sie auf verstärkte Kontrollen und regelmäßige Schwerpunkteinsätze, erklärt Polizeisprecherin Luisa Liebold.
4: Das heißt, neben unserer normalen Streifentätigkeit führen wir mehrmals im Monat sogenannte Schwerpunkteinsätze durch.
1: Doch welche Rolle spielt Alkohol bei den erhobenen Straftaten überhaupt?
4: Circa ein Drittel aller begangenen Gewaltstraftaten standen unter dem Einfluss von Alkohol bzw. sonstigen Betäubungsmitteln.
1: Wie viele dieser Taten tatsächlich mit Alkohol zusammenhingen, lässt sich daraus aber nicht komplett ablesen. Für Stefan John von der DB Sicherheit gäbe es aber dennoch Handlungsbedarf.
3: Naja, ein Drittel sind trotzdem eine ganze Menge Leute. Und wir haben natürlich im Hausrechtsbereich noch viel eher das Thema mit dem Thema Alkohol. Die Bundespolizei mit ihrem Rechtsrahmen ist ja eher für die Verfolgung dann von Straftaten etc. zuständig. Und im Hausrechtsbereich ist natürlich die Schwelle niedriger. Und deswegen ist bei uns das Thema stärker im Fokus als gegebenenfalls bei einer Bundespolizei.
1: Denn nicht jede Pöbelei oder Belästigung ist gleich eine Straftat. Mit dem Alkoholverbot will die Deutsche Bahn deshalb schon früher eingreifen können, bevor Konflikte eskalieren. Doch ein Verbot muss auch kontrolliert werden. Zuständig ist vor allem die DB-Sicherheit, weiß Stefan John.
3: Wir sind hier am Bahnhof mit 3 Streifen jeden Tag unterwegs und die Streifen werden auch das mit kontrollieren, wie das Rauchverbot und die ganzen anderen Themen.
1: Zusätzliches Personal sei zunächst nicht vorgesehen. Wer gegen das Verbot verstößt, soll erst einmal darauf hingewiesen werden. Bei weiteren Verstößen können Platzverweise und Hausverbote folgen. Besonders schwierig könnte die Durchsetzung werden, wenn hunderte Fußballfans gleichzeitig am Bahnhof ankommen, weiß Bahnhofsmanager Christian Schulz.
2: Wir werden also für diese Lagen zusammen mit unseren Ordnungsbehörden, mit den Veranstaltern, mit der DB-Sicherheit und der Bundespolizei stricken. Und dann werden wir erstmal versuchen, deeskalierend dort einzuwirken. Das ist ein Prozess, wo wir uns auch mit den Reisenden, mit den Fußballfans an die neue Situation gewöhnen müssen. Und da ist, glaube ich, Augenmaß gefragt. Aber wir haben ja 40 Bahnhöfe, wo wir das schon verprobt haben. Und die Erfahrungen sind da recht positiv.
1: Das neue Alkoholverbot gilt allerdings nur dort, wo die Deutsche Bahn ihr Hausrecht ausübt. Auf dem öffentlichen Bahnhofsvorplatz greift es deshalb nicht automatisch. Genau darin sehen Kritiker ein Problem, denn nicht jeder kommt zum Verreisen an den Hauptbahnhof. Für manche Menschen ist er auch ein sozialer Treffpunkt.
5: Aber ich finde, es muss eine Alternative für die Menschen geben, wo sie sich begegnen können und nicht aus dem Stadtbild ist jetzt so ein besetzter Begriff, aber aus der Stadt verschwinden, das finde ich halt auch nicht fair, weil es meist eine Gruppe ist, die letztendlich ja auch eine Krankheit hat und deswegen sozusagen diesen Raum nutzt.
1: Die Deutsche Bahn verweist auf positive Erfahrungen andernorts und erhofft sich auch in Leipzig weniger Konflikte.
3: Na, es sollte auf alle Fälle das Thema Hausrechtsverstöße sich etwas reduzieren dadurch. Wir werden aber auch einen Fokus dann darauf setzen können, dass wir weniger Müll haben. Weil in der Regel dort, wo viel Alkohol konsumiert wird, bleibt immer viel Müll liegen.
1: So Stefan John von der DB Sicherheit. Ob die Rechnung der Bahn aufgeht, wird sich zeigen. Auf ein friedliches Miteinander anstoßen lässt sich am Bahnsteig künftig jedenfalls nur noch ohne Promille.
0: Und wir schauen jetzt auf die wichtigsten Meldungen von diesem Mittwoch, kurz und kompakt für Sie zusammengefasst.
6: In der Nacht zum Mittwoch ist ein 28-jähriger Autofahrer am Rossplatz in einer Linkskurve von der Fahrbahn abgekommen und gegen einen Baum geprallt. Anschließend schleuderte das Auto zurück auf die Straße und kam in einer Baustellenabsicherung zum Stehen. Der Mann wurde leicht verletzt, ins Krankenhaus gebracht und hatte laut Atemalkoholtest 1,52 Promille. Die Polizei beschlagnahmte seinen Führerschein und ermittelt wegen des Verdachts der Gefährdung des Straßenverkehrs. In der Nacht zum Dienstag ist in Plagwitz ein abgestelltes Motorrad in Brand geraten. Das Feuer brach gegen 23.50 Uhr in der Erich-Zeigner-Allee aus. Die Feuerwehr löschte das Feuer schnell, die Ursache ist noch unklar. Das Motorrad wurde durch das Feuer jedoch vollständig zerstört. Die Polizei sicherte das Fahrzeug und ermittelt wegen des Verdachts auf Brandstiftung. Eine Panne auf der A14 hat einem 30-jährigen Autofahrer rechtliche Konsequenzen eingebracht. In der Nacht zum Dienstag entdeckte die Autobahnpolizei zwischen den Anschlussstellen Schkeuditz und Leipzig Nord einen unbeleuchteten Hyundai auf dem Standstreifen. Sein unbeleuchteter Wagen wurde entdeckt und zu einer Ladesäule gebracht. Dort stellte sich heraus, dass der Mann keine gültige Fahrerlaubnis hat. Gegen den 30-Jährigen wird nun wegen Fahrens ohne Fahrerlaubnis ermittelt. Die Polizei hat auf der A14 einen verkehrsuntauglichen Gefahrguttransporter gestoppt, der mit 23 Tonnen Bioethanol beladen war. Bei der Kontrolle wurden schwere Bremsmängel, undichte Radlager und ein doppelt gerissener Hilfsrahmen festgestellt. Zuvor war er durch überhöhte Geschwindigkeit und zu geringen Sicherheitsabstand aufgefallen. Der Fahrer musste 305 Euro Bußgeld zahlen. Dem Halter droht eine weitere Geldbuße von bis zu 1.900 Euro.
0: Das waren die wichtigsten Meldungen aus Leipzig und der Umgebung. Wir sind gleich nach einer kurzen Werbepause wieder zurück mit einem Thema, die, liebe Zuschauer, auf jeden Fall betrifft: der Schlaf. Doch wie gut schläft Leipzig eigentlich und welche Tipps und Tricks gibt es, damit man besser schläft? Das erfahren Sie gleich nach der Werbung. Bleiben Sie dran.

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4: Und das ist Leipzig aktuell an diesem Mittwoch. Willkommen zurück. Wie gut schlafen die Menschen in Sachsen eigentlich? Eine aktuelle Forsa-Umfrage zeigt, viele kommen nachts nicht richtig zur Ruhe und schlafen weniger als empfohlen. Wir wollten deshalb wissen, wie das eigentlich in Leipzig aussieht und haben in der Stadt nachgefragt.
5: Erster Wecker klingelt früh und dann drücke ich da bestimmt so 5-6 Mal drauf, bis ich dann aufstehe.
6: Der Tag beginnt für manche also erstmal mit Verlängerung. Eine aktuelle repräsentative Forsa-Umfrage im Auftrag der AOK Plus zeichnet für Sachsen ein ziemlich müdes Bild. 71% schlafen weniger als 7 Stunden pro Nacht. 3 von 5 Befragten hatten in den vergangenen 3 Monaten wiederholt Schlafprobleme. Aber wie gut schläft eigentlich Leipzig? Bei der Schlafdauer liegen unsere Leipziger Befragten gar nicht so weit auseinander.
7: 7 bis 9.
8: Zwischen 8 und 10.
9: Meistens so zwischen 6 und 8 Stunden, je nachdem, wie viel ich halt abends noch im Haushalt machen muss.
6: Manchmal liegt der Körper längst im Bett, nur der Kopf ist noch wach, wie auch bei diesem Befragten.
7: Einfach Gedanken, die mir dann spontan kommen, über Job nachdenken.
6: Damit findet er sich ziemlich genau in den Forsa-Zahlen wieder. 63% der Befragten mit Schlafproblemen nennen Stress im Alltag oder Beruf als Belastungsfaktor. Auch bei einer jungen Leipzigerin arbeitet der Tag manchmal noch bis in die Nacht nach.
9: Das sind tatsächlich meistens dann eher so Konfrontationen, die ich am Tag habe. Gerade wenn was Blödes auf der Arbeit passiert ist oder ich einen Streit mit einer Freundin oder mit meinen Eltern habe, dann geht mir das halt abends oft im Kopf dann eben durch.
6: Doch besonders beim Thema Handy treffen Wissen und Gewohnheit aufeinander. 67% wissen, dass bildschirmfreie Zeit den Schlaf positiv beeinflussen kann. Trotzdem nutzen 81% kurz vor dem Schlafengehen regelmäßig digitale Geräte. Dieser Widerspruch zeigt sich auch bei unserer Befragten.
9: Das sind dann meistens so zwischen 1 bis 2 Stunden. Ich weiß, man soll es eigentlich nicht machen wegen dem Blaulicht und so, aber manchmal braucht man das halt wirklich auch einfach, um dann abzuschalten. Und da scrollt man halt eben ein bisschen. Man will ja auch informiert werden, was halt so in der Welt passiert ist.
6: Bewusst weniger Medien vor dem Schlafengehen nutzen laut Studie dagegen nur 27%. Von unseren 4 Befragten hat genau einer das bereits für sich umgesetzt.
10: Vor allem so Instagram Reels und TikToks ist, glaube ich, ein Zeitfresser, den viele junge Leute haben. Und als ich das so für mich eliminiert habe und vielleicht mal ein Buch lesen oder so vorm Einschlafen, hat mir sehr geholfen.
6: Ins Bett kommen ist das eine, wieder rauskommen offenbar das andere. Denn auch die sogenannte Snooze- oder Schlummertaste ist bei mehreren unserer Befragten fest in die Morgenroutine integriert.
5: Erster Wecker klingelt früh und dann drücke ich da bestimmt so 5-6 Mal drauf.
9: Ich habe mich aber jetzt schon so weit entwickelt, dass ich tatsächlich bei meinem Wecker dann immer schon so einen Puffer mit einbaue. Also ich stelle ihn mir dann schon immer so 15 Minuten früher, einfach damit ich noch weiß, nee, du kannst jetzt noch mal auf Schlummern drücken, du musst noch nicht aufstehen.
6: Die Forsa-Zahlen für Sachsen und unsere Leipziger Umfrage zeigen also ein ähnliches Bild. Stress, Bildschirm und feste Gewohnheiten bringen viele um die Ruhe. Für erholsamen Schlaf sollte also nicht nur das Handy, sondern auch der Kopf in den Nachtmodus schalten.
4: Und wir vertiefen dieses Thema jetzt noch einmal, denn unsere Reporterin Ming Eng Do hat mit dem Psychotherapeuten Dr. Christian Sander darüber gesprochen, wann schlechter Schlaf tatsächlich zum Problem wird, was uns nachts wach hält und was beim Einschlafen helfen kann.
11: Jeder kennt es. Man liegt im Bett, kann nicht einschlafen, weil der Kopf einfach nicht abschalten kann. Und ja, auch ich merke persönlich gerade, dass wenn die Tage kürzer werden, dass ich zunehmend auch immer schwerer aus dem Bett komme. Und anscheinend geht es auch nicht nur mir so, denn laut einer aktuellen Forsa-Studie, die im Auftrag der AOK Plus angegeben wurde, schlafen sogar 60% der Menschen in Sachsen nicht besonders gut. Neben mir ist Herr Dr. Christian Sander. Er ist Psychotherapeut an der Universitätsklinik in Leipzig. Und ja, zusammen räumen wir mit allen Mythen rund um Schlafkultur und was wir auch zusätzlich noch machen könnten, um unseren Schlaf zu verbessern. Ab wo ziehen wir die Grenze zwischen Schlafproblemen und richtigen Schlafstörungen, Herr Sander?
12: Ja, das ist eine ganz wichtige Frage, die wir eben auch oft, wenn Patienten oder Menschen zu uns kommen, erstmal klären müssen. Ein großer Teil hat Schlafstörungen. Aber es gibt auch sehr viele Menschen, die bloß gestörten Schlaf haben, wo man eben trotzdem sagen muss, da kann man sicher was tun. Und da empfiehlt es sich dann eben eher an Verhaltensweisen zu gucken. Und wenn man jetzt mal die typischste Schlafstörung, die Insomnie, heranzieht, da muss also über einen Zeitraum von mindestens 3 Monaten, mindestens 3-mal in der Woche Einschlafstörung, Durchschlafstörung oder morgendliches Früherwachen vorliegen. Und da von Einschlafstörungen reden wir eigentlich immer erst, wenn es ja länger als eine halbe Stunde dauert. Auch Durchschlafstörungen, dass man nachts mal aufwacht und aufs Klo muss, ist ja völlig normal und nicht pathologisch. Also es gibt auch viele Menschen, die schlafen nicht besonders gut ein, aber sie kriegen dann doch genug Schlaf und fühlen sich am nächsten Morgen wieder wohl. Und dann würde man auch nicht sagen, dass da jetzt eine Erkrankung vorliegt.
11: Warum schlafen denn die Menschen so schlecht und gibt es immer wieder Gründe, die Ihnen im Alltag begegnen?
12: Also man muss es ja unterscheiden an den Ursachen. Es gibt natürlich diverse Krankheitszustände. Das können psychische Erkrankungen sein, das können auch genauso gut somatische Erkrankungen sein, Schmerzerkrankungen und so, die den Schlaf beeinträchtigen. Dann sind natürlich auch einfach im Laufe der letzten Jahre ein paar technische Dinge dazugekommen, also Smartphones, Social Media. Vor 50 Jahren, da war Fernsehprogramm irgendwann zu Ende und da sind Menschen ins Bett gegangen, weil nichts mehr lief. Jetzt ist ja rund um die Uhr eigentlich die Möglichkeit gegeben, sich zu beschäftigen und mit irgendetwas aktiv zu bleiben. Kommt dazu, dass die Algorithmen natürlich auf Aufmerksamkeit aus sind und deswegen einem natürlich meistens Inhalte präsentieren, die einen emotional irgendwie bewegen. Das kann positiv sein, dass man sich amüsiert und unterhalten fühlt, kann aber natürlich auch negativ sein, ne? Dass man also mit angstmachenden Dingen oder auch Ärger aktivierenden Dingen konfrontiert wird. Aber selbst wenn man dann aufgehört hat, die Vorstellung, dass man dann einfach sich umdreht und einschläft, ist leider eben auch so etwas naiv gedacht. Also wir brauchen zwischen mentaler Aktivität, aufgeregtem Tun und Handeln und dem Schlafen brauchen wir so eine Phase, wo wir wieder zur Ruhe können. Und die setzen wir eigentlich immer so mit 2-3 Stunden an, wo man graduell zur Ruhe kommen kann.
11: Ja, Stichpunkt, der Körper muss zur Ruhe kommen. Was können wir persönlich tun, damit unser Körper besser zur Ruhe kommt? Sie hatten von einer 1- bis 2-stündigen Phase gesprochen, gut wäre, um runterzuschalten. Haben Sie da irgendwelche Tipps? Oder gibt es vielleicht auch Tipps, die im Internet kursieren, aber vielleicht gar nicht mal so hilfreich sind?
12: Der Tipp, der immer funktioniert, den wünschen sich natürlich alle. Den einen Tipp, den kann man nicht geben, weil Schlaf so individuell ist. Aber wir empfehlen immer, von all den Dingen, die man so findet, es mal auszuprobieren. Nicht von Anfang an zu sagen, nee, am Kaffee liegt es bei mir nicht, habe schon immer Kaffee getrunken. Sondern mal auszuprobieren. Wenn ich einen Kaffee sein lasse, schlafe ich dann besser oder schlafe ich nicht besser? Und wenn es eine Entwicklung in die richtige Richtung geht, dann weiß man, dass das schon mal ein bisschen was gewesen ist. Schlafzeiten anzupassen, all diese Dinge, das wird meistens, wenn Sie sich in Behandlung begeben, das wird individuell angeschaut. Na, was ist jetzt das Richtige für den einen? Es ist wichtig, dass man, sagen wir mal, eine gute Schlafumgebung hat. Auch wann die Nahrung eingenommen wird, ob man jetzt, sagen wir, um 22 Uhr isst man noch schwer Abendbrot und um 22.30 Uhr möchte man ins Bett gehen, das ist biologisch schwierig. Also wir empfehlen immer, sich den ganzen Tagesablauf anzuschauen und zu schauen, was kann man verteilen. Dass man sagt, man hat also wirklich vor dem Moment, wo man schlafen möchte, wirkliche Phasen, wo man zur Ruhe kommen kann. Dann haben wir auch noch die anderen, wo man sagt, die kommen morgens schlecht raus. Wenn der Wecker klingelt, sollte man dann auch aufstehen, also sich nicht so nach und nach in den Tag machen. Wir haben ja biologische Rhythmen, die uns ablaufen. Und im Aufwachvorgang wird meistens erstmal eine schöne Brise Stresshormon.

0: Hormone durch den Körper geschickt, die uns aktivieren sollen. Wenn man immer zur selben Zeit aufsteht, weiß der Körper auch, wann er das machen soll. Wenn man sich aber nur so ins Snoozeln angewohnt hat und es klingelt zwar hier der Wecker, aber da stehe ich auf oder nicht auf, dann weiß der Körper gar nicht so richtig, wann soll er denn jetzt eigentlich diesen Weckimpuls durch den Körper bringen. Und dann erleben wir bei Patienten, gibt es auch Untersuchungen dazu, bei Patienten mit Schlafstörungen, da kommt schon irgendwie dieselbe Menge Stresshormon irgendwann an, aber über einen längeren Zeitraum und nie so richtig pointiert. Wir empfehlen also da am Morgen, oder ich empfehle immer am Morgen Wecker klingeln, dann wirklich aufstehen, ins Bad gehen, sich waschen, frische Luft atmen, erstmal in Helligkeit kommen, nicht so im Dämmerigen brauchen. Und dann lieber, wenn man sagt, ich möchte dann Zeitung lesen oder möchte Handy anschauen, dann zu machen, wenn man also wach ist und am Frühstückstisch sitzt und nicht im Bett noch erstmal Handy oder irgendwelche anderen Dinge, sondern ein klares Aufstehen.
1: Vielen Dank, Herr Sander, für den interessanten Einblick und an alle Zuschauer und ZuschauerInnen. Nun habt ihr ganz, ganz viele Tipps, was ihr selber an eurem Schlaf besser machen könnt. Genau. Ich danke Ihnen auf jeden Fall für das Gespräch und freue mich sehr.
2: Na klar, vielen Dank. Und was Leipzig und die Umgebung an diesem Mittwoch noch bewegt hat, erfahren Sie jetzt in unseren Kurznachrichten.
3: Die geplante Ansiedlung des US-Rüstungsunternehmens Covenant in Leipzig sorgt im Oberbürgermeisterwahlkampf für unterschiedliche Positionen. Dirk Panther von der SPD, Michael Weikert von der CDU und Falk Fiebig von Volt befürworten das Vorhaben mit Verweis auf Sicherheit, Arbeitsplätze und Aufträge. Andere lehnen die Fabrik wegen zusätzlicher Risiken und einer stärkeren Ausrichtung auf Rüstungsproduktion ab. Dazu zählen Skadi Jennecke von der Linken, Alexander Wiesner von der AfD und Erik Recke vom BSW. RB Leipzig hat den ersten Sieg in der laufenden Champions-League-Saison geholt. Die Mannschaft gewann zu Hause mit 1:0 gegen die PSV Eindhoven. Das entscheidende Tor erzielte Brajan Gruder in der 75. Minute. Auch RB-Keeper Maarten van de Voort stand im Mittelpunkt. In der 19. Minute parierte er einen Handelfmeter von Ivan Perisic und verhinderte damit einen frühen Rückstand. Mit dem knappen Erfolg sicherten sich die Sachsen ihre ersten 3 Punkte in der Königsklasse.
4: Der heutige Tag in Leipzig präsentierte sich von seiner freundlichen Seite. Bei einem heiteren Himmel mit viel Sonnenschein stiegen die Temperaturen auf angenehme 17 Grad, sodass es ein durchweg schöner Mittwoch war. In der kommenden Nacht bleibt der Himmel überwiegend klar und es wird spürbar kühler. Die Temperaturen sinken auf rund 6 Grad bei trockenen Verhältnissen. Der Donnerstag zeigt sich zunächst stärker bewölkt und wirkt dadurch etwas grauer als heute. Trotz der dichten Wolken bleibt es mild. Die Temperaturen klettern auf bis zu 18 Grad. In den darauffolgenden Tagen wechselt das Wetter spürbar. Am Freitag wird es noch einmal heiter und freundlich bei bis zu 19 Grad. Am Samstag ziehen dann Wolken auf und es muss mit Regen gerechnet werden, während die Temperaturen auf etwa 13 Grad zurückgehen. Auch am Sonntag bleibt es regnerisch und mit nur noch rund 10 Grad deutlich kühler.
2: Und das war Leipzig aktuell vom heutigen Mittwoch. Ich bedanke mich sehr bei Ihnen und freue mich, wenn Sie auch morgen wieder mit dabei sind. Bis dahin finden Sie, wie gewohnt, alle wichtigen Meldungen aus Leipzig und alle Berichte aus der heutigen Sendung noch einmal zum Nachschauen und Nachlesen in unserer Mediathek unter www.sachsen-fernsehen.de. Mein Team und ich wünschen jetzt noch einen angenehmen Mittwochabend. Machen Sie es gut und bis morgen.

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Ja, hallo und herzlich willkommen zu einer aktuellen Ausgabe des Regionalmagazins hier bei Muldental TV am Samstag. Ich freue mich sehr, dass Sie dabei sind und dass wir uns hier an dieser Stelle mal wiedersehen. Ja, und bevor wir mit unseren ersten Beiträgen starten, geht's wie immer erstmal ins Nachrichtenstudio. Damit kommen wir zu den aktuellen Meldungen. Finanzielle Unterstützung für Projekte von Jugendlichen. Mit dem Jugendfonds der Partnerschaft für Demokratie im Landkreis Leipzig können junge Menschen finanzielle Unterstützung für eigene Projekte erhalten. Gefördert werden beispielsweise Treffpunkte, Kreativangebote, Freiluftkinos oder Umweltaktionen. Begleitet wird das Angebot durch den Kinder- und Jugendring Landkreis Leipzig. Auch in Grimma wurden bereits mehrere Vorhaben unterstützt. In der alten Spitzenfabrik konnten unter anderem eine Bühne und eine Halfpipe finanziert werden. Beim diesjährigen Crossover-Festival förderte der Jugendfonds zudem einen Graffiti-Jam. Jugendliche mit eigenen Projektideen können sich an den Kinder- und Jugendring Landkreis Leipzig in Bad Lausick wenden. Vollsperrung der Kreisstraße in Leibnitz. Die kommunalen Wasserwerke Grimma-Gaitain erneuern im Grimma-Ortsteil Leibnitz ab voraussichtlich 12. Oktober eine alte Trinkwasserleitung. Dafür muss die Kreisstraße zwischen Leibnitz und Tandorf vollständig gesperrt werden. Auf einer Länge von rund 780 Metern wird die bisherige Leitung

0: durch eine neue ersetzt und künftig im öffentlichen Bereich verlegt. Damit sollen unter anderem Reparaturen bei möglichen Havarien erleichtert werden. Die kommunalen Wasserwerke investieren rund 160.000 Euro in die Arbeiten. Die Bauarbeiten sollen bis Anfang Dezember dauern. In der ersten Dezemberwoche soll die Kreisstraße dann wieder für den Verkehr freigegeben werden.
1: Die Schwimmhalle Grimma passt im Oktober ihre Öffnungszeiten an. Während der Herbstferien vom 12. bis 23. Oktober öffnet das Bad montags, dienstags, donnerstags und freitags bereits ab 10 Uhr. Mittwochs sind die Becken dem Vereinssport vorbehalten. An den Feiertagen am 3. Oktober und 31. Oktober bleibt die Schwimmhalle geschlossen. Auch für die Sauna gelten während der Ferien angepasste Öffnungszeiten. Für den Schwimmkurs in der ersten Ferienwoche sind zudem noch Restplätze verfügbar. Weitere Öffnungszeiten sind über die Website der Stadt Grimma einzusehen. Auf dem Sportplatz der Grundschule Beuscher wurde am 26. September der diesjährige Pokallauf der Kreisjugendfeuerwehr ausgetragen. 26 Teams aus 10 Jugendfeuerwehren des Landkreises Leipzig stellten sich dabei dem Wettkampf in der Disziplin Löschangriff. Insgesamt waren rund 220 Jugendliche, Betreuer, Wertungsrichter und Gäste vor Ort. Eröffnet wurde die Veranstaltung durch Kreisjugendwartin Maria Fichtner und Landrat Henrik Reichen. Anschließend gingen die Mannschaften in zwei Wertungsläufen an den Start. Nach der Auswertung wurden die Sieger der jeweiligen Wertungsgruppen ausgezeichnet. Unterstützt wurde die Veranstaltung unter anderem von der Feuerwehr und dem Feuerwehrverein Beuscher sowie zahlreichen weiteren Helfern.
0: Blick hinter Grimmas Kulissen. Am 23. Oktober lädt der Gewerbeverein Grimma zu einer besonderen Stadtführung ein. Von 18 bis 20 Uhr können die Teilnehmer drei Betriebe abseits des gewöhnlichen Kundenalltags kennenlernen. Im Blumengeschäft zum Blumenkind geht es um das Binden herbstlicher Kränze. Bei uns im Studio von Muldenthal TV erfahren die Besucher, wie ein Fernsehbeitrag entsteht. Und im Café Zeitlos verfolgen sie den Weg des Cafés von der Bohne bis in die Tasse. Treffpunkt ist auf dem Grimmer Markt. Die Teilnahme kostet 15 Euro, davon werden 5 Euro auf die Grimmer Card geladen. Tickets gibt es in der Touristinformation und bei Muldenthal TV. Die Teilnehmerzahl ist begrenzt. Tischtennisspieler in Grimma feiern große Erfolge. Gleich zwei Herrenmannschaften der Tischtennisabteilung vom TSV Einheit Grimma sicherten sich den Meistertitel und den Aufstieg. Die erste Mannschaft spielt künftig in der Bezirksklasse, die dritte Mannschaft steigt in die zweite Kreisliga auf. Somit kann auf eine erfolgreiche Saison zurückgeblickt werden. Auch der Nachwuchs überzeugte, die erste Jugend-15-Mannschaft gewann den Kreispokal bei den Kinder- und Jugendspielen, holten sie Grimma dreimal Gold. Nachwuchsspieler Oliver Goldschmidt wurde zudem zur Talentsichtung des Deutschen Tischtennisbundes eingeladen. In die neue Saison startet der TSV Einheit Grimma mit 4 Herren und 3 Jugendmannschaften.

Noch ein letztes Mal in diesem Jahr heißt es Frische Markt in Grimma. Am 17. Oktober wird von 8 bis 12 Uhr auf den Markt geladen. Dieser wird erneut zum Treffpunkt für Genießer. Sie können Inspirationen für die eigene Küche sammeln und ihren Korb nach Herzenslust füllen. Zahlreiche Bauern, Direktvermarkter und Händler bieten Lebensmittel und Produkte aus der Region auf dem Markt an. Das Angebot wird um eine bunte Palette aus Blumen und Pflanzen ergänzt. Entdecken, einkaufen und genießen am 17. 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

0: Ja, und dann kommen wir zu unserem ersten Beitrag heute hier im Regionalmagazin. Seit rund 20 Jahren sorgt die Liederförderung im Leipziger Muldenland dafür, dass aus Ideen konkrete Projekte werden. Fast 1000 Vorhaben wurden in der Region bereits umgesetzt. In der Pfarrscheine in Küren wurde jetzt nicht nur zurückgeblickt, sondern auch die Frage aufgeworfen, wie viel Geld und regionale Entscheidungsfreiheit künftig noch zur Verfügung stehen werden. Und Astrid Sonntag, die hat jetzt noch ein paar mehr Infos dazu.
1: In einem Rückblick auf rund 20 Jahre Lieder in der Region Leipziger Muldenland konnten verschiedenste Akteure und Kooperationspartner am 17. September in der Pfarrscheune Küren eintauchen. Dies ist nur eines der fast 1000 Projekte, die in den vergangenen Jahren durch die EU-Förderung umgesetzt wurden. Egal in welche der 14 Kommunen der Region ein Blick geworfen wird, überall ist die Wirkung der Förderung sichtbar. Dorfgemeinschaftshäuser, Jugendprojekte und Austausch, Pfarrscheunen, Kulturkirche, Coworking, Beteiligungsformate. Nahezu überall, wo Begegnung nachhaltig ermöglicht wird und Orte gestaltet werden, steckt Lieder, wie an diesem Abend verdeutlicht wurde. Über die Jahre gewachsen, erst als Teil des Landschaftspflegeverbandes, dann als Regionalmanagement in Vereinsstruktur, konnte vieles in Bewegung gesetzt werden. Für Landrat Henrik Reichen sind Liederförderprojekte Erfolgsgeschichten. Jede Investition habe weitere angeschoben. Programme, in denen die Richtlinien vor Ort mitgestaltet werden können, finden sich kaum noch, weshalb eine Fortführung dieser Förderung für die Region und die Kommunen einen enormen Stellenwert hat. Neben dem Rückblick in die Historie wurde vor allem der künftige Weg diskutiert. Es bleibt fraglich, inwiefern jetzige Budgets und Finanzierungsmodelle in der kommenden EU-Förderphase ab 2028 gehalten werden können oder inwiefern eine regionale Selbstbestimmung möglich bleibt. Hartmut Berndt von der Bundesarbeitsgemeinschaft der Liederregionen gab Einblicke in den Stand der Diskussionen. Sollten sich Beteiligungssätze ändern, ist eine Kofinanzierung künftig kaum umsetzbar. Der Freistaat Sachsen ist im bundesweiten Vergleich in seinen 30 Liederregionen bisher sehr ambitioniert aufgestellt, mit dem Ziel, die ländlichen Räume zu fördern. Lieder könne bei der aktuell vorherrschenden Mangelverwaltung der Kommunen, wie sie hier bezeichnet wurde, positive Akzente setzen durch bedarfsorientierte und sektorenübergreifende Projekte. Bereits an diesem Abend wurden neue Projektideen diskutiert. Was wiederum zeigt, dass es vor Ort engagierte Projektträger gibt, die auch künftig alles daran setzen werden, ihre Ideen und positiven Impulse für die Region umzusetzen.
0: Ja, die Geschichte des Grimmer Ortsteils Hohnstedt, die wurde über lange Zeit sehr stark von der dort ansässigen Familie Platzmann geprägt. Vor über 50 Jahren wurde die Familiengruft auf dem Friedhof allerdings beräumt. Doch unverhofft wurden nun zwei Grabplatten wiedergefunden. Und die hat man jetzt der Öffentlichkeit zugänglich gemacht. Und Maximilian Fürster, der weiß die ganze Geschichte.
2: Unter Glockengeläut wurden sie am 29. August enthüllt. Zwei historische Grabplatten aus Hohnstedt, die lange Zeit als verschollen galten, aber vor gut einem Jahr wiederentdeckt wurden.
3: Das sind die Grabplatten von Theodor Alexander Platzmann.

0: Mann, unserem ehemaligen Rittergutsbesitzer und seiner Frau Marianne.
1: Anfang der 50er Jahre wurde die Grabstätte auf dem Friedhof in Hohenstedt beräumt. Die komplette Familiengruft der Platzmanns verschwand. Letztes Jahr wurde dann entdeckt, dass zwei der Platten in Sicherheit gebracht wurden. Die Hohenstedter Ortschronisten hatten begonnen, historische Bilder, Dokumente, Fotos und Erinnerungen aus dem Grimmer Ortsteil zu sammeln. Da erinnerte sich ein Hohenstedter an die alten eingelagerten Steintafeln.
0: Die Recherchen nahmen ihren Lauf. Wir konnten wirklich viel von der Familie zurückverfolgen, bis zu 5 Generationen. Und dann kam im letzten Jahr die Übergabe von zwei alten Grabplatten von einem Privathaushalt. Er hat damals, oder sein Vati hat damals diese Platten, als die alte Grabstätte 1950 beräumt wurde, die Platten sichergestellt, und der Sohn erinnerte sich letzten Jahr, hat uns das angeboten, könnt ihr damit was anfangen?
1: Sie konnten, benötigten jedoch auch Geld für eine Aufarbeitung, da die Platten über die Jahre doch stark gelitten hatten.
0: Die waren sehr verwittert, die mussten aufgearbeitet werden und haben damit eine Spendenaktion seit Oktober letzten Jahres gestartet. Die Stadt hat mitgeholfen, diese Spendenaktion zu verbreiten. Wir haben einen Vortrag gemacht und die Spenden dafür gehabt. Sogar in der Ferne konnten wir viele begeistern, die mit doch sehr ansehnlichen Beträgen uns zugearbeitet und geholfen haben.
1: Durch die finanzielle Unterstützung war es möglich, die Restaurierung bei einem Profi in Seligenstedt in Auftrag zu geben.
0: Das Steinmetz in Seligenstedt war in die Platten verliebt. Er hat dieses Projekt übernommen, die Platten zu säubern, zu restaurieren. 200 Schriftzeichen mussten nachgraviert werden und dann wieder fein säuberlichst nachgezeichnet, sodass er in Liebe und mit viel Geschick und mit seinem Können diese Grabplatten so wieder schön hergestellt hat.
1: Der Einfluss der Familie Platzmann auf Hohenstedt ist kaum zu überschätzen. Auch das haben die Untersuchungen der Ortschronisten ergeben.
0: Der Dr. Alexander Theodor Platzmann war ja Rittergutsbesitzer seit 1832 hier in Hohenstedt, hat das als Sommersitz gekauft, hat in Leipzig gewohnt, war Jurist, Stadtrat in Leipzig, Landtagsabgeordneter beim König in Dresden sogar. Und diesen Sommersitz hat er hier so geliebt, dass er ortsprägend wirksam war. Er hat nicht nur das Herrenhaus übernommen und ausgebaut, den Mendelssohn-Saal darin. Er hat die Villa Platzmann gebaut, den Platzmannschen Park angelegt, ein Verwaltungsgebäude, in dem dann das Standesamt Hohenstedt drin war. Er hat die erste Schule gebaut. 1835 wurde die Schule eingeweiht und es gibt Zeitzeugen dazu, die das in ihrem Protokoll aufgeschrieben haben. Er hat 1836 die Wurzener Straße von Vogelsballhaus an, bergan, bis nach Hohenstedt chaussieren lassen.
1: Sein Sohn Julius Platzmann hatte auch eine künstlerische Ader und viele der Häuser von Hohenstedt gezeichnet. Einige dieser Gebäude stehen bis heute.
0: Er hat als 15-Jähriger 1847 so viele Zeichnungen, detailgetreu von den Hohenstedter Häusern uns hinterlassen und von Porträts von Hohenstedter Kindern und Jugendlichen und einem Herbarium mit 203 Blättern. Alles existiert im Original im Archiv des Göschenhauses. Wir haben also von dem Platzmann Familiengut eine ganze Menge, auch ein Tagebuch von der Tochter Rosamunde. Aus denen könnten wir so viel erlesen, wie die Platzmänner hier gelebt haben.
1: Und so war es für die Ortschronisten ein Anliegen der Familie Platzmann, einen würdigen Ort der Erinnerung zu schaffen. Die Grabplatten sind nun fast genau an dem Ort, für den sie ursprünglich hergestellt wurden.
0: Wir haben den Friedhofsplan von 1950 studiert. Bei dem Begrünen dieser Fläche wurde, weil dieser Traufstein da neu gemacht wurde, wurde so halber Meter tief gegraben. Und man hat die Grundsteinmauern noch von der Gruft gefunden.

0: Es war also die Gruft hier an der Ecke zur Sakristei hin. Und die Platten waren dann praktisch immer in Dreierreihe oben auf das Feld gestellt, sodass die Platzmänner möglicherweise noch ein kleines Stück weiter links unter dem Fenster gestanden haben. Aber wie gesagt, die gesamte Fläche war mit den 14 Gräbern von Platzmanns gefüllt.
1: Auch wenn von diesen 14 Gräbern nur diese zwei Platten übrig geblieben sind, so bieten sie an ihrem neuen alten Standort die Möglichkeit, sich an die Familie zu erinnern, die Hohenstedt so sehr geprägt hat. Und wer weiß, welche Schätze in Hohenstedt noch wieder ans Licht kommen.
2: Ja, am letzten Septemberwochenende, da drehte sich auf dem traditionellen Handwerkermarkt in Höfgen wieder alles rund um regionale Produkte, kunstvolle Geschenkideen und natürlich ganz viel Handwerk. Und ein kleines Mittelalterdorf hatte am altbekannten Platz auch seine Zelte aufgeschlagen. Und unter den Besuchern war auch mein Kollege Rudolf Brendel.
1: Auf dem Weg nach Kössern stand am Abzweig Kaditz schon das Schild, das auf das Dorf der Sinne Höfgen und seinen Handwerkermarkt hinwies. An diesem Wochenende wurden die Sinne bereits frühzeitig auf die Probe gestellt. Denn schon am zeitigen Vormittag standen Autoschlangenhöfchen, um einen Platz auf der Parkfläche zu ergattern. Vom Parkplatz kommend konnte man sich an einer Fotoausstellung in Richtung Markt begeben. Und dann ging es hinein in den Trubel des traditionellen Handwerkermarktes. Am Eingang war das Mittelalterdorf eingerichtet. Ein Benediktinermönch war eifrig dabei, am offenen Feuer ein schmackhaftes Mittagessen zuzubereiten. In einer Hütte saß ein junger Mann, der offensichtlich mit Handarbeit beschäftigt war. Sein Werkzeug ist nicht Nadel und Faden, sondern verschiedene Formen von Zangen. Das Handwerk nennt sich Sarwirker, moderner ausgedrückt Panzermacher. Er flochte Teile für eine Rüstung eines Ritters, die dann zu einem Kettenhemd verbunden werden. Mit Pfeil und Bogen ging es weiter, Kraft und Ruhe sind erforderlich, um das Bogenschießen auszuüben. Vom regionalen Gemüse und Obst bis hin zu viel Kunsthandwerk ist alles vorhanden. Wo eine Dampfwolke bei einem solchen Markt aufsteigt, ist der Stand für Rostbratwürste und Co. leicht zu lokalisieren. Seit Jahren sieht man auf dem Höfgener Handwerkermarkt nicht nur Limonade und Bier, sondern auch das eine oder andere Glas Wein. Ein Stand präsentierte Produkte aus Schiefergestein, ein Material, das in der Leipziger Tieflandsbucht nicht gefunden wird und somit etwas Besonderes für die Region ist. Und wenn der Handwerkermarkt in Höfgen Geschichte ist, dann ist das Weihnachtsfest nicht mehr allzu weit. Entsprechende Deko in Form von Sternen und Laternen sind bereits zu sichten. Eine alte Bekannte stand auch am Wegesrand, die Windmühle aus Strohballen, die ihren Ursprung in Schkortitz zur 775-Jahrfeier hat. Und gleich dahinter ein Zimmermann, der Modelle von Dachstuhlteilen zeigte, die Auszubildende anfertigten, um ihr räumliches Verständnis zu trainieren. In Villen der vergangenen Zeit sind die Trimmaufgänge oft mit verzierten Holzsäulen ausgestattet. Hier waren die Schritte zur Herstellung einer solchen zu sehen. Der Besucherstrom führte an gepflegten Vorgärten vorbei Richtung Wassermühle. Auf dem Vorplatz der Wassermühle weitere Stände von Handwerkern, so eine Schuhmacherei, die den Besuchern das alte Handwerk an modernen Schuhen zeigte. Die Uhrmacherei war mit einem Stand vertreten, allerdings ist da das Zuschauen bei dem Service an heutigen Uhren schwer zu realisieren. Aber wer eine defekte Standuhr oder einen defekten Regulator hat, konnte sich hier über die Möglichkeiten der Instandsetzung informieren. Blumenstände mit herbstlicher Dekoration brachten die bunten Punkte auf den Markt. Und hier wartete dann die nächste lukullische Herausforderung: Brot und Zuckerkuchen aus dem altdeutschen Ofen. In der Mühle selbst wurde mit einem Unterhaltungsfeuer die Temperatur des Backofens für das anschließende Kuchenbacken gehalten. Im Hof der Wassermühle dann Live-Musik, ein kleines Festzelt und reichlich Verpflegung. Und über allem steht die Wehrkirche von Höfgen und schaut wie seit Jahrhunderten dem Treiben zu ihren Füßen zu.

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1: Jetzt kommen wir zu einem Jubiläum. 1996 wurde in Grimma ein kleiner Bastelladen gegründet. 30 Jahre später ist das Kreativhaus Ziegler ein 400 Quadratmeter großes Ladengeschäft geworden, voll mit Ideen und natürlich dem nötigen Zubehör zum Basteln und Gestalten und Kreativsein, um all diese Ideen auch umzusetzen. Das wurde natürlich gefeiert, dieses Jubiläum, und zwar eine ganze Woche lang mit Kunden und Wegbegleitern. Und klar, wir waren natürlich auch dabei.

0: Dieser Herbst im Kreativhaus Ziegler in Grimma ist ein besonderer. Denn der 1996 als kleiner Bastelladen startende Ort feiert in diesem Jahr 30. Jubiläum. Vom 21. bis 27. September lud das Kreativhaus Ziegler zu seiner großen Festwoche ein. Dabei hieß es nicht nur zuschauen, sondern vor allem selbst kreativ werden. Materialien entdecken, verschiedene Techniken ausprobieren, gestalten, Neues kennenlernen und am Ende vielleicht sogar das eigene kleine Kunstwerk mit nach Hause nehmen. Für Inhaberin Uschi Ziegler ist seit den 30 Jahren hier jeder Tag ein Sonnen- oder Freudentag. Das Haus ist für sie ein besonderer Ort.
1: Das ist mein Elfenbeinturm. Hier kann ich es aushalten.
0: Auf die Festwoche und all die Begegnungen blickte sie freudig zurück.
1: Es war eine schöne Woche. Es waren viele Kunden da, von auch ältere Kunden, die sich gefreut haben. Viele, die es von früher noch kennen, auch die früher Kurse gemacht haben bei mir. Ja, war schön.
0: Viele Torten und Geschenke säumten das Haus, welches sich in den vergangenen 3 Jahrzehnten stetig weiterentwickelt hat.
1: Wir haben angefangen mit dem kleinen Laden mit reinen 84 Quadratmetern. Aber das war dann schnell zu klein. Da sind wir 2000 hier rein in das Haus. Dann haben wir nur den vorderen Laden gehabt. Da gehörte das Haus, war in der Insolvenzverwaltung. Und dann 2002, wie gesagt, kam das Hochwasser. Und dann hatten wir Glück und konnten 2004 das Objekt kaufen. Haben es eigentlich von Anfang an wie unser Objekt behandelt. Wir haben losgebracht, Ärmel hoch.
0: Ärmel hoch und mit Herz, Liebe und Verstand jeden Tag das Beste geben. Das ist Uschi Zieglers Credo, welches sie mit ihrem Team umsetzt. Während in den Anfangsjahren mehr Künstlerbedarf angeboten wurde, entwickelte sich das Repertoire stetig weiter, um den Kunden ihre Wünsche zu erfüllen.
1: Und haben wir das verkleinert, haben dafür andere Sachen noch erweitert. Ja? Dann kam die Wolle dazu, Stoffe hatten wir schon von Anfang an, aber nicht so viel. Und schöne Wohnaccessoires, die sie nirgendwo anders kriegen, nur bei uns. Das sind ein bisschen was Extras. Ja, wir haben versucht, so eine schöne Nische zu finden und Gott sei Dank.

0: Bis heute ist es uns ja auch gelungen, das zu halten.
1: In dieser Woche wurde nicht nur gemeinsam gefeiert und zurückgeblickt, sondern Kunst und Kreativität in verschiedenen Facetten gelebt. Gemeinsam wurde gesungen und Kunst präsentiert. Der Austausch über Kreativität ist in diesem Haus seit jeher wichtig.
0: Jeder ist kreativ. Jeder kann nicht kreativ sein, jeder ist kreativ. Das große Problem ist nur, dass irgendwann jemand einem mal gesagt hat, du kannst das nicht oder mach das mal so rum, fass den Stuhl mal andersrum an und guck mal da.
1: Das Team hier fördert gern das Ausleben der individuellen Kreativität. Über die Jahrzehnte hinweg wurden verschiedene Kurse angeboten, denen unter anderem im Innenhof neben vielen besonderen Momenten mit zahlreichen Aufnahmen gedacht wurde. Daran wird auch weiterhin angeknüpft.
0: Wir haben die Kindermalschule hier, die macht gerade momentan Elisabeth. Wir sind auf der Suche immer noch nach jemandem. Ich habe so eine tolle Strickmaschine. Wir sind immer auf der Suche nach jemandem, der dafür ein Herz hat. Den haben wir noch nicht gefunden. Und wir könnten auch jemanden gebrauchen, der bei uns die Nähkurse macht.
1: Ganz wie in den Anfangsjahren soll auch zukünftig gemeinsam gebastelt, ausprobiert und die Freude am Selbermachen geteilt werden. Nicht nur in Grimma, sondern auch darüber hinaus. Das Einzugsgebiet erstreckt sich weit.
0: Es gibt viele Grimma, die kreativ sind, viele kreative Leute auch aus dem Umland. Aber unser Einzugsbereich war und ist immer noch sehr groß. Also es kommen heute immer noch Leute, selbst aus Dresden, Meißen, Riesa, Buschatz. Unser Einzugsgebiet ist da doch recht groß. Leipzig sowieso viele, aber auch aus anderen Städten.
1: Diese Festwoche und die Eindrücke hier könnten dabei doch durchaus ein Impuls sein, der eigenen Kreativität wieder einen Schub zu geben und diesem magischen Ort einen Besuch abzustatten.
2: Ja, Rituale, die müssen natürlich gepflegt werden. Das gilt auch für den sogenannten Nimschen-Latsch, also eine Wanderung zum Kloster Nimschen, die seit dem 16. Jahrhundert in der Stiftungswoche des Gymnasiums St. Augustin in Grimma regelmäßig stattfindet. Die neuen fünften Klassen machten daraus in diesem Jahr aber einen ganz besonderen Moment in der Schulgeschichte. Und Udo Richter, der weiß warum.
1: Summer of 69. Mit dem Bryan Adams Cover hieß die Schulband des St. Augustin-Gymnasiums Grimma am 14. September die fünften Klassen der Schule willkommen. Traditionell begehe ich die Neuankömmlinge in der Stiftungswoche auf den Nimschenlatsch, einer Wanderung zum gleichnamigen Kloster. Auch der Schulleiter ließ es sich nicht nehmen, die Jungen und Mädchen zu begrüßen.
3: Für viele Generationen nach euch wird das heutige Ereignis von Bedeutung sein, in deren Geschichtsbüchern stehen. Wir pflanzen heute einen Ableger der Jahrtausendeiche aus Nöbdenitz in Thüringen. Seit mehr als 100 Jahren heißt sie, diese alte Eiche, die Tausendjährige. Die Schätzungen über das Alter des Baumes reichen von 600 bis 1200 Jahren. Damit ist sie doppelt so alt wie unsere Schule.
1: Und die tausendjährige Eiche in Nöbdenitz hat noch eine Besonderheit, erläutert der Schulleiter.
3: Das Bäumchen wird auch Grabeiche genannt. Die tausendjährige Eiche in Nöbdenitz ist nicht nur ein beeindruckendes Naturdenkmal, sondern der einzige bekannte Baum Deutschlands, in dem sich eine Grabstätte befindet. Seit 1824 birgt sie die letzte Ruhestätte des Sachsen-Gotha-Altenburgischen Ministers Hans Wilhelm von Thümmel. 1744 bis 1824.
1: Bei aller Tragweite für den Moment bleibt Zeit für ein Dankeschön.
3: Wir sind stolz, dass unser Gymnasium St. Augustin einen Ableger dieser denkwürdigen Eiche erhalten hat. Unsere bald Augustiner-Eiche. Wenn euch das Bäumchen anschaut, das ist fast so alt wie ihr. 11, 12 Jahre. Danke an die Stadt Schmölln, die unter Naturschutzbehörde des Landkreises und der Landschaftspflegeverband Altenburger Land. Diese Augustinereiche wird dann ein Ziel unseres traditionellen Nimschenlatsches. Und bei guter Pflege wird die Eiche in 8 Jahren, das ist euer Abiturjahr, 2,5 bis 4 Meter gewachsen sein.
1: Neben dem Grußwort des Oberbürgermeisters gab es noch Grüße.

0: aus dem alten Burgerland.
1: Unser Landrat lässt ganz herzliche Grüße ausrichten, Herr Uwe Melzer. Und wir freuen uns alle, dass die kleine Eiche aus Neptunitz, der Schößling, hier in dieser würdigen Umgebung gepflanzt werden kann. Und auch, dass die Schulband natürlich so ein prima Programm aufgeführt hat. Und ja, euer Schulleiter hat es ja schon gesagt, der Baum ist knapp 12 Jahre alt und wir hoffen, dass er gut anwächst und dass ihr irgendwann mal sagen könnt, jawohl, den habe ich mitgepflanzt und das ist einfach Biologie live. Viel Spaß.
0: Damit war alles gesagt und die Klassensprecherinnen und Klassensprecher der neuen 5. Klassen griffen zu Schippe und Spaten, um den Schössling geschichtsträchtig einzupflanzen. Nach der getanen Arbeit blieb Zeit für Gespräche, einer Stärkung, Musik und jede Menge Fotos.
2: Für Menschen, die beispielsweise durch eine Erkrankung mit Haarausfall zu kämpfen haben, gibt es in Grimma jetzt ein neues Angebot. Denn Friseurmeisterin Stefanie Zack, die hat in der Langen Straße jetzt ein zweites Geschäft in der Innenstadt eröffnet, in dem Betroffene jetzt Unterstützung bekommen beim Thema Perücken und auch Haarersatz. Und das mit viel Einfühlungsvermögen und natürlich auch Diskretion. Mehr dazu jetzt von Astrid Sonntag.

0: Der Haarsalon Stefanie Zack am Markt in Grimma ist eine etablierte Anlaufstelle, wenn es um die passende Frisur geht. In gemeinsamen Gesprächen im Team wuchs im vergangenen Jahr dazu die Idee, das bisherige Angebot zu erweitern. In einem zweiten Salon in der Langen Straße spezialisiert sich die Friseurmeisterin nun auf das Zweithaar.
1: Die Idee ist schon vor einer ganzen Weile entstanden in einem Mitarbeitergespräch mit meiner lieben Kollegin Madeleine, die mich eigentlich auf die Idee gebracht hat, das Thema anzugehen. Und wir haben dann lange darüber gesprochen, wie denn genau das aussehen könnte, wie die Idee dazu von ihr ist. Und ja, habe dann lange darüber nachgedacht und haben dann mit ihr gemeinsam den Entschluss gefasst, dieses Zweithaarstudio ins Leben zu rufen.
0: Kollegin Madeleine hat bereits in vorherigen Tätigkeiten Erfahrungen in diesem Bereich gesammelt und freut sich, dass diese Idee in dieser Form umgesetzt werden konnte und Zuspruch fand.
2: Also ich muss sagen, es gibt extreme Wow-Effekte, also wo du sagst, das passt wie die Faust. Also es ist Wahnsinn. Und man sieht halt die Kunden strahlen. Die kommen ganz anders rein und gehen auch wieder ganz anders raus. Also es macht was mit diesen Leuten.
0: Ziel des Teams ist es, in schweren Situationen ein Stück Sicherheit, Normalität und Selbstvertrauen zurückzugeben.
1: Menschen zu helfen, ist eine Herzensangelegenheit unsererseits. Menschen sowohl in einer medizinischen Notlage oder krankheitsbedingt zu helfen, aber eben auch kosmetisch den Menschen ja, zu begleiten oder zu sagen, hey, ich habe mal Lust auf was Neues, wie auch immer. Aber der Fokus liegt aktuell noch sehr in dem krankheitsbedingten Bedarf der Kunden.
0: Die Räumlichkeiten erfüllen die Voraussetzungen, um mit Krankenkassen zusammenzuarbeiten und abrechnen zu können. Nach langer Suche ist Stefanie Zack glücklich, hier den für sie perfekten Standort gefunden zu haben, um die Arbeit in den Alltag integrieren zu können. Der Salon bietet geschlossene und diskrete Beratungsbereiche, die die Privatsphäre vollständig schützen. Die Arbeit in diesem Bereich benötige sehr viel Feingefühl.
2: Also ich muss sagen, es wird sehr persönlich, es wird sehr emotional, also nicht nur für den Kunden selber, also ich als Friseurin vergieße auch mal ein Tränchen, das ist einfach so, es bleibt nicht aus, man muss damit umgehen können, auch dass es schwere Fälle gibt, also ist nicht für jedermann.
0: Für diese Arbeit nimmt sich das Team viel Zeit, um individuelle Lösungen zu finden, die den Kundinnen ein gutes Gefühl schenken.
2: Ja, die Leute rufen bei uns an, machen einen Termin. Wir vereinbaren dann das Treffen hier bei uns im Laden auf der Langen Straße. Ich tue sie herzlich willkommen heißen, nehme meistens die Kunden plus Anhang, meistens sind es Familie oder Freunde, die sie mitbringen. Ich nehme an einfach auch mentale Sicherheit und an auch, dass das so aussieht, wie es vorher aussieht, dass sie sich nicht verkleidet fühlen. Dann gehen wir hier in unseren schönen Raum. Dann wird erstmal ein bisschen was über die Kundin erzählt, die Geschichte, wie es vorangegangen ist, was passiert, dass die Haare ausfallen, nicht ausfallen, dass eventuell die Haare dann abkommen, wenn die Perücke da ist. Also wirklich individuell auf jeden Kunden zugeschnitten. Dann habe ich einen Katalog, wo wir reingucken können, wo die

0: Kunden gucken können, das würde zu mir passen. Und dann Farbe, Kopfumfang, also alles, was so dazugehört, wird dann vor Ort abgemessen.
1: Die Möglichkeiten sind vielseitig und bieten zum bisherigen Angebot eine sinnvolle Ergänzung.
2: Wir machen Farbtrends, Balayage-Techniken, alles, was so up-to-date gerade ist. Und genauso auch die Haarschnitte sind modern und bilden uns da auch sehr viel weiter in dem Thema. Und hier ist es wirklich eher das Helfen der Menschen, was im Fokus steht und was ja mit diesem Haarersatz auch so ein bisschen zu tun hat.
1: Ob hochwertige und moderne Perücken und Haarsysteme oder liebevolle Accessoires. Das Team um Stefanie Zack möchte mit diesem neuen Angebot Hilfe in schweren Zeiten und damit ein Stück weit Normalität zurückgeben.
3: Pfarrer Marek Müller, der ist jetzt seit fast einem Jahr das neue Gesicht der katholischen Pfarrei St. Franziskus in Wurzen. Und zunächst hat er natürlich viele Bereiche, in die er sich nach wie vor noch ein wenig einarbeiten muss. Momentan heißt es aber erstmal in Ruhe in der Kirchgemeinde noch anzukommen, zuzuhören und die Menschen in der Gemeinde natürlich auch kennenzulernen. Und natürlich hat auch er mit sinkenden Mitgliederzahlen zu tun. Daher gilt es zu hinterfragen, wie Kirche in der Gesellschaft präsent und eine lebendige Gemeinschaft bleiben kann. Und Astrid Sonntag, die hat ihn getroffen.
1: Seit einigen Monaten findet sich mit Marek Müller ein neues Gesicht in der katholischen Pfarrei St. Ziskus Wurzen. 2016 wurde der 37-Jährige in Dresden zum Priester geweiht, sammelte Erfahrungen in einigen Pfarreien, war in Leipzig Kaplan und Studentenseelsorger und wurde nun nach Wurzen gerufen. Die ersten Schritte des in Schlesien geborenen Pfarrers begannen hier auf dem eher letzten Weg des Menschen.
4: Ich habe angefangen auf dem Friedhof und das klingt vielleicht erstmal, also für mich ist fast der Alltag. Und ich habe angefangen hier mit Gräbesegnung, also 1. November, die Tage, wo wir auch die Toten besonders besuchen und für sie beten. Und auf den Friedhöfen bin ich ins Gespräch gekommen mit den Leuten, mit den Gemeinden, die da waren. Das waren auch viele Besucher, viele, die von weit weg hier gefahren sind. Und deswegen war noch Möglichkeit, sogar ein paar Leute mehr kennenzulernen und sagen, wer ich bin, was mache ich und eventuell, was habe ich vor?
1: Die Wege sind dabei weit. Zum Seelsorgebereich zählen neben Wurzen auch Grimma, Beuscha, Naunhof und Selingstedt. Für die katholische Gemeinde ist der Zuwachs eine Bereicherung.
4: Ich erlebe eine große Dankbarkeit. Also Dankbarkeit, dass noch ein Pfarrer, dass noch ein Priester da ist. Also ich sage mal noch, weil Priestermangel, das ist europaweit ein Problem. Sogar in meiner Heimat, in Polen, Schlesien, ist das schon jetzt langsam problematisch.
1: Seine Heimat hat ihn im Glauben geprägt.
4: Vor allem vor ein paar Jahren, das war das totale andere Welt, kann ich sagen. Aus meiner Heimat hat sich auch viel geändert. Das ist fast wie vor der Wende, nach der Wende, wenn man das den politischen Umbruch mal bedenkt, das war so wie jetzt in Polen letzte Jahre. Der polnische Papst ist verstorben und damit ist die Rückgang von Priesterzahl angefangen. Ja, also vielleicht die Begeisterung, dass der polnische Papst da war und ich bin auch noch seine Generation, hat mich unheimlich stark geprägt und ich denke, dank ihm habe ich auch die wichtigste Entscheidung im Leben getroffen, das heißt, Priester zu werden. Wie gesagt, erstmal bin ich Priester, dann bin ich Pfarrer. Ja, dann ist erstmal bin ich Seelsorger. Und das ist mein Hauptziel und Aufgabe, die möchte ich erfüllen.
1: Verglichen zur polnischen Heimat erlebt Marek Müller innerhalb des Glaubenlebens einige Unterschiede.
4: Da muss man jetzt ein Buchinterview hier führen, um jetzt die Unterschiede aber zu kurzen, zum Beispiel wie Mentalität. Also auch mal in Polen zum Beispiel Glauben und kirchliche Strukturen wurden nicht so zerstört durch Kommunismus wie in Deutschland. Das merke ich selbst. Und außerdem Diaspora-Situation. Ich habe sowas nie gehört, als ich in Polen war. Diaspora war für mich Begriff nur unter den Juden. Aber unter den Christen.

0: nie gehört. Und nächster Unterschied, meine Heimat gibt es auch evangelische Christen, gibt es orthodoxe Christen, aber die sind in ganz in kleinen Zahl. Und deswegen auch Begriff Ökumene ist ein bisschen trocken. Hier ist das mehr Fleisch. Hier sind wir zusammen. Manchmal müssen wir auch uns suchen, weil wir sind auch nicht viele. Ne? 2% Katholiken, 15%, 16% Evangelischen und dann ganzen Rest, die hoffentlich über Gott noch hören möchte. Ich sage ganz diplomatisch.
1: Das Zusammenleben der Glaubensgemeinschaften, die Ökumene, funktioniere in Wurzen gut, was Marek Müller, der seine Freizeit gern sportlich verbringt, sehr schätzt. Neben Verwaltungstätigkeiten und Netzwerkarbeiten sieht er seine Hauptaufgabe im Bereich der Seelsorge.
0: Erstmal ist zuhören. Erstmal ist Dasein mit Menschen, die die kleine und die große Wege gehen, mitgehen, begleiten. Das ist das Allerwichtigste.
1: Besonders wichtig im Glauben ist ihm, Kirche als lebendige Gemeinschaft zu erfahren, in der jeder seinen Platz findet und sich gemäß seinen Gaben einbringen kann.
0: Für mich ist wichtig, erstmal mit Menschen zusammen sein, zuhören, begleiten und das eine oder andere, was können wir ein Projekt oder Vision haben, das wird sich entwickeln. Jetzt bin ich lerne erstmal, wie das ist, als Pfarrer zu sein. Ja, niemand ist geborene Pfarrer. Wie Papa und Mama muss man lernen. Ne? Bekommt man ein Baby und jetzt, man erahnt etwas, aber man lernt. So ist das auch mit Pfarrer sein.
1: Dabei ist ihm die katholische Gemeinschaft ein hilfreicher Anker. Ein Anker, der mit Blick auf sinkende Gemeindemitglieder und somit weniger Pfarr- und Seelsorgepersonal immer mehr an Bedeutung gewinnt.
0: Chance ist und Ehrenamt. Ehrenamt, und das ist ein neuer Begriff auch für mich, Ehrenamtskoordination. Also heißt, zu sehen, zu gucken, wer welche vor Ort Bedürfnisse hat, welche Fähigkeiten da sind, wie kann man das sich in die Gemeinde einbringen und für andere auch nutzen. Das ist Ehrenamt. Also und meine Güte, das ist Zukunft der Kirche.
1: Daraus ergibt sich für den Pfarrer eine wichtige Aufgabe.
0: Die Leute ist unsere Aufgabe, ein Hauptamt fähig zu machen, zeigen, ihr könnt auch einige Dienste und Gottesdienste übernehmen, braucht man nicht explizit einen Geistigen dazu.
1: Er ist dankbar, hier bereits mit einer starken und engagierten Gemeinschaft das kirchliche Leben gestalten zu können.
0: Ich bin unheimlich froh, wo ich bin, weil hier funktioniert alles sehr gut. Ich möchte nicht zu viel loben und sagen, alles funktioniert tiptop, muss nichts machen. Nein, das ist auch nicht. Aber ich bin sehr entlastet, psychisch und physisch von der Struktur, die da ist. Also was ich hier, Situation, die ich angekommen hier bin, war schon da. Also war alles funktioniert. Die Leute sind sehr freundlich, sind sehr hilfsbereit. Und das, man wünscht sich so einfach.
1: Er freut sich über das neue Amt, auf Begegnungen und das Miteinander in der Gemeinde.
0: Ich spüre die Verantwortung auf jeden Fall, die durch ein Amt da ist. Das muss man lernen, das muss man auch mit anderen teilen. Das ist nicht mehr etwas auf einmal Geschenktes und das ist auch Last. Aber ein süßes Last, würde ich sagen. Ja, das mit Gottes Hilfe. Ich habe viele auch Fragen gehabt und ein paar Ängste, weiß ich nicht, aber Verunsicherheiten, ob ich schaffe das, ob ich alles jetzt schon weiß, ob ich genug vorbereitet bin. Ja, bis heute ist viele Fragen da sind, aber ich denke, mit der Zeit, man rutscht schnell rein in die Aufgaben, in den Alltag, wo man als Pfarrer unterwegs ist, im Bürgeramt, in der Ökumene, in anderen jetzt Vereinen, wo man geladen ist. Ich merke, wie das wichtig ist, hier auch in der Region präsent zu sein.
1: Präsent als Kirche, in Zeiten, in denen die Institution immer weniger Menschen erreicht.
0: Es ist stark schwer zu sagen, ob das eine Entwicklung ist. Es hat sich eine gewisse Zahl stabilisiert nach Corona-Zeit. Das merken wir in allen Statistiken.

0: zahlen in ganz Deutschland. Es kommen ein paar Beerdigungen, es kommen ein paar Taufen, es kommen ein paar Konversionen zum evangelischen oder anderen Kirchen, zum katholischen. Also meine Aufgabe ist nicht, jetzt den Katholikenzahl hier zu vergrößern. Da kann man vielleicht denken, das wäre das. Es wäre schön, wenn sich ein paar vielleicht melden, die wollen das katholisch werden oder klar, Babys zum Taufen, sehr gerne. Aber das ist nicht meine Aufgabe. Meine Aufgabe ist, die Gemeinde zusammenzuführen. Das ist meine wichtigste und Hauptaufgabe. Ich merke selbst, das war vorher mir noch so, nicht so bewusst, meine Aufgabe ist, die Gemeinde zusammenzuführen.
1: Vertrauend auf den christlichen Glauben. Damit verbunden ein Wunsch für das gesellschaftliche Miteinander.
0: In den Zeiten, wo viel Verunsicherung ist, einfach Vertrauen. Vertrauen auf andere Menschen, Vertrauen auf guten Geist, Vertrauen, dass wir gemeinsam etwas Gutes machen können.
1: Während die ersten Schritte von Pfarrer Marek Müller noch auf dem letzten Weg des Menschen begannen, ist der Weg nun geebnet für viele weitere, die ihm bestenfalls mit vielen Wegbegleitern in der Gemeinde nun mitten hinein in das Leben der katholischen Pfarrei St. Franziskus Wurzen führen.
2: Jetzt kommen wir zum Sport, auch wenn der Anfang vielleicht erstmal noch nicht so sehr danach klingen sollte. Steile Anstiege, Geröll, Traktorreifen und jede Menge Ausdauer. Ja, genau das waren die Eckdaten für ein außergewöhnliches Offroad-Event in Meltewitz. 135 Fahrerinnen und Fahrer waren auf dem Gelände des SHC Meltewitz Offroad-Teams unterwegs. Ja, und das erstaunliche Ergebnis, nur 12 schafften am Ende die komplette Distanz. Warum? Alle Infos und die spektakulären Bilder, die hat jetzt Heiko Sachse.
3: Melz Extrem, seit Jahren ein Highlight auf dem Gelände des SHC Meltewitz Offroad Team e.V., welche sich im Jahr 2008 gründeten. Melz Extrem war anfänglich ein Lauf, in dem die Racer eine Runde absolvieren mussten und dafür 3 Stunden Zeit hatten. Daraus hat sich in den Jahren das wohl härteste Rennen einer Serie entwickelt, welche jetzt einen festen Platz im Our Hard Enduro Series Germany Cup hat. Meltewitz hat sich dabei als Startpunkt für den Saisonendspurt entwickelt, bevor dann in diesem Jahr das Finale beim Isegrim Enduro in Schwebnitz ausgetragen wurde. Mit der Überschrift »Die Sommerpause ist vorbei« wurde bereits am 13. September der vorzeitige Lauf dieser Serie mit dem ACE Bike Prologue Award um 10 Uhr gestartet. Eine Stunde hatten die Fahrer Zeit, um sich mit einer schnellen Runde die beste Startposition für das Hauptrennen zu erfahren.
4: Yeah.

Neu umgestaltet, erinnerte der Prolog in diesem Jahr eher an eine Strecke mit mehr Geschwindigkeit und Rhythmus, so wie bei den Super-Enduro-Strecken, welche mit einer flüssigeren Linienwahl aufwarten.

Im HESG-Rennkalender bildet Meldewitz mit nur einem gemeinsamen Hauptrennen, welches 12 Uhr gestartet wurde, einen Checkpoint und einer vorgegebenen Rundenzahl eine Ausnahme. Für die Absolvierung der vorgegebenen 7 Runden standen den Fahrern 3 Stunden zur Verfügung. Mit 135 Fahrerinnen und Fahrern war dies in diesem Jahr das am stärksten besetzte Fahrerfeld. Während anfänglich es nochmals über die Prologstrecke ging, verschwanden dann die Racer im weitläufigen Gelände, um an den unterschiedlichsten Punkten ihre Prüfung zu absolvieren. Schnelle Abschnitte wechselten sich mit langsamen ab. Während die einen recht zügig über die Hindernisse kamen, hatten viele so ihre Probleme.

0: über der Hälfte. Ich
1: hab über der Hälfte. Ja. Mit den Worten, ich werde langsam zu alt für den Scheiß, gönnte sich Thorsten König aus Großbartloff eine kleine Pause, bevor er dann doch recht zügig das Geröllfeld bewältigte. Großen Becken bekamen viele schon fast ihre Grenzen aufgezeigt. Je mehr Fahrer über die Rinne den Weg nach außen suchten, desto tiefer wurde diese. Wie es recht einfach gehen kann, zeigte hier Dorothea Maas aus Kremmen den gestandenen Männern. Recht achtbar schlugen sich demzufolge alle weiblichen Fahrerinnen im Feld der Männer.

0: Mächtig anstrengend war auch die Abteilung der Traktorreifen. Hatte man hier nicht den richtigen Weg gefunden, befand man sich in einer fast ausweglosen Situation. Hilfe gab es nur untereinander, wie hier zwischen Dorothea Maas und der Bad Köstritzerin Julia Bittner, um dann wieder auf den rechten Weg zu gelangen.
1: Ja, durch die

Während sich die meisten recht schnell auf dem Weg über das Hindernis machten, hatte es Marco Waldmann aus Schimberg nicht so eilig. Erstmal Pause, gearbeitet ist dann schnell, so seine Worte. Recht zügig bewältigte er dann die tückische Hindernisstelle. Und so wurde Runde um Runde vom Fahrerfeld in Angriff genommen.

0: auf den Plätzen. Weitere Sieger der einzelnen Altersklassen wurden am Ende eines anstrengenden Rennens prämiert. So fuhr Julia Bittner bei den Frauen auf den ersten Platz, Dorothea Maas folgte ihr auf Platz 2. Nur 12 Racer schafften in den 3 Stunden Rennzeit die geforderten 7 Runden. Jeder, der das Ziel aber dennoch erreichte, konnte stolz auf sich und seine Leistung sein.
1: Ja, und mit diesem spannenden Sportbeitrag sind wir auch schon am Ende der Sendung angekommen. Ich hoffe, es hat Ihnen gefallen. Wenn ja, dann schalten Sie natürlich auch das nächste Mal wieder ein, wenn es hier Neuigkeiten am kommenden Samstag beim Regionalmagazin gibt. Ansonsten kann ich Ihnen ans Herz legen, schalten Sie gerne auch am Montag bei 04+ ein. Dann gibt es wieder die aktuellsten Infos aus dem Sendegebiet. Ja, und ich darf mich jetzt von Ihnen verabschieden, wünsche Ihnen noch ein schönes Wochenende. Hoffentlich können Sie ein bisschen das Herbstwetter genießen und ich sage Tschüss, machen Sie es gut und bis bald mal wieder.

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1: Hallo und herzlich willkommen zur Drehscheibe Lausitz am Mittwoch, dem 14. Oktober. Wir beginnen die Sendung in Niesky. Ein millionenteures Fahrzeug quartiert sich künftig bei der Feuerwehr ein. Dafür brauchte es eine große Menge an Fördermitteln, die beschafft werden konnten. Alle Einzelheiten zum neuen Fahrzeug jetzt.
2: Der vorige Samstag, der 10. Oktober, geht bei der Niskyer Oberbürgermeisterin Katrin Uhlemann vermutlich als Glückstag in ihre eigene und die Geschichte der Stadt Niesky ein. Denn lange hatte sie, gemeinsam mit dem Stadtrat, um die neue Drehleiter für die Freiwillige Feuerwehr gekämpft. Am vorigen Samstag wurde sie, in Anwesenheit von vielen Feuerwehrleuten verschiedener Wehren, mit Politprominenz bis aus Dresden in Dienst gestellt.
3: Was wir heute feiern dürfen, dass die Drehleiter hier auf dem Hof steht, ist etwas, was wir zum Neujahrsempfang 2025 begonnen haben. Damals haben sich die Kameraden in exzellenter Art und Weise mit der Drehleiter einfach in den Weg gestellt, bevor wir überhaupt irgendwer Zutritt zum Neujahrsempfang hatte. Wir haben auch einen Stapel an Kampagnenkarten zurecht gebastelt, da liegt dann auch der Rest. Den brauchen wir jetzt nicht mehr, denn in einer wirklich exzellenten Geschwindigkeit von einem Jahr hatten wir die Finanzierung der Drehleiter sicher. Und das ist etwas, ich glaube, das ist einmalig. Der Fördersatz ist einmalig. Und das Zusammenwirken aller ist einmalig.

0: weil jeder hat irgendwo Kompromisse gemacht, ob es an der Technik war oder anderen Themen. Es wurden Kompromisse in Förderung gemacht. Ich weiß, das gab das ein oder andere Zähneknirschen, wenn doch noch ein bisschen mehr in Richtung die Stadt Wiesli an Geld verteilt werden konnte. Das ist immer zu Leidwesen anderer.
1: Für das über 1 Million Euro teure Fahrzeug gab es fast 800.000 Euro Fördermittel. Ministerpräsident Michael Kretschmer lobte die Hartnäckigkeit der Niskier Stadtspitze. Ohne diese hätte es diesen Termin nicht gegeben. Segen bekamen die aufgereihten Fahrzeuge, das Gerätehaus, vor allem aber die Kameraden der Feuerwehr, deren Arbeit keineswegs ungefährlich ist, durch den katholischen Pfarrer von Niesky, Norbert Joklitschke, vermittelt. Am Ende der Feier schwebten im Korb der neuen Drehleiter Ministerpräsident Kretschmer und weitere Personen weit über die Dächer der Feuerwache und umliegender Gebäude. Die neue Feuerwehrdrehleiter wird über die Stadt Niesky hinaus auch in der Region genutzt werden.
2: Seit dem vergangenen Freitag kann man wieder vom Baruther Zentrum aus auf direktem Wege mit dem Fahrzeug zu den Sportanlagen und zum Park gelangen. An diesem Tag wurde die neu gebaute Brücke, auf der die Straße am Park über das Löhbauer Wasser führt, für den Verkehr freigegeben. Diese wichtige Verbindung hatte die Gemeinde Malschwitz schon seit längerer Zeit beschäftigt, wie Bürgermeister Matthias Seidel erklärte.
3: Und im Zuge der Brückenprüfung, die wir da immer so durchführen müssen oder regelmäßig durchführen müssten, ist uns 2018 aufgefallen, dass die Brücke der Traglast, die eigentlich hier drüber fährt, nicht mehr gewachsen ist. Und der ganze Bereich wurde ja schon mal auf 2,8 Tonnen runter reduziert. Sehr zum Leidwesen der Nutzer der Brücke. Und dann ist der Druck größer geworden, die Brücke auch zu sanieren. 2023 wurde dann festgestellt, dass die Steindecker, die bisher diese Brücke hier zusammengehalten haben, gebrochen waren. Die Einschränkung also noch größer wurde zur Nutzung dieser Brücke.
2: Dies bedeutet im Klartext, dass die Brücke zunächst für den Fahrzeugverkehr gesperrt werden musste. 3 Monate später hatte die Gemeinde die Befahrbarkeit provisorisch wiederhergestellt. Dass das Bauwerk grundlegend erneuert werden muss, war aber zu jeder Zeit klar. 2024 erhielt die Gemeinde Malschwitz dann einen Fördermittelbescheid vom Freistaat Sachsen über etwa 215.000 Euro. Die Hoffnung, schnell bauen zu können, zerschlug sich jedoch. Gleich zweimal musste das Planungsbüro gewechselt werden. Doch im März diesen Jahres konnte der Gemeinderat dann endlich den Auftrag für etwa 248.000 Euro an die Baufirma Richard Schulz aus Schwarzheide erteilen. Zur Eröffnungszeremonie rezitierte der Bürgermeister einen alten Spruch über den Brückenbau.
3: Wo einst Granit den Bach bezwang, hält nun Beton den Übergang. Das Alte weicht, das Neue steht, damit der Schritt hier sicher geht. Verbunden bleibt, was uns gehört, auf das die Brücke ewig währt.
2: Die neue Brücke kann nun wieder ohne Einschränkungen befahren werden. Mit einer offenen Geburtstagsparty hat der Verein Löbau lebt sein 10-jähriges Bestehen gefeiert. Trotz nasskalten Wetters kamen fast 200 Gäste zusammen, um auf ein Jahrzehnt voller Kultur, Begegnungen und gemeinsamer Ideen anzustoßen. Ein besonderes Highlight waren die Löbauer Bergmusikanten, die für beste musikalische Stimmung sorgten. Seit 2016 bereichert Löbau lebt das Leben in der Stadt mit vielfältigen Projekten, Veranstaltungen und Möglichkeiten zum Mitmachen. Ein herzliches Dankeschön richtete sich daher vor allem an alle Vereinsmitglieder und Unterstützer, die das seit einem Jahrzehnt möglich machen.
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8: Die Schließung der Kamenzer Geburtenstation zum Ende des Jahres hat für Sorge in der Bevölkerung gesorgt. Eine Analyse über die allgemeine Klinikversorgung der Region hat jetzt erneut für Unstimmigkeiten im Kreistag gesorgt. Das Ergebnis des Prüfstands und was der Kamenzer Oberbürgermeister dazu zu sagen hat, das erfahren Sie jetzt in unseren Kurznachrichten.
9: Wie gut ist die medizinische Versorgung künftig gesichert? Mit dieser Frage hat sich der Kreisausschuss des Landkreises Bautzen erneut befasst und die Ergebnisse einer Untersuchung zur Krankenhauslandschaft diskutiert. Gutachter

0: Dirk Elmhorst erläuterte die Datengrundlage und beantwortete zahlreiche Fragen. Landrat Udo Witscher stellte dabei klar, dass aus der Analyse keine politischen Entscheidungen über den Erhalt einzelner Kliniken abgeleitet werden dürfen. Der Kamenzer Oberbürgermeister Michael Preuß mahnte, die medizinische Betreuung im westlichen Kreisgebiet müsse auch künftig gewährleistet bleiben. Besonders die geplante Schließung der Geburtsstation in Kamenz zum Jahresende wirft Fragen zur zukünftigen Versorgung auf. Als mögliche Perspektive wurde eine engere Zusammenarbeit zwischen ambulanten Angeboten und Krankenhäusern sowie die Erreichbarkeit medizinischer Einrichtungen diskutiert. Über die konkrete Krankenhausplanung entscheidet der Freistaat Sachsen, während die Finanzierung der angebotenen Leistung maßgeblich deren Zukunft beeinflusst. Eine Regionalkonferenz Ende November soll die Debatte über die medizinische Versorgung weiterführen. Das Elbe-Elster-Klinikum bekommt ein externes Management. Dafür sprachen sich mit großer Mehrheit die Abgeordneten des Elbe-Elster-Kreistages auf ihrer Sitzung am vergangenen Montagabend aus. Die drei möglichen Varianten, alleiniger Geschäftsführer wie bisher eine Doppelspitze oder ein externes Management, wurde umfangreich diskutiert. Am Ende stimmten 39 Abgeordnete dafür, 2 dagegen, 2 enthielten sich. Da die Zeit drängt, soll die europaweite Ausschreibung umgehend auf den Weg gebracht werden. Nach Abschluss des Vergabeverfahrens soll der Kreistag über das Ergebnis informiert werden. Die LIDA-Region Oberlausitzer Heide- und Teichlandschaft stellt rund 425.000 Euro Fördermittel für neue Projekte bereit. Das Geld ist für Vorhaben in den Bereichen Wirtschaft und Arbeit sowie Aquakultur und Fischerei vorgesehen. Bewerben können sich Privatpersonen, Unternehmen, Vereine, Stiftungen und Körperschaften sowie lokale Aktionsgruppen. Die Frist für den 10. Förderaufruf endet am 23. Oktober. Weitere Informationen gibt es unter ohtl.de. In Spremberg wird am Fortenplatz eine neue Pumptrack-Anlage eröffnet. Ab Freitag können dort Kinder und Erwachsene mit Fahrrädern, Scootern oder Skateboards fahren. Auch der bestehende Skatepark wurde saniert und ein asphaltierter Rundweg angelegt. Zusätzlich gibt es eine Multifunktionsfläche mit Basketballkörben und Bolzplatztoren. Die offizielle Eröffnung beginnt am 16. Oktober um 15 Uhr. Die Gesamtkosten der Maßnahme belaufen sich auf rund 600.000 Euro. Im Raum Ebersbach-Neugersdorf geben sich aktuelle Betrüger am Telefon als Hilfsorganisation aus. Sie behaupten, ein Johanniter-Fahrzeug sei in einen Unfall verwickelt worden und benötige dringend Spenden für die Reparatur. Die Johanniter im Kreisverband Görlitz warnen, dahinter steckt kein echter Notfall. Sie raten, keine persönlichen Daten oder Zahlungsinformationen herauszugeben und verdächtige Anrufe sofort zu beenden.
1: Wie soll sich die Lausitz entwickeln und welche Perspektiven brauchen junge Menschen? Darum geht es am 27. Oktober beim Jugendforum Sachsen in der Kulturfabrik Hoyerswerda. Diskutiert wird über den Strukturwandel, Treffpunkte für junge Menschen sowie Bildungs- und Berufschancen. Zu den Gesprächspartnern gehören Prof. Dr. Christian Stegmann von der Einstein-Teleskop-Studie, Christian Völker-Kieschnick von der Kulturfabrik und Cindy Paulik von der Regionalen Arbeitsstelle für Bildung, Demokratie und Lebensperspektiven. Franziska Klemann, bekannt aus dem Lausitzwelle-Fernsehen, gibt einen Impuls zur Bundestagswahl 2025 und moderiert die Veranstaltung. Beginn ist um 12 Uhr, der Eintritt ist frei. Anmeldungen sind per E-Mail möglich.
0: Die Stadt Bischofswerda will eine neue öffentliche Toilettenanlage errichten. Allerdings hat der Stadtrat auf seiner jüngsten Sitzung noch keine Entscheidung über den Standort getroffen. Der entsprechende Beschluss wurde an den Ausschuss für Technik und Wirtschaft verwiesen. Er soll nun in der Stadtratssitzung am 24. November fallen. Die Stadtverwaltung favorisiert laut Vorlage den Standort Fleischergasse, wo bereits seit geraumer Zeit eine entsprechende Anlage existiert. Diese ist allerdings seit November 2024 wegen eines Defektes außer Betrieb, wie aus der Beschlussvorlage hervorgeht. Diese beinhaltet auch einen Variantenvergleich mit einem möglichen Standort auf dem Parkplatz Hermannstraße, auf dem die Stadt mehrere Caravan-Stellplätze ausgewiesen hat. Brandenburgs Bildungs- und Sportminister Gordon Hoffmann kürte in Potsdam die Preisträger des Wettbewerbs Sterne des Sports 2026. Der kleine Stern des Sports in Silber ging in diesem Jahr an den SV Preußen Elsterwerda. Der erste Platz wurde der Judo-Schule Falkensee verliehen. Gewürdigt wird mit dem Stern des Sports insbesondere die ehrenamtliche Arbeit und das Engagement von Sportvereinen in Brandenburg.

0: Die Siegerkrone des diesjährigen Erntekronenwettbewerbs im Landkreis Oberspreewald-Lausitz ist ab sofort im Landratsamt ausgestellt. Sie erinnert nun dort an das Kreiserntefest, das rund 11.000 Menschen besuchten. Das kunstvolle Werk des Flechteteams Mukwa wurde am 8. Oktober von Landrat Alexander Erbert in Empfang genommen und vor dem großen Sitzungssaal in Senftenberg platziert. Bis Mitte Dezember können Interessierte die Krone während der regulären Öffnungszeiten der Kreisverwaltung besichtigen. Mit ihrem ersten Platz knüpfen die Mukwara an ihre Erfolge aus den Jahren 2022 und 2024 an. Insgesamt stecken etwa 450 Arbeitsstunden, rund 1000 Meter Bindedraht und die gemeinsame Arbeit von bis zu 17 Beteiligten in dem besonderen Stück Handwerkskunst. Beim Kreiserntefest in Ogrosen waren insgesamt 10 Erntekronen zu sehen, darunter 9 aus dem Landkreis Oberspreewald-Lausitz und eine aus dem polnischen Partnerlandkreis Zagarn.
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7: Zu einem schweren Verkehrsunfall mit Todesfolge kam es heute Morgen auf der B101 zwischen Beutersitz und Winkel. In einer Kurve kam es zu einem Frontalzusammenstoß zweier Pkw. Eine 66-Jährige verstarb infolge des Unfalls noch an der Unfallstelle. Die 21-jährige zweite Unfallbeteiligte wurde per Rettungshubschrauber in ein Krankenhaus transportiert. Die Bundesstraße war mehrere Stunden voll gesperrt. Auf einem Spielplatz in Hoyerswerda soll sich am Montag ein Mann vor Kindern entblößt haben. Wie eine Frau der Polizei sagte, habe sich der Vorfall gegen 17 Uhr im Freizeitkomplex Ost ereignet. Der bislang Unbekannte soll eine hellblaue Jeanshose, eine dunkelblaue Jacke mit roten Ärmeln und eine schwarze Kappe getragen haben. Er war von normaler Gestalt und hatte eine helle Hautfarbe. Zeugen, die eventuell Hinweise zum Geschehen oder der Person geben können, werden gebeten, sich bei der Polizei zu melden. Am Montagmittag ist es auf der Großschönauer Straße in Berzdorf zu einem Verkehrsunfall gekommen. Hinter einem Traktor fuhr ein Opel, hinter diesem ein Mercedes. Der Opel wollte nach links in eine Kleingartenanlage abbiegen. Zeitgleich setzte der Mercedes zum Überholen beider Fahrzeuge an. Es kam zum Zusammenstoß zwischen dem Opel und dem Mercedes. Verletzt wurde niemand, es entstand allerdings ein Sachschaden von rund 7.000 Euro.
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1: Integration ist keine Einbahnstraße. Doch wer muss sich bewegen und was braucht es, damit das Zusammenleben gelingt?

0: Im Landkreis Bautzen gehen die Meinungen darüber auseinander. Ein neues Konzept soll künftig den Rahmen setzen, sorgt im Kreistag aber auch für Diskussionen. Wir haben nachgefragt, welche Erwartungen dahinter stecken und wo die Kritik liegt.
1: Der Landkreis Bautzen hat ein neues Integrationskonzept. Der Kreistag stimmte am 28. September mehrheitlich dafür. 48 Kreisräte votierten mit Ja, 21 dagegen, 13 enthielten sich. Damit wurden zugleich die bisherigen Integrationsleitlinien aus dem Jahr 2017 aufgehoben.
2: Der Wunsch ist, dass wir uns in der Hinsicht auf der Ebene durchaus mit Achtung, Respekt und Zuneigung begegnen können. Das steht in diesem Konzept auch ausdrücklich drin.
1: Das neue Konzept soll festlegen, wie Integration im Landkreis künftig gestaltet werden soll. Es geht um Unterstützung beim Deutschlernen, den Zugang zu Bildung und Arbeit, Wohnraum und gesellschaftliche Teilhabe. Gleichzeitig formuliert das Konzept Erwartungen an Zugewanderte. Sie sollen Verantwortung übernehmen, die deutsche Sprache lernen und sich nach ihren Möglichkeiten in die Gemeinschaft einbringen.
3: Das, was wir damit erreichen wollten, war, dass wir, ich sag mal, politische Leitplanken legen können, dass also die Integration von denen, die hier sind, geordnet läuft und dass vor allen Dingen auch unterschieden wird, wer soll integriert werden. Die, die hier mit Bleiberecht sind, denen muss natürlich der Weg so aufbereitet werden, dass er sich integrieren kann unter der Voraussetzung, dass er das auch tut. Also das verlangen wir auch von denen, die hier zu integrieren sind.
1: Eine Mehrheit gab es für das Konzept, Zustimmung von allen Kreistagsfraktionen allerdings nicht. 21 Kreisräte stimmten dagegen. Sie sehen die Regelungen bzw. den Ansatz des Konzeptes kritisch.
4: Ja, weil es aus unserer Sicht kein Konzept ist, sondern es ist eine Aneinanderreihung von Forderungen, die den Begriff Konzept nicht verdienen. Es lag ein hervorragendes Konzept mit Fachleuten, ausgearbeitetes Konzept vom Landkreis vor. Es war ein langer Abstimmungsprozess da drin mit sehr guten Ideen und mit sehr guten Ideen vor allen Dingen für den Landkreis. Das hat man abgelehnt und sich lieber auf ein ideologiebestimmtes Papier verständigt, was Forderungen formuliert, die gar nicht erklärt werden, wie die erfüllt werden können. Also wir brauchen natürlich Deutschkurse und Integrationskurse, die absolut notwendig sind. Wir brauchen dort eine größere Ausstattung auch. Wir brauchen mehr Geld, was dort investiert wird. Wir brauchen eine Willkommensphilosophie, eine Willkommenskultur, die in diesem Konzept nicht gegeben ist.
1: Ob das Konzept tatsächlich etwas verändert, wird sich nicht allein an seinen Formulierungen zeigen. Entscheidend ist, wie die vorgesehenen Maßnahmen umgesetzt werden und ob sie bei den Menschen vor Ort ankommen.
4: Das Konzept braucht einen genauen Weg, wie das funktionieren soll. Es müssen Fachleute eingebunden werden, Träger eingebunden werden, die diese Kurse auch übernehmen. Wir werden natürlich Geld vom Land bekommen, weil das Integrationskonzept eine Voraussetzung dafür war, dass wir Gelder bekommen. Diese Gelder werden aber nicht zweckgerichtet eingesetzt, die werden verschwendet, weil wir eben kein Konzept haben.
1: Die Umsetzung soll künftig regelmäßig überprüft und im Kreistag beraten werden. Vorgesehen ist eine jährliche Evaluierung.
3: Es müssen Daten aufbereitet werden. Das kann auch der Landkreis. Er kann also sehen, wie viele Leute kommen hierher, aus welchen Gründen kommen sie her, wie viele haben ein Bleiberecht oder eine Aussicht auf Bleiberecht, wie viele sind ausreisepflichtig, manche sogar schon vollziehbar ausreisepflichtig und welche Integrationsarbeiten oder Leistungen, die erfolgt sind, haben welchen Effekt. Der Landkreis hat ja jetzt aufgrund dieses Teilhabegesetzes diesen Integrationsbeauftragten und der kann das managen und kann diese Daten auch aufnehmen.
2: Die Verabredung im Kreistag ist, dass wir das im jährlichen Turnus machen. Und da bin ich dann auch gespannt.
1: Wie gut das neue Integrationskonzept in der Praxis funktioniert, wird sich erst mit der Zeit zeigen. Die jährliche Überprüfung soll dabei helfen, Entwicklungen sichtbar zu machen und zu erkennen, wo nachjustiert werden muss.
0: Ein schöner goldener Herbsttag liegt hinter uns. Was die Wetterkarte für die nächsten Tage anzeigt, das sehen Sie jetzt hier. Wir wagen auch schon mal einen Blick aufs Wochenende. Außerdem, was es so zu erleben gibt in Ihrer Region, das kommt gleich nach dem Wetter.
5: Der heutige Mittwoch begann vielerorts grau, aber trocken. Im Laufe des Nachmittags zeigte sich bei Höchstwerten von 15

Grad gelegentlich die Sonne. In der Nacht wird es deutlich kühler. Bei einem wolkenbedeckten Nachthimmel dürfen wir Tiefstwerte von 5 Grad erwarten. Der Donnerstag bringt ein ähnliches Wetter mit sich. Während tagsüber Werte von bis zu 16 Grad in Südbrandenburg und 15 Grad in Ostsachsen erreicht werden können, streiten sich Sonne und Wolken um die besten Plätze. Zur Nacht sinken die Temperaturen dann in der gesamten Lausitz auf bis zu 6 Grad ab. Auch der letzte Arbeitstag bringt erneut mildes Herbstwetter mit sich. Mit überwiegend bewölktem Himmel bleibt es voraussichtlich trocken. Bei einigen Sonnenstunden steigt das Thermometer örtlich sogar auf bis zu 20 Grad. Auch die Freitagnacht bleibt mild bei Tiefstemperaturen von um die 10 Grad. Einzig zum Samstag sagt der Wetterfrosch eine Regenfront bei Höchstwerten von 13 Grad voraus. Diese sollten sich jedoch zum späten Nachmittag hin verzogen haben. Zurück bleiben einige Wolken und nächtliche Tiefstwerte von um die 7 Grad.

0: Woher kommt Halloween eigentlich? Dieser Frage können Interessierte morgen von 10 bis 11.30 Uhr im Museum in Bautzen für einen Unkostenbeitrag von 2 Euro auf den Grund gehen. Wer also wissen möchte, welche Traditionen hinter Halloween stecken und wie sich der Brauch im Laufe der Zeit entwickelt hat, sollte sich diesen Termin vormerken. Ein spannender Einblick in die Geschichte eines Festes, das heute mit Kürbissen, Kostümen und schaurigen Gestalten verbunden wird. Musik live erleben und den Abend in entspannter Atmosphäre genießen. Am Freitag, den 16. Oktober, lädt die Kulturfabrik Hoyerswerda zur Jam-Session ein. Beginn ist um 20 Uhr. Egal ob Musikliebhaber, neugierige Zuhörer oder selbst Musiker. Die Jam-Session verspricht einen unterhaltsamen Abend für alle, die Live-Musik mögen und sich gern von spontanen musikalischen Momenten begeistern lassen. Der Eintritt ist frei. Weitere Infos gibt es auf kufa-hoyerswerda.de. Am Samstag, den 17. Oktober und Sonntag, den 18. Oktober, sind Einheimische und Gäste herzlich eingeladen, auf dem alten Sportplatz in Ramenau das traditionelle Kirmeswochenende gemeinsam zu feiern. An beiden Tagen beginnt das Fest um 14 Uhr. Wer Lust auf gelebtes Brauchtum und ein gemütliches Fest in geselliger Atmosphäre hat, sollte sich das Kirmeswochenende in Ramenau unbedingt vormerken. Weitere Informationen gibt es auf der Internetseite der Gemeinde Ramenau.
1: Am Mittwoch beenden wir die Drehscheibe Lausitz immer mit der Umfrage der Woche. Zu Beginn des Monats trat er in Kraft, der Tankrabatt. Um Autofahrerinnen und Autofahrer in Zeiten hoher Spritpreise zu entlasten, erließ die Bundesregierung Steuersenkungen von 17 Cent pro Liter. Deswegen waren wir auf den Lausitzer Straßen unterwegs, um betroffene Personen zu fragen, ob die Preismilderung fast zwei Wochen später tatsächlich eine Abhilfe für den Geldbeutel schaffte und welche anderen Ideen Ihnen einfallen, mit denen die Kosten effektiv gesenkt werden können. Im Anschluss folgt dann die Regionalzeit aus der Westlausitz, diese Woche mit Ken Lohmann. Die nächste Drehscheibe Lausitz gibt's dann morgen wieder. Ich wünsche Ihnen einen schönen Abend. Auf Wiedersehen.
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3: Denn es geht um das Thema Tankrabatt. Da hatten wir vor ein paar Wochen die 17 Cent Tankrabatt. Da möchte ich fragen, finden Sie, dass die 17 Cent ausreichend war? Hätten Sie sich mehr gewünscht? Und was hätten Sie sich vielleicht an der Stelle gewünscht?
4: Veralberung. Nee, ja. Anders sehe ich das nicht. Wir machen eine Kornisch gut dabei.
5: Und wir fahren nach Polen, dann muss ich ehrlich sagen. Hm. 50, 60 Cent der Liter Unterschied. Und das lohnt sich dann. Wir sind von Losa, das ist dann nicht so weit. Kein Problem. Und da danken wir nicht gar nicht hier.
6: Also die 17 Cent kommen überhaupt nicht zum Tragen, weil nämlich nach 12 Uhr eigentlich schon wieder so viel draufgehauen wird, dass man davon nichts merkt. Im Gegenteil, es wird dann immer teurer. Also ich finde es nicht gut.
7: Also das, ich finde, am Preis hat sich nichts getan.
8: Hat sich da eh schon wieder erledigt. Kosten das schon wieder 2,36 habe ich, glaube ich, letztens bezahlt. Oder 2,39 an der Tanke. Also war es eh Quatsch.
9: Könnte immer mehr sein. Aber besser als Kornisch.
10: Also ich sag mal so, da ich das jetzt zurzeit sehr viel Auto fahre, habe ich mich gefreut darüber. Aber ich denke, wenn man mal so jetzt mal rückblickend guckt, hat sich nicht viel geändert. Also ich sage mal, es war mehr ein Tropfen auf den heißen Stein.

0: Bayern.
1: Ja, ist besser als gar nichts.
2: Also ich hätte mir natürlich mehr gewünscht, weil ja Familie mit 3 Kindern und viele Termine rund um den Familienalltag anstehen. Deswegen ist es einfach eine, nach wie vor eine große Mehrbelastung, was den Posten Benzin überhaupt tanken betrifft. Ja.
3: Ist ein bisschen schwer zu sagen, weil es ist ja nicht groß was besser geworden.
4: Ich denke, das kommt schon mal nicht komplett an. Und ich fahre nach Polen, ehrlich gesagt, tanken. Weil das ist ja ein Riesenpreisunterschied noch. Also über 2 Euro ist, da bringt doch dieser Deckel nichts. Ne? Man müsste mal an die Mineralölkonzerne gehen mit einer Übergewinnsteuer.
5: Was würden die Ihnen denn sonst für Alternativen einfallen, wie man die Tankpreise stattdessen noch runterschrauben könnte?
6: Die Beamten mit einbeziehen, da würde der Staat viel Geld machen, dass die auch einzahlen wie jeder andere und das Beamtentum irgendwann abschaffen. Finde ich übrig, muss ich Ihnen ehrlich sagen. Da würden sie viel. Und die Reichensteuer einführen.
7: Genau, diese Punkte
6: da
7: hätte ich
6: würde der
7: dazu.
6: Staat, da würde der nicht an die Rente gehen, da würde der so viel Geld gut machen, finde ich, wenn sie die Beamten machen und die Reichensteuer einführen. Da würden sie schon Milliarden gut machen. Ich glaube, da wird man gut über die Runden kommen.
8: Ich glaube tatsächlich, dass das nicht daran liegt, dass irgendwie die Industrie zu teuer ist, sondern einfach die Ölkonzerne dahinter. Deshalb glaube ich, dass da Deutschland nicht viel machen kann. Ich glaube, die tun einfach ihr Möglichstes, was schon drin ist.
9: Nee, sag mal so, das Hauptthema ist ja, dass, sag ich mal, die Steuer und die Abgaben sozusagen in Deutschland ja so hoch sind, dass dadurch natürlich der Benzin extrem teurer ist als in anderen Ländern. Da muss man ja nach Polen und Tschechien gucken, die ja ähnlich, also, sag ich mal, die ähnliche Bezugsquellen für den Diesel haben, aber wo halt also der Endpreis deutlich günstiger ist.
3: Vielleicht sollte man an den Ursachen was machen.
5: Zum Beispiel?
3: Ja, vielleicht die Kriege abschaffen.
10: Vielleicht mal die ganzen Kriege aufhören. Was sowieso eine gute Idee wäre, würde ich sagen, oder?
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1: Hallo und herzlich willkommen zur Lausitzweller Regionalzeit des Mittwochs. Der Tag, an dem wir uns immer mit Themen aus der und um die Westlausitz befassen. Es gibt Neuigkeiten zur sich aktuell im Bau befindenden Turnhalle in Großröhrsdorf. Letztes Jahr berichteten wir vom Baubeginn, jetzt befindet sich die Fertigstellung nicht mehr weit entfernt. Mira Schöne berichtet.
2: Im Oktober vergangenen Jahres fand der Spatenstich für die neue Sporthalle in Großröhrsdorf statt. Seitdem hat sich auf der Baustelle einiges getan, denn mittlerweile ist der Bau der neuen Halle in vollem Gange. Bereits 2010 wurde der Bau einer neuen Turnhalle beschlossen. Anschließend dauerte es jedoch mehr als 6 Jahre, bis die Planung der neuen Halle abgeschlossen war. Die aktuell entstehende Sporthalle soll künftig als Ersatz für die Jahnturnhalle dienen. Diese ist bereits über 80 Jahre alt. Gleichzeitig soll der Neubau für eine Entlastung der ortsansässigen Schulen und Vereine sorgen. Vor allem in den Wintermonaten ist die Sporthalle derzeit stark ausgelastet. Mit der neuen Halle sollen deshalb zusätzliche Kapazitäten geschafft werden, damit Schulen und Vereine die vorhandenen Möglichkeiten besser nutzen können. Bis die neue Sporthalle tatsächlich genutzt werden kann, dauert es allerdings noch etwas. Voraussichtlich soll im Januar 2027 zunächst ein Probebetrieb beginnen. Dabei soll getestet werden, ob alles wie vorgesehen funktioniert. Verläuft dieser Probebetrieb erfolgreich, kann die neue Sporthalle mutmaßlich im März 2027 in Betrieb genommen werden.
3: Die LIDA-Region Oberlausitzer Heide- und Teichlandschaft stellt rund 425.000 Euro Fördermittel für neue Projekte bereit. Das Geld ist für Vorhaben in den Bereichen Wirtschaft und Arbeit sowie Aquakultur und Fischerei vorgesehen. Bewerben können sich Privatpersonen, Unternehmen, Vereine, Stiftungen und Körperschaften sowie lokale Aktionsgruppen. Die Frist für den 10. Förderaufruf endet am 23. Oktober. Weitere Informationen gibt es unter ohtl.de. Die Stadt Bischofswerda will eine neue öffentliche Toilettenanlage errichten. Allerdings hat der Stadtrat auf seiner jüngsten Sitzung noch keine Entscheidung über den Standort getroffen. Der entsprechende Beschluss wurde an den Ausschuss für Technik und Wirtschaft verwiesen. Er soll nun in der Stadtratssitzung am 24. November fallen. Die Stadtverwaltung favorisiert laut Vorlage

0: Frage den Standort Fleischergasse, wo bereits seit geraumer Zeit eine entsprechende Anlage existiert. Diese ist allerdings seit November 2024 wegen eines Defektes außer Betrieb, wie aus der Beschlussvorlage hervorgeht. Diese beinhaltet auch einen Variantenvergleich mit einem möglichen Standort auf dem Parkplatz Hermannstraße, auf dem die Stadt mehrere Caravan-Stellplätze ausgewiesen hat.
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4: Zwei mittelalterliche Holzplastiken kehren nach Kamenz zurück. Die Figuren des heiligen Hieronymus und des heiligen Bonaventura stammen aus der Klosterkirche St. Ann und befinden sich derzeit in den staatlichen Kunstsammlungen Dresden. Ab dem 12. November werden sie als Dauerleihgabe wieder im heutigen Sakralmuseum zu sehen sein. Die offizielle Übergabe findet am 12. November um 17 Uhr in der Klosterkirche St. Annen statt. Bei ihrer Jahrestagung im Biosphärenreservat Oberlausitzer Heide- und Teichlandschaft haben die nationalen Naturlandschaften ihre Zusammenarbeit gestärkt. Ein Schwerpunkt war die Anerkennung des Wildnisgebiets Heidehof in Brandenburg. Das Schutzgebiet umfasst rund 2700 Hektar. Auf einem Großteil davon darf sich die Natur weitgehend ungestört entwickeln. Außerdem wurde ein neuer Entdeckerpass vorgestellt. Mit ihm können Besucher ihre Reisen durch Deutschlands Nationalparke, Naturparke, Biosphärenreservate und Wildnisgebiete mit Stempeln dokumentieren. Ziel ist es, die Vielfalt der Naturlandschaften bekannter zu machen und zum Entdecken weiterer Regionen einzuladen. Die Rödertalbienen haben am Wochenende einen deutlichen Heimsieg gefeiert. Der Handballclub Rödertal setzte sich gegen TUS Lindford mit 31:23 durch. Bereits zur Halbzeit lagen die Gastgeberinnen deutlich vorn. Beste Werferinnen waren Bo Decker mit 10 Treffern und Leonie Meersteiner mit 5 Toren. Die Partie stand im Zeichen des Brustkrebs-Aktionsmonats Pinktober. Mit pinken Aufwärmshirts machten die Bienen auf die Bedeutung von Vorsorge und Früherkennung von Brustkrebs aufmerksam. Am kommenden Samstag geht es für den HCR auswärts gegen Werder Bremen weiter.
5: Sachsens Landwirtschaftsminister Georg Ludwig von Breitenbuch hat 3 landwirtschaftliche Betriebe im Raum Kamenz besucht. Auf Einladung der Landtagsabgeordneten Elaine Jentsch informierte er sich über Milchviehhaltung, Imkerei und ökologische Landwirtschaft mit Direktvermarktung. Anschließend diskutierte er mit rund 50 Landwirten, Jägern und Bürgern über aktuelle Herausforderungen. Dabei ging es unter anderem um den Umgang mit Wolf und Biber, um Bürokratie, Förderbedingungen und die Zukunft regionaler Betriebe.
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12: In Kamenz ist ein wichtiger Schritt für die geplante Schwimmhalle mit Außenbecken geschafft. Der Zweckverband Lessingbad hat die Entwurfsplanung beschlossen. Damit können die Planungen und das Baugenehmigungsverfahren weiter vorangetrieben werden. Außerdem bildet sie die Grundlage für einen präzisierten Förderantrag. Die neue Schwimmhalle soll 2030 eröffnet werden.
13: Nach 3-jähriger Ausbildung haben jetzt in Bischofswerda 8 Auszubildende ihre Abschlusszeugnisse als Pflegefachkraft erhalten. Es handelt sich um den ersten Ausbildungsjahrgang der Oberlausitzer Berufsfachschule für Pflegeberufe in Bischofswerda. Alle 8 Absolventen sind junge Vietnamesen, wie das Bildungswerk der sächsischen Wirtschaft, kurz BSW, als Träger der Schule mitteilt. Diese jungen Menschen wurden sprachlich auf die Ausbildung vorbereitet, theoretisch geschult und in den alltäglichen Dingen wie bei Behördengängen, beim Kauf von Fahrkarten und ähnlichem unterstützt. Seit dem 1.

0: September absolvieren nun fast 80 weitere junge Menschen aus dem In- und Ausland ihre Ausbildung zur Pflegefachkraft. Sachsenmilch in Leppersdorf schließt zum Jahresende ihre Schnittkäserei. Betroffen sind rund 160 Beschäftigte. Das Unternehmen rechtfertigt die Entscheidung mit wirtschaftlichen Gründen. Auch die zugehörigen Verpackungs- und Verwaltungsbereiche werden geschlossen. Gemeinsam mit dem Betriebsrat soll nun nach sozialverträglichen Lösungen gesucht werden. Dabei geht es unter anderem um die Weiterbeschäftigung im Unternehmen sowie Weiterbildungen. Die Sauermilchkäserei und die Mozzarella-Produktion in Leppersdorf sind von dieser Schließung nicht betroffen.
1: Die Erde ist niemals fertig. Kontinente driften, Ozeane entstehen und verschwinden. Gesteine werden gebildet, zerstört und neu geformt. Vor Millionen von Jahren war auch die Lausitz ein Teil dieser gewaltigen Veränderung und bewahrt in ihrem Kern eine uralte Formation aus den Tiefen der Zeit. Und in diese Zeit kann man nun hineintauchen.
2: Wir bestehen alle aus Sternenstaub. Die Geschichte dieser winzigen Teilchen reicht Milliarden Jahre zurück, bis zu den Anfängen unseres Universums. Und sie führt uns bis in die Tiefen der Lausitz. Denn dort, tief unter der Erde, verbirgt sich ein Teil dieser Geschichte. Die Lausitz hört das All, heißt die neue Ausstellung des Museums der Westlausitz und des Deutschen Zentrums für Astrophysik in Kamenz. Sie zeigt, was die Geschichte des Universums mit unserer Region zu tun hat und warum ausgerechnet hier ein besonderes Forschungslabor entstehen soll.
3: Wir starten im Weltraum. Wir starten bei der Entstehung von Elementen, bei der Entstehung von Meteoriten und tauchen dann ein in die Erde und in die erdgeschichtliche Entwicklung. Man kann sehen, wie die Lausitz sich über die Jahrmillionen verändert hat. Also wir hatten ja hier Meere, wir hatten hier Eiszeiten, wir hatten tropisches Klima. All das ist in der Lausitz schon passiert und hat natürlich die Geologie beeinflusst. Weshalb wir dann reinzoomen in die Lausitz, in die Oberlausitz, uns die Gesteinstypen anschauen können und dann uns auf ein Gestein konzentrieren, nämlich den Granodiorit-Block, den wir untersuchen auch vom DZA. Und der wird dann hier nochmal ganz besonders eigentlich angeschaut.
2: Das Granodiorit ist für das DZA ein ganz besonderer Schatz in der Erde. Denn das DZA will in der Oberlausitz ein besonderes Forschungslabor bauen. Dort sollen Gravitationswellen gemessen werden. Dafür brauchen die Wissenschaftler einen Ort, an dem es möglichst wenig Erschütterungen gibt. Und genau dafür ist das Granodiorit im Untergrund der Region interessant. Dieser hat sich in den Jahrmillionen verändert und dank besonderer Ausstellungsexponate kann man sich direkt in die Zeitgeschichte hineinversetzen lassen.
4: Mein Lieblingsausstellungsbereich ist für mich sozusagen die kleine Zeitreise, die wir hier einbauen konnten, so nenne ich das immer, weil es tatsächlich unsere Arbeit widerspiegelt. Wir erforschen die Geologie hier der Region seit über 100 Jahren und einfach mal einzutauchen. Also ich gehe in der Oberlausitz einen ganz normalen Weg entlang und dann drücke ich auf einen Knopf und plötzlich stehe ich am Kreidemeer und da liegt schon noch ein Saurier. Also diese Möglichkeit, in die verschiedenen Zeiten, die auf den Granodiorit-Block eingewirkt haben, einzutauchen und diese plattentektonischen Bewegungen daneben zu sehen, wie es dann zu dieser Zeit auf der Erde ausgesehen hat, das fand ich am meisten faszinierend.
2: Ein weiteres interaktives Ausstellungsstück beschäftigt sich mit der Darstellung von verschiedenen Schwingungen und Wellen, die in der Region auch tief unter der Erde gemessen werden können. Dafür wurden in den vergangenen Monaten und Jahren immer wieder Aufnahmen und Testhörungen gestartet. Und neben den alltäglichen Geräuschen gab es auch einige Besonderheiten.
3: Ganz typisch die Straße, den Verkehr. Aber ganz spannend ist eben auch, dass wir zum Beispiel das Osterreiten mit unseren Messstationen verfolgen können und jetzt schon das dritte Jahr in Folge da die Ergebnisse quasi gemessen haben und sehen können, dass die Reiter und Reiterinnen alle sehr pünktlich losgehen, wo neue dazukommen. Das ist total spannend. Man kann aber auch Erdbebenereignisse mitbekommen, die quasi an einem ganz anderen Ende der Welt passieren, weil natürlich die seismischen Wellen sich in der Erdkugel fortpflanzen. Und dann kann man natürlich auch theoretisch, wenn jetzt

0: eine große Gruppe an einem Bohrloch steht und alle springen, könnte man auch das unten dann wahrnehmen.
1: Die Ausstellung beschäftigt sich mit vielen verschiedenen Themen. Wer tiefer in die Materie eintauchen möchte, kann deshalb auch das Begleitprogramm nutzen.
2: Wir haben für die erste Hälfte der Ausstellungszeit also schon einige Vorträge. Man kann so unglaublich viele Themen anknüpfen. Wir sind Sternenstaub, also dass die Materie aus dem Weltall kommt, wie es entstanden ist. Das erste Leben, weil genau im Ediacarium, also vor 650 Millionen Jahren, als die Lausitz entstand, können wir auch das erste Leben beweisen. Also wir haben unglaublich viele Themen und dann natürlich Astronomie, Astrophysik, also das, was die Kollegen vom DZA dann am Ende in dem tiefen Labor erforschen werden. Dass wir also versuchen, ein sehr intensives Begleitprogramm an Fachvorträgen zu machen. Wir haben wieder ein sehr umfangreiches pädagogisches Programm. Darüber hinaus wird es Aktionstage geben, wo man eben das, was die Schüler in Schulklassen besuchen kann, mal als Familie ein bisschen auch erleben kann. Und last but not least haben wir einen ganzen Schwung an Sonderausstellungsführungen, wo unser Geologe, die Kollegen vom DZA, also von den Ausstellungsmachern immer andere regelmäßig durch die Ausstellung führen, um dann die verschiedenen Aspekte, die wir hier in dieser Ausstellung bündeln, entsprechend mal in einer Führung erlebbar zu machen.
1: Die Lausitz hört das All. Doch was genau kann die Lausitz denn nun hören? Um diese Frage final zu beantworten, müssen die Lausitzer auf das Forschungslabor warten. Doch die Ausstellung stellt in einem letzten Raum eindrucksvoll dar, was uns erwartet, wenn die Schwingungen der Erde und des Weltalls bei uns in der Heimat eingefangen werden.

Hiermit endet die heutige Regionalzeit auch wieder. Sie möchten eine Nachricht noch einmal sehen? Dann schauen Sie auf unserer Website lausitzwelle.de vorbei. Dort finden Sie außerdem Einzelheiten zu unserem Halloween-Gewinnspiel. Informieren Sie sich, nehmen Sie gerne teil und mit etwas Glück können Sie etwas gewinnen. Ich verabschiede mich derweil. Wir sehen uns dann morgen wieder zur Regionalzeit für Niederschlesien und das Zittauer Gebirge. Haben Sie noch einen schönen Abend und auf Wiedersehen.

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1: Bewohner des Hirschfelder Tierparks warten auf euch. Herbstwetter, jetzt heißt es Fahrstil anpassen und Max Pechstein und die Farbigkeit des Schwarzen.
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1: Liebe Zuschauer, es ist Mittwochabend und damit Zeit für eine neue Ausgabe von Tag aktuell. Schön, dass Sie auch heute wieder dabei sind. Herzlich willkommen. Wir befinden uns aktuell in der Ferienzeit. Für viele Eltern oder Großeltern stellt es oft eine echte Herausforderung dar, die Kids Tag für Tag zu bespaßen bzw. sie erst einmal aus ihren Zimmern zu locken. Da haben wir eine Idee. Wie wäre es mal wieder mit einem Besuch im Tierpark Hirschfeld? Da schlagen Sie gleich zwei Fliegen mit einer Klappe. Zum einen kommen die Jüngsten an die frische Luft und zum anderen lernen Sie Tiere kennen, die man nicht alle Tage zu Gesicht bekommt. Um Ihnen vorab schon einmal einige Impressionen zu vermitteln, was Sie da alles erwartet, haben wir uns gestern Vormittag auf den Weg nach Hirschfeld gemacht. Verabredet waren wir mit dem Leiter der Einrichtung. Erst in diesem Sommer wurde im Tierpark das 70-jährige Bestehen gefeiert. Für uns schaute Mario Ritter noch einmal zurück.
3: Ja, wir können nicht unzufrieden sein, das ist ganz gut gelaufen. Wir hatten über die zwei Tage knapp 6.000 Besucher da und haben das alles ein bisschen anders gemacht, wie wir das gewohnt waren. Wir haben die Stelle, die Informationen über den ganzen Park verteilt, sodass sich das besuchertechnisch auch alles ein bisschen aufgelockert hat. Und es ist sehr gut angekommen. Die Händler waren zufrieden, die Stände waren zufrieden und die Masse an Besuchern war auch sehr zufrieden und angetan von dem, was wir hier veranstaltet haben.
4: Mittlerweile sind wir in den Herbstferien. Wir sehen es schon, die Gäste kommen, vor allen Dingen Kinder, die gerade Ferien haben. Es ist auch noch mal schönes Wetter geworden. Auch die nächsten Tage sollen noch recht schön sein. Wozu ladet ihr die Leute ein? Was gibt es an Attraktionen, an Tieren? Was ist gerade aktuell im Tierpark los?
3: Ja, ich hoffe, das Wetter bleibt dabei. Wir sind ein bisschen hinterher mit unseren Besucherzahlen, weil wettertechnisch der heiße Sommer hat uns nicht so gut getan. Herbstferien, was gibt es zu sehen? Wir haben noch junge Minischweine, unsere Emus sind noch da, natürlich nicht mehr ganz so klein. Die Hirsche sind voll in der Brunft und machen ordentlich Musik. Hier der Deich ist noch in Betrieb, die Fontäne wird dann nach den Herbstferien abgeschalten und wir werden den Deich noch mal leeren müssen, weil er nicht ganz dicht ist. Wir haben ein bisschen Probleme mit dem Mönch und müssen dann hier noch mal leer machen und noch ein bisschen Nacharbeiten erledigen, sodass das dann nächstes Jahr hoffentlich zu Ostern auch wieder dann hübsch aussieht.
1: Natürlich sind die Unterhaltung und der Erhalt eines solchen Parks wie in Hirschfeld mit enormen Kosten

0: verbunden. Und allerorts ist die Rede von steigenden Kosten.
1: Ja, Tierpark ist immer Drauflegeschäft. Wir haben ein bisschen sinkende Besucherzahlen. Wie gesagt, das Wetter hat uns dieses Jahr nicht so in die Karten gespielt. Pfingsten ist ins Wasser gefallen. Der Sommer war viel zu heiß, sodass wir dann ein bisschen hinten dran stehen. Und den Tierpark als solches, der wird halt von unserer Gemeinde betrieben. Und für so eine kleine Gemeinde ist das immer eine Herausforderung. Und sicherlich gibt es da den einen oder anderen Engpass. Also wir sparen, wo wir können, aber das Geschäft muss halt auch irgendwo weitergehen.
2: Trotzdem ist es ja immer das Ansinnen von euch, den Tierpark schön zu machen. Gerade die Fontäne im Hintergrund, was du schon gesagt hast, ist ja ein wirklicher Eyecatcher gewesen. Die Tiere wollen versorgt sein. Also wäre eigentlich der Weg, dass zum einen viele Gäste hierher kommen und zum anderen vielleicht sich auch Spender finden. Das ist ja sicher auch noch aktuell, wenn man den Tierpark unterstützen möchte.
1: Ja, wir haben einen gut funktionierenden Förderkreis, der immer so Spenden an Land zieht, mit Patenschaften, mit Spenden und dergleichen. Und da ist jeder herzlich willkommen, sich daran zu beteiligen, logischerweise. Ja, die Fontäne, das ist noch ein Nachgang von unseren urbanen Parksmaßnahmen, weil wir ja teilweise auf Solar umgestellt haben und bei Sonnenschein mehr Strom produzieren, als was wir verbrauchen. Und das ist im Prinzip bloß ein Stromverschwender, der aber eben ein Hingucker ist und die Wasserqualität im Teich auch verbessert.
0: Dann haben wir uns einmal auf einen kleinen Rundgang gemacht. Was hier auffiel, es waren viele fleißige Hände, die die Wege vom Laub säuberten und dafür sorgen, es den Besuchern so angenehm wie möglich zu machen. Wie von Mario Ritter bereits erwähnt, befinden sich die Hirsche gerade in der Brunftzeit, was weithin akustisch zu vernehmen ist. Ein paar Meter weiter hatten es sich die Wildschweine im vom Jubiläumsfest übrig gebliebenen Stroh gemütlich gemacht. Über unseren Besuch freute sich auch das Wolfspaar Taro und Akira, das sich gut hier eingelebt hat. Seit vielen Jahren sind im Tierpark auch die Wollschweine beheimatet. Stolz ist man auch auf die Wasserschweine, die hier beste Bedingungen haben. Viele Besucher, die vor Jahren schon einmal dem Tierpark einen Besuch abgestattet hatten, kommen auch heute noch gerne wieder.
3: Genau, meine Tochter, meine großen Tochter und die Omi ist auch dabei. Wir waren hier früher schon mit der Familie und es war immer schön. Und ich freue mich, dass es sie noch gibt und dass wir ihn noch schön besuchen können, auch mit meinen Kindern jetzt hier.
4: Mami! Na?
2: Wo sind Sie aktuell zu Hause?
3: Genau, wir wohnen im schönen Friesland an der Nordsee.
2: Genau. Haben Sie dort auch solche Tierparks?
3: Ja, wir haben auch welche, genau, mit Freizeitpark verbunden. Aber so einen klassischen Tierpark, da, genau, gibt es.
2: Ist wunderschön hier.
0: Einen sonnigen Platz hatten sich gestern die Stachelschweine gesucht. Die eher nachtaktiven Waschbären hatten dagegen nicht so richtig Lust, sich zu zeigen und betrieben lieber Körperpflege in der Hütte. Wunderschön anzusehen sind auch die putzigen Kängurus. Gleich nebenan stolzierten, majestätisch anzusehen, die Emus. Das sollte aber nur ein kleiner Vorgeschmack auf ihren Besuch im Tierpark sein, denn im weitläufigen Gelände des Parks mit seinem alten Baumbestand warten noch viel mehr Tiere auf ihren Besuch, so wie die kleinen süßen Häschen. Übrigens, wenn Sie möchten, können Sie diese auch käuflich erwerben. Wenn sie dann fußlahm geworden sind, können sie in der Bärenschenke einkehren. Und wenn die Kinder dann immer noch nicht genug haben, lädt der Spielplatz zum Verweilen ein. Alle Informationen wie aktuelle Öffnungszeiten finden Sie auch auf der Website des Tierparks. Das Team des Hirschfelder Tierparks freut sich auf Ihren Besuch. Nebel, Regen und bald auch Gelette. Der Herbst stellt Autofahrer vor besondere Herausforderungen. Schlechte Sicht und nasse Straßen erfordern vor allem eines, den Fahrstil an die Bedingungen anzupassen. Bei Nebel und starkem Regen sollte die Geschwindigkeit reduziert und der Abstand zum vorausfahrenden Fahrzeug vergrößert werden. So bleibt mehr Zeit zum Reagieren und Bremsen. Mit sinkenden Temperaturen steigt zudem die Gefahr von Glätte, insbesondere auf Brücken, in Waldstücken und auf schattigen Straßen. Autofahrer sollten deshalb besonders aufmerksam unterwegs sein. Auch das Fahrzeug sollte rechtzeitig auf die kalte Jahreszeit vorbereitet werden. Dazu gehört vor allem der Wechsel auf Winterreifen. Sie sorgen bei niedrigen Temperaturen und winterlichen Straßenverhältnissen für besseren Halt. Wer langsamer fährt, Abstand hält und rechtzeitig auf Winterreifen wechselt, ist sicherer durch den Herbst und Winter unterwegs. Der Herbst verlangt Autofahrern damit vor allem eines ab: Aufmerksamkeit und Anpassungsfähigkeit. Denn Wetter und Straßenverhältnisse können sich innerhalb weniger Minuten verändern.
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6: In den Kunstsammlungen Zwickau-Max-Pechstein-Museum wird derzeit am ursprünglichen Standort in der Lessingstraße noch gebaut. Ausgewichen sind die Kunstsammlungen daher in den Zwischenraum in der Galerie am Domhof. Auch im Interim wird das Vermächtnis Max Pechsteins weiterhin präsentiert. Nun wurde der sogenannte Max-Raum anlässlich des 145. Geburtstages von Max Pechstein neu gestaltet. Max Pechstein und die Farbigkeit des Schwarzen heißt die neue Ausstellung, welche am vergangenen Freitagabend eröffnet wurde.
1: Begrüßt wurden die Gäste zur Ausstellungseröffnung zunächst von der Leiterin der Kunstsammlungen Fanny Steue. Max Pechstein würde in diesem Jahr 145 Jahre alt werden. Aufgrund dieses besonderen Geburtstages und einer Schenkung der Familie Pechstein, die Kunstsammlungen schon seit Jahrzehnten unterstützen, entstand diese neue Ausstellung im Max-Raum des Interims. Kuratorin Annika Weise erzählte mehr zur neuen Ausstellung.
7: Ja, wir freuen uns sehr, dass wir jetzt den Max Pechstein gewidmeten Raum hier im Interim heute eröffnen können. Und zwar ist er umgestaltet anlässlich der neuesten und wirklich bedeutsamen Schenkung der Familie.

0: Pechstein, die uns ja schon seit Jahrzehnten ganz eng als Partner und Förderer und Freunde des Hauses zur Seite stehen. Und ja, wir sehen hier im Hintergrund zwei Vitrinen gefüllt mit Originalen, und zwar ganz besondere Originale. Es sind 13 Druckstöcke von Max Pechstein, die zum Holzschnitt benutzt wurden von Max Pechstein aus dem Jahr 1921 mit dem Thema Das Vaterunser. Also eine ganz, ja, neue Facette von Pechstein, die wir hier im Interim zeigen können, und die eben ja es bewirkt haben, dass wir den Raum auch thematisch umgestalten wollten. Bisher war der Hauptfokus auf der Südseereise von Palau, von Max Pechstein. Palau, ein Schaffensparadies von Max Pechstein, aber er hatte eben auch ein zweites Schaffensparadies, und das war die Küste, hauptsächlich entlang der Ostsee. Und diese Fischergemeinschaft, die hat er in verschiedenen Themen, verschiedenen Medien umgesetzt, und unter anderem eine Hommage bildet eben auch dieses Vaterunser. Wenn man nämlich genau hinschaut, sind die handelnden Figuren Fischer. Und es gibt nicht das tägliche Brot auf dem Tisch, sondern den Fisch. Also es gibt immer wieder diese Reminiszenz. Und ja, basierend von dieser Schenkung haben wir hier den Raum dahingehend umgestaltet, dass wir gesagt haben, wir möchten mehr zu Max Pechsteins Leben erzählen. Max Pechstein wird in diesem Jahr 145 Jahre in dem Sinne, also er wurde 1881 hier in Zwickau geboren. Und in diesem Jahr 2026 jährt sich auch der Einstieg in die Künstlergruppe Brücke zum 120. Mal. Und für die Künstlergruppe Brücke war zum Beispiel der Holzschnitt ganz typisch. Und da kommt eben auch diese Brücke wieder zwischen den Druckstöcken, den Holzschnitten, einem ganzen Lebenswerk und den verschiedenen Schaffensparadiesen. Und trotzdem wollten wir unbedingt auch die bisher sehr gut angenommene Südsee-Immersion, die digitale Präsentation, weiter hier einbauen. Deshalb gibt es verschiedene Verschränkungen, und jetzt einfach im neu gestalteten Max-Raum den breiteren Blick in das breitere Leben und Wirken von Pechstein.
1: Wie Max Pechstein selbst das grafische Medium des Holzschnittes gesehen hat, kann man aus einem Beitrag aus dem Jahr 1921 für das grafische Jahr von Fritz Gurlitt lesen. Julia Pechstein, die Enkelin Max Pechsteins, trug den Beitrag vor, aus dem am Ende auch der Titel der neuen Ausstellung entstanden ist.
2: Nach längerem Malen ergriff mich die Sehnsucht nach der Farbigkeit des Schwarzen in der Grafik. Darum liebe ich die kräftigen Schnitte im Holz. Am wenigsten wechselt beim Holzschnitt der Handwerksgriff. Nur die Kerbe des Messerschnitts verrät sich in der jeweiligen Erregtheit oder der besonnenen Ruhe des Arbeitenden. Überhaupt, selbst drucken muss man. Die Druckfarbe, geschmeidiger oder zäher, das Papier trockener oder feuchter verwendet, gibt neue Reize und Anregungen. Viel schneller und unmittelbarer als beim Malen hat man die Wirkung. Und man ist an die Arbeit gefesselt, bis das Blatt gedruckt vor einem liegt. Erlöst kann man schlafen.
0: Tatsächlich ist der Ausstellungstitel basierend auf einem Zitat von Max Pechstein, der eben wirklich sein Leben lang den Holzschnitt genutzt hat, um sich künstlerisch auszudrücken. Und auch nicht nur das Schneiden in Holz, sondern auch das Drucken selbst schon als künstlerischen Akt gesehen hat. Und natürlich das entstehende Motiv erst recht. Und er hat diese starken Kontraste, die ein Holzschnitt, der vor allen Dingen auch in Schwarz gedruckt wird und auf ein weißes Blatt Papier, künstlerisch sehr geschätzt, weil man kann allein durch diesen Kontrast ungeheuer viel erzählen. Und es ist weitaus mehr als dieser Schwarz-Weiß-Kontrast. Und man sieht es eben vielleicht auch gerade im Hintergrund. Er hat dieses Vaterunser zum Beispiel nicht nur in Schwarz-Weiß gedruckt, sondern eben auch den Druck in einer limitierten Auflage handkoloriert, mit wenigen Farben. Ganz effektvoll. Und da sieht man eben auch, wie verschieden so ein Schwarz-Weiß-Druck denn auch wirken kann und wie viele Möglichkeiten dahinter stecken. Und das ist nicht zuletzt eben sein Zitat, die Farbigkeit des Schwarzen. Was im Moment vielleicht erstmal paradox klingt, aber tatsächlich den großen Kosmos des Kreativen beschreibt.
1: Und natürlich konnte Julia Pechstein auch etwas dazu erzählen, wie die Arbeit an den Druckstöcken ausgesehen hatte.
2: Nun stellt sich die Frage, wann hat denn der Maxe die Serie des Vaterunser kraftvoll in das Holz geschnitten?

0: Es gibt den Verweis 1921. Aber ein bisschen genauer wüssten wir es ja schon gerne. Ein Hinweis gibt uns ein Satz aus einem Brief seiner Ehefrau Lotte Pechstein an seinen Studienfreund Alexander Gerwig vom März 1921. Max sitzt da und schneidet Holz wie ein Schwerarbeiter. Die Serie ist bald fertig. Pechstein selbst schrieb Alexander Gerwig am 23. März dann: Gleich am Montag nach deiner Abreise. Nach meiner Recherche muss es so Ende Februar, Anfang März gewesen sein, als Gerwig Pechstein in Berlin besucht hatte. Habe ich begonnen, das Vaterunser zu schneiden und bin nun glücklich damit zu Ende gekommen. Das bedeutet, dass er in nur 3 Wochen diese 12 beziehungsweise 13 Holzschnitte geschaffen hat. Und wenn man das mal zurückrechnet, bedeutet das ungefähr 1,5 Holzschnitte pro Woche. Und das bei der Größe der Holzschnitte schon eine beachtliche Leistung. Weil die sind ja ganz schön groß, diese Holzstücke. Was hat er danach gemacht? Na ja, gut geschlafen natürlich.
1: Das Werk, welches hier nun ausgestellt wird, schlägt auch einen Bogen zu Pechsteins religiöser Prägung. In der Folge Das Vater Unser verbinden sich seine Erfahrungen des Ersten Weltkriegs mit Erinnerungen an das Leben der Fischer in Nitten. Es geht hier um persönliche Erfahrung, religiöse Bildsprache und die elementare Ausdruckskraft des Holzschnitts. Erweitert wurde die Ausstellung durch verschiedene Angebote, digital sowie zum Mitmachen. Somit hat man die Ausstellung für ein breites Publikum zugänglich gemacht.
2: Wir haben versucht, natürlich neben dem Original, das natürlich das Nonplusultra ist für uns auch als Museum, verschiedene Angebote zu schaffen. Digitale Angebote, aber eben auch spielerische Angebote, dass man eben auch ohne Vorkenntnis sich darauf einlassen kann. Denn Kunst darf Spaß machen, das ist für uns wichtig. Man darf oder sollte keine Scheu haben. Und ich glaube, viele kennen sich auch zu wenig mit den Techniken aus und können das schätzen lernen oder können es besser nachvollziehen, wenn sie was sehen. Und wir haben den großen Glücksfall, dass es tatsächlich Schwarz-Weiß-Aufnahmen, historische Schwarz-Weiß-Aufnahmen von Max Pechstein gibt, die sich erhalten haben und die ihm beim Holzschnitt machen zeigen. Und da haben wir die Filmsequenz auf das Tablet gespielt. Da kann man sich also wirklich in den Entstehungsprozess hineindenken. Wir haben auch noch mal wirklich von dem Schneiden ins Holz bis zum fertigen Druck die einzelnen Werkschritte als Film gezeigt. Wir können aber eben auch das spielerisch entdecken. Wir haben ja ein Magnetsuchspiel erarbeitet. Oder man kann sein Leben über Holzschnitte erzählt in einem Blätterbuch ganz analog, ganz klassisch sehen, aber wir haben eben auch ausgewählte Originale, auf die wir natürlich sehr stolz sind.
1: Entstanden ist hier zu Max Pechsteins 145. Geburtstag eine besondere Ausstellung im Max-Raum des Interims der Kunstsammlungen Zwickau. Besuchen kann man die Ausstellung zu den gewohnten Öffnungszeiten des Zwischenraums. Wer also Max Pechstein und seine Kunst aus einer besonderen Perspektive kennenlernen möchte, findet im Max-Raum eine Ausstellung, die Einblicke in sein grafisches Schaffen und seine persönliche Gedankenwelt ermöglicht. Vier Frauen hatten zur Jahrtausendwende in Plauen begonnen, 4 Häuser eines verfallenden Stadtquartiers zu sanieren und zu beleben. Dabei handelte es sich um die Weberhäuser, die älteste Häuserzeile der Stadt Plauen. Eingerichtet wurden Werkstätten für Kinder und Jugendliche. Es entstand ein Kinderkunstzentrum mit inzwischen 10 Werkstätten, in denen beispielsweise textiles Gestalten, Filzen, Töpfern, Schnitzen oder Holzgestaltung vermittelt werden. Ein verfallenes Stadtquartier wurde mit Leben erfüllt und ist für alle Bürger und Gäste zugänglich. Die Stadt Plauen und der Kulturraum Vogtland Zwickau unterstützen den Verein regelmäßig mit Fördermitteln. Für diese Arbeit wurde der Unikatverein nun mit dem Sächsischen Bürgerpreis in der Kategorie Heimat mit dem Projekt Kinderkunstzentrum im historischen Ambiente ausgezeichnet. Der Bürgerpreis wurde am 8. Oktober zum 16. Mal verliehen. Zur Feierstunde in der Dresdner Frauenkirche hielt Oberbürgermeister Steffen Zenner die Laudatio

0: und überreichte die Auszeichnung stellvertretend an Kerstin Röfer und Margitta Schier vom Verein. Oberbürgermeister Steffen Zenner dankte und beglückwünschte alle, die die Weberhäuser in Plauen mit Leben füllen.
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Die Uhr schlägt 5:45 Uhr. 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
2: Nach einem ruhigen Herbsttag dürfen wir uns auch morgen bei 17 Grad in der Spitze nochmals auf viel Sonne freuen. Im Tagesverlauf ziehen nur harmlose Wolken ins Sendegebiet. Der Freitag wird dann sowohl der schönste als auch der wärmste Tag der Woche. Im Tagesverlauf erzielen wir angenehme 20 Grad. Lediglich am Nachmittag zeigt sich mal wieder die eine oder andere Wolke am Himmel. Am Samstag kippt die Wetterlage. Werte knapp oberhalb der 10 Grad Marke, ein wolkenverhangener Himmel und gelegentliche Niederschläge, das sind die Aussichten. Bei gleichen Werten wie am Vortag kommt auch der Sonntag trübe daher. Aus heutiger Sicht soll es aber trocken bleiben.
3: Liebe Zuschauer, das war's auch schon wieder. Wir sind am Ende der heutigen Ausgabe von Tagaktuell angekommen. Vielen Dank fürs Einschalten. Wir wünschen Ihnen einen schönen Abend. Und morgen gibt's natürlich eine neue Ausgabe. Wir würden uns freuen, wenn Sie auch dann wieder einschalten. Bis dahin, tschüss.

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1: Bewohner des Hirschfelder Tierparks warten auf euch. Herbstwetter, jetzt heißt es Fahrstil anpassen und Max Pechstein und die Farbigkeit des Schwarzen.
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1: Liebe Zuschauer, es ist Mittwochabend und damit Zeit für eine neue Ausgabe von Tag aktuell. Schön, dass Sie auch heute wieder dabei sind. Herzlich willkommen. Wir befinden uns aktuell in der Ferienzeit. Für viele Eltern oder Großeltern stellt es oft eine echte Herausforderung dar, die Kids Tag für Tag zu bespaßen bzw. sie erst einmal aus ihren Zimmern zu locken. Da haben wir eine Idee. Wie wäre es mal wieder mit einem Besuch im Tierpark Hirschfeld? Da schlagen Sie gleich zwei Fliegen mit einer Klappe. Zum einen kommen die Jüngsten an die frische Luft und zum anderen lernen Sie Tiere kennen, die man nicht alle Tage zu Gesicht bekommt. Um Ihnen vorab schon einmal einige Impressionen zu vermitteln, was Sie da alles erwartet, haben wir uns gestern Vormittag auf den Weg nach Hirschfeld gemacht. Verabredet waren wir mit dem Leiter der Einrichtung. Erst in diesem Sommer wurde im Tierpark das 70-jährige Bestehen gefeiert. Für uns schaute Mario Ritter noch einmal zurück.
3: Ja, wir können nicht unzufrieden sein, das ist ganz gut gelaufen. Wir hatten über die zwei Tage knapp 6.000 Besucher da und haben das alles ein bisschen anders gemacht, wie wir das gewohnt waren. Wir haben die Stände, die Informationen über den ganzen Park verteilt, sodass sich das besuchertechnisch auch alles ein bisschen aufgelockert hat. Und es ist sehr gut angekommen. Die Händler waren zufrieden, die Stände waren zufrieden und die Masse an Besuchern war auch sehr zufrieden und angetan von dem, was wir hier veranstaltet haben.
4: Mittlerweile sind wir in den Herbstferien. Wir sehen es schon, die Gäste kommen, vor allen Dingen Kinder, die gerade Ferien haben. Es ist auch noch mal schönes Wetter geworden, auch die nächsten Tage sollen noch recht schön sein. Wozu ladet ihr die Leute ein? Was gibt es an Attraktionen, an Tieren? Was ist gerade aktuell im Tierpark los?
3: Ja, ich hoffe, das Wetter bleibt dabei. Wir sind ein bisschen hinterher mit unseren Besucherzahlen, weil wettertechnisch der heiße Sommer hat uns nicht so gut getan. Herbstferien, was gibt es zu sehen? Wir haben noch junge Minischweine, unsere Emus sind noch da, natürlich nicht mehr ganz so klein. Die Hirsche sind voll in der Brunft und machen ordentlich Musik. Hier der Deich ist noch in Betrieb, die Fontäne wird dann nach den Herbstferien abgeschalten und wir werden den Deich noch mal leeren müssen, weil er nicht ganz dicht ist. Wir haben ein bisschen Probleme mit dem Mönch und müssen dann hier noch mal leer machen und noch ein bisschen Nacharbeiten erledigen, sodass das dann nächstes Jahr hoffentlich zu Ostern auch wieder dann hübsch aussieht.
1: Natürlich sind die Unterhaltung und der Erhalt eines solchen Parks wie in Hirschfeld mit enormen Kosten

0: verbunden. Und allerorts ist die Rede von steigenden Kosten.
1: Ja, Tierpark ist immer Drauflegeschäft. Wir haben ein bisschen sinkende Besucherzahlen. Wie gesagt, das Wetter hat uns dieses Jahr nicht so in die Karten gespielt. Pfingsten ist ins Wasser gefallen. Der Sommer war viel zu heiß, sodass wir dann ein bisschen hinten dran stehen. Und den Tierpark als solches, der wird halt von unserer Gemeinde betrieben. Und für so eine kleine Gemeinde ist das immer eine Herausforderung. Und sicherlich gibt es da den einen oder anderen Engpass. Also wir sparen, wo wir können, aber das Geschäft muss halt auch irgendwo weitergehen.
2: Trotzdem ist es ja immer das Ansinnen von euch, den Tierpark schön zu machen. Gerade die Fontäne im Hintergrund, was du schon gesagt hast, ist ja ein wirklicher Eyecatcher gewesen. Die Tiere wollen versorgt sein. Also wäre eigentlich der Weg, dass zum einen viele Gäste hierher kommen und zum anderen vielleicht sich auch Spender finden. Das ist ja sicher auch noch aktuell, wenn man den Tierpark unterstützen möchte.
1: Ja, wir haben einen gut funktionierenden Förderkreis, der immer so Spenden an Land zieht, mit Patenschaften, mit Spenden und dergleichen. Und da ist jeder herzlich willkommen, sich daran zu beteiligen, logischerweise. Ja, die Fontäne, das ist noch ein Nachgang von unseren urbanen Parksmaßnahmen, weil wir ja teilweise auf Solar umgestellt haben und bei Sonnenschein mehr Strom produzieren, als was wir verbrauchen. Und das ist im Prinzip bloß ein Stromverschwender, der aber eben ein Hingucker ist und die Wasserqualität im Teich auch verbessert.
0: Dann haben wir uns einmal auf einen kleinen Rundgang gemacht. Was hier auffiel, es waren viele fleißige Hände, die die Wege vom Laub säuberten und dafür sorgen, es den Besuchern so angenehm wie möglich zu machen. Wie von Mario Ritter bereits erwähnt, befinden sich die Hirsche gerade in der Brunftzeit, was weithin akustisch zu vernehmen ist. Ein paar Meter weiter hatten es sich die Wildschweine im vom Jubiläumsfest übrig gebliebenen Stroh gemütlich gemacht. Über unseren Besuch freute sich auch das Wolfspaar Taro und Akira, das sich gut hier eingelebt hat. Seit vielen Jahren sind im Tierpark auch die Wollschweine beheimatet. Stolz ist man auch auf die Wasserschweine, die hier beste Bedingungen haben. Viele Besucher, die vor Jahren schon einmal dem Tierpark einen Besuch abgestattet hatten, kommen auch heute noch gerne wieder.
3: Genau, meine Tochter, meine großen Tochter und die Omi ist auch dabei. Wir waren hier früher schon mit der Familie und es war immer schön. Und ich freue mich, dass es sie noch gibt und dass wir ihn noch schön besuchen können, auch mit meinen Kindern jetzt hier.
4: Mami! Na?
2: Wo sind Sie aktuell zu Hause?
3: Genau, wir wohnen im schönen Friesland an der Nordsee.
2: Genau. Haben Sie dort auch solche Tierparks?
3: Ja, wir haben auch welche, genau, mit Freizeitpark verbunden. Aber so einen klassischen Tierpark, da, genau, gibt es.
2: Ist wunderschön hier.
0: Einen sonnigen Platz hatten sich gestern die Stachelschweine gesucht. Die eher nachtaktiven Waschbären hatten dagegen nicht so richtig Lust, sich zu zeigen und betrieben lieber Körperpflege in der Hütte. Wunderschön anzusehen sind auch die putzigen Kängurus. Gleich nebenan stolzierten, majestätisch anzusehen, die Emus. Das sollte aber nur ein kleiner Vorgeschmack auf ihren Besuch im Tierpark sein, denn im weitläufigen Gelände des Parks mit seinem alten Baumbestand warten noch viel mehr Tiere auf ihren Besuch, so wie die kleinen süßen Häschen. Übrigens, wenn Sie möchten, können Sie diese auch käuflich erwerben. Wenn Sie dann fußlahm geworden sind, können Sie in der Bärenschenke einkehren. Und wenn die Kinder dann immer noch nicht genug haben, lädt der Spielplatz zum Verweilen ein. Alle Informationen wie aktuelle Öffnungszeiten finden Sie auch auf der Website des Tierparks. Das Team des Hirschfelder Tierparks freut sich auf Ihren Besuch. Nebel, Regen und bald auch Gelette. Der Herbst stellt Autofahrer vor besondere Herausforderungen. Schlechte Sicht und nasse Straßen erfordern vor allem eines, den Fahrstil an die Bedingungen anzupassen. Bei Nebel und starkem Regen sollte die Geschwindigkeit reduziert und der Abstand zum vorausfahrenden Fahrzeug vergrößert werden. So bleibt mehr Zeit zum Reagieren und Bremsen. Mit sinkenden Temperaturen steigt zudem die Gefahr von Glätte, insbesondere auf Brücken, in Waldstücken und auf schattigen Straßen. Autofahrer sollten deshalb besonders aufmerksam unterwegs sein. Auch das Fahrzeug sollte rechtzeitig auf die kalte Jahreszeit vorbereitet werden. Dazu gehört vor allem der Wechsel auf Winterreifen. Sie sorgen bei niedrigen Temperaturen und winterlichen Straßenverhältnissen für besseren Halt. Wer langsamer fährt, Abstand hält und rechtzeitig auf Winterreifen wechselt, ist sicherer durch den Herbst und Winter unterwegs. Der Herbst verlangt Autofahrern damit vor allem eines ab: Aufmerksamkeit und Anpassungsfähigkeit. Denn Wetter und Straßenverhältnisse können sich innerhalb weniger Minuten verändern.
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6: In den Kunstsammlungen Zwickau-Max-Pechstein-Museum wird derzeit am ursprünglichen Standort in der Lessingstraße noch gebaut. Ausgewichen sind die Kunstsammlungen daher in den Zwischenraum in der Galerie am Domhof. Auch im Interim wird das Vermächtnis Max Pechsteins weiterhin präsentiert. Nun wurde der sogenannte Max-Raum anlässlich des 145. Geburtstages von Max Pechstein neu gestaltet. Max Pechstein und die Farbigkeit des Schwarzen heißt die neue Ausstellung, welche am vergangenen Freitagabend eröffnet wurde.
1: Begrüßt wurden die Gäste zur Ausstellungseröffnung zunächst von der Leiterin der Kunstsammlungen Fanny Steuer. Max Pechstein würde in diesem Jahr 145 Jahre alt werden. Aufgrund dieses besonderen Geburtstages und einer Schenkung der Familie Pechstein, die Kunstsammlungen schon seit Jahrzehnten unterstützen, entstand diese neue Ausstellung im Max-Raum des Interims. Kuratorin Annika Weise erzählte mehr zur neuen Ausstellung.
7: Ja, wir freuen uns sehr, dass wir jetzt den Max Pechstein gewidmeten Raum hier im Interim heute eröffnen können. Und zwar ist er umgestaltet anlässlich der neuesten und wirklich bedeutsamen Schenkung der Familie Pechstein, die uns ja schon seit Jahrzehnten ganz eng als Partner und Förderer und Freunde des Hauses zur Seite stehen. Und wir sehen hier im Hintergrund zwei Vitrinen gefüllt mit Originalen, und zwar ganz besondere Originale. Es sind 13 Druckstöcke von Max Pechstein, die zum Holzschnitt benutzt wurden von Max Pechstein aus dem Jahr 1921 mit dem Thema Das Vaterunser. Also eine ganz neue Facette von Pechstein, die wir hier im Interim zeigen können und die eben es bewirkt haben, dass wir den Raum auch thematisch umgestalten wollten. Bisher war der Hauptfokus auf der Südseereise von Palau, von Max Pechstein. Palau, ein Schaffensparadies von Max Pechstein. Aber er hatte eben auch ein zweites Schaffensparadies, und das war die Küste, hauptsächlich entlang der Ostsee. Und diese Fischergemeinschaft, die hat er in verschiedenen Themen, verschiedenen Medien umgesetzt, und unter anderem eine Hommage bildet eben auch dieses Vaterunser. Wenn man nämlich genau hinschaut, sind die handelnden Figuren Fischer. Und es gibt nicht das tägliche Brot auf dem Tisch, sondern den Fisch. Also es gibt immer wieder diese Reminiszenz. Und basierend von dieser Schenkung haben wir hier den Raum dahingehend umgestaltet, dass wir gesagt haben, wir möchten mehr zu Max Pechsteins Leben erzählen. Max Pechstein wird in diesem Jahr 145 Jahre in dem Sinne, also er wurde 1881 hier in Zwickau geboren. Und in diesem Jahr 2026 jährt sich auch der Einstieg in die Künstlergruppe Brücke zum 120. Mal. Und für die Künstlergruppe Brücke war zum Beispiel der Holzschnitt ganz typisch. Und da kommt eben auch diese Brücke wieder zwischen den Druckstöcken, den Holzschnitten, einem ganzen Lebenswerk und den verschiedenen Schaffensparadiesen. Und trotzdem wollten wir unbedingt auch die bisher sehr gut angenommene Südsee-Immersion, die digitale Präsentation, weiter hier einbauen. Deshalb gibt es verschiedene Verschränkungen und jetzt einfach im neu gestalteten Max-Raum den breiteren Blick in das breitere Leben und Wirken von Pechstein.
1: Wie Max Pechstein selbst das grafische Medium des Holzschnittes gesehen hat, kann man aus einem Beitrag aus dem Jahr 1921 für das grafische Jahr von Fritz Gurlitt lesen. Julia Pechstein, die Enkelin Max Pechsteins, trug den Beitrag vor, aus dem am Ende auch der Titel der neuen Ausstellung entstanden ist.
8: Nach längerem Malen ergriff mich die Sehnsucht nach der Farbigkeit des Schwarzen in der Grafik. Darum liebe ich die kräftigen Schnitte im Holz. Am wenigsten wechselt beim Holzschnitt der Handwerksgriff. Nur die Kerbe des Messerschnitts verrät sich in der jeweiligen Erregtheit oder der besonnenen Ruhe des Arbeitenden. Überhaupt, selbst drucken muss man. Die Druckfarbe, geschmeidiger oder zäher, das Papier trockener oder feuchter verwendet, gibt neue Reize und Anregungen. Viel schneller und unmittelbarer als beim Malen hat man die Wirkung. Und man ist an die Arbeit gefesselt, bis das Blatt gedruckt vor einem liegt. Erlöst kann man schlafen.
7: Tatsächlich ist der Ausstellungstitel basierend auf einem Zitat von Max Pechstein, der eben wirklich sein Leben lang den Holzschnitt genutzt hat, um sich künstlerisch auszudrücken und auch nicht nur das Schneiden in Holz, sondern auch das Drucken selbst schon als künstlerischen Akt gesehen hat und natürlich das entstehende Motiv erst recht. Und er hat diese starken Kontraste, die ein Holzschnitt, der vor allen Dingen auch in Schwarz gedruckt wird und auf ein weißes Blatt Papier, künstlerisch sehr geschätzt, weil man kann allein durch diesen Kontrast ungeheuer viel erzählen. Und es ist weitaus mehr als dieser Schwarz-Weiß-Kontrast. Und man sieht es eben vielleicht auch gerade im Hintergrund. Er hat dieses Vaterunser zum Beispiel nicht nur in Schwarz-Weiß gedruckt, sondern eben auch den Druck in einer limitierten Auflage handkoloriert, mit wenigen Farben. Ganz effektvoll. Und da sieht man eben auch, wie verschieden so ein Schwarz-Weiß-Druck denn auch wirken kann und wie viele Möglichkeiten dahinter stecken. Und das ist nicht zuletzt eben sein Zitat, die Farbigkeit des Schwarzen, was im Moment vielleicht erstmal paradox klingt, aber tatsächlich den großen Kosmos des Kreativen beschreibt.
1: Und natürlich konnte Julia Pechstein auch etwas dazu erzählen, wie die Arbeit an den Druckstücken ausgesehen hatte.
8: Nun stellt sich die Frage, wann hat denn der Maxe die Serie des Vaterunser kraftvoll in das Holz geschnitten? Es gibt den Verweis 1921. Aber ein bisschen genauer wüssten wir es ja schon gerne. Ein Hinweis gibt uns ein Satz aus einem Brief seiner Ehefrau Lotte Pechstein an seinen Studienfreund Alexander Gerbig vom März 1921. Max sitzt da und schneidet Holz wie ein Schwerarbeiter. Die Serie ist bald fertig. Pechstein selbst schrieb Alexander Gerbig am 23. März dann: Gleich am Montag nach deiner Abreise, nach meiner Recherche muss es so Ende Februar, Anfang März gewesen sein, als Gerbig Pechstein in Berlin besucht hatte, habe ich begonnen, das Vaterunser zu schneiden und bin nun glücklich damit zu Ende gekommen. Das bedeutet, dass er in nur 3 Wochen diese 12 bzw. 13 Holzschnitte geschaffen hat. Und wenn man das mal zurückrechnet, bedeutet das ungefähr 1,5 Holzschnitte pro Woche. Und das bei der Größe der Holzschnitte schon eine beachtliche Leistung. Weil die sind ja ganz schön groß, diese Holzstücke. Was hat er danach gemacht? Naja, gut geschlafen natürlich.
1: Das Werk, welches hier nun ausgestellt wird, schlägt auch einen Bogen zu Pechsteins religiöser Prägung. In der Folge, das Vater Unser, verbinden sich seine Erfahrungen des Ersten Weltkriegs mit Erinnerungen an das Leben der Fischer in Nitten. Es geht hier um persönliche Erfahrung, religiöse Bildsprache und die elementare Ausdruckskraft des Holzschnitts.
6: Erweitert wurde die Ausstellung durch verschiedene Angebote, digital sowie zum Mitmachen. Somit hat man die Ausstellung für ein breites Publikum zugänglich gemacht.
7: Wir haben versucht, natürlich neben dem Original, das natürlich das Nonplusultra ist für uns auch als Museum, verschiedene Angebote zu schaffen. Digitale Angebote, aber eben auch spielerische Angebote, dass man eben auch ohne Vorkenntnis sich darauf einlassen kann. Denn Kunst darf Spaß machen, das ist für uns wichtig. Man darf oder sollte keine Scheu haben. Und ich glaube, viele kennen sich auch zu wenig mit den Techniken aus und können das schätzen lernen oder können es besser nachvollziehen, wenn sie was sehen. Und wir haben den großen Glücksfall, dass es tatsächlich Schwarz-Weiß-Aufnahmen, historische Schwarz-Weiß-Aufnahmen von Max Pechstein gibt, die sich erhalten haben und die ihm beim Holzschnitt machen zeigen. Und da haben wir die Filmsequenz auf das Tablet gespielt. Da kann man sich also wirklich in den Entstehungsprozess hineindenken. Wir haben auch noch mal wirklich von dem Schneiden ins Holz bis zum fertigen Druck die einzelnen Werkschritte als Film gezeigt. Wir können aber eben auch das spielerisch entdecken. Wir haben ja ein Magnetsuchspiel erarbeitet. Oder man kann sein Leben über Holzschnitte erzählt in einem Blätterbuch analog, ganz klassisch sehen, aber wir haben eben auch ausgewählte Originale, auf die wir natürlich sehr stolz sind.
6: Entstanden ist hier zu Max Pechsteins 145. Geburtstag eine besondere Ausstellung im Max-Raum des Interims der Kunstsammlung in Zwickau. Besuchen kann man die Ausstellung zu den gewohnten Öffnungszeiten des Zwischenraums. Wer also Max Pechstein und seine Kunst aus einer besonderen Perspektive kennenlernen möchte, findet im Max-Raum eine Ausstellung, die Einblicke in sein grafisches Schaffen und seine persönliche Gedankenwelt ermöglicht. Vier Frauen hatten zur Jahrtausendwende in Plauen begonnen, vier Häuser eines verfallenden Stadtquartiers zu sanieren und zu beleben. Dabei handelte es sich um die Weberhäuser, die älteste Häuserzeile der Stadt Plauen. Eingerichtet wurden Werkstätten für Kinder und Jugendliche. Es entstand ein Kinderkunstzentrum mit inzwischen 10 Werkstätten, in denen beispielsweise textiles Gestalten, Filzen, Töpfern, Schnitzen oder Holzgestaltung vermittelt werden. Ein verfallenes Stadtquartier wurde mit Leben erfüllt und ist für alle Bürger und Gäste zugänglich. Die Stadt Plauen und der Kulturraum Vogtland-Zwickau unterstützen den Verein regelmäßig mit Fördermitteln. Für diese Arbeit wurde der Unikat-Verein nun mit dem Sächsischen Bürgerpreis in der Kategorie Heimat mit dem Projekt Kinderkunstzentrum im historischen Ambiente ausgezeichnet. Der Bürgerpreis wurde am 8. Oktober zum 16. Mal verliehen. Zur Feierstunde in der Dresdner Frauenkirche hielt Oberbürgermeister Steffen Zenner die Laudatio und überreichte die Auszeichnung stellvertretend an Kerstin Röfer und Margitta Schier vom Verein. Oberbürgermeister Steffen Zenner dankte und beglückwünschte alle, die die Weberhäuser in Plauen mit Leben füllen.
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Die Uhr schlägt 5:45 Uhr. 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
2: Nach einem ruhigen Herbsttag dürfen wir uns auch morgen bei 17 Grad in der Spitze nochmals auf viel Sonne freuen. Im Tagesverlauf ziehen nur harmlose Wolken ins Sendegebiet. Der Freitag wird dann sowohl der schönste als auch der wärmste Tag der Woche. Im Tagesverlauf erzielen wir angenehme 20 Grad. Lediglich am Nachmittag zeigt sich mal wieder die eine oder andere Wolke am Himmel. Am Samstag kippt die Wetterlage. Werte knapp oberhalb der 10 Grad Marke, ein wolkenverhangener Himmel und gelegentliche Niederschläge, das sind die Aussichten. Bei gleichen Werten wie am Vortag kommt auch der Sonntag trübe daher. Aus heutiger Sicht soll es aber trocken bleiben.
3: Liebe Zuschauer, das war's auch schon wieder. Wir sind am Ende der heutigen Ausgabe von Tagaktuell angekommen. Vielen Dank fürs Einschalten. Wir wünschen Ihnen einen schönen Abend. Und morgen gibt's natürlich eine neue Ausgabe. Wir würden uns freuen, wenn Sie auch dann wieder einschalten. Bis dahin, tschüss.

0: Glück auf zu Gucknäher, unser Erzgebirge. Das Oktoberfest macht München alljährlich zum Anziehungspunkt. Auch im Erzgebirge werden Feste dieser Art gefeiert. Von einem berichten wir heute. Vorher sehen wir Eindrücke von einer Hobbymesse sowie einer Nachtwanderung.
1: Einmal raus aus dem Erzgebirge und mit neuen Ideen zurückkommen. Dafür bot die Hobbymesse Leipzig am vergangenen Wochenende reichlich Gelegenheit. Vom 2. bis 4. Oktober 2026 trafen sich auf dem Gelände der Leipziger Messe Modellbauer, Spielefans und kreative Köpfe. Zum 30-jährigen Bestehen kamen nach Veranstalterangaben 72.300 Besucher. 502 Aussteller aus 19 Ländern präsentierten ihre Angebote. Der Eintritt kostete regulär 19 Euro, für Kinder von 6 bis 12 Jahren sowie Schüler 6 Euro. Zwei Erwachsene mit zwei Kindern dieser Altersgruppe zahlten damit 50 Euro, dazu 10 Euro fürs Parken. Viele Familien nutzten den Besuch für eine gemeinsame Entdeckungstour. Und dabei durften ruhig auch die Großen wieder ein bisschen Kind sein. Vor einer Eisenbahnanlage stehen bleiben, einem winzigen Fahrzeug hineinschauen oder zusammen die nächste Spielrunde beginnen. Hier gab es reichlich Gründe, sich Zeit füreinander zu nehmen. In Halle 1 wurde gespielt und gebastelt. Halle 3 stand im Zeichen von Modellbahnen und in Halle 5 gab es Flug-, Schiffsmodelle und Robotik zu entdecken. Neu dabei die Europacups im Speedkletter. In der Glashalle ging es die 15 Meter hohe Wand teils in weniger als 5 Sekunden hinauf. Etwas ruhiger, aber ebenso geschickt, ging es beim Schnupperklöppeln der Volkshochschule des Erzgebirgskreises zu. Fäden kreuzen, Klöppel drehen. Wer es selbst versuchte, bekam schnell eine Ahnung davon, wie viel Geduld und Geschick in den vertrauten Mustern steckt. Vom Faden zum Holz führte der Weg zur Drechselei Kunert aus Rotenkirchen. Mit ihrem Hobaku-Bastelsortiment konnten Besucher erzgebirgische Holzkunst selbst gestalten. Aus einzelnen Teilen entsteht dabei etwas Eigenes. Gerade für Kinder ein schöner Moment, auf dem sie am Ende stolz sein können. Geschäftsführer Frank Kunert haben wir an seinem Stand getroffen.
2: Wir sind jetzt hier auf der Messe schon das 12. Mal und haben dieses Jahr verschiedene Möglichkeiten genutzt, unser Jubiläum zu feiern. So auch hier auf der Messe mit einer besonderen Artikel, einer besonderen Pyramide. Ja, also 1986 haben wir mit unserer Produktion in Rotenkirchen begonnen. Nach vielen Jahren als Hobby von meinem Vater ist es dann 86 Wirklichkeit geworden, dass eine Firma gegründet werden konnte. Ja. Es gibt gerade hier für die Messe jedes Jahr neue Bastelset. Und dieses Jahr ist es eine besondere Pyramide, die mit zwei Etagen, man kann die Pyramide basteln, die Einzelteile sind fertig und der Kunde kann sich die zusammenbauen und kann dann auswählen unter verschiedenen Figuren, die er besticken müsste, oder er hat zu Hause schon eigene Figuren, die er dafür nutzen möchte. Die Pyramide, also praktisch das Grundgestell dieser Pyramide ohne Figuren, wird hier angeboten zum Preis von 39 Euro und wir haben noch mal ein

0: Besonderes Event anlässlich des Jubiläums auch. Am 6. und 7. November ist bei uns Erwachsenenbasteln. Das gibt es jetzt das dritte Mal in unregelmäßigen Abständen. Am 6. und 7. November immer von 16 bis 22 Uhr. Wo diese Pyramide gebastelt werden kann von den Erwachsenen, wo sie mit nach Hause genommen werden kann. Also das wird sehr gut angenommen. Die Kunden sind immer schon erwartungsvoll, was es denn diesmal wieder gibt. Und wir haben es diesmal, das ist das erste Mal, etwas vorverlegt, vor den Adventen schon, damit die Pyramide dann auch in der ganzen Weihnachtszeit genutzt werden kann. Also das Besondere ist halt hier, dass bei unseren Artikeln und bei allen eigentlich, die im Erzgebirge wirklich produziert werden, ist 100% der Wertschöpfung hier in Sachsen im Erzgebirge, die hier passiert. Also vom Entwurf bis zum fertigen Produkt passiert alles direkt vor Ort bei uns hier. Und beim Basteln ist es sehr unterschiedlich. Natürlich sind immer die neuen Bastelsets sehr interessant. Wir haben jetzt gerade auch bei unseren Wichteltagen in der Weihnachtszeit, wo wir Basteln immer anbieten, schon die zweite Generation, die kommt. Es kommen jetzt praktisch die Kinder, die das erste Mal gekommen sind, mit ihren Kindern schon zum Basteln. Und da sind natürlich dadurch immer die neuen Bastelsets interessant. Aber es gibt auch Bastelsets, die es jetzt inzwischen 20 Jahre gibt und die noch genauso gut laufen und verkauft werden.
1: Vielleicht war genau das der schönste Ertrag dieses Ausflugs. Gemeinsam etwas erleben, wofür zwischen Schule, Arbeit und Alltag sonst so viel Zeit fehlt. Leipzig ist vom Erzgebirge aus in gut einer Stunde erreichbar und damit bestens für einen abwechslungsreichen Tagestrip geeignet. Dabei gab es nicht nur viel zu entdecken, sondern auch ein Wiedersehen mit vertrauter Handwerkskunst und Menschen aus der eigenen Region. Zurück ging es womöglich mit einem Bastelset oder einem neuen Lieblingsspiel. Das schönste Mitbringsel passte allerdings in keine Einkaufstasche. Die Erinnerung an einen Tag voller Staunen, Lachen und gemeinsamer Erlebnisse.

0: Kleine Hexen, Zauberer, Fledermäuse und allerlei andere fantastische Gestalten waren am Freitag, den 25. September, zur ersten Kids by Night bei freiem Eintritt unterwegs. Gefeiert wurde von 17 bis 22 Uhr. Und mittendrin ein ganz besonderer Geburtstag. 35 Jahre Kids am Filzteich. Zum Jubiläum konnten Familien das Gelände erkunden, verkleidete Kinder durften sich über eine Überraschung freuen.
1: Also es ist wirklich ein großes Glück mit dem Wetter, was wir hier haben. Und das sieht man auch zum Beispiel bei der Sternwarte, die heute am Strand steht unten. Da kann man den Mond anschauen und dann die Sterne, passend zu Kids by Night. Aber wir haben zum Beispiel auch Ponyreiten da. Also wer hier reinkommt, kann mit den Kindern gleich Ponyreiten machen. Also das ist eine ganz süße Geschichte. Und ich glaube, das passt auch ganz gut zu unserem Kinder- und Jugenderholungszentrum. Da sind wir auch ganz stolz drauf, dass ganz viele Kinder sich kostümiert haben. Wir hatten ja gesagt, kommt her und kostümiert euch, bekommt ihr so ein kleines Geschenk. Und diese süße Fledermaus, die gehört da einfach mit dazu. Und der Silberstromexpress ist heute auch da. Der fährt hier durchs Gelände, fährt die Stationen ab. Das ist auch ein schönes kleines Erlebnis. Aber der Kreissportbund hat zum Beispiel eine Kletterwand hier mit aufgebaut. Die Stadtwerke sind mit da, das Fandora. Also es ist ganz viel los. Und ich muss ganz ehrlich sagen, wie es der Erik Dietrich, unser Vereinsvorsitzender, vorhin gesagt hat, ich bin sehr dankbar vor allen Dingen auch unseren Mitarbeitern, dass sie das so schön mit vorbereitet haben. Also 35 Jahre Kiez am Filzteich. Wir feiern ja heute, aber wir blicken natürlich nach vorne. Und ich hoffe und wünsche mir, das Kinder- und Jugenderholungszentrum am Filzteich ist das Kinder- und Jugenderholungszentrum im Erzgebirge. Und ich sage mal, mit weit über 14.000 Übernachtungen stehen wir hier, haben wir hier auch einen Anspruch. Es kommen ganz viele Kinder auch aus der Region, aber auch von darüber hinaus zu uns. Und wir wollen einfach, dass wir noch bekannter werden, aber dass sich die Kinder hier auch wohlfühlen. Wir haben geplant, zum Beispiel ein großes Hüpfkissen hier zu installieren und einzubauen. Das ist unser nächstes großes Ziel, was wir machen wollen. Aber wir haben zum Beispiel dieses Jahr auch eine T-Wall installiert. Da kann man also eine Reaktionswand, die leuchtet dann auf. Das haben wir dieses Jahr hier mit installiert. Das ist uns so ein Reaktionsspiel. Coole Sache für Kinder und Jugendliche. Und das ist unser Anspruch, immer was Neues, immer was Schönes, wo alle, die zu uns kommen, sich nicht nur wohlfühlen, sondern auch einfach was Schönes erleben.
0: 35 Jahre Kiez. Dabei begann die Geschichte dieses Platzes schon viel früher. 1949 entstand hier ein Ferienlager der Wismut. Die Kinder schliefen in 24 großen Zelten. Später wurde das Gelände zum Pionierlager. Heute gibt es 8 feste Unterkunftshäuser für bis zu 406 Gäste. Klassenfahrten, Ferienlager und Trainingsaufenthalte gehören zum Alltag am Filzteich. An diesem Freitag durfte sich jeder einmal umsehen.
2: Also das war das Erste heute, na? Und da müssen wir mal sehen, wie das heute so der Ansturm ist eigentlich zufriedenstellend. Ich habe mit 200 Kindern und Erwachsenen gerechnet und das haben wir gekriegt. Ne, man kann nicht so hoch hinaus, weil es ja Freitagabend ist und eine Spätveranstaltung für die Kinder. Und da müssen wir mal testen, ob wir das wiederholen.
0: Direkt am Filzteich sorgte die Sternwarte Schneeberg mit ihrer mitgebrachten Technik vor Ort für eines der Highlights des Abends.
3: Vorhin waren schon einige Besucher hier, die konnten sich die Sonne anschauen mit Sonnenflecken und natürlich auch die Sonneneruption am Sonnenrand. Da waren auch wunderschöne zu sehen. Das sind also Gasausbrüche, die viel, viel größer sind wie die Erde selber. Und da waren die Leute vorhin schon beeindruckt gewesen. Na, es ist wirklich ein Hingucker, ein Eyecatcher, wenn man die Sonne mit seinen Eruptionen mal live im Teleskop sieht. Das ist schon was Besonderes. Auf jeden Fall der Mond. Das passt ja immer super dazu. Und der Mond ist ja schon aufgegangen. Wenn man hier rüberschaut, hinter den Baumspitzen, da geht er gerade auf und den Mond werden wir nachher auch einstellen. Und dann können die Besucher sich nachher den Mond live im Teleskop anschauen. Und dann sagen wir auch Handy raus und dann mit dem Handy ans Teleskop gehen. Da kann jeder, wer möchte, ein eigenes Mondfoto machen. Durch das Teleskop hindurch. Geht wunderbar, ziemlich einfach. Man braucht bloß eine ruhige Hand. Und dann hat man ein schönes Erinnerungsfoto vom Mond. Passend natürlich auch Halloween und natürlich auch zur Wanderung hier am Kiez.
0: Mit der einsetzenden Dunkelheit startete dann 19 Uhr die Fledermauswanderung. Rund eine halbe Stunde lang ging es mit Taschenlampen auf die Suche. Denn die Zeit der Jäger der Nacht hatte begonnen. Fledermausexperte Heiko Goldberg vom NABU erklärte unterwegs Wissenswertes über die heimischen Arten. 25 Fledermausarten gibt es in Deutschland, davon 16 im Erzgebirge und auch rund um den Filzteich sind einige von ihnen unterwegs. Am Strand waren deshalb Fangnetze aufgestellt worden, um eines der Tiere einmal aus nächster Nähe betrachten zu können. An diesem Abend wollte sich nur keine Fledermaus fangen lassen. Dafür bot der Vollmond immer wieder einen besonderen Anblick. Wenn sich die Wolkendecke öffnete, gelang dem einen oder anderen sogar ein schöner Blick bzw. Foto durch das Teleskop. Zum Abschluss wartete am Lagerfeuer die wohl gemütlichste Seite der Nachtwanderung. Marshmallows, flackerndes Feuer und ein Abend, der stimmungsvoll am Filzteich ausklang.

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1: Der September war ereignisreich. Bevor wir gleich einige Themen des vergangenen Monats noch mal kurz und knapp in Erinnerung rufen, widmen wir uns einem Fest etwas ausführlicher.
2: Wenn in Bünnichen das Oktoberfest ruft, hält es niemanden mehr auf den Plätzen. Organisiert vom Jugendclub Bünnichen United feierte das Event am 19. September 2026 seine lang ersehnte Rückkehr.
3: Ja, die Vorfreude war immens, aber wie ich es immer gerne angedeutet habe oder wir der gleichen Meinung sind im Team, war das nur eine Überbrückung. Wir haben es ja versucht, ein klein wenig bei Oktoberfest Light anlässlich 675 Jahre Bünnichen mit einzubeziehen. Und man hat aber schon weit über im Vorfeld jetzt gemerkt, dass alle voller Vorfreude waren, sowohl im Team als auch im restlichen Organisationskomitee. Auch alle Dienstleister haben gefragt, ja, wann ist es denn soweit? Und das hat sich dann relativ schnell übertragen, die Freude. Und so kann man sagen, sowohl das Team, was es vorbereitet, als auch die Gäste sind voller Vorfreude gewesen. Und heute wird die Vorfreude in Feierlaune belohnt und ausgetobt.
4: Ja, dadurch, dass wir quasi 2 Jahre Pause hatten, war unsere Vorfreude enorm. Man hat es auch gemerkt bei den Leuten, bei sich selbst. Man ist einfach hibbelig gewesen, dass es endlich losgeht. Wir haben das jetzt ein knappes Jahr organisiert und waren dann einfach sehr, sehr froh und mit viel Vorfreude ausgestattet, dass wir quasi jetzt loslegen konnten und den Plan in die Tat umsetzen konnten.
2: Den musikalischen Auftakt des Nachmittags gestaltete das Blasmusikchor aufs Olbernhau, das mit traditionellen Blasmusikklängen für die Eröffnung sorgte.
4: Das Zelt ist wunderbar gefüllt. Wir sind jetzt am späteren Nachmittag und wir sind einfach sehr, sehr froh mit der Resonanz. Die Stimmung ist super. Alle Beteiligten machen einen wunderbaren Job. Und es ist einfach eine sehr, sehr, schon sehr guter Stimmungsauftakt und wir sind sehr, sehr zufrieden.
5: Ihr braucht ja nur mal einfach ins Zelt reinschauen und da sieht man, dass ganz viel Herzblut drinsteckt. Und ja, Probleme gibt es immer, aber Probleme sind zum Lösen da. Und ja, wir haben uns einfach Bock drauf gehabt, dieses Jahr wieder neu anzugreifen. Und ja, das ist jetzt rausgekommen und wir haben Bock auf diesen Abend.

0: das größte Highlight sehen wir hinter uns, das riesengroße Zelt. Jeder einzelne Zuschauer, der heute da ist, der den Abend zu dem macht, was es am Ende wird. Ja, aber sonst die Highlights wie jedes Jahr. Fest im Programm mit dabei, verschiedene Tanzgruppen, die Jump Crew, unsere eigene vom BCV, vom Faschingsverein, da wird getanzt. Auch die Großringers Waldner Mädels tanzen bei uns und musikalisch ist natürlich was gegeben. Die Kissel oder Spatzen haben wir gerade schon gesehen auf der Bühne, die Olbernhauer Blaskapelle haben wir da. Dann gibt es Kevin, das Andreas Gabayet-Double ist heute noch mit da. Das große Highlight, der Matti Valentino ist heute noch mit da. Und zum Ausklang die United DJs. Und unsere Haus- und Hofband, würde ich mal sagen, sicherheitshalber aus Massenbachhausen. Die werden das Zelt halt wieder alle zum Kochen bringen.
1: Das Highlight ist für uns und für mich persönlich, dass hier mindestens der Erzgebirgskreis, wenn nicht sogar Teile von Deutschland und von Sachsen, sicher einfinden. Weil wir wollen eins, wir wollen Verbindungen immer wieder knüpfen, diese konservieren. Und wie es ein guter Kumpel von mir mal in einer schönen Aktion versucht hat, als Fundament hinzustellen. Wir wollen den Leuten Lächeln schenken, die geben es zurück und damit hat man eine perfekte Veranstaltung.
2: Ein zentraler Bestandteil der Eröffnung war der Bierfassanstich, mit dem das Fest offiziell freigegeben wurde. Umrahmt wurde dies von Tanzgruppen aus der Region.

0: Das Wort Ehrenamt kann nicht hoch genug gestellt werden. Wir reden hier ungefähr von 250 Personen, die sich den Ehrenamt verschworen haben. Und das ist eigentlich der Faustpfand, warum wir ja so einen guten Zusammenhalt hier weiterhalten können. Und ich bin der Meinung, es ist Birnischen im Kern, aber es geht auch ganz schnell über die Region Wildenstein. Aber was mich noch mehr beeindruckt, ist es mittlerweile, dass es schon vom Helfertum, von der Helferschar weit über Birnischen und Wildenstein hinausgeht. Egal, ob es jetzt Wittstorf ist, Annaberg, Monheim oder auch Massenbachhausen. Es ist gefühlt halb Deutschland dabei, wenn ihr Birnischen Oktoberfest 2026 draufsteht.
1: Ganz viele Leute mit Herzblut sind wir da bei dem Thema, die sich daran arrangieren, die ihr Dorf lieben und wie es der Martin auch immer so schön sagt, ein bisschen Vitamin B, einfach wie gesagt diese Harmonie, ja, einfach diese Harmonie und dann läuft das Ding.
2: Ja, also wir sind in der glücklichen Lage, dass wir mittlerweile sehr, sehr viele, sehr, sehr gute Sponsoren haben. Die kommen zu einer großen Zahl aus dem Ort, aber auch über die Ortsgrenze hinaus, die uns seit vielen, vielen Jahren extrem gut unterstützen, nicht nur mit Geld, sondern auch mit Manneskraft, mit Technik, mit Expertise, mit ganz viel Engagement. Und ohne diese Sponsoren wäre das alles nicht möglich. Und diese Sponsoren unterstützen uns nicht nur jetzt zum Oktoberfest, sondern auch das ganze Jahr über. Und das ist ein riesengroßer Trumpf, den wir haben. Und dafür kann man sich nur extrem stark dafür bedanken. Es würde einfach ohne die Sponsoren nicht funktionieren.

0: Wir haben versucht, mit vielen Aktionen, sei es jetzt beim Ticketvorverkauf oder halt beim zeitigen wirklichen Online-Vorverkauf oder halt auch während der Programmwerbung, dafür zu sorgen, dass alle Feuer und Flamme sind. Und wie ich es vorhin schon gesagt hatte, das Oktoberfest Light hat ja trotzdem 25 stattgefunden. Und so hat sich eigentlich niemand gefühlt, als ob es irgendwie ausgefallen gewesen wäre, sondern wir hatten halt nur einen kleinen Schritt zurückgemacht. Ja, es sind reichlich 3000, wie immer. Aber wir wissen, dass das Zelt voll ist und müssen auch natürlich an das Sicherheitskonzept denken. Haben wir auch. Wir haben eine sehr gute Sicherheitsfirma. Wir haben auch von der Logistik im Zelt immer daran gedacht, dass Zufluchtswege das A und O sind. Und demzufolge denke ich, dass alles hinten raus stimmen wird.
1: Wir sagen ja immer, dass zusammen und dass das Gemeinsame und auch die Jugend, die uns sehr am Herzen liegt, ist ganz wichtig. Und vor allem die Jugend, die ich gerade anspreche, hat es nicht immer leicht, und darum haben wir gesagt, komm, irgendwas müssen wir unterstützen. Gerade auch der Jugend, der es nicht leicht geht. Und darum haben wir gesagt, komm, wir machen jetzt was. Und immer 50 Cent von jeder verkauften Karte gehen an den Elternverein Krebskranker Kinder, um dort einfach ein bisschen was besser zu machen und den Kindern, denen es gerade nicht so gut geht, auch was zurückzugeben von dem Ganzen, was wir jetzt hier haben. Nach dem Fest machen wir da mal einen Kassensturz. Und ich denke, vielleicht können wir da auch noch den ein oder anderen Euro von uns mit drauflegen, dass es eine runde Summe wird und dass wir da einfach was Gutes tun.

Nach dem Auftritt des Andreas Gabalier-Doubles Kevin, das die bekannten Hits zum Besten gab, folgte die Band sicherheitshalber und das große Highlight mit Partysänger Matti Valentino.

0: eigentlich entspannt. Es waren 6,5 Stunden. Ich bin allein gefahren und fahre auch alleine wieder retour. Im Winter, und Winter ist ja unsere Hauptsaison, ist es sehr stressig, weil da haben wir oft 2 Auftritte an einem Tag und da ist es mehr oder weniger so ein Rad, das was in einem abläuft und da geht es von einer Bar zu der anderen eigentlich. Und so im Sommer haben wir ein bisschen die Vorbereitung für den Winter. Es ist ein bisschen Urlaub eingeplant, man kann ja nicht das ganze Jahr Gas geben. Und im Herbst fängt es dann wieder an, dass es wieder ein bisschen stressiger wird und da kommt auch die Nervosität dazu und das ein oder andere neue Lied, was im Programm ist. Aber nervös ist immer das erste Mal Erzgebirge. Ich habe mich auch verfahren, weil sonst wäre ich nämlich 20 Minuten früher da gewesen. Von der Gegend habe ich leider nicht viel gesehen, aber vielleicht geht sich das noch morgen irgendwann einmal aus.
1: Was steht denn bei dir heute auf dem Programm? Auf was können sich die Zuschauer freuen?
0: Schwangerschaftsgymnastik. Muss man fairerweise sagen, für Fortgeschrittene. Wir haben ja einige Wintersongs dabei, weil ich bin ja ein Winterkünstler. Aber ich glaube, so auf wie auf dem Berg und oben mit den Ski und Radegams kennen die Leute alle. Und dann werden wir das Programm noch ein bisschen füllen mit See You Later, Alligator und ein paar neuen Songs. Und es ist eigentlich alles zum Mitmachen und zum Mitschunkeln und irgendwie zum Ausflippen und deshalb Schwangerschaftsgymnastik. Und ich bin danach fix und fertig. Ich hoffe, das Publikum auch. Perfekt wäre, wenn man das ein oder andere Maß erwischt, dann noch die ein oder andere Haxe noch erwischt, weil es ja bei uns sehr schwer, weil wir ja trotzdem immer Auto fahren müssen und immer weiter. Und vor dem Auftritt auf der Bühne ist so eine Haxe vielleicht gerade ein bisschen schwer im Magen, muss man fairerweise sagen. Aber gute Stimmung und schön wäre es natürlich, wenn die Leute immer ein bisschen offen sind für was Neues. Es ist immer ein bisschen schwierig, wenn ein Künstler auf der Bühne ist, der nur eigene Sachen macht. Und wir sind ja stolz auf die Lieder, die wir geschrieben haben. Und die muss man rüberbringen. Und das ist immer das, was am meisten nervös macht.
1: Was macht dir am meisten Spaß bei so einem Auftritt?
0: Das Gegenüber, das Publikum. Und ich glaube, das ist auch das, was viele Künstler und hoffentlich auch mich lange jung hält, weil ich aber trotzdem, wenn man das so sagen darf, also ist ja fast ein Geheimnis, aber dieses Jahr nach meinen 50er. Und ich glaube, das Publikum hält einen jung. Wenn man so auf der Bühne steht und runterschaut, das, was dann retour kommt, das Echo, macht einfach Spaß. Und ich glaube, beim Spaß muss es bleiben und nicht bei dem Arbeiten.
2: Gibt es nächstes Jahr wieder ein Oktoberfest?
3: Ich will mich nicht so weit aus dem Fenster legen, aber ich denke ja. Ja, wir sehen es im Zelt, wir haben es jetzt schon publik gemacht. Nächstes Jahr am 11.09. wird es wieder ein Oktoberfest geben mit dem großen Highlight Easy Glück, die uns hier auf der Bühne beglücken wird, sage ich mal so. Und ich denke, da freuen wir uns schon drauf und wer nicht kommt, ist selber schuld.
4: Die Werbebanner sind schon draußen, es können schon Tickets gekauft werden. Und ja, wir sind in die Vollen gegangen und haben uns mal weit aus dem Fenster gelehnt.

0: Bilder des Monats.
1: Viertklässler der Grundschule Lugau waren in diesem Jahr die Ersten. Nicht beim Sport, sondern in der Natur. NWAM und Midgas finanziert auch im neuen Schuljahr einen Exkursionstag unter der Überschrift Natur zum Anfassen. Dieses Jahr ist das Motto Wildes Leben, wer wohnt in Hecke, Laub und Steinhaufen. Die vierte Klasse aus Lugau besuchte am 2. September die NABU Naturherberge auf Falter.
2: Eine strahlende Rennroderin in Oberwiesenthal. Julia Taubitz war am 4. September ein weiteres Mal in der Wintersportausstellung im Wiesenthaler K3. Im Museum befindet sich eine Medaillenwand mit den Namen der Oberwiesenthaler WM- und Olympiamedaillengewinner. In der letzten Saison kamen zwei olympische Goldmedaillen im Rennrodeln dazu. Bei den Olympischen Winterspielen in Cortina d'Ampezzo wurde Rennrodlerin Julia Taubitz Olympiasiegerin im Einzel und mit dem Team. Jede Medaille wird im Museum symbolisch durch ein Pünktchen mit Jahreszahl dargestellt.
1: Wer am 5. September ins Freizeitbad an den Greifensteinen wollte, zuckte zuweilen zusammen.

Die privilegierte Schützengilde Geier hatte ganz in der Nähe zum zweiten erzgebirgischen Böllertreffen für Kanonen und Standböller eingeladen.

Großer Bahnhof am 9. September in Oberwiesenthal. Mit der feierlichen Übergabe des dortigen Schulteils des Landkreisgymnasiums St. Annen wird eine umfassend modernisierte und brandschutztechnisch ertüchtigte Schule offiziell ihrer Nutzung übergeben werden. Im Rahmen der geförderten Gesamtmaßnahme wurden das Gymnasium, die Aula sowie die Athletik- und Spielhalle umfassend saniert und

0: Herzlich willkommen zur Glückauf TV Zeitreise in der ersten Herbstferienwoche. Wir stöbern jetzt wieder im Fernseharchiv, um uns an bewegende Momente, spannende Ereignisse und unvergessene Geschichten zu erinnern. Lassen Sie uns gemeinsam zurückblicken auf das, was unsere Region, die Menschen und die Orte in Mittelsachsen und im Erzgebirge damals bewegt hat. Lang dauert es nicht mehr, dann leuchten sie wieder, die mannigfaltigen Schwibbögen in den Fenstern und Stuben hier im Erzgebirge. Der ein oder andere hat in seiner privaten Sammlung vielleicht sogar einen aus der Manufaktur Klaus Kolbe in Seifen. Dessen mechanische Bögen sind immer etwas Besonderes und nur in kleinen Stückzahlen gefertigt. Im Herbst 2011 wurde, pünktlich vor der leuchtenden Zeit, ein Schwibbogen vorgestellt, der die Weihnachtsgeschichte in den Mittelpunkt stellt.
1: Er hat in seiner Manufaktur in den 20 Jahren seiner Selbstständigkeit Einzigartiges geschaffen. Dazu gehört auch dieses Schrankbergwerk, was er uns schon einmal vorgeführt hat. Aber das neueste Werk aus der Manufaktur von Klaus Kolbe aus Seifen ist der mechanisch bewegte Schwibbogen Christi Geburt. Und dieser wurde am 20. September in der Volksbank Mittleres Erzgebirge in Olbernhau zum ersten Mal der Öffentlichkeit vorgestellt. Zur Ausstellungseröffnung in den Räumlichkeiten der Volksbank an der Zöblitzer Straße waren viele der Einladung der Volksbank gefolgt, um sich vom Schaffen der Mitarbeiter der Manufaktur ein Bild zu machen.
2: Ich freue mich auch, dass unser Pfarrer das Zertifikat für den neuen Schwibbogen geschrieben hat. Nämlich die biblische Geschichte zu recherchieren, was äußerst schwierig war. Denn es war eine andere Geschichte, es waren andere Gewänder, es war eine andere Zeit. Bergbauliches konnten unsere Menschen insgesamt teilweise nicht verstehen, weil sie nicht aus der Region kommen. Also der biblische Gedanke, da spricht in der ganzen Welt die gleiche Sprache. Und deshalb haben wir gesagt, wir werden ein neues Produkt hören. Ein neues Produkt, ein neues Highlight. Und wir müssen uns vor allen Dingen das selbst stoppen. Und das ist in jeder neuen Geschichte, die wir entwickelt haben, geschehen. Und ich freue mich heute, dass wir gemeinsam bei der Enthüllung der Christi Geburt dabei sein. Ich möchte meine Enkeltochter beauftragen mit dem Pfarrer Harzer aus Seifen, ein ganz besonders guter Mensch und Freund, bei der Enthüllung dabei zu sein.

0: Gut Ding braucht Zeit und Weile, könnte das Credo von Enkeltochter Jenny Wagner gewesen sein. Denn es verging relativ viel Zeit bis zu dieser neuesten Kreation.
1: Vor 6 Jahren habe ich eine Christi Geburt in Schwibbogenform als Meisterstück gebaut. Und wir haben damals schon die Idee gehabt, diese in Bewegung zu bringen. Es hat ein bisschen gedauert, aber nunmehr haben wir es geschafft. Und das ist nun unser neuestes Werk, die Christi Geburt, orientalisch in Bewegung. Und der lange Zeitraum war begründet. Und zwar wurde das natürlich alles mechanisiert. Technologisch musste das abgestimmt werden. Wir haben das diesmal so gemacht, dass wir das gleich dann umsetzen konnten zur Produktion. Und natürlich ist die Geschichte eine ganz andere. Wir hatten immer mit dem Bergbau zu tun. Jetzt haben wir mit der christlichen Geschichte uns auseinandergesetzt. Und das ist natürlich eine ganz andere Form der Gestaltung. Und um das umzusetzen, mussten wir uns natürlich auch kundig machen. Wir mussten uns neu bilden sozusagen. Und das haben wir gemacht. Und ich hoffe, dass es vielen Leuten gefällt und dass es uns gelungen ist.
2: Er hat mal was ganz Neues kreiert. Es geht in eine ganz andere Richtung und er wird damit einen Markt erreichen, der weit über das Erzgebirge hinausgeht. Er wird eigentlich damit die ganze Welt erreichen.
3: Ich sehe es doch als ein wunderschönes Stück Verkündigung der Weihnachtsgeschichte mit sehr viel Freude drin, mit sehr viel Liebe zum Detail. Alle sind eingeladen, zur Krippe des Christuskindes zu kommen.
4: Dieses Werk, das ist, wie er schon gesagt hat, man glaubt kaum, dass es zu toppen ist, was er bisher geschaffen hat, aber es scheint wirklich so zu sein. Diese Szenerie, also wunderbar, ganz toll.
0: Hier nun unser Gespräch mit den zwei Machern, mit Klaus Kolbe und Enkeltochter Jenny Wagner.
5: Was war denn das Komplizierteste an diesem Schwibbogen?
1: Also die Geschichte an sich, die ist ganz neu für uns. Es hat nichts mit dem Bergbau zu tun, was wir sonst immer verfolgt haben. Das ist eine ganz andere Aufarbeitung. Wir mussten es belesen, reinversetzen, ganz neu. Und natürlich die Umsetzung, diese Mechanik ist immer wieder neu für uns, egal welchen Bogen wir herstellen. Es ist immer wieder eine neue Herausforderung.
6: Ich freue mich, dass wir hier nach 20 Jahren einmal unsere Sonderausstellungen dorthin bringen konnten, weil die Volksbank mir den Weg auch frei gemacht hat. Und es ist ein Dankeschön ihr gegenüber, dass wir hier so eine wunderbare Ausstellung pflegen und mit so vielen Gästen und Freunden die erzgebirgische Volkskunst feiern dürfen.
7: Bleiben wir noch einen Augenblick in Seifen und erinnern uns an ein schlimmes Ereignis, das 2026 schon 30 Jahre her ist und sicher vielen Einheimischen noch eine Gänsehaut beschert, wenn man daran denkt. Im Oktober jenen Jahres, also 1996, zerstörte ein Brand die Schauwerkstatt im Spielzeugdorf. Schutt und Asche waren die Überbleibsel.

0: Ich habe meine lieben Zuschauer, wie Sie sicherlich alle wissen, brach in der Nacht vom Mittwoch zum Donnerstag gegen 1 Uhr ein verheerender Brand aus, der einen Schaden von ca. 2 Millionen D-Mark zur Folge hatte. Das Produktionsgebäude und die Schauwerkstatt der Genossenschaft Seifner Volkskunst wurde dabei total zerstört. 6 Feuerwehren waren bei diesem Großbrand im Einsatz, wobei der Brand erst in den Morgenstunden unter Kontrolle gebracht werden konnte. Zwei Tage später sah dieses Gebäude einschließlich Maschinensaal natürlich verheerend aus.
1: Das Erlebte schilderte uns Herr Braun. Er ist der Vorstandsvorsitzende der Seifner Volkskunst EG.
2: Wir sind in der Nacht überrascht worden und wir wussten noch gar nicht, ob wir das Gebäude halten konnten. Vor allen Dingen wichtig war es, dass die Feuerwehrleute, die 120 Feuerwehrleute, die Spritzerei retten konnten. Das wäre ja auch für die Umwelt ziemlich schadhaft gewesen und zum Teil auch eine große Gefahr für unser Wohnhaus, wo ja auch 3 Familien erstmal evakuiert wurden.
0: Herr Braun, diese Produktionsstätte liegt brach. Gibt es in irgendeiner Weise Aussichten, dass hier in der nächsten Zeit sich wieder was tut?
2: Was wir als Schauwerkstatt oder als diese Produktionsstätte kennen, das wird historisch nicht wiederkommen. Aber ich würde sagen, wir sind stark genug und haben Hilfe von allen Seiten zugesagt bekommen, von kleinen Handwerkern, vom Genossenschaftsverband und auch vom Kunsthandwerkerverband und von der Kommune nicht zuletzt genannt, sodass wir Kraft finden, unsere Arbeitskräfte nicht zu entlassen, improvisieren, auch weiterzumachen und dass wir versuchen, aus eigener Kraft und mit dieser Hilfe, die ich eben genannt habe, vielleicht findet sich auch die Landesregierung oder auch das Landratsamt damit ein, noch, dass wir Dinge, die zum Teil noch ungeregelt sind, unkompliziert auf dieser Ebene regeln und auch den Wiederaufbau unserer Schauwerkstatt vielleicht in einer anderen Form, aber für unsere Besucher wieder auf die Reihe kriegen.
0: Also Sie fühlen sich nicht im Stich gelassen?
2: Nein, keinesfalls. Und das gibt uns eigentlich, wir waren zu Tränen gerührt, wie Sie anfangs schon sagten. Und ich vergesse die Bilder nicht. Aber das gibt uns Mut, weiterzumachen. Und wir sind noch da, auch vor allen Dingen fürs Weihnachtsgeschäft. Wir haben von anderen Betrieben Hilfe angeboten bekommen. Wenn unsere Ware nicht reicht, die wir retten konnten, dass wir auch für unsere Besucher noch was zu verkaufen haben. Natürlich, die Schauwerkstatt können Sie nicht besichtigen.
0: Zuschauer, die polizeilichen Ermittlungen sind noch im vollen Gange. Ein Kollege, der dafür zuständig ist, vielleicht stellen Sie sich erst mal ganz kurz vor.
3: Kriminalhauptkommissar Preisler vom Polizeipräsidium Chemnitz, Dezernat Sonderfälle.
0: 2 Tage nach dem Brand, gibt es da Erkenntnisse?
3: Wir sind noch bei den Untersuchungen. Die Brandortuntersuchung ist noch nicht abgeschlossen. Und auch die Vernehmungen und Befragungen von Erstzeugen, Beschäftigten, läuft noch im vollen Gange.
0: Und gibt es da noch viel zu retten?
4: Naja, na gucken mal, na schauen mal.
0: Vielleicht für Sie, die hier arbeiten, was bedeutet eigentlich so ein Verlust eines Betriebes für Sie?
4: Es ist schlimm, es ist ganz schlimm für uns, weil das gar nicht wieder gut zu machen geht.
0: Sind Sie schon lange in diesem Unternehmen tätig?
4: Naja, bei mir wird es jetzt 10 Jahre, aber
0: die anderen Damen?
5: Über 40 Jahre sind manche schon im Betrieb.
4: Ist aber trotzdem, ist ne?
0: Aber Sie sind zuversichtlich.
4: Ja, das muss man schon. Darf den Mut nicht sinken lassen.

meine lieben Zuschauer, was nicht die Flammen vernichteten, wurde durch das Löschwasser arg in Mitleidenschaft gezogen. Die Mitarbeiter versuchten zu retten, was zu retten war. Und wie bereits ausgesprochen, wünschen wir der kompletten Belegschaft trotz Vernichtung der Arbeitsstätte einen baldigen Neustart.

0: Das Thema Inklusion, gemeinsam Zusammensein und Lernen von Kindern mit und ohne Behinderung, ist kein modernes Thema. Das gab es beispielsweise in St. Michaelis schon zu DDR-Zeiten in einer damaligen integrativen Kita. 1996 wurde das 25-jährige Jubiläum der Einrichtung gefeiert. Werfen wir jetzt einen Blick in die Geschichte der Einrichtung.
1: Diese Kindereinrichtung wurde anlässlich der Volkswahlen im November 1971 übergeben. Die damalige Kinderkombination, das heißt Kindergarten und Kinderkrippe, befanden sich unter einem Dach, verfügte über insgesamt 166 Plätze, 102 Kindergarten und 64 Krippenplätze, die in 7 Gruppen aufgeteilt waren. Möglich war es zu dieser Zeit, Kinder im sogenannten Wochenkindergarten die ganze Woche über Tag und Nacht zu betreuen. Das waren hauptsächlich Kinder von Schichtarbeitern. Ab 1984 hatte der Kindergarten auch sonnabends geöffnet, damit Eltern, die beispielsweise in der damaligen Schweineproduktion St. Michaelis arbeiteten, ihre Kinder in guter Obhut wussten. Seit 1987 war im Kindergarten ein Vorschulteil der Hilfsschule Friedrich Wolf gesondert untergebracht. Hier befanden sich ca. 15 behinderte Kinder und 6 Betreuer, zum Teil mit sonderpädagogischer Ausbildung. Zu dieser Zeit entstanden erste Kontakte der Kinder untereinander. Eltern lernten sich näher kennen und organisierten gemeinsam Feste und Veranstaltungen für die Kinder. Die Tatsache, dass man durch die Arbeit mit behinderten und nicht behinderten Kindern in den folgenden Jahren viel Erfahrung gesammelt hatte, war wohl die Voraussetzung, dass sich hier 1991 der integrative Kindergarten Sonnenland mit 4 Gruppen und dem Vorschulteil unter Trägerschaft des Landratsamtes bildete. In der ehemaligen Kinderkrippe wurden Kinder aus der Förderschule Brand-Erbesdorf untergebracht, die nun unter besseren Bedingungen lernen konnten. Der 1. August 1995 war wieder ein besonderer Tag für die Kinder und Erzieher der Einrichtung. Der Kindergarten wurde von der Lebenshilfe e.V. Freiberg als freien Träger übernommen. Der Kindergarten verfügt jetzt über 52 Plätze. Davon stehen 9 Plätze für behinderte Kinder zur Verfügung. Zurzeit werden hier 25 Kinder im Alter von 2 bis 6 Jahren von 3 Erzieherinnen betreut. Ziel der Einrichtung ist es, bereits frühzeitig das Verständnis für behinderte Menschen zu entwickeln und die Scheu vor dem Begriff Behinderung abzubauen. Anlässlich des Kindergartengeburtstages findet vom 11. bis 15. November eine Festwoche mit vielen Veranstaltungen statt. Höhepunkt des Festes wird die Einweihung des sogenannten Snusel- oder Zauberraumes sein, der zur aktiven Erholung und Entspannung dienen soll. Im Rahmen dieser Festwoche wird eine Ausstellung vorbereitet, die die 25-jährige Geschichte des Hauses dokumentieren soll. Dazu Frau Kästner, Leiterin des Kindergartens.
2: Für unsere Ausstellung suchen wir alte Fotos, Mal- und Bastelarbeiten, Brottaschen oder andere Utensilien aus dieser Zeit. Deshalb möchten wir alle ehemaligen Sonnenlandkinder aufrufen, uns zu unterstützen. Wir würden uns freuen, wenn Sie uns diese Dinge bis 1.11. für unsere Ausstellung zur Verfügung stellen und bitten Sie um Abgabe bei uns im Kindergarten oder bei Kanal 9.
0: Seit Jahren steht im Oktober bei den Fans des Motorsports immer ein großes Event im Kalender. Sie wissen sicher sofort, von was ich spreche. Rund um Zschopau. Es ist das Highlight im jährlichen Enduro-Kalender hier in der Region. Sowohl für Teilnehmer, Zuschauer und auch für das Lokalfernsehen. Schauen wir zurück.
3: Mit 60.000 Besuchern das Sportereignis in unserer Region. Der Enduro-Klassiker rund um Zschopau vereinte wieder Fans und Aktive wie keine andere Sportart. Um die 300 Starter waren beim Finale der deutschen Enduro-Meisterschaft dabei. Der Scharfrichter auch in diesem Jahr, der Teufelsberg bei Scharfenstein.
4: Ja.
3: Aber auch die große Sektparty zur Siegerehrung sollte man einmal live erlebt haben.

0: hier das Gespräch von Heribert Mack mit Publikumsliebling Giovanni Sala.
1: And the same happened in the same time with Signorelli. What happened there?
2: It was hard. I don't remember. Maybe he finished without problems. He was, I don't know, the basically in the reason, but it was very good because usually it's a
0: Der große Potz beim Senioren-Trophy-Wettbewerb ging diesmal an die Schweden. Und dann gab es kein Halten mehr.
3: Danke uns ganz einfach für eure Disziplin, für die erbrachte Leistung. Ich denke, mit dem Wetter, mit dem Rahmenprogramm heute, wir haben Enduro-Geschichte geschrieben und wir werden uns noch viele, viele Jahre an diese Veranstaltung erinnern müssen, weil das zu dübeln wird uns nicht möglich sein, weil das Wetter und der Einfluss darauf, den haben wir leider nicht. Ansonsten denke ich, gibt es einen ganz großen Sieger heute und das ist ein Jugendsport in Deutschland. Ich wünsche euch eine geile Nacht!
4: Viele Dörfer im Sendegebiet haben schon an dem Wettbewerb teilgenommen, den wir uns nun in Erinnerung rufen. Unser Dorf soll schöner werden, spornte die Gemeinden an, ihren Ort Schmuck herzurichten und einer Jury zu präsentieren. Erhoffte man sich doch davon mehr überregionale Bekanntheit, die dem tourismusgeprägten Erzgebirge sicher nicht schlecht zu Gesicht stand und steht. Wer 2001 den regionalen Ausscheid für das Erzgebirge gewonnen hat, erfahren Sie jetzt.
5: Und sicher wollen Sie wissen, wer nun diesen Ausscheid gewonnen hat, beziehungsweise welche Plätze die einzelnen Orte belegt haben. Am 8. Oktober 2001 gab es in der Sparkasse in Zschobau die Abschlussveranstaltung.
6: Sehr geehrte Damen und Herren, der Wettbewerb Unser Dorf soll schöner werden wird nunmehr seit 1992 zum 5. Mal in den 9 Bundesländern durchgeführt. Er gehört inzwischen zu einer festen Größe in Sachsen und in unserem Kreis. Auch diesmal haben sich erfreulicherweise wieder 14 Gemeinden bzw. Ortsteile aus unserem Kreis am Wettbewerb beteiligt. Dies zeigt, dass die Gemeinden interessiert sind, ihren Ort einer Jury zu repräsentieren.
7: Herr Münzner hat es in seinen Ausführungen ja schon gesagt, dass wir 2 Sonderpreise vergeben haben für die dörfliche Gestaltung, für den Erhalt der dörflichen Strukturen. Und diese beiden Sonderpreise gehen an den Ortsteil Schreckewalde und an den Ortsteil Reifland. Ich darf hier ebenfalls bitten, die Vertreter nach vorn zu kommen.

Die Traberher Gogosmädchen spielten auf und hier sind nun die Platzierten. Platz Nummer 3 ging an Griesbach, vertreten durch Frau Sieber. Platz Nummer 2 an Grünheinichen. Und Platz Nummer 1 belegte Drehbach, vertreten durch Herrn Hausstein und Herrn Gündel, den ehemaligen Bürgermeister. Auch wir sagen herzlichen Glückwunsch.

Im Folgenden statten wir dem Sternmühlental zwischen Erdmannsdorf und Klein-Olbersdorf-Altenhain einen Besuch ab. Wir sind aber nicht touristisch unterwegs, sondern auf den Spuren langer Industriegeschichte. Wussten Sie, dass es dort mal eine

0: Liebe Fernsehzuschauer, in unserer neuen Sendereihe Heimatkunde bei Flöhr TV möchten wir Sie heute einladen zu einer Besichtigung in einem Betrieb in unserer Heimat. Nun werden Sie fragen, was ist da so Interessantes dran? Es ist ein Betrieb, in dem sogar noch gearbeitet wird. Ja, und da werden Sie sagen, das kann kein Betrieb in Flöhr sein, denn hier ist fast alles erfolgreich abgewickelt worden. Wir sind mit unseren großen Übertragungswagen, unseren Skoda-Favorit, nach Erdmannsdorf gefahren, Richtung Sternmühle. Und da sind wir auch schon in der kleinen Olbersdorfer Straße, in der ältesten Wattefabrik Deutschlands. Diese relativ kleine Fabrik hat die Wende gut überstanden und es ist besonders interessant hier, dass die Technik, der Maschinenpark, ziemlich altertümlich ist und aber trotzdem funktionsfähig. Es ist wie im Museum. Es ist also ganz interessant, liebe Zuschauer, Ihnen das einmal in unserer neuen Serie vorzustellen. Wir haben uns bei Herrn Ulich, dem Betriebsleiter, eingeladen, denn wir wissen, niemand anderes kann uns mehr und besser über die Geschichte des Betriebes erzählen als Herr Ulich. Er ist ein Stück lebende Chronik. Immerhin ist er 54 Jahre im Betrieb. Herr Ulich, also herzlich willkommen in der Runde mit den Zuschauern von Flöhr TV. Herr Ulich, die Wattefabrik, die hat es bestimmt noch nicht immer hier im Sternmühlental gegeben. Wie waren die Anfänge?
1: Nein, diese Fabrik gibt es praktisch erst seit 1856. Sie entstand aus einer Mahl- und Brettmühle, die aus dem Jahre 1550 stammt. Einem Zeitraum, wo im Land Sachsen praktisch die Beurkundung anfing. Es ist durchaus möglich, dass die Mühle noch älter ist. Natürlich durch die Einwirkungen der Kriege in der Vergangenheit unserer Vorfahren kam es hier auch zu mehreren Bränden in der Mühle. Sie war eine Mahl- und Brettmühle.
0: Also es wurde Getreide gemahlen und?
1: Getreide gemahlen und Holz geschnitten. Ja. Darüber hinaus geht aus alten Urkunden hervor des Amtsgerichtes Augustusburg, dass sich wahrscheinlich zur Mühle gehörend auch gebacken wurde in dieser Mühle. Mhm. Denn die Urkunde besagt, beim Verkauf der Mühle werden Backtröge und Maßeinheiten genannt. Und darüber hinaus die Verpflichtung des Mühlenbesitzers, in dem Falle des alten Herrn Schreibers, geht daraus hervor, dass er Brot zu liefern hatte an den Gutsbesitzer, den bisherigen Besitzer der Mühle.
0: Gibt es aus dieser Zeit noch irgendwelche Überbleibsel, Gebäude oder Erinnerungen, Bilder?
1: Das Mühlengrundstück oder das Mühlengebäude als solches hat praktisch bis 1984 gestanden, wurde zuletzt als Betriebswohnungen genutzt, war aber 1984 in einem Zustand, der den Abriss bedingte. Insofern gibt es eine Reihe von Aufnahmen über das alte Mühlengebäude. Dazu wäre zu sagen, dass die Mühle als solche ein riesiges Wasserrad unterschächtig hatte, das praktisch aus dem Schwarzbach bedient wurde mit Wasser. Die Folge davon, dass die Mühle hier und viele andere Mühlen mit im Sternmühlental standen, ist die Tatsache, dass der Schwarzbach früher sehr viel und mehr Wasser geführt hat wie heute.
0: Gut. Wann ist eigentlich der Beginn der Wattefabrik gewesen?
1: Die Wattefabrik ist 1846 als Wattefabrik begonnen worden.
0: Wer war der Gründer?
1: Der Gründer ist Herr Schreiber.

0: so um 1890 angeschafft. Und zwar Maschinen der Firma Hartmann, eines bekannten Maschinenbaubetriebes in Chemnitz.
1: Und die Maschinen sind jetzt noch?
0: Und die Maschinen sind heute noch voll in der Produktion. Sie sind also fast 100 Jahre alt.
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0: 3 Tage rund um den Balaton. Und schnell wird klar, diesen See erlebt man mit wirklich allen Sinnen. Ich beginne mit dem Duft von Lavendel.
1: Ja, tiefenentspannt.
0: Probiere mich durch.
2: Oha, ich bin richtig baff.
0: Süß, deftig, regional und manchmal etwas gewöhnungsbedürftig.
3: Hier ist die wichtigste Quelle des Sauerwassers.
2: Okay, Eggeschegedre. Ich pfeife mir jetzt einen rein, Aprikosenpalinka.
0: Lerne, dass im Mittelalter offenbar wenig Zeit für lange Wege bleibt.
4: Und ein bisschen schneller, bitte.
2: Noch schneller!
4: Noch schneller!
2: Weil das scheinbar echt gefährlich wird jetzt.
4: Oh.
2: Wow.
0: Spüre Wind, Wasser und ordentlich Bewegung.
2: Ja, da muss ich ja wirklich gar nichts machen.
0: Tauche ein und komm etwas zur Ruhe. Ich rieche, schmecke, höre, fühle und sehe auf dieser Reise unfassbar viel.
2: Sehr schokoladig.
0: Willkommen bei Lieblingsorte.
2: So lässt es sich doch Urlaub machen.
0: Diesmal reise ich mit allen Sinnen um den Balaton. Oder um das Ungarische Meer, wie der See auch gerne genannt wird.
4: Gefällt dir?
2: Ja.
4: Was?
2: Ja!
4: Okay.

0: Ihre Ungarnreise startet direkt duftend hier in Tihany, die Halbinsel des Balatonsees. Heute finden wir heraus, warum der Lavendel so besonders ist für Tihany. Guck mal, die Farbe. Richtig schön. Und was letzten Endes für Produkte daraus entstehen können.
1: Esther Bietmann und ihre Familie arbeiten seit 1991 mit Lavendel. Hier bleibt möglichst viel in einer Hand. Vom Anbau über die Destillation bis zum fertigen Produkt.
2: Lavendel hat in Tihany eine über 100-jährige Geschichte. Meine Familie arbeitet seit 1991 mit Lavendel. Uns ist es wichtig, den gesamten Prozess selbst zu begleiten. Vom Anbau über die Destillation bis hin zur Verwendung des ätherischen Öls in unseren Produkten.
0: Das riecht so fantastisch. Ja, tief entspannt.
2: Tihany ist ein idealer Ort für den Lavendelanbau. Die Halbinsel ist fast vollständig vom Wasser des Balatons umgeben. Dadurch entsteht hier ein ganz besonderes Mikroklima. Wir haben eine große Auswahl an Produkten: Körperöl, Shampoo, Massageöl, Lavendel-Gin, Lavendelbier, Lavendel-Rosé und noch vieles mehr. Wir möchten also sehr kreativ sein.
0: Wow, also von bis ist hier alles dabei, ob jetzt die Creme, die Schlafmaske oder dann doch das Bier aus Lavendel. Und nur wenige Minuten entfernt findet sich hier einer der bedeutendsten Orte Ungarns, und zwar die Benediktinerabtei.
1: Von einer jüngeren Familientradition geht es für mich zu einem Ort, dessen Geschichte weit zurückreicht.
3: Dieser Klöster ist sehr bedeutend für ungarische Geschichte. Vierter König Ungarns hat uns unser Kloster gegründet und auch in unserer Kirche ist begraben. Der Gründungsbrief von diesem Kloster ist das erste Dokument der ungarischen Sprache geschrieben und was wir heute haben.
1: Die Gründungsurkunde hat für die ungarische Sprach- und Landesgeschichte eine besondere Bedeutung.
3: Tihany ist ein Ort der Tourismus auch geworden und kommen von sehr vielen Nationalitäten hier, auch wegen geistlicher Gründe. Wir

0: Benediktiner haben eine Aufgabe, geistlich begleiten die verschiedenen Leute, die hier kommen.
1: Zwischen Lavendelfeldern und Klostermauern wird mir auf jeden Fall ganz schnell klar, warum Tihani zu einem der absoluten Lieblingsorte hier am Balaton gehört.
2: Jetzt wartet Balaton Fürth auf mich. Die Stadt blickt auf eine lange Geschichte als Kurort zurück und verbindet diese Vergangenheit heute mit Museen, Galerien und einem lebendigen Ufer. Ich beginne mit einer Sammlung, die ich an einem Feriensee nicht unbedingt erwartet hätte.
1: Mode ist für mich mehr als Stil. Es bedeutet Identität, Zeit, Handwerk und vor allem, wie Menschen gesehen werden wollen. Hier im Modemuseum Kathi Soop in Balaton Fürth werden wir sehen, was Mode überhaupt so richtig bedeutet. Wir sind jetzt hier mit Chilla und sie verrät uns, warum Balaton Fürth als Kulturhauptstadt des Balatons gilt.
3: Balaton Fürth hat sehr viel mit Kultur zu tun. Das war einer der ältesten Kurorte. Wir haben wunderschön renovierte Villa-Gebäude. Heute ist Balaton Fürth sozusagen die Hauptstadt des Plattensees. Hier finden wir sehr schöne Ausstellungen, Privatsammlungen und Museen.
1: Warum ist denn das Modemuseum für Balaton Fürth so besonders und warum spielt Mode überhaupt eine Rolle in diesem kulturellen Kontext?
3: Mode war nicht nur heute, sondern in der Vergangenheit eine sehr große Rolle. Und diese Ausstellungen wechseln alle 3 Monate.
2: Die Exponate zeigen mir nicht nur Kleider, sondern auch gesellschaftliche Vorstellungen ihrer jeweiligen Zeit. Und sie beweisen, Stilfragen enden offenbar nicht am Strand.
1: Das ist der Wahnsinn.
3: Bütibor ist deshalb interessant, das ist auch eine Villa mit Geschichte und wurde schon in dem Öffnungsjahr Michelin-Kategorie erreicht.
1: So lässt es sich doch Urlaub machen.
3: Wir sind hier im Esterházy-Schloss, Besucherzentrum. Das ist ein Museum, eine Ausstellung, wo man mehr über die Geschichte der Stadt erfahren kann, wie eigentlich die Stadt zum Kurort erzählt wurde.
1: Das gefällt mir.
2: Im Esterházy-Besucherzentrum kann ich nachvollziehen, wie sich Balaton Fürth vom Ort am See zu einem bekannten Kur- und Treffpunkt entwickelte.
3: Hier ist die wichtigste Quelle des Sauerwassers.
1: Du willst, dass ich es noch mal trinke?
4: Nein! Freiwillig noch einmal.
1: Okay. Ecke, Schecke, Dreck.
2: Das Wasser gehört zur Geschichte der Stadt und geschmacklich definitiv zu den Erlebnissen, die ich so schnell nicht vergessen werde. Geteiltes Leid ist bekanntlich halbes Leid. Deshalb lasse ich natürlich auch meinen Kameramann probieren. Auch Literaturgeschichte gehört zu Balaton Fürth. Das Jokai-Moore-Gedenkhaus erinnert an den ungarischen Schriftsteller und seine Verbindung zur Stadt. Persönliche Gegenstände und eingerichtete Räume machen für mich aus einem bekannten Namen wieder einen Menschen, der hier gelebt und gearbeitet hat. Und nur wenige Schritte später wechsle ich erneut die Perspektive. In der Vasari-Galerie treffen historische Architektur und wechselnde Kunstausstellungen aufeinander.
1: Zu einer echten Kulturreise gehört natürlich auch ein bisschen Zucker. Deswegen probiere ich jetzt eine traditionelle Fürth-Torta.
2: Nach dem Sauerwasser ist die Torte für mich nicht nur Kulturprogramm.
1: Sehr schokoladig.
2: Sondern auch ein geschmacklicher Ausgleich.
1: Balaton Fürth zeigt mir, dass der Balaton weit mehr ist als ein Sommerziel. Hier verbindet sich das Leben am Wasser mit Geschichte, Kunst und einem ganz besonderen Lebensstil. Also ein richtiger Lieblingsort. Nach der ganzen Kultur geht's für uns jetzt endlich aufs Wasser, denn der Balaton ist weit mehr als einfach nur Landschaft. Er prägt die Menschen, die hier leben, arbeiten und auch ihre Freizeit verbringen.
2: Vom See aus wirken die Orte am Ufer plötzlich ganz klein. Der Wind wird ruhiger, die Geräusche der Stadt verschwinden und nach einem vollen Tag bleibt für mich vor allem das Abendlicht.

Mein erster Tag am Balaton begann mit Lavendelduft und endet auf dem Wasser. Morgen wird es deutlich sportlicher.

0: Neuer Tag, neue Seite des Balaton. Heute sind wir in Schiofock und entdecken, was der Balaton noch so zu bieten hat, außer Wasser, Strand, Hafen und Sommerurlaub. Denn heute wird's für uns richtig aktiv.
1: Mein Tag beginnt zunächst wetterunabhängig. Denn das Galerius-Bad zeigt mir, dass Schiofock sich nicht nur auf seine Strandtage verlässt. Becken und Wellnessangebote ergänzen das Erlebnis am See. Besonders dann, wenn der Balaton selbst gerade keine Badetemperatur hat.
0: Wir sind jetzt hier in Schiofock und um genau zu sein im Rosengarten mit 6000 Rosen, die hier gepflanzt wurden, und unterhalten uns mit Nora. Sie erzählt uns ein bisschen was über die Stadt und was Schiofock so zu einem Lieblingsort macht.
2: Man kann sich mit vielen Aktivitäten unterhalten. Balaton friert auch zu. Man kann hier Schlittschuh laufen. Aber wenn der See nicht zufrieren würde, haben wir jedes Jahr auch eine Eislaufbahn, eine künstliche Eislaufbahn direkt am Ufer. Das zeigt auch, dass Schiofock nicht nur im Sommersaison etwas zu bieten hat, sondern auch in den Wintermonaten.
1: Schiofock wird oft auf Sommer, Strand und Nachtleben reduziert. Nora zeigt mir, dass die Stadt auch außerhalb der Hauptsaison funktioniert.
2: Jedes Jahr das Tal ist wert, hierher zu kommen. Also Frühling, Sommer, Herbst und Winter, Schiofock.
0: Wenn man jetzt hier in Schiofock ist, was kannst du besonders empfehlen? Was muss man auf jeden Fall machen?
2: Oh, Schiofock bietet sehr vieles. Ich arbeite in Touristinformation richtig in der Mitte der Stadt. Dort steht der Wasserturm. Auf dem Wasserturm sind zwei schöne Ausstellungen und es bietet einen herrlichen Blick auf die Stadt.
0: Der Balaton spielt hier eine sehr große Rolle, das Wasser, das Leben mit dem Wasser. Und genau das werden wir nachher auch noch entdecken. Und zwar geht's dann aufs Kajak.
1: Doch so ruhig das Wasser auch sein mag, einfacher macht es das Kajakfahren nun wirklich nicht.
0: Fütelisch, ich pfeife mir jetzt einen rein. Aprikosenpalinka.
1: Bevor es für mich sportlich weitergeht, kommt erstmal etwas ungarische Stärkung auf den Tisch.
0: Ich bin richtig baff. So, wir haben jetzt hier Palatschinken. Das ist quasi wie ein Pfannkuchen. Der ist gefüllt mit einer Fleischsoße, Rahmen drüber und eine Art Paprikasoße noch dazu. Das lassen wir uns jetzt schmecken.
1: Leicht ist anders. Aber für den nächsten Programmpunkt können ein paar zusätzliche Reserven nicht schaden.
0: Nach dem ganzen deftigen Essen geht es jetzt weiter mit was Süßem. Ach, ich bin eigentlich schon ganz schön voll. Nach Schiofock ist vor Balaton Völdfa. Wir wechseln jetzt die Perspektive, sportlich bleibt's trotzdem. Für uns geht's jetzt auf die Fahrräder und wir erkunden den Balaton mal ein bisschen anders. Normalerweise verbindet man den Balaton mit der klassischen Fahrradtour ringsherum, 210 Kilometer. Für uns geht's jetzt aber ein bisschen weg vom Wasser, rein ins Gelände. Hi István,
3: hallo.
0: Du wirst ja heute mit uns hier ein bisschen das Gelände erkunden. Kannst du uns vielleicht mal erklären, warum ist denn der Balaton so perfekt auch für Fahrradfahren geeignet?
3: Ja, Balaton ist eine der schönsten Urlaubsregionen. Jeder kennt das nur als eine Baderegion. Aber heute möchte ich euch zeigen, dass es wirklich auch als ein schönes Fahrradregion gehört. Es gibt nicht nur diese 200 Kilometer Rundweg rund ums Plattensee, was schon jeder kennt, aber außerdem haben wir mehr als 1200 Kilometer sehr schöne Radtouren. Auch für Familien und auch für Profis haben wir was hier.
0: Ja, dann lass uns doch direkt mal reinstarten und ein paar Strecken erkunden. So. Los geht's.
1: Das E-Bike hilft mir kräftig mit. Ganz von allein fährt es allerdings auch nicht.
0: Was ist denn so da?

0: deine Lieblingsstrecke, die man hier am Balaton fahren kann?
1: Ich mag sehr auch diese direkte Runde rund um den See. Ja. Mit den Freunden so einfach zu fahren. Wenn ich doch etwas Sportlicheres möchte, dann mag ich sehr den Balaton Obergelände am Nordufer. Wenn du richtig was Besonderes sehen möchtest, dann sage ich immer, dann lohnt es sich etwas weiter vom See zu kommen.
2: Und genau das ist einer der wiederkehrenden Entdeckungen dieser Reise. Viele der spannendsten Orte liegen nicht direkt am Wasser.
1: Wir sagen, dass es keine sogenannte Hauptsaison für Radfahren. Wenn du im April hier bist, dann ist das schon auch perfekt für Radfahren. Und auch im November machen wir richtig geile Touren.
2: Das Fahrrad passt damit zu einer Idee, die mir schon in Skiofog begegnet ist. Denn der Balaton ist weit mehr als ein reines Sommerziel.
0: István, ich habe gehört, ihr habt noch eine Menge Projekte hier. Kannst du mir da noch was von erzählen?
1: Dieses Jahr starten wir unser Balaton Bike Hotel Projekt. Das bedeutet, wenn du mit einem solchen Fahrrad da ankommst, dann bekommst du einen richtigen Fahrradabstellplatz, was sicher ist. Da kannst du dein E-Bike laden, kannst du auch waschen. Da bekommst du wirklich alles, was du als Biker brauchst.
0: Perfekt. Also Balaton nur noch mit dem Fahrrad.
2: Geschafft. Mein zweiter Tag endet mit müden Beinen und einer neuen Perspektive. Morgen tausche ich Bewegung gegen Wellness. Zumindest zunächst.
0: Neuer Tag, neuer Ort. Trotzdem dreht sich, Überraschung, alles weiterhin um Wasser. Diesmal aber nicht um den Balaton, sondern um etwas ganz Besonderes. Und zwar das Heilwasser in Hevis. Und dafür schauen wir uns jetzt mal die Thermalquelle an. Ein natürlicher See mit warmem Wasser, das klingt irgendwie ungewöhnlich. Was den See so besonders macht, das erklärt uns jetzt Maximilian.
3: Ja, erstens muss man sagen, er ist ein einmaliges Naturphänomen, oder? Es ist der einzige biologisch aktive Thermalsee der Welt. Noch dazu wird er für verschiedene Heilungspraktiken quasi genutzt, für Badekuren und so weiter. Also das macht mit dem ganzen Ökosystem, was sich hier herausgebildet hat, macht es zu einem absoluten einmaligen Ort. Also in erster Linie wird der See für Heilung von Krankheiten des Bewegungsapparates verwendet. Aber natürlich ist die Rekreation, also quasi der Besuch in der Freizeit, natürlich auch ein sehr wichtiger Aspekt.
2: Das Wasser ist nicht nur angenehm warm. Der See bildet zugleich ein besonderes Ökosystem und prägt den gesamten Kurort.
3: Nicht nur für die Stadt, sondern auch für die Region kann man sagen, dass abgesehen vom Balaton eigentlich der größte Anziehungsfaktor wahrscheinlich der Heilsee von Hevis ist.
0: Was muss ich denn beachten, wenn ich hier im See baden gehe?
3: Man muss natürlich wissen, dass der See sehr tief ist an gewissen Stellen. Die sogenannte Trichter der Quelle ist bis zu 40 Meter tief. Also empfohlen, dass man natürlich die entsprechenden Schwimmfähigkeiten hat. Abgesehen von dem gibt es eine grundlegende Empfehlung, dass man am Tag nicht mehr als 1,5 Stunden circa in dem Heilwasser verbringt.
2: Für den Besuch gelten also besondere Hinweise. Wer gesundheitliche Beschwerden hat, sollte sich vor dem Baden fachlich beraten lassen.
0: Ich habe erstmal keine weiteren Fragen, würde ich sagen. Probieren wir es doch direkt mal aus.
2: Das wohlig warme Wasser fühlt sich für mich zunächst eher nach Freibad an, als nach natürlichem See. Die Seerosen und der leichte Dampf erinnern mich aber schnell daran, dass ich hier in einem besonderen Gewässer schwimme.
0: Zum Thermalsee gehört natürlich auch die Natur rundherum. Der Schutzwald ist was ganz Besonderes für Hevis. Wie besonders aber tatsächlich, das erzählt uns heute Christina.
4: Der Name ist schon Schutzwald. Das schützt der See vom kalten Wind, vom Abkühlen, vom Luftverschmutzung, vom Lärm. Und natürlich, das ist Lebensraum für besondere Flora und Fauna. Und das ist ein gemischter Wald von vielen unterschiedlichen Bäumen. Wir können hier wunderschöne Spaziergänge machen. Wir haben hier einen Lehrpfad.
2: Der Schutzwald ist mehr als grüne Kulisse. Er gehört zum natürlichen Umfeld des Thermalsees und bietet zugleich einen ruhigen Gegenpol zum Badebetrieb.
0: Abseits des Thermalsees, was ist denn noch so besonders an Hevis? Warum kommen die Leute so gerne hierher?
4: Wir haben sehr viele Cafés, sehr viele Geschäfte, nette Plätzchen. Das ist ein guter Ausgangspunkt.

0: für die westliche Balaton oder ganzen Balaton zu entdecken. Das ist eine internationale, nette, freundliche kleine Ortschaft mit einem Heilsee.
1: Wer eine Region wirklich verstehen möchte, der muss auf den Markt. Wir sind jetzt auf dem Bauernmarkt und ich schau mal, was ich hier vielleicht alles so probieren kann.
2: Hier wird es für mich noch einmal sehr direkt. Regionale Produkte, persönliche Gespräche und vieles mehr, das sich am besten nicht erklären, sondern probieren lässt. Denn auch meine Oma sagt immer, ein Land lernt man erst so richtig kennen, wenn man auf dem Bauernmarkt war.
1: Also wir probieren jetzt auch was traditionell Ungarisches und zwar Babos Sasuka. Ja? Ja. Wow.
2: Nach dem ruhigen Vormittag mache ich jetzt eine 180-Grad-Wendung. Denn ich verlasse den Kurort und fahre direkt ins Mittelalter. Und das Ganze auch ohne Zeitmaschine.
1: Nach Thermalwasser wechseln wir jetzt noch einmal komplett die Zeit. Denn für uns geht's jetzt ins Mittelalter hier in Schümeck.
2: Bevor es für mich hinauf zur Burg geht, zeigt sich Schümeck zunächst von seiner repräsentativen Seite. Prunkvolle Räume und kunstvolle Details stehen im deutlichen Kontrast zu dem, was mich wenig später auf der Burg erwartet.

0: So, mal schauen, wer uns jetzt hier erwartet.
1: Wer ist das?
0: Lilly?
1: Hallo Lilly. Mein Name ist Thomas Turci, ich bin der Kastellaner Schumegerburg. Kommt rein, ich zeige dir unsere Burg.
0: Ich freue mich. Soll ich ganz zumachen?
1: Ja.
0: Das dauert doch ewig.
1: Und ein bisschen schneller, bitte.
0: Noch schneller.
1: Noch schneller.
2: Die Rollen sind damit sofort geklärt. Der Kastellan gibt das Tempo vor und ich versuche, hinterherzukommen.
0: Wir sind jetzt hier in der Burg von Schümeck und ich fühle mich tatsächlich auch schon ein bisschen wie eine kleine Prinzessin. Neben mir steht der Kastellan, das ist ein ungarisches Wort für den Burgherrn. Und Thomas wird uns jetzt ein bisschen was über seine Arbeit hier erzählen. Hallo Thomas, schön, dass wir hier sein dürfen. Was macht denn ein Kastellan?
1: Ich komme zu der Burg, ich trinke ein gutes Kaffee und dann die Arbeit ist beginnt. Die Burg muss leben. Dafür wir machen viele, viele Programme in der Burg. Für die Kinder, für Erwachsene, für Damen, für Prinzessin. Auch. Wir haben ein schönes Kapelle. Wir machen Bogenschießen-Show hier. Wir haben viele Tiere. Die Burg ist jeden Tag offen. Die Gäste kommen hier, müssen fühlen wie im Theater.
2: Die Burg soll also nicht nur besichtigt werden. Sie soll Geräusche, Bewegung und Geschichten zurück in die alten Mauern bringen.
0: Seit über 900 Jahren steht diese Burg hier also schon. Aber was macht die Burg von Schümeck so besonders? Ich frage nach bei Betty.
3: Wenn man hierher diese Burg besucht, dann kann man eine echt lebendige Burg besichtigen. Die Geschichte begann im 12. Jahrhundert und im 17. Jahrhundert erreichte die Burg ihre heutige Ausdehnung. Seit 1989 ist diese Burg im Privatbesitz und sie leben hier so. Also sie fühlen sich, wie diese Burg ihre eigene Burg ist.
2: Für Betty ist die Anlage nicht nur ein Arbeitsplatz. Sie begleitet sie schon seit ihrer Jugend.
3: Ich bin auch in diese Burg verliebt. Ich war eigentlich 14 Jahre alt, als ich das erste Mal hierher gekommen bin. Ich war Reiseleiterin und jetzt bin ich 49 und ich bin noch wieder da. Wenn du nach Schümeck ankommst, das ist egal aus welcher Straße, von hier oder von der anderen Richtung, du beobachtest zuerst immer die Burg. Also diese Burg ist die wichtigste Sehenswürdigkeit hier in Schümeck. Außerdem haben wir noch mehrere, aber das ist echt cool.

0: Damit bekommt der Begriff Lieblingsort noch eine sehr persönliche Bedeutung.
1: Okay, der Burgherr hat jetzt schon das ganze Volk verjagt, weil das scheinbar echt gefährlich wird jetzt.
2: Noch einmal bitte. Oh, sehr gut, Lilly.
1: Oh. Davon anzünden oder du beide?
3: Kettwestwendige Klönigbogung.
1: Okay, das, was er sagt.
2: Na, das war gut?
1: Ja.
2: Gefällt dir?
1: Ja.
3: Was?
1: Ja.
2: Okay.
1: Und ich habe vorhin schon gehört, hier haben früher auch die Ritterturniere stattgefunden. Wir gehen ja nachher noch auf ein Ritterturnier. Aber was macht so ein Ritterturnier aus? Warum gab es sie überhaupt? Und ja, wie sieht das aus? Was passiert da?
4: Also das Ritterspiel war im Mittelalter die bekannteste Sport- und Spielart. Und es hat sich aus den Übungen entwickelt, mit denen die Ritter auf die richtigen Schlachten vorbereitet wurden. Die Waffen der Ritter waren zum Beispiel die Lanze, das Schwert, der Streitkolben und der Kampfstock. Und die Ritter haben mit ihren eigenen Waffen gekämpft.
0: Die heutige Vorführung greift historische Bilder auf, ist aber natürlich eine inszenierte Show für das Publikum.

0: Nach dem Programm gibt es die Möglichkeit, an einer mittelalterlichen Festmahl teilzunehmen. Als Aperitif wird Pogácsa und Pálinka angeboten, mittelalterliche Suppe, im Backofen gebratene Gänsekeule, Obstkuchen, Kräutersalat und den damaligen Traditionen erfolgt sich das Essen mit Händen und Füßen.
1: Und mein Highlight? Eine im Ofen gebratene Gänsekeule.

3 Tage Balaton sind jetzt für mich vorbei. Und wow, was für eine Zeit. Zwischen Lavendelfeldern, Klostermauern, Thermalwasser, Fahrradtouren, Schiofock und seine Partymeile und noch so, so viel mehr. Ich weiß gar nicht mehr, was überhaupt Ungarn vorher war. Der Balaton hat so viel mehr zu bieten als einfach nur Sommerurlaub. Und deswegen ist das für mich ein richtiger Lieblingsort.

0: Ich habe ein paar Schlachtfelder hier schon erlebt. Also das ist hier alles harmlos.
1: Hätte ich mir nicht getraut.
2: Doch, doch, doch.
3: Hab vor nicht Angst.
4: Das ist auch tatsächlich diesmal in die Richtung gegangen, wie wir uns das beim Einkaufen so ein bisschen gedacht haben. Ne?
2: Hast du zweimal drauf gepustet und dann hat es trotzdem geschmeckt.
1: Geht gar nicht, bin ich.
5: Kann man das?
0: Macht man den Schmarrn noch herrlich.
5: Geben wir schon Mühe.
2: Also wenn da nichts draus wird, dann...
0: Ja, grüße liebe Zuschauer und Zuschauerinnen. Ich bin wieder im Küchenzentrum Dresden. Dirk Hähnchen steht an meiner Seite und das heißt, Sie wissen genau, auf was Sie sich jetzt eingelassen haben, sozusagen, nämlich auf unsere Mitkochshow bei Sachsenfernsehen. Wir haben wieder zwei Hobbyköche heute am Start und wie immer rätseln wir. Dirk, was ist denn die große Unbekannte bei uns im Spiel?
6: Na, ich würde sagen, das ist der Kühlschrankinhalt und diese Unbekannte, die weiß halt niemand. Außer die zwei, die es eingekauft haben.
0: Ja, da würde ich auch sagen, wir schalten direkt mal hin zu unserem Profikoch Gerd Kastenmeier und unseren anderen Mitjuroren Steffen Köckeritz und sind sowas von gespannt, was wir dann auf die Teller bekommen.
6: Eben.
7: So, herzlich willkommen bei einer neuen Folge der Mitkochshow. Der Sommer geht langsam zu Ende. Und wir haben neue Kandidaten.
2: Es herbstelt, ja.
7: Es fängt langsam an zu herbsteln. Gerd, was machen wir?
2: Es gibt ausnahmsweise einen Wunsch der Kandidaten. Die möchten gerne was Fischiges haben.
7: Da müssen wir was mit Fisch machen. Entweder wir gehen an die Frischtheke oder man könnte auch gefrorene Forelle nehmen oder sowas. Forelle Müllerin-Art.
2: Bei Rewe gibt es ja alles, deswegen genau. Schauen wir einfach mal durch.
7: Los geht's.
2: No?
8: One, two, three, go!
7: Egerlinge.
2: Egerlinge, Kräutersaitlinge, oder? So was hier.
7: Ja.
2: 1-1.
7: 1-1. Ja, guck mal, rote Beete. Aber schlecht zu verarbeiten, oder?
2: Kriegst du in der Zeit nicht hin. So, also jetzt so, haben wir hier.
7: Pilze, Lauchzwiebeln. Genau. Brauchen wir noch was Kräuteriges dazu?
2: Gemüsiges auf alle Fälle. Hier noch was dazu.
7: Sellerie, ein bisschen Milch und Sahne noch mit dazu.
2: Ja, logisch. Das ist Pro, ne? Ist immer gut. Dankeschön.
7: Entschuldigung.
2: Der gute Lachs, der Profi-Lachs, der gute Norweger. Gestern noch in Norwegen, heute schon bei uns auf dem Teller. Wir brauchen bloß eine Vorspeise. Sollen wir was machen, wo sie ein bisschen was Salatiges oder Gemüsiges, Gemüsesalat, Zucchini oder sowas? Oder
7: geräucherten Fisch noch mitnehmen?
2: Wenn sie schon Fisch wünscht.
7: Dann kriegen sie Fisch.
2: Hast du Fleischtomaten, sowas?
7: Wie bitte?
2: Große Fleischtomaten, so oder Ochsenherz?
7: Auf der anderen Seite vielleicht,
2: oder Ochsenherzsalat oder sowas?
7: Nee, Ochsenherz hat am Wochenende meistens.
2: Drei große schon, ja, für jeden.
7: Können wir machen.
2: Okay. Zack. Habe ich noch gesehen, habe ich noch wunderschöne Himbeeren habe ich gesehen. Ja.
7: Klar.
2: Okay. Dann machen wir noch ein bisschen Fischfangsahne.
7: Sahne haben wir hier noch. So, Rind. Ui, jetzt haben wir keinen Fischfang, das kann doch nicht sein. Warte mal, nee, ich habe hier noch mehr irgendwo.
2: Neutral ist alles gut. Passt. Nimm Gemüsefond, alles gut.
7: Ja, Gemüse
2: nehmen? Ja, logisch, klar.
7: Wir sind der Anforderung gerecht geworden, ein bisschen Fisch reinzutun. Da haben wir was Geräuchertes, was Frisches.
2: Also, wenn da nichts draus wird, dann...
7: Schöner Korb, dann geht's los. Ab ins Küchenzentrum.
1: Hallo, ich bin Konstanze. Ihr seht mich hier in meiner Küche. Hier bin ich gern und koche zum Beispiel Suppen. Ich finde es gut, dass ich hier diese Spüle habe. Und auch gleich die Sonne sehe, wenn sie mal da ist. Bei der Herausforderung war, 7 Quadratmeter mit allem zu füllen, was man braucht, was das Herz braucht. Frische Minze muss sie immer sein. Und dann geht es los.
9: Glück auf aus Freiberg. Mein Name ist Bärbel, bin 65, in Rente und momentan noch etwas im Minijob tätig. Hinter mir seht ihr meine Leidenschaft zum Fußball. Ansonsten koche ich sehr gern, auch wenn ich alleine bin.
10: Hier gibt's zuerst einen Vorrat. Eine super lange Theke. Lädt zum Biertrinken ein, Richtung Balkontür, Gewürzschrank darf nicht fehlen. Dann sind wir im Kühlschrank. Was gibt es da? Natürlich auch ein Bier. Weiter geht's zum Herd. Das war meine kleine Küchenführung.
0: Ja, jetzt haben wir schon von den beiden Kandidaten die Küchen zu Hause gesehen. Und jetzt sind sie hier bei uns im Küchenzentrum endlich. Bärbel und Konstanze. Und ich glaube, ich habe das Gefühl, ihr seid gar nicht so aufgeregt. Konntet ihr aber ruhig schlafen? Wie ist es denn, Bärbel?
3: Schlafen geht immer.
0: Schlafen
3: auch immer.
0: Okay. Und bei dir, Konstanze, alles?
1: Ich hab nicht so drüber nachgedacht. Ja,
0: also, wunderbar.
1: Ich bin jetzt hier und dann leg mal los.
0: Genauso sollte es sein. Das merke ich nämlich. Ihr seid die Ruhe selbst. Ihr seid hier gestandene Frauen sozusagen. Ich denke, ihr werdet gleich auch einen Plan haben, sofort, wenn ihr die Zutaten seht in unserem Kühlschrank. Denn wir wissen es ja wirklich, Dirk und ich können nicht mal einen Tipp geben. Aber was mich vorab jetzt noch interessieren würde, gäbe es was, Bärbel, wo du sagst, oh, das wäre jetzt schon der Horror, wenn das da drin liegen würde?
3: Eigentlich hab ich vor nichts Angst.
6: Ach. Also du kannst mit allem umgehen, was auch immer da drin ist.
3: Oh, wenn ein toter Fisch drin ist, passt.
0: Dirk nicht so, Dirk mag kein Fisch, aber ja.
6: Alles gut. Nee, ich esse tatsächlich schon Fisch, aber ich sag mal die ganz Spezialitäten, also von der Languste über die Garnele und Pulpo und so, das muss jetzt nie für mich unbedingt sein.
3: Nee, ja. Eher noch so Niere, sowas. Niere, sowas.
0: Ja, ich glaube aber nicht, dass da was. Mal gucken, wer weiß es, was sie ausgedacht haben.
3: Leber ist gut.
6: Okay,
3: oh, das also noch mit Zwiebel, genau. Mit Zwiebel.
6: Ja, wunderbar.
0: Aber Konstanze, wie sieht's da bei dir aus?
1: Musel.
0: Also,
1: Leber geht gar nicht für mich. Das ist wie Schülerspeisung.
0: Ich würde sagen, wir sind gespannt. Mehr als gespannt.
6: Würde ich sagen. Also ich selber würde jetzt gerne wirklich den Kühlschrank aufmachen, weil ich möchte wissen, was da drin ist.
0: Los. Ja. Sesam, öffne dich.
6: Los.
0: Uiuiui. Was ist es denn geworden?
3: Fisch. Was haben wir außer Pilze? Ne? Schlagsahne?
0: Makrele.
1: Wir können Soße, wir können alles.
3: Was ist das, Butter noch? Ne?
1: Ja. Makrele. Was frisch ist, hatte ich mir gewünscht.
0: Ich sehe schon, das Rezept steht, oder?
1: Ja.
0: Ja, okay. Wahrscheinlich in 20 Minuten sind sie fertig. Wir nehmen mal die Zutaten und gehen in die Küche. Los geht's.
3: Na, schauen wir mal.
2: So, Mädels, auf geht's und los geht's. Ich darf dir beim Sellerie schneiden
1: helfen. Genau,
2: helfen,
1: das
2: ja?
1: Ist die größte Herausforderung, die übernimmst du bitte.
2: Ist kein Problem, das haben wir so ausgemacht, genau. Logisch, du bist ja ein bisschen krank, habe ich gehört, gell? Aber das
1: ja,
2: machen wir. Das machen
1: aber
2: wir.
1: Nicht unfähig, gesund zu kochen.
2: Genau so schaut's aus.
1: Das
2: deswegen machen
1: ist
2: wir das
1: beste
2: jetzt
1: Medizin.
2: Her. Du weißt ja, eine gesunde Seele braucht einen gesunden Körper und ein gesundes Essen.
0: Die Zeit läuft, liebe Bärbel. Ich habe gerade die Starttaste gedrückt. Du hast noch 39 Minuten und 50 Sekunden. Habe ich aber lang gebraucht hierher.
3: Na, warte nur mal hier.
0: Also das ist ja, aber es riecht gut.
3: Der ist aber schön frisch.
0: Mm. Also und es ist ja sehr gesund, ein Selleriechen. Ne?
3: Genau.
0: Jetzt verrat doch erstmal, Bärbel, bevor wir so ein bisschen natürlich über dich auch was erfahren wollen. Was hast du dir ausgedacht? Was würdest du Leckeres jetzt hier aus den ganzen Zutaten
3: also hier
0: machen?
3: Damit beginne ich jetzt und mache Püree. Sellerie-Püree. Irgendwo noch mal was. Wir hatten kein Wasser weiter. Ne?
0: Na, aber Wasser steht hier. Warte, ich kann es dir. Das wird aber nach dem Umbau dann nicht mehr sein. Also du hast hier zwei Wassereimer.
3: Ja,
0: da kannst du einmal nehmen, ist quasi Frischwasser und das andere dann. Ist beides jetzt frisch? Hm? Aber du musst dich jetzt entscheiden, wenn du jetzt hier sagst.
3: Das ist das jetzt, ja.
0: Du weißt, was ich meine?
3: Das zum Putzen nehmen.
0: Genau.
3: Ja, okay. Das nehme ich zum Putzen.
2: Genau, aber ich würde schon mal die Pfanne schon mal einschalten. Weil du kannst den Sellerie jetzt durchaus schon mal rein.
1: So, weil der länger. Sozusagen länger braucht.
2: Der braucht am längsten, genau. Ja. Da machst du ein bisschen Olivenöl mit rein. Genau.
1: Ich mach das immer so und dann Olivenöl.
2: Schau mal her, Leute, schaut mal her. Das erste Mal hier, dass meine Teigkarte verwendet wird.
1: Ja, die ist doch super.
2: Ja, ich weiß, ja. Deswegen habe ich sie ja da liegen, aber die nimmt keiner her. Ja. So, da machst du jetzt ein bisschen Olivenöl schon mit rein hier.
1: Genau.
2: Na, dass da ein bisschen was schmilzt hier.
5: liefern wir das hier. Kannst beides nehmen, das ist wurscht. Das ist egal. Ich mach das mal leer hier, komm mal her.
1: Ja, wie gesagt, ich tue immer erst alles rein und dann Olivenöl.
5: Ganz Öl? Ja, ich mach's normal immer andersrum, aber sehr gut. Ist schon mal leer, schau mal her. Sehr gut.
0: Aber im Moment ist der Plan, einen kleinen Salat zur Vorspeise. Und natürlich Hauptgang, den norwegisches Lachsfilet. Ich war erst in Norwegen, es war so schön. Mm.
3: Ach, da ist schön.
0: Erinnere ich mich gleich wieder.
3: Da ist aber schöner wie hier.
0: Da hier ist natürlich auch wunderschön, unser Sachsen. Aber es ist landschaftlich natürlich
3: aber der Fisch, das schon ist besser
0: sehr, sehr, ja? sehr, was ist gut. Ja, der Fisch ist natürlich ja direkt von dort, kannst du natürlich nicht vergleichen. Ne?
3: Nein.
0: Na, kannst du jetzt nicht mit hier Moritzburger Teich vergleichen, was du da rausfischst.
1: Eine Frage zum Fachmann.
5: Ja.
1: Wie wäschst du ab? Ich wasche alles sozusagen warm ab, weil dass die Bakterien weg sind.
5: Welche Bakterien denn?
1: Bei Obst, Gemüse. Also ist das notwendig?
5: Ich esse mal ganz ehrlich, ich bei mir daheim, ich wasche daheim gar nichts ab.
1: Nee,
5: wirklich. Ich bin damit groß geworden. Nee, ich
1: ja gut, ich habe Kinder, die waren auch im Sandkasten, ja, also, waren trotzdem
5: was meinst,
1: gesund.
5: Wir hatten früher, wie ich groß geworden bin, hatten wir früher teilweise nicht einmal Teerstraßen, wir hatten also Schotter. Und wenn wir mal uns mal so ein Gummibärchen runtergefallen ist, ja, dann hast du das hochgehoben, hast du zweimal drauf gepustet und dann hat es trotzdem geschmeckt. Ne? Also,
1: ja,
5: so
1: mei.
5: Bin ich groß geworden.
1: Ja, mei.
5: Ja, mei.
1: Wo bist du aufgewachsen?
5: In Niederbayern.
1: Ich in Leipzig. Da gab es keine Gummibären.
5: Ja,
1: die hießen irgendwie anders.
5: Die gab es aber bei uns auch bloß ganz rationiert. Die hat es einzeln gegeben. Da hat einer halt einen Cent gekostet, also einen Pfennig seinerzeit.
0: Liebe Bärbe, wenn ich mich hier so über die Schulter gucke, fällt mir natürlich gleich dein besonderer Ohrschmuck auf.
3: Ja.
0: Du hast doch hier gleich irgendwie was Erzgebirgisches, oder?
3: Genau.
0: Am Ohr.
3: Die Liebe zum Fußball.
0: Ach. Deswegen bist du auch ein bisschen in Lila hier unterwegs.
3: Ja, nur dezent heute.
0: Heute,
3: nicht
0: kräftiges Lila.
3: Ich habe mich nicht getraut weiter.
0: Naja, hier in Dresden wäre ich auch vorsichtig.
3: Ja,
0: betrifft
3: deswegen,
0: ja schon ein bisschen
3: genau.
0: feindes Land, oder? Kann man schon so sagen.
3: Ja, das sind ein bisschen Konkurrenten.
0: Und das heißt, du gehst dann zu jedem Spiel? Oder wie kann man sich das vorstellen?
3: Ja, solange wie es Zeit erlaubt.
0: Ja.
3: Weil ich ja Rentner bin.
0: Ja, bist schon dann aber dabei.
3: Dann bin ich dabei und gerne dabei.
0: Ja, und so da?
3: Auswärts oder jetzt im...
0: Auch auswärts?
3: Ja. Und jetzt sind wir ja nicht mehr dritte Liga. Jetzt sind wir ja vierte Liga.
0: Da geht man doch nicht drüber.
3: Das lassen wir weg.
1: Sag mir mal bitte, wie ist das mit Zitrone?
5: Ist
1: jetzt
5: immer gut.
1: Schon,
5: Sorry,
1: oder?
5: Ist immer gut, aber du hast ja dann sowieso gleich die Essiggurken noch.
1: Ich wollte gerade sagen, du hattest einen anderen Vorschlag.
5: Genau.
1: Gleich mit rein.
5: Ich will jetzt ein paar Gurkel mit reinmachen, genau. Schauen wir
1: du
5: mal.
1: Sagst ja auch das Wasser.
5: Das Wasser mit dazu,
1: hätte
5: genau.
1: ich mir nicht getraut.
5: Doch, doch, doch. Ein bisschen lang schon vom Wasser her. Schauen wir ein paar Gurken mit rein.
1: Vielleicht ein Löffel.
5: Das machen wir mit dem Finger schon. Deutsche Handarbeit.
1: Mann. Du sagst, du bist zwar aufgewachsen, dann übernimm die Verantwortung.
0: Jetzt hast du noch 28 Minuten. Ich lasse dich jetzt mal in Ruhe schnippeln und gucke mal hier. Kann man auch schon, guck mal, hier kann man sogar, dass da Dampf abgezogen wird. Siehst du, wie schön es da reinzieht jetzt.
3: No.
0: Ja, mach ich gleich mal
3: jetzt
0: an.
3: Ich brauche gleich noch die andere.
0: So. Und dann gehe ich mal zur Konstanze gucken, dass der Gärtner mal hier auch guckt, was du machst.
5: So, dann gehe ich mal ein bisschen nach hinten. Und überlasse jetzt der Sophie, okay? Wenn du da wieder, in 10 Minuten bin ich wieder da.
0: Das läuft ja alles, Gerd.
5: Ja, super, spektakulär. Es ist fertig, du.
0: Du bist ja auch neu hergezogen.
1: Ja.
0: Also es ist für dich ja auch so ein bisschen Umbruchszeit dann.
1: Umbruchszeit, aber vor 25 Jahren lebte ich schon mal hier in Dresden.
0: Hat es dir in Dresden so gut gefallen, dass du wieder zurückkehrst?
1: Sehr gut, ja.
0: Ist ja

0: Über Dresden kann man wirklich jetzt nichts Falsches sagen.
1: Du, Leipzig, Dresden können wir nicht diskutieren. Das mögen die Leipziger nicht. Ich mag aber Dresden mehr.
2: So, da kommen wir zur Bärbel her.
3: Ja?
2: Bärbel, wie läuft's? Alles gut? Sellerie für dich gekocht? Sehr gut. Hast du es auch gewürzt ein bisschen hoffentlich?
3: Salz und Muskat hab ich
2: drin. Sehr gut, wunderbar. Ja? Das wird weh. Aber sowas kannst du her, Bärbel, sowas kannst du ja super hier drin machen. Schau mal her.
3: Da hätte ich schon meine Dings rein tun können, ja.
2: Schau her, zack, drin ist es.
3: Genau. Okay.
2: Das machen wir so rum. Dann hast du nämlich die Pfanne für deinen Fisch gleich noch.
3: Ja.
2: Okay, gut.
3: Dann können wir hier auch noch was rein.
2: Das reicht.
3: Und den Schwammerlen nicht?
2: Das ist, du hast jetzt bloß Champignons drin,
3: ja?
2: Ja, ja, mach noch ein paar mit rein, aber...
3: mach ich nicht viel.
2: Ja, nur ein paar noch.
3: Zu viel.
2: Denk dran, wir brauchen 3 Portionen, nicht 30. Okay,
3: ich kann nur groß.
0: Du hast ja auch einen Sohn, glaube ich, ne? Und er ist jetzt auch, ist er auch in
1: der,
0: Sachsen noch?
1: Der ist der Künstler, der ist so ähnlich wie ich.
0: Ja.
1: So vom Gefühl, der kocht auch gerne, der hat genauso wie ich da so eine Freude. Und der studiert an der Hochschule für bildende Künste hier in Dresden.
0: Ah ja, und du bist ja auch künstlerisch, das hat er ja von dir dann anscheinend, so ein bisschen die kreative Ader.
1: Auf jeden Fall.
0: Ja. Du bist ja richtig auch und malst, ne, auch.
1: Genau, ich male mit Acryl früher, jetzt mit Gouache-Farbe.
0: Mhm.
1: Und so groß wie möglich. Also,
0: so groß wie möglich, aber hast du dann eine richtige Werkstatt?
1: Ich habe keine Werkstatt, das geht alles am Küchentisch.
0: Küchentisch, wollte ich gerade sagen. Das ist ein bisschen
1: so ein
0: groß.
1: Schreibtisch.
0: Ja, aber wir zeigen das mal. Du hast ja auch einen Instagram-Account, wo du deine Kunst veröffentlichst und ein bisschen was zeigst. Das blendet man hier auch mal ein. Und dass auch die Leute sich was, ein Bild im wahrsten Sinne des Wortes machen können.
2: Du kochst auch gerne, sieht man schon, gell? Einen Kochplan hier, das ist immer wichtig.
3: Plan habe ich keinen heute hier.
2: Ah, freilich. Nee. Alles gut hier.
3: Wenn man so. Von der Aufregung her.
2: Ja, so soll
3: es sein.
2: Ich passe auf deine Pilze hier auf. Okay?
3: Ja, das ist sehr schön.
2: Logisch, wenn ich schon mal hier rumstehe. Hier.
3: Das geht schon
2: langsam
3: runter.
2: Ja, das geht schon. Dann drehen wir es ein bisschen runter hier. Haben wir 5, aber ist er schon weich? Ja, braucht ein bisschen, mach noch ein bisschen mehr Milch rein.
3: Ein bisschen.
2: Ja, hau ruhig rein, mach noch ein bisschen rein. Ja, so das bedeckt ist, ist immer cool. Ja.
3: Alles. Gut. Macht ja runter, ne?
2: Ja, deswegen. Alles gut, passt. So, den Salat, genau, Salat machst du mit Makrele, Tomaten, ein bisschen Frühlingslauch mit rein, oder?
3: Genau.
2: Ein bisschen Zwiebel mit rein, sehr gut. Kannst du Essiggurken mit reinmachen, Essiggurkenwasser ein bisschen, ne?
3: Genau, das wollte ich nur mit reinmachen. Ach, das ist schön fettig hier. Oh.
2: Ja, logisch. Hilfe. Wenn der Makrele mager wäre, dann wäre es keine Makrele geworden, du.
1: Möchte die mal abwaschen.
3: Ja.
1: Das darf er nicht sehen, aber ich wasche alles ab.
0: Hat er gesagt, sollst du dich machen?
1: Ja, ich finde immer beim Kochen wichtig, also deshalb sage ich, das verbindet mich mit meinem Sohn.
0: Ja.
1: Der ist so am Anfang seines Studiums und eben, das ist wie Meditation. Wenn wir schneiden, schnippeln, erzählen, ist irgendwie super.
0: Ja, ist auch schön, dass er das so als Familie dann macht, finde ich.
1: Genau. Ja. Du siehst schon, ich schneide klein, groß. Hm? Soll so sein.
0: Ja.
1: Ist nicht aus Faulheit. Erstens, du sagst es, bei mir muss alles gut aussehen.
0: Ja.
1: Die Ästhetin.
0: Na klar, als Künstlerin,
1: und
0: ja.
1: Ich schätze so die asiatische Küche
0: auch. Bissfester noch.
1: Ist so ein bisschen bissfester.
0: Ja, also nicht ganz durch alles.
1: Genau.
0: Nicht latschig.
3: Dankeschön.
2: Öl hast du auch davon drin, ne? Olivenöl, wenn du magst, oder Pflanzenöl.
3: Ja, das ist schon fettig.
2: Ja, ein bisschen Olivenöl, kann nicht schaden. Da. Oh, die ist schon leer, schon. Haben wir gleich einen Mülleimer, komm, gleich weg damit. Daneben ist noch mehr Öl schon. Ja, dann probieren.
3: Darfst du so?
2: Gut, gleich auf die Teller. Komm, machen wir gleich weg. Schau mal her. Anfang.
3: Ja, mein Anfangsproblem.
2: Da ist er wieder. Da,
3: Dankeschön.
2: Ja. Bitte sehr.
3: Dankeschön, Chef.
2: Kein Problem, müssen Sie meine Jungs in der Küche auch immer nachlaufen.
0: Und was ich ja wirklich bemerkenswert finde, dass du so aktiv, man kann das ja auch, ich will es jetzt aber kurz ansprechen, du hast ja MS.
1: Ja.
0: Und das finde ich schon auch wahnsinnig, als wir miteinander telefoniert haben, toll und bewundernswert, wie aktiv du auch dir am Leben teilnimmst und dich auch da öffentlich auch drüber sprichst. Ne? Du versteckst dich jetzt nicht da und sagst so, das erzählst du jetzt keinem.
1: Es war eine

0: natürlich auch mal anders. Ich war nach dem Studium sehr erschrocken. Da war die Diagnose noch nicht. Und damals, frag mich nicht, was ich da gegessen habe. Keine Ahnung.
1: Ja.
0: Und jetzt erst habe ich erkannt, Nahrung ist Medizin.
1: Ja.
0: Und vor allen Dingen auch diese Meditation, von der ich sprach, ja. Also das hilft mir.
1: Und was kannst du denn da empfehlen? Was sollte man auf alle Fälle vielleicht täglich auf seiner
0: auf
1: seinem Teller haben?
0: Öle.
1: Ah, okay.
0: So Omega-Öle. Und wir haben sie jetzt zum Braten genommen. Das ist gar nicht so gut, weil lieber frisch. Ja. Deshalb hatten wir das nur so geschmort. Gut, dass man so das noch hat, dieser Omega-Öle.
1: Ja, ich schluck's in Kapseln auch extra.
0: So, ja.
1: Damit ich es auch dann zu mir nehme. Also ich esse auch Lachs und Fisch, ne? Auch alles gut, aber ich führe es sogar noch extra zu mir, damit ich mir bestenfalls dann auch noch ein paar Jahren merke, wie er alle heißt. Ja, ich guck erstmal, ich dachte, jetzt lasse ich dich erstmal die harte Arbeit machen, bevor ich hier wieder zu sabbeln anfange. Ja, und zufrieden? Salz, ich kann nur sagen, Salz nicht vergessen. Unsere Juroren.
2: Viel Salz.
1: Ist viel Salz dran. Na, wenn du sagst, ist viel Salz dran, ist, ja, dann ist das gut.
2: Machen wir den Schmarrn noch. Haben wir das?
1: Machen wir den Schmarrn noch, herrlich.
2: Gib mir schon Mühe.
1: Ja, alles gut.
2: Nicht so.
1: Du musst dir aber treu bleiben. So wie du redest, kannst du hier auch reden. Wir sind doch hier.
2: Nein, das geht doch nicht.
1: Nein, das geht nicht. Authentisches Fernsehen.
3: Mittig, nein. Mittig, ja.
0: Wir sind wirklich ein gutes Team.
3: Ja, das sage ich dir, ja, Mensch.
0: Du sagst auf die Haut?
3: Auf die Haut, genau. Sehr gut. So, bisschen drüber würzen.
0: Wie machst du das? In der Pfanne oder vorher?
3: Ich mach das nach dem Braten.
0: Wieso? Gibt's da einen Trick?
3: Er klebt nicht so beim Braten. Dann.
1: So, jetzt die Nachspeise. Was möchtest du denn gute hier? Frischkäse?
2: Ja.
1: Creme fraiche.
2: Creme fraiche. Ein bisschen Zucker müssen wir noch reinmachen.
1: Zucker, es steht hier Zucker. Muss ich mal gucken?
2: Nee,
1: da
2: muss ich Honig. Lass.
1: Hast du Honig da? Ja. Ansonsten gucke ich mal, ob ich Zucker finde.
2: Nee, wir haben Honig. Das habe ich schon ausgegeben.
1: Das heißt, du rührst eine Creme schön zusammen und machst ein paar Himbeeren drauf.
2: Genau. Ich habe ja eine Unordnung hergestellt.
1: Du, ich habe schon ein paar Mitkochshows erlebt. Glaube mir, ich habe ein paar Schlachtfelder hier schon erlebt. Also das ist hier alles harmlos.
3: Dann habt ihr keine Garnelen bei dabei, weil der Dirk mag keine Garnelen. Makrele haben wir genommen, mag der Dirk. Ja, eine schöne Rewe-Makrele. Deutsche See-Rewe. Frische Paradies. Transgourmet. So, sonst deine Pizza, sonst dein Lachs. Was willst du noch machen? 10 Minuten hast du noch?
0: Mal Lachs auf jeden Fall.
3: Jetzt könntest du noch was mit deinen Himbeeren machen zum Beispiel.
0: Ja.
3: Schau mal her.
0: Muss ich den Lachs wenden?
3: Nein, nimmst deine Himbeeren. Schau mal her, nimmst deine Löffel. Magst du den Frischkäse?
0: Ja.
3: Nimm deine Frischkäse hier. Hier, schau mal her. Sehr gut, gut. Nimmst du ein bisschen saure Sahne hier. Schau her, Creme Fraiche. Auch nur die Hälfte.
0: Sag mal, du bist der erste Mann, bei dem ich nach Anweisung arbeite. Vielen Dank.
3: Irgendeiner ist immer der Erste.
0: Noch nie genommen.
1: Isst du denn selber gerne Fisch?
2: Ja, ich arbeite da.
1: Also, ja.
2: Arbeite doch beim Fisch.
1: Also, das ist ja quasi ein Heimspiel dann
2: für
1: dich.
2: Ja, genau.
1: Es gibt ja schon ein paar Sorten Fisch. Was kannst du empfehlen? Was ist denn so, wo du sagst?
2: Was ich gestern Abend erst gegessen habe?
1: Hm?
2: Top, frische, blaue Forelle. Lieb ich.
1: Okay. Aber das ist ja auch mit den Kreten, ne? Das ist ja,
2: ja
1: das muss
2: man muss
1: können,
2: ein bisschen
1: ne?
2: Das...
1: Naja, jetzt stelle ich mir... Weil das ist immer da, wo ich... Bisschen zimperlich, oder wie sagt man? Ja, Respekt habe vor den Kreten. Du hast noch 5 Minuten 40, du brauchst nicht nervös werden, weil ich denke, du hast gar kein Problem, das jetzt hier alles anzurichten in der Zeit.
3: So, wir gehen noch ein bisschen noch mal nach hinten gucken. Du bist soweit durch, sage ich mal. Kannst du ein bisschen dekomäßig mit Zitrone was zaubern, okay?
0: Deko muss sein. Soll immer gut aussehen.
1: Wir sind fertig. Also, Bärbe überlegt nur noch, wie sie es verschönern kann. Ja, das ist ja herrlich. Na, 3 Minuten sind das noch. Bärbe macht noch fürs Auge was Rotes drauf. Und da können wir servieren.
2: Ja,
1: herzlichen Glückwunsch!
0: Das ist super, das kaufe ich mir gleich.

0: die Juroren haben getestet, liebe Konstanze, liebe Bärbe. Wir sind natürlich jetzt sehr gespannt, ob es ihnen gemundet hat. Lasst mal hören.
1: Liebe Bärbel, liebe Konstanze, herzlichen Dank für zwei wunderbare Menüs. Weil das ist es ja. Wir haben von beiden Kandidaten jeweils eine Vorspeise, einen Hauptgang und einen Nachtisch. Also sehr schön die Produkte genutzt. Fast alles aus dem Einkaufskorb verwendet.
0: Also die Qualität ist schon mal da.
1: So stellen wir uns das ja meistens vor, wenn wir einkaufen gehen. Und siehe da, das ist auch tatsächlich diesmal in die Richtung gegangen, wie wir uns das beim Einkaufen so ein bisschen gedacht haben. Ne? Makrele so ein bisschen zum Salat verarbeitet auf beiden Tellern. Den Lachs natürlich gebraten. Hier ein Sellerie dabei. Da ein Pilzgemüse. Die Himbeeren und der Schmand oder der Creme Fraiche waren natürlich prädestiniert für ein Dessert. Beide haben ähnlich gut gekocht, ähnlich gut abgeschmeckt. Also da seid ihr wirklich ganz nah beieinander. Hier gibt es meines Erachtens auch nur ganz, ganz wenig zu kritteln. Also Bärbe, vielleicht bei dir ein Lachs 30 Sekunden eher aus der Pfanne.
2: War doch ein bisschen drüber, ja.
1: Aber, ja, aber ein Hauch, ein Hauch. Ja. Hätte können drin noch ein bisschen glasiger sein, aber...
3: Ich habe es extra noch mal stehen lassen, zum Zeigen nochmal.
1: Ja. Aber geschmacklich überhaupt kein Abbruch. Ich finde es total toll, dass du dich getraut hast, hier ein Sellerie-Püree anzurichten. Auch das ist dir gelungen. Also geschmacklich wirklich sehr schön. Auch bei dir gibt es da überhaupt nichts auszusetzen. Der Fisch war wirklich auf den Punkt gegart. Da gibt es überhaupt nichts zu meckern. Ja, beim Würzen hier mal ein kleines bisschen, vielleicht noch ein bisschen mehr Salz oder... Hier, was würde mir dort noch einfallen? Die Haut vom Fisch vielleicht abmachen. Aber ansonsten, wirklich, das ist im Minimalbereich gewesen. Hat mir wirklich beides sehr gut gemundet, deshalb von mir 8 Punkte. Vielen lieben Dank.
0: Für beide.
4: Für beide.
0: Gleichstand erstmal.
5: Ja, das ist wirklich... Es,
0: jetzt kommt der Profi hier.
5: Jeder hat so ein bisschen kleine Schwächen, aber auch sehr viel Positives. Aber im Endeffekt gleicht sich das wieder komplett aus. Also. Hier ist Schwierigkeitsgrad mit Selleriepüree ist natürlich ein bisschen höher. Und dafür ist hier... Also, lange Rede, kurzer Sinn. Beide von mir 7 Punkte.
0: Wunderbar. Krass, ist auch krass, Gleichstand.
6: Krass. Ja, jetzt tatsächlich das Zünglein an der Waage. Jetzt muss ich also der Böse sein oder der Gute oder wie auch immer man das bezeichnen mag. Ja, eine Jury ist ja auch gleichzeitig, sind ja Kritiker. Ne? Also das muss ja was Gutes sein oder auch was Schlechtes. Ich weiß auch nicht wirklich viel. Aber mir hat tatsächlich, ich sage es einfach nur geschmacklich, mir hat der Teller von Bärbel am besten gefallen. Der Lachs ist er schon eingegangen, der Selleriepüree und die Pilze waren für mich jetzt tatsächlich, ich würde gerne, ich habe alle, zwei Scheibchen sind noch da, aber tatsächlich, mir hat der Teller hier am besten gefallen, die Pilze noch ein bisschen mit Butter gemacht, verfeinert noch ein bisschen mehr, Selleriepüree hat mir sehr gut gefallen, deswegen würde ich dir gerne 8 Punkte geben und es ist nicht schlecht, das Konstanze, um Gottes Willen, aber... Das war wirklich richtig, richtig gut. Ja? Und dir würde ich in dem Falle 7,5. Ich muss das Zünglein sein. Ich muss das Zünglein sein. Sorry, tut mir leid, aber 7,5 Punkte.
0: Das
6: und
0: ist ja nun
6: du weißt, es gibt ja bei uns, oder ihr wisst, es gibt bei uns keine Verlierer. Und deswegen ist der Verlierer mit einem wunderschönen.
5: Genau, also Konstanze, du kommst mit zum Essen.
7: Genau.
5: Zu zweit zum schönen Menü mit passenden Wein und alles, was
7: dazu gehört. Wir haben uns gut verstanden.
5: Und wir machen Team, am Tisch bleiben wir dann alle ganzen Spielchen, was wir so machen hier bei uns. Ne? Und die Bärbel?
1: Bärbel, ich weiß ganz genau, in Freiberg gibt es einen Rewe-Markt. Um Freiberg gibt es noch Nahkaufmärkte. Genau, da kannst du für einen 300-Euro-Gutschein schön einkaufen gehen und zu Hause... Ja, vielleicht mal einen Lachs kochen oder eine Makrele.
2: Alleine. Bin ja alleine.
1: Na, da machst du eine Party, da kommen wir vorbei.
2: Ja, ein Kasten Bier ist immer da.
1: Da bin ich am Start.
2: Da könnt ihr ein bisschen Fußball
1: also,
2: gucken.
1: Also, herzlichen Glückwunsch an beide. Danke, das war wirklich auf Augenhöhe. Vielen Dank.
0: Wunderbar. Also, danke euch beiden und viel

0: Also sozusagen den guten Gesundheitszustand und das junge Alter einfrieren.
1: Genau, und noch etwas ist ganz wichtig und kommt dazu. Als Schüler landet man in einer viel günstigeren Berufsgruppe als später im Berufsleben. Ich erlebe das in der Praxis oft. Die Kinder sind keine Schüler mehr, sondern schon in der Ausbildung, zum Beispiel zum Notfallsanitäter, zum Tischler oder zum Maurer. Und das sind zum Beispiel Berufe, die in sehr risikoreiche Gruppen fallen. Da kann es passieren, dass die Beiträge so hoch sind, dass man sie kaum noch bezahlen kann. Wenn man aber schon als Schüler startet, sichert man sich diese günstige Einstufung. Und später, wenn das Leben Fahrt aufnimmt, kann man den Schutz Schritt für Schritt ausbauen, ohne neue Gesundheitsprüfung.
0: Herzlich willkommen zum 7. Podcast von Ivan Pet Show. Ich bin David Hanik. Los geht's. Heute dreht sich alles darum, wie Eltern ihre Kinder finanziell und versicherungstechnisch stark machen können. Von Geburt bis zum Start in ihr eigenständiges Leben.
1: Ich freue mich sehr, über dieses wichtige Thema zu sprechen. Als Mutter eines Sohnes und von zwei Beutekindern, die mittlerweile schon über 20 sind, habe ich da natürlich auch einiges aus erster Erfahrung zu erzählen und weiß definitiv auch, was Kinder hinten raus auch wirklich mal kosten. Ich habe viele spannende Aspekte vorbereitet. Wir sprechen über ein lebensbegleitendes Sparen für die Kids, über die Themen Kinderunfallversicherung und Schüler-BU. Und es geht um Krankenzusatzversicherung und erste eigene Versicherungen für junge Erwachsene, die langsam Flügge werden.
0: Super. Dann starten wir gleich mit dem ersten Thema. Lebensbegleitendes Sparen für Kinder. Was genau meinst du damit?
1: Ich liebe das Wort lebensbegleitendes Sparen. Warum? Weil ich selbst erlebt habe, was das in der Praxis bedeutet. Als ich meinen Mann kennengelernt habe, hatte er bereits zwei Kinder. Die waren damals 6 und 9 Jahre alt. Und die hatten zu dem Zeitpunkt damals auch gar keine eigenen Sparverträge. Wir haben dann beschlossen, das zu ändern und haben pro Kind mit 50 Euro im Monat angefangen, einfach um erstmal einen Grundstein zu legen. Weil sie ja schon etwas älter waren, haben wir gleich eine Dynamik eingebaut, also eine automatische Steigerung der Sparrate. Und als später unser gemeinsamer Sohn geboren wurde, war für uns klar, diesmal starten wir von Geburt an. Und es ist wirklich unglaublich, was Zins und Zinseszins bewirken. Allein 6 oder 9 Jahre mehr Zeit machen einen riesigen Unterschied. Wir alle bekommen ja Kindergeld, aber nicht jeder braucht dieses Geld jeden Monat komplett für Windeln, Kindergarten oder später Sportvereine. Ich habe Kunden, die nutzen das Kindergeld bewusst und in voller Höhe, um die Zukunft ihrer Kinder bereits früh zu gestalten, damit sie später im Ausland studieren können oder Eigenkapital für die erste Eigentumswohnung haben oder einfach entspannt ihren BAföG-Kredit auf einmal zurückzuzahlen und dabei 50% Nachlass zu bekommen. Andere starten kleiner mit 25 oder 50 Euro im Monat. Wichtig ist nur, sie starten überhaupt. Denn wenn man nichts weglegt, ist es später einfach auch nicht da. Was uns damals besonders wichtig war, der Vertrag sollte flexibel sein. Man sollte jederzeit Geld entnehmen oder zusätzliche Beiträge einzahlen können. Zum Beispiel Geldgeschenke. Jeder kennt das vom Schulanfang, von der Jugendweihe. Und irgendwann, das war uns auch wichtig, soll das Kind seinen Vertrag mal selbst übernehmen und weiterführen können, wenn es eigenes Geld verdient. Dann wird nämlich aus dem Sparvertrag von uns Eltern das eigene lebensbegleitende Sparen fürs Erwachsenwerden.
0: Was können denn Eltern konkret tun, die das Kindergeld wirklich brauchen, also die jeden Monat rechnen müssen und nicht einfach 50 Euro zur Seite legen können?
1: Richtig gute Frage, denn es geht ja nicht darum, wie viel man spart, sondern dass man überhaupt anfängt. Ich habe viele Familien, bei denen die Großeltern oder Paten mit ins Boot kommen. Die bringen ja ohnehin beim Besuch auch immer irgendwas mit. Meistens was Süßes oder ein kleines Spielzeug, das dann nach 2 Wochen irgendwo in der Ecke liegt. Wenn man nur einen Teil davon in den Sparvertrag steckt, wird daraus über die Jahre was richtig Sinnstiftendes. Und das Schöne, die Großeltern sehen später, was sie mit ihrem Geschenk bewirkt haben.

0: Sie schenken also nicht Konsum, sondern Zukunft. So kann man Schritt für Schritt eine solide Basis schaffen. Denn am Ende geht es nicht darum, wie groß der erste Betrag ist, sondern dass man anfängt und die Investition als Familie klug und gemeinsam trägt.
1: Ja, sehr vorausschauend. Aber so kenne ich dich. Und Fakt ist, die Kosten für den Führerschein oder die erste WG-Ausstattung oder für die Ausbildung und Studium, die kommen auf jeden Fall. Ob die Eltern nun vorgesorgt haben oder eben nicht.
0: Genau, da kann man sich so oder so nicht drum herum mogeln.
1: Ja, oft liest man auch, wie wichtig eine eigene Kinderunfallversicherung ist. Aber sind sie nicht schon über die Kita oder die Schule abgesichert?
0: Ja, das denken viele Eltern und es stimmt auch teilweise. Aber der gesetzliche Unfallversicherungsschutz greift nur, wenn das Kind in der Einrichtung ist oder auf dem direkten Hin- und Rückweg. Das heißt, sobald das Kind auf dem Spielplatz stürzt, beim Fahrradfahren vom Bordstein kippt oder im Kletterwald abrutscht, dann ist das gesetzlich nicht abgesichert. Und genau da setzt die private Kinderunfallversicherung an. Sie schützt 24 Stunden am Tag weltweit, also auch beim Spielen, Toben, Klettern oder Radfahren oder im Urlaub, überall dort, wo Kinder einfach Kinder sind. Und Kinder handeln unbefangen, sie planen kein Risiko. Sie kalkulieren nicht. Und genau das ist ja das Wunderschöne an der Kindheit, aber eben auch der Grund, warum dieser Schutz so wichtig ist. Wenn etwas passiert und ein Kind durch einen Unfall eine dauerhafte Beeinträchtigung, also einen Invaliditätsschaden hat, dann hilft die Unfallversicherung, diese Folgen abzufedern. Zum Beispiel durch finanzielle Unterstützung für Umbauten, Therapien, Reha-Maßnahmen oder Hilfsmittel. Sie gibt den Eltern Handlungsfreiheit, wo sonst vermutlich nur Hilflosigkeit wäre.
1: Das ändert auch gefühlsmäßig alles, oder?
0: Ja, und das ist das Schöne daran. Es gibt den Eltern Ruhe. Sie wissen, dass sie etwas getan haben, dass sie ihr Kind nicht in Watte packen müssen, weil sie ein kleines Stück vorgesorgt haben. Und dieses Gefühl, dass man im Notfall nicht ausgeliefert ist, sondern handlungsfähig bleibt, das ist unbezahlbar. Ich höre auch von Eltern, seit wir das integriert haben, kann ich mein Kind einfach spielen lassen. Ich weiß, es ist geschützt und ich kann loslassen. Und das ist doch genau das, was wir wollen. Kinder, die unbeschwert durchs Leben toben dürfen.
1: Du hast vorhin gesagt, dass die Kinderunfallversicherung wichtig ist, wenn nach einem Unfall ein Invaliditätsschaden bleibt. Aber was ist, wenn ein Kind gar keinen Unfall hat, sondern einfach nur schwer krank wird? Gibt es da auch Schutzmöglichkeiten?
0: Ja, und das ist ein ganz entscheidender Punkt. Denn viele Menschen denken bei Beeinträchtigungen sofort an Unfälle. Aber manchmal ist eine Krankheit die Ursache und nicht ein Unfall. Eltern können den klassischen Unfallversicherungsschutz bei Bedarf umfassender erweitern, sodass das Kind zusätzlich auch abgesichert ist bei schweren Krankheiten oder dem Verlust von Grundfähigkeiten. Also wenn ein Kind zum Beispiel nicht mehr sehen, hören oder sprechen kann. Diese Versicherung zahlt eine monatliche Rente, hilft bei Pflegebedürftigkeit und übernimmt im Ernstfall auch die Organisation von Hilfen, also jemandem, der im Haushalt unterstützt oder Reha-Maßnahmen koordiniert. Und für Eltern ist das Gold wert. Denn wenn ein Kind ernsthaft krank ist, steht das Leben still. Und man braucht genau dann jemanden, der einen trägt, strukturiert und finanziell entlastet. Es gibt sogar kleine Dinge, die zeigen, dass hier wirklich jemand mitgedacht hat. Zum Beispiel ein Trostgeld nach kleineren Operationen wie einer Blinddarm- oder Mandel-OP. Einfach als Anerkennung dafür, dass es eine anstrengende Zeit ist.
1: Das klingt nach einem Rundum-Sorglos-Paket. Wie geht es denn deinen Kunden, wenn sie sich dafür entschieden haben?
0: Sie spüren Erleichterung. Viele sagen, endlich kann ich aufhören, mir immer auszumalen, was wäre, wenn. Man merkt richtig, wie sie durchatmen, weil sie wissen, egal was kommt, wir sind vorbereitet. Wir müssen nicht sofort funktionieren, wenn das Leben uns überrascht. Wir haben vorgesorgt, damit unser Kind die bestmögliche Unterstützung bekommt. Egal, ob es ein Unfall oder eine Krankheit oder ein langfristiger Pflegebedarf ist. Das ist nicht nur eine Police, das ist ein Stück Sicherheit, die man spürt. Und ehrlich gesagt,

0: Wenn man das einmal verstanden hat, dann ist man einfach entspannter, weil man weiß, man hat alles getan, was man tun konnte.
1: Damit dürfen Kinder unbeschwert Kind sein, weil Eltern sich rechtzeitig Gedanken gemacht haben.
0: Genau, denn wir wollen ja keine Kinder, die vorsichtig durchs Leben schleichen, sondern solche, die voller Energie sind. Und dafür brauchen sie keine Grenzen, sondern einfach nur einen sicheren Rahmen. Und den schaffen wir mit dem richtigen Schutz.
1: Schülerberufsunfähigkeit, was hat es denn damit auf sich? Das klingt ja ziemlich sperrig erstmal.
0: Stimmt. Klingt kompliziert, ist aber eigentlich ganz einfach. Die Schüler-BU ist sozusagen ein Frühstartermodell. Um das zu verstehen, erkläre ich kurz, was Berufsunfähigkeit überhaupt bedeutet. Wenn jemand seinen Beruf aus bestimmten Gründen nicht mehr ausüben kann, zahlt die Versicherung eine monatliche Rente. Und diese Rente ist die finanzielle Absicherung, wenn die Arbeitskraft durch Krankheit oder Kräfteverfall wegfällt.
1: Okay, das leuchtet ein. Aber Schüler haben ja noch gar keinen Beruf. Warum also schon so früh absichern?
0: Gute Frage, das denken viele. Der Clou ist, je jünger und gesünder jemand ist, desto günstiger und einfach ist der Einstieg. Denn bei Vertragsabschluss werden immer Vorerkrankungen genau geprüft. Allergien, Rückenprobleme, alles kann teuer oder sogar ein Ausschlussgrund sein. Ein 15- oder 16-jähriger Schüler ist dagegen meistens noch kerngesund.
1: Ja. Also sozusagen den guten Gesundheitszustand und das junge Alter einfrieren.
0: Genau, und noch etwas ist ganz wichtig und kommt dazu. Als Schüler landet man in einer viel günstigeren Berufsgruppe als später im Berufsleben. Ich erlebe das in der Praxis oft. Die Kinder sind keine Schüler mehr, sondern schon in der Ausbildung, zum Beispiel zum Notfallsanitäter, zum Tischler oder zum Maurer. Und das sind zum Beispiel Berufe, die in sehr risikoreiche Gruppen fallen. Da kann es passieren, dass die Beiträge so hoch sind, dass man sie kaum noch bezahlen kann. Wenn man aber schon als Schüler startet, sichert man sich diese günstige Einstufung. Und später, wenn das Leben Fahrt aufnimmt, kann man den Schutz Schritt für Schritt ausbauen, ohne neue Gesundheitsprüfung. Zum Beispiel, wenn der erste Arbeitsvertrag kommt, wenn man mehr verdient, wenn ein Kind geboren wird oder man ein Haus baut. Das sind alles sogenannte Ereignisse, bei denen man die BU einfach anpassen kann.
1: Ja, verstehe. Okay, also doppelt clever. Günstiger Einstieg und später flexibel ausbaubar.
0: Ganz genau, eine Schüler-BU ist im Prinzip wie ein Frühbucherrabatt für die eigene Zukunft. Man startet, solange alles optimal ist und hat später einen Schutz, den man sich sonst vielleicht gar nicht mehr leisten könnte.
1: Also doppelt clever. Günstiger Einstieg und später flexibel ausbaubar. Kommen wir zum Thema Krankenzusatzversicherung für Kinder. Was verbirgt sich dahinter?
0: Im Grunde ist das ein Upgrade zur gesetzlichen Krankenversicherung. Jedes Kind ist ja ohnehin krankenversichert, meist beitragsfrei und gesetzlich über die Eltern. Aber die gesetzliche Kasse übernimmt eben nur die Grundversorgung. Mit einer Zusatzversicherung kann man einzelne Bereiche gezielt verbessern, so als würde man sich Bausteine dazu kaufen.
1: Und was für Bausteine sind das zum Beispiel?
0: Zum Beispiel stationär, also im Krankenhaus. Da geht es um Dinge wie Chefarztbehandlung, Ein- oder Zweibettzimmer und dass ein Elternteil beim Kind übernachten darf. Nächstes Beispiel Zahn. Gerade Zahnspangen oder hochwertige Behandlungen werden oft nicht vollständig übernommen. Dagegen kann man sich absichern. Brille oder Sehhilfen. Wenn in der Familie alle Brillenträger sind, lohnt sich das oft. Ambulant und Heilpraktiker, also alternative Behandlungen, die sonst selbst gezahlt werden müssten, wäre auch noch ein Baustein. Im Grunde entscheidet jede Familie selbst, welche Bereiche ihr wichtig sind. Manche legen mehr Wert auf Zahn- oder Sehhilfen, andere auf die bestmögliche Versorgung im Krankenhaus. Die Beiträge sind für Kinder meist sehr überschaubar und man sorgt einfach früh vor, dass das Kind im Krankheitsfall wie ein Privatpatient behandelt werden kann.
1: Okay, also eher eine Frage des Komforts und der Absicherung, je nachdem, was einem wichtig ist.
0: Genau, kein Muss, aber viele Familien sagen, es ist ein beruhigendes Kann.
1: Okay, ja, gut. Kommen wir zum letzten Thema heute. Die ersten Schritte ins eigene Leben. Die Kinder sind

0: plötzlich keine Kinder mehr, sie werden flügge und verlassen das Hotel Mama, starten deine Ausbildung oder das Studium. Da beginnt ein völlig neuer Lebensabschnitt. Was ist aus deiner Sicht wichtig, wenn junge Erwachsene finanziell auf eigenen Beinen stehen sollen?
1: Ja, das ist tatsächlich ein ganz spannender Moment für Eltern wie für Kinder. Auf einmal heißt es eigener Mietvertrag, eigenes Konto, eigene Verantwortung. Und viele merken dann, dass sie in der Schule zwar Gedichte analysieren konnten, aber niemand ihnen erklärt hat, was passiert, wenn man aus Versehen jemandem einen Schaden zufügt. Oder was ist eine Selbstbeteiligung? Finanzielle Bildung kommt einfach viel zu kurz. Deshalb biete ich genau das an, was eigentlich in die Schule gehört hätte. Einen kleinen Exkurs fürs echte Leben. Eltern rufen mich oft an und sagen, unser Kind zieht jetzt aus, was müssen wir beachten? Und dann machen wir gemeinsam eine kurze Online-Beratung. Meistens sind die Eltern mit dabei und wir legen ein paar Grundlagen.
0: Was lernen die Familien konkret dort?
1: Ganz alltagstaugliche Dinge. Zum Beispiel, wann bin ich eigentlich haftbar, wenn ich etwas kaputt mache oder jemandem schade? Wie sichere ich meinen Besitz ab, wenn ich in eine erste Wohnung ziehe? Und was ist, wenn jemand zum Beispiel mein Fahrrad klaut? Was ist, wenn ich mich mit dem Vermieter, dem Reiseveranstalter oder meinem Arbeitgeber streiten muss? Wie bin ich über meinen Arbeitgeber unfallversichert? Und was bedeutet private Vorsorge zusätzlich bei Unfall oder Berufsunfähigkeit? Wie funktioniert das mit der Krankenversicherung? Und was kann ich ergänzen, wenn mir bestimmte Dinge wichtig sind, zum Beispiel Zähne oder alternative Heilmethoden? Wie läuft das mit dem ersten eigenen Auto? Und was ist eine Schadenfreiheitsklasse? Und dann sprechen wir auch über das Thema Geld an sich. Viele Erwachsene bekommen das erste Mal ihr eigenes Geld, aber niemand hat ihnen gezeigt, wie man damit umgeht. Ich erkläre dann zum Beispiel die 50-30-20-Regel. 50% des Nettogehalts fürs Leben, Miete, Essen, Handyvertrag, 30% für Spaß und Freizeit und 20% fürs Sparen, fürs Alter, fürs Auto oder für Träume. Wenn man das früh versteht, legt man einen richtig guten Grundstein.
0: Das klingt nach einem sehr praktischen Einstieg in die finanzielle Eigenverantwortlichkeit.
1: Genau. Es geht nicht darum, dass jemand sofort alles perfekt macht oder 1000 Versicherungen abschließt. Es geht darum, dass junge Menschen verstehen, was sie brauchen könnten, wenn es relevant wird. Und dass sie ein Gefühl dafür bekommen, wie man vernünftig mit Geld und Risiken umgeht. Das ist finanzielle Bildung im besten Sinne. Und wenn Eltern diesen Schritt begleiten, dann ist das ein echtes Geschenk fürs Leben. Und wenn Eltern merken, dass sie ihren Kindern auf diese Weise etwas mitgeben können, Orientierung, Sicherheit, ein Stück Selbstständigkeit, dann ist das einfach ein gutes Gefühl für beide Seiten.
0: Sehr gut zusammengefasst. Ich denke, das war jetzt eine Menge Info, aber du hast das wirklich sehr verständlich rübergebracht. Danke dir, Yvonne.
1: Sehr gern. Mir ist wichtig, dass man auch ohne Versicherungsdeutsch mit so einem frischen Blick von außen versteht, worum es geht. Versicherungen sollen ja gerade Laien schützen. Also müssen wir es auch so erklären, dass Laien es begreifen. Ich hoffe, jeder konnte etwas Neues für sich mitnehmen. Und wer jetzt das Gefühl hat, bei seinen Kindern noch mal genauer hinschauen zu wollen, der bucht sich am besten gleich 20 Minuten Austausch mit mir. Der eine gewinnt dadurch vielleicht eine neue Perspektive, der andere entdeckt Lücken und der nächste atmet beruhigt auf, was alles schon top geregelt ist. Manchmal tut ein kurzer Impuls von außen richtig gut. Und mir liegt es am Herzen, dass Familien sich sicher fühlen, finanziell wie emotional. Wenn ich mit meinem Wissen einen kleinen Beitrag dazu leisten kann, freut mich das sehr.
0: Aber auch wir selbst und unser Zuhause brauchen Schutz. Und darüber soll es dann in der nächsten Folge gehen, nämlich zu den Themen private Sachversicherungen. Das enthält alles zu den Themen Gebäude, Hausrat, Haftpflicht, Glas- und Rechtsschutzversicherung. Unbedingt abonnieren, wenn ihr das erfahren wollt. Lasst gerne einen Kommentar da, wenn ihr euch an dem Thema beteiligen wollt. Und wenn euch das Ganze gefallen hat und ihr diesen Kanal unterstützen wollt, dann lasst gerne auch einen Daumen da. Ich danke euch, bis zum nächsten Mal. Ciao.

0: Wie oft habt ihr schon den Spruch, reiß dich doch mal zusammen, gehört? Ich bin Clara von der Jugendredaktion der ERF Sachsen und heute nehme ich euch mit durch die Straßen von Leipzig zum Thema psychische Belastungen. Haben Sie denn schon mal Belastung für Ihre mentale Gesundheit erlebt?
1: Nein.
2: Als ich noch arbeiten ging, da war ich belastet, ja.
3: Ja, habe ich. Erhebliche.
4: Die ganzen politischen Meldungen aktuell macht mich total fertig.
0: Hatten Sie denn schon mal das Gefühl, dass Sie aus psychischen Gründen in Ihrem Alltag oder in Ihren normalen Routinen eingeschränkt waren?
1: Nein.
4: Habe ich nicht gehabt.
2: Schlafprobleme ganz stark.
3: 3-mal in meinem Leben. Eine depressive Phase.
0: Was ist denn Ihrer Meinung etwas, was Sie jetzt tun würden oder anderen empfehlen würden, wenn es um das Thema mentale Gesundheit geht? Was entspannt Sie vielleicht oder hilft Ihnen?
2: Naja, im Rahmen meiner Möglichkeiten würde ich versuchen, die Leute nicht zu beraten, aber vielleicht zu trösten oder ihnen vielleicht Möglichkeiten aufzuzeigen, wie sie vielleicht was besser machen könnten.
4: Eigentlich bin ich ein aktiver Typ. Mir hilft Natur, rausgehen, was tun.
3: Wenn man psychisch erkrankt, glaube ich, und wenn man das dann professionell behandelt, dann musst du einfach eine ganze Reihe deiner Lebensroutinen hinterfragen und neu einstellen. Du brauchst Pausen, also echte Pausen, also auch nicht Handy datteln oder Fernsehen gucken und lesen, sondern nichts tun, einfach wirklich die Seele baumeln lassen. Das ist die beste Heilung für die Seele.
0: Haben Sie denn das Gefühl, dass es aktuell genügend Angebote gibt für Menschen, die vielleicht gerade in einer sehr belastenden Situation sind oder psychisch beeinträchtigt?
4: Also ich finde, die Anzahl derer, die psychische Hilfe benötigen, ist so groß und also ich sehe das eigentlich in der aktuellen Situation, wie es ist. Und dass man mit seinem Leben nicht selber fertig werden kann, sondern Hilfe benötigt, erschreckt mich eigentlich. Und das Angebot ist sicher zu gering. Aber irgendwie, es muss ja einen Grund haben, warum viele so Hilfe benötigen.
2: Ja, was man hört, ist ja, dass das Angebot sehr eingeschränkt ist und dass man sehr lange auf einen Termin warten muss, wenn man jetzt Probleme in dieser Hinsicht hat.
3: Aber ich weiß von vielen, die warten ewig, ein halbes Jahr, dreiviertel Jahr und auch der im akuten Zustand, dass ein Platz, also eine Behandlung mit Psychopharmaka angeboten wird, ist, glaube ich, unterrepräsentiert. Also es gibt nicht genügend Ärzte, die dann auch schnell helfen können, weil am Anfang ist natürlich, wenn die depressive Phase richtig eben hoch ist, da wäre eben halt Hilfe am allernotwendigsten. Und da ist sie ja auch am gefährlichsten, ne? Also ist auch eine recht tödliche Krankheit.
0: Das war's von uns mit der ersten Runde. Ich war sehr überrascht, dass viele dem Thema eigentlich sehr zugewandt waren. Und damit geht's zurück zu euch.
5: Reiß dich mal zusammen. In der heutigen Sendung geht es um unseren, um den gesellschaftlichen Umgang mit psychischen Erkrankungen und Belastungen. Dazu komme ich in der Sendung mit Dr. Sven Spervorg ins Gespräch. Er ist stellvertretender Direktor der Klinik für Psychotherapie und Psychiatrie am Universitätsklinikum Leipzig. Aber wie immer sehen wir jetzt erstmal ein paar Zahlen, Daten und Fakten, die Sie sehr viel ausführlicher auf unserer Homepage sehen können.
6: Etwa 60.000 Menschen in Sachsen sind schwer psychisch krank. Auch deren Familien sind betroffen, ca. 150.000 Angehörige. 50% der Kinder von psychisch kranken Eltern entwickeln später selbst eine psychische Erkrankung. Psychische Erkrankungen sind eine enorme Belastung für die betroffene Person und haben Auswirkungen auf das soziale und berufliche Umfeld sowie Folgen für die Teilhabe an Bildung, Arbeit und Gesellschaft. Der DAK Kinder- und Jugendreport zeigt für Sachsen, dass 2024 rund 25 von 1000 DAK-versicherten Kindern und Jugendlichen zwischen 5 bis 17 Jahren wegen einer Angststörung behandelt wurden. Rechnet man diese Zahlen auf Sachsen hoch, entspricht dies rund 12.300 Kindern und Jugendlichen im Freistaat. Fachleute werten die hohen Zahlen als Folgen der Pandemie, Zukunftsängsten und anhaltende Krisen. Hilfe und Unterstützung finden Angehörige unter anderem beim Landesverband der Angehörigen psychisch Kranker in Sachsen, beim Psychosozialen Trägerverein Sachsen als spezifische Beratungsstellen für Kinder, Jugendliche und Eltern mit psychischen Belastungen und Wege e.V. in Leipzig.
5: Dr. Spervorg, schön, dass Sie Zeit für Familienfragen haben.
7: Ich freue mich sehr über die Einladung. Es ist ja eine Ehre, hier bei Ihnen sein zu dürfen.
5: Vielen Dank und Was machen Sie eigentlich als stellvertretender Klinikdirektor? Wie verbringen Sie Ihren Tag?
1: Ja, Frau Brackelmann, das ist eine ganz berechtigte Frage, muss man sagen, weil man in dem Betrieb, in dem wir sind, also es ist eine Klinik, ein Krankenhaus für Menschen in psychischen Krisen. Und als stellvertretender Klinikdirektor ist man sozusagen zuständig, gemeinsam mit dem Direktor dafür, dass die Klinik funktioniert und dass wir sozusagen für möglichst viele Menschen möglichst gut da sein können, also auch was die Qualität der Versorgung betrifft. Und gleichzeitig haben wir so ein bisschen die Spezialität, dass es ein Universitätsklinikum ist. Das heißt, wir kümmern uns eben nicht nur um die Krankenversorgung und versuchen das in einem besonders guten Ausmaß zu machen, sondern auch die Lehre und die Ausbildung von Studierenden spielt bei uns eine große Rolle und auch die Forschung. Für uns interessant sind immer gerade sozusagen die Wechselstellen zwischen Gesellschaft und Psychiatrie. Und das ist sicherlich auch einer der Gründe, warum ich heute hier sein darf, Frau Brackelmann.
5: Wir haben eingangs unsere Jugendredaktion gesehen, die ein wichtiger Bestandteil von unserem Familienmagazin ist. Und die haben in diesem Part ältere Menschen befragt. Und gab es da, als Sie das gesehen haben, etwas, wo Sie sagen, wow, das hat mich überrascht?
1: Ich fand das erstmal sehr, also sozusagen total gelungen, weil es ja gar nicht so leicht ist, auf der Straße auch mit einer entsprechenden Sensibilität über das Thema so ins Gespräch zu kommen. Und ich denke, wenn man diese Umfrage vor 30, 40 Jahren so gemacht hätte, wäre es vielleicht noch ein bisschen schwerer gewesen, darüber ins Gespräch zu kommen. Was mich sehr beeindruckt hat, ist einfach sozusagen die Unterschiedlichkeit der Leute. Und das ist genau das, wie wir das aussehen. Es gibt Leute, die sagen, nee, das ist eigentlich sozusagen gar nicht mein Thema und damit komme ich auch gut klar. Und dann gibt es eben Leute, die auch eigene Erfahrungen haben. Besonders der Mann hat mich sehr beeindruckt, der von seinen depressiven Phasen auch berichtet hat. Den Mut muss man ja erstmal finden, ne? In der Öffentlichkeit, wenn man so spontan darüber gefragt wird, sich auch da so zu öffnen. Und dieser Mut ist immer etwas, was uns ein besonderes Anliegen ist, dass Leute eine Sprache finden, die auch sowas zu erzählen haben und auch von eigener Verletzlichkeit und Krisen erzählen können, weil das hilft, sozusagen Menschen Mut zu machen, die vielleicht selbst gerade eine schwere Zeit haben.
5: Nach Angaben vom sächsischen Sozialministerium sind in Sachsen circa 60.000 Menschen, die Zahlen sind von 2024, schwer psychisch erkrankt. Deckt sich das auch so mit Ihren Erfahrungen in der Arbeit?
1: Wir haben in unserer Klinik einen Versorgungsauftrag für einen bestimmten Bereich in der Stadt Leipzig und sehen tatsächlich viele Menschen mit schweren psychischen Erkrankungen, ne, weil die sozusagen auch in der Region dazugehören. 60.000 ist natürlich erstmal eine abstrakte Zahl, die sehr hoch erscheint, wenn man sie hört. Und runtergebrochen auf den Versorgungsalltag ist das tatsächlich auch eine Realität. Ne? Also wir treffen diese Menschen, es gibt sie wirklich. Und jeder Mensch braucht dann eben auch was Unterschiedliches. Ne? Von sozusagen Unterstützung in der Gemeinschaft besser organisieren, von Psychotherapie bis Psychopharmakotherapie. Und wir das sozusagen in einem breiten Portfolio den Menschen auch anzubieten. Schwere psychische Erkrankungen begreifen wir als etwas, was so die Funktionsfähigkeit und die Alltagsfunktionalität vor allem auch beeinträchtigt. Das heißt, wo Leute eben auch vielleicht längerfristig Unterstützung brauchen, einen Weg zurück in den Beruf finden müssen, weil die Beeinträchtigung eben so groß ist. Und davon sehen wir natürlich jeden Tag viele Menschen.
5: Können Sie unseren Zuschauerinnen und Zuschauern mal skizzieren, wer eigentlich zu Ihnen kommt? Kann man das nach Geschlechtern, nach Alter differenzieren oder wer kommt zu Ihnen?
1: Also insgesamt kommen Menschen quer durch die Bank zu uns natürlich. Ne? Jedes Alter, jedes Geschlecht ist da repräsentiert. Es gibt in den letzten Jahren schon eine deutliche Bewegung dazu, dass vor allem auch jüngere Menschen Hilfe suchen und Hilfe in Anspruch nehmen. Frauen immer noch mal etwas mehr als Männer, das wissen wir auch gut aus der Forschung. Es hängt auch sehr an den Krankheitsbildern. Aber gerade in einer Stadt wie Leipzig, also im urbanen Raum, haben wir das sozusagen vor allem mit jungen Menschen zu tun, auch häufig mit einem guten Bildungshintergrund, die eben auch auf Schwierigkeiten stoßen im Alltag und auch unter den aktuellen Krisen leiden. Aber darüber kommen wir bestimmt später auch nochmal ins Gespräch.
5: Sie haben im Februar in der Leipziger Volkszeitung in einem sehr ausführlichen Interview dargelegt, dass Ihre Klinik eigentlich dauerhaft belegt ist. Also sie gibt eigentlich keine Freiräume. Können Sie dazu was sagen und wie sieht es im Bereich ambulante Hilfe aus?
1: Ja, das ist tatsächlich so und das haben wir nicht exklusiv in unserer Klinik, dass es so ist, dass man muss sich das vorstellen, dass einer bestimmten Bevölkerungsanzahl Betten zugeordnet werden. Das ist sozusagen vom Sozialministerium so festgelegt. Und diese Betten hat man für die Versorgung einer Bevölkerung sozusagen zur Verfügung. Und die sind tatsächlich immer voll. Also jetzt gerade aktuell, ich komme ja gerade aus der Klinik, meine Belegung

0: Steigerung von 106%. Und das ist tatsächlich immer also eine reguläre Überbelegung, wo wir immer an einem sozusagen Kapazitätslimit arbeiten. Und das gilt auch für Kolleginnen und Kollegen in anderen Krankenhäusern. Und das ist natürlich nur die Spitze des Eisbergs, weil wir auch in den ambulanten Angeboten gar nicht hinterherkommen, sozusagen hinter der großen Nachfrage. Weil wir auch gerade in den ambulanten Angeboten der hohen Nachfrage gar nicht hinterherkommen mit unseren Angeboten.
1: Vielen Dank für diesen ersten Teil und wir sprechen uns gleich wieder. Unsere ERF-Jugendredaktion war auch zu diesem Thema Reiß dich mal zusammen unterwegs und hat jüngere Menschen zum Thema befragt.
2: Und damit hallo zurück zum zweiten Teil. Jetzt schauen wir uns noch mal die jüngeren Perspektiven darauf an. Hast du denn selber schon mal Belastungen erlebt, die so mental oder auf deine Psyche geschlagen sind?
3: Definitiv der Rechtsruck im Moment. Also das empfinde ich als sehr, sehr schwierig und es kommt halt immer mehr jeden Tag. Dass alles teurer wird.
4: Ja, auf jeden Fall. Ich glaube, das hat jede Person einfach, oder? Also es ist schon, sind glaube ich auch einfach Lebensumstände, die teilweise dazu führen können, dass es halt einem nicht so gut geht.
2: Hattest du das schon mal erlebt, dass du vielleicht in schwierigeren Phasen in deinem Leben Einschränkungen gemerkt hast, wo du sagen musstest, okay, jetzt muss ich mich mal zurücknehmen oder ein bisschen pausieren?
4: Ja, schon. Also erstens so, dass halt eine direkte Belastung irgendwie dazu geführt hat, dass ich halt irgendwie Sachen nicht so gut machen konnte, aber auch so, dass man sich halt aktiv zurücknimmt, weil man irgendwie merkt, so, das ist mir gerade zu viel.
5: Schon. Ich habe mir da, also meine Eltern haben mir da auch irgendwie wie so einen Ansprechpartnerin besorgt.
2: Was kann man tun, damit es einem mental besser geht?
5: Also vielleicht sich Leute suchen, die gleiche Erfahrungen gemacht haben und sich dann mit denen darüber austauschen.
4: Ich glaube, insgesamt so ein bisschen so auf sich zu hören, auch so darüber zu sprechen.
2: Findest du denn, dass es aus deiner eher jüngeren Perspektive genug Angebote auch für Menschen in solchen Lebenssituationen, wie du sie hattest, gibt?
4: Auf gar keinen Fall. Also das sehe ich jeden Tag auf der Arbeit. Wir haben eine Akutsprechstunde, die komplett überläuft und das ist wahnsinnig frustrierend, weil man die Leute sieht und die wirklich auch ein Anliegen haben. Man hat ja oft auch eine Idee, wie man der Person gut helfen kann, aber dann muss man halt einfach sagen, ich kann das aber nicht machen, weil wir einfach gerade die Kapazitäten nicht haben.
5: Also bei mir war jetzt das Angebot war da, es war dann eher so, dass ich es nicht wollte in dem Moment. Jetzt so abgesehen von mir kenne ich mich da jetzt nicht so aus, ob es da so viele Angebote gibt. Ich kenne auch manche Menschen aus meinem Umfeld, die sich dann Hilfe gesucht haben und so, deswegen würde ich denken, ja, aber es gibt natürlich auch bestimmt sehr viele Menschen, die da gar keinen Zugang dazu haben und da, wo das nicht ausreicht.
2: Thema Gesellschaft, glaubst du denn, dass dieses Thema oder die Thematik immer noch schambehaftet ist oder dass viele nicht so gerne darüber reden?
3: Also grundsätzlich auf jeden Fall. Ich komme aus einer relativ konservativen Familie, wo ich weiß, dass die Uhren auch anders schlagen. Jetzt selber bin ich so in so einer Studentenblase, sage ich mal, wo ja mehr damit gearbeitet wird oder das ist natürlich super schön, dass die Entwicklungen so sind, aber grundsätzlich ist es sehr noch mit Schamgefühl behaftet.
4: Wenn es der Person schlecht geht und die Person Sachen nicht schafft, ich glaube, das ist trotzdem schambehaftet, einfach weil wir immer noch eine sehr leistungsorientierte Gesellschaft sind und ich denke, da neigt man dann eher dazu, halt ein bisschen so die Fachbegriffe zu benutzen, halt irgendwie so Wellness oder sowas dann zu pushen oder halt irgendwie zu befürworten. Aber dass es da trotzdem wenig Verständnis gibt für Leute, die echt einfach nicht klarkommen.
2: Das war's von uns zu diesem super interessanten Thema aus Leipzig. Mir ist vor allem aufgefallen, dass viele Leute das immer noch im Kopf haben, reiß dich doch mal zusammen und gar nicht erst mit uns über dieses Thema sprechen wollten. Insbesondere jüngere Männer taten sich schwer, ihre Meinung kundzutun. Und damit zurück ins Studio.
1: Dr. Spervog, wir haben jetzt die ERF-Jugendredaktion und die Gespräche mit jüngeren Menschen gesehen. Es war sehr intensiv und deutlich von den gesellschaftlichen Krisen, von Kriegen, die Rede, die junge Menschen auch belasten. Was hat Sie noch beeindruckt bei diesen Gesprächen?
0: Genau, also zum einen das inhaltlich, ne, das Thema, was uns in der Klinik auch beschäftigt. Ne? Man muss das sagen, dass junge Menschen natürlich jetzt unter auch anderen Vorzeichen gerade erwachsen werden. Innovationsschübe hat es immer gegeben, die Welt verändert sich ständig und gleichzeitig ist aktuell eine ganz besondere Anhäufung von verschiedenen Krisen und technischen Entwicklungen, die gerade junge Menschen, die ja sozusagen in der Phase der Weichenstellung sind, vor enorme Herausforderungen stellen. Und da machen sich die Älteren auch manchmal ein bisschen zu einfach, wenn die immer sagen, ja, die sollen mal nicht so rumjammern und das ist alles nicht so schlimm. Da hilft es, glaube ich, manchmal, sich auch wirklich hineinzuversetzen in die jüngere Perspektive, weil es eben auch Wohlstandsversprechen gibt, die vielleicht gar nicht mehr so gelten.

0: Und junge Menschen wissen das sehr wohl und fragen sich teilweise auch, mit welchen Ausbildungen man dann überhaupt noch sozusagen jetzt weiterkommt. Und das sind natürlich Sachen, die wir auch in der Klinik ganz konkret merken. Das wäre der inhaltliche Aspekt. Und was auffällig war an den Interviews oder was mir aufgefallen ist, sagte auch Ihre Reporterin so schön zum Schluss, dass vor allem junge Frauen waren, die sich geäußert haben. Und das ist ein Phänomen, was gerade insgesamt überall eigentlich anzutreffen ist, auch wenn Sie auf Social Media gucken, wer erzählt über seine Erkrankung. Wir haben gerade im Suchtbereich eine Riesenbewegung von Menschen, die auch über ihre Suchterkrankungen erzählen, eine hochstigmatisierte Krankheit. Und da sind es vor allem auch junge Frauen, die medial in Erscheinung treten. Und die Männer sind da immer eher etwas zurückhaltend, gerade junge Männer. Ne? Weil da geht es auch oft sozusagen um Kraft und Stärke und eine Form von Männlichkeit und Umgang mit Schwäche. Da hat sich ja einiges getan, aber es ist schon immer noch auffällig. Und denen geht es natürlich manchmal auch nicht gut. Nur gehen die dann oft ein bisschen anders damit um. Und das fand ich sehr eindrücklich auch an ihren Interviews.
1: Sie haben gerade den Begriff rausgesucht, Stigmatisierung. Sie sind bekannt dafür, dass Sie genau diesen Bereich psychische Erkrankungen rausholen wollen aus der Stigmatisierung. Wie kann das gelingen?
0: Wenn ich die Antwort ganz sicher wüsste, dann würde ich sozusagen einfach meinen Job an den Nagel hängen. Aber gleichzeitig ist es, also uns geht es vor allem darum, das besser verstehen zu können und zum anderen darum, auch das Stigma reduzieren zu können. Und man muss sagen, dass wir in den letzten Jahren schon eine deutliche Bewegung der Entstigmatisierung merken für bestimmte Erkrankungen. Ne? Sagte auch die eine Frau in ihrem Interview ganz treffend, dass man sagen kann, für depressive Erkrankungen oder Angsterkrankungen, da fällt es doch leichter, auch ins Gespräch zu gehen, über eigene Krisen zu erzählen. Wahrscheinlich leichter als auch noch vor 30 Jahren. Und dann gibt es andere Krankheiten, die nach wie vor hochstigmatisiert sind. Suchterkrankungen, Psychoseerkrankungen. Da messen wir eher in unseren Daten, dass die Situation vielleicht sich noch verschlechtert für Leute mit diesen Symptomen. Und was wichtig ist, wenn man darüber nachdenkt, wie das besser werden kann, ist wichtig auch anzuerkennen, dass es um verschiedene Symptome geht bei den Bemühungen der Entstigmatisierung, weil wir durchaus da eine Diskrepanz merken. Die Welt wird also nicht für Menschen unbedingt besser, die zum Beispiel unter Psychosesymptomen leiden oder der Umgang damit, weil Menschen sozusagen von ihren eigenen Krisen mit depressiven Erfahrungen erzählen. Ne? Das heißt, da geht es oft auch sozusagen um unterschiedliche Welten. Bei der Sucht geht es immer noch viel um Schuld und Scham. Und wie kann ich überhaupt, ganze Familien sind da betroffen. Das heißt, es braucht sozusagen krankheitsspezifische Ansätze. Es ist total wichtig, dass die Leute, die wissen, wovon sie reden, die Menschen mit eigener Krisenerfahrung, darüber reden, öffentlich, wenn sie den Mut finden, aber eben auch im Kleinkreis, Bekannte, dass man weiß, das sind nicht immer die anderen, sondern es gibt Menschen, die kenne ich gut oder es gibt mich, ich habe auch eigene Krisenerfahrung damit und sozusagen ihr Gesicht da zeigen und ihre Geschichte erzählen, weil es oft wirklich Heldengeschichten sind, die sich da verstecken, die aber gar nicht sichtbar werden, sondern was sichtbar wird, sind immer Fragen von Gefährlichkeit, Scheitern, Schuld und die anderen Geschichten sind auch aufgrund der Stigmatisierung immer so verborgen. Ne? Und deswegen finden wir die Rolle der Betroffenen ganz zentral, wenn es um Entstigmatisierung geht. Und auch für uns als Profis ist es total wichtig, eben diesen Menschen zu ermöglichen, eine Stimme zu finden, Ressourcen auch zur Verfügung zu stellen oder eben gerade auch den Angehörigen, die oft mit betroffen sind und auch sozusagen ganz eigenen Leidensdruck häufig haben.
1: Um die Frage, wie eine Stigmatisierung von psychischen Erkrankungen in den Griff bekommen werden kann und die Frage, was Angehörige damit zu tun haben, darüber haben wir mit Gudrun Geiler, der Vorsitzenden von WEGE e.V., dem Verein für Angehörige und Freunde psychisch Erkrankter, gesprochen.
2: Wir sind hier bei WEGE e.V., ein Verein für Angehörige psychisch Erkrankter Menschen, von Angehörigen gegründet. Ich bin Gudrun Geiler, bin 63 Jahre und schon seit vielen Jahren im Vorstand, Mitglied seit ungefähr 27 Jahren hier im Verein und jetzt bin ich Vorsitzende des Vereines. Wir haben ca. 44 festangestellte Mitarbeiter, Sozialarbeiterinnen, PsychologInnen oder SozialpädagogInnen. Und wir haben Ehrenamtliche, also Angehörige, die aus eigener Expertise Selbsthilfegruppen leiten, Peerberatungen machen und Veranstaltungen hier organisieren. Teilweise werden wir empfohlen von Ärzten oder Kliniken, aber auch über das Internet, Social Media, Mund-zu-Mund-Propaganda ist ganz häufig und manchmal auch durch unsere Veranstaltungen, die wir bewerben. Also die Situation hat sich verstärkt.

0: Jagd, aber vielleicht muss ich dazu sagen, bei uns kommen meistens Angehörige mit sehr schweren Erkrankungen, also Psychosen und schwere Persönlichkeitsstörungen. Die Zahl hat sich sicher nicht wirklich erhöht. Wir haben immer mal Nachfragen zu leichteren Krankheitsbildern. Da kommen die Angehörigen danach oft nur ein-, zweimal und dann hat sich vielleicht für sie auch das Problem schon gebessert. Aber wir haben auch Angehörige, die ein Leben lang mit der Krankheit eines nahestehenden Menschen zu tun haben. Es ist ein großes Thema, das muss entstigmatisiert werden, weil ja das ganze System leidet. Und wenn ein Elternteil psychisch erkrankt ist, leiden insbesondere die Kinder. Und da braucht es Aufklärung in Schulen, in Kitas und unsere Beratungsstelle Aurin, die macht genau das. Sie gehen in Schulen, gehen in Kitas und klären auf, versuchen als Ansprechpartner da zu sein, um auch Kinder eben nicht zu stigmatisieren. Also die Beratungsstelle Aurin, die hat direkt eine vom Jugendamt beratende Funktion, eine Familienhilfe. Es gibt ja noch andere Formen der Familienhilfe, also auch aufsuchende Sozialarbeit, die zu Hause hilft und unterstützt. Und es gibt Selbsthilfegruppen für Jugendliche. Also wir haben jetzt auch eine für junge Menschen ab 16. Und wir haben auch die Beratungsstelle Aurin macht auch Gruppenarbeit, also nicht nur Einzelberatung. Es braucht die Unterstützung von der Gesellschaft, vom Gesundheitssystem. Also es fehlt uns manchmal so ein Stück der Übergang, zum Beispiel von der Klinik in die ambulante Hilfe. Da gibt es noch nicht so das gute Netzwerk, die Übergabe erfolgt noch nicht. Das ist ein großer Punkt. Natürlich Aufklärungsarbeit überall. Und auch die zukunftssichernde Finanzierung unserer Angebote, die ja immer wieder mit jeder Entscheidung auf der Kippe steht oder fraglich wird. Ja, in Sachsen gibt es zum Beispiel seit, glaube ich, 2 Jahren das neue Psychisch-Krankenhilfegesetz. Dort sind zum Beispiel auch Angehörige jetzt benannt. Aber was nicht geregelt ist, ist die Finanzierung. Das wäre natürlich noch der vollendete Schritt, auch eine Finanzierung für die Angehörigenarbeit zu finden, um Angehörige mit zu unterstützen, weil sie sind ja ein großer Teil des Hilfesystems. Und nicht nur mit betroffen, sondern sie haben auch eine Expertise im Umgang mit der Erkrankung, die vielleicht das Fachpersonal gar nicht immer so hat. Wir würden uns wünschen, dass die Expertise der Angehörigen, der Familien mehr in die Entscheidungen einbezogen wird, die gefällt werden und auch in die Behandlung. Dass es vielleicht auch abrechnungsmäßig den Therapeuten vergütet wird oder Ärzten auch.
1: Wir haben jetzt das Gespräch mit Wege e.V. gesehen und gibt es da etwas, wo Sie sagen, ja, so ist es und das sind ist eine ganz wichtige Unterstützung für unsere Arbeit?
2: Das ist eine ganz grandiose Arbeit, was die Kolleginnen und Kollegen da seit Jahren machen. Und solche Vereine sind es natürlich, die für Betroffene, für Angehörige total wichtig sind. Und wenn Sie mich jetzt fragen, ob das sozusagen unsere Arbeit unterstützt, müssen Sie sagen, die Frage ist eigentlich schon falsch, ne? Weil das ja sozusagen nur, es geht um, unsere Arbeit ist ein Teil davon und die Arbeit der Kolleginnen und Kollegen ist für die Menschen, die es betrifft, natürlich manchmal genauso wichtig, manchmal sogar noch wichtiger. Und da geht es um das Zusammenspiel sozusagen miteinander. Und das, was Frau Geiler anspricht, ist natürlich die Vernetzung von Klinik, von diesen Vereinen, von Angeboten, die gut funktionieren muss, auch aus der betroffenen Selbsthilfe. Das sind elementar wichtige Sachen, wenn man Menschen in Krisen was anbieten möchte. Und es ist auch total wichtig, dass die Leute da ankommen. Oft ist ja das Problem, dass die Menschen sozusagen gar nicht wissen, dass es diese Angebote gibt. Und deshalb ist es besonders wichtig, dass auch in den Kliniken bei Ärzten und Ärztinnen, bei Psychotherapeutinnen und Psychotherapeuten bekannt ist, dass es diese Vereine und Anlaufstellen gibt, weil es oftmals für die Betroffenen extrem wertvoll ist.
1: Wir sind ja ein familienpolitischer Verband und deswegen natürlich auch die Frage, was braucht es denn von staatlicher, politischer Seite, um die Arbeit, die Sie leisten, und generell psychisch erkrankte Menschen auch im Freistaat Sachsen insbesondere zu unterstützen?
2: Da gibt es viele Sachen, die man jetzt sagen könnte. Ich würde gerne einen Schwerpunkt legen, gerade auf den kommunalen Bereich, weil da oft ein bisschen untergeht und man sich eher bundespolitisch orientiert. Da gibt es viele Forderungen, die uns gerade wichtig sind. Aber gerade die kommunale Ebene ist für das Binnenleben in so einer Stadtgesellschaft total entscheidend, weil kommunale Daseinsfürsorge ganz oft sozusagen Mittel bereitstellen sollte, für eben solche Vereine. Die können sich ja nicht alleine finanzieren oder nur von Angehörigen finanzieren. Und das heißt, diese Angebote, eine gute Selbsthilfe, eine gute Angehörigenarbeit, Selbstvertretung, all das hängt an kommunalen Fördergeldern und Mitteln und ist ein ganz wichtiger Teil in der Gemeindepsychiatrie. Ein Aspekt. Der zweite Aspekt, der kommunal wichtig ist, sind die aufsuchenden Hilfen. Es gibt ja Menschen, die so wenig Ressourcen haben und so verloren sind, dass sie sich selbst gar nicht gut Hilfe suchen können oder wollen aus verschiedenen Gründen. Und ich denke, dass wir sozusagen gut daran tun, auch Mittel zu investieren, diese Leute zu erreichen, die zum Beispiel auf der Straße leben. Und das kann man machen oder das kann man lassen. Und das entscheidet sich vor allem auch kommunal im Zusammenspiel mit der Landespolitik. Und solche Sachen, für die sollte man sozusagen auch lokalpolitisch eintreten, weil man da auch wirklich was bewegen kann. Und das sind sehr wichtige Sachen. Frau Geiler sprach ja auch die Finanzierung der Angehörigenarbeit an. Das ist ein ganz wichtiger Punkt, weil auch in den Kliniken zum Beispiel Angehörigengespräche gefordert sind, aber nicht sozusagen extra entlohnt werden, also in so einem Gesamttopf verschwinden. Und das gilt natürlich für die niedergelassenen Kolleginnen und Kollegen noch mal mehr, weil wir eben mit Angehörigen keine Patienten, Patientinnen behandeln, sondern Menschen aus dem Netzwerk. Und auch da gibt es Finanzierungsvorschläge, die sehr sinnvoll sind, damit das auch sozusagen noch weiter in die Praxis kommt. Denn diese Angehörigenarbeit, wir nennen das Mehr-Personen-Setting, ist total wertvoll.
1: Resilienz ist in aller Munde. Wenn Sie gefragt werden, ja, wie werden wir denn jetzt eigentlich widerstandsfähiger? Was antworten Sie?
2: Das ist eine wichtige Frage, tatsächlich. Gleichzeitig möchte ich immer davor warnen, dass man so tun muss, dass man gerade sozusagen in der Welt, in der wir leben, bestimmte Sachen einfach tun kann oder optimieren kann und dann geht es einem besser und alle Probleme sind verschwunden. Das meint dieser Begriff nicht, sondern der Begriff Resilienz hängt auch sehr an den Ressourcen, die verfügbar sind. Und so einfache Sachen wie Geld spielen zum Beispiel auch eine Rolle, oder Familienressourcen. Was wir wissen aus der Resilienzforschung, was hilfreich ist, ist, dass man sich in der Umwelt so orientiert, dass man nicht versucht, sich Sachen unbedingt schön zu reden, sondern versucht, eine Akzeptanz herzustellen, zu sagen, die Situation ist gerade unsicher. Wir wissen nicht, wie es weitergeht. Ein soziales Netzwerk ist wichtig, dass man den Austausch hat, dass man auch aktiv versucht, ein soziales Netz aufzubauen, dass man sozusagen seinen Körper, Körpersignale ernst nimmt, Körperlichkeit, Sport, Bewegung. Solche Sachen sind total wichtig für Resilienz. Und das ganz Einfache, dass man auch tut, was einem gut tut und was einem wirklich gut tut. Das sagte auch der eine Mann aus dem Beitrag. Er sagte, Ruhezeiten, aber wirklich ohne Handy, ohne irgendwas, wo er was für sich gefunden hat. Und so hat jeder seine Sachen, die man manchmal auch erst entdecken muss, wo man sagt, das gibt mir wirklich Kraft. Natur, Ruhe, Sport. Kann auch Netflix und Eiscreme sein, aber das sozusagen, dass man da einen maßvollen Zugang für sich findet. Und da braucht auch jeder ein bisschen was anderes. Aber das ist gerade für die männlichen Mitbürger manchmal gar nicht so leicht.
1: Ganz herzlichen Dank für das Gespräch und schön, dass Sie bei uns im Studio waren.
2: Sehr gerne. Vielen Dank.
1: Vielen Dank, dass Sie bei Familienfragen, das crossmediale Familienmagazin für Sachsen der Evangelischen Aktionsgemeinschaft für Familienfragen, eingeschaltet haben. Bleiben Sie behütet. Tschüss, bis zum nächsten Mal.

0: lachende Kinder. Hier im Kinderspielparadies Arche Noah gibt's davon jede Menge. Und der Herr Pauk, ein Mitgeschäftsführer dieses wunderschönen Indoor-Spielplatzes, wird mir jetzt ein bisschen mehr darüber verraten und vor allem, was hier die Kinder und auch Erwachsenen erwartet. Hallo Herr Pauk, schön, dass wir hier sein dürfen.
1: Hallo, danke, dass Sie da sind.
0: Ja, vielleicht lassen Sie uns ja mal

0: Und wir haben auch Spiele, die wir selber entworfen haben. Das heißt, Designer haben für uns Spiele, Spielattraktionen, tolles Bällebad entworfen und hier gebaut. Das ist wirklich einmalig. Das gibt es nur bei uns.
1: Ja. Und wir haben ja auch schon ein bisschen rumgeguckt und da ist mir natürlich auch der Laserraum aufgefallen. Das ist ja auch was ganz Besonderes, das kennt man ja so sonst nicht.
0: Der Laserraum ist nicht so verbreitet, das stimmt. Deswegen lieben die Kinder ihn auch sehr. Vor allen Dingen auch so etwas größere Kinder, 7, 8, 9 Jahre. Weil natürlich diese Idee, ich habe einen Laserstrahl und muss drunter hergehen, drüber hergehen, das ist einfach toll und macht Spaß.
1: Ja, selbst ich mit 26 hatte auch einiges zu erleben hier auf der Go-Kart-Bahn zum Beispiel. Da waren ja jetzt auch noch verschiedene Sachen, die man ja auch vielleicht als größeres Kind auch noch machen kann.
0: Go-Kart fahren ist auch ideal für 10-, 12-Jährige und wir haben Doppelsitzer, da kann sich der Papa, wenn er will, oder die Mama mit draufsetzen. Klar, warum nicht?
1: Sehr schön. Gibt es denn hier in der Arche Noah auch ein Highlight für Sie? Irgendwas, was Ihnen am besten oder ganz besonders gefällt?
0: Da muss ich nicht lange überlegen. Es gibt ein Highlight. Nicht nur für uns, also auch für die Kinder, für die Eltern. Das ist die Murmelbahn. Und die Murmelbahn ist also eine auf mehrere hundert Quadratmeter große Holzkugelbahn, wo so Holzkugeln herunterlaufen. Das ist absolut einmalig. Das ist von einem Spielzeugdesigner aus dem Erzgebirge, Professor Kaden, entwickelt worden. Und das ist das Highlight, eindeutig. Das gibt es sonst nirgendwo.
1: Und was natürlich aber in keinem Kinderspielparadies fehlen darf, ist das Bällebad. Und deswegen würde ich sagen, schauen wir doch gleich mal da vorbei zu einem der Klassiker.
0: Genau, das machen wir.
2: Kunst verbindet Menschen, weil Kunst keine verbale Sprache braucht. Man kann einfach mit seiner Kreativität, seiner Umsetzung von Materialien oder Buchstaben oder auch einfach so Figuren, egal was man macht, das ist eine Art Sprache. So, Kunst habe ich angefangen 2017. Kunst zu machen. Ich habe Linoldruck gemacht und Holzdrucke und dann bin ich zu Siebdruck gekommen und ich arbeite mit Kulturaktiv seit 4, 5 Jahren. Meistens habe ich Gedanken natürlich im Kopf, so ein bestimmtes Thema, zum Beispiel dieses Fluchtthema oder Vertreibung oder Ausgrenzung. Und ich versuche dann meine Gedanken, Gefühle oder auch andere Gedanken von anderen Menschen so zu übersetzen als Kunst. Und ich finde es auch so, für mich war auch das so wie ein Zufluchtsort. Wenn ich da Kunst mache, dann bin ich dabei in meinem Welt. Die Ausstellung der Gesichter der Welt, die Idee dahinter ist, einfach zu zeigen, unterschiedliche Gesichter, die hier in Dresden sind und dass einfach Bürger hier zusammen, alle zusammenkommen können. Die Grenze einfach zu verschieben, so zwischen den anderen, die irgendwie als Fremde hier gesehen wurden, auch wenn sie hier schon seit 30, 20 Jahren hier leben und auch hier einfach ihr Leben ist und dazugehören.
3: Ich finde, das ist interessant und gut, dann das ist eine Kombination mit anderen Sprachen und anderen Leuten. Dann, ja, ich finde das am Ende ein schönes Ergebnis, wie Therapie, ja, ein bisschen hilft auch. Wir sagen im Arabisch Kunst wie ein Spiegel von Kultur, von anderen Leuten und Kultur, wie ein Spiegel.
2: Hilft einfach sehr auch diese, dass man sich einfach

0: so äußern kann und sich auch so mit vielen Sachen auseinandersetzen zu können. Und ich glaube, das hilft einfach so mental auf jeden Fall. Ich fühle einfach große Freude und auch Zufriedenheit, dass es doch so gut klappt. Und ja, ich freue mich einfach.
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2: Mein Name ist Ines Vorsatz. Ich bin in Karl-Marx-Stadt geboren und dann zur Chemnitzerin geworden. Ursprünglich bin ich ja gestartet im Bereich Demokratieförderung. Und das lag mir deswegen am Herzen, weil ich ja 89 mit auf die Straße gegangen bin und dann so 2008 eigentlich schon gesehen habe, dass es immer schwieriger wird, diese Werte zu verteidigen. Demokratie ist ja ein gesellschaftlicher Rahmen. Also das Grundgesetz bildet einen Werterahmen, zu dem wir uns verständigt haben, wie wir zusammenleben wollen. Und dann gibt es natürlich alles das, was an anderen gesetzlichen Grundlagen auch noch da ist. Und Kriminalität bedeutet ja, dass ein Mensch gegen mehrere Werte verstößt. Ich denke, dass viele Menschen die Freiheit der Meinung damit verwechseln mit ich habe die Wahrheit, ich habe Recht. Und das ist genau der Punkt. Wenn ich eine Meinung habe, bin ich auch bereit, mir die Argumente des anderen anzuhören. Die meisten, die so drauf sind, dass sie Hetze und Hass verbreiten, die glauben ja daran, dass sie die Einzigen sind, die die Wahrheit haben und wollen ja einfach nur die anderen missionieren oder überzeugen. Da wird nicht mehr zugehört. Viele Menschen haben dann auch keine Lust mehr, sich mit diesen Leuten zu unterhalten, weil es kein Gespräch ist, sondern es ist ein Monolog. Und Demokratie lebt vom Dialog. Also der Umgang jetzt miteinander und demokratisch zusammenzuleben, das setzt voraus, dass man eine gewisse Ambiguitätstoleranz hat. Also dass man akzeptiert, dass verschiedene Wahrheiten für den einen wahr sind, genauso wie für den anderen. Ich will das mal am Thema Glaube festmachen. Ich bin jetzt nicht religiös aufgewachsen, aber für mich ist völlig klar, dass das eine Berechtigung hat, wenn Menschen in die Kirche gehen oder in eine Moschee oder in eine Synagoge oder sonst wohin oder in einen Tempel und dort sozusagen beten und ihren Glaube haben. Und da ist es ja auch wichtig, dass dann von der Seite die Akzeptanz kommt, dass es Menschen gibt, die das halt nicht tun. Das denke ich, dass das vielen fehlt. Einfach das stehen zu lassen und den Menschen so zu lassen, wie er ist und nicht zu versuchen, da immer dran rumzuschrauben. Und dann hätten wir für die Demokratie schon unheimlich viel gewonnen. In bestimmten Kreisen, auch jetzt was Polizei oder so Sicherheitsarchitektur angeht, sind Frauen jetzt nicht so präsent. Und da merkt man schon manchmal, dass man als Frau ja doch etwas mehr kämpfen muss und ja, zeigen muss, was man sozusagen macht im Job. Wie gesagt, ich komme aus der DDR, da hat Frau sowieso ihren Mann gestanden. Und das ist auch so mein Ding. Als Frau, ich mache mein Ding und dann ist das Thema, ja, Frau oder Mann, spielt dann bei mir nicht so die Rolle. Natürlich wünsche ich mir, dass die Kulturhauptstadt ein toller Erfolg wird, auf jeden Fall. Und dass das Bild von Chemnitz, dass das wirklich nochmal gedreht wird. Also ne, weg von 2018 hin zu dem, was in dieser Stadt wirklich alles so passiert und lebt und gestaltet wird und ja, was hier so entstanden ist und welche tollen Menschen es hier gibt. Also das würde ich mir ganz sehr wünschen, dass wir am Ende von 2025 wirklich bewiesen haben, dass es auch das andere Chemnitz gibt.

0: wir sind jetzt hier im Bällebad vom Arche Noah Kinderspielparadies. Und so ein Bällebad und vor allem auch diese ganzen anderen Attraktionen, denen bedarf es ja auch einiges an Platz. Wo befinden wir uns denn da jetzt überhaupt?
1: Wir haben einen Teil eines ehemaligen Schulgebäudes. Das ist wirklich ein Schulgebäude mit Klassen. Und in den einzelnen Klassenräumen gibt es immer unterschiedliche Attraktionen, zum Beispiel unser Bällebad hier, Geburtstagsräume, ein Laserraum und ähnliches halt.
0: Ja, und diese ganzen Sachen müssen ja irgendwie auch, zumindest denke ich das, auch irgendwann mal gereinigt werden. Aber steht da tatsächlich jemand da und putzt jeden einzelnen Ball oder gibt es da vielleicht auch eine leichtere Methode?
1: Also wir haben allein in diesem Raum etwa 15.000 Bälle. Wenn Sie die einzeln waschen wollen, keine Chance. Wir haben das mal früher versucht mit einem Dampfstrahler. Es gibt tatsächlich eine professionelle Ballwaschmaschine. Da schmeißen wir die Dinger rein und am anderen Ende kommen sie sauber raus.
0: Ja, und apropos Räume, Sie hatten es ja auch schon erwähnt, es gibt ja diese Geburtstagsräume in verschiedensten Varianten. Was gibt es denn da für Varianten, für Ausführungen und vor allem, warum bieten Sie sowas überhaupt an?
1: Man kann den Geburtstag bei uns jederzeit feiern, man kriegt auch seinen eigenen Tisch reserviert. Wer was Besonderes will, kann einen Geburtstagsraum buchen. Für entweder vormittags oder nachmittags am Wochenende. Und ja, das kann jetzt der Prinzessinnenraum sein, eher vielleicht für ein Mädchen. Wir haben einen Ritterraum, wir haben einen Erdbeerraum, was völlig verrückt ist. Der Raum ist mit Erdbeeren dekoriert und einen Achenhoher-Raum. Und die stehen zur Verfügung und sind auch beliebt.
0: Ja, dann würde ich sagen, bevor wir dann meinen Geburtstag hier feiern, schauen wir uns doch nochmal die Wasserangelegenheiten an, weil das ist ja auch was total Besonderes. Also so ein Kinderspielparadies mit einem quasi Indoor-Pool habe ich auch noch nie gesehen.
1: Und wir sind hier halt in einem Bällebad. Also, ja. Auf geht's!
2: Ja, grüß Sie, liebe Zuschauer und Zuschauerinnen. Ich melde mich hier direkt aus der Oberlausitz. Man nennt es auch Oberland übrigens. Und zwar aus dem Möbelhaus Ebersbach. Hier kann man sich nämlich fantastisch einrichten und einfach nur wohlfühlen, wie Sie schon hier sehen. Also eine richtige Oase ist hier noch. Ja, und heute geht es um das Thema Traum-Couch. So, und jetzt bin ich hier mittendrin im Möbelhaus Ebersbach. Neben mir sitzt Steffen Grimm, der Marketing-Experte. Wir haben es uns schon ein bisschen gemütlich gemacht, denn man muss ja sagen, ihr habt natürlich auch Küchen, ihr habt Schlafzimmer und so weiter, aber eine riesige wirklich Ausstellung, was jetzt Polstermöbel anbetrifft. Und ihr wisst natürlich, worauf es ankommt bei Polstermöbeln. Vielleicht kannst du da ein bisschen was sagen, wenn ich auf der Suche nach meinem neuen Traumsofa bin.
3: Also wir haben Qualitätsmöbel, du hast es angesprochen, für unsere Kunden im Angebot. Qualität heißt erstmal Langlebigkeit. Mhm. Ja, das heißt also gute Materialauswahl, qualitative Handwerksarbeit und vor allen Dingen, das ist mir auch immer wichtig zu sagen, sind alles Firmen, die wir hier in der Region haben, in dem Sortiment widerspiegeln. Und das möchten wir unseren Kunden auch gern anbieten. Ein ganz wichtiger Punkt, der mit reinkommt, das heißt also, du siehst ja hier schon die Stoffauswahl, ne? Du kannst mal dran schnuppern. Also alles zertifiziert.
2: Ja, es riecht nicht nach Chemie oder irgendwas.
3: Zertifiziert, ja. Wir haben also auch im Holzbereich zertifiziertes Holz. Das ist uns wichtig, dass wir nachhaltig denken.
2: Was mir ja auch aufgefallen ist, ihr habt ja exklusiv eine bestimmte Möbelmarke, Accador.
3: Accador ist bei uns eine exklusive Polstermarke, die es im Möbelhaus Ebersbach exklusiv gibt.
2: Ja, und ich habe jetzt hier Manuela Appelt neben mir mit einer ganz tollen Software, die du mir gleich erklären wirst. Ich muss sagen, ich bin ja auch schon in ein paar Möbelhäusern unterwegs gewesen. Das habe ich noch nicht gesehen, so ein Terminal. Was habt ihr denn hier für ein Teilchen?
4: Ja, das ist halt ein Computer, wo man individuell Polstermöbel halt zusammenstellen kann von verschiedenen Firmen.
2: Das heißt, du kannst hier nochmal und auch man als Kunde kann herkommen und schon mal gucken, wie es am besten zu Hause ins Wohnzimmer zum Beispiel das Ganze dann auch reinpasst.
4: Es macht sich gut mit hauptsächlich mit der Maßzusammenstellung.
2: Nicht nur Möbel hier Sofas anschauen, sondern ich kann ja wirklich individuell nach meinen Gegebenheiten auch in meinem Raum, den ich ja damit bestücken will, planen. Das heißt, am besten auch vorbereitet ins Möbelhaus Ebersbach kommen. Was braucht ihr da?
4: Am besten ist es ein Grundriss oder eben zumindest die Wandmaße, wichtig die Höhe, weil in der Lausitz hat man ja meistens Umgebindehäuser. Und natürlich, was möchte ich, was brauche ich für Funktionen etc.
2: pp. Dass man da schon so ein bisschen sich Gedanken macht, aber auf alle Fälle, wenn jetzt kein Grundriss vorhanden ist, schon mal das Längenmaß, ne, wo soll das Sofa hin? Und dann kann man das hier super abbilden, auch mit den Teilen. Es gibt ja dann so ganz viel, was man noch dazwischen setzen kann. Ich gucke mich jetzt weiter um. Manu, dann vielen Dank dir erstmal für diesen digitalen Einblick, kann man ja sagen. Na, bin begeistert. Das gefällt mir, Steffen. Darf ich mich da mal kurz hinsetzen?
3: Natürlich.
2: So, da mache ich es mir bequem. Was haben wir denn hier jetzt für ein Modell?
3: Das ist eine Ledercouch, die Mendoza. Du siehst das ja schon, das ist Funktionalität und Eleganz auf den ersten Blick. Ne? Das spricht schon an. Wir haben diese Farbe im Design. Das ist ein 2,5-Sitzer. Und ja, du hast hier zum Beispiel die Lehne, die kannst du manuell verschieben, so. Kannst es hier bequem machen, dann geht das wieder hochzunehmen. Und du hast hier, Sophia...
2: Warte, ich guck mal, was hast du hier versteckt? Knöpfe?
3: Wo im Prinzip...
2: Na das ist doch... Und jetzt bequem... Oh, was passiert denn jetzt?
3: Und jetzt kannst du dich in die Relax-Funktion... Kannst du dich legen?
2: Ja. Geht ja noch weiter, Steffen.
3: Kennst du die Funktion, Sophia?
2: Woher denn?
3: Herz-Waage-Funktion. Ja?
2: Was?
3: Herz-Waage-Funktion. Und zwar sollst du Stopp. Genau. Vom Herzen haben.
2: Jetzt nach hinten?
3: Zum Beispiel. Du kannst auch die Lehne noch rausfahren. Und das ist absolut entspannt. Hier können wir jetzt praktisch noch mal rausfahren. Warte, ich helfe dir.
2: Das ist ja multifunktional, wie du schon sagst. Da kriegt jeder die perfekte Sitzposition für den Fernsehabend hin und das auch noch gesund sozusagen.
3: Genau, entlastet einfach dein Herz-Kreislauf-System.
2: Wunderbar, so, dann lasse ich mich mal wieder langsam, obwohl es wirklich sehr entspannt war, wieder ziehe ich hier alles raus. Das ist Wahnsinn, was heutzutage alles möglich ist.
3: Fühlt man sich auch wohl, ne? Oder?
2: Ja. Ich sitze bequem.
3: Du merkst das auch wieder, wenn du hier drüber fasst, von der Qualität, die spürst du schon. Ja. Ja? Das ist einfach vom Stil. Ne? Das ist so Landhausmöbel, wo es reinpasst, auch in allen Variationen. Ihr seht auch direkt, wir haben also hier Holz, echtes Holz verbaut als Füße. Ja? Das ist auch nicht mehr selbstverständlich.
2: Wie heißt der Hersteller?
3: Ponzel.
2: Ah, okay. Und natürlich auch die passende Schrankwand steht hier auch.
3: Genau. Um die Ecke aus Wersdorf. Unsere schöne Schrankwand. Wersdorfer Möbel ist einfach auch ein Design, was zeitlos ist. Das heißt, eine hohe Qualität, das kann man weitergeben, auch in die nächste Generation. Und Langlebigkeit, made in Sachsen, made in Germany.
2: So, was sehe ich hier Schönes? Meine Endstation, zumindest im Möbelhaus Ebersbach. Denn mir wurde ja versprochen, ich darf mich heute noch ein bisschen relaxen.
3: Ja, natürlich. Immer doch.
2: Ich drücke hier nebenbei. Du kannst mal ein bisschen erzählen, ich drücke schon mal.
3: Genau. Das sind also mehrere Motoren. Das ist also diese Spezialität, wo wir verschiedene Programme fahren können. Du hast jetzt praktisch das Fuß da. Jetzt merkst du, in die Waagerechte geht das besser jetzt. Die dritte Taste kannst du hier drücken. Da geht es also wieder zurück. Ja. Von der Lehne kannst du dich stabilisieren. Also man kann ja schon ein bisschen spielen.
2: Steffen, dann danke dir erstmal für die Einladung. Ich habe hier einen guten Einblick bekommen im Möbelhaus Ebersbach. Und jetzt ruhe ich mich noch ein bisschen aus. Und ich kann nur sagen, gucken Sie hier mal vorbei in der Oberlausitz, wenn Sie auf der Suche nach Ihrem Traumsofa sind.

0: Auf geht's zum Gottesdienst.
1: Also der Moped-Gottesdienst ist tatsächlich einfach ein Gottesdienst mit Mopeds und mit Mopedfahrern und mit interessierten Gästen. Und er ist aus der Überzeugung heraus entstanden, dass das ganze Leben von Gott begleitet ist. Und ein sehr großer Teil im Leben von jungen Menschen hier sind Mopeds. Und deswegen war eigentlich ganz schnell klar, wir müssen auch mal einen Moment schaffen, wo wir diese Mopeds, das Leben mit diesem Hobby vor Gott bringen und man einmal einen ganzen Gottesdienst mit Mopeds, ihren Fahrern und allen interessierten Zuschauern feiert hat. Wir hatten vor vielen, vielen Monaten die Idee, diesen Moped-Gottesdienst einmal mit den Juden, die in Sachsen leben, zusammen zu feiern. Und der Landesrabbiner hat zugesagt.
2: Wir waren unglaublich berührt, als diese wunderschöne Gemeinde hier mit dieser klasse Idee an uns gewendet hat, einen multireligiösen Andacht zu machen. Nicht nur christlich, sondern christlich und jüdisch zusammen.
1: Und wir sind jetzt hier versammelt, irgendwie um unsere Leidenschaft drumherum und um das, was irgendwie unser Leben, unseren Alltag, unsere Freizeit ausmacht und versuchen, bei allem, was uns unterscheidet, das Verbindende zu finden, bei Gott, bei unserem Glauben, bei unserer Religion.
3: Es war eine ganz besondere Atmosphäre hier auf dem Pfarrhof in Großschirma. Moped-Gottesdienste gab es ja häufiger schon mal, diesmal ein christlich-jüdischer, passend zum Jahr der jüdischen Kultur. Und es war einfach wunderbar, das hat wirklich gezeigt, was Gesellschaft zusammenhält.
4: War ausgefallen und mal was ganz anderes, was man nicht jedes Jahr erlebt.
5: Da ich selber begeisterter Moped-Fahrer bin, nach wie vor über die Jahrzehnte, kann ich schon sagen, hat es mich heute hierher gezogen. Und das hat mir sehr gut getan.
6: Vor allen Dingen auch, dass die jüdische Gemeinde mit dabei sein kann, der Pfarrer und katholische. Und dass wir hier gemeinsam zusammen den Gottesdienst verbringen können. Das war sehr schön, hat mich sehr gefreut.
1: Das ist ein sehr, sehr erfüllendes, schönes Gefühl und ich glaube, ein echt wichtiges Zeichen für diese Region.

0: mit dem neuen Wirtschaftsbuch gibt es natürlich nochmal ein ganz neues Bild. Der Zoo hat einen ganz anderen Charakter dann. Also der Besucher nimmt das ja auch wahr. Und in der Zukunft kann man dort auch viel näher rangehen, muss man auch sehen, was getan wird. Die Mitarbeiter haben kurze Wege, also das ist eigentlich eine wunderschöne Sache. Also wir befinden uns mal im Zoo in Hoyerswerda. Das ist immerhin der drittgrößte Zoo von Sachsen. Und dass wir uns derzeit in den letzten Monaten auch im Rahmen des Strukturwandels damit tragen, den Zoo größer zu machen. Summa summarum soll es nachher einen größeren Wohlfühlcharakter geben, natürlich für die Besucher. Aber ganz wichtig ist auch, die Arbeitsbedingungen für unsere Mitarbeiter im Zoo zu verbessern.
1: Wir sind jetzt konkret im neuen Wirtschaftshof mittendrin, der aus einer Heu- und Strohscheune neu gebaut und bestehen wird, aus einem großen Lager für Futtermittel mit der Futterküche gleich angrenzend und der ganzen Kühl- und Tiefkühltechnik und indem wir auch unsere neuen Sozialräume für die Tierpflege integrieren werden. Wir erweitern unser Bildungsangebot hier mit dem Wirtschaftshof. Es wird Futterzubereitungen geben, durch die der Besucher dann durch eine große Scheibe in die Futterküche reinschauen kann. Das ist aber für unsere internen Abläufe absolut wichtig. Und weil wir jetzt teilweise Teile des jetzigen neuen Wirtschaftshofs noch mitten im Zoo haben, ist es natürlich auch wieder die Voraussetzung, die hier an den Rand des Zoos zu bringen, damit wir im Zoo den Platz gewinnen, um unsere neue Asienanlage zu bauen. Und zwar wichtig, dass wir eine Photovoltaikanlage auf einem Dach installieren können, um unsere Kühl- und Tiefkühltechnik zu betreiben.
0: Man hat die Tiere und dann hat man im Schloss die Möglichkeit, Kindern oder anderen auch Erwachsenen, Menschen, Bürgern etwas zu vermitteln von der Geschichte der Stadt Hoyerswerda. Wenn man das miteinander verbindet, dann hat man nach außen hin eine ganz andere Darstellung, als wenn man nur in einen Zoo hineingeht, um Tiere zu sehen.
1: Der Tourismus im Lausitzer Seenland wächst und entwickelt sich gut und wir sehen uns als eine der Touristendestinationen hier im Umkreis, bei der man zu gutem wie auch schlechtem Wetter hinfahren kann.
0: Die Verknüpfung, die wir hergestellt haben seit dem Jahre 2011 zwischen Schloss und Zoo, ist ein hervorragendes Beispiel, wie man Geschichte der Stadt spielerisch für Kinder darstellen kann, weil das ist drinnen mit vorhanden, aber auf der anderen Seite auch die Stadtgeschichte darstellen kann, wo man zieht durch einen Zoo oder auch Schlossbesucher durch das Schloss zieht, also die unterschiedliche Interessen haben, aber einfach durch dieses Kombi-Ticket nachher Besucher von beiden Städten werden. Und wenn dann wieder rausgegangen wird, hat der Mensch mehr erlebt, als er eigentlich vorhatte.

0: von den Bällen ins Wasser. Nicht ganz, wir sitzen noch davor, sind noch ganz trocken. Aber Herr Pauk, verraten Sie mir doch mal, diese ganzen Attraktionen, das kostet mich doch bestimmt auch eine halbe Niere, oder? Wenn ich hier mit meiner Familie, meinen drei Kindern vorbeikomme, was kostet mich das? Wann kann ich überhaupt kommen? Verraten Sie mir das doch.
1: Ein paar organisatorische Hinweise. Also zum Eintritt, ein Erwachsener zahlt 7,90 Euro und ein Kind 11,90 Euro. Das ist dann Tagespreis. Also am Samstag, Sonntag kann man so lang bleiben, wie man will. Gerade für jemanden, der vielleicht eine Stunde Anfahrtzeit hat, ist das dann interessant, dass er wirklich das genießen kann hier. Ansonsten empfehle ich die Familienkarte. Zwei Erwachsene, zwei Kinder für 33 Euro ist das dann, denke ich, wirklich bezahlbar. Ja.
0: Ich finde auch, also ich habe jetzt wirklich mit viel höheren Preisen gerechnet für das, was Sie hier bieten.

0: Ich habe jetzt auch gesehen, die Gastronomie, das ist ja natürlich auch für jeden eigentlich was dabei. Was bieten Sie hier an, wenn man so den ganzen Tag spielt, tobt, sich vielleicht auch noch mit den Müttern unter sich und so ein bisschen austauschen?
1: Wir haben ein kleines gastronomisches Angebot. Tatsächlich, die meisten Kinder wollen wirklich Pommes Nuggets, Standard. Aber es gibt natürlich auch Pizza, Flammkuchen. Und ganz neu, seit 3 Wochen haben wir auch gesunde Bowls. Die sind ja auch lecker und da muss man die Kinder dran gewöhnen, dann geht das auch.
0: Ja, die Kinder dran gewöhnen an die Bowls. Ich glaube, selbst die Bowls würden den Kindern schmecken. Hier macht ja wirklich alles Spaß. Da, glaube ich, geht selbst das Gemüse rein. Sie haben vorhin auch schon von quasi einem Ganztagesaufenthalt gesprochen. Von wann bis wann ist denn das immer so zeitlich?
1: Also am Wochenende und natürlich dann an Feiertagen, an Ferientagen, ganztags von 10 Uhr bis 19 Uhr. Und werktags, das heißt Mittwoch bis Freitag halt nachmittags von 14 Uhr bis 19 Uhr. Die eine weitere Anfahrt haben, kommen meistens eher am Wochenende. Da empfehle ich eher sonntags zu kommen, da ist es nicht so voll wie am Samstag. Wir haben genügend Parkplätze, die sind auch kostenlos und da kann man hier sich stundenlang austoben.
0: Ja, das ist mir vorhin auch schon aufgefallen, wie intuitiv man hier einiges auch lernt. Da braucht es ja dann vielleicht auch gar nicht unbedingt die Eltern an allen Stationen. Das können dann die Kinder gut auch mal selber herausfinden und die Eltern sich vielleicht auch eine kleine Auszeit gönnen, oder?
1: Wir freuen uns, wenn die Eltern mitmachen. Und ich muss wirklich sagen, die große Mehrheit der Eltern ist mit Begeisterung dabei. Die Spielgeräte sind auch darauf ausgelegt. Zum Beispiel unser großer Kletterturm und so. Die Kinder können überall mit drauf, mit den Erwachsenen zusammen. Ja, und natürlich macht Mama und Papa mal eine Mittagspause und die Kinder toben allein, das ist klar.
0: Ja, nicht schlecht. Also ich würde sagen, für jeden, der vielleicht mal eine Auszeit braucht, aber sich vielleicht auch mal wieder wie ein Kind ausprobieren möchte mit seinen Kindern, der sollte unbedingt hier in die Arche Noah, ins Kinderspielparadies in Halle kommen, weil also hier ist nun wirklich für jeden was mit dabei.
1: Danke.

Soislitz, am Ende der Sächsischen Weinstraße gelegen, hätte große Bedeutung erlangen können, als Heinrich der Erlauchte, der Markgraf von Meißen, in der Mitte des 13. Jahrhunderts eine Burg errichtete und erwog, seine Hauptresidenz von Meißen in das Dorf an der Elbe zu verlegen. Stattdessen schenkte er die Burg sowie die alte Dresdner Frauenkirche dem Orden der Klarissinnen. Als Heinrich Graf von Bünau 1722 das Anwesen erwarb, beauftragte er den Architekten George Bär mit dem Neubau eines dreiflügeligen Schlosses im Barockstil anstelle der älteren Bausubstanz. Im selben Jahr erhielt Bär auch den Auftrag zum Bau der neuen Frauenkirche, seinem berühmtesten Werk. Während Schloss Soislitz in Privatbesitz ist, sind der Park und Bärs Schlosskirche für die Öffentlichkeit zugänglich.

Was hat die Bergzeit heute zu bieten? Zum Beispiel anspruchsvoller Klassiker bei der Vintage Trophy in Zschopau. Beliebtes Schauspiel, der Katalytofen, jetzt auf der großen Bühne. Und volles Programm, Familientag Stolberg in Wochenserie.

0: Glück auf! Schön, dass Sie auch heute wieder die Bergzeit schauen. Ich hoffe, Sie haben Lust auf diese Sendung. Bei Schauen und Lust ist man gleich bei Schaulustigen. Das sind Menschen, die neugierig stehen bleiben, um etwas Interessantes oder Außergewöhnliches zu beobachten. Heutzutage wird das Wort Schaulustige häufig in einem negativen Zusammenhang verwendet. Für Leute, die bei Unfällen, Bränden oder anderen schlimmen Ereignissen zusehen. Manche Schaulustige machen Fotos oder Videos mit ihrem Handy. Dabei können sie Rettungskräfte verhindern und deren Arbeit erschweren. Besonders gefährlich ist es, wenn sie Rettungswege blockieren oder zu nah an eine Unfallstelle herangehen. Das Wort Schaulustige kann aber auch eine positive Bezeichnung sein. Nämlich für Menschen, die aus Interesse und Neugier bei besonderen Ereignissen zuschauen. Sie freuen sich zum Beispiel über Sportveranstaltungen, Feste oder Ausstellungen. Sie zeigen Interesse, Begeisterung und Wertschätzung für das, was sie beobachten. Das im Hinterkopf geht's jetzt endlich los.
1: Erzgebirge ist, wo in Waschleite in der Heimatecke seit 1961 die Miniaturen des Vereins Heimatfreunde Waschleite Jahr für Jahr in der warmen Jahreszeit Schaulustige aus nah und fern begeistern. Und Erzgebirge ist, wo das Schaubergwerk Zinngrube Ehrenfriedersdorf als Teil des Sächsischen Industriemuseums für Wissbegierige offen steht.

0: Die sächsischen Finanzämter passen zum 1. November 2026 ihre Öffnungs- und Telefonservicezeiten an. Das Kommunikationsverhalten der Bevölkerung habe sich durch die fortschreitende Digitalisierung gewandelt. Dem stetigen Wachstum an Anrufen und elektronischer Kommunikation, insbesondere unter elster.de, stehen rückläufige Besucherzahlen vor Ort in den Finanzämtern gegenüber. Die Öffnungszeiten der sächsischen Finanzämter für den Besucherverkehr werden daher bedarfsgerecht angepasst, da sich das jährliche Besucheraufkommen deutlich verringert hat. So sprachen in den sächsischen Finanzämtern im Jahr 2010 noch rund 700.000 Bürger vor, wohingegen sich die Besucher bis zum Jahr 2025 auf rund 200.000 Besucher verringerten. Die Möglichkeiten, elektronisch im Elster-Portal über Mein Elster oder das Online-Kontaktformular für steuerliche Fragen sowie per E-Mail oder postalisch mit dem Finanzamt in Kontakt zu treten, bestehen unverändert fort. Darüber hinaus kann für allgemeine Fragen das Infotelefon der sächsischen Finanzämter genutzt werden. Hierfür gilt der Tarif für Anrufe in das deutsche Festnetz. Jetzt schauen wir nach Mittelsachsen. Dort gibt es mit dem Erzengler Teich bei Brand-Erbesdorf ein Ausflugsziel, das auch aus dem Erzgebirgskreis für eine Tagestour gut zu erreichen ist. Der Erzengler Teich ist ein historischer Stausee, der vor allem als Naturbad und Naherholungsgebiet bekannt ist. Dessen Geschichte reicht indes bis ins 16. Jahrhundert zurück. Um das Gewässer an aktuelle Gegebenheiten anzupassen, wird in den nächsten Wochen gebaut. Frank Langer von Glück auf TV hat sich erkundigt.
1: Am beliebten Waldbad bei Brand-Erbesdorf am Erzengler wird derzeit gebaut. Eine relativ groß gerodete Fläche sorgt in der Bergstadt und der Umgebung für Unbehagen bei Anwohnern und Benutzern des Badeteiches. Was damit auf sich hat, haben wir vom Projektverantwortlichen Michael Petzold von der ausführenden Landestalsperrenverwaltung Betrieb Freiberger Mulde Schopau erfahren.
2: Hier wird eine zusätzliche Hochwasserentlastung gebaut, die, sagen wir mal, bei Starkregenereignissen das Wasser sicher um das Dammbauwerk ableitet und keine weiteren Schäden, sage ich mal, wie am Badgebäude und am Damm verursacht. Diese Mulde, sage ich jetzt mal, wird in den Wald geführt und das

0: Wasser fließt dann wie gewohnt in den Münzbach und der Wald wird auch wieder aufgeforstet. Das Gelände wird ungefähr um 75 cm abgesenkt und danach alles wieder so hergestellt, wie es war.
1: Also man braucht sich keine Gedanken machen, das Areal, was jetzt aktuell ja etwas gerodet aussieht, das wird wieder hergestellt.
0: Das wird in der nächsten Pflanzperiode im Herbst 27 wieder hergestellt.
1: War bisher der Bereich quasi nicht so gesichert, weil Sie sagen, es wird erneuert für den Hochwasserschutz, war das etwas gefährdeter?
0: Ja, es wird eine zusätzliche Maßnahme, die nach der neuen DIN-Norm geschaffen wird, hängt ja mit den, sagen wir, globalen Erwärmungen, werden ja die statistischen Hochwasserwerte angepasst und deshalb wird eine zusätzliche gebaut. Vor 100 Jahren hat die noch keiner benötigt, aber jetzt wird die benötigt. Die Gefahr wird reduziert. Das ist die normale Hochwasserentlastung. Die im Normalfall läuft das Wasser über in den Bach, auch bei normalen Regen- und Starkregenereignissen. Aber bei besonderen Starkregenereignissen wurde das zusätzlich auf der anderen Seite abgeleitet, um unser Dammbauwerk nicht zu gefährden.
1: Nicht nur das Dammbauwerk, sondern auch die Gebäude davor, oder?
0: Auch die Gebäude daneben vom Bad und so, ja.
1: Der Erzengler selber ist aber davon überhaupt gar nicht betroffen, von der ganzen Bauaktion jetzt.
0: Nein, deshalb bauen wir jetzt auch im Winter, Herbst, damit die Badesaison nächstes Jahr wieder pünktlich starten kann. Da wird auch wieder der Vollstau eingeführt. Wir haben jetzt nur das Wasser um einen Meter abgesenkt und das wird danach wieder aufgefüllt.
2: Im Zuge der Baumaßnahmen ist aktuell auch der Weg über die Dammkrone nicht nutzbar. Liegt aber daran, dass Fußgänger und Radfahrer nicht im Gefahrenbereich der Baumaschinen unterwegs sein sollen. Der Erzengler ist Teil der Revierwasserlaufanstalt, weshalb dieser von der Landestalsperrenverwaltung Sachsen unterhalten wird und sogar Teil des UNESCO-Welterbes Erzgebirge Gruschne Hore ist.
3: Eine Baustelle ist zurzeit auch das Rathaus in Schwarzenberg. Wegen der Umbaumaßnahme bleibt die Behörde demnächst für 4 Tage geschlossen. Im Zuge der energetischen und brandschutztechnischen Optimierung der Obergeschosse des Rathauses in Schwarzenberg muss dieses von Donnerstag, den 22. Oktober, bis Dienstag, den 27. Oktober schließen. Aufgrund von umfangreichen Eingriffen in den IT-Bereich der Stadtverwaltung wird sowohl die PC- als auch Telefontechnik in diesem Zeitraum im Rathaus sowie in Außenstellen nicht nutzbar sein. In Auerbach im Erzgebirge gibt es zum 75-jährigen Bestehen der Ortschronik eine Ausstellung in Zusammenarbeit mit dem Heimatverein. Erstmals am kommenden Wochenende werden in der Heimatstube Exponate aus dem Fundus der Ortschronik zu sehen sein. Geöffnet ist am 17. und 18. Oktober, jeweils von 14 bis 17 Uhr.
4: Wie sieht ein Berufsinformationszentrum aus, das Jugendliche wirklich anspricht? Schülerinnen und Schüler der IAJG GmbH haben gemeinsam mit der Agentur für Arbeit Annaberg-Buchholz Ideen für eine moderne Gestaltung entwickelt. Mit eigenen Entwürfen, regionalen Elementen und dem Slogan Deine Zukunft, dein Ding soll der Eingangsbereich der Einrichtung einladender werden. Das Projekt verbindet die Theorie aus dem Schulunterricht mit praktischer Erfahrung. Wie die Jugendlichen ihre Ideen umgesetzt haben, sehen Sie in der kommenden Bergzeitwoche.
3: Am Freitag wird der Katalytofen wieder in den Spielplan des Eduard von Winterstein Theaters aufgenommen. Beginn ist 19.30 Uhr. Während das Stück in der vergangenen Saison noch auf der Studiobühne aufgeführt wurde, kann das Publikum das Schauspiel mit Marvin Tiede und Udo Bruschar in der laufenden Saison auf der großen Bühne genießen. Entstanden ist es nach einer Kurzgeschichte von Ralf Geisler, dem Betreiber der Rauchhausmühle Grünhainichen, einem Antikhandel im historischen Ambiente. Die Bühnenfassung stammt von Marco Süß. Die Kodewelt in Oelsnitz im Erzgebirge lädt immer am Ferienmittwoch zum abwechslungsreichen Programm ein. Am 21. Oktober ist eine Berggeistführung geplant. Zudem werden am 24. Oktober eine Kinderführung durch das Anschauungsbergwerk sowie am 25. Oktober die Familienerlebnisführung Alles kommt vom Bergwerk her angeboten. Eine Anmeldung ist jeweils erforderlich. Weitere Informationen und Anmeldungen telefonisch oder unter kodewelt.de. Außerhalb des Ferienprogramms kann zudem die neue Dauerausstellung der Kohlewelt von Dienstag bis Sonntag in der Zeit von 10 bis 17 Uhr besichtigt werden. Der letzte Einlass erfolgt um 16 Uhr. Der FC Erzgebirge Aue hat Ali Lune unter Vertrag genommen. Der Verein verspricht sich von der Verpflichtung, damit den Konkurrenzkampf in der Defensive sowie im Mittelfeld zu erhöhen. Der 24-Jährige trug bereits 2024/25 das Trikot der Falschen. Erzielte in 35 Pflichtspielen für Aue 4 Tore und war nach seinem Engagement bei einem belgischen Zweitligisten zuletzt allerdings vereinslos. Kaderplaner Steffen Ziffert. Ali Lune wollte unbedingt zurück ins Lößnitztal und wird uns mit seiner Aggressivität und Laufstärke guttun. Dass er fußballerisch höheren Ansprüchen genügt, hat er vor 2 Jahren beim FCE bereits unter Beweis gestellt. Nun gilt es, ihn so schnell wie möglich zu integrieren und Spielfitness zu erlangen. Der Rechtsfuß kam 2024 vom 1. FC Nürnberg auf Leihbasis zum FC Erzgebirge Aue, gehörte in seiner einzigen Saison bei den Veilchen in der 3. Liga zu den beständigsten Kickern in Lila-Weiß und musste anschließend zurück zu seinem Arbeitgeber. In Brüssel avancierte Ali Lune ebenfalls zum Stammspieler. Und bevor es gleich mit einer anderen Sportart weitergeht, unsere Zitate-Rubrik mit Erzgebirgsimpressionen.
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0: Die großen Begebenheiten der Welt werden nicht gemacht, sondern sie finden sich. Georg Christoph Lichtenberg.
1: Suche nicht andere, sondern dich selbst zu übertreffen. Cicero.

0: Suche nicht andere, sondern dich selbst zu übertreffen. Ein bisschen könnte das auch das Motto für die Teilnehmer der FIM Enduro Vintage Trophy sein, auch wenn da eigentlich nur um die Wette gefahren wird. Vom 29. September bis zum 3. Oktober waren Enduro-Fahrer aus aller Welt in Zschopau am Start. Ehemalige Welt- und Europameister, Trophysieger und Juniorenweltmeister gaben sich in der Motorradstadt ein Stelldichein. Wir haben jetzt ein paar Eindrücke vom ersten Lauf über die volle Distanz am Tag 2 für Sie.
1: Morgens ab 8 Uhr erfolgte der Start auf dem Neumarkt. Fahrtleiter Norbert Vogler zuvor noch beim Organisieren.
2: Ja, es läuft, es läuft. Ja, die Fahrer sind jetzt hier am Start. Die Strecke ist vorbereitet. Das Medizinpersonal hat mich gerade angerufen. Medizinische Absicherung, dass alles steht. Ich habe die Daumen bekommen von den Streckenverantwortlichen, dass die Strecke soweit in Ordnung ist. Von daher bin ich guter Dinge, dass es heute genauso ein schöner Fahrtag wird. Sicherlich ein bisschen anspruchsvoller oder ein ganzes Stück anspruchsvoller als gestern, weil wir ja heute zwei Runden fahren und eben dann die 160 Kilometer voll machen. Ja, mal sehen, ob am Ende des Tages noch viel Energie zum Diskutieren und Reden da ist oder ob die sich eher in die Ecke setzen und sagen, geschafft.
1: Nahezu jeder Starter wurde von Didi Klaus aus Krummhermersdorf raus ins Gelände verabschiedet. In den ersten Startaufstellungen auch einer der drei Titelverteidiger, Uwe Weber.
3: Naja, wir sind ein bisschen aufgeregt heute Morgen. Aber das legt sich dann, wenn der Motor an ist.
4: Aber bis jetzt, gestern sah es ja ganz gut aus, denke ich, oder?
3: Ja, einwandfrei. Beschleunigung gut hinbekommen. Ja. Und sind auf Platz 2. Man hat jetzt noch nichts zu entscheiden, die Abstände von gestern. Aber schon mal vom Gefühl her, es sieht ja gut aus, ja. Wenn man Zweiter ist und nicht Zwölfter. Fantastisch, fantastisches Gefühl, fantastisches Publikum. Die Leute stehen an der Straße, stehen vor ihren Häusern. Ein saugeiles Flair, würde ich sagen.
1: Er wurde von seiner Familie, aber vor allem seinem Sohn Chris als Rucksackfahrer unterstützt.
5: Nummer 18, aus.
1: Park Fermier über die ganze Woche auf Schloss Wildeck. Motorräder, wo sie hingehören, ins Herz der Motorradstadt, wie es Oberbürgermeister Arne Siegmund aussieht.
6: Das ist für Zschopau was ganz, ganz Besonderes. Vintage ist ja, sag mal, wie ein Klassentreffen für die weltbesten Enduro-Fahrer der letzten Jahrzehnte. Und das hier in Zschopau zu haben, ist natürlich was Besonderes. Danke an den Veranstalter. MCMZ, die das hier wirklich super machen. Wir hatten am Dienstag eine Eröffnungsfeier, Nationeneinmarsch, der Marktplatz war voller Menschen. Und ich meine, wenn man sich jetzt früher umguckt mit den Motorrädern, Wahnsinn.

0: Voglio sbagliare la teglia, ma non con mai
1: Was passiert? Da ist
2: Maschine pünktlich. Sind auch pünktlich da davor. Und glaubt ihr, wir sind nur Nachmittag, wenn sie raus sind, pünktlich fertig. Also der Ablauf passt hier.
3: Über Venusberg, das wir erst zum Abschlusskurs besucht haben, ging es ins Areal des MC Amsberg. Hier wurde der Mücke Motorsport Classic Enduro Test gefahren.

Bundes 28-Kilometer-Etappe von Amtsberg über Altenhain und Dittmannsdorf ging es zum Sparkassentest ins Areal des EMC Wittstorf. Über Auffahrten und Crossstrecke, angefeuert und auf die Strecke geschickt von einer hochmotivierten Romy Edling.

0: An der Strecke als Zuschauer der vierfache Six-Days-Gewinner Josef Cisar aus Tschechien, der früher auf seiner Java stark unterwegs war.
1: Ja, wie ist es denn für ihn oder für euch hier bei der Vintage Coffee in Schubau zu sein?
2: Ja, das ist super. Also wir werden eingeladen von unseren Freunden hier und wir sind sehr, sehr, sehr zufrieden, also mit der Veranstaltung. Super, super organisiert.
1: Und wie ist es denn für ihn, jetzt nur zuzugucken, wo er doch früher so gut aktiv dabei war?
2: Er freut sich sehr, selbstverständlich. Ne? Das ist eine schöne Erinnerung auf die guten Zeiten. Ne?
1: Und, was? Wie läuft denn bisher?
3: Es macht unheimlichen Spaß. Und ich versuche irgendwie durchzukommen, ich habe aber keine...
4: Sie kommen, oder was?
3: Ich habe keine Ahnung, was wir da gucken müssen. Das
1: ist schwierig. Halte durch.
5: Wenn Ihnen die Bilder vom internationalen Enduro-Wettbewerb für historische Geländemotorräder gefallen haben, dann sollten Sie unsere nächste Ausgabe von Guckner, unser Erzgebirge, nicht verpassen. Ab Freitagabend können Sie dort einen ausführlichen Bericht von der Vintage-Trophy in Schobau sehen. In der Bergzeit geht es jetzt weiter mit der Wochenserie über Feste des vergangenen Sommers. Lehnen Sie sich zurück, wenn Sie jetzt nochmal Bilder vom Sächsischen Familientag sehen. Der hat in diesem Jahr Stolberg am 22. August zu einer besonders bunten und lebendigen Stadt gemacht.
6: Sommer 2026. Erinnern wir uns mit stimmungsvollen Bildern von Festen im Erzgebirge.

Die Erzgebirgsstadt Stolberg war Gastgeber für den 26. Sächsischen Familientag. Unter dem Motto „Wir sind Familie“ wurde am 22. August ein spannendes Programm mit Unterhaltung, Informationen und vielen Mitmachaktionen für die ganze Familie geboten. Ein interessantes Programm mit Unterhaltung und Informationen soll auch unsere Bergzeit sein. In dieser Woche starten wir nochmal am Freitag mit einer neuen Sendung, die dann übers Wochenende zu sehen sein wird. Wir freuen uns über viele Schaulustige im positiven Sinne des Wortes. Glück auf!

0: Bevor der erste Schnee fällt und die kalte Jahreszeit offiziell beginnt, sollten Autofahrer ihr Fahrzeug gründlich auf den Winter vorbereiten. Denn Frost, Nässe und glatte Straßen stellen Mensch und Auto vor große Herausforderungen. 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
1: Noch sieht das Wetter nicht danach aus, aber die kalte Jahreszeit, die rückt allmählich näher. Und viele Autofahrer fragen sich, was muss ich jetzt in der kalten Jahreszeit beachten, um gut durch den Winter zu kommen? Und das verrät uns jetzt unser Profi Clemens Augustat.
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1: Wie wichtig sind funktionierende Scheibenwischer und das richtige Scheibenwaschmittel bei Schnee und Frost?
3: Also Scheibenwaschmittel hat man ja schon angesprochen, muss eben frostsicher sein. Es gibt im Handel schon vorgemischtes Frostschutzmittel für die Scheibe. Das ist meistens so bis minus 20, minus 25 Grad frostsicher. Das sollte für unsere Region jetzt hier reichen. Es gibt aber auch pur, was man mischen muss. Achtung, nicht Scheibenwaschmittel, was bis minus 70 Grad zum Beispiel noch nicht vorgefertigt ist, das nicht pur in die Waschanlage schütten. Das muss wirklich gemischt werden. Sonst kann es die Reinigungskraft und die Frostsicherheit nicht gewährleisten. Und die Scheibenwischer, die sollten nicht nur im Winter gut funktionieren, die sollten auch im Sommer funktionieren. Ganz wichtig darauf zu achten, wenn ich das Fahrzeug ausschalte und ich habe noch die Scheibenwischer an und ich schalte früh die Zündung wieder ein, dann macht das mal ganz kurz knack, knack, weil die Scheibenwischer angefroren waren und dann gehen meistens die Scheibenwischerblätter kaputt. Und das kann man vermeiden, indem man, bevor ich das Auto ausschalte, wirklich die Scheibenwischer ausschalten tue. Heutzutage wird eigentlich fast nur noch bei Scheibenwischern auf Flachbalken Scheibenwischer genommen. Die sind modern. Die rubbeln nicht, die quietschen nicht. Der einzige Nachteil, den ich selber auch jetzt schon mehrmals jetzt in Erfahrung hatte, sie halten eigentlich nur ein Jahr, maximal zwei Jahre und dann müssen sie erneuert werden.
1: Welche typischen Fehler beobachten Sie im Winter immer wieder bei Autofahrern, die sich eigentlich leicht vermeiden lassen?
3: Also der erste Fehler, wo ich immer gerne darauf hinweise, ist, Achtung, es ist laut StVO nicht erlaubt, das Fahrzeug warm laufen zu lassen im Stand. Gut für den Motor, schlecht für die Umwelt. Und wir wissen ja, schlecht für die Umwelt, das sehen viele nicht so gerne. Also Achtung, da sind Bußgelder, so wie ich das weiß, bis 60 Euro. Und das kann man auf alle Fälle vermeiden. Also sprich, wenn ich hier natürlich jetzt mit einem kalten Auto losfahre, sollte man trotzdem ein kleines bisschen auf den Motor hören. Nicht gleich Vollgas, die Gänge schnell hochschalten. Das ist auch immer mit rutschender Kupplung, ist auch nicht so gut, vor allen Dingen im Winter. Und was eventuell einige vielleicht auch machen, meine elektronischen Helferchen, also ESP, ABS, bitte angeschalten lassen.
1: Und mit diesen Tipps kommen Sie hoffentlich gut durch die kalte Jahreszeit. Weitere Tipps erfahren Sie in den nächsten Tagen von unserem Profi.
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1: Wie wär's mal mit länger shoppen, stöbern und genießen? Kochverrat macht Halt in der Kita Stadtstrolche und FSV reist zum FC Rot-Weiß Erfurt.
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1: Liebe Zuschauer, einen wunderschönen guten Abend und herzlich willkommen zu Tag aktuell vom Donnerstag. Schön, dass Sie eingeschaltet haben. Wir sind unübersehbar im Herbst angekommen. Die

0: Treibenden stehen zusammen und entwickeln immer wieder neue Ideen. Denken wir da nur an die Aktion Zwickau blüht auf. Mit viel Kreativität wurde die Stadt mit den verschiedensten Arrangements aus Blumen und Pflanzen frühlingshaft aufgehübscht. Dann waren es Straßenfeste der Einzelhändler, der Sommer in der Stadt und nicht zuletzt die Mercedes Fashion Night, welche die Menschen nach Zwickau zog. In den Startlöchern steht gerade eine Aktion, über die Stadtmanagerin Anne Kuhl mehr zu berichten weiß.
1: Ja, jetzt geht ja auch die Zeit wieder los, wo es abends so zeitig dunkel wird und man eigentlich gar nicht mehr so richtig von der Couch hochkommt oder gar nichts mit sich anzufangen weiß. Und da ist im Arbeitskreis Einzelhandel eine total schöne Idee entstanden. Am 30.10., das ist Freitag in 2 Wochen, wird es einen langen Einkaufsabend geben, wo die Geschäfte bis 21 Uhr öffnen. Und die Leute sind eingeladen zum Schlendern, zum Bummeln, zum Stöbern. Es wird bestimmt auch das ein oder andere Kalt- oder Heißgetränk geben, je nach Wetter. Die Händler haben sich alle ein bisschen was einfallen lassen. Es soll herbstlich, liebevoll, heimelig dekoriert werden, ne, dass man eben wirklich auch Lust hat, wenn es schon so dunkel und ein bisschen uselig draußen ist, in die Stadt zu kommen.
2: Wie wird es denn bei den Einzelhändlern angenommen?
1: Super, also als wir die Idee da präsentiert hatten, war da gleich volles Commitment, die waren alle einverstanden, sind dabei, haben sich Sachen überlegt, von Kürbisschnitzen bis, wie gesagt, vielleicht gibt es auch schon den ersten Glühwein zur Einstimmung auf die Weihnachtszeit. Und das war jetzt gar nicht so schwer, da irgendjemanden überzeugen zu müssen. Weil es kommt noch dazu, der 31.10., der Samstag, das ist der Feiertag, Reformationstag, haben die Leute eben keine Zeit, in die Stadt zu gehen oder nicht die Gelegenheit, weil geschlossen ist. Und da haben wir gedacht, wir bieten denen die Möglichkeit, das am Freitagabend gemütlich zu erledigen.
2: Jetzt gibt es ja Zuschauer, die von weiter her kommen, die dieses Programm bei uns sehen. Jetzt mal, welche Händler explizit machen denn mit oder wie groß ist die Bandbreite?
1: Die ist ziemlich groß. Also angefangen wieder von unserem Kanzshop Keller in der Magazinstraße, die jetzt wieder noch eine Modenschau plant nach der Mercedes Fashion Night, bis rüber zum Kress, der auch eine Fashion Party veranstalten möchte. Wir haben die Parfümerien, die Arkaden werden öffnen, also ist von allem was dabei.
2: Wenn man schon nicht direkt in der Innenstadt parken kann, aber Parkplätze gibt es ja in Zwickau trotzdem.
1: Ja, also es wurde zuletzt auch wieder durch unseren Verkehrsentwicklungsplan eine Parkraumerhebung gemacht, wo wirklich immer wieder bestätigt wird, wir haben genügend Parkplätze. Nein, die sind nicht kostenfrei, aber in welcher Stadt findet man das schon?
2: Ja, und die Händler in der Peter-Breuer-Straße und Magazinstraße haben sich ja was ganz Besonderes ausgedacht.
1: Genau, und zwar nicht nur für die Händler, sondern auch für alle anderen Anlieger oder Anwohner, kann man sogar sagen, soll den ersten Flohmarkt in der Innenstadt geben. Und dazu kann uns der Matthias Werler noch etwas mehr erzählen.
3: Genau, an dem Tag werden wir einen Trödelmarkt machen, einen Feierabend-Trödelmarkt, wozu alle Anwohner und natürlich auch andere Leute aus Zwickau eingeladen sind. Händler, die gerne ihr altes Zeug dort verkaufen möchten, sind herzlich eingeladen, an dem Tag mit uns dort rumzutrödeln und ihre Sachen dort feilzubieten. Also alles, was irgendwie noch Freude macht, sollte auf jeden Fall verkauft werden. Es soll natürlich nicht irgendwelcher Kram, der jetzt für den Sperrmüll gedacht ist, dann mit angeboten werden. Es ist auch wichtig, dass derjenige, der verkaufen will, dann vor seinen Sachen auch steht. Wir wollen so ein bisschen Aktionen machen. Die Leute sollen dann natürlich auch sehen, was angeboten wird. Das Ganze läuft unter der Aktion Kürbiszauber. Also die Leute sollen ganz gerne auch ausgeschnittene Kürbisse mitbringen. Wir wollen auch so ein bisschen lichtern. Wir wollen dann, dass der Tag ist ja schon dunkler wahrscheinlich dann, dass da auch ein bisschen mit Licht gearbeitet wird, dass schön dekoriert wird. Anmelden kann sich im Prinzip jeder, der irgendwie in Zwickau oder Umgebung wohnt, der den Weg zu uns reinschafft. Wir werden an dem Tag Biertische stellen, wo die Leute ihre Sachen dort im Fall bieten können. Und wir möchten euch recht herzlich einladen, am 30.10. ab 14 Uhr zum Feierabendflohmarkt in der Peter-Breuer-Straße, Magazinstraße und Innere Plauensche Straße.
0: Am gestrigen Mittwoch machte die Bioregio Fahrradküche bei bestem Wetter Halt in der Kindertagesstätte Stadtsträuche in Zwickau. Mit der mobilen Kochstation wurden die Kinder hier auf das Thema Ernährung und Regionalität von Lebensmitteln aufmerksam gemacht. Natürlich durften sie aber auch selbst mit anpacken und für ein leckeres Mittagessen sorgen. Wir waren vor Ort und haben mehr über dieses Projekt in Erfahrung gebracht. Bevor an diesem Tag aber mit dem Kochen begonnen werden konnte, musste das Kochfahrrad erst einmal aufgebaut werden. Voll ausgestattet ist die mobile Kochstation mit Waschbecken, Herd, Backofen und viel Arbeitsfläche. Unter dem Motto Kürbiszauber mit dem Kochfahrrad entsteht hier ein leckeres

0: Mittagessen für die Kids. Das Projekt ist Teil der Bioregio-Modellregion des Landkreises Zwickau.
1: Also das Projekt gibt es viermal in Sachsen. Wir auch selbst haben gestartet am 1. September letzten Jahres. Was ist unsere Aufgabe? Die eine Aufgabe ist Vernetzen der Erzeuger, Verarbeiter, Veredler und dem Handel und die Gastronomie. Und natürlich zum anderen die Unterstützung und eine Wertschöpfungskette herstellen. Also vom Acker bis zum Teller, so ist unser Motto. Das ist die eine Seite. Und die andere Seite ist natürlich die Sensibilisierung der Bevölkerung. Da geht es eben los mit den Kindern. Da sind wir eben heute. Das ist heute unsere erste Auftaktveranstaltung mit dem Fahrrad. Und ja, wir sind heute hier mit einer Bäuerin, mit der Simone Walter vom Gänseblümchenhof und mit dem Matthias Werler vom Eckhead. Beides sind von uns Netzwerkpartner und Kooperationspartner. Und wir wollen heute den Kindern zeigen, was gibt es hier in der Region an Gemüse, an Früchten und wo kann man das kaufen und was kann man damit herstellen. Und ganz am Ende sollen die Kinder auch bewerten, wie ihnen das geschmeckt hat, was sie selber mit uns zubereitet haben. Und irgendwann soll in den nächsten Monaten eine Kinderkarte hier entstehen, eine regionale. Und wir wollen das also nutzen, dass wir eben heute so verschiedene, also heute ein Gericht ausprobieren, in einem anderen Kindergarten ein anderes Gericht oder in der Schule. Und dass die das dann bewerten sollen und am Ende die, die die höchsten Punkte haben, sozusagen mit vielleicht auf die regionale Kinderkarte kommen soll, diese Speisen, die Kinder ausgesucht haben.
0: Als Partner des Projekts mit im Boot ist auch das Eckhead-Restaurant, welches in der Peter-Breuer-Straße in Zwickau beheimatet ist.
2: Wir bedanken uns heute bei den Kindern der Kita Stadtsträuche. Die haben für unsere Aktion in der Peter-Breuer-Straße, wo wir die Pflanzkübel aufgestellt haben, haben die Pflanzkübel bemalt, sehr schön bemalt. Und dafür bedanken wir uns heute mit einem Kürbisessen, was wir mit den Kindern machen. Wir kochen für die Kürbissuppe und werden dann noch eine Apfelpfannküchle für die zubereiten. Ja, die Kinder können da heute mitmachen. Die Kürbisse werden wir ein bisschen bemalen, werden wir dann auch hinterher noch ein bisschen ausstechen, da Gesichter reinstechen. Wir haben heute die Simone Walder mit dabei vom Hof Gänseblümchen in Rudelzwalde. Die bringt ihre Produkte mit, ist eine Biobäuerin. Und die wird den Kindern noch ein bisschen was erzählen zu den Produkten, wo sie herkommen, wie sie hergestellt werden. Und ja, da haben wir noch Sachen zum Auswahl mit dabei. Und die Kinder sollen natürlich aktiv auch mit dran teilnehmen können, die Suppe mitkochen können, die Apfelpfannküchle mit zubereiten können. Und wenn es dann gut schmeckt, dann sind, denke ich mal, alle zufrieden.
0: Während Matthias Werler die Kochstation vorbereitete, wurde mit den Kindern schon einmal über das Thema regionale Lebensmittel gesprochen. Vor allem über saisonale Lebensmittel. Was passt da besser zum Herbst als Kürbisse? Das Kochfahrrad ist ein spannender Weg, den Kindern das Thema näher zu bringen.
1: Na, also man sieht es ja heute schon hier. Grundsätzlich sind die Kinder heute ziemlich schon sensibilisiert auf das Thema. Also mit gesunder Ernährung. Und ja, wenn man das sozusagen ihnen beibringt in Form von, dass man zu ihnen kommt, mit ihnen darüber spricht, mit ihnen Produkte zeigt, bearbeitet, verarbeitet und sie also sehen, was daraus wird, das ist auf jeden Fall schon mal der erste Ansatzpunkt, damit sie sensibilisiert sind und vielleicht dann auch ihre Eltern dafür sensibilisieren, wenn sie beim Einkaufen eben sagen, ach Mutti, hier gibt es doch eine Birne, die ist bei uns aus der Region, wollen wir nicht lieber die kaufen und die ist frischer, wie es gerade die Simone, die Bäuerin, erklärt hat. Ne? So, also das ist so der Ansatzpunkt. Also die Kinder mit reinnehmen und schon von Anfang an zeigen, was gibt es in der Region und wie lecker das alles ist und gesund. Das ist so der Anfang.
0: Warum man sich für ein Fahrrad entschieden hat, hat mehrere Gründe.
1: Naja, also das Fahrrad hat sozusagen mehrere Hintergründe. Das eine ist natürlich, ja, also wir fahren nicht mit dem Auto, also wir verbrauchen kein Benzin. Es ist ökologisch, es ist umweltfreundlich, das ist erstmal der Punkt 1. Dann hat man natürlich mit dem Fahrrad eine größere Aufmerksamkeit. Und man kann mit dem Fahrrad auch an mehr Orte, also es gibt ja, also wir stehen ja manchmal auch am Feld und natürlich mit dem Auto ist es nicht immer so einfach, dorthin zu kommen. Und das ist so der Hintergrund. Und eben auch, dass man eben direkt vor Ort zu den Leuten kommt, wo man das zeigen will, was wir eben machen und was eben die gute regionale Küche zu bieten hat sozusagen.
0: Für die Kinder sollte es an diesem Tag eine Kürbissuppe, Karottenspaghetti und ein Apfelküchlein zum Dessert geben. Während sich manche Kinder der Vorschulgruppe spielerisch mit dem Thema Lebensmittel beschäftigten, wurden die Kürbisse an anderer Stelle schon fleißig ausgehöhlt.
2: Ja, wir setzen jetzt zuerst die Kürbissuppe an. Da schmelzen wir hier Kokosöl. Dann haben wir da Zwiebel, Knoblauch und Frühlingslauch. Das werden wir miteinander einschwitzen. Mit ein bisschen Brühe ablöschen, karamellisieren. Und die Kinder, die machen ja gerade den Kürbis fertig. Und dann kommt der Kürbis mit rein, den kochen wir dann durch, pürieren es, schmecken wir es noch ab, dann haben wir schon unsere Suppe.
0: Nach dieser Auftaktveranstaltung für die Kinder soll das Kochfahrrad aber noch weiter in der Region unterwegs sein.
1: Naja, also wir haben auf jeden Fall geplant, das ist in diesem Projekt auch mit drin, also die Bildungsarbeit, das bezieht sich nicht nur auf Kindergärten, das ist auch für Schulen vorgesehen. Natürlich sind dann die Themen auch andere, also etwas höherwertig, sage ich jetzt mal, hier geht man eben mit dem Einfangeinstieg, ist klar. Und da sind jetzt einfach immer mehr Veranstaltungen geplant und alle Schulen, die Interesse haben und sagen, hier für uns ist das interessant, dass auch bei uns mal das Kochfahrrad vorfährt, sehr gerne. Wir sind bereit und ja, freuen uns auf weitere Einsätze mit dem Kochfahrrad für die Bildungsarbeit.
0: Für die Kinder war dieser Tag am Ende auf jeden Fall leer und abwechslungsreich. Gleichzeitig hatten sie am Ende also neues Wissen und ein leckeres und regionales Mittagessen der Bioregio-Modellregion des Landkreises Zwickau.
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0: Am morgigen Freitag steht für die Mannschaft des FSV Zwickau eine weitere Aufgabe in der Regionalliga an. Die Jungs von Trainer Rico Schmidt reisen zum Auswärtsspiel nach Erfurt. Zu Gast sind sie da beim Tabellenzweiten. Der FSV rangiert derzeit auf Platz 9. Somit geht Erfurt als Favorit in die Partie. Dennoch wollen die Schwäne kämpfen und wenn möglich einen Auswärtssieg einfahren. Was für ein Spiel am morgigen Freitag erwartet wird, wurde zur heutigen Pressekonferenz besprochen.
1: Ja, Donnerstagmittag. Wir wollen gemeinsam.

0: Gemeinsam heute mit euch beiden auf das Spiel morgen schauen, was wir vor der Brust haben. Es geht für uns in die thüringische Landeshauptstadt zum FC Rot-Weiß Erfurt. Ja, zu einem der härtesten Brocken, den es aktuell in der Liga mitgibt. Ja, wie groß ist vielleicht dann trotzdem auch so eine Art Vorfreude, sich jetzt doch mit einer der besten Mannschaften in der Liga messen zu können? Ja, und wie habt ihr vor, dieses Spiel anzugehen?
1: Mit Wucht, mit Emotionalität, mit Einsatzfreude, mit Spielfreude wollen wir unsere Chance suchen. Und du sagst es richtig, die sportliche Musik wird aktuell woanders gemacht. Das hat man auch jetzt letzten Sonntag gesehen in dem Topspiel Chemnitz gegen Erfurt, dass beide Mannschaften zu Recht dort vorne stehen. Nicht nur punktetechnisch, sondern einfach auch von der Art und Weise, wie sie spielen. Und wir für uns gilt es, sag mal, dieses Momentum für uns trotzdem auch zu nutzen. Ja, ganz klar favorisiert Erfurt. Und trotzdem wir diese, sag mal, Chance auch, in Anführungsstrichen Außenseiterchance auch zu nutzen, gegen ein sehr offensiv starkes Team, noch kein Spiel verloren zu Hause, monströses Torverhältnis, vor allem auch geschossene Tore. 37 Tore erzielt, ist mehr als das Doppelte, was wir jetzt aktuell erzielt haben. Das ist eine große Aufgabe, ja, vor einer großen Kulisse. Und trotzdem fahren wir hin, um dort zu punkten, ganz klar. Und das trauen wir unserer Mannschaft auch zu. Auch wenn es personell nach wie vor noch sehr eng gestrickt ist. Trotzdem tun wir da nicht rumjammern. Wir sind wettbewerbsfähig. Und auch mit diesem, sag mal, Ergebnis, erstmal auch Tasmania Berlin. Nicht unbedingt die spielerische Leistung, das sind wir selbstkritisch genug, dass das nicht gut war in Summe. Trotzdem stand das Ergebnis im Vordergrund, dass wir auch diese Bodenbildung haben mit diesen zwei Pflichtaufgaben, Leuben und Tasmania Berlin, dass wir dort wieder diesen Move geschafft haben, auch zu gewinnen. Fahren wir nach Erfurt und wollen dort punkten, ganz klar.
2: Rico, ihr wollt punkten, kann man sagen, dass da euer Motto wird, Angriff ist die beste Verteidigung und Erfurt kommt erst ins Rollen kommen zu lassen mit dessen Offensivwucht.
1: Ja, das Spiel hat sich schon auch von Erfurt stark gewandelt im Gegensatz zu letztes Jahr. Sehr, sehr viel Ballbesitzspiel. Da brauchen wir ja schon auch eine Leidensfähigkeit, Spiel gegen den Ball und auch eine Disziplin gegen den Ball. Und vor allen Dingen, und das müssen wir uns einfach nochmal zu Herzen nehmen, auch Zweikampfführung, Zweikampfhärte, Zweikampfrobustheit. Ob das mit Ball ist, sich zu behaupten unter Gegnerdruck, aber vor allen Dingen auch gegen den Ball in 1-1-Situationen, im Zweikampfverhalten, im Umschaltspiel des Gegners. In Topspielen haben wir das geschafft, das hat man in Summe aber noch zu wenig in der Saison, Topspiele. Und das ist jetzt auch ein Spiel, wo wir, ich habe mal geschaut, tabellarisch, so wenn wir die ersten 7 Plätze hernehmen, haben wir gegen viele Mannschaften schon gespielt. Glaube ich, 5 oder 6 Spiele, 6 Spiele, wo wir nur 4 Punkte geholt haben. Und das zeigt auch, wo wir da aktuell anknüpfen wollen und müssen. Wenn wir dort weiter nach vorne rutschen wollen, müssen wir so ein Spiel, wollen wir so ein Spiel nutzen, morgen Abend, wo sicherlich auch, ich sag mal, vielleicht auch von unserer Seite her, vom Publikum her, ja, uns jetzt nicht allzu viel zugetraut wird aufgrund dieser Offensivleistung, aufgrund der Heimstärke von Erfurt, dass wir genau damit auch spielen und dann auch diese Energie aufs Feld bringen und zu zeigen, ihr braucht heute eine Bestleistung. Wir gucken, dass wir in unsere Bestleistung reinkommen, in die Range, um zu punkten.
2: Vom verletzten Stand hat sich nichts verändert.
1: Ja, es gibt ein paar positive Aussagen. Wir müssen erstmal, das ist die Grundfesten, wir haben jetzt aktuell 14 Feldspieler unter Flagge, die jetzt auch spielfähig sind, die gut drauf sind, die auch die Woche, die Tage auch sehr, sehr ordentlich, sehr fleißig trainiert haben. Plus unsere zwei U19-Spieler, die wir wieder mitnehmen werden, morgen nach Erfurt. Positiv zu hinterlegen ist Sandro Sengersdorf, der ja letzte Woche ja schon so im Teiltraining war, war jetzt Anfang der Woche krank, steht uns aber wieder perspektivisch dann auch, wenn er das ganze Thema überstanden hat, wieder zur Verfügung. also spätestens dann ab nächster Woche. Dann Randy Reason, das war so ein Thema, was uns alle auch ein Stück weit auch betroffen macht, weil er hat ja schon auch dieses leidvolle Thema Knie. Da ist jetzt die Untersuchung, MRT-Untersuchung, ist zum Glück nichts rausgekommen dabei. Also nichts Schlimmes, Dramatisches, ist eine Überbelastung gewesen. Kein Knorpelthema, kein Meniskusthema, kein Kreuzbandthema. Das ist auch für den Junge ganz wichtig. Er tut uns auch gut, ist in einer guten Verfassung. Also da auch zeitnah uns wieder zur Verfügung stehen. André Starzew hat heute nochmal seinen Kontroll-MRT-Termin, kriegt morgen die Auswertung, hat jetzt heute Vormittag, gestern schon auch kleine Sachen auf dem Platz schon machen können mit Muscle B, mit unserem Physiotherapeuten Benny. Das heißt, perspektivisch auch in Richtung nächste Woche wieder mehr Balltraining, mehr Fußballtraining. Max Somnitz macht einen guten Eindruck. Da muss man jetzt auch das, damit auch zu spielen. Er fordert ein, das ist gut so. Und trotzdem war er eine lange Zeit weg. Aber da gibt es auch sagen wir, positive auch Momente und ein gutes Feedback dazu. Das sind vier, der Rest Viera, Beson, Senkbeil, Putze, längerfristig erstmal noch verletzt. Wo jetzt Paul Beson jetzt kriegt eine Schiene ran, die Tage. Das heißt, er kann dann auch wieder perspektivisch wieder auch mehr im Bewegungsmuster unterwegs sein, Fußballtraining anteilig mitmachen, Lauftraining etc. pp. Also es wird sich entspannen. Nicht jetzt zu morgen hin, aber in den nächsten Tagen.
2: Vielleicht mal nicht die Frage, was erwartest du für ein Spiel morgen gegen möglicherweise auch den zweiten nur noch?
3: Ja, ich denke, es wird ein sehr intensives Spiel von beiden Seiten. Erfurt wird uns alles abverlangen, wir werden Erfurt alles abverlangen und fahren natürlich auch dahin, um die drei Punkte mitzunehmen. Ne? Sonst brauchen wir ja kein Fußballspiel angehen.
4: Ich würde mal nachfragen, wie siehst du bisher deine Entwicklung im Verein?
3: Ja, ich sag mal so, ich kam ja her aus der Regionalliga Nord, da hat man nicht ganz so viel oder nicht ganz so intensives Training. Am Anfang fiel mir das auch noch nicht ganz so einfach, ich musste mich auch erstmal rantasten. Aber mittlerweile würde ich auch schon sagen, dass ich in einer besseren Verfassung bin als davor und ja, bin immer bereit.
1: Gute Entwicklung, ja, wie es jetzt auch Harry schon mitgegeben hat. Natürlich, er kommt aus einem anderen Segment, Regionalliga Nord, aus einem, sagen wir, semi-professionellen Bereich. Und das musst du auch erstmal so kompensieren, auch die Trainingsintensitäten, auch die Menge an Trainingseinheiten. Er hat ja auch im Sommer noch seine Ausbildung abgeschlossen. Das heißt, auch trainingstechnisch ging da gar nicht so viel mehr in seiner vorhergehenden Station oder vielleicht auch bei Chemie noch einhergehend. Jetzt kann er sich de facto Familie und Beruf, Fußball mehr konzentrieren. Und wir haben auch gesehen, dass er auch letzte Woche, wo jetzt also zum, im Switch-Bereich von Anfang an Startelf oder auch von der Bank kommend, auch letzte Woche mit Anteil hatte auch an diesem wichtigen 1:0 und in Summe ganz wichtige Tore bis jetzt erzielt für uns, als für die Mannschaft. Ja, und das zeigt, was er da auch für Qualitäten hat in der Einschusstechnik, im Mitspielen, auch Passgeber für seine Mitspieler im Offensivbereich, Körperlichkeit und das wird immer, immer besser.
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Die Uhr schlägt 5 vor 12. 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
2: Nach einigen schönen Tagen kommt auch der morgige Freitag mit 19 Grad in der Spitze überwiegend sonnig daher. Ab dem Wochenende ändert sich die Wetterlage. Das Quecksilber quält sich am Samstag auf Werte knapp oberhalb der 10 Grad Marke. Dann müssen wir uns den ganzen Tag über auf Regen einstellen. Vergleichen werden wie am Vortag, zeigt sich am Sonntag der Himmel wolkenverhangen. Mit Niederschlägen ist nicht zu rechnen. Der Start in die neue Woche gestaltet sich dann schon wieder freundlicher. Bei Höchstwerten von 15 Grad strahlt den ganzen Tag über die Sonne. Nur gelegentlich ziehen harmlose Wolken ins Sendegebiet.
3: Ja, liebe Zuschauer, mit diesen Wetteraussichten verabschieden wir uns von Ihnen. Das war die vorletzte Ausgabe von Tag aktuell für diese Woche. Morgen gibt es noch eine vor dem Wochenende. Wir würden uns freuen, wenn Sie auch dann nochmal einschalten und wünschen Ihnen jetzt erstmal einen schönen Abend. Bis morgen. Tschüss.

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1: Hallo und herzlich willkommen bei Ihrer Drehscheibe Lausitz am 15. Oktober. Ich freue mich, dass Sie wieder mit dabei sind bei Ihrer Sendung aus Ostsachsen und Südbrandenburg. Oktober ist der Gruselmonat, zumindest für die, die Halloween feiern. Jedes Jahr am 31. Oktober kleiden sich Menschen in den schaurigsten, aber auch in den faszinierendsten und lustigsten Kostümen, ziehen damit

0: von Haus zu Haus, besuchen Partys oder setzen sich selbst und ihre Verkleidung anderweitig in Szene. Aber worum geht es an Halloween eigentlich? Und wie kommt diese ursprünglich keltische Tradition überhaupt bis nach Deutschland, geschweige denn in die Lausitz? Diese Fragen klären wir jetzt.
1: Halloween, ein Fest voller leuchtender Kürbisse, in denen schaurige Gesichter innewohnen und gruselig verkleideten Kindern, die in der Nachbarschaft nach Süßigkeiten fragen. Doch warum lädt dieser Tag bis heute zum Fürchten ein? Seine Ursprünge beruhen auf dem keltischen Fest Samhain. In der Nacht, in der die Welten der Lebenden und Toten aufeinander stießen, wurde um ein Feuer getanzt, welches Wärme und Licht in die dunkle Zeit bringen sollte. Schon vor mehr als 1000 Jahren zogen arme walisische Gemeindemitglieder von Tür zu Tür, um Lebensmittel für ihre verstorbene Verwandtschaft zu sammeln. Dabei wurden Masken getragen, um diese zu repräsentieren und vor bösen Geistern unentdeckt zu bleiben. Im 19. Jahrhundert schwappte das Brauchtum mit irischen Einwanderern in die USA und seit Ende der 90er verbreiten sich die amerikanischen Einflüsse des Festes in Europa. Im deutschsprachigen Raum gibt es einige regionale Unterschiede. So etablierte sich das Fest ziemlich schnell im Spreewald, da dieser als traditionelles Kürbisanbaugebiet zählt. Anlässlich Halloweens fahren hier gruselig geschmückte Kähne durch die Spreewälder Wasserlandschaft, während die sorbische Sagengestalt Lutki schaurige Geschichten erzählt und für eine besondere Atmosphäre sorgt. Aber auch die Lausitzwelle bringt den Spuk in unsere Region. 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
2: Das brandenburgische Fernsehnetzwerk Kurz BFN war kürzlich bei Lausitzwelle zu Gast in der Redaktion in Hoyerswerda. Bei dem Treffen ging es um den Austausch zwischen lokalen Fernsehsendern und die aktuellen Herausforderungen in der Branche. Das BFN vertritt die Interessen lokaler Fernsehsender in Brandenburg und engagiert sich für mehr Zusammenarbeit und bessere Bedingungen für den Lokaljournalismus. Seit 2021 begleitet das Netzwerk unter anderem Förderprogramme für lokale journalistische Inhalte. Gleichzeitig macht es sich politisch für eine langfristige Sicherung der wirtschaftlichen Basis regionaler Medien stark. Denn gerade für kleinere Sender wird es zunehmend schwieriger, ihre Arbeit dauerhaft zu tragen.
3: Wir sind seit einigen Jahren, seit 2021 genau, aktiv bei der Förderung lokaljournalistischer Inhalte in Brandenburg. Wir versuchen einfach, es hinzubekommen, dass wir vielleicht irgendwann eine Grundfinanzierung für die lokalen Fernsehsender und andere Lokalmedien erwirken können, durch zum Beispiel Mittel aus der GEZ. Das ist ein langer Weg, das ist politisch nicht ganz einfach. Da müssen auch noch vielleicht Gesetze geändert werden. Aber wir finden, Lokaljournalismus ist ganz wichtig und der ist schwer zu finanzieren und das ist die Hauptaufgabe.
2: Dafür besucht das BFN seit kurzem regelmäßig seine Mitgliedssender. Hierbei geht es darum, die Situation vor Ort kennenzulernen, Probleme zu erkennen und gemeinsam Lösungen zu finden. Lausitzwelle mit einer Senderlizenz in Sachsen und Brandenburg profitiert von den Aktivitäten des Verbundes, denn das Miteinander stärkt das gemeinsame Ziel, guten, unabhängigen lokalen Journalismus in Bild und Ton dauerhaft zu ermöglichen.
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0: Eines der größten Schwimmbäder in der Zittauer Region hat schon seit einiger Zeit geschlossen. Doch es ist langsam ein Licht am Ende des Tunnels zu sehen. Den Baufortschritt vom Trixi-Bad erfahren Sie jetzt in unseren Kurznachrichten.
7: Die Modernisierung des Trixi-Bades in Großschönau verläuft nach Angaben des Zweckverbandes planmäßig. Bei einer Sitzung wurde eine positive Zwischenbilanz gezogen. Die Badehalle soll zu Ostern 2027 wieder öffnen. Geplant sind unter anderem neue Ruhezonen, ein überarbeiteter Kleinkindbereich und eine interaktive Rutsche mit Licht- und Soundeffekten. Die Gesamtkosten liegen bei rund 23,8 Millionen Euro. Bis Oktober 2028 soll das gesamte Projekt einschließlich der Saunalandschaft abgeschlossen sein. Die kommunale Wohnungsgesellschaft der Stadt Finsterwalde hat eine neue Geschäftsführerin. Mit Wirkung zum 12. Oktober übernahm Antje Scholz die Leitung des Unternehmens. Sie war bislang als kaufmännische Leiterin in der Wohnungsgesellschaft tätig. Die bisherige Geschäftsführerin Elke Koenzer geht zum Jahresende in den wohlverdienten Ruhestand. Die Wohnungsgesellschaft der Stadt Finsterwalde verwaltet über 2300 Wohnungen in der Sängerstadt sowie zahlreiche Gewerbeeinheiten. Sie ist eine 100%ige Eigengesellschaft der Stadt Finsterwalde. Der Kamenzer Stadtrat hat beschlossen, die Stadtgärtnerei in den Wirtschaftshof der Kommunalen Dienste Kamenz, kurz KDK, ab 2027 wieder in kommunaler Regie zu betreiben. Dieser sogenannten Rekommunalisierung ging eine umfangreiche Prüfung voraus, wie die Stadtverwaltung mitteilt. Auslöser waren demnach veränderte wirtschaftliche und rechtliche Rahmenbedingungen. Dazu zählten gestiegene Umsatzsteuerkosten und Herausforderungen bei der tarifgerechten Entlohnung der Beschäftigten. Während einer Übergangszeit bleibt die KDK laut Stadtverwaltung zunächst weiter bestehen, während die Stadt die notwendigen Betriebsmittel sowie die Immobilie am Hutberg 3 anmietet. Jetzt komme es darauf an, einen reibungslosen Übergang sicherzustellen, so Oberbürgermeister Michael Preuß. Mit ihrer Busschule vermittelt die Verkehrsgesellschaft Oberspreewald-Lausitz, kurz VGOSL, Grundschulkindern wichtige Regeln für einen sicheren Schulweg und ein rücksichtsvolles Miteinander. Auf dem Programm stand unter anderem das sichere Warten an der Haltestelle, das Einsteigen ohne Drängeln und das Verhalten während der Fahrt. Auch das geordnete Aussteigen und das sichere Überqueren der Straße wurden thematisiert. Das Angebot gehört seit 2025 zu den Herzensprojekten der VGOSL und ist für Schulen kostenfrei. Im laufenden Schuljahr haben bislang 34 Veranstaltungen stattgefunden, bei denen rund 700 Kinder für mehr Sicherheit im Busverkehr sensibilisiert wurden. Die Termine für das Frühjahr 2026/27 sind bereits ausgebucht. Der Malschwitzer Gemeinderat hat auf seiner jüngsten Sitzung beschlossen, den Auftrag für die noch ausstehende Planung zum Neubau der Brücke an der Rieseneiche zu vergeben. Ziel ist es laut Vorlage, die öffentliche Wegeverbindung über die kleine Malschwitzer Spree wiederherzustellen. Die Gesamtkosten in Höhe von etwa 166.000 Euro muss die Gemeinde zunächst vorstrecken. Bürgermeister Matthias Seidel geht aber davon aus, dass diese von der Landestalsperrenverwaltung, kurz LTV, erstattet werden. Schließlich habe diese die Brücke im Jahre 2018 abgerissen. Die LTV selbst sieht allerdings keine Veranlassung dafür, wie eine Sprecherin auf Anfrage erklärte. So muss die Frage, wer die Kosten trägt, letztlich wohl vor Gericht entschieden werden. Im Bad Liebenwerdaer Ortsteil Theißer ist das erste Projekt aus dem Regionalbudget 2026 vollendet worden. Nachdem das ehemalige Feuerwehrhaus gereinigt, neu verputzt und gestrichen worden war, wurde es unter fachmännischer Anleitung mit einem Graffiti versehen. Der Berliner Künstler Tim Schreiber hat mit Kindern und Jugendlichen aus Theißer ein Motiv verarbeitet, das die Sehenswürdigkeiten des Ortes zeigt. Das Hauptaugenmerk lag dabei auf dem Kultur- und Freizeittreffpunkt des Ortes. Die Fraueninitiative Bautzen sucht Frauen aus der Lausitz, die in MINT-Berufen arbeiten und ihre Erfahrung damit teilen möchten. Dazu zählen Tätigkeiten in Mathematik, Informatik, Naturwissenschaften und Technik, unabhängig ob in einer Führungsposition, Ausbildung oder einem Studium. Gemeinsam mit dem Bündnis Gleichstellung Lausitz und der Initiative F wie Kraft will der Verein Frauen und ihre Geschichte in der Region sichtbarer machen. Geplant sind dabei Porträts, die online und in sozialen Medien veröffentlicht werden. Außerdem soll eine Plakatausstellung an verschiedenen Orten in Ostsachsen und der Lausitz gezeigt werden. Interessierte erwartet dann zwischen November 2026 und Februar 2027 ein persönliches Interview und Foto- bzw. Videoaufnahmen. Meldungen nimmt die Fraueninitiative Bautzen oder die kommunalen Gleichstellungsbeauftragten Ostsachsens bis zum 15. November entgegen. Für ihren langjährigen Dienst und ihr Engagement im Brandschutz sind drei Feuerwehrkameraden aus dem Landkreis Oberspreewald-Lausitz geehrt worden. Bei einer Feierstunde in Kleisdorf überreichte Brandenburgs Innenminister Jan Redmann die Auszeichnung gemeinsam mit Vertretern des Landes. Olaf Klotsche aus Arnsdorf, Detlef Gelford aus Altdöbern und André Bilz aus Ruhland erhielten jeweils das Ehrenzeichen im Brandschutz in Silber am Bande. Auch OSL-Landrat Alexander Erbert und der Vorsitzende des Kreisfeuerwehrverbandes Thorsten Kühn gratulierten den Geehrten persönlich. Alle drei blicken auf jahrzehntelange Erfahrung im Feuerwehrdienst zurück und haben in dieser Zeit Verantwortung in ihren Ortswehren übernommen. Neben der Einsatzarbeit engagieren sie sich unter anderem in der Ausbildung, der Führung und der Nachwuchsförderung.

0: Ein LKW ist am Dienstagnachmittag auf der A4 zwischen Burkau und Uist liegen geblieben. Der Grund war eine gebrochene Achse an der Zugmaschine. Da der Laster Papier geladen hatte und sich bereits Rauch entwickelte, musste die Autobahn vollgesperrt werden. Nachdem die Brandgefahr gebannt war, konnte der Verkehr an der Gefahrenstelle vorbeigeleitet werden. Ein aufmerksamer Geschädigter und das konsequente Handeln der Polizei haben am Dienstagmorgen in Solland an der Spree zu einem Ermittlungserfolg geführt. Einem Bürger entwendeten Unbekannte aus seinem derzeit unbewohnten Haus unter anderem Antiquitäten und Ölgemälde. Diese entdeckte der Geschädigte im Internet und informierte die Polizei, welche wiederum als Scheinkäufer agierte. Als das Geschäft in Solland abgewickelt werden sollte, gaben sich die Polizeibeamten zu erkennen und stellten den 44-jährigen Deutschen. In der Geschwister-Scholl-Straße in Finsterwalde kam es am Mittwochmorgen an der Kreuzung Rue de Montataire aufgrund eines Vorfahrtfehlers zum Zusammenstoß zwischen einem Opel und einem Renault. Die Insassen kamen mit dem Schrecken davon. An den Fahrzeugen entstand allerdings ein Sachschaden in Höhe von rund 10.000 Euro.
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0: Es ist wieder soweit, es wird wieder tierisch in unserer Drehscheibe Lausitz. Dieses Mal ist Annika Hölche für das tierische Format in Görlitz gewesen und hat dort das Vivarium des Senckenberg-Museums besucht und einen kleinen Einblick hinter die Kulissen bekommen.

Hallo liebe Zuschauer und Freunde des tierischen Formats bei Ihrer Lausitzwelle. Wir sind heute im wunderschönen Görlitz und besuchen das Senckenberg-Museum für Naturkunde. Und dort gibt es das Vivarium. Was genau das ist und was man da erleben kann, das wird uns der Thomas Lipka erzählen. Und wir gehen mal gucken, ob der schon da ist.

0: Begriff Vivarium stammt aus dem Lateinischen und bedeutet schlicht Lebensort. Ein Vivarium in einem Museum ist ein Bereich, in dem lebende Tiere in nachgebildeten Lebensräumen gehalten werden. Sie dienen der Beobachtung und der Forschung. Thomas und sein Team sind schon voll im Gange. Und Thomas erklärt mir auch gleich, wie sich das Vivarium aufteilt.
1: Also hier in dem Raum haben wir 10 Becken. Wir haben in diesem vorderen Bereich hauptsächlich exotische Tiere oder nur exotische Tiere, während wir im hinteren Bereich, wenn man hier unter den Bögen durchgeht, einheimische Tiere haben.
2: Ah, okay.
1: Das Ganze ist geografisch sortiert. Das heißt, ich sage, wenn ich Besucher hier durchführe, meine ich immer, wir machen eine kleine Weltreise, weil wir Becken mit Tieren aus Südostasien, aus Madagaskar, aus Westafrika, aus Mittelamerika haben oder eben aus der Oberlausitz.
0: Wir bleiben aber erstmal in fernen Ländern und reisen nach Asien. Ungefähr 70 verschiedene Tierarten leben hier im Museum. Doch wo kommen die eigentlich her?
1: Wenn wir Tiere brauchen für unsere Ausstellung, wenn wir mal was Neues haben möchten oder vielleicht einen Paarungspartner für ein bestimmtes Individuum, dass wir andere zoologische Einrichtungen anfragen, ob die vielleicht gerade Nachzuchten da haben, von denen wir was abhaben könnten. So zum Beispiel auch diese Krokodilschwanzechsen, die stammen aus dem Tierpark hier in Görlitz.
0: Danach geht es nach Süd- und Mittelamerika. An den Augenfleck- und Pfauenaugen-Buntbarschen kann man erkennen, wie neugierig manche Fische eigentlich sind. Thomas sagt, dass es auch weniger neugierige Arten gibt und die Tiere auch individuelle Charakter haben. Rochen, wie auch der kleine schwarze Süßwasserstechrochen, gehören zu den Knorpelfischen. Und mit ein bisschen Glück kann Thomas oder einer seiner Mitarbeiter auch einen Stachel finden. Der wächst bei den Tieren nämlich regelmäßig neu. Und wie es in den tropischen Becken so warm wird und auch bleibt, erklärt mir Thomas auch gleich. Dabei mache ich noch eine andere Entdeckung.
1: Die ganzen Tropenbecken hier, die werden im Grunde nur erwärmt, zum einen durch den Aquarienteil, durch den Wasserteil und zum anderen durch die Strahler von oben. Wir haben also hier Quecksilberdampfstrahler, die maßgeblich hier für die Wärme im Terrarium verantwortlich sind. Und die sind nachts natürlich aus. Ne? Und wenn dann hier die Temperatur auf, na, sagen wir mal, 20 Grad oder sowas sogar abfällt, das ist ein bisschen zu niedrig für einige tropische Tiere.
2: Ist das da oben ein Stirnlappenbasilisk?
1: Ganz richtig, das ist ein Stirnlappenbasilisk.
2: Der sich gerade häutet.
1: Genau, der ist gerade in der Häutungsphase. Da oben hinterm Kopf, da hat er auch noch so eine etwas verschorfte Stelle. Das kommt davon, dass das Männchen, wenn es sich verpaaren möchte, dann ist das doch ziemlich rabiat hinter ihm her, verbeißt sich dann auch mal so in den Nacken. Ne? So, der Kerl, der sitzt gerade da oben, man kann nicht so richtig gut sehen in der Wurzel hinter dem Palmwedel.
0: Kommen wir zu dem eigentlichen Star des Museums, Sorong. Blaue Baumwarane wurden erst 2001 entdeckt und über ihre Lebensweisen und ihr Verhalten ist noch nicht allzu viel bekannt.
1: Das ist Sorong. Sorong ist ein männlicher blauer Baumwaran und ist auch schon nicht mehr der jüngste. Der ist jetzt mittlerweile, wann haben wir den bekommen? 2012. Ja, das war Nachzug von 2012. Also 13 Jahre alt und sie hingegen ist ein Nachzuchttier aus dem Vivarium in Karlsruhe, also ein Weibchen, das wir jetzt dazu gesetzt haben, in der Hoffnung, dass damit Nachwuchs auch mal was passieren wird. Allerdings haben wir die Befürchtung, dass er schon nicht mehr zeugungsfähig ist aufgrund seines Alters. Also ich sag mal, sein Optimum hat er schon überschritten. Während sie jetzt, wie alt ist sie? 4 Jahre, danke. Also eigentlich so im besten Fortpflanzungsalter.
2: Und wie alt werden die im Durchschnitt, wenn er schon ziemlich alt ist?
1: Na, ungefähr so 15 Jahre.
0: Okay. Und dann geht es ab in die schöne Lausitz und deren Teichgebiete. Die eurasischen Zwergmäuse genießen gerade ihre Essenspause. Und die großen Karpfen in dem Becken sind schon länger da als Thomas. der erstmal noch das Becken reinigen muss. Das wird täglich gemacht, für die Tiere und auch für die Gäste. Mit Teichbetrieben arbeitet Thomas ebenfalls regelmäßig zusammen.
1: Die sind jetzt, Moment, 24 Jahre alt.
2: Wow.
1: Jahrgang 2001. Und die sind tatsächlich noch original besetzt. Die anderen Fische, insbesondere die kleineren, was hier an Giebeln, zum Teil auch an kleinen Karpfen zu sehen ist, die sind von letztem Jahr. Ich mache es immer so, dass ich einmal im Jahr zum Abfischen zur Teichwirtschaft fahre. Und dort kriege ich dann von dem Bodensatz, was jetzt Fischerei wirtschaftlich nicht verwertbar ist. Also lauter kleine Fische, die sich sonst eben, oder die Reiher und sowas holen. Der wird dann einfach mal mit dem Kescher durch und macht mir dann zwei Eimer voll. Die portionieren wir hier dann, die werden eingefroren und als Futter für unseren Rochen zum Beispiel oder auch für unsere Ringelnattern dann wöchentlich aufgetaut.
0: Die Ringelnattern bekommen jetzt ihr Futter und der Hunger ist relativ groß. Denn erst vor 3 Wochen ist das Pärchen aus seiner Winterstarre quasi geweckt worden. Zu schnell ist unsere Zeit vorbei und ich muss mich auch schon wieder verabschieden.
2: Lieber Thomas, wir sind auch schon am Ende. Ich bedanke mich ganz herzlich bei dir und deinen Mitarbeitern, dass ihr uns so einen kleinen Einblick auch mal hinter die Kulissen gegeben habt.
1: Ja, wir haben zu danken. Also hat großen Spaß gemacht.
2: Ja, und ich denke, wir sind nicht das letzte Mal hier.
1: Also das will ich doch hoffen.
2: Und Sie, liebe Zuschauer, wenn das nächste Mal wieder tierisch was los ist in der Lausitz, seien Sie dabei. Tschüssi!
3: In unserer Region gibt es viel zu erleben. Ein paar dieser Veranstaltungen sehen Sie gleich. Zuvor haben wir natürlich noch den Wetterbericht für die kommenden Tage.
4: Mit Temperaturen zwischen 14 und 17 Grad war der heutige Tag recht angenehm. Am Tag war es überwiegend bewölkt und im Flachland zogen am Morgen ein paar Nebelschleier über die Wiesen. Ab dem Abend verschwinden die Wolken in den Hintergrund. Uns erwartet eine klare Nacht bei etwa 1 bis 5 Grad. Auch morgen bleibt es wieder trocken und mit 15 bis 20 Grad wird es wieder recht angenehm. In Südbrandenburg soll es ganztägig heiter werden. Ostsachsen kann sich am Nachmittag jedoch auf einen wolkenfreien und sonnigen Himmel freuen. Ab dem Abend zieht sich dieser jedoch wieder zu. In der Nacht werden Temperaturen von 4 bis 7 Grad erwartet. Der Start ins Wochenende bringt aller Voraussicht nach bei 13 Grad nasses Wetter. Bis in den Nachmittag hinein kann es lausitzweit zu leichten Regenschauern kommen. Nach dem Sonnenuntergang bleibt es jedoch trocken. In der Nacht ist mit Tiefstwerten von 10 Grad zu rechnen. Bei etwa 12 Grad soll der Sonntag wieder trocken werden. Trotzdem wird ganztägig ein bewölkter Himmel vorausgesagt. Die Nacht erwartet uns dann bei um die 4 Grad.

0: Mitten in der Gruselsaison finden allerhand Veranstaltungen statt, um die Stimmung bis Halloween ordentlich aufzuheizen. So auch im Findlingspark Nochten. Am 17. Oktober findet das Halloween-Spektakel statt und lädt groß und klein ein, sich auf das schaurig schöne Fest einzustimmen. Zwischen Spiel und Spaß erwartet die Besucher eine Kinderdisco, Kürbisgeisterjagd, ein Lagerfeuer, mystische Kreaturen und vieles mehr. Eine Feuershow und ein Höhenfeuerwerk gestalten den Abschluss des Abends. Ab 15 Uhr geht es los. Kommenden Samstag, am 17. Oktober, findet in Wittichenau ein Konzert des Landesjugendchor Sachsen statt. Ab 17 Uhr erklingt für eine Stunde Musik in der Pfarrkirche. Dirigiert von Lukas Czorlich dauert das Konzert etwa eine Stunde. Der Eintritt ist frei, um Spenden wird gebeten. Mach mal Pflegepause, heißt es am 19. Oktober. Bei diesen Austauschveranstaltungen geht es um die Herausforderungen der häuslichen Pflege und den Ausgleich zwischen Fürsorge und eigener Belastungsgrenze. Am 19. Oktober finden die Treffen jeweils im Altenpflegeheim Goldener Stern in Hoyerswerda sowie im St. Martin Seniorenzentrum in Rothenburg ab 10 Uhr statt. Im Mittelpunkt stehen Möglichkeiten zur Selbstfürsorge und Verständnis für die alltäglichen Dinge. Dabei können Sie auch Fragen mitbringen und über weitere Anliegen sprechen. Der Vormittag bietet Raum für persönlichen Austausch, gegenseitiges Verständnis und eine kleine Pause bei einer Tasse Kaffee. Die Teilnahme ist kostenlos. Eine Anmeldung ist nicht erforderlich.
1: Wir sind fast am Ende unserer heutigen Drehscheibe Lauritz angekommen. Jetzt folgt noch kommentiert unser Kommentar der Woche. Diesmal mit Gabriele Hesse. Sie ist die Äbtissin des Klosters St. Marienstern in Panschwitz-Kuckau und spricht über den Herbst. Zum Nachlesen gibt es den Kommentar wie immer auch auf lauritzwelle.de. Danach geht's hier im Programm der Lauritzwelle mit der Regionalzeit für Niederschlesien und das Zittauer Gebirge weiter. Wir sind morgen mit der Drehscheibe Lausitz im Lauritzwelle Fernsehen und bei Sachsen 1 wieder für Sie da, wenn Sie mögen. Auf Wiedersehen.
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3: Für mich ist der Herbst einfach die schönste Jahreszeit. Das bunte Laub und das goldene Licht machen den Herbst für mich jedes Jahr zu einer ganz besonderen Zeit. Vielleicht liegt das auch daran, dass ich an einem Herbsttag ins Kloster St. Marienstern in Panschwitz-Kuckau eingetreten bin. Im Oktober 1981 war ich am Ziel und am Beginn meiner Sehnsucht angekommen. Das ist 45 Jahre her. Nach dem Abschluss meiner Krankenschwesternausbildung in Berlin konnte ich den Tag meines Eintritts kaum erwarten. Ich wusste, was ich wollte, und ich war mir sicher, dass mein Weg ins Kloster führt.

0: dass das der Ort ist, wo Gott mich haben will. Diese Gewissheit ist nicht einfach vom Himmel gefallen. Da gab es schon einen Weg, der immer klarer zum Ziel führte. Der Anfang im Kloster war schön, aber auch nicht immer leicht. Vieles musste ich ganz neu lernen und in diese so ganz andere Welt langsam hineinwachsen. Aber auch nach 45 Jahren kann ich sagen, es war der richtige Weg. Ich konnte viele Gaben und Talente einsetzen, von denen ich gar nicht wusste, dass ich sie überhaupt habe. Die Gewissheit, am richtigen Ort angekommen zu sein, ist für mich ein riesiges Geschenk. Das ist wirklich mein Platz. Dabei gibt es so viele Menschen, die ihren Platz im Leben nicht kennen, die ihren Weg noch nicht gefunden haben. Gerade jungen Menschen geht das so. Vor kurzem las ich in der Sächsischen Zeitung einen Artikel, wie Schüler ihren Wunschberuf entdecken. 3 Neuntklässler wissen genau, was ihr Berufsstil ist. Viele Jugendliche in ihrem Alter wissen das aber nicht. Sie haben keine Vorstellung davon, wie ihr beruflicher Weg einmal aussehen soll. Es gibt zahlreiche Hilfen und Unterstützung. Entscheiden müssen sie sich aber letztlich selbst. Was hat mir damals geholfen? Die Antwort ist im Rückblick nicht ganz so einfach. Ich hatte das Glück, dass viele Menschen zur richtigen Zeit für mich am richtigen Ort waren. Ich wurde von meinem Elternhaus getragen und unterstützt. Ich wünsche unseren Jugendlichen, dass sie auch Menschen an ihrer Seite haben, die sie unterstützen, ihnen genug Freiraum geben, um sich zu entfalten und auszuprobieren und sich selbst dabei kennenzulernen. So können sie ihren eigenen Weg suchen und finden.
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0: Einen wunderschönen guten Abend hier wieder bei 04 Plus an diesem Donnerstagabend. 2035 endet der Braunkohleabbau im mitteldeutschen Revier. Die MIPRAG zieht nach und nach ihr Abbaugerät aus den noch betriebenen Tagebauten ab. In diesem Jahr endet die Arbeit im Schleenhain Süd. Der letzte Bagger ist schon jetzt abgezogen.
1: Sonnenaufgang über dem Braunkohletagebau Schleenhain. Es ist der 14. Oktober. Der letzte verbliebene Eimerkettenbagger und ein Bandwagen der MIPRAG setzten sich in Bewegung, um die Bundesstraße 176 zwischen Greutsch und Neukieritzsch zu überqueren.
2: Das wurde gemacht, da die Kohlegewinnung im südlichen Abbaufeld Schleenhain endet zum Ende des Jahres und wir natürlich noch die Kohlegewinnung im nördlichen Abbaufeld Perres fortführen werden. Die Rekultivierungs- und Wiedernutzbarmachungsarbeiten im südlichen Abbaufeld laufen schon parallel und müssen entsprechend auch noch bis Mitte

0: Gleichzeitig, wie Sie hier im Hintergrund auch sehen konnten, entsteht ein neuer Windpark, den wir errichten, der Windpark Breunsdorf. Das wird der leistungsstärkste Windpark im Freistaat Sachsen sein.
1: Der Weg der Bergbaugroßgeräte führt direkt unter den schon stehenden und im Bau befindlichen Windrädern hindurch. Zahlreiche Schaulustige waren extra früh aufgestanden, um sich das Schauspiel anzusehen. Der Eimerkettenbagger ERS 710 hat eine Gesamtlänge von 83 Metern, ist 19 Meter breit und 21 Meter hoch. Angetrieben wird er von mehreren Elektromotoren.
0: Die beiden Großgeräte hier im Hintergrund werden tatsächlich mit Strom, hauptsächlich aus eigener Erzeugung, angetrieben. Kleinere Geräte werden auch mit Diesel betrieben, aber alle unsere Großgeräte werden mit Strom betrieben.
1: Über ein dickes Kabel werden die Motoren mit einer Betriebsspannung von 6000 Volt versorgt. Ständig müssen die Transportmitarbeiter darauf achten, dass das Kabel nicht überrollt oder gespannt wird. Bis zu 6 Meter kommt der Bagger pro Minute voran. Die Gesamtstrecke zwischen den Abbaufeldern ist fast 10 Kilometer lang. Für die Überquerung der Bundesstraße brauchen die beiden Geräte eine gute halbe Stunde. Im Abbaubetrieb kann der Bagger pro Stunde 2.500 Kubikmeter fördern. Seit Einsatzbeginn im Tagebau Schlehenhain im März 1999 hat dieser Eimerkettenbagger mit der Gerätenummer 353 62 Millionen Tonnen Kohle und 12 Millionen Kubikmeter Abraum bewegt. Noch bis 2035 werden die Geräte ihren Dienst im Abbaugebiet Peres verrichten. Danach geht es wohl zur Verschrottung, nach 51 Jahren im Dienst. Nachdem die Überquerung der Fahrbahn abgeschlossen ist, beginnen mehrere Planierraupen mit dem Rückbau der Erdschicht, damit die Straße so schnell wie möglich wieder für den Verkehr freigegeben werden kann.
2: Hausbrand, Autounfall oder eine Katze auf der Baumspitze, die Aufgaben der Feuerwehr sind vielfältig. Ebenso wie auch die Ausrüstung, die sie dafür benötigen. Um die zu beherrschen, wird regelmäßig am Gerät ausgebildet. In Grimma zum ersten Mal mit mehreren Themengebieten an einem ganzen Samstag.
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1: Das ist nicht der normale Anblick an einem Samstagvormittag bei der Feuerwehr Grimma. Über dem Gerätehaus schwebt eine Drohne. Davor stehen neben roten auch blaue Fahrzeuge. An diesem 10. Oktober findet hier etwas Neues statt.
4: Die Kameraden hatten den Wunsch, einen komplexen Ausbildungssamstag mal hier durchzuführen. Und ich habe mir das ganze Herzen genommen, habe gesagt, sollte kein Problem sein, das kriegen wir mal hin. Und genau, dann ist das Ganze heute entstanden mit den Feuerwehren aus dem Einsatzgebiet 1. Mit dabei ist hier die Feuerwehr aus Hohenstedt, aus Döben, Kaditsch, sowie wir in Grimma. Und zusätzlich noch das THW des Ortsverbandes Grimma, aufgrund, dass wir da eine gute Zusammenarbeit mit denen haben und wir auch eng miteinander ausbildungsmäßig gut kooperieren.
1: Im Normalfall sind wöchentlich 2 Stunden am Donnerstagabend für die vorgeschriebenen Ausbildungseinheiten reserviert. An diesem Samstag gab es gleich 5 Themenschwerpunkte, die an mehreren Stationen ausgebildet wurden. Im Rotationsprinzip hat sich jeder der Anwesenden über den Tag mit jedem Thema befasst.
4: Ich habe jetzt auch hier Wert drauf gelegt, dass wir nicht die Gruppen pro Feuerwehr machen, sondern dass man halt sagt, okay, lass uns die Gruppen doch einfach mischen. Hat den Vorteil, man lernt sich besser kennen, man kommt in Gespräche und man lernt vor allen Dingen auch miteinander und voneinander und kann vieles auch mit in seine eigene Feuerwehr mitnehmen, was man vielleicht von jemand anders auch gelernt hat.
1: Aktuell unterstützt die Feuerwehr Grimma häufig die Rettungsdienste. Daher ist auch die Erste Hilfe und die Reanimation ein wichtiges Thema, das an diesem Tag noch einmal ausgiebig geübt wurde. Herzdruckmassage und Beatmung konnten gefahrlos an einer Puppe geübt werden. Behilflich war dabei ein tragbarer Defibrillator, der die Ersthelfer auch Schritt für Schritt bei der Reanimation mit Display und gesprochenen Anweisungen anleitete. Eine weitere Station beschäftigte sich mit den zahlreichen elektrischen Geräten, die die Feuerwehr einsetzt. Von einem Kameraden mit Fachausbildung wurden noch einmal die grundsätzlichen Kenngrößen wie Spannung und Strom erläutert und auch auf die möglichen Gefahren beim Arbeiten damit hingewiesen. Anhand unterschiedlicher Ausrüstung wurde der Einsatz auch praktisch geübt. Das technische Hilfswerk machte eine ausführliche Schulung zu Hebekissen. Diese werden benutzt, um mit Druckluft schwere Lasten anzuheben, um zum Beispiel eingeklemmte Personen zu befreien.

0: Auch hier gilt es, Sicherheitsregeln beim Arbeiten mit Druckleitungen und Ventilen zu beachten. Bei der Feuerwehr Hohenstedt ist die Drohnenstaffel des Landkreises Leipzig beheimatet und die zeigte hier den Umgang und die Möglichkeiten mit diesem unbemannten Fluggerät. Es dient mit unterschiedlichen Optiken zur Aufklärung aus der Luft, beispielsweise von Glutnestern, die mit Wärmesicht auch durch Rauch- und Blätterdächer hindurch gesichtet werden können. Die Drohne kann aber nach Bedarf auch mit Scheinwerfern oder einem Lautsprecher ausgerüstet werden. Etwa 45 Flugminuten sind mit einer Batterieladung möglich und das auch bei Wind und Regen. An der 5. Station ging es um das Ziehen von Lasten mit Muskelkraft. Das Fahrzeug wurde dabei nur als fester Ankerpunkt genutzt. Um einen IBC-Container anzukippen, wurde daran ein Stahlseil über eine Umlenkrolle befestigt. Das Stahlseil wurde dann durch eine Ratsche geführt und konnte dann mit einem langen Hebel Stück für Stück verkürzt werden. Zu beachten war dabei die korrekte Richtung der Ratsche und die Absicherung und Markierung des gespannten Seils. Der erste gemeinsame Ausbildungssamstag kam gut an bei den Kameradinnen und Kameraden von Feuerwehr und THW. Gute Voraussetzungen für eine Wiederholung. Und in der Öffentlichkeit, in der die Übungen in Grimma stattfanden, auch eine gute Möglichkeit, neue Kräfte für die Feuerwehr zu werben.
1: Wir hatten auch im Vorfeld über Social Media da ein bisschen Werbung gemacht, dass die Leute gerne vorbeikommen können, die Interesse haben, sich das Ganze mal angucken können. Gerade das Thema, wie läuft die Ausbildung überhaupt ab bei uns? Die mal über die Schulter gucken, vielleicht auch mal sagen, wenn los, pack doch mal mit an. Da sind wir ganz offen. Also wenn da die Bürger vorbeikommen und sagen, wir wollen das mal sehen, die können gerne ein paar Handschuhe anziehen und können gerne mal mitmachen, dass sie einfach mal das Gefühl bekommen. Vielleicht schon auch sagen, ja, das reizt mich, ich komme mir gerne mal vorbei und überlege mir das, ob ich hier eintrete.
0: Denn auch wenn die Jugendfeuerwehr in Grimma sehr gut besucht ist, freuen sich die ehrenamtlichen Kameraden immer über Unterstützung, ob im aktiven Bereich oder auch anderweitig.

Nachtschicht, die zweite. Ostrock trifft dabei auf Netzwerken. 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

0: Welche Ausbildung passt zu mir und welche beruflichen Chancen bietet die Region? Antworten darauf gab es bei der 18. Markranstädter Unternehmermesse. Rund 50 Aussteller präsentierten ihre Unternehmen und Ausbildungsangebote. Im Mittelpunkt standen diesmal die grünen Berufe mit moderner Landwirtschaft, neuen Technologien und vielfältigen Karrierewegen. Dabei konnten Schülerinnen und Schüler nicht nur Fragen stellen, sondern auch selbst aktiv werden und erste Kontakte zu möglichen Arbeitgebern knüpfen.
1: Den richtigen Weg ins Berufsleben zu finden, ist gar nicht so einfach, aber nicht unmöglich. Eine Möglichkeit dafür bieten Messen zur Berufsorientierung. Eine davon ist die Markranstädter Unternehmermesse, kurz MUM genannt. Die findet zum 18. Mal heuer mit dem Schwerpunkt Umwelt, Natur, Landwirtschaft statt. Einige der Aussteller zeigen, wie modern und vielfältig die grünen Berufe heute sind.
2: In diesem Jahr haben wir die grünen Berufe in den Vordergrund gestellt. Das heißt, alles rund um das Thema Landwirtschaft. Landwirtschaft ist nicht mehr so wie früher, wie man sich das vorstellt, mit der Hacke auf dem Feld, sondern wir haben ganz, ganz viele moderne Technologie, die jetzt gerade in der Landwirtschaft eine Rolle spielt. Und deswegen haben wir uns in diesem Jahr für diese Berufsgruppe entschieden, dass man einfach mal den Schülerinnen und Schülern zeigt, was gibt es noch. Nicht nur, dass wir Hochschule auch diesmal mit dabei haben. Wir haben die Universität Leipzig, die HTWKs mit vor Ort. Die Schülerinnen und Schüler konnten auch so Speed-Dating-Termine an den einzelnen Ständen machen. Wir haben natürlich auch neue Unternehmen in diesem Jahr wieder mit zu Gast. Und deswegen sind wir sehr froh, dass wir das dieses Jahr so gut organisiert haben wieder und hoffen natürlich auf viel positives Feedback.
1: Rund 50 Aussteller präsentierten sich hier und sorgten über das Motto hinaus für einen Branchenmix. Das Netzwerk, welches Wirtschaft, Schule, Verwaltung und Politik verbindet, eint das Ziel, jungen Menschen Perspektiven einer Region aufzuzeigen.
3: Der regionale Zugang hier zu den jungen Leuten ist für uns ganz wichtig, einfach kurze Wege zu einem möglichen Ausbildungsbetrieb zu haben. Und die Unterstützung unserer Seite geben wir gerne für die Schulen, die so engagiert sind, hier jedes Jahr kommen, ihre Schüler hier durchführen, die Möglichkeit geben. Ist einfach eine Chance, dass die jungen Leute Betriebe kennenlernen, sich orientieren können und für uns als regional ansässiger Betrieb einfach eine tolle Möglichkeit, an junge Leute zu kommen, die dann auch später hier in der Region bleiben. Das ist ganz wichtig.
1: Die Veranstaltung steht auch im Terminkalender von Landrat Henrik Reichen.
4: Also ein unbedingtes Muss, weil die Markranstädter Unternehmermesse vergleichbar im Grunde eine Berufsorientierungsmesse, so heißen die ja an anderen Orten, immer ein gutes Schaufenster ist für die Unternehmen, die im Wachstum sind, die ausbilden, vielleicht auch neu ausbilden, wie wir hier an dem Stand gerade erfahren haben. Und damit immer so ein Frühindikator für eine Entwicklung ganz lokal, manchmal nur von einzelnen Unternehmen. Aber auch spannend zu wissen, in welche Richtung so Frühindikatoren eben gehen.
1: Die jungen Leute ergriffen die Chance, sich auszuprobieren oder im Gespräch mehr über berufliche Möglichkeiten zu erfahren.
5: Ja, wir haben so ein bisschen uns umgeschaut, was es denn für Möglichkeiten für uns gibt, nach dem Abi, nach oder nur eine Ausbildung, duales Studium. Ja, einfach mal umgeschaut so ein bisschen.
6: Und haben was Konkretes gefunden?
5: Nee, noch nicht. Es gab viele Angebote. Es war sehr viele Möglichkeiten im Kopf, so.
6: Wie war das bei dir?
7: Auch, also vor allem Hochschulen, Universitäten, was da angeht, dass man erstmal einen Überblick über die ganzen Angebote bekommt. Aber ja, das ist auf jeden Fall schlauer als vorher.
1: Für einige der Mädchen und Jungen war der Besuch der MUM in ein Schülerprojekt eingebunden.
8: Ja, würde ich schon sagen. Also wir waren bei der Pflege, haben dort unser kleines Interview abgesprochen und sind jetzt fertig. Wir sind jetzt noch mal ein bisschen rumgegangen zu anderen Ständen, haben dort gefragt, was da so abgeht. Ja, es war schön.
9: Ja, wir mussten ja so ein Schulprojekt machen und damit waren wir relativ schnell fertig. Und jetzt sind wir noch so ein bisschen rumgelaufen und haben ein paar Werbegeschenke mitgenommen.
1: Die Aussteller möchten bei dieser Messe auch Abiturienten für ihre Betriebe begeistern. Mit Praxis in den Hörsaal empfiehlt Unternehmer Andreas Frank.
3: Das ist eine wunderbare Möglichkeit für Abiturienten, sich erstmal von dem, was man eigentlich später mal machen möchte, in der Praxis einen Überblick zu verschaffen. Das hat den Vorteil, dass man einfach das Handwerk schon mal lernt und später nach dem Studium schon mal weiß, von was man spricht.
1: Dieser Weg könnte mit einem Praktikum starten. Facetten gibt es hier viele. Die Bürgermeisterin

0: Und nutzte die Gelegenheit und suchte das Gespräch mit Unternehmen und Ausstellern.
1: Nach der Eröffnung heute Morgen um 9 war ich erstmal mit unserem Schirmherrn, das ist Andreas Freigang, das ist ein Landwirt aus Frankenheim. Mit dem war ich jetzt schon unterwegs. Wir haben uns nicht nur die Stände, die jetzt alles rund um das Thema Grün betrifft, angeschaut, sondern wir haben natürlich ganz, ganz viele Facetten und Branchen uns zusammen angeschaut. Und das Feedback ist durchaus positiv, nicht nur von den Schülerinnen und Schülern, sondern auch von den Lehrerinnen und Lehrern und von allen Gästen, die heute hier vor Ort mit dabei sind.
0: Die Messe ist auch eine Leistungsschau der Aussteller. Ergänzend zu den Auftritten gibt es auch Vorträge und ein Unternehmerforum.
2: Ab 14 Uhr in einem kleinen geschlossenen Raum. Da geht es heute darum, die in diesem Jahr neu kreierte Produktreihe Südraumschätze. Kleine, in der Regel handwerklich hergestellte Produkte aus Landwirten hier aus der Region, nochmal so eine Vermarktungsplattform zu geben und die bekannter zu machen. Da haben wir viele Partner, die Kitzener Agrargesellschaft beispielsweise. Und über die Vermarktungsansätze wollen wir heute hier nochmal sprechen.
0: Ein weiteres Novum hatte die MUM in diesem Jahr. Erstmals gab es auch ein Außengelände. Neben der Markranstädter Feuerwehr präsentierten sich auch Unternehmen. Diese zeigten sich hier unter anderem mit Vorführungen und boten Mitmachaktionen. Die 18. Markranstädter Unternehmermesse mit der Vielzahl an Möglichkeiten erwies sich für den einen oder die andere als informativ und durchaus zielführend.
3: Fünf Tore, 3 Punkte und der Sprung auf Tabellenplatz 3. Der HFC Colditz hat in der Sachsenklasse Nord beim VfB Zwenkau einen deutlichen Auswärtssieg eingefahren. Schon zur Halbzeit lagen die Colditzer mit 4:0 vorn. Nach dem Seitenwechsel ließ die Mannschaft allerdings einige Chancen liegen und geriet zeitweise unter Druck. Am Ende stand trotzdem ein klarer 5:0 Erfolg für die Colditzer.
4: In der Sachsenklasse Nord empfingen im heimischen Stadion am Eichholz die Kicker des VfB Zwenkau 02 die Herren vom HFC Colditz. Mit 5 Punkten aus 6 Spielen rangieren die Zwenkauer nur auf dem 13. Tabellenplatz. Dabei konnten sie einzig gegen die SG-Rotation Leipzig mit einem klaren 3:0 einen Sieg einfahren. Gegen SV Lipsia 93 Eutritsch 1:1 und gegen die zweite Vertretung von Chemie Leipzig sicherte man sich kurz vor Toresschluss mit einem 3:3 weitere Punkte. Mit 10 Punkten aus 5 Spielen sollten ihre Kontrahenten dieses Tages als klarer Favorit an diesem 7. Spieltag gelten. Die einzige bisherige Niederlage bei der SG-Rotation Leipzig am 6. Spieltag mit 1:2 schmälert ihr Erfolgserlebnis. Ganze 4 Gegentore musste die Abwehr von Trainer Alexander Kunert bisher einstecken. Pünktlich 15 Uhr wurde diese Partie vom Chemnitzer Schiedsrichter Philipp Meiner angepfiffen. Während sich beide Teams von Anbeginn an auf den Weg in Richtung des gegnerischen Strafraumes machten, sollte der erste Jubel auf Seiten des Gastes aufbranden. Ein etwas verunglückter Freischlag vom Zwenkauer Schlussmann Luis Adrian Rimane landete beim Colditzer Tobias Danzer, welcher postwendend Christoph Jackisch anspielte, welcher den Ball direkt im Kasten unterbrachte. Während sich Zwenkau weiterhin einiger HFC-Attacken erwehren musste, hatten sie selbst in der 12. Spielminute ihre erste Chance durch Ben Dammmüller. Sieger blieb aber hier noch Colditzer Keeper Nick Teubert. Selten ließ die Gastabwehr es zu, dass der Gastgeber sich so ihrem Schlussmann annähern konnte. Auf der Gegenseite nutzte man jedoch jede Gelegenheit, um für Torgefahr zu sorgen, so wie hier nach einem Foul am Kapitän Michel Schwarz. Freistoß Jackisch, den Ball kann Rimane an die Latte lenken, doch kommt dieser zurück ins Spiel, wo Maxim Pinder seine sich ihm bietende Chance nutzt und per Kopf vollenden kann. 2:0 für die Gäste aus Colditz. Noch gaben die Zwenkauer Mannen nicht auf und nutzten ihre Chancen aber auch weiterhin nicht. Dafür nutzte Colditz die sich ihnen bietenden Räume, um dann erfolgreich abzuschließen. Justin Lungwitz, setzt sich gegen Clemens Krein erfolgreich durch und schiebt zur 3:0-Führung ins lange Eck. Auch wenn sich das Ergebnis nunmehr auf einen Kolditzer Sieg ausrichtete, wurden sie ab und an vom VfB unter Druck gesetzt. Nichtsdestotrotz sollte sich aber ihr Siegeswille in noch mehr Toren ausdrücken, denn bevor Schiedsrichter Meiner zum Pausentee bat, sollte ihnen ein weiterer Gegenschlag gelingen. Nick Morgenstern, Christoph Jakisch und Tobias Danzer zur 4:0 Halbzeitführung des HFC Kolditz. Auch im zweiten Spielabschnitt setzte der Gast aus Kolditz auf Vorstoß. Hier scheiterte jedoch Alexander Suhr am Zwenkauer Schlussmann Rimane. Den folgenden Eckball setzte Michel Schwarz an die Latte. Auch die nächste Chance ging an die Gäste. Jakischs Schuss wurde noch zur Ecke abgefälscht, welcher aber im Anschluss nichts Zählbares brachte. Zwenkau hingegen schaffte es im zweiten Abschnitt selten einmal in den gegnerischen Strafraum und wenn, dann fehlten oft die Anspielpartner. Besonders gefährlich wurde es für den Gastgeber bei den Standards, doch glänzte hier Kolditz oft durch besondere Ungenauigkeit. Während Kolditz sich immer mehr im zweiten Abschnitt auf das eine Tor einschoss, sollten hin und wieder die Zwenkauer die Möglichkeit zum etwaigen Anschluss bekommen. Den Schuss von Jan-Malte Bertkau kann HFC-Keeper Nick Teubert erst im Nachfassen sichern. Und auch der zur Halbzeit eingewechselte Yannick Winkler setzte den Ball nur auf die Latte. Zwenkaus Pech auf der Kolditzer Seite sollte auch nochmal auf der eigenen zuschlagen. Eine leichte Flanke vom Kolditzer Gustav Vogtländer drückte Ruben Holstein vor Markus Döbold über die eigene Linie. In den verbleibenden letzten 10 Minuten sollte sich am 0:5-Spielstand nichts mehr ändern. Während die Zwenkauer durch diese Niederlage auf den 14. Tabellenplatz abrutschten, arbeiteten sich die Kicker des HFC Kolditz auf den 3. Tabellenplatz vor. Für den VfB Zwenkau 02 geht die Reise am 17. Oktober zum Tabellenzwölften, dem SV Nauenhof 1920, und der Kolditzer HFC empfängt nur einen Tag später im Hausdorfer Annona-Stadion den Tabellenzweiten vom ATSV Frisch auf Wurzen.
3: Wir schauen jetzt noch auf die etwas schöneren Wetteraussichten für den Anfang des Wochenendes.
0: Am morgigen Freitag erwartet die Landkreise Leipzig und Nordsachsen ein überwiegend trockener und zeitweise freundlicher Herbsttag. Der Morgen beginnt kühl mit Temperaturen um 7 Grad. Zunächst ziehen noch einige Wolken durch, örtlich kann es auch etwas dunstig sein. Im Laufe des Vormittags lockert die Bewölkung zunehmend auf, sodass sich am Nachmittag längere sonnige Abschnitte ergeben. Die Temperaturen steigen auf milde 18 Grad. Dazu weht ein schwacher bis mäßiger Wind aus südwestlichen Richtungen. Regen ist nach aktueller Prognose kaum zu erwarten. Auch am Abend bleibt es überwiegend trocken. Bei wechselnder Bewölkung gehen die Temperaturen allmählich zurück. Insgesamt dürfen wir uns auf einen für Mitte Oktober recht milden Freitag freuen, der vor allem am Nachmittag gute Chancen auf sonnige Abschnitte bietet.
3: Das war's jetzt auch schon wieder von mir. Morgen begrüßt Sie hier meine Kollegin Elisabeth Gräske. Damit wünsche ich Ihnen noch einen schönen Abend.

0: Ich hoffe, Sie sind gut durch diesen Arbeitstag gekommen. Der Vizefreitag neigt sich ja nun schon dem Ende. Bis zum Wochenende ist es nicht mehr weit. Pünktlich ist jetzt wieder Zeit für Ihre tägliche Dosis Information. Heute am Donnerstag, dem 15. Oktober 2026. Willkommen zu Megional hier bei Glück auf TV. Informationen aus unserer Region und für unsere Region haben wir wieder mitgebracht. Guten Abend und Glück auf, liebe Zuschauer. Schön, dass Sie auch heute mit dabei sind. Deutlich mehr Verkehr war am gestrigen Nachmittag in Marienberg zu verzeichnen. Und so mancher Lkw-Fahrer kennt vermutlich auch immer mehr Schleichwege durch die Stadt. Der viele Verkehr hatte seinen Grund, denn die Bundesstraße 174 auf der Ortsumgehung war wegen eines schweren Verkehrsunfalls gesperrt. Frank Langer dazu mit weiteren Details.
1: Unfall auf B174 bei Marienberg. Ein Pkw-Unfall sorgte heute auf der B-71 bei Marienberg für kilometerlangen Stau zwischen der Abfahrt Lauterbacher Straße und Abfahrt Karlstraße. Zwei Pkw Skoda waren aus bisher ungeklärter Ursache an einer unübersichtlichen Stelle zusammengestoßen. Dabei wurden der Fahrer des blauen Skoda aus Richtung Reitzenhain kommend sowie der Fahrer des dunklen Wagens in Richtung Reitzenhain fahrend schwer verletzt.

0: Drei weitere Insassen des dunklen Skodas konnten den Wagen mit leichten Verletzungen verlassen. Die Feuerwehr Marienberg sicherte die Unfallstelle und auslaufende Betriebsstoffe. Mit schwerem Gerät befreit werden musste aus den Fahrzeugen glücklicherweise niemand. Die Verletzten wurden noch vor Ort erstversorgt und zur weiteren Behandlung in ein Krankenhaus gebracht. Im Einsatz waren neben Polizei und Rettungsdienst ca. 20 Kameraden der Freiwilligen Feuerwehr Marienberg und der Rettungshubschrauber. Die B-174 war in der Zeit der Bergungs- und Rettungsarbeiten in beiden Richtungen voll gesperrt.
1: Wenn man seinen Blick auf den Galgenberg am Stadtrand Marienbergs richtet, fehlt dort ab sofort was. Man muss sich an einen neuen Anblick gewöhnen. Der ehemalige Antennenmast, der viele Haushalte der Stadt und Ortsteile jahrelang zuverlässig mit Fernsehen, Radio und Internet versorgt hat, ist in seiner ursprünglichen Größe Geschichte. Aber keine Angst, wie Sie feststellen, der Bildschirm bleibt nicht dunkel. Frank Langer, bitte.
0: Beim Blick auf den Galgenberg bei Marienberg konnte man am 15. Oktober einen großen Kran entdecken. Der war vor Ort, um den großen Mast einen Kopf kleiner zu machen. Sprich, den oberen Teil des Mastes zu entfernen. Dieser wird nicht mehr benötigt, da der Empfang von Fernsehprogrammen und das Verbreiten von schnellem Internet über Richtfunk in der Höhe nicht mehr gebraucht wird, damit die Windlast des Mastes entsprechend gesenkt werden kann. Die Arbeiten eines Fachbetriebes begutachteten Gründungsmitglieder der Marienberger Antennengemeinschaft am Goldkindstein, die einst den Mast mit errichtet haben.
2: Das stimmt, die Erinnerungen bleiben,
0: denen dieser nach wie vor gehört. Da kam auch die ein oder andere Erinnerung hoch.
3: Der letzte Schuss war 45 Meter Höhe. Und natürlich wollten wir noch mehr, haben also noch ein Tragwerk draufgesetzt, nochmal, sodass er 60 Meter zum Schluss hoch war. Und es gab in der DDR ganze zwei Kräne, die also bis 45 Meter montieren konnten. Und da kamen wir also in den Gemeinschaften natürlich nicht ran. Haben wir trotzdem versucht und immer wieder angerufen und gemacht, aber war schon, es wird nicht. Und dann hätten wir müssen die Schüsse, die also so schön fertig schön waren, alle auseinander montieren und hätten das müssen einzeln wieder uns langsam hochrabbeln. Ja, also von unten nach oben, an uns selber uns hochrabbeln.
4: Und der Kran, das war ja auch nicht so einfach, einer, der mal klein in der Ecke war. Wie war das?
5: Lange, lange her. Das war BMK Süd. Ja. Und die haben damals die Rohrbrücke installiert in Scharfenstein für das Werk in Griesbach. Und am Freitagnachmittag ist das dann entstanden, ist der Mast aufgesetzt worden hier. Eine Meisterleistung für die damalige Zeit.
4: Und innerhalb mal schnell organisiert? Oder?
5: Das ist, ja, das war schnell was nicht. In Heimarbeit könnte man sagen damals. Ja. Heute würde das nicht mehr funktionieren. Ja, das war Beleuchtungsmast von Magersbach, von der Baustelle vom Pumpspeicherwerk. Und der Günther hat es damals alles arrangiert und die Schüsse hierher gefahren. Ja. Und an dem Freitagnachmittag wurden die aufgesetzt. Und,
6: ne? Bei Regenwetter?
5: Das weiß ich nicht.
6: Bei schlechtem Wetter. Da haben wir noch ein K400, ja. Wie hieß der Traktor? Den Traktor hatten hochgezogen. Ja. Kam nicht hoch. Ja.
0: Auch wir durften oben auf dem Mast das ein oder andere erledigen. Wie zum Beispiel vor vielen Jahren eine Richtfunkverbindung nach Zöblitz errichten, um das MEF-Programm dorthin schicken zu können. Der Mast wird auch weithin sichtbar bleiben und für den Fernsehempfang und Datendienste genutzt werden.
1: Schon lange habe ich hier in Meggional nicht mehr in den Kalender der kuriosen oder besonderen Feiertage geschaut. Doch heute darf ein solcher Blick mal sein, denn am 15. Oktober ist ein Tag für eine Berufsgruppe, die besonders für Hausbesitzer nicht ganz unwichtig ist. Und dann sollen sie auch noch Glück bringen. Heute ist Tag des Schornsteinfegers. Dazu hat sich unsere Praktikantin Anastasia Ockmann Gedanken gemacht.
7: Der Tag des Schornsteinfegers wird jedes Jahr am 15. Oktober in Deutschland gefeiert. Es wurde ja 2010 vom Bundesverband des Schornsteinfegers Handwerks. Seitdem soll dieser Tag auf den Beruf des Schornsteinfegers aufmerksam machen. Außerdem möchte man den jungen Leuten zeigen, dass dieser Beruf in Zukunft auch wichtig wird. Am 15. Oktober ist auch gleich der Beginn der Aktionswoche, die bis zum 20. Oktober geht. In dieser Zeit versuchen verschiedene Betriebe, Innungen und Landesverbände den Beruf bekannter zu machen. Sie möchten zeigen, welche Aufgaben Schornsteinfeger haben und welche Möglichkeiten es in diesem Beruf gibt. Wie in vielen anderen Handwerksberufen werden auch hier junge Menschen gesucht, die

0: die diese Tradition in Zukunft weiterführen möchten. Weiteres wichtiges Thema ist die Wohltätigkeit. Besonders bekannt ist die sogenannte Glückstour. Dabei fahren Schornsteinfeger im Sommer mit dem Fahrrad rund 1000 Kilometer durch Deutschland. Während dieser Tour sammeln sie Spenden für krebskranke Kinder und unterstützen damit die betroffenen Familien. Durch diese Aktion konnten bereits mehr als 2 Millionen Euro gesammelt werden. Deshalb gehört diese Glückstour zu den größten privaten Hilfsaktionen Deutschlands. Zusammenfassend kann man sagen, dass der Tag der Schornsteinfegers nicht nur eine besondere Tradition ist. Es macht auf die Bedeutung des Handwerks, die Suche nach neuen Auszubildenden für Schornsteinfeger und das Engagement der Schornsteinfeger aufmerksam.
1: Am Montag, dem 19. Oktober, beginnen auf der Staatsstraße 228 zwischen Hopfgarten und Scharfenstein die Arbeiten zur Fahrbahnerneuerung. Auf der freien Strecke zwischen beiden Orten werden die Asphaltdeckschicht erneuert, die vorhandenen Schutzplanken durch ein neues Fahrzeugrückhaltesystem ersetzt sowie Entwässerungsanlagen und Bankette instand gesetzt. Darüber hinaus werden die Markierung und die Beschilderung erneuert. Die Arbeiten sollen voraussichtlich bis Mitte Dezember diesen Jahres abgeschlossen sein. Für die Fahrbahnerneuerung muss die S228 voll gesperrt werden. Der Verkehr wird von Scharfenstein über die S228 nach Zschopau, weiter über die B174 zur Heinzebank sowie über die B101 bis Geringswalde und von dort über die S228 nach Hopfgarten umgeleitet. In der Gegenrichtung erfolgt die Umleitung entsprechend. Die Vollsperrung hat auch Auswirkungen auf den öffentlichen Personennahverkehr und den Schülerverkehr. Fahrgäste werden daher gebeten, sich beim Regionalverkehr Erzgebirge über die geänderten Linienführungen, die neuen Haltestellen sowie die Ankunfts- und Abfahrtszeiten zu informieren. Die Baukosten betragen rund 940.000 Euro. Sie werden aus dem Landeshaushalt des Freistaates Sachsen finanziert. Döbeln. Falsche Polizeibeamte bestahlen Seniorin. Es werden Zeugen gesucht. Am Dienstagnachmittag brachten zwei falsche Polizeibeamte eine Seniorin um 3.000 Euro. Die Frau war den beiden Männern im Treppenhaus an ihrer Wohnanschrift in der Unaer Straße begegnet. Das Duo stellte sich der Anwohnerin als Kriminalpolizisten vor und gab an, dass in die Wohnung der Seniorin eingebrochen worden sei. Daraufhin begab sie sich mit den beiden Männern in ihre Wohnung und schaute nach, ob sich ihre Ersparnisse noch an Ort und Stelle befanden. Hierfür zog sie zwei Briefumschläge mit etwa 3.000 Euro aus einem Versteck in einem Zimmer der Wohnung. Das Duo, welches der Frau gefolgt war, griff sich die Briefumschläge und verschwand mit der Beute. Die beiden Diebe sind etwa 25 Jahre alt und hellhäutig. Der Hauptakteur wurde als etwa 1,85 Meter groß, schlank und mit kurzen dunklen Haaren beschrieben. Er habe akzentfrei Deutsch gesprochen. Bekleidet war er mit einer hellen Jacke und einer dunklen Hose. Sein Komplize wurde als etwa 1,65 Meter bis 1,70 Meter groß, kräftig und mit mittelbraunen Haaren beschrieben. Er war mit einer cremefarbenen Jacke bekleidet. Die Polizei hat die Ermittlungen aufgenommen und sucht Zeugen. Wer kann Angaben zu den beschriebenen Tätern machen? Wem sind die beiden Männer im Tatzeitraum im Bereich der Unaer Straße aufgefallen? Sachdienliche Hinweise nimmt das Polizeirevier Döbeln unter der Telefonnummer 03431 58960 entgegen. Eppendorf, abgekommen und mit Baum kollidiert. Am Dienstagmittag, bevor die 46-jährige Fahrerin eines PKW Renault die neue Straße aus Richtung Borstendorfer Straße in Richtung Großwaltersdorfer Straße. Dabei kam der Renault nach rechts von der Fahrbahn ab und prallte gegen einen Baum. Die 46-jährige Fahrerin erlitt leichte Verletzungen. Es entstand Sachschaden in Höhe von insgesamt etwa 10.000 Euro. Frankenberg, 4 Verletzte bei Auffahrunfall. In der äußeren Freiberger Straße, Staatsstraße 203, fuhr am Dienstagnachmittag der 62-jährige Fahrer eines VW-Kleintransporters auf einen in eine Grundstückseinfahrt abbiegenden PKW-VW. Beide Fahrzeugführer sowie zwei Mitfahrer im PKW-VW erlitten bei dem Unfall leichte Verletzungen. An den Fahrzeugen entstand Sachschaden in Höhe von insgesamt etwa 30.000 Euro. Frankenberg, Autobahn 4, Chemnitz Richtung Dresden. Zeugen zu Verkehrsgefährdung gesucht. Ein Sattelzug Volvo war am Dienstagnachmittag im mittleren Fahrstreifen der A4 in Richtung Dresden unterwegs, als das Fahrzeug ungefähr 2 Kilometer vor der Anschlussstelle Frankenberg von einem bisher unbekannten schwarzen PKW Audi überholt wurde. Dabei soll der Audi gehupt haben. Nach dem Überholvorgang soll der Audi unmittelbar vor dem Sattelzug in den mittleren Fahrstreifen gewechselt sein und plötzlich eine Vollbremsung eingeleitet haben. Um eine Kollision mit dem unbekannten Audi zu vermeiden, bremste der Sattelzugfahrer und wich nach links in den linken Fahrstreifen aus. Dort kam es zur Kollision mit einem Mercedes-Kleintransporter, der durch den Anstoß noch gegen die Mittelleitplanke geschleudert wurde. Der 22-jährige Mercedes-Fahrer erlitt bei dem Unfall leichte Verletzungen. Am Sattelzug, dem Kleintransporter und der Mittelleitplanke entstand Sachschaden, der sich insgesamt auf etwa 31.000 Euro beziffert. Der unbekannte schwarze PKW Audi setzte seine Fahrt fort. Die Polizei hat Ermittlungen wegen Gefährdung des Straßenverkehrs aufgenommen und sucht Zeugen. Wer kann Angaben zum Geschehen, der Fahrweise der Beteiligten bzw. dem unbekannten PKW Audi und oder dessen Fahrer machen? Unter der Telefonnummer 0371 87400 werden Hinweise beim Autobahnpolizeirevier Chemnitz entgegengenommen. Frankenberg, Unfall beim Einparken. Beim Einparken in eine Parklücke in der Schlossstraße fuhr am Dienstagmittag ein PKW VW über den Bordstein und im Anschluss gegen die angrenzende Hauswand. Es entstand Sachschaden am Auto und der Hauswand in Höhe von insgesamt etwa 5.500 Euro. Die 84-jährige VW-Fahrerin erlitt leichte Verletzungen. Bärenstein, 4 Verletzte bei Unfall. Im Bereich B95 Richterstraße kollidierten am Dienstag ein PKW Renault und ein PKW VW miteinander, wobei Sachschaden in Höhe von insgesamt etwa 20.000 Euro entstand. Sowohl der Renault-Fahrer als auch die VW-Fahrerin wurden bei dem Unfall leicht verletzt. Weiterhin erlitten eine Mitfahrerin des Renault sowie ein Mitfahrer des VW leichte Verletzungen. Drehbach, aufhaltenden Gefahren. Am Dienstag fuhr in der Hauptstraße Staatsstraße 229 die 32-jährige Fahrerin eines VW-Kleintransporters auf einen verkehrsbedingt haltenden PKW Cupra, wobei Sachschaden in Höhe von insgesamt etwa 8.000 Euro entstand. Die 39-jährige Cupra-Fahrerin erlitt bei dem Unfall leichte Verletzungen. Die Empfehlung von gestern, am Auto mal nach dem Licht zu schauen, hat vermutlich gewirkt. Mir ist heute früh kein Fahrzeug mit defektem Licht entgegengekommen. Das ist doch was. Willkommen zum Glück auf TV Wetter. Was ich aber gesehen habe, dass es einige Verkehrsteilnehmer gab, die heute Morgen erstmal Scheiben kratzen mussten. Das kann nun wieder öfters vorkommen, wer keine Garage oder Standheizung hat. Ein frostiger Morgen ist in unseren Breiten keine Ausnahme mehr. Die Wetterlage verspricht allerdings erst einmal weniger winterliche Allüren, das aber nur für eine kurze Zeit. Unter Hochdruckeinfluss ist heute tagsüber milde bis sehr milde Luftwetter bestimmend gewesen. In der Nacht zum Samstag wird dann ein Tiefausläufer über uns hinwegziehen. Rückseitig fließt am Wochenende allmählich wieder kühlere Luft ein. Das klingt jetzt alles erstmal sehr allgemein, was die grobe Einschätzung des Deutschen Wetterdienstes für unsere Region genau bedeutet. Das schauen wir uns jetzt an. In den Donnerstagabend gehen wir mit einem bewölkten Himmel. Im Laufe des Abends und der Nacht lockert die Bewölkung auf. So wird der Blick zu den Sternen frei. Der Mond scheint aktuell meist noch tagsüber, sodass wir von ihm beim Blick in den Abend- und Nachthimmel nicht gestört werden. Unser Erdtrabant ist heute Mittag um 13.13 Uhr aufgegangen und verabschiedet sich 20.05 Uhr unter den Horizont. Morgen früh im Berufsverkehr können dann ein paar mehr Wolken den Himmel wieder trüben. Aber keine Angst, die Niederschläge bleiben fern. Lassen Sie uns auf die Abend- und Morgentemperaturen schauen. 14 bis 11 Grad lesen wir heute Abend an den Thermometern ab. Und bis zum Freitagmorgen sinken die Werte auf 6 bis 3 Grad. In den bekannten Kältelöchern kann es wieder frostig werden. Und dort ist auch mit Nebel zu rechnen.

Was macht der Wind? Er hält sich zurück und kommt aus Südwesten. Weht im Mittel leicht mit Geschwindigkeiten zwischen 3 und 6 Kilometer pro Stunde. Während die Böen leichte bis schwache Werte bis zu 13 Kilometer pro Stunde erreichen. Der Freitag startet mit einem recht dicht bewölkten Himmel. Aber sobald die Sonne aufgeht, schafft sie es, sich durch die Wolken zu kämpfen. Und so wechseln sich dann im Laufe des weiteren Tages Sonne und Wolken ab. Ich denke, dass wir am Tagesende zwischen 5 und 7 Sonnenstunden abrechnen können. Die Sonne geht um 7.30 Uhr auf und um 18.13 Uhr wieder unter. Wer wegen der teils dichten Wolken auf paar Regentropfen hofft, den muss ich enttäuschen. Wir kommen trocken durch den Tag. Wolkig und niederschlagsfrei geht es auch in den Abend und in die Nacht zum Samstag. Werfen wir einen Blick auf die Tagestemperaturen. Morgen früh starten wir mit frischen 4 bis 7 Grad. In den Hochtälern auf dem Erzgebirgskamm und in Tallagen kann es wieder Temperaturen unter 0 geben. Die Höchstwerte, die liegen am Nachmittag bei für diese Jahreszeit milden 16 bis 19 Grad. Fehlt jetzt nur noch der Wind und der wird tagsüber ein klein bisschen mehr. Er kommt aus südlichen Richtungen, weht im Mittel leicht zwischen 4 und 10 Kilometer pro Stunde und erreicht in Böen schwache Spitzen bis zu 17 Kilometer pro Stunde. Und wie gestaltet sich das Wetter am nächsten Herbstferienwochenende? Wir schauen auf den Trend für Samstag und Sonntag. Was soll ich Ihnen sagen? Ein goldener Oktober sieht anders aus. Am Samstag haben wir es den ganzen Tag mit einem stark bewölkten Himmel zu tun. Von der Sonne sehen wir wenig bis gar nichts. Stattdessen packen Sie bitte den Regenschirm vorsichtshalber ein. Wenn Sie draußen unterwegs sind, könnte es mitunter auch mal etwas nass werden. Zumindest berechnen einige Modelle leichte Niederschläge für den Tag. Die Tagestemperaturen bewegen sich am Morgen zwischen 8 und 10 Grad. Auf dem Erzgebirgskamm und in den Tallagen auch etwas frischer. Am Nachmittag erreichen die Temperaturen bescheidene Werte zwischen 7 und 10 Grad. Also die Tageshöchstwerte liegen dann eher am Morgen und am Vormittag. Der Wind ist auch da und meldet sich deutlich. Er weht spürbar aus Nordwesten im Mittel leicht bis schwach zwischen 7 und 13 Kilometer pro Stunde. Sowie in Böen schwach bis frisch, mit Geschwindigkeiten bis zu 32 Kilometer pro Stunde. Der Sonntag trägt die Sonne schon in seinem Namen. Aber das nützt uns an dem Tag leider nichts, denn von Klärchen bekommen wir nichts mit. Den ganzen Tag ist der Himmel wolkenverhangen. Aus den Wolken werden aber keine Niederschläge fallen. Wir kommen also trocken durch den Tag. Die Tagestemperaturen liegen morgens zwischen 5 und 7 Grad sowie 7 bis 10 Grad am Nachmittag. Das ist jetzt auch nicht der Hit. Aber mit der passenden Kleidung ist ein Sonntagsausflug trotzdem drin. Der Wind lässt wieder nach, weht aber noch so deutlich, dass weiter die bunten Blätter fallen werden. Aus Nordosten weht er im Mittel leicht zwischen 4 und 7 Kilometer pro Stunde. Und in Böen leicht bis schwach, mit bis zu 19 Kilometer pro Stunde. Die zweite Herbstferienwoche startet und das Wetter wird wieder besser. So ist die Prognose für den Montag, denn es soll sonnig werden, zumindest längere Sonnenanteile. Ob da auch wirklich was dran ist, das schauen wir uns morgen im Wetter an, wenn wir dann schon einen vorsichtigen Blick auf die neue Woche werfen. Liebe Zuschauer, das war der Donnerstag bei Megional. 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Dann ist das kein Problem. 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Sie finden in beiden Portalen unseren Programm-Livestream, ausgewählte Sendungen und jede Menge Beiträge rund um die Uhr zum individuellen Anschauen. Bleiben Sie jetzt noch am Bildschirm, denn gleich folgen Veranstaltungshinweise. Doch zuvor verabschiede ich mich von Ihnen. Ich wünsche einen schönen Abend und später dann eine angenehme Nacht. Machen Sie es gut, bis morgen.

Das Musiktheater Spielart macht in den Herbstferien in der Baldauf-Villa Marienberg Station. Am 15. Oktober beginnt um 9.30 Uhr ein Theaterprojekt für Kinder. Es geht in 50 Minuten um die Welt. Lieder und Geschichten aus aller Welt mit Texten und gespielten Szenen. Eine Weltreise zu unternehmen, das wäre schön, nur leider reicht das Geld dafür nicht aus. Aber das soll euch nicht daran hindern, auf große Fahrt zu gehen. In der Fantasie segeln wir mit dem Schiff um die Erde und nehmen das Publikum gleich mit. Ihr feiert in Afrika gemeinsam die Rückkehr der Elefantenherden, friert mit dem Pinguin am Südpol, begegnet einem störrischen Esel in Mexiko, lauscht den Geschichten der Indianer in Nordamerika, stößt auf gefährliche Piraten. Nun, nicht alles sei hier verraten. Die Reisebegleiter ab 5 Jahren erwartet landestypische Lieder und spannende Geschichten aus aller Welt, nicht ohne nach erfolgreicher Erdumrundung auch allerlei Interessantes und Spannendes über diese auf unterhaltende Weise erfahren zu haben. Gruppen können zu dieser Veranstaltung nur mit einer Reservierung teilnehmen. Aber auch für Einzelgäste empfiehlt sich die Kartenreservierung. Die Karte kostet 6 Euro und ist erhältlich telefonisch unter 03735 22045 oder per E-Mail an info@baldauf-villa.de. Alarm, Alarm! Der notorische Unruhestifter Dieter Krause alias Tom Gerhardt ist am 16. Oktober um 20 Uhr im Haus des Gastes in Seifen. Und das gleich mit einem großen Drama. Nachdem der bockbeinige und stets übermotivierte Hausmeister ein Jahrzehnt lang im TV seine Mitmenschen gequält hat, drängt er jetzt auf die Bühne. Und das natürlich mit seiner überaus bildungsfernen Familie und dem unvermeidlichen Dackelclub. Hausmeister Krause, du lebst nur zweimal, ist ein absurdes Stück Volkstheater mit den beliebtesten Figuren der Fernsehserie für alle, die nicht in den Keller gehen müssen, um zu lachen. Sichern Sie sich noch heute Ihre Karte für diesen lachmuskelstrapazierenden Abend. Online über die Seifener Homepage oder direkt in der Touristinformation in Seifen im Haus des Spielzeugmuseums. Alle Eisenbahnfreunde und Interessierten an der regionalen Eisenbahngeschichte empfehle ich, Platz im Kalender für Freitag, den 29. Oktober um 18 Uhr freizuhalten. Denn im Bergmagazin Marienberg wartet an diesem Tag ein besonderer Vortrag. Freuen Sie sich auf einen Abend, der Sie in die Zeit der aktiven Befahrung regionaler Eisenbahnstrecken versetzt, mit Blick aus heutiger Perspektive und Vergleichen von damals und heute. Dabei werden die 1875 in Betrieb genommenen Strecken von Reitzenhain nach Flöha, von Pockau nach Olbernhau und von Komotau nach Reitzenhain vorgestellt. Außerdem gibt es einen kleinen Einblick zu streckentypischen Lokomotiven und Aufnahmen aus der guten alten Zeit. Karten zum Preis von jeweils 5 Euro sind im Bergmagazin und der Touristinformation in Marienberg erhältlich. Urlaubsimpressionen, Farbe im Reisegepäck, so heißt eine Sonderausstellung im Serpentinsteinmuseum Zöblitz von Petra Fechow aus Dittmannsdorf. Alles begann 2022 mit einem geschenkten bemalten Stein. Er weckte in Petra Fechow den Wunsch, diese Kunstform selbst auszuprobieren. Nach dem Eintritt in den Ruhestand fand sie die nötige Zeit dafür und aus dem ersten Versuch wurde schnell eine große Leidenschaft. Inspiration findet sie vor allem auf Reisen mit dem Wohnmobil. Gesammelte Steine, Treibholz, aber auch Restholz oder Steine aus dem eigenen Garten dienen als primäres Ausgangsmaterial. Die natürlichen Formen und Maserungen geben dabei oft schon das spätere Motiv vor. Verarbeitet werden die Fundstücke meist im heimischen Atelier mit Acrylfarbe und schützendem Lack. Neben der Kunst auf Naturmaterialien malt Petra Fechow stimmungsvolle Landschaftsbilder auf Leinwand und widmet sich seit etwa einem Jahr auch der Aquarellmalerei. Diese erste Ausstellung lädt dazu ein, die Vielseitigkeit ihrer Naturkunst zu entdecken. Zu sehen ist die Ausstellung noch bis 15. November diesen Jahres im Serpentinsteinmuseum in Zöblitz. Montag bis Mittwoch von 11 bis 15.30 Uhr sowie samstags und sonntags von 13 bis 16 Uhr.

Das ist Sachsen aktuell an diesem Donnerstagabend. Schön, dass Sie mit dabei sind. Ja, und das sind unsere Themen heute. Noch Baustelle, bald Manege. Aufbau für beliebtesten Zirkus in Dresden gestartet. Außerdem ein Gigant auf seiner letzten Reise. Kohlebagger verlässt Abbaufeld in Leipzig. Und 150.000 Schilder täglich. Chemnitzer Firma räumt Mittelstandspreis ab.

0: Das ist unser Nachrichtenüberblick über die Themen des Freistaats. Zunächst schauen wir in die Landeshauptstadt. An der Washingtonstraße in Dresden wächst derzeit wieder eine ganze Zirkusstadt. Mehrere Zelte stehen bereits, mehr als 60 Container müssen ihren Platz noch finden und hunderte Tonnen Material werden dabei bewegt. Der Dresdner Weihnachtszirkus bereitet sich auf seine 29. Saison vor. Wir haben beim Aufbau vorbeigeschaut.
1: Also es ist wie ein Puzzle und dann nimmt man so die einzelnen Puzzleteile und setzt das Puzzle zusammen, bis es dann nachher zum Schluss eine riesengroße Show ergibt.
2: Noch ist von dieser Show allerdings nicht allzu viel zu sehen. Auf dem Dresdner Zirkusplatz an der Washingtonstraße bestimmen Lastwagen, Container, schwere Technik und jede Menge Handarbeit den Alltag. Seit rund einer Woche wächst

0: Es geht voran.
1: Doch wie entsteht aus einer zunächst freien Fläche eigentlich eine komplette Zirkusstadt? Bevor überhaupt die ersten Planen in die Höhe gezogen werden können, muss nahezu das gesamte Material aus dem Winterquartier an die Washingtonstraße gebracht werden. Anschließend wird vermessen. Denn jeder Mast und jeder einzelne Eisenanker muss exakt an seinem Platz stehen.
0: Dann kommt unsere Zeltcrew, die wir schon seit vielen Jahren haben, also jetzt mittlerweile schon 5 Jahre in Folge immer die gleichen Jungs, die wissen ganz genau, was sie zu tun haben. Und dann wird ausgemessen, dann werden die Punkte gesetzt, wo jeder einzelne Erdnagel, also wir sagen dazu Eisenanker, da werden die, die Punkte gesetzt, wo die hinkommen, die Masten werden dann gesetzt und. Und dann fängt man so langsam an, erstmal alles aufzubauen.
1: Allein das große Zirkuszelt erreicht eine Höhe von rund 22 Metern. Dafür braucht es nicht nur Erfahrung, sondern vor allem viele helfende Hände.
0: Also Personal sind wir jetzt hier auf dem Gelände, ich müsste mal ganz grob nachrechnen, so zwischen 32 und 36 Personen. Natürlich auch mit Köchin, mit allen drum und dran. Und Zeltarbeiter selbst, also meine Jungs, die jedes Jahr aus Rumänien kommen, das sind auch die Jungs, die die Requisiten während der Vorstellung rein und raus bewegen, das sind jetzt 17.
1: Ein Aufbau dieser Größenordnung läuft allerdings selten komplett ohne Probleme. In diesem Jahr sorgte zunächst ein defektes Bauteil an einem der großen Masten für Schwierigkeiten. Die Reparatur gelang kurzfristig. Hinzu kam in diesem Jahr noch ein anderes Problem. Kurz vor dem Aufbau wurden dem Weihnachtszirkus Kabel und technische Ausstattung gestohlen. Material, das jetzt dringend gebraucht wird. Unterstützung bekam das Team nach eigenen Angaben von Freunden und Partnerunternehmen, die kurzfristig Technik zur Verfügung stellten.
0: Das ist eine große Hürde für uns gewesen, aber Gott sei Dank, wir haben viele, viele Freunde, die uns natürlich auch mitgeholfen haben, wo wir uns das Material erstmal leihen konnten und wo ich auch sehr, sehr froh und stolz bin mit meinem Bruder William zusammen und mit unserer ganzen Familie.
1: Anfang Dezember beginnen die Proben. Innerhalb von kürzester Zeit wird dann aus Artisten, Technik, Musik, Licht und Requisiten ein fertiges Programm zusammengesetzt.
0: Mega, die Vorfreude ist mega. Ich kann es kaum abwarten, bis alles steht und dass die Proben losgehen. Am 1. Dezember fangen die Proben an und dann habe ich 8 Tage Zeit, mit meinen Jungs das Programm zusammenzustellen. Also die Artisten sind alle unter Vertrag und da freue ich mich dann, wenn ich dann am 1. anfangen kann.
1: Premiere feiert die 29. Saison des Dresdner Weihnachtszirkus am 10. Dezember. Bis dahin wird noch ordentlich gebaut und geschleppt.
2: Spektakuläre Moves, internationale Gäste und eine ziemlich ungewöhnliche Bühne. Im November wird die Manege des Dresdner Weihnachtszirkus zum Schauplatz der Arena of Power. Beim internationalen Power Move Battle treten einige der bekanntesten Breakerinnen und Breaker der Welt gegeneinander an. Die ersten Vorbereitungen laufen bereits.
3: Ich will nicht sagen neue Rekorde, aber ich glaube Bewegungen, die man, ich glaube, nicht mal teilweise im Internet sieht.
4: Hinter dem neuen Format steckt das House of Urban Culture um unter anderem Felix Rosberg. Am 21. November treten in der Arena des Dresdner Weihnachtszirkus 16 eingeladene Breaker aus 16 Ländern gegeneinander an.
3: Die probieren teilweise Move live, Kombinationen live, die so nie gemacht werden. Beim Breaking klassisch ist es ja so, dass man dadurch alles zeigen möchte, vom Tanz verschiedene Bereiche. Und dadurch, dass es so ein spezifischer Wettkampf ist, werden, glaube ich, extreme Sachen passieren. Kann natürlich auch passieren, dass die Leute noch ein zweites Mal probieren müssen. Und das ist natürlich, weil es einfach auch so hart und so extrem ist.
4: Bewertet werden die Auftritte von 5 international besetzten Juroren. Mit dabei ist auch Lil Amok, zweifacher Weltmeister im Breaking.
5: Also die Foundation ist halt wichtig, das Fundament und die Basics. Aber dann ist halt wichtig, dass man auch innovativ und kreativ ist mit den Sachen und einzigartig. Dass er sich nicht wiederholt, wenn er, sagen wir mal, 8 Runden tanzt, dass immer was Neues dabei rauskommt und immer für eine Überraschung gut ist. Das ist eigentlich das Wichtigste, dass man original ist und keine Kopie.
4: Einer der Athleten ist Max. Er ist der einzige direkt eingeladene Teilnehmer aus Deutschland.
6: Also an Battles fasziniert mich der mentale Zustand, den man erreicht. In Battles ist man extrem wach, extrem scharfsinnig und das Adrenalin zusammen mit dem, was man macht, seiner Kunst, so, das sind immer die intensivsten Momente.
7: Bist du dann schon aufgeregt?
6: Immer.
4: Und auch neben den Battles gibt es einiges zu erleben.
3: Wir versuchen natürlich trotzdem die Hip-Hop-Kultur zu präsentieren, weil wir als House Open Culture, was unser Background ist, mit allen Elementen verbunden sind. Deswegen haben wir auch mit den 2 Containern das Thema Street Art Graffiti mit dabei. Wir haben im Vorzelt werden Street Artists live malen. werden Bilder

0: entstehen, es werden DJs spielen, auch eine Frau spielt, eine kleine Afterparty. Also wir wollen die Hip-Hop-Kultur trotzdem mit präsentieren, weil es ja auch ein Element davon ist.
1: Austragungsort ist die Arena des Dresdner Weihnachtszirkus an der Washingtonstraße. Für Zirkusdirektor Sascha Köllner sind passende Veranstaltungen in der Manege besonders wichtig.
2: Gerade Tanzen oder Boxgeschichten oder eine andere Veranstaltung oder das Taschenlampenkonzert, das bedeutet uns sehr, sehr viel. Denn nur so sehen auch mal, die kommen auch mal die Gäste im Zirkus, die eigentlich gar nicht in den Zirkus kommen. Und dann sehen die überhaupt erstmal, was für ein Ausmaß der Dresdner Weihnachtszirkus bieten kann, ne, und bietet.
1: Und auch in Zukunft soll der Veranstaltungskalender weiter wachsen.
2: Wir möchten noch weiter gerne aufbauen und desto mehr Events. Man muss sich ja mal vorstellen, ich habe das gerade schon erzählt, wir bauen 5 Wochen die Zeltstadt auf. Es ist ja die größte Zeltstadt Europas. Und die dann nur für 3 Wochen stehen lassen und dann wieder abbauen. Dann liegt das ganze Material das ganze Jahr bei uns im Winterquartier. Ist auch nicht so schön. Also umso mehr Veranstaltungen wir bekommen, desto besser.
1: Mit der Arena of Power soll dieser Weg nun weitergehen. Die Zeltstadt könnte damit künftig noch öfter zur Bühne für Sport, Kultur und besondere Veranstaltungsformate werden.
3: 2035 endet der Braunkohleabbau im mitteldeutschen Revier. Die MIBRAG zieht nach und nach ihr Abbaugerät aus den noch betriebenen Tagebauen ab. In diesem Jahr endet die Arbeit in Schleenhain Süd. Der letzte Bagger ist schon jetzt abgezogen. Spektakulär.
4: Sonnenaufgang über dem Braunkohletagebau Schleenhain. Es ist der 14. Oktober. Der letzte verbliebene Eimerkettenbagger und ein Bandwagen der MIBRAG setzten sich in Bewegung, um die Bundesstraße 176 zwischen Greutsch und Neukieritzsch zu überqueren.
5: Das wurde gemacht, da die Kohlegewinnung im südlichen Abbaufeld Schleenhain endet zum Ende des Jahres und wir natürlich noch die Kohlegewinnung im nördlichen Abbaufeld Perres fortführen werden. Die Rekultivierungs- und Wiedernutzbarmachungsarbeiten im südlichen Abbaufeld laufen schon parallel und müssen entsprechend auch noch bis Mitte der 30er Jahre abgeschlossen werden.
4: Um die Fahrbahn nicht durch die bis zu 1030 Tonnen schweren Bergbaugeräte zu beschädigen, wurde eine dicke Erdschicht aufgeschüttet. Bereits am Vortag haben hier 4 Antriebsstationen die Straße überquert. Für dieses große Unterfangen musste die Bundesstraße 176 mehrtägig voll gesperrt werden. 1949 wurde das südliche Abbaufeld Schleenhain aufgeschlossen. Bis Ende dieses Jahres werden dort noch Reste mobil mit kleinem Gerät ausgekohlt. Es soll in Zukunft aber weiterhin der Energiegewinnung dienen.
5: Das südliche Abbaufeld ist auch besonders. Wir machen die Rekultivierung und Wiedernutzbarmachung. Es wird noch ein kleiner Restsee entstehen und gleichzeitig, wie Sie hier im Hintergrund auch sehen konnten, entsteht ein neuer Windpark, den wir errichten, der Windpark Breunsdorf. Das wird der leistungsstärkste Windpark im Freistaat Sachsen sein.
4: Der Weg der Bergbaugroßgeräte führt direkt unter den schon stehenden und im Bau befindlichen Windrädern hindurch. Zahlreiche Schaulustige waren extra früh aufgestanden, um sich das Schauspiel anzusehen. Der Eimerkettenbagger ERS 710 hat eine Gesamtlänge von 83 Metern, ist 19 Meter breit und 21 Meter hoch. Angetrieben wird er von mehreren Elektromotoren.
5: Die beiden Großgeräte hier im Hintergrund werden tatsächlich mit Strom, hauptsächlich aus eigener Erzeugung, angetrieben. Kleinere Geräte werden auch mit Diesel betrieben, aber alle unsere Großgeräte werden mit Strom betrieben.
4: Über ein dickes Kabel werden die Motoren mit einer Betriebsspannung von 6000 Volt versorgt. Ständig müssen die Transportmitarbeiter darauf achten, dass das Kabel nicht überrollt oder gespannt wird. Bis zu 6 Meter kommt der Bagger pro Minute voran. Die Gesamtstrecke zwischen den Abbaufeldern ist fast 10 Kilometer lang. Für die Überquerung der Bundesstraße brauchen die beiden Geräte eine gute halbe Stunde. Im Abbaubetrieb kann der Bagger pro Stunde 2.500 Kubikmeter fördern. Seit Einsatzbeginn im Tagebau Schleenhain im März 1999 hat dieser Eimerkettenbagger mit der Gerätenummer 353 62 Millionen Tonnen Kohle und 12 Millionen Kubikmeter Abraum bewegt. Noch bis 2035 werden die Geräte ihren Dienst im Abbaugebiet Perres verrichten. Danach geht es wohl zur Verschrottung, nach 51 Jahren im Dienst. Nachdem die Überquerung der Fahrbahn abgeschlossen ist, beginnen mehrere Planierraupen mit dem Rückbau der Erdschicht, damit die Straße so schnell wie möglich wieder für den Verkehr freigegeben werden kann.
3: Und wir melden uns gleich mit weiteren spannenden Themen aus dem Freistaat zurück. Bleiben Sie also dran.

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1: Und das ist Sachsen aktuell an diesem Donnerstagabend. Willkommen zurück. Jetzt kommen wir zu 150.000 Schildern und die täglich, die dort produziert werden in einem mittelständischen Unternehmen. Vom kleinen Werbefolienhersteller zum preisgekrönten Mittelständler. Die Chemnitzer Firma Coreku hat sich gegen mehr als 330 nominierte Unternehmen aus Sachsen durchgesetzt. Was hinter dem Erfolg steckt und warum bei Coreku auch nach 36 Jahren noch lange nicht Schluss ist, das erfahren Sie jetzt.
2: Wo wird eingeschaltet, welcher Stecker gehört wohin und von welchem Hersteller stammt die Maschine eigentlich? Antworten auf diese Fragen liefert ein Unternehmen aus Chemnitz und das gleich 150.000 Mal am Tag. Die Firma Coreku produziert für rund 300 Stammkunden Beschriftungen und Kennzeichnungen in unterschiedlichsten Größen, Formen und Farben. Mithilfe verschiedener Druck- und Laserverfahren wird dabei nahezu alles beschriftet, von Maschinen und Schaltschränken bis hin zu Fenstern. Wie vielfältig das Geschäft tatsächlich ist, erklärt Geschäftsführer Holger Wandelt.
3: Ja, also wir beschriften fast alles. Also im Maschinenanlagenbau ist alles beschriftet irgendwo. Und ob an der Maschine, in der Maschine, im Schaltschrank, am Schaltschrank, ob das irgendwelche anderen Sachen sind, auch an der Halle oder in irgendwelchen anderen Bereichen. Wir machen auch die Beschriftung überall hin, an Schaufenstern und so weiter.
2: Doch Coreku kann nicht nur Schilder produzieren, sondern auch Preise gewinnen. Gegen mehr als 330 nominierte Unternehmen aus Sachsen hat sich die Chemnitzer Firma in diesem Jahr durchgesetzt und wurde mit dem großen Preis des Mittelstandes ausgezeichnet. Nachdem es im vergangenen Jahr bereits für den Einzug ins Finale gereicht hatte, folgte 2026 der Sieg. Was diese Auszeichnung für das Unternehmen bedeutet, verrät Wandelt.
3: Mir persönlich bedeutet es viel, dass die Mannschaft mit ihrem ganzen Denken und Handeln ausgezeichnet wird, weil wir werden gerade im Thema Innovation und Personalentwicklung wurden wir herausgehoben aus den ganzen anderen Bewerbern und das fanden wir sehr gut.
2: Angefangen hat bei Coreku alles im Jahr 1990. Firmengründer Bernhard Krompholz setzte damals noch auf bedruckte Werbefolien für Straßenbahnen und Schaufenster. Aus dieser Zeit stammt auch der Firmenname, der für die Computerreklamekunst steht. Im Laufe der Jahre kamen immer mehr Industriekunden hinzu. Mit der Anschaffung der ersten Lasermaschine im Jahr 2006 entwickelte sich das Unternehmen entscheidend weiter. Den Laserbereich baute der heutige Geschäftsführer Holger Wandelt damals mit auf. Inzwischen arbeiten 36 Mitarbeiter bei Coreku. Zum Einsatz kommen unter anderem 4 Lasermaschinen sowie verschiedene Plotter und Drucker. Doch nicht allein die technische Entwicklung hat das Unternehmen vorangebracht. Für Wandelt ist vor allem die Freude daran, immer wieder Neues auszuprobieren und weiterzuentwickeln, ein entscheidender Erfolgsfaktor.
3: Der wichtigste Meilenstein in dem Thema ist einfach auch die Entwicklungsfreude. Wir stellen immer uns der Herausforderung, die der Kunde uns gibt und versuchen eine Lösung für den Kunden zu bauen. Und das macht halt sehr viel Spaß und dadurch entwickelt man Beschriftung halt immer weiter. Und wir können mittlerweile so viele Dinge beschriften, haben so viele Maschinen hier als Möglichkeiten, dem Kunden was zu bieten. Das ist ja ist eine schöne Sache. Und das bringt uns peu à peu voran. Ne? Also mit Lasern waren wir die Ersten, die im Chemnitzer Bereich gearbeitet haben. Wir haben Drucker dastehen, unglaublich verschiedene Varianten. Wir können alles beschriften, wir können den Kunden so betreuen, wie er es auch wirklich braucht und nicht das, was wir nur haben.
2: Und diese Entwicklung soll längst nicht abgeschlossen sein. Die Kunden von Coreku sind weltweit aktiv. Auch nach 36 Jahren Firmengeschichte sieht Wandelt deshalb weiteres Potenzial, insbesondere im europäischen Ausland.
3: Ja, also unsere Kunden sind schon so aufgestellt, dass sie in alle möglichen Bereiche dieser Welt liefern. Und das entwickelt sich immer mehr auch, dass die Kunden direkt bei uns bestellen, also auch andere Länder. Und wir entwickeln uns immer weiter. Und gerade das europäische Ausland ist für uns jetzt immer mehr interessant geworden, gerade in den östlichen Bereichen. Da geht es aktuell hin, diese Entwicklung.
2: Seit mittlerweile 6 Jahren ist Coreku auch wieder zurück in Chemnitz. Mit dem Standort in Sigmar ist das Unternehmen nach Aussage des Geschäftsführers näher an seinen Kunden. Für Wandelt war die Rückkehr deshalb eine logische Entscheidung.
3: Na, Chemnitz ist so eine kleine Industrieperle. Ne? Also wir haben hier ganz viel Industrie, es sind gut vernetzte Unternehmen hier unterwegs und die arbeiten auch viel miteinander, es wird viel kooperiert, das ist eine gute Sache. Und natürlich sind auch die Menschen, die hier irgendwo auch arbeiten wollen, dann auch hier in Chemnitz oft ansässig gewesen und dadurch war es für uns einfach nur eine Entscheidung, auch wieder nach Chemnitz zurückzukehren.
2: Stillstand ist bei Coreco auch in Zukunft nicht geplant. Neben der Weiterentwicklung bestehender Verfahren sollen künftig auch künstliche Intelligenz und sogenanntes Vibe-Coding eine größere Rolle spielen. Damit will das Chemnitzer Unternehmen seine Erfolgsgeschichte fortsetzen.
1: Hausbrand, Autounfall oder eine Katze auf der Baumspitze. Die Aufgaben der Feuerwehr sind vielfältig. Ebenso wie auch die Ausrüstung, die sie dafür benötigen. Um die zu beherrschen, wird regelmäßig am Gerät ausgebildet. In Grimma zum ersten Mal mit mehreren Themengebieten an einem ganzen Samstag.
4: Das ist nicht der normale Anblick an einem Samstagvormittag bei der Feuerwehr Grimma. Über dem Gerätehaus schwebt eine Drohne. Davor stehen neben roten auch blaue Fahrzeuge. An diesem 10. Oktober findet hier etwas Neues statt.
5: Die Kameraden hatten den Wunsch, einen komplexen Ausbildungssamstag mal hier durchzuführen. Und ich habe mir das ganze Herzen genommen, habe gesagt, sollte kein Problem sein, das kriegen wir mal hin. Und genau, dann ist das Ganze heute entstanden mit den Feuerwehren aus dem Einsatzgebiet 1. Mit dabei ist hier die Feuerwehr aus Hohenstedt, aus Döben, Kaditsch, so wie wir in Grimma und zusätzlich noch das THW des Ortsverbandes Grimma, aufgrund, dass wir da eine gute Zusammenarbeit mit denen haben und wir auch eng miteinander ausbildungsmäßig gut kooperieren.
4: Im Normalfall sind wöchentlich 2 Stunden am Donnerstagabend für die vorgeschriebenen Ausbildungseinheiten reserviert. An diesem Samstag gab es gleich 5 Themenschwerpunkte, die an mehreren Stationen ausgebildet wurden. Im Rotationsprinzip hat sich jeder der Anwesenden über den Tag mit jedem Thema befasst.
5: Ich habe jetzt auch hier Wert drauf gelegt, dass wir nicht die Gruppen pro Feuerwehr machen, sondern dass man halt sagt, okay, lass uns die Gruppen doch einfach mischen. Hat den Vorteil, man lernt sich besser kennen, man kommt in Gespräche und man lernt vor allen Dingen auch miteinander und voneinander und kann vieles auch mit in seine eigene Feuerwehr mitnehmen, was man vielleicht von jemand anders auch gelernt hat.
4: Aktuell unterstützt die Feuerwehr Grimma häufig die Rettungsdienste. Daher ist auch die Erste Hilfe und die Reanimation ein wichtiges Thema, das an diesem Tag noch einmal ausgiebig geübt wurde. Herzdruckmassage und Beatmung konnten gefahrlos an einer Puppe geübt werden. Behilflich war dabei ein tragbarer Defibrillator, der die Ersthelfer auch Schritt für Schritt bei der Reanimation mit Display und gesprochenen Anweisungen anleitete. Eine weitere Station beschäftigte sich mit den zahlreichen elektrischen Geräten, die die Feuerwehr einsetzt. Von einem Kameraden mit Fachausbildung wurden noch einmal die grundsätzlichen Kenngrößen wie Spannung und Strom erläutert und auch auf die möglichen Gefahren beim Arbeiten damit hingewiesen. Anhand unterschiedlicher Ausrüstung wurde der Einsatz auch praktisch geübt. Das technische Hilfswerk machte eine ausführliche Schulung zu Hebekissen. Diese werden benutzt, um mit Druckluft schwere Lasten anzuheben, um zum Beispiel eingeklemmte Personen zu befreien. Auch hier gilt es, Sicherheitsregeln beim Arbeiten mit Druckleitungen und Ventilen zu beachten. Bei der Feuerwehr Hohenstedt ist die Drohnenstaffel des Landkreises Leipzig beheimatet und die zeigte hier den Umgang und die Möglichkeiten mit diesem unbemannten Fluggerät. Es dient mit unterschiedlichen Optiken zur Aufklärung aus der Luft, beispielsweise von Glutnestern, die mit Wärmesicht auch durch Rauch- und Blätterdächer hindurch gesichtet werden können. Die Drohne kann aber nach Bedarf auch mit Scheinwerfern oder einem Lautsprecher ausgerüstet werden. Etwa 45 Flugminuten sind mit einer Batterieladung möglich und das auch bei Wind und Regen. An der 5. Station ging es um das Ziehen von Lasten mit Muskelkraft. Das Fahrzeug wurde dabei nur als fester Ankerpunkt genutzt. Um einen IBC-Container anzukippen, wurde daran ein Stahlseil über eine Umlenkrolle befestigt. Das Stahlseil wurde dann durch eine Ratsche geführt und konnte dann mit einem langen Hebel Stück für Stück verkürzt werden. Zu beachten war dabei die korrekte Richtung der Ratsche und die Absicherung und Markierung des gespannten Seils. Der erste gemeinsame Ausbildungssamstag kam gut an bei den Kameradinnen und Kameraden von Feuerwehr und THW. Gute Voraussetzungen für eine Wiederholung. und in der Öffentlichkeit, in der die Übungen in Grimma stattfanden, auch eine gute Möglichkeit, neue Kräfte für die Feuerwehr zu werben.
5: Wir hatten auch im Vorfeld über Social Media da ein bisschen Werbung gemacht, dass die Leute gerne vorbeikommen können, die Interesse haben, sich das Ganze mal angucken können. Gerade das Thema, wie läuft die Ausbildung überhaupt ab bei uns? Die mal über die Schulter gucken, vielleicht auch mal sagen, wenn los, pack doch mal mit an. Da sind wir ganz offen. Also wenn da die Bürger vorbeikommen und sagen, wir wollen das mal sehen, die können gerne ein paar Handschuhe anziehen und können gerne mal mitmachen, dass sie einfach mal das Gefühl bekommen. Vielleicht schon auch sagen, ja, das reizt mich, ich komme mir gerne mal vorbei und überlege mir das, ob ich hier eintrete.
4: Denn auch wenn die Jugendfeuerwehr in Grimma sehr gut besucht ist, freuen sich die ehrenamtlichen Kameraden immer über Unterstützung, ob im aktiven Bereich oder auch anderweitig.
1: Und das war Sachsen aktuell an diesem Donnerstagabend. Schön, dass Sie mit dabei waren. 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Mein Team und ich wünschen Ihnen noch einen schönen Donnerstagabend. Ja, und wir freuen uns, wenn Sie auch morgen wieder mit dabei sind. Bis dahin, machen Sie es gut.

0: Einen wunderschönen guten Abend, liebe Zuschauerinnen und Zuschauer, und willkommen zu Ihrem Dresden aktuell am Donnerstag, dem 15. Oktober 2026. Ich freue mich, dass Sie auch heute wieder mit dabei sind und mit mir gemeinsam durch Dresden spazieren. Heute haben wir für Sie unter anderem die Aufbauarbeiten des Dresdner Weihnachtszirkus besucht. Außerdem waren wir an einer Baustelle, die jetzt ganze 16 Jahre gesperrt war. Bei der gibt es jetzt neue Entwicklungen. Und wir haben internationale Top-Breakdancer besucht, während sie das gemacht haben, was sie eben am besten können. Starten wir mit einem riesigen Aufbauprojekt. Ja, an der Washingtonstraße in Dresden wächst derzeit wieder eine ganze Zirkusstadt. Mehrere Zelte stehen bereits, mehr als 60 Container müssen ihren Platz finden und hunderte Tonnen Material werden bewegt. Der Dresdner Weihnachtszirkus bereitet sich auf seine 29. Saison vor. Wir haben beim Aufbau vorbeigeschaut.
1: Also es ist wie ein Puzzle und dann nimmt man so die einzelnen Puzzleteile und setzt das Puzzle zusammen, bis es dann nachher zum Schluss eine riesengroße Show ergibt.
2: Noch ist von dieser Show allerdings nicht allzu viel zu sehen. Auf dem Dresdner Zirkusplatz an der Washingtonstraße bestimmen Lastwagen, Container, schwere Technik und jede Menge Handarbeit den Alltag. Seit rund einer Woche wächst hier Stück für Stück die Zeltstadt des Dresdner Weihnachtszirkus. Laut Zirkusdirektor Sascha Köllner nimmt die inzwischen deutlich Form an.
1: Seit einer Woche sind wir am Aufbauen. Wie man so stark erkennen kann, im Hintergrund stehen schon die Zelte. Wir befinden uns jetzt mitten im Aufbau eines dritten Zeltes, unser Restaurationszelt, dort, wo das ganze Catering stattfindet. Hinter euch ist das große Zirkuszelt. Ja, also wir liegen gut im Plan, gut in der Zeit. Wir sind gut im Plan und es geht voran.
2: Doch wie entsteht aus einer zunächst freien Fläche eigentlich eine komplette Zirkusstadt? Bevor überhaupt die ersten Planen in die Höhe gezogen werden können, muss nahezu das gesamte Material aus dem Winterquartier an die Washingtonstraße gebracht werden. Anschließend wird vermessen. Denn jeder Mast und jeder einzelne Eisenanker muss exakt an seinem Platz stehen.
1: Dann kommt unsere Zeltcrew, die wir schon seit vier

0: vielen Jahren haben, also jetzt mittlerweile schon 5 Jahre in Folge, immer die gleichen Jungs, die wissen ganz genau, was sie zu tun haben. Und ja, dann wird ausgemessen, dann werden die Punkte gesetzt, wo jeder einzelne Erdnagel, also wir sagen dazu Eisenanker, da werden die, ja, die Punkte gesetzt, wo die hinkommen, die Masten werden dann gesetzt und. Und dann fängt man so langsam an, erstmal alles ja, aufzubauen.
1: Allein das große Zirkuszelt erreicht eine Höhe von rund 22 Metern. Dafür braucht es nicht nur Erfahrung, sondern vor allem viele helfende Hände.
0: Also Personal sind wir jetzt hier auf dem Gelände, ich müsste mal ganz grob nachrechnen, so zwischen 32 und 36 Personen, natürlich auch mit Köchin, mit allen drum und dran. Und Zeltarbeiter selbst, also meine Jungs, die jedes Jahr aus Rumänien kommen, das sind auch die Jungs, die die Requisiten während der Vorstellung rein und raus bewegen, das sind jetzt 17.
1: Ein Aufbau dieser Größenordnung läuft allerdings selten komplett ohne Probleme. In diesem Jahr sorgte zunächst ein defektes Bauteil an einem der großen Masten für Schwierigkeiten. Die Reparatur gelang kurzfristig. Hinzu kam in diesem Jahr noch ein anderes Problem. Kurz vor dem Aufbau wurden dem Weihnachtszirkus Kabel und technische Ausstattung gestohlen. Material, das jetzt dringend gebraucht wird. Unterstützung bekam das Team nach eigenen Angaben von Freunden und Partnerunternehmen, die kurzfristig Technik zur Verfügung stellten.
0: Das ist eine große Hürde für uns gewesen, aber Gott sei Dank, wir haben viele, viele Freunde, die uns natürlich auch mitgeholfen haben, wo wir uns das Material erstmal leihen konnten und wo ich auch sehr, sehr froh und stolz bin mit meinem Bruder William zusammen und mit unserer ganzen Familie.
1: Anfang Dezember beginnen die Proben. Innerhalb von kürzester Zeit wird dann aus Artisten, Technik, Musik, Licht und Requisiten ein fertiges Programm zusammengesetzt.
0: Mega, die Vorfreude ist mega. Ich kann es kaum abwarten, bis alles steht und dass die Proben losgehen. Am 1. Dezember fangen die Proben an und dann habe ich 8 Tage Zeit, mit meinen Jungs das Programm zusammenzustellen. Also die Artisten sind alle unter Vertrag und da freue ich mich dann, wenn ich dann am 1. anfangen kann.
1: Premiere feiert die 29. Saison des Dresdner Weihnachtszirkus am 10. Dezember. Bis dahin wird noch ordentlich gebaut und geschleppt.
2: Und jetzt von einer Baustelle, die noch ein paar Tage andauern wird, zu einer, bei der eine neue Entwicklung zu sehen ist. Seit 16 Jahren ist der Wanderweg durch den Dresdner Keppgrund gesperrt. Schäden an Treppen und Stützmauern machten eine Nutzung bislang unmöglich. Nun kommt Bewegung in die Sache. Mit Unterstützung der Bürgerinitiative Keppgrund und der Ortschaft Schönfeld-Weißig soll der Weg saniert und wieder begehbar gemacht werden. Gestern wurde dafür ein Spendencheck an die Stadt übergeben.
3: Ein Erfolg, wenn man dranbleibt als Bürger und die Verwaltung lange genug nervt, dass es dann wirklich zu schaffen ist, auch etwas zu bewegen.
4: Seit 2010 ist der Wanderweg durch den Keppgrund gesperrt. Holger Friebel von der Bürgerinitiative Keppgrund gehört zu denen, die sich seit Jahren für eine Sanierung einsetzen. Gemeinsam kamen dabei 90.000 Euro an Spenden zusammen. Dresdens Umweltbürgermeisterin Eva Jänigen nahm den Spendencheck für die Stadt entgegen.
5: Die Bürgerinitiative hier vor Ort hat die Sanierung angeregt und hat dafür viel Geld gesammelt und heute einen Scheck übergeben. Gleichzeitig haben wir die notwendigen Mittel, die auch die Ortschaft Schönfeld-Weißig unterstützt hat, im Haushalt eingestellt. Die Maßnahme ist in der Vergabe und dann kann der Wanderweg bald repariert werden und wieder genutzt werden.
4: Das Geld stammt aus zahlreichen Aktionen und Einzelspenden.
3: Das Wichtigste waren eigentlich die Benefizkonzerte und die vielen Spendensammlungen, die wir zu privaten Konzerten in Gärten veranstaltet haben. Zum Beispiel bei der Familie Krutze am Eingang des Keppgrundes oder auch in der Loschwitzer Kirche, in der Hosterwitzer Kirche. Auch die Kirchgemeinde ist Mitglied in dieser Bürgerinitiative. Da gab es größere Veranstaltungen mit Tom Pauls und René Pape und viele, viele kleine Initiativen, die alle am Ende Spenden in unterschiedlicher Höhe brachten.
4: Nun nimmt das Projekt Fahrt auf. Simone Prüfer, Leiterin des Straßen- und Tiefbauamtes, kennt die Baustelle genau.
6: Wir fangen im April an nächsten Jahres und wir gehen davon aus, dass im September die Arbeiten abgeschlossen sind und dass wir dann die Treppenanlage beschreiten können und die Sperrscheibe vorne am Weg, die ja nun schon so lange steht, wegkommt.
4: Bis zur Wiederöffnung gibt es allerdings noch einiges zu tun.
6: Also wir haben an der großen Treppenanlage, die hochgeht zur alten Keppgrundmühle, die Stufen, die nicht mehr richtig liegen, die wackeln. Wir haben eine Stützwand, die nach außen sich ausbeult und dadurch die Treppe rüber rückt und dadurch ist die Treppe nicht mehr begehbar. Wir haben auf dem

0: Weg noch einen Durchlass, der auch instand gesetzt werden muss, weil er nicht genügend Gründung hat und auch die Widerlager von diesem Durchlass sehr ausgespült sind durch das Wasser.
1: Für die Beteiligten ist die Sanierung mehr als nur die Reparatur eines Wanderwegs.
2: Das war der romantischste aller Gründe hier am Elbhang. Es gibt hier die historische Keppmühle, wo einst Wagner und Weber verkehrten, und auch viele Menschen, die jetzt noch leben, haben hier als Schüler gefeiert. Heute ist es keine Gaststätte mehr, sondern ein Privatgebäude, ein Wohnhaus. Aber trotzdem ist das eine sehr wichtige, einerseits eine emotionale Geschichte für uns und andererseits natürlich auch ein Verbindungsweg zwischen Elbhang, zwischen Loschwitz und dem Hochland.
1: Wenn alles nach Plan läuft, könnte damit im September 2027 eine Sperrung enden, die dann fast 17 Jahre bestanden hat.
3: Bei einem Verkehrsunfall in der Wilsdruffer Vorstadt sind am Mittwoch 5 Menschen leicht verletzt worden. Auf der Kreuzung Schweriner Straße und Hertha-Lindner Straße stießen 2 Skoda zusammen. Unter den Verletzten sind auch 2 Kinder im Alter von 3 und 9 Jahren. Der Sachschaden liegt bei rund 30.000 Euro. Die Polizei sucht nun Zeugen, insbesondere Personen, die Angaben zur Ampelschaltung zum Unfallzeitpunkt machen können. Ein Streit zwischen 2 Radfahrern ist am Dienstag auf dem Elberadweg in Dresden-Blasewitz eskaliert. Nach Angaben der Polizei gerieten eine 22-Jährige und ein 59-Jähriger wegen eines Überholmanövers aneinander. Im Verlauf des Streits soll der Mann die junge Frau geschlagen haben. Anschließend wollte er den Ort verlassen, wurde jedoch von Passanten aufgehalten. Die Polizei hat Ermittlungen aufgenommen. Nach einem Vorfall in Dresden-Gorbitz ermittelt der Staatsschutz gegen einen 65 Jahre alten Mann wegen des Verdachts der Volksverhetzung. Nach Zeugenaussagen soll der Mann am Dienstagabend auf einem Sportplatz am Wölfnitzer Ring 3 Kinder rassistisch beleidigt haben. Die Kinder sind zwischen 12 und 14 Jahre alt und stammen aus Afghanistan, Syrien und Venezuela. Die Ermittlungen dauern an. Unbekannte sind am Dienstagabend in eine Kirche an der Stauffenbergallee in Dresden eingebrochen. Die Täter hebelten zunächst die Eingangstür und anschließend weitere Türen im Inneren des Gebäudes auf. Dabei entstand nach Angaben der Polizei ein Sachschaden von rund 5.000 Euro. Ob und was die Einbrecher aus der Kirche gestohlen haben, ist bislang noch unklar. Die Polizei ermittelt. In Dresden hat die Polizei mehrere Einbrüche registriert. Im Stadtgebiet wurden insgesamt 5 Autos aufgebrochen. Die Täter schlugen Seitenscheiben ein und stahlen verschiedene Gegenstände. Der Gesamtschaden liegt bei rund 4.000 Euro. Außerdem brachen Unbekannte in ein Lokal in der äußeren Neustadt ein. Dort wurden ein Laptop und 2 Musikboxen im Wert von etwa 2.300 Euro gestohlen. In Dresden-Prohles haben 3 Unbekannte gleich mehrfach versucht, ein Simson-Moped zu stehlen. Ein Zeuge bemerkte die Männer in der Nacht zum Mittwoch an der Spremberger Straße und vertrieb sie. Die Täter kamen jedoch noch 2-mal zurück. Das Moped konnten sie letztlich nicht mitnehmen. Stattdessen stahlen sie das Schloss des Zweirades im Wert von etwa 50 Euro. Die Polizei ermittelt.
4: Nach einer kurzen Unterbrechung geht's weiter in Ihrem Dresden aktuell. Dranbleiben lohnt sich. Wir haben noch ein weiteres spannendes Thema für Sie, denn wir haben internationale Top-Breakdancer besucht, während Sie das gemacht haben, was Sie eben am besten können. Also bis gleich, bleiben Sie dran.
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4: Willkommen zurück bei Ihrem Dresden aktuell. Schön, dass Sie dran geblieben sind. Spektakuläre Moves, internationale Gäste und eine ziemlich ungewöhnliche Bühne. Im November wird die Arena des Dresdner Weihnachtszirkus zum Schauplatz der Arena of Power. Bei dem internationalen Power Move Battle treten einige der besten Breakerinnen und Breaker der Welt gegeneinander an. Einen ersten Vorgeschmack gibt's schon jetzt.
5: Ich will nicht sagen neue Rekorde, aber ich glaube Bewegungen, die man, ich glaube, nicht mal teilweise im Internet sieht.
4: Hinter dem neuen Format steckt das House of Urban Culture um unter anderem Felix Rosberg. Am 21. November treten in der Arena des Dresdner Weihnachtszirkus 16 eingeladene Breaker aus 16 Ländern gegeneinander an.
5: Die probieren teilweise Move live, Kombinationen live, die so nie gemacht werden. Beim Breaking klassisch ist es ja so, dass man dadurch alles zeigen möchte, vom Tanz verschiedene Bereiche. Und dadurch, dass es so ein spezifischer Wettkampf ist, werden, glaube ich, extreme Sachen passieren. Kann natürlich auch passieren, dass die Leute noch ein zweites Mal probieren müssen. Und das ist natürlich, weil es einfach auch so hart und so extrem ist.
4: Bewertet werden die Auftritte von 5 international besetzten Juroren. Mit dabei ist auch Lil Amok, zweifacher Weltmeister im Breaking.
6: Also die Foundation ist halt wichtig, das Fundament und die Basics. Aber dann ist halt wichtig, dass man auch innovativ und kreativ ist mit den Sachen und einzigartig. Dass er sich nicht wiederholt, wenn er, sagen wir mal, 8 Runden tanzt, dass immer was Neues dabei rauskommt und immer für eine Überraschung gut ist. Das ist eigentlich das Wichtigste, dass man original ist und keine Kopie.
4: Einer der Athleten ist Max. Er ist der einzige direkt eingeladene Teilnehmer aus Deutschland.
7: Also an Battles fasziniert mich der mentale Zustand, den man erreicht. In Battles ist man extrem wach, extrem scharfsinnig und das Adrenalin zusammen mit dem, was man macht, seiner Kunst, so, das sind immer die intensivsten Momente.
8: Bist du dann schon aufgeregt?
7: Immer.
4: Und auch neben den Battles gibt es einiges zu erleben.
5: Wir versuchen natürlich trotzdem die Hip-Hop-Kultur zu präsentieren, weil wir als House of Culture, was unser Background ist, mit allen Elementen verbunden sind. Deswegen haben wir auch mit den 2 Containern das Thema Street Art Graffiti mit dabei. Wir haben im Vorzelt, werden Street Artists live malen, werden Bilder entstehen, es werden DJs spielen, auch eine Frau spielt, eine kleine Afterparty. Also wir wollen die Hip-Hop-Kultur trotzdem mit präsentieren, weil es ja auch ein Element davon ist.
4: Austragungsort ist die Arena des Dresdner Weihnachtszirkus an der Washingtonstraße. Für Zirkusdirektor Sascha Köllner sind passende Veranstaltungen in der Manege besonders wichtig.
9: Gerade Tanzen oder Boxgeschichten oder eine andere Veranstaltung oder das Taschenlampenkonzert, das bedeutet uns sehr, sehr viel. Denn nur so kommen auch mal die Gäste im Zirkus, die eigentlich gar nicht in den Zirkus kommen. Und dann sehen die überhaupt erstmal, was für ein Ausmaß der Dresdner Weihnachtszirkus bieten kann, ne, und bietet.
4: Und auch in Zukunft soll der Veranstaltungskalender weiter wachsen.
9: Wir möchten noch weiter gerne aufbauen und desto mehr Events. Man muss sich ja mal vorstellen, ich habe das gerade schon erzählt, wir bauen 5 Wochen die Zeltstadt auf. Es ist ja die größte Zeltstadt Europas. Und die dann nur für 3 Wochen stehen lassen und dann wieder abbauen. Dann liegt das ganze Material das ganze Jahr bei uns im Winterquartier. ist auch nicht so schön. Also umso mehr Veranstaltungen wir bekommen, desto besser.
4: Mit der Arena of Power soll dieser Weg nun weitergehen. Die Zeltstadt könnte damit künftig noch öfter zur Bühne für Sport, Kultur und besondere Veranstaltungsformate werden.
10: In Dresdner Zwinger gibt es ein neues Kunstwerk zu sehen. Der Künstler Olafur Eliasson hat für den mathematisch-physikalischen Salon eine Lichtinstallation geschaffen. Dabei entsteht aus einer LED, einem Spiegel und einem prismatischen Glasring ein kreisrunder Regenbogen mit 2 Metern Durchmesser. Die Installation bleibt dauerhaft im Globensaal zu sehen und soll ein physikalisches Phänomen sichtbar machen, das in der Natur meist nur teilweise erkennbar ist. Dresden gehört beim öffentlichen Nahverkehr bundesweit zu den am besten angebundenen Städten. In einer Auswertung der Denkfabrik Agora Verkehrswende landet die Landeshauptstadt auf Platz 11 von fast 400 untersuchten Kreisen und kreisfreien Städten. Auch beim Zu-Fuß-Gehen schneidet Dresden gut ab und erreicht Rang 10. Beim Radverkehr liegt die Stadt bundesweit auf Platz 44. Deutlich schlechter ist die ÖPNV-Anbindung dagegen im ländlichen Raum Sachsens. Schauspieler Jan-Josef Liefers kann sich offenbar eine Rückkehr nach Dresden vorstellen. Gemeinsam mit seiner Frau Anna Loos denke er darüber nach, Berlin zu verlassen und wieder in seine Heimatstadt zu ziehen. Liefers wurde in Dresden geboren und arbeitete früher als Bühnentechniker am Staatsschauspiel. Zuletzt war das Paar bei der Hope Gala in Dresden zu Gast. Konkrete Umzugspläne gibt es bislang allerdings noch nicht. Am Dresdner Flughafen hat am Donnerstagnachmittag erneut ein Airbus A380 für Aufmerksamkeit gesorgt. Bereits am Vormittag war eine Maschine der australischen Fluggesellschaft Qantas gestartet. Am Nachmittag landete ein weiterer A380 in Dresden. Das größte Passagierflugzeug der Welt ist hier immer wieder zu Gast, weil die Elbe Flugzeugwerke auf Wartung und Modernisierung dieses Flugzeugtyps spezialisiert sind. 5 Monate nach dem Ausbruch eines Tigers bei Leipzig dauern die Ermittlungen gegen die Halterin weiter an. Die Staatsanwaltschaft prüft den Verdacht der fahrlässigen Tötung durch Unterlassen. Bei dem Ausbruch im Mai wurde ein 72-jähriger Helfer schwer verletzt und starb später an den Folgen. 6 weitere Tiger wurden inzwischen nach Spanien gebracht. 2 Großkatzen leben weiterhin unter behördlicher Beobachtung in Dölzig. Sachsen hat 2025 besonders viele Schäden durch Starkregen, Hochwasser und Rückstau verzeichnet. Laut Versicherungswirtschaft kamen im Freistaat 9,6 Elementarschäden auf 1.000 Versicherte. Bundesweit lag der Wert bei 3,7. Insgesamt wurden in Sachsen rund 9.000 Schäden gemeldet. Die durchschnittliche Schadenshöhe lag bei etwa 1.800 Euro. Rund 54% der Wohngebäude im Freistaat sind gegen Elementargefahren versichert. Die Leipziger Jazztage feiern in diesem Jahr ihr 50-jähriges Bestehen. Vom 17. bis 25. Oktober stehen mehr als 2 Dutzend Konzerte auf dem Programm. Mit dabei ist unter anderem Musiker Conny Bauer, der bereits bei der ersten Ausgabe 1976 auftrat. Ergänzt wird das Festival durch einen Audio-Walk zur Leipziger Jazzgeschichte. Die Schirmherrschaft übernimmt Bundespräsident Frank-Walter Steinmeier. RB Leipzig will am Samstag beim FC Bayern offensiv auftreten und die ersten Auswärtspunkte der Bundesliga-Saison holen. Trainer Martin De Michelis kündigte an, nicht nur tief zu verteidigen. Nach den deutlichen Niederlagen gegen Bayern in der vergangenen Saison sei das Team auf Wiedergutmachung aus. Rückenwind gibt der 1:0-Erfolg in der Champions League gegen Eindhoven. Anstoß in München ist um 18.30 Uhr. Schwerer Rückschlag für die Volleyballerinnen des Dresdner SC. Kapitänin Patricia Nestler fällt wegen einer Knieverletzung für mehrere Monate aus. Die 25-Jährige zog sich im Bundesliga-Auftakt gegen Stuttgart einen Teilriss des vorderen Kreuzbandes im rechten Knie zu. Aktuell übernimmt Nachwuchsspielerin Emilia Scharschmidt die Libero-Position. Der DSC prüft nun, ob auf dem Transfermarkt personell nachgelegt wird.
4: Und das war Ihr Dresden aktuell am Donnerstag, liebe Zuschauerinnen und Zuschauer. Ich freue mich, dass Sie auch heute wieder mit dabei gewesen sind. Und ich kann Ihnen auch schon einen kleinen Vorgeschmack auf morgen geben, denn morgen gibt es seit langer Zeit mal wieder das sächsische Wort des Tages. Also einschalten morgen lohnt sich definitiv genauso. 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Und auf unserem Radiosender Sachsen 1 können Sie uns natürlich auch jederzeit hören. Und unter Sachsen Fernsehen, diesen Namen finden Sie uns auch auf allen gängigen Social-Media-Plattformen, seien es Facebook, Twitter, Instagram oder YouTube. Also, wir sehen uns dann morgen um die gewohnte Zeit wieder. Bis dahin wünscht das gesamte Team einen wunderschönen Abend. Machen Sie es gut und tschüss.

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0: Hallo und herzlich willkommen zur heutigen Ausgabe von Leipzig aktuell an diesem Donnerstagabend. Ja, wir blicken zurück auf einen ereignisreichen Tag in der Messestadt. Eine Ära geht zu Ende. Der Braunkohleabbau wird aus Leipzig abziehen. Deshalb wurde jetzt der letzte Braunkohlebagger verlegt. Wir waren bei der letzten Fahrt dabei. Außerdem schauen wir auf ein Thema, welches für viele Diskussionen sorgt: der Preis beim Friseur. Doch warum wird ein Haarschnitt immer teurer und woher kommt der Unterschied zwischen Männern und Frauen? Dazu später mehr und wir haben auch noch ganz viele weitere Themen für Sie vorbereitet heute bei Leipzig aktuell. Doch zunächst zu dem Thema des Tages. Und Sie merken, ich habe gute Laune, denn normalerweise hört man ja in der Leipziger Straßenbahn vor allem Haltestellenansagen, Gespräche und vielleicht mal die Musik aus fremden Kopfhörern. Doch heute wurde eine Straßenbahn zur rollenden Konzertbühne. Die Leipziger Verkehrsbetriebe haben zu einem Geheimkonzert eingeladen. Wer dort auftritt, wurde bis zuletzt nicht verraten. Fest steht aber, diese Fahrt dürfte alles andere als gewöhnlich gewesen sein. Unsere Reporterin war mittendrin und schaut, ob bei der Party auf Schienen auch wirklich Stimmung aufgekommen ist.
1: Geheimkonzert und fette Party mitten auf den Schienen in einer Leipziger Straßenbahn. Ja, das klingt nach einem absoluten Fiebertraum und genau so fühlt sich das hier auch an. Ja, ich würde sagen, für die Leute, die gerne in der Straßenbahn sitzen, um ihre Ruhe zu haben, für die wäre das hier vermutlich nichts, denn die Musik, die dröhnt hier nicht aus den Kopfhörern, sondern tatsächlich live von einer Band. Ja, und die Leipziger Verkehrsbetriebe, die haben uns alle bis zum letzten Moment ganz schön auf die Folter gespannt, denn ja, ein Geheimkonzert, es wurde geheim gehalten. An meiner Seite stehe ich jetzt hier bei Steffen Palm. Steffen, was ist hier los und wer spielt hier eigentlich?
2: Jetzt gerade spielt Hanna Rautzenberg. Man hört sie im Hintergrund, wie sie gerade ihr erstes Lied spielt und wir sind gerade losgefahren. Wir fahren einmal quer durch die Stadt, sammeln die ganzen Partyleute mit ein und werden dann am Sportforum Ost enden, wo dann als nächstes Hotel Rimini und danach dann Shelterboy spielen werden. Alles bekannte lokale Bands und wir freuen uns sehr, dass wir das zusammen machen können.
1: Ja, also ich meine, die LVB ist ja eigentlich dafür bekannt, die Leute sicher von A nach B zu bringen. So, das hier lädt ja zu was ganz anderem ein. Die Leute sollen aufstehen und tanzen und sich bewegen. Wie kommt man auf diese Idee?
2: Wir sind auf die Idee gekommen, weil Leipzig eine geile Stadt ist. Wir haben eine so coole Kultur- und Musikszene. Wir haben auch Sportvereine, klar. Wir haben auch eine Gastronomie-Szene. Und da ist einfach das Leben. Genauso ist das Leben auch bei uns in der Stadt.

0: Straßenbahn. Alle kommen zusammen und alles verbindet sich miteinander. Normalerweise bringen wir die Menschen sicher und bequem zu den Konzerten. Heute haben wir gesagt, wir bringen mal ein Konzert einfach in die Straßenbahn. Denn wir sind Alltagsmobilität und ein Alltag soll sich nicht weggucken. In einer guten Beziehung muss man sich auch mal überraschen und heute überraschen wir.
1: Das klingt richtig gut. Und welche Leute sollen denn hier überrascht werden? Wer

0: So, der erste große Applaus ist jetzt vorbei und deshalb würde ich sagen, frage ich nochmal bei den Zusteigenden, wie die das Ganze denn so finden. Hi, wen habe ich denn hier?
1: Ich bin Greta, hallo.
0: Hi Greta, wie bist du hier drauf aufmerksam geworden? Wolltest du vielleicht einfach nur nach A nach B und wurdest überrascht?
1: Nee, ich habe tatsächlich in der LVZ einen Link gesehen online und dachte mir so, das ist ja nice, das probieren wir aus.
0: Cool, und wie gefällt es dir bisher? Hast du Spaß? Gefällt dir die Musik?
1: Also es ist mal was anderes, auch nice Musik, von daher mega cool.
0: Ja, also die Stimmung ist, wie man sieht, schon beim allerersten Act richtig gut und es ist ja gerade mal einer von drei. Ich bin auf jeden Fall sehr gespannt, was die Acts noch bringen, was der Tag noch bringt und freue mich, den Tag noch hier zu verbringen.
2: Und wir kommen jetzt zu den wichtigsten Meldungen von Feuerwehr und Polizei. Die wichtigsten Blaulichtnachrichten kurz und kompakt für Sie zusammengefasst.
3: Bei Markranstädt ist ein Auto nach einem Ausweichmanöver von der Straße abgekommen und auf einem Feld zum Stehen gekommen. Der Fahrer blieb unverletzt. Nach ersten Erkenntnissen hatte ein anderes Auto dem Hyundai die Vorfahrt genommen. Der Fahrer wich aus, geriet in einen Graben und kam schließlich auf einem angrenzenden Feld zum Stehen. Er blieb unverletzt. Der Fahrer des anderen Wagens flüchtete unerkannt. Wegen der Bergungsarbeiten war die Landstraße etwa eine Stunde lang gesperrt. In Böen ist ein Auto an einem unbeschrankten Bahnübergang mit einem Güterzug zusammengestoßen. Der 70 Jahre alte Fahrer wurde leicht verletzt und kam zur Behandlung ins Krankenhaus. Der Mann wollte mit seinem Skoda die Gleise überqueren, als sich ein Güterzug näherte. Der Lokführer versuchte noch, den Zusammenstoß durch ein Warnsignal und eine Gefahrenbremsung zu verhindern. Die Kollision ließ sich jedoch nicht mehr vermeiden. Der Schaden liegt bei etwa 20.000 Euro. Die Bahnstrecke war zeitweise voll gesperrt.
4: Auf der B87 zwischen Markranstädt und Lützen ist ein Lastwagen aus bislang unbekannter Ursache von der Fahrbahn abgekommen und im Graben stecken geblieben. Das Fahrzeug drohte umzukippen. Einsatzkräfte von Feuerwehr und Polizei sicherten die Unfallstelle. Nach ersten Angaben wurde der Lastwagen zusätzlich mit einem Seil an einem Baum befestigt. Die Bundesstraße musste in beide Richtungen vollständig gesperrt werden. Zum Regionalliga-Derby am Samstag zwischen Lok Leipzig und Chemie Leipzig im Bruno-Plache-Stadion bereitet sich die Polizei auf einen größeren Einsatz vor. Unterstützt wird sie von weiteren Einheiten und der Bereitschaftspolizei. Zur Überwachung der Lage kommt auch eine Drohne mit Bildübertragungstechnik zum Einsatz. Außerdem stehen Diensthunde und ein Polizeihubschrauber bereit. Es wird eng mit der Bundespolizei zusammengearbeitet werden. Im Umfeld des Stadions kann es am Samstag zu Verkehrsbehinderungen kommen.

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3: Willkommen zurück zu Leipzig, aktuell an diesem Donnerstagabend. Schön, dass Sie dabei sind. 2035 endet der Braunkohleabbau im mitteldeutschen Revier. Die MIBRAG zieht nach und nach ihr Abbaugerät aus den noch betriebenen Tagebauen ab. In diesem Jahr endet die Arbeit in Schleenhain Süd. Der letzte Bagger ist schon jetzt abgezogen.
4: 1030 Tonnen Stahl, 83 Meter Länge und 62 Millionen Tonnen Kohle in 27 Jahren. Nun ist damit Schluss. Der Braunkohlebagger 353 begibt sich auf seine letzte Fahrt durch das südliche Abbaufeld Schleenhain, vorbei an Windrädern, die bereits eine andere Form der Energiegewinnung verkörpern. Doch beginnt mit dem Abschied des Braunkohlegiganten auch eine neue Ära der Energiegewinnung? Schrittgeschwindigkeit wäre noch übertrieben. Mit gerade einmal 6 Metern pro Minute bewegt sich der Eimerkettenbagger 353 durch den Tagebau Vereinigtes Schleenhain südlich von Leipzig. Gemeinsam mit einem Bandwagen und 4 Antriebsstationen muss er rund 10 Kilometer zurücklegen. Dabei werden mehrere Förderbänder gekreuzt, die für den Transport zeitweise abgeschaltet werden müssen. Und dann liegt plötzlich auch noch eine Bundesstraße auf der Route des Kolosses. Ein solcher Umzug gehört nicht zum Alltag im Tagebau und er hat einen entscheidenden Grund, wie der Sprecher der Mitteldeutschen Braunkohlegesellschaft Sebastian Exner erklärt.
5: Das wurde gemacht, da die Kohlegewinnung im südlichen Abbaufeld Schleenhain endet zum Ende des Jahres und wir natürlich noch die Kohlegewinnung im nördlichen Abbaufeld Perres fortführen werden. Die Rekultivierungs- und Wiedernutzbarmachungsarbeiten im südlichen Abbaufeld laufen schon parallel und müssen entsprechend auch noch bis Mitte der 30er Jahre abgeschlossen werden.
4: Der Bagger wird also weiterhin gebraucht. Für seinen bisherigen Einsatzort bedeutet der Abzug dagegen einen Einschnitt. Bereits 1949 wurde das Abbaufeld Schleenhain erschlossen. Ende der 90er Jahre begann dann der Regelbetrieb zur Versorgung des Kraftwerkes Lippendorf. Auch der Bagger 353 nahm damals seine Arbeit auf. Seither hat er nicht nur Millionen Tonnen Braunkohle, sondern auch 12 Millionen Kubikmeter Abraum bewegt. Mehr als 8 Jahrzehnte nach der Erschließung soll damit auch die Sanierung des Abbaufeldes abgeschlossen sein. Doch wie die Landschaft künftig aussehen könnte, zeichnet sich laut Exner schon jetzt ab.
5: Das südliche Abbaufeld ist auch besonders. Wir machen die Rekultivierung wieder Nutzbarmachung. Es wird noch ein kleiner Restsee entstehen und gleichzeitig, wie Sie hier im Hintergrund auch sehen konnten, entsteht ein neuer Windpark, den wir errichten, der Windpark Breunsdorf. Das wird der leistungsstärkste Windpark im Freistaat Sachsen sein.
4: Der Windpark Breunsdorf liegt direkt auf der Route des Baggers. 10 Windenergieanlagen sind dort bereits in Betrieb. Für den Transport der gewaltigen Technik mussten sie allerdings nicht abgeschaltet werden. Während hier bereits Strom aus Windenergie gewonnen wird, geht wenige Kilometer entfernt die Braunkohleförderung für den 353 weiter. Und während die riesigen Maschinen abziehen, entsteht mit dem Windpark bereits eine neue Form der Energiegewinnung. Eine vollständige Abkehr von der Braunkohle ist das noch nicht, aber ein sichtbarer Wandel in einer Region, deren Landschaft über Jahrzehnte vom Tagebau geprägt wurde.
3: Ein Haarschnitt für 50 Euro, für manche längst normal, für andere ganz schön teuer. Doch wie setzen sich die Friseurpreise überhaupt zusammen? Und warum zahlen Frauen für vergleichbare Haarschnitte oft mehr als Männer. Wir haben uns in Leipzig umgehört.
6: Keinen einzigen Euro bezahle ich für meinen Haarschnitt. Ich habe eine Haarschneidemaschine.
7: Doch das geht auch deutlich teurer.
8: Grundsätzlich so meistens so immer so um die 50 Euro, je nachdem, ob ich halt nass wäsche oder trocken schneiden lasse.
7: Für die einen selbstverständlich, für die anderen ein teurer Luxus. Doch was ist ein Haarschnitt heute wirklich wert? Und warum zahlen Frauen häufig mehr als Männer? Waschen, schneiden, föhnen. Ein Friseurbesuch gehört für viele zum Alltag. Doch die Preise sind in den vergangenen Jahren gestiegen. Wie viel Kunden bezahlen, unterscheidet sich dabei von Salon zu Salon. Hinter den Beiträgen stehen nicht nur unterschiedliche Leistungen, sondern auch wirtschaftliche Bedingungen, unter denen die Betriebe arbeiten. Einer, der diese Entwicklungen aus seinem Berufsalltag kennt, ist Robert Groscher. Er betreibt einen Friseursalon in Leipzig. Ein Kurzhaarschnitt beginnt bei ihm bei 47 Euro.
9: Preise sind halt einfach gestiegen, weil die Kosten gestiegen sind, ja. Und natürlich auch die Mindestlöhne steigen. Meine Mitarbeiter aber nicht nur Mindestlöhne verdienen sollen, sondern mehr verdienen sollen natürlich. Und das müssen wir natürlich alles umlegen, ja.
7: Miete, Strom, Wasser und Arbeitsmaterialien gehören zu den laufenden Ausgaben. Doch vor allem die Personalkosten fallen ins Gewicht. Denn die Zahl der Termine, die ein Salon täglich anbieten kann, ist begrenzt.
9: Wir sind sehr mitarbeiterintensiv. Ne? Ich kann jetzt nicht einen Menschen reinstellen und habe dann einen Umsatz von ein paar tausend Euro, sondern jeder Mitarbeiter verkauft sich als seine Zeit. Dadurch habe ich viele Mitarbeiter, habe viele Lohnkosten.
7: Was ein Friseurbesuch kosten muss, lässt sich also nicht allein am fertigen Haarschnitt ablesen. Für die Kunden zählt allerdings vor allem, was am Ende auf der Rechnung steht. Darüber gehen die Meinungen auseinander.
8: Was ich so von manchen anderen höre, gerade was den Großstädten zahlen, das ist schon wirklich exorbitant manchmal.
7: Andere finden selbst höhere Preise angemessen, wenn das Ergebnis stimmt. Neben der Höhe der Rechnung sorgt allerdings noch etwas anderes für Diskussion. Der Unterschied zwischen Damen- und Herrenhaarschnitten.
6: Finde ich nicht gerechtfertigt. Also warum? Die Haare sind die gleichen, vielleicht etwas länger bei Frauen, aber eigentlich finde ich das nicht gerechtfertigt.
7: Dass es solche Preisunterschiede tatsächlich gibt, belegt eine Untersuchung im Auftrag der Antidiskriminierungsstelle des Bundes. Bereits 2017 mussten Frauen bei den untersuchten Angeboten selbst für vergleichbare Kurzhaarschnitte im Durchschnitt mehr bezahlen als Männer. Doch nicht jeder Salon unterscheidet bei seinen Preisen nach Geschlecht. Robert Groschop orientiert sich nach eigenen Angaben an der Dauer und am Aufwand der Behandlung.
9: Ein Mann bezahlt zum Beispiel für einen Kurzhaarschnitt jetzt 47 Euro. Wenn eine Frau zu uns kommt, die denselben Haarschnitt hat, auch so lange nur braucht, nicht aufwendig irgendwas geföhnt, bezahlt die auch 47 Euro. Aber Frauen kommen halt oft mit längeren Haaren, mit Wellen, mit Locken, mit Farbe, mit Strähnen. Und dann ist natürlich, wird aus einer halben Stunde mehr mal 3 Stunden und dann ist das natürlich teurer. Ja.
7: Unterschiede in der Behandlungsdauer und beim Materialeinsatz können also zu unterschiedlichen Rechnungen führen. Ob solche Unterschiede auch tatsächlich bestehen, ist bei einem reinen Vergleich von Damen- und Herrenpreisen aber nicht immer ersichtlich. Neben dem Aufwand spielen für die Kunden auch andere Kriterien eine Rolle.
10: Also mir ist wichtig, wenn ich zum Friseur gehe, dass es halt jetzt auch jemand ist, der eine Ausbildung dafür gemacht hat.
7: Wie viel ein Haarschnitt kosten darf? Darauf gibt es also keine allgemeingültige Antwort. Steigende Betriebskosten erklären, warum Friseurbesuche teurer werden. Ob der Preis angemessen ist, hängt aber auch von der tatsächlichen Leistung ab. Und gerade beim Vergleich zwischen Frauen und Männern sollte deshalb nicht nur der Betrag auf der Preisliste zählen, sondern auch, was die Kunden dafür bekommen.
3: Und wir haben jetzt weitere Meldungen aus Leipzig und Umgebung für Sie kurz und kompakt.
11: Die geplante Raketenproduktion des US-Unternehmens Covenant in Leipzig sorgt für politische Kritik. Laut einer Anfrage der BSW-Fraktion wusste die sächsische Staatsregierung bereits seit November 2025 von den Ansiedlungsplänen. Eine erste Antwort auf die Frage nach Gesprächen mit dem Unternehmen verneinte dies. Später räumte die Staatskanzlei ein, dass Wirtschaftsminister Dirk Panther im Juli 2026 Vertreter von Covenant getroffen hatte. Die Regierung spricht von einem internen Bearbeitungsfehler. Das BSW kritisiert eine Geringschätzung des Parlaments. Die Produktion soll 2027 anlaufen. Der SC DHFK Leipzig empfängt am Freitagabend um 20 Uhr den Aufsteiger ASV Hamm Westfalen. Trainer Frank Carstens fordert eine kompakte Abwehr und schnelles Umschaltspiel. Hamm steht zwar auf dem vorletzten Tabellenplatz, konnte zuletzt aber gegen Minden und Essen gewinnen. Carstens warnt vor den schnellen Rückraumspielern und den körperlich starken Linkshändern des Gegners. Ob Co-Kapitän Lukas Binder nach seiner Knieprellung spielen kann, ist noch offen. Lob gab es für das Leipziger Torhütergespann Thomas Möckwer und Anadin Suljakovic. Im Waldarboretum Lössnig-Dölitz beginnen am Montag, dem 19. Oktober, viertägige Pflegearbeiten. Dabei werden abgestorbene und konkurrierende Bäume entfernt und 12 neue Baumarten gepflanzt. Dazu gehören unter anderem die Edel- und Küstentanne sowie die chinesische Rosskastanie. Ziel ist es, die Vielfalt der Baumsammlung zu erweitern. Während der Arbeiten bleiben das Arboretum und einige Parkwege für Besucher gesperrt. Die Stadt bittet um Verständnis. Auf der Autobahn 72 zwischen Chemnitz und Leipzig ist ein weiterer Bauabschnitt fertiggestellt. Seit Donnerstag können Autofahrer erstmals durchgehend die endgültige Trasse nutzen. Zwischen Röther und Zwenkau wurde die Fahrbahn Richtung Leipzig freigegeben. Da auf der Gegenseite noch gebaut wird, steht weiterhin nur eine Spur pro Richtung zur Verfügung. Bis zum Spätsommer 2027 sollen unter anderem Lärmschutzwände, Flüsterasphalt und ein Parkplatz mit WC fertiggestellt werden. Dann soll die gesamte A72 vollständig befahrbar sein. 5 Monate nach dem tödlichen Tigerangriff in Dölzig bei Leipzig dauern die Ermittlungen gegen die Besitzerin an. Der Vorwurf lautet fahrlässige Tötung durch Unterlassen. Der Tiger war im Mai aus seinem Gehege ausgebrochen und hatte einen 72-jährigen Helfer schwer verletzt. Der Mann starb im Juli an den Folgen. 6 weitere Tiger wurden wegen unzulässiger Haltungsbedingungen nach Spanien gebracht. 2 Tiere leben weiterhin in Dölzig. Das Landratsamt überwacht ihre Haltung. Wann die Ermittlungen abgeschlossen werden, ist offen. Leipzig gehört zu den Städten mit der besten Nahverkehrsanbindung Deutschlands. Laut einer Auswertung der Denkfabrik Agora Verkehrswende erreicht die Stadt bundesweit Platz 7. Dresden folgt auf Rang 11, Chemnitz liegt auf Platz 62. Deutlich schlechter schneidet der Landkreis Nordsachsen ab. Er landet auf Rang 291 von 397. Auch beim Radverkehr liegt Leipzig innerhalb Sachsens vorn und erreicht bundesweit Platz 25. Beim Fußverkehr führt dagegen Chemnitz das sächsische Ranking an und belegt deutschlandweit Rang 7.
12: Der heutige Tag in Leipzig zeigte sich überwiegend bewölkt, mit nur wenigen Auflockerungen am Himmel. Die Temperaturen stiegen dabei auf angenehme 18 Grad. In der kommenden Nacht bleibt es wolkig bei milden Tiefstwerten um die 7 Grad. Niederschlag ist dabei nicht zu erwarten. Der morgige Freitag präsentiert sich von seiner freundlichen Seite. Zwischen lockeren Wolken zeigt sich häufig die Sonne und die Temperaturen klettern auf angenehme 19 Grad. Insgesamt wird es damit noch einen Hauch wärmer und sonniger als heute. In den darauffolgenden 3 Tagen wird es deutlich wechselhafter. Am Samstag ziehen dichte Wolken auf, aus denen bei einer Regenwahrscheinlichkeit von rund 65% immer wieder Regen fällt, bei nur noch etwa 12 Grad. Auch am Sonntag bleibt es regnerisch und mit rund 13 Grad kühl. Zum Montag beruhigt sich das Wetter, es bleibt aber stark bewölkt bei etwa 12 Grad.
3: Und das war Leipzig aktuell an diesem Donnerstagabend. Schön, dass Sie mit dabei waren. 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Ja, und wir melden uns morgen wieder. Schön, wenn Sie dann auch wieder mit dabei sind. Bis dahin, machen Sie es gut.

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0: Einen schönen guten Abend und herzlich willkommen zu Chemnitz Aktuell an diesem Donnerstag. Schön, dass Sie wieder mit dabei sind. In unserer heutigen Sendung geht es unter anderem sportlich zu. Mehrere Schwimmerinnen aus Chemnitz wurden für ihre besonderen Leistungen ausgezeichnet. Außerdem haben wir wieder die aktuellsten Nachrichten aus Chemnitz und Sachsen für Sie. Zunächst geht es bei uns aber um die Chemnitzer Firma Coreco. Vom kleinen Werbefolienhersteller zum preisgekrönten Mittelständler. Die Chemnitzer Firma Coreco hat sich gegen mehr als 330 nominierte Unternehmen aus Sachsen durchgesetzt. Was hinter dem Erfolg steckt und warum bei Coreco auch nach 36 Jahren noch lange nicht Schluss ist, all das erfahren Sie jetzt.
1: Wo wird eingeschaltet? Welcher Stecker gehört wohin? Und von welchem Hersteller stammt die Maschine eigentlich? Antworten auf diese Fragen liefert ein Unternehmen aus Chemnitz und das gleich 150.000 Mal am Tag. Die Firma Coreco produziert für rund 300 Stammkunden Beschriftungen und Kennzeichnungen in unterschiedlichsten Größen, Formen und Farben. Mithilfe verschiedener Druck- und Laserverfahren wird dabei nahezu alles beschriftet, von Maschinen und Schaltschränken bis hin zu Fenstern. Wie vielfältig das Geschäft tatsächlich ist, erklärt Geschäftsführer Holger Wandelt.
2: Ja, also wir beschriften fast alles. Also im Maschinenanlagenbau ist alles beschriftet irgendwo. Und ob an der Maschine, in der Maschine, im Schaltschrank, am Schaltschrank, ob das irgendwelche anderen Sachen sind, auch an der Halle oder in irgendwelchen anderen Bereichen. Wir machen auch die Beschriftung überall hin, an Schaufenstern und so weiter.
1: Doch Coreco kann nicht nur Schilder produzieren, sondern auch Preise gewinnen. Gegen mehr als 330 nominierte Unternehmen aus Sachsen hat sich die Chemnitzer Firma in diesem Jahr durchgesetzt und wurde mit dem großen Preis des Mittelstandes ausgezeichnet. Nachdem es im vergangenen Jahr bereits für den Einzug ins Finale gereicht hatte, folgte 2026 der Sieg. Was diese Auszeichnung für das Unternehmen bedeutet, verrät Wandelt.
2: Mir persönlich bedeutet es viel, dass die Mannschaft mit ihrem ganzen Denken und Handeln ausgezeichnet wird, weil wir werden gerade im Thema Innovation und Personalentwicklung wurden wir herausgehoben aus den ganzen anderen Bewerbern und das fanden wir sehr gut.
1: Angefangen hat bei Coreco alles im Jahr 1990. Firmengründer Bernhard Krompholz setzte damals noch auf bedruckte Werbefolien für Straßenbahnen und Schaufenster. Aus dieser Zeit stammt auch der Firmenname, der für die Computerreklamekunst steht. Im Laufe der Jahre kamen immer mehr Industriekunden hinzu. Mit der Anschaffung der ersten Lasermaschine im Jahr 2006 entwickelte sich das Unternehmen entscheidend weiter. Den Laserbereich baute der heutige Geschäftsführer Holger Wandelt damals mit auf. Inzwischen arbeiten 36 Mitarbeiter bei Coreco. Zum Einsatz kommen unter anderem 4 Lasermaschinen sowie verschiedene Plotter und Drucker. Doch nicht allein die technische Entwicklung hat das Unternehmen vorangebracht. Für Wandelt ist vor allem die Freude daran, immer wieder Neues auszuprobieren und weiterzuentwickeln, ein entscheidender Erfolgsfaktor.
2: Der wichtigste Meilenstein in dem Thema ist einfach auch die Entwicklungsfreude. Wir stellen immer uns der Herausforderung, die der Kunde uns gibt, und versuchen eine Lösung für den Kunden zu bauen. Und das macht halt sehr viel Spaß und dadurch entwickelt man Beschriftung halt immer weiter. Und wir können mittlerweile so viele Dinge beschriften, haben so viele Maschinen hier als Möglichkeiten, dem Kunden was zu bieten. Das ist ja ist eine schöne Sache. Und das bringt uns peu à peu voran, ne? Also mit Lasern waren wir die Ersten, die im Chemnitzer Bereich gearbeitet haben. Wir haben Drucker da.

0: den unglaublich verschiedene Varianten. Wir können alles beschriften, wir können den Kunden so betreuen, wie er es auch wirklich braucht und nicht das, was wir nur haben.
1: Und diese Entwicklung soll längst nicht abgeschlossen sein. Die Kunden von Coreco sind weltweit aktiv. Auch nach 36 Jahren Firmengeschichte sieht Wandel deshalb weiteres Potenzial, insbesondere im europäischen Ausland.
0: Ja, also unsere Kunden sind schon so aufgestellt, dass sie in alle möglichen Bereiche dieser Welt liefern. Und das entwickelt sich immer mehr auch, dass die Kunden direkt bei uns bestellen, also auch andere Länder. Und wir entwickeln uns immer weiter. Und gerade das europäische Ausland ist für uns jetzt immer mehr interessant geworden, gerade in den östlichen Bereichen. Da geht es aktuell hin, diese Entwicklung.
1: Seit mittlerweile 6 Jahren ist Coreco auch wieder zurück in Chemnitz. Mit dem Standort in Sigmar ist das Unternehmen nach Aussage des Geschäftsführers näher an seinen Kunden. Für Wandelt war die Rückkehr deshalb eine logische Entscheidung.
0: Na, Chemnitz ist so eine kleine Industrieperle, ne? Also wir haben hier ganz viel Industrie. Es sind gut vernetzte Unternehmen hier unterwegs und die arbeiten auch viel miteinander. Es wird viel kooperiert, das ist eine gute Sache. Und natürlich sind auch die Menschen, die hier irgendwo auch arbeiten wollen, dann auch hier in Chemnitz oft ansässig gewesen. Und dadurch war es für uns einfach nur eine Entscheidung, auch wieder nach Chemnitz zurückzukehren.
1: Stillstand ist bei Coreco auch in Zukunft nicht geplant. Neben der Weiterentwicklung bestehender Verfahren sollen künftig auch künstliche Intelligenz und sogenanntes Vibe-Coding eine größere Rolle spielen. Damit will das Chemnitzer Unternehmen seine Erfolgsgeschichte fortsetzen.
2: Hier hat sich das Chemnitzer Unternehmen zu Recht den Titel erkämpft. Bei uns im Programm geht es jetzt aber zunächst weiter mit aktuellen Einsätzen des Tages von Polizei, Feuerwehr und Rettungsdiensten.
3: In den vergangenen Tagen hatten Unbekannte einen Garagenhof in der Charlottenstraße aufgesucht und dort ein Garagentor aufgehebelt. Nach dem derzeitigen Kenntnisstand entwendeten die Täter 4 darin abgestellte Stand-Up-Pedalboards samt Zubehör und Elektrowerkzeug. Weiterhin versuchten die Täter in 6 weitere Garagen zu gelangen, was misslang. Es entstand ein Stehl- und Sachschaden von insgesamt etwa 2.700 Euro. Am gestrigen Dienstag wurde der Polizei eine exhibitionistische Handlung eines Unbekannten an einem Spielplatz in der Stelzendorfer Straße zur Anzeige gebracht. Eine Zeugin befand sich am gestrigen Abend mit ihrem Kind auf dem Spielplatz. Anschließend bemerkte sie einen unbekannten Mann an einem angrenzenden Ballfangzaun nahe einer Gartenanlage. Der Unbekannte entblößte sein Geschlechtsteil und nahm sexuelle Handlungen an sich vor. Daraufhin verließ die Geschädigte mit ihrem Kind die Örtlichkeit. Der Mann wurde als etwa 40 bis 50 Jahre alt, circa 1,70 groß und hellhäutig beschrieben. Bekleidet war er mit einer schwarzen Jacke und einer schwarzen Hose. Zudem trug dieser entweder eine schwarze Kapuze oder eine schwarze Mütze. Eine Streife der Bundespolizei kontrolliert gestern gegen 19.20 Uhr am Chemnitzer Hauptbahnhof einen 49-jährigen Deutschen. Bei der Überprüfung seiner Personalien stellten die Beamten fest, dass gegen den 49-Jährigen eine Ausschreibung der Staatsanwaltschaft Chemnitz zur Strafvollstreckung vorliegt. Er war vom Amtsgericht Chemnitz wegen Betruges verurteilt worden und hatte noch eine offene Geldstrafe in Höhe von 1.312,50 Euro oder eine Ersatzfreiheitsstrafe von 57 Tagen zu verbüßen. Da er die offene Geldsumme nicht aufbringen konnte, wurde er in die JVA eingeliefert. Die 82-jährige Fahrerin eines Pkw VW bog am gestrigen Nachmittag an der Ampelkreuzung bei Lichtzeichen Grün von der Bahnhofstraße nach links in die Zschopauer Straße ab. Dabei kollidierte der VW mit einem Bevorrechtigten auf dem Fahrradweg der Bahnhofstraße in Richtung Augustusburger Straße befindlichen Fahrradfahrer, welcher infolgedessen zu Sturz kam. Der Fahrradfahrer zog sich leichte Verletzungen zu. Angaben zum entstandenen Sachschaden an beiden Fahrzeugen liegen noch nicht vor. In der Karl-von-Ossietzky-Straße hat es gestern Abend in einem Wohnblock gebrannt. Feuerwehr, Polizei und Rettungsdienst waren im Einsatz. Nach bisherigen Erkenntnissen waren im Keller des Gebäudes Unrat und Kleidungsstücke in Brand geraten. Die Feuerwehr evakuierte das Haus und löschte die Flammen. 6 Bewohner im Alter zwischen 11 und 82 Jahren kamen mit Verdacht auf eine Rauchgasvergiftung ins Krankenhaus. 2 Frauen im Alter von 62 und 82 Jahren konnten die Klinik noch am selben Abend wieder verlassen. Nach Abschluss der Löscharbeiten durften die Mieter zurück in ihre Wohnungen. Durch den Brand entstanden großflächige Rußschäden. Auch Versorgungsleitungen wurden beschädigt. Wie hoch der Sachschaden ist, steht noch nicht fest. Ein Brandursachenermittler untersuchte heute den Brandort. Die Chemnitzer Kriminalpolizei hat inzwischen Ermittlungen wegen Brandstiftung aufgenommen.
2: Nach einer kurzen Pause sind wir zurück mit den aktuellen Meldungen aus Chemnitz und Sachsen. Außerdem geht es dann bei uns um eine besondere Ehrung für Chemnitzer Schwimmerinnen. Bleiben Sie also dran.
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4: Herzlich willkommen zurück zu Chemnitz aktuell an diesem Donnerstag.

0: Tag. Schön, dass Sie dran geblieben sind. Internationale Medaillen und jede Menge Ehrgeiz. Drei Chemnitzer Schwimmerinnen überzeugten zuletzt bei der Europameisterschaft in Paris und durften sich für ihre Erfolge nun ins Goldene Buch des Sports eintragen. Eine besondere Ehrung für die Athletinnen, doch für die Zukunft des Schwimmsports wünschen sie sich bessere Bedingungen in ihrer Heimatstadt.
1: Drei Schwimmerinnen ein gemeinsames Ziel.
2: Ja, so natürlich ist ein Ziel die Olympischen Spiele. Also ich hoffe mir natürlich auch auf jeden Fall Olympia.
3: Bei Olympia einfach gucken, so weit wie es geht vorne, Traum wäre Top 5.
1: Doch zunächst stehen ihre bisherigen Erfolge im Mittelpunkt. Lise Seidel, Julia Ackermann und Yara Fey-Riefstahl gehören zu den erfolgreichsten Schwimmerinnen aus Chemnitz. Ob im Becken oder im Freiwasser, alle drei haben sich längst auch auf internationaler Bühne bewiesen. Schon seit ihrer Kindheit sind sie mit dem Wasser verbunden. Zuletzt gingen alle drei bei der Schwimm-Europameisterschaft in Paris an den Start. Jetzt werden ihre besonderen Leistungen in der Heimatstadt gewürdigt, mit einem Eintrag ins Goldene Buch des Sports. Für Lise Seidel eine besondere Anerkennung.
3: Also ich finde, das ist schon eine sehr große Anerkennung und man fühlt da, also man merkt einfach, dass sich das Training ausgezahlt hat und es ist einfach eine Wertschätzung für einen und für seine Leistungen. Und ich finde, das ist einfach so was Tolles, weil einfach Schwimmen ist jetzt auch nicht das, was in Chemnitz vorne dran steht. Da steht immer so der eher Fußball dran und deswegen ist einfach umso eine größere Wertschätzung, dass man sich eintragen durfte.
1: Doch hinter den Erfolgen stecken Jahre harter Arbeit. Für Freiwasserschwimmerin Julia Ackermann verlief der Weg an die Spitze nicht immer reibungslos. Schwierige Wettkampfphasen und Verletzungen warfen sie zurück. Doch sie kämpfte sich wieder heran und belohnte sich in diesem Jahr mit EM-Gold in der deutschen Mixed-Staffel im Freiwasserschwimmen.
2: 24-25, wie mein Trainer vorhin gesagt hatte, war es ein bisschen schwieriger. Ich konnte nicht Leistungen zeigen, die ich im Training hatte und alles. Und habe mich dann da irgendwie wieder rausgekämpft dieses Jahr. Noch ein paar Rückschläge mit Verletzungen hingenommen und habe aber immer weitergemacht, nie aufgegeben. Und ich denke, dass sich das jetzt mal wieder ausgezahlt hat. Das ist wirklich sehr schön.
1: Doch trotz internationalen Erfolgen sehen die Schwimmerinnen die Bedingungen für den Spitzensport in ihrer Heimatstadt kritisch. Lise Seidel trainiert inzwischen in Magdeburg. Yara Fey-Riefstahl steht vor dem Wechsel nach Berlin. Beide wünschen sich bessere Trainingsmöglichkeiten in Chemnitz.
2: Also auf jeden Fall die Förderung nicht nur für uns Sportler, sondern auch für den Trainingsort, weil die Schwimmhalle ist jetzt nicht in einem so guten Zustand. Beziehungsweise auch unsere Bedingungen sind nicht so gut. Deswegen, das wäre halt schon so eine Sache, die mal geändert werden müsste.
3: Wenn man halt wirklich in die Weltspitze will, ist es, denke ich, schwer hier zu schaffen. Und deswegen wäre es einfach gut, wenn man damit schon mal anfängt, bessere Trainingsstätte fürs Schwimmen bereitzustellen.
1: An ihren sportlichen Ambitionen ändert das nichts. Bei der Europameisterschaft konnte Nachwuchssportlerin Yara bereits wertvolle Erfahrungen sammeln und stand plötzlich neben Athletinnen, die sie zuvor nur aus dem Fernsehen kannte.
2: Boah, also es ist schon krass, wenn man da so Leute, die man eigentlich nur aus dem Fernsehen sieht, auf einmal neben einem stehen. Und dann guckt man ja natürlich auch abends in den Finals oder auch schon in den Vorläufen, ja, was machen die anders? Und gerade so auch das Kicken oder die schnell oder die Wenden so vom Timing und so, das nimmt man auf jeden Fall mit, dass man daran auf jeden Fall arbeiten kann.
1: Nach den internationalen Erfolgen und der besonderen Ehrung geht es für die drei Schwimmerinnen mit neuen Zielen weiter. Zunächst steht die nächste Weltmeisterschaft im Fokus. Und dann soll möglichst auch ihr großer gemeinsamer Traum Wirklichkeit werden. Die Teilnahme an den Olympischen Spielen 2028.
0: In puncto Sportstätten hat unsere Stadt wohl noch einiges nachzuholen. Bei uns im Programm geht es aber jetzt zunächst weiter mit Meldungen aus Kultur, Sport und Politik, kurz und kompakt zusammengefasst.
4: Die erste Runde der Tarifverhandlungen für rund 155.000 Beschäftigte der sächsischen Metall- und Elektroindustrie ist ohne Ergebnis zu Ende gegangen. Die Arbeitgeber legten nach Angaben der IG Metall kein Angebot vor. Die Gewerkschaft fordert 5% mehr Entgelt für 12 Monate. Außerdem sollen die Sicherung von Arbeitsplätzen und Standorten, eine Gewinnbeteiligung sowie Verbesserungen für untere Entgeltgruppen verhandelt werden. IG Metall-Verhandlungsführer Jan Otto kritisierte den Auftakt und verwies auf gestiegene Preise sowie Anzeichen einer wirtschaftlichen Erholung. Der Arbeitgeberverband VSME hält die Forderungen dagegen für überzogen. Die Unternehmen stünden unter erheblichem Druck. Hohe Steuern und Abgaben, steigende Energiepreise und Bürokratie belasteten die Wettbewerbsfähigkeit, sagte Verhandlungsführer Stefan Koch.

0: Erste Verhandlungsrunde fand in Chemnitz statt. Zuvor beteiligten sich nach Gewerkschaftsangaben rund 100 Menschen an einer Kundgebung. Weiter verhandelt wird am 27. Oktober in Dresden. Die sächsischen Bauernverbände fordern gemeinsam mit den anderen ostdeutschen Landesverbänden Nachbesserungen bei der geplanten EU-Agrarfinanzierung. Die bisherigen Vorschläge reichten nicht aus, um die Landwirtschaft und den ländlichen Raum langfristig zu stärken. Kritisch sehen die Verbände, dass für die Landwirtschaft im geplanten EU-Haushalt von 2028 bis 2034 kein eigenständiges Budget vorgesehen ist. Sie unterstützen deshalb die Forderung des Deutschen Bauernverbandes nach 500 Milliarden Euro zweckgebundener Mittel für die Landwirtschaft. Außerdem warnen die Verbände vor Kürzungen bei den Fördermitteln und einer möglichen Begrenzung der Zahlungen auf 300.000 Euro pro Betrieb. Das könnte insbesondere arbeitsintensive und größere Landwirtschaftsbetriebe benachteiligen. Gefordert werden zudem verlässliche Mittel für Agrarumweltmaßnahmen, Investitionen und die Entwicklung des ländlichen Raums sowie ein Ausgleich für die Inflation. Über den nächsten langfristigen EU-Haushalt beraten die Staats- und Regierungschefs am Donnerstag und Freitag in Brüssel. Viele Sparkassen in Sachsen zahlen nur geringe Zinsen auf Tagesgeld. Laut einer Auswertung des Vergleichsportals Verivox bietet jede dritte ostdeutsche Sparkasse weniger als 0,25%. Überregional tätige Banken zahlen im Schnitt dagegen 1,47%. Für Sparer kann sich der Unterschied deutlich bemerkbar machen. Bei 10.000 Euro auf dem Tagesgeldkonto gibt es mit 0,25% Zinsen nach einem Jahr 25 Euro. Beim überregionalen Durchschnittszins wären es 147 Euro. Der Ostdeutsche Sparkassenverband verweist auf höhere Kosten für das Filialnetz und die persönliche Beratung. In Sachsen, Sachsen-Anhalt, Brandenburg und Mecklenburg-Vorpommern betreiben die Sparkassen nach Verbandsangaben insgesamt 1.435 Standorte. Ob sich ein Bankwechsel lohnt, hängt vor allem von der Anlagesumme ab. Bei mehreren tausend Euro können höhere Zinsen zusätzliche Erträge bringen. Allerdings sind Spitzenangebote häufig zeitlich begrenzt und gelten vor allem für Neukunden. Wer auf das Geld länger verzichten kann, sollte auch Festgeldangebote vergleichen. Sachsen verzeichnete 2025 bundesweit die meisten versicherten Schäden durch Überschwemmungen und Starkregen im Verhältnis zur Zahl der Versicherten. Das geht aus dem Naturgefahrenreport des Gesamtverbandes der deutschen Versicherungswirtschaft hervor. Demnach kamen im Freistaat 9,6 Schäden auf 1000 Versicherte. Bundesweit waren es durchschnittlich 3,7. Insgesamt wurden in Sachsen rund 9000 Elementarschäden gemeldet, etwa durch Hochwasser, Starkregen oder Rückstau. Die durchschnittliche Schadenshöhe lag bei 1800 Euro. Bundesweit wurden rund 88.000 Fälle registriert, mit einem deutlich höheren durchschnittlichen Schaden von 4700 Euro. 54% der Wohngebäude in Sachsen sind gegen Elementargefahren versichert. Der Versicherungsverband warnt zugleich vor steigenden Risiken durch den Klimawandel. Bis 2050 könnten sich die Schäden durch Naturgefahren mindestens verdoppeln.
1: Und damit schauen wir noch auf das Wetter. Der Donnerstag zeigte sich noch einmal von seiner goldenen Herbstseite. Den ganzen Tag über wechselten sich Sonne und Wolken ab. Die Temperaturen pendelten sich im milden zweistelligen Bereich ein. Wie das Wetter in den kommenden Tagen werden wird, erfahren Sie jetzt in unseren Aussichten für Chemnitz.
2: Der heutige Tag in Chemnitz zeigte sich überwiegend bewölkt, mit nur wenigen Auflockerungen am Himmel. Die Temperaturen kletterten auf angenehme 16 Grad, sodass es sich trotz der Wolken recht mild anfühlte. In der kommenden Nacht bleibt es wolkig bei milden 7 Grad. Größere Wolkenlücken sind dabei eher selten, Niederschlag ist jedoch nicht zu erwarten. Der morgige Freitag präsentiert sich von seiner freundlichen Seite und zeigt sich überwiegend heiter mit viel Sonnenschein. Die Temperaturen erreichen angenehme 18 Grad, womit es noch eine Spur wärmer wird als heute. In den darauffolgenden drei Tagen wird es wechselhafter. Am Samstag ziehen Wolken auf und es fällt immer wieder Regen bei höchstens 12 Grad, wobei die Regenwahrscheinlichkeit bei rund 60% liegt. Auch am Sonntag bleibt es mit Schauern unbeständig, die Temperaturen gehen auf etwa 9 Grad zurück. Zum Wochenstart am Montag beruhigt sich das Wetter wieder und zeigt sich heiter bei milden 13 Grad.
3: Und auch morgen heißt es wieder Fuß vom Gas in Chemnitz.

Das war Chemnitz aktuell vom Donnerstag. 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Das gesamte Team wünscht Ihnen jetzt noch einen entspannten Abend. Machen Sie es gut. Bis morgen.

0: Einen wunderschönen guten Abend, liebe Zuschauerinnen und Zuschauer, und willkommen zu Ihrem Elbland aktuell am Donnerstag, dem 15. Oktober 2026. Ich freue mich, dass Sie auch heute wieder mit dabei sind und heute mal wieder mit mir gemeinsam durchs Elbland spazieren. Uns verschlägt heute die ganze Zeit nach Meißen. St. Afra feiert 25 Jahre Hochbegabtenförderung und nach der Unterbrechung geht es um die weitere Entwicklung der Stadt. 25 Jahre St. Afra, das Landesgymnasium für Hochbegabte auf dem Meißner Afraberg, hat Jubiläum gefeiert. Seit 2001 werden hier Schülerinnen und Schüler besonders gefördert. Aktuell lernen rund 280 Jugendliche an der Schule.
1: 25 Jahre St. Afra. Dieses Jubiläum wurde am vergangenen Freitag mit einem Festakt auf dem Meißner Afraberg gefeiert. Zu den Gästen gehörte auch Sachsens Ministerpräsident Michael Kretschmer, der bei seiner Ankunft von Schulleiter Stefan Wey persönlich begrüßt wurde. Gemeinsam mit Kultusminister Konrad Clemens, Meißens Oberbürgermeister Markus Renner und zahlreichen weiteren Gästen blickte die Schulgemeinschaft auf ein Vierteljahrhundert Hochbegabtenförderung zurück. Am 7. August 2001 wurde das Sächsische Landesgymnasium St. Afra als erstes staatliches Hochbegabtengymnasium Deutschlands eröffnet. Damit begann ein neues Kapitel an einem traditionsreichen Bildungsstandort, dessen Geschichte bis ins Jahr 1543 zurückreicht. Damals entstand auf dem Afraberg eine der sächsischen Fürstenschulen, die später auch berühmte Persönlichkeiten wie den Dichter Gotthold Ephraim Lessing und den Schriftsteller Christian Fürchtegott Gellert hervorbrachte.
2: Diesen so elementaren Freiraum, in dem wir uns bewegen und den wir immer aufs Neue gemeinsam ausgestalten, mit Leben und Persönlichkeit zu füllen. Eine Unterstützung, die wir täglich spüren bei Bildung, für sie Zukunftsthema und damit Herzensanliegen dessen.
1: Heute leben und lernen am Landesgymnasium rund 280 Jugendliche der Klassenstufen 7 bis 12. Sie kommen aus unterschiedlichen Regionen und wohnen gemeinsam im Internat. Neben dem regulären Unterricht erhalten sie die Möglichkeit, ihre individuellen Begabungen besonders intensiv zu fördern. Dabei geht es längst nicht nur um Mathematik, Naturwissenschaften oder Sprachen. Auch Musik, Kunst und gesellschaftliches Engagement gehören zum Schulalltag.

0: was vor 25 Jahren unter Gründungsschulleiter Werner Esser begann, wurde über die Jahre kontinuierlich weiterentwickelt. Von 2008 bis 2020 leitete Ulrike Ostermeier die Einrichtung. Seit 2021 steht Stefan Wey an der Spitze des Landesgymnasiums.
1: Diejenigen, die das damals vorangebracht haben, hatten eine unglaubliche Energie. Die wollten das unbedingt. Die haben so viele Wünsche, so viele Gedanken da reingepackt, wenn man die Protokolle und die Gespräche sich noch einmal anschaut, wie das gewesen ist. So ein großer Erfolg. Diejenigen, die damals die Entscheidung getroffen haben, die sind bestätigt worden. Aber dass das funktioniert hat, über meine das habe ich schon gesagt, hat ganz viel mit Menschen zu tun. Es ist zunächst einmal Ihr Erfolg, Ihre Gemeinschaft hier in St. Afra, die Lehrerinnen und Lehrer, das ganze Unterstützungssystem, von dem Sie gesprochen haben, und auch die Kultusverwaltung mit dem Landesamt für Bildung und natürlich mit der Stadt Meißen.
0: Auch das pädagogische Konzept entwickelt sich weiter. Seit dem Schuljahr 26 wird unter anderem ein Modell erprobt, das den Jugendlichen mehr Verantwortung für ihren eigenen Lernprozess überträgt.
2: Der erste Punkt ist natürlich ein Geschenk zum Geburtstag von der Kultusverwaltung, vom Blasen, vom SNK.

0: gucken wir, wer schlimmer aussieht nach einem langen Arbeitstag. Und da regen sie auch immer an, dass sie auch mithelfen können. Und wir werden jetzt ja alle Lehrpläne aktualisieren in Sachsen. Und da haben sie gesagt, dass sie gerne in St. Nachbar mitwirken wollen. Und vielleicht als letzten Punkt dazu ein ganz praktischer, manchmal kleine Unterstützung sind die Schulpsychologen. Und das haben sie hier fest verankert und auch.
1: Formiert es halt nur so viel. Mit all dem hier versammelten Wissen, dem Anspruch und der Leistung können die Erfahrenen und Erfahrer nicht nur im Wort sind, sondern auch metaphorisch ein wenig auf andere, auf uns herabschauen. Aber sie tun es nicht. Nicht nur, weil sie dafür viel zu höflich sind, sondern auch, weil sie sympathisch sind, nahbar, sehr lustig und eben ganz normale Teenager. Und wer das nicht glaubt, sollte einmal auf den Social Media Accounts von St. Nachbar vorbeischauen. Dort sieht man sie auf Matratzen, die Internatsrennen.
2: 25 Jahren den afghanischen Geist immer weitertragen. Und auch durch die Menschen, die Afra in den nächsten 25 Jahren weiterhin mit Ideen und Einfallsreichtum reichen werden. Verantwortung zu übernehmen, füreinander da zu sein, neue, unbekannte Wege zu gehen und dabei auch den Mut zu haben, sich seines eigenen Verstandes zu bedienen. Das ist, was uns diese Schule lehrt. Und das ist auch, was uns afghanisch macht. Afghanisches Engagement zeigt sich von Jugendforscht bis hin zum Lichtermarkt, bei selbstorganisierten Konzerten.
3: Neben den Festreden gehörten auch musikalische Darbietungen zum Jubiläumsprogramm. Für einen besonders eindrucksvollen Moment sorgte eine Schülerin an der Harfe. Sie interpretierte Claude Debussys berühmtes Klavierstück Claire de Lune und übertrug dessen feine Klangwelt auf ihr Instrument. Ein musikalischer Höhepunkt zum 25-jährigen Bestehen einer Schule, an der die Förderung besonderer Begabungen seit einem Vierteljahrhundert zum Alltag gehört.

0: Und nun folgt für Sie noch ein kurzer Überblick über weitere Nachrichten aus dem Elbland.
1: Im Lößnitzgrund bei Radebeul wird ein Teil des Wanderwegs entlang der Schmalspurbahn erneuert. Die Arbeiten beginnen am 19. Oktober und sollen bis Ende November dauern. Betroffen ist ein rund 270 Meter langer Abschnitt. Dort entstehen unter anderem eine neue Wegedecke, Treppenstufen und ein Zaun zur Bahntrasse. Während der Bauzeit bleibt der Abschnitt gesperrt. Wanderer können auf die Lößnitz-Grundstraße ausweichen. Mehrere Feuerwehren aus dem Osterzgebirge haben bei Hirschbach den Ernstfall geprobt. Simuliert wurde ein größerer Waldbrand in schwierigem Gelände. Drei Tanklöschfahrzeuge brachten Wasser über enge Waldwege zur Einsatzstelle am kleinen Wielisch. Insgesamt waren 52 Einsatzkräfte beteiligt. Das Übungsziel wurde erreicht, auch wenn der Einsatz etwas länger dauerte als geplant. Die Erkenntnisse sollen nun in die weitere Ausbildung einfließen.
2: Das Nationalparkzentrum Sächsische Schweiz in Bad Schandau feiert sein 25-jähriges

0: einziges Bestehen. Seit der Eröffnung im Jahr 2001 besuchten rund 1 Million Menschen die Ausstellungen und den Informationsbereich. Mehr als 250.000 Teilnehmer kamen zu Veranstaltungen und Bildungsangeboten. Auch künftig soll das Zentrum Naturvermittlung, Umweltbildung und die Zusammenarbeit in der Region weiter ausbauen und stärker aktuelle Erkenntnisse aus dem Nationalpark präsentieren. Beim Radebeuler Anglühen gibt es in diesem Jahr eine Premiere. Erstmals bringt ein historisches Dampfschiff Gäste von Dresden nach Altkötzschenbroda. Das Fest findet am 7. und 8. November statt. Zahlreiche Weingüter, Restaurants und Kulturorte beteiligen sich mit Glühwein, Musik und Familienangeboten. Zwischen den Stationen fahren kostenlose Shuttlebusse. Das Dampfschiff legt am 7. November um 14 Uhr am Dresdner Terrassenufer ab. Die Stadt Altenberg will nach mehreren Jahren wieder selbst Verwaltungsnachwuchs ausbilden. Ab September 2027 soll eine Ausbildungsstelle für Verwaltungsfachangestellte besetzt werden. Die Ausbildung dauert 3 Jahre und führt unter anderem durch Personalamt, Bauamt, Kämmerei und Ordnungsbereich. Die Stadt rechnet mit Kosten von rund 63.000 Euro. Bürgermeister André Barth sieht darin eine Möglichkeit, dringend benötigtes Personal künftig selbst auszubilden.
1: Nach einer kurzen Unterbrechung geht's weiter in Ihrem Elbland aktuell. Dranbleiben lohnt sich, denn danach schauen wir genauer auf die Stadtentwicklung in Meißen. Unter anderem auf neue Ideen für Wohnen, Verkehr und den Freiraum an der Elbe. Bleiben Sie dran und bleiben Sie gespannt. Bis gleich.
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4: Weiter geht's in Ihrem Elbland aktuell. Schön, dass Sie dran geblieben sind. Wie soll sich Meißen in den kommenden Jahren entwickeln? Die Kommission für Architektur und Stadtgestaltung hat sich unter anderem mit dem Areal rund um die Großenhainer Straße, dem Verkehr in der Altstadt und neuen Ideen für den Elbraum beschäftigt.
5: Die Kommission für Architektur und Stadtgestaltung, kurz KAS, tagte Anfang September. Dabei wurden verschiedene Themen behandelt. Unter anderem ging es um die Entwicklung rund um die Großenhainer Straße. Besonders der Bereich um die ehemaligen Märkte stand dabei im Fokus.
6: Die Kommission für Architektur und Stadtgestaltung fand am 3. und 4. September bei uns statt. Das war eine der wenigen Sitzungen, kann ich vorausschicken, die vollzählig stattfand. Also ich glaube, wir hatten es bisher in der zweiten und in der ersten Legislaturperiode erst einmal, dass wirklich alle KAS-Mitglieder da waren. Insofern für uns sehr, sehr erfreulich. Wir hatten, sagen wir mal, übergeordnete Themen und weniger um ein spezielles Bauwerk. Das erste Thema, was Sie hier sehen, war die Gebietsentwicklung, Gebietsspange, Bahnhof, Großenhainer Straße. Also das, was uns ja jetzt schon, relativ lange beschäftigt, das Gebiet, ehemals Aldi, Edeka. Das haben wir erstmal aus eigener Intention überplanen lassen oder mit neuen Ideen versehen lassen, um zu schauen, ob wir vielleicht städtebauliche Impulse geben können, damit private Investoren vielleicht auch nochmal den Horizont für sich selbst erweitern, um vielleicht auch mal abseits des Einzelhandels denken zu wollen, um dass wir als Stadt dort entsprechende Freiräume denen auch zur Verfügung stellen. Also das Potenzial für Wohnen und die strategische Lage zum Bahnhof wurde vom KAS als sehr gut erstmal einsortiert. Dass wir uns planerisch mit der Überplanung dort beschäftigten, wurde auch sehr begrüßt. Wir sind natürlich wie immer durchs Gebiet gegangen, haben es uns angeschaut, dass dort jetzt insgesamt eine Notwendigkeit besteht, haben alle geteilt. Was wir zwingend noch mal prüfen sollen, ist, dass dort ja Umfahrungsstraßen, die es seit 20, 30 Jahren gibt und entsprechend in verschiedenen Unterlagen der Stadt immer weitergeführt wurden, ob es die denn zukünftig noch braucht. Es gab ja mal die Idee, parallel zum Gleiskörper hinter unserem P&R-Parkplatz dort eine Umgehungsstraße zu machen, die den Bayerleinplatz entlasten soll. Die führen wir halt immer in unseren Planungen mit fort. Ob es die denn tatsächlich braucht, all das muss jetzt noch mal genauer untersucht werden. Entwicklung eines grünen Korridors die Stadt entlang und weitere vielfältige Nutzungsmöglichkeiten, Wohnen, Gewerbe oder auch ein Hotel, das ist das, was wir jetzt zukünftig dort noch mal prüfen sollen. Und eine perspektivische Planung des Areals für entsprechende Investoren dann dort zu ermöglichen.
5: Auch das geplante Verkehrskonzept für die Altstadt war Thema der KAS-Vorstellung im Meißner Stadtrat.
6: Das zweite Thema ist, was wir vorgestellt haben, das tangiert natürlich auch das, was heute dann noch auf der Tagesordnung ist, zumindest zum Teil. Wir beschäftigen uns ja jetzt seit geraumer Zeit mit einem Verkehrskonzept Altstadt. Ausschlaggebend dafür war, dass Thema, wir sanieren die Görnische Gasse und wollen dort was für eine Verkehrsberuhigung tun. Und da hat uns ja damals der KAS schon gesagt, denkt nicht nur Görnische Gasse, sondern denkt die ganze Altstadt. Und dann haben wir uns auf den Weg gemacht und haben ein Büro gebunden, haben den Auftrag so groß gezogen, dass wir unsere komplette Altstadt untersuchen lassen mit verschiedenen Untersuchungspunkten. Das

0: ist noch nicht abgeschlossen. Wir haben aber die Kommission jetzt frühzeitig mit eingebunden und gesagt, ihr habt uns damals den Auftrag dazu gegeben oder habt uns das empfohlen. Und wir haben uns auf den Weg gemacht, haben gesagt, wie wir es machen, wie eine Bürgerbeteiligung stattfindet, wie eine Beteiligung der Gewerbetreibenden, Gastronomen, etc. stattfindet und in welchem Status quo wir uns bewegen und wie es denn dann dort weitergehen soll. Das wurde vom KAS sehr begrüßt und die sind da sehr, sehr dran interessiert, wie wir als Meißen uns dieses Themas, sagen wir mal, für die Zukunft aufstellen lassen wollen.
1: Eine ausführlichere Diskussion zum Thema Poller sehen Sie demnächst im Programm von Meißen Fernsehen. Das dritte Thema unter dem Titel Meißen für alle war ein Konzept von Studenten, die sich mit der Gestaltung und Nutzung von Parkplätzen in Meißen beschäftigt hatten. Im Rahmen öffentlicher Ausstellungen wurden die Ideen und Vorschläge vorgestellt und damit auch den Meißnern zugänglich gemacht.
0: Und das letzte Thema, was besprochen wurde, ist das, wo Sie alle auch einen Prospekt auf Ihrem Platz haben, das Thema Meißen für alle. Das heißt, die studentischen Arbeiten, die in Bachelor und teilweise auch in Masterarbeiten dann dort abgebildet sind. Wie gehen wir mit unserem Freiraum an der Elbe um? Wie wollen wir da prinzipiell in eine Diskussion einsteigen? Wo wollen wir da hin? Wo können wir Qualitäten deutlich verbessern? Und wer bei einer der Ausstellungen war oder der Veranstaltung, die wir dort als Stadt organisiert hatten, der hat gesehen, dass es auch ganz viel ja die Studenten in der Historie der Stadt Meißen gesucht haben und geguckt, wie wurde dieser Freiraum früher vielleicht besser genutzt mit einer höheren Qualität? Zu welcher Zeit war eine Altstadt besser angebunden als die Elbe? Und all dies mündete in ganz, ganz vielen Ideen, ist hochinteressant für uns und wir sollen einfach jetzt an diesen Konzepten weiterarbeiten, uns die Punkte rausnehmen, die für uns machbar sind, die handelbar sind und die wirklich eine deutlich größere Qualität hinsichtlich Altstadt und Elbraum ermöglichen, um da zukünftig dort auch wirklich einfach besser zu sein. Das sind die Themen, die wir mit dem KAS besprochen haben. Die einzelnen Stellungnahmen, die jetzt stark verkürzt wiedergegeben wurden, die sind den einzelnen KAS-Mitgliedern bzw. dann den Fraktionen natürlich zugegangen. Gut, vielen Dank.
1: Die Themen zeigen, wie vielfältig die Aufgaben der Stadtentwicklung sind und wie wichtig es ist, unterschiedliche Perspektiven in die Gestaltung Meißens einzubeziehen.
2: Bei einer Verkehrskontrolle in Radebeul hat die Polizei zahlreiche Verstöße festgestellt. Insgesamt wurden 283 Fahrzeuge kontrolliert. Die Beamten registrierten 10 Straftaten, darunter Alkohol- und Drogendelikte, Fahren ohne Fahrerlaubnis und Urkundenfälschung. Zusätzlich wurden in 42 Fällen Buß- oder Verwarngelder verhängt. Insgesamt waren 28 Polizisten im Einsatz. In Riesa sind ein Rettungswagen und ein Skoda zusammengestoßen. Der Rettungswagen war mit Sondersignal auf der Rostocker Straße unterwegs, als der vorausfahrende Skoda plötzlich bremste. Der Rettungswagen fuhr daraufhin auf das Auto auf. Eine 22-jährige Beifahrerin im Rettungswagen wurde leicht verletzt. Der Sachschaden liegt bei rund 10.000 Euro. Nach einer Unfallflucht in Radebeul sucht die Polizei Zeugen. Auf der Uferstraße wurde bereits am 4. Oktober ein geparkter Opel Astra von einem bislang unbekannten Fahrzeug gestreift. Der Verursacher fuhr anschließend davon. Nach ersten Erkenntnissen soll es sich um ein blaues Auto gehandelt haben. Gesucht werden auch Radfahrer, die den Unfall möglicherweise beobachtet haben. Bei einem Unfall nahe Wilsdruff ist eine 71-jährige Autofahrerin leicht verletzt worden. Ein 38-Jähriger wollte mit einem VW-Transporter von der Kreisstraße auf die S-192 in Richtung Tharandt abbiegen. Dabei stieß er mit dem von links kommenden BMW der Frau zusammen. Der entstandene Sachschaden wird auf rund 7.000 Euro geschätzt. Auf einer Baustelle in Wilsdruff-Grumbach haben Unbekannte Teile eines Baggers gestohlen. Die Täter entfernten Sicherungsbolzen und entwendeten einen Schnellwechsler sowie einen Böschungslöffel. Der Wert der gestohlenen Teile liegt bei rund 10.000 Euro. Weil dabei auch Hydraulikleitungen durchtrennt wurden, entstand zusätzlich Sachschaden. In Sebnitz hat die Polizei eine 34-jährige Autofahrerin gestoppt, die mutmaßlich unter Drogeneinfluss unterwegs war. Ein Drogentest reagierte positiv auf Amphetamine. Die Beamten ordneten eine Blutentnahme an

0: und untersagten der Frau die Weiterfahrt. Gegen die 34-Jährige wird nun wegen Fahrens unter dem Einfluss berauschender Mittel ermittelt.
1: Und das war Ihr Elbland aktuell am Donnerstag, liebe Zuschauerinnen und Zuschauer. Ich freue mich, dass Sie auch heute wieder mit dabei gewesen sind. 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Wir sehen uns dann morgen um die gewohnte Zeit wieder. Bis dahin wünscht das gesamte Team einen wunderschönen Abend. Machen Sie es gut und tschüss.

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1: Wie wär's mal mit länger shoppen, stöbern und genießen? Kochverrat macht Halt in der Kita Stadtstrolche und FSV reist zum FC Rot-Weiß Erfurt.
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1: Liebe Zuschauer, einen wunderschönen guten Abend und herzlich willkommen zu Tag aktuell vom Donnerstag. Schön, dass Sie eingeschaltet haben. Wir sind unübersehbar im Herbst angekommen. Die Tage werden kürzer und es wird kälter. Da man aber auch dieser Jahreszeit das Schöne abbringen sollte und sich nicht dem Herbstblues ergeben muss, hat man sich in Zwickau Gedanken gemacht, wie man die Menschen in die Stadt locken könnte. Ziel ist es, den Einzelhandel zu stärken, aber auch die Bürger und Gäste der Stadt aktiv einzubinden. Sehen Sie mehr dazu im folgenden Beitrag.
3: Die zurückliegenden Monate haben es gezeigt. In der Schumannstadt ist irgendwie immer was los. Die Händler und Gewerbetreibenden stehen zusammen und entwickeln immer wieder neue Ideen. Denken wir da nur an die Aktion Zwickau blüht auf. Mit viel Kreativität wurde die Stadt mit den verschiedensten Arrangements aus Blumen und Pflanzen frühlingshaft aufgehübscht. Dann waren es Straßenfeste der Einzelhändler, der Sommer in der Stadt und nicht zuletzt die Mercedes Fashion Night, welche die Menschen nach Zwickau zog. In den Startlöchern steht gerade eine Aktion, über die Stadtmanagerin Anne Kuhl mehr zu berichten weiß.
4: Ja, jetzt geht ja auch die Zeit wieder los, wo es abends so zeitig dunkel wird und man eigentlich gar nicht mehr so richtig von der Couch hochkommt oder gar nichts mit sich anzufangen weiß. Und da ist im Arbeitskreis Einzelhandel eine total schöne Idee entstanden. Am 30.10., das ist Freitag in 2 Wochen, wird es einen langen Einkaufsabend geben, wo die Geschäfte bis 21 Uhr öffnen. Und die Leute sind eingeladen zum Schlendern, zum Bummeln, zum Stöbern. Es wird bestimmt auch das ein oder andere Kalt- oder Heißgetränk geben, je nach Wetter. Die Händler haben sich alle ein bisschen was einfallen lassen. Es soll herbstlich, liebevoll, heimelig dekoriert werden, ne, dass man eben wirklich auch Lust hat, wenn es schon so dunkel und ein bisschen uselig draußen ist, in die Stadt zu kommen.
5: Wie wird es denn bei den Einzelhändlern angenommen?
4: Super, also als wir die Idee da präsentiert hatten, war da gleich volles Commitment, die waren alle einverstanden, sind dabei, haben sich Sachen überlegt, von Kürbisschnitzen bis, wie gesagt, vielleicht gibt es auch schon den ersten Glühwein zur Einstimmung auf die Weihnachtszeit. Und das war jetzt gar nicht so schwer, da irgendjemanden überzeugen zu müssen. Weil es kommt noch dazu, der 31.10., der Samstag, das ist der Feiertag, Reformationstag, haben die Leute eben keine Zeit, in die Stadt zu gehen oder nicht die Gelegenheit, weil geschlossen ist. Und da haben wir gedacht, wir bieten denen die Möglichkeit, das am Freitagabend gemütlich zu erledigen.
5: Jetzt gibt es ja Zuschauer, die von weiter her kommen, die dieses Programm bei uns sehen. Jetzt mal, welche Händler explizit machen denn mit oder wie groß ist die Bandbreite?
4: Die ist ziemlich groß. Also angefangen wieder von unserem Kanzshop Keller in der Magazinstraße, die jetzt wieder noch eine Modenschau plant nach der Mercedes Fashion Night, bis rüber zum Kress, der auch eine Fashion Party veranstalten möchte. Wir haben die Parfümerien, die Arkaden werden öffnen, also ist von allem was dabei.
5: Wenn man schon nicht direkt in der Innenstadt parken kann, aber Parkplätze gibt es ja in Zwickau trotzdem.
4: Ja, also es wurde zuletzt auch wieder durch unseren Verkehrsentwicklungsplan eine Parkraumerhebung gemacht, wo wirklich immer wieder bestätigt,

0: Stadt. Wir haben genügend Parkplätze. Nein, die sind nicht kostenfrei, aber in welcher Stadt findet man das schon?
1: Ja, und die Händler in der Peter-Breuer-Straße und Magazinstraße haben sich ja was ganz Besonderes ausgedacht.
0: Genau, und zwar nicht nur für die Händler, sondern auch für alle anderen Anlieger oder Anwohner, kann man sogar sagen, soll den ersten Flohmarkt in der Innenstadt geben. Und dazu kann uns der Matthias Werler noch etwas mehr erzählen.
2: Genau, an dem Tag werden wir einen Trödelmarkt machen, einen Feierabend-Trödelmarkt, wozu alle Anwohner und natürlich auch andere Leute aus Zwickau eingeladen sind. Händler, die gerne ihr altes Zeug dort verkaufen möchten, sind herzlich eingeladen, an dem Tag mit uns dort rumzutrödeln und ihre Sachen dort feilzubieten. Also alles, was irgendwie noch Freude macht, sollte auf jeden Fall verkauft werden. Es soll natürlich nicht irgendwelcher Kram, der jetzt für den Sperrmüll gedacht ist, dann mit angeboten werden. Es ist auch wichtig, dass derjenige, der verkaufen will, dann vor seinen Sachen auch steht. Wir wollen so ein bisschen Aktionen machen. Die Leute sollen dann natürlich auch sehen, was angeboten wird. Das Ganze läuft unter der Aktion Kürbiszauber. Also die Leute sollen ganz gerne auch ausgeschnittene Kürbisse mitbringen. Wir wollen auch so ein bisschen lichtern. Wir wollen dann, dass der Tag ist ja schon dunkler wahrscheinlich dann, dass da auch ein bisschen mit Licht gearbeitet wird, dass schön dekoriert wird. Anmelden kann sich im Prinzip jeder, der irgendwie in Zwickau oder Umgebung wohnt, der den Weg zu uns reinschafft. Wir werden an dem Tag Biertische stellen, wo die Leute ihre Sachen dort im Fall bieten können. Und wir möchten euch recht herzlich einladen am 30.10. ab 14 Uhr zum Feierabendflohmarkt in der Peter-Breuer-Straße, Magazinstraße und Innere Plauensche Straße.
3: Am gestrigen Mittwoch machte die Bioregio Fahrradküche bei bestem Wetter Halt in der Kindertagesstätte Stadtsträuche in Zwickau. Mit der mobilen Kochstation wurden die Kinder hier auf das Thema Ernährung und Regionalität von Lebensmitteln aufmerksam gemacht. Natürlich durften sie aber auch selbst mit anpacken und für ein leckeres Mittagessen sorgen. Wir waren vor Ort und haben mehr über dieses Projekt in Erfahrung gebracht.
4: Bevor an diesem Tag aber mit dem Kochen begonnen werden konnte, musste das Kochfahrrad erst einmal aufgebaut werden. Voll ausgestattet ist die mobile Kochstation mit Waschbecken, Herd, Backofen und viel Arbeitsfläche. Unter dem Motto Kürbiszauber mit dem Kochfahrrad entsteht hier ein lecker Mittagessen für die Kids. Das Projekt ist Teil der Bioregio-Modellregion des Landkreises Zwickau.
5: Also das Projekt gibt es viermal in Sachsen. Wir selbst haben gestartet am 1. September letzten Jahres. Was ist unsere Aufgabe? Die eine Aufgabe ist Vernetzen der Erzeuger, Verarbeiter, Veredler und dem Handel und die Gastronomie. Und natürlich zum anderen die Unterstützung und eine Wertschöpfungskette herstellen, also vom Acker bis zum Teller, so ist unser Motto. Das ist die eine Seite. Und die andere Seite ist natürlich die Sensibilisierung der Bevölkerung. Da geht es eben los mit den Kindern. Da sind wir eben heute. Das ist heute unsere erste Auftaktveranstaltung mit dem Fahrrad. Und ja, wir sind heute hier mit einer Bäuerin. Mit der Simone Walter vom Gänseblümchenhof und mit dem Matthias Werler vom Egghead. Beides sind von uns Netzwerkpartner und Kooperationspartner. Und wir wollen heute den Kindern zeigen, was gibt es hier in der Region an Gemüse, an Früchten und wo kann man das kaufen und was kann man damit herstellen. Und ganz am Ende sollen die Kinder auch bewerten, wie ihnen das geschmeckt hat, was sie selber mit uns zubereitet haben. Und irgendwann soll in den nächsten Monaten eine Kinderkarte hier entstehen, eine regionale. Und wir wollen das also nutzen, dass wir eben heute so verschiedene, also heute ein Gericht ausprobieren, in einem anderen Kindergarten ein anderes Gericht oder in der Schule. Und dass die das dann bewerten sollen und am Ende die höchsten Punkte haben, sozusagen mit vielleicht auf die regionale Kinderkarte kommen soll, diese Speisen, die Kinder ausgesucht haben.
4: Als Partner des Projekts mit im Boot ist auch das Egghead-Restaurant, welches in der Peter-Breuer-Straße in Zwickau beheimatet ist.
2: Wir bedanken uns heute bei den Kindern der Kita Stadtsträuche. Die haben für unsere Aktion in der Peter-Breuer-Straße, wo wir die Pflanzkübel aufgestellt haben, haben die Pflanzkübel bemalt, sehr schön bemalt. Und dafür bedanken wir uns heute mit einem Kürbisessen, was wir mit den Kindern machen. Wir kochen für die Kürbissuppe und werden dann noch eine Apfelpfannküche für die zubereiten. Ja, die Kinder können heute mitmachen. Wir werden die Kürbisse werden wir ein bisschen bemalen, werden wir dann auch hinterher noch ausstechen, da Gesichter reinstechen. Wir haben heute die

0: Simone Walder mit dabei vom Hof Gänseblümchen in Rudelswalde. Die bringt ihre Produkte mit, ist eine Biobäuerin. Und die wird den Kindern noch ein bisschen was erzählen zu den Produkten, wo sie herkommen, wie sie hergestellt werden. Und ja, da haben wir noch Sachen zum Auswahl mit dabei. Und die Kinder sollen natürlich aktiv auch mit dran teilnehmen können, die Suppe mitkochen können, die Apfelpfannküche mit zubereiten können. Und wenn es dann gut schmeckt, dann sind, denke ich mal, alle zufrieden.
1: Während Matthias Werler die Kochstation vorbereitete, wurde mit den Kindern schon einmal über das Thema regionale Lebensmittel gesprochen. Vor allem über saisonale Lebensmittel. Was passt da besser zum Herbst als Kürbisse? Das Kochfahrrad ist ein spannender Weg, den Kindern das Thema näher zu bringen.
2: Na, also man sieht es ja heute schon hier. Grundsätzlich sind die Kinder heute ziemlich schon sensibilisiert auf das Thema. Also mit gesunder Ernährung. Und ja, wenn man das sozusagen ihnen beibringt in Form von, dass man zu ihnen kommt, mit ihnen darüber spricht, mit ihnen Produkte zeigt, bearbeitet, verarbeitet und sie also sehen, was daraus wird, das ist auf jeden Fall schon mal der erste Ansatzpunkt, damit sie sensibilisiert sind und vielleicht dann auch ihre Eltern dafür sensibilisieren, wenn sie beim Einkaufen eben sagen, ach Mutti, hier gibt es doch eine Birne, die ist bei uns aus der Region, wollen wir nicht lieber die kaufen und die ist frischer, wie es gerade die Simone, die Bäuerin, erklärt hat. Ne? So. Also das ist so der Ansatzpunkt. Also die Kinder mit reinnehmen und schon von Anfang an zeigen, was gibt es in der Region und wie lecker das alles ist und gesund. Das ist so der Anfang.
1: Warum man sich für ein Fahrrad entschieden hat, hat mehrere Gründe.
2: Naja, also das Fahrrad hat sozusagen mehrere Hintergründe. Das eine ist natürlich, ja, also wir fahren nicht mit dem Auto, also wir verbrauchen kein Benzin. Es ist ökologisch, es ist umweltfreundlich, das ist erstmal der Punkt 1. Dann hat man natürlich mit dem Fahrrad eine größere Aufmerksamkeit. Und man kann mit dem Fahrrad auch an mehr Orte, also es gibt ja, also wir stehen ja manchmal auch am Feld und natürlich mit dem Auto ist es nicht immer so einfach, dorthin zu kommen. Und das ist so der Hintergrund. Und eben auch, dass man eben direkt vor Ort zu den Leuten kommt, wo man das zeigen will, was wir eben machen und was eben die gute regionale Küche zu bieten hat sozusagen.
1: Für die Kinder sollte es an diesem Tag eine Kürbissuppe, Karottenspaghetti und ein Apfelküchlein zum Dessert geben. Während sich manche Kinder der Vorschulgruppe spielerisch mit dem Thema Lebensmittel beschäftigten, wurden die Kürbisse an anderer Stelle schon fleißig ausgehöhlt.
0: Ja, wir setzen jetzt zuerst die Kürbissuppe an. Da schmelzen wir hier Kokosöl. Dann haben wir da Zwiebel, Knoblauch und Frühlingslauch. Das werden wir miteinander anschwitzen. Mit ein bisschen Brühe ablöschen, karamellisieren und die Kinder, die machen ja gerade den Kürbis fertig. Und dann kommt der Kürbis mit rein, den kochen wir dann durch, pürieren es, schmecken wir es noch ab und dann haben wir schon unsere Suppe.
1: Nach dieser Auftaktveranstaltung für die Kinder soll das Kochfahrrad aber noch weiter in der Region unterwegs sein.
2: Naja, also wir haben auf jeden Fall geplant, das ist in diesem Projekt auch mit drin, also die Bildungsarbeit, das bezieht sich nicht nur auf Kindergärten, das ist auch für Schulen vorgesehen. Natürlich sind dann die Themen auch andere, also etwas höherwertig, sage ich jetzt mal. Hier geht man eben mit dem Einstieg, ist klar. Und da sind jetzt einfach immer mehr Veranstaltungen geplant und alle Schulen, die Interesse haben und sagen, hier für uns ist das interessant, dass auch bei uns mal das Kochfahrrad vorfährt, sehr gerne. Wir sind bereit und ja, freuen uns auf weitere Einsätze mit dem Kochfahrrad für die Bildungsarbeit.
1: Für die Kinder war dieser Tag am Ende auf jeden Fall leer und abwechslungsreich. Gleichzeitig hatten sie am Ende also neues Wissen und ein leckeres und regionales Mittagessen der Bioregio-Modellregion des Landkreises Zwickau.
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0: Am morgigen Freitag steht für die Mannschaft des FSV Zwickau eine weitere Aufgabe in der Regionalliga an. Die Jungs von Trainer Rico Schmidt reisen zum Auswärtsspiel nach Erfurt. Zu Gast sind sie da beim Tabellenzweiten. Der FSV rangiert derzeit auf Platz 9. Somit geht Erfurt als Favorit in die Partie. Dennoch wollen die Schwäne kämpfen und wenn möglich einen Auswärtssieg einfahren. Was für ein Spiel am morgigen Freitag erwartet wird, wurde zur heutigen Pressekonferenz besprochen.
1: Ja, Donnerstagmittag. Wir wollen gemeinsam heute mit euch beiden auf das Spielmorgen schauen, was wir vor der Brust haben. Es geht für uns in die thüringische Landeshauptstadt zum FC Rot-Weiß Erfurt. Ja, zu einem der härtesten Brocken, den es aktuell in der Liga mitgibt. Ja, wie groß ist vielleicht dann trotzdem auch so eine Art Vorfreude, sich jetzt doch mit einer der besten Mannschaften in der Liga messen zu können? Ja, und wie habt ihr vor, dieses Spiel anzugehen?
2: Mit Wucht, mit Emotionalität, mit Einsatzfreude, mit Spielfreude wollen wir unsere Chance suchen und du sagst es richtig, die sportliche Musik wird aktuell woanders gemacht. Das hat man auch jetzt letzten Sonntag gesehen in dem Topspiel Chemnitz gegen Erfurt, dass beide Mannschaften zu Recht dort vorne stehen. Nicht nur punktetechnisch, sondern einfach auch von der Art und Weise, wie sie spielen. Und wir für uns gilt dieses Momentum für uns trotzdem auch zu nutzen. Ja. Ganz klar favorisiert Erfurt und trotzdem wir diese Chance auch, in Anführungsstrichen Außenseiterchance auch zu nutzen, gegen ein sehr offensiv starkes Team, noch kein Spiel verloren zu Hause, monströses Torverhältnis, vor allem auch geschossene Tore, 37 Tore erzielt, ist mehr als das Doppelte, was wir jetzt aktuell erzielt haben. Das ist eine große Aufgabe, ja, vor einer großen Kulisse und trotzdem fahren wir hin, um dort zu punkten, ganz klar. Und das trauen wir unserer Mannschaft auch zu, auch wenn es personell nach wie vor noch sehr eng gestrickt ist. Trotzdem tun wir da nicht rumjammern, wir sind wettbewerbsfähig und auch mit diesem Ergebnis, erstmal auch Tasmania Berlin, nicht unbedingt die spielerische Leistung, das sind wir selbstkritisch genug, dass das nicht gut war in Summe. Trotzdem stand das Ergebnis im Vordergrund, dass wir auch diese Bodenbildung haben mit diesen zwei Pflichtaufgaben, Leuben und Tasmania Berlin, dass wir dort wieder diesen Move geschafft haben, auch zu gewinnen. Fahren wir nach Erfurt und wollen dort punkten, ganz klar.
3: Rico, ihr wollt punkten, kann man sagen, dass da euer Motto wird, eine gewisse

0: beste Verteidigung und Erfurt gar nicht erst ins Rollen kommen zu lassen mit dessen Offensivwucht?
1: Ja, das Spiel hat sich schon auch von Erfurt stark gewandelt im Gegensatz zu letztes Jahr. Sehr, sehr viel Ballbesitzspiel. Da brauchen wir ja schon noch eine Leidensfähigkeit, Spiel gegen den Ball und auch eine Disziplin gegen den Ball. Und vor allen Dingen, und das müssen wir uns einfach nochmal zu Herzen nehmen, auch Zweikampfführung, Zweikampfhärte, Zweikampfrobustheit. Ob das mit Ball ist, sich zu behaupten unter Gegnerdruck, aber vor allen Dingen auch gegen den Ball in 1-1-Situationen, im Zweikampfverhalten, im Umschaltspiel des Gegners. In Topspielen haben wir das geschafft. Das hat man in Summe aber noch zu wenig in der Saison, Topspiele. Und das ist jetzt auch ein Spiel, wo wir, ich habe mal geschaut, tabellarisch, so wenn wir die ersten 7 Plätze hernehmen, haben wir gegen viele Mannschaften schon gespielt. Glaube ich, 5 oder 6 Spiele. Wo wir nur 4 Punkte geholt haben. Und das zeigt auch, wo wir da aktuell anknüpfen wollen und müssen. Wenn wir dort weiter nach vorne rutschen wollen, müssen wir so ein Spiel, wollen wir so ein Spiel nutzen, morgen Abend, wo sicherlich auch, ich sag mal, vielleicht auch von unserer Seite her, vom Publikum her, ja, uns jetzt nicht allzu viel zugetraut wird aufgrund dieser Offensivleistung, aufgrund der Heimstärke von Erfurt, dass wir genau damit auch spielen und dann auch diese Energie aufs Feld bringen und zu zeigen, ihr braucht heute eine Bestleistung. Wir gucken, dass wir in unsere Bestleistung reinkommen, in die Range, um zu punkten.
0: Vom Verletztenstand hat sich nichts verändert.
1: Ja, es gibt ein paar positive Aussagen. Wir müssen erstmal, das ist die Grundfesten, wir haben jetzt aktuell 14 Feldspieler unter Flagge, die jetzt auch spielfähig sind, die gut drauf sind, die auch die Woche, die Tage auch sehr, sehr ordentlich, sehr fleißig trainiert haben, plus unsere 2 U19-Spieler, die wir wieder mitnehmen werden, morgen nach Erfurt. Positiv zu hinterlegen ist Sandro Sengersdorf, der ja letzte Woche ja schon so im Teiltraining war, war jetzt Anfang der Woche krank, steht uns aber wieder perspektivisch dann auch, wenn er das ganze Thema überstanden hat, wieder zur Verfügung, also spätestens dann ab nächster Woche. Dann Randy Reason, das war so ein Thema, was uns alle auch ein Stück weit auch betroffen macht, weil er hat ja schon auch dieses leidvolle Thema Knie. Da ist jetzt die Untersuchung, MRT-Untersuchung, ist zum Glück nichts rausgekommen dabei. Es ist nichts Schlimmes, Dramatisches, ist eine Überbelastung gewesen. Kein Knorpelthema, kein Meniskusthema, kein Kreuzbandthema. Das ist auch für den Junge ganz wichtig. Er tut uns auch gut, ist in einer guten Verfassung. Also da auch zeitnah uns wieder zur Verfügung stehend. André Starzew hat heute nochmal seinen Kontroll-MRT. Termin, kriegt morgen die Auswertung, hat jetzt heute Vormittag, gestern schon auch kleine Sachen auf dem Platz schon machen können mit Muscle B, mit unserem Physiotherapeuten Benny. Das heißt, perspektivisch auch in Richtung nächste Woche wieder mehr Balltraining, mehr Fußballtraining. Max Somnitz macht einen guten Eindruck. Da muss man jetzt auch das damit auch zu spielen. Er fordert ein, das ist gut so. Und trotzdem war er eine lange Zeit weg. Aber da gibt es auch sagen wir, positive auch Momente und ein gutes Feedback dazu. Das sind 4. Der Rest, Viera, Besson, Senkbeil, Putze, längerfristig erstmal noch verletzt. Wo jetzt Paul Besson, jetzt kriegt eine Schiene ran, die Tage. Das heißt, er kann dann auch wieder perspektivisch wieder auch mehr im Bewegungsmuster unterwegs sein, Fußballtraining anteilig mitmachen, Lauftraining etc. pp. Also es wird sich entspannen. Nicht jetzt zu morgen hin, aber in den nächsten Tag.
0: Vielleicht mal nicht die Frage, was erwartest du für ein Spiel morgen gegen möglicherweise auf den zweiten nur noch?
2: Ja, ich denke, es wird ein sehr intensives Spiel von beiden Seiten. Erfurt wird uns alles abverlangen, wir werden Erfurt alles abverlangen und fahren natürlich auch dahin, um die 3 Punkte mitzunehmen, ne? Sonst brauchen wir ja kein Fußballspiel angehen.
3: Ich würde mal nachfragen, wie siehst du bisher deine Entwicklung im Verein?
2: Ja, ich sag mal so, ich kam ja her aus der Regionalliga Nord, da hat man nicht ganz so viel oder nicht ganz so intensives Training. Am Anfang fiel mir das auch noch nicht ganz so einfach, ich musste mich auch erstmal rantasten. Aber mittlerweile würde ich auch schon sagen, dass ich in einer besseren Verfassung bin als davor und ja, bin immer bereit.
0: Okay.

0: gute Entwicklung. Ja, wie es jetzt auch Harry schon mitgegeben hat, natürlich, er kommt aus einem anderen Segment, Regionalliga Nord, aus einem, sagen wir, semi-professionellen Bereich. Und das musst du auch erstmal so kompensieren, auch die Trainingsintensitäten, auch die Menge an Trainingseinheiten. Er hat ja auch im Sommer noch seine Ausbildung abgeschlossen. Das heißt, auch trainingstechnisch ging da gar nicht so viel mehr in seiner vorhergehenden Station oder vielleicht auch bei Chemie noch einhergehend. Jetzt kann er sich de facto Familie und Beruf, Fußball mehr konzentrieren. Und wir haben auch gesehen, dass er auch letzte Woche, wo jetzt also zum, im Switch-Bereich von Anfang an Startelf oder auch von der Bank kommend, auch letzte Woche mit Anteil hatte auch an diesem wichtigen 1:0 und in Summe ganz wichtige Tore bis jetzt erzielt für uns, als für die Mannschaft. Ja, und das zeigt, was er da auch für Qualitäten hat in der Einschusstechnik, in der, im Mitspielen, im auch Passgeber für seine Mitspieler im Offensivbereich, Körperlichkeit, und das wird immer, immer besser.
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Die Uhr schlägt 5:45 Uhr. 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
2: Nach einigen schönen Tagen kommt auch der morgige Freitag mit 19 Grad in der Spitze überwiegend sonnig daher. Ab dem Wochenende ändert sich die Wetterlage. Das Quecksilber quält sich am Samstag auf Werte knapp oberhalb der 10 Grad Marke. Dann müssen wir uns den ganzen Tag über auf Regen einstellen. Bei gleichen Werten wie am Vortag zeigt sich am Sonntag der Himmel wolkenverhangen. Mit Niederschlägen ist nicht zu rechnen. Der Start in die neue Woche gestaltet sich dann schon wieder freundlicher. Bei Höchstwerten von 15 Grad strahlt den ganzen Tag über die Sonne. Nur gelegentlich ziehen harmlose Wolken ins Sendegebiet.
3: Ja, liebe Zuschauer, mit diesen Wetteraussichten verabschieden wir uns von Ihnen. Das war die vorletzte Ausgabe von Tag aktuell für diese Woche. Morgen gibt es noch eine vor dem Wochenende. Wir würden uns freuen, wenn Sie auch dann nochmal einschalten und wünschen Ihnen jetzt erstmal einen schönen Abend. Bis morgen. Tschüss.

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7: Hallo und herzlich willkommen zur Lausitzwelle Regionalzeit. Es ist Donnerstag und dem widmen wir wie jede Woche der Region Niederschlesien und dem Zittauer Gebirge. Vielen Dank, dass Sie erneut eingeschaltet haben. Löbau lebt. Das ist nicht nur eine wahre Aussage, sondern auch der Name eines regionalen Vereins, der viel in das kulturelle Leben seiner Stadt investiert. Und genau dieser Verein feierte letztens erst einen Meilenstein.
8: Mit einer offenen Geburtstagsparty hat der Verein Löbau lebt sein 10-jähriges Bestehen gefeiert. Trotz nasskalten Wetters kamen fast 200 Gäste zusammen, um auf ein Jahrzehnt voller Kultur, Begegnungen und gemeinsamer Ideen anzustoßen. Ein besonderes Highlight waren die Löbauer Bergmusikanten, die für beste musikalische Stimmung sorgten. Seit 2016 bereichert Löbau lebt das Leben in der Stadt mit vielfältigen Projekten, Veranstaltungen und Möglichkeiten zum Mitmachen. Ein herzliches Dankeschön richtete sich daher vor allem an alle Vereinsmitglieder und Unterstützer, die das seit einem Jahrzehnt möglich machen.
9: Die Modernisierung des Trixi-Bades in Großschönau verläuft nach Angaben des Zweckverbandes planmäßig. Bei einer Sitzung wurde eine positive Zwischenbilanz gezogen. Die Badehalle soll zu Ostern 2027 wieder öffnen. Geplant sind unter anderem neue Ruhezonen, ein überarbeiteter Kleinkindbereich und eine interaktive Rutsche mit Licht- und Soundeffekten. Die Gesamtkosten liegen bei rund 23,8 Millionen Euro. Bis Oktober 2028 soll das gesamte Projekt einschließlich der Saunalandschaft abgeschlossen sein. Die Fraueninitiative Bautzen sucht Frauen aus der Lausitz, die in MINT-Berufen arbeiten und ihre Erfahrungen damit teilen möchten. Dazu zählen Tätigkeiten in Mathematik, Informatik, Naturwissenschaften und Technik, unabhängig ob in einer Führungsposition, Ausbildung oder einem Studium. Gemeinsam mit dem Bündnis Gleichstellung Lausitz und der Initiative F wie Kraft will der Verein Frauen und ihre Geschichte in der Region sichtbarer machen. Geplant sind dabei Porträts, die online und in sozialen Medien veröffentlicht werden. Außerdem soll eine Plakatausstellung an verschiedenen Orten in Ostsachsen und der Lausitz gezeigt werden. Interessierte erwartet dann zwischen November 2026 und Februar 2027 ein persönliches Interview und Foto- bzw. Videoaufnahmen. Meldungen nimmt die Fraueninitiative Bautzen oder die kommunalen Gleichstellungsbeauftragten Ostsachsens bis zum 15. November entgegen. Im Raum Ebersbach-Neugersdorf geben sich aktuelle Betrüger am Telefon als Hilfsorganisation aus. Sie behaupten, ein Johanniter-Fahrzeug sei in einen Unfall verwickelt worden und benötige dringend Spenden für die Reparatur. Die Johanniter im Kreisverband Görlitz warnen, dahinter steckt kein echter Notfall. Sie raten, keine persönlichen Daten oder Zahlungsinformationen herauszugeben und verdächtige Anrufe sofort zu beenden.
10: Der Landkreis Görlitz hatte für den vorigen Samstag, den 10. Oktober, in die Feuerwache Tunnel Königsteiner Berge an der Autobahn 4 zu

0: belastenden Ereignissen. Damit ergänzt sie die bestehenden Einsatzstrukturen und stärkt die psychosoziale Notversorgung im Katastrophenschutz. Die Räume in der Feuerwache Tunnel Königsheiner Berge wurde gewählt, da dort optimale räumliche Bedingungen zur Verfügung stehen. Moderne Umkleide- und Sanitärräume, ein geräumiger Schulungsraum sowie zeitgemäße Fahrzeugstellplätze schaffen gute Voraussetzungen für Ausbildung, Vorbereitung und Einsatzbereitschaft. In einigen Tagen wird Lausitzwelle umfangreicher darüber berichten.
1: Bei der Bürgermeisterwahl in Bad Muskau ist Thomas Krahl von der CDU im Amt bestätigt worden. Er erhielt im zweiten Wahlgang am Sonntag 43,1% der Stimmen. Die parteilose Peggy Gneist kam auf 28,3%, Frank Butzun auf 20,3% und Mirko Bartel von der Wählervereinigung Wir für Bad Muskau auf 8,3%. Die Wahlbeteiligung lag bei knapp über 50%. Krahl bleibt damit für weitere 7 Jahre Bürgermeister von Bad Muskau.
2: Auf dem Dach des Kindererholungszentrums am Braunsteich bei Weißwasser, kurz Kiez, ist eine neue Photovoltaikanlage in Betrieb gegangen. 328 Solarmodule erzeugen künftig Strom mit einer Leistung von rund 152 Kilowatt Peak. 6 Speicher mit einer Gesamtkapazität von gut 124 Kilowattstunden halten überschüssige Energie für später bereit. Geplant und umgesetzt wurde das Projekt gemeinsam mit den Stadtwerken Weißwasser und regionalen Partnern. Das Kiez will damit einen Teil seines Strombedarfs direkt vor Ort decken. Die Stadtwerke bieten auch anderen Unternehmen in der Region Beratung zu solchen Energielösungen an.
3: Halloween. Ein Fest voller leuchtender Kürbisse, in denen schaurige Gesichter innewohnen und gruselig verkleideten Kindern, die in der Nachbarschaft nach Süßigkeiten fragen. Doch warum lädt dieser Tag bis heute zum Fürchten ein? Seine Ursprünge beruhen auf dem keltischen Fest Samhain. In der Nacht, in der die Welten der Lebenden und Toten aufeinander stießen, wurde um ein Feuer getanzt, welches Wärme und Licht in die dunkle Zeit bringen sollte. Schon vor mehr als 1000 Jahren zogen arme walisische Gemeindemitglieder von Tür zu Tür, um Lebensmittel für ihre verstorbene Verwandtschaft zu sammeln. Dabei wurden Masken getragen, um diese zu repräsentieren und vor bösen Geistern unentdeckt zu bleiben. Im 19. Jahrhundert schwappte das Brauchtum mit irischen Einwanderern in die USA und seit Ende der 90er verbreiten sich die amerikanischen Einflüsse des Festes in Europa. Im deutschsprachigen Raum gibt es einige regionale Unterschiede. So etablierte sich das Fest ziemlich schnell im Spreewald, da dieser als traditionelles Kürbisanbaugebiet zählt. Anlässlich Halloweens fahren hier gruselig geschmückte Kähne durch die Spreewälder Wasserlandschaft, während die sorbische Sagengestalt Lutki schaurige Geschichten erzählt und für eine besondere Atmosphäre sorgt. 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
5: Lange hatte sie gewartet, jetzt kann sich die Freiwillige Feuerwehr Nieski über eine wertvolle Investition freuen. 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
0: Der vorige Samstag, der 10. Oktober, geht bei der Nieskier Oberbürgermeisterin Katrin Uhlemann vermutlich als Glückstag in ihre eigene und die Geschichte der Stadt Nieski ein. Denn lange hatte sie, gemeinsam mit dem Stadtrat, um die neue Drehleiter für die Freiwillige Feuerwehr gekämpft. Am vorigen Samstag wurde sie in Anwesenheit von vielen Feuerwehrleuten verschiedener Wehren mit Politprominenz bis aus Dresden in Dienst gestellt.
8: Was wir heute feiern dürfen, dass die Drehleiter hier auf dem Hof steht, ist etwas, was wir zum Neujahrsempfang 2025 begonnen haben. Damals haben sich die Kameraden in exzellenter Art und Weise mit der Drehleiter einfach in den Weg gestellt, bevor irgendwie überhaupt irgendwer Zutritt zum Neujahrsempfang hatte. Wir haben auch einen Stapel an Kampagnen gerade

0: zurecht gebastelt, dann auch der Rest. Den brauchen wir jetzt nicht mehr, denn in einer wirklich exzellenten Geschwindigkeit von einem Jahr hatten wir die Finanzierung der Drehleiter sicher. Und das ist etwas, ich glaube, das ist einmalig. Der Fördersatz ist einmalig. Und das Zusammenwirken aller ist einmalig, weil jeder hat irgendwo Kompromisse gemacht, ob es an der Technik war oder anderen Themen. Es wurden Kompromisse in Förderung gemacht. Ich weiß, dass das ein oder andere Ziel knirschen, wenn doch noch ein bisschen mehr in Richtung die Stabilisierung an Geld verteilt werden konnte. Das ist immer zu Leidwesen anderer.
1: Für das über 1 Million Euro teure Fahrzeug gab es fast 800.000 Euro Fördermittel. Ministerpräsident Michael Kretschmer lobte die Hartnäckigkeit der Niesgier Stadtspitze. Ohne diese hätte es diesen Termin nicht gegeben. Segen bekamen die aufgereihten Fahrzeuge, das Gerätehaus, vor allem aber die Kameraden der Feuerwehr, deren Arbeit keineswegs ungefährlich ist, durch den katholischen Pfarrer von Niesgier Norbert Joklitschke vermittelt. Am Ende der Feier schwebten im Korb der neuen Drehleiter Ministerpräsident Kretschmer und weitere Personen weit über die Dächer der Feuerwache und umliegender Gebäude. Die neue Feuerwehrdrehleiter wird über die Stadt Niesgier hinaus auch in der Region genutzt werden.
2: Und damit endet Ihre Regionalzeit zu Niederschlesien auch wieder. 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Ich verabschiede mich derweil bei Ihnen. Morgen werde ich ebenso für Sie die Regionalzeit moderieren, dann aber mit Themen aus dem Landkreis Elbe-Elster in Brandenburg. Bis dahin noch einen schönen Abend und auf Wiedersehen.
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0: Einen wunderschönen guten Abend hier wieder bei 04 Plus an diesem Donnerstagabend. 2035 endet der Braunkohleabbau im mitteldeutschen Revier. Die MIPRAG zieht nach und nach ihr Abbaugerät aus den noch betriebenen Tagebauten ab. In diesem Jahr endet die Arbeit im Schleenhain Süd. Der letzte Bagger ist schon jetzt abgezogen.
1: Sonnenaufgang über dem Braunkohletagebau Schleenhain. Es ist der 14. Oktober. Der letzte verbliebene Eimerkettenbagger und ein Bandwagen der MIPRAG setzten sich in Bewegung, um die Bundesstraße 176 zwischen Greutsch und Neukieritzsch zu überqueren.
2: Das wurde gemacht, da die Kohlegewinnung im südlichen Abbaufeld Schleenhain endet zum Ende des Jahres und wir natürlich noch die Kohlegewinnung im nördlichen Abbaufeld Perres fortführen werden. Die Rekultivierungs- und Wiedernutzbarmachungsarbeiten im südlichen Abbaufeld laufen schon parallel und müssen entsprechend auch noch bis Mitte der 30er Jahre abgeschlossen werden.
1: Um die Fahrbahn nicht durch die bis zu 1030 Tonnen schweren Bergbaugeräte zu beschädigen, wurde eine dicke Erdschicht aufgeschüttet. Bereits am Vortag haben hier vier Antriebsstationen die Straße überquert. Für dieses große Unterfangen musste die Bundesstraße 176 mehrtägig voll gesperrt werden. 1949 wurde das südliche Abbaufeld Schleenhain aufgeschlossen. Bis Ende dieses Jahres werden dort noch Reste mobil mit kleinem Gerät ausgekohlt. Es soll in Zukunft aber weiterhin der Energiegewinnung dienen.
2: Das südliche Abbaufeld ist auch besonders. Wir machen die Rekultivierung und Wiedernutzbarmachung. Es wird noch ein kleiner Restsee entstehen und gleichzeitig, wie Sie hier im Hintergrund auch sehen konnten, entsteht ein neuer Windpark, den wir errichten, der Windpark Breunsdorf. Das wird der leistungsstärkste Windpark im Freistaat Sachsen sein.
1: Der Weg der Bergbaugroßgeräte führt direkt unter den schon stehenden und im Bau befindlichen Windrädern hindurch. Zahlreiche Schaulustige waren extra früh aufgestanden, um sich das Schauspiel anzusehen. Der Eimerkettenbagger ERS 710 hat eine Gesamtlänge von 83 Metern, ist 19 Meter breit und 21 Meter hoch. Angetrieben wird er von mehreren Elektromotoren.
2: Die beiden Großgeräte hier im Hintergrund werden tatsächlich mit Strom, hauptsächlich aus eigener Erzeugung, angetrieben. Kleinere Geräte werden auch mit Diesel betrieben, aber alle unsere Großgeräte werden mit Strom betrieben.
1: Über ein dickes Kabel werden die Motoren mit einer Betriebsspannung von 6000 Volt versorgt. Ständig müssen die Transportmitarbeiter darauf achten, dass das Kabel nicht überrollt oder gespannt wird. Bis zu 6 Meter kommt der Bagger pro Minute voran. Die Gesamtstrecke zwischen den Abbaufeldern ist fast 10 Kilometer lang. Für die Überquerung der Bundesstraße brauchen die beiden Geräte eine gute halbe Stunde. Im Abbaubetrieb kann der Bagger pro Stunde 2.500 Kubikmeter fördern. Seit Einsatzbeginn im Tagebau Schleenhain im März 1999 hat dieser Eimerkettenbagger mit der Gerätenummer 353 62 Millionen Tonnen Kohle und 12 Millionen Kubikmeter Abraum bewegt. Noch bis 2035 werden die Geräte ihren Dienst im Abbaugebiet Perres verrichten. Danach geht es wohl zur Verschrottung, nach 51 Jahren im Dienst. Nachdem die Überquerung der Fahrbahn abgeschlossen ist, beginnen mehrere Planierraupen mit dem Rückbau der Erdschicht, damit die Straße so schnell wie möglich wieder für den Verkehr freigegeben werden kann.
0: Hausbrand, Autounfall oder eine Katze auf der Baumspitze, die Aufgaben der Feuerwehr sind vielfältig. Ebenso wie auch die Ausrüstung, die sie dafür benötigen. Um die zu beherrschen, wird regelmäßig am Gerät ausgebildet. In Grimma zum ersten Mal mit mehreren Themengebieten an einem ganzen Samstag.
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1: Das ist nicht der normale Anblick an einem Samstagvormittag bei der Feuerwehr Grimma. Über dem Gerätehaus schwebt eine Drohne. Davor stehen neben roten auch blaue Fahrzeuge. An diesem 10. Oktober findet hier etwas Neues statt.
4: Die Kameraden hatten den Wunsch, einen komplexen Ausbildungssamstag mal hier durchzuführen. Und ich habe mir das ganze Herzen genommen und habe gesagt, sollte kein Problem sein, das kriegen wir mal hin. Und genau, dann ist das Ganze heute entstanden mit den Feuerwehren aus dem Einsatzgebiet 1. Mit dabei ist hier die Feuerwehr aus Hohenstedt, aus Döben, Kaditsch sowie wir in Grimma. Und zusätzlich noch das THW des Ortsverbandes Grimma, aufgrund, dass wir da eine gute Zusammenarbeit mit denen haben und wir auch eng miteinander ausbildungsmäßig gut kooperieren.
1: Im Normalfall sind wöchentlich 2 Stunden am Donnerstagabend für die vorgeschriebenen Ausbildungseinheiten reserviert. An diesem Samstag gab es gleich 5 Themenschwerpunkte, die an mehreren Stationen ausgebildet wurden. Im Rotationsprinzip hat sich jeder der Anwesenden über den Tag mit jedem Thema befasst.
4: Ich habe jetzt auch hier Wert drauf gelegt, dass wir nicht die Gruppen pro Feuerwehr machen, sondern dass man halt sagt, okay, lass uns die Gruppen doch einfach mischen. Hat den Vorteil, man lernt sich besser kennen, man kommt in Gespräche und man lernt vor allen Dingen auch miteinander und voneinander und kann vieles auch mit in seine eigene Feuerwehr mitnehmen, was man vielleicht von jemand anders auch gelernt hat.
1: Aktuell unterstützt die Feuerwehr Grimma häufig die Rettungsdienste. Daher ist auch die Erste Hilfe und die Reanimation ein wichtiges Thema, das an diesem Tag noch einmal ausgiebig geübt wurde. Herzdruckmassage und Beatmung konnten gefahrlos an einer Puppe geübt werden. Behilflich war dabei ein tragbarer Defibrillator, der die Ersthelfer auch Schritt für Schritt bei der Reanimation mit Display und gesprochenen Anweisungen anleitete. Eine weitere Station beschäftigte sich mit den zahlreichen elektrischen Geräten, die die Feuerwehr einsetzt. Von einem Kameraden mit Fachausbildung wurden noch einmal die grundsätzlichen Kenngrößen wie Spannung und Strom erläutert und auch auf die möglichen Gefahren beim Arbeiten damit hingewiesen. Anhand unterschiedlicher Ausrüstung wurde der Einsatz auch praktisch geübt. Das technische Hilfswerk machte eine ausführliche Schulung zu Hebekissen. Diese werden benutzt, um mit Druckluft schwere Lasten anzuheben, um zum Beispiel eingeklemmte Personen zu befreien. Auch hier gilt es, Sicherheitsregeln beim Arbeiten mit Druckleitungen und Ventilen zu beachten. Bei der Feuerwehr Hohenstedt ist die Drohnenstaffel des Landkreises Leipzig beheimatet und die zeigte hier den Umgang und die Möglichkeiten mit diesem unbemannten Fluggerät. Es dient mit unterschiedlichen Optiken zur Aufklärung aus der Luft, beispielsweise von Glutnestern, die mit Wärmesicht auch durch Rauch- und Blätterdächer hindurch gesichtet werden können. Die Drohne kann aber nach Bedarf auch mit Scheinwerfern oder einem Lautsprecher ausgerüstet werden. Etwa 45 Flugminuten sind mit einer Batterieladung möglich und das auch bei Wind und Regen. An der 5. Station ging es um das Ziehen von Lasten mit Muskelkraft. Das Fahrzeug wurde dabei nur als fester Ankerpunkt genutzt. Um einen IBC-Container anzukippen, wurde daran ein Stahlseil über eine Umlenkrolle befestigt. Das Stahlseil wurde dann durch eine Ratsche geführt und konnte dann mit einem langen Hebel Stück für Stück verkürzt werden. Zu beachten war dabei die korrekte Richtung der Ratsche und die Absicherung und Markierung des gespannten Seils. Der erste gemeinsame Ausbildungssamstag kam gut an bei den Kameradinnen und Kameraden von Feuerwehr und THW. Gute Voraussetzungen für eine Wiederholung. Und in der Öffentlichkeit, in der die Übungen in Grimma stattfanden, auch eine gute Möglichkeit, neue Kräfte für die Feuerwehr zu werben.
4: Wir hatten auch im Vorfeld über Social Media da ein bisschen Werbung gemacht, dass die Leute gerne vorbeikommen können, die Interesse haben, sich das Ganze mal angucken können. Gerade das Thema, wie läuft die Ausbildung überhaupt ab bei uns? Die mal über die Schulter gucken, vielleicht auch mal sagen, wenn los, pack doch mal mit an. Da sind wir ganz offen. Also wenn da die Bürger vorbeikommen und sagen, wir wollen das mal sehen, die können gerne ein paar Handschuhe anziehen und können gerne mal mitmachen, dass sie einfach mal das Gefühl bekommen. Vielleicht schon auch sagen, ja, das reizt mich, ich komme mir gerne mal vorbei und überlege mir das, ob ich hier eintrete.
1: Denn auch wenn die Jugendfeuerwehr in Grimma sehr gut besucht ist, freuen sich die ehrenamtlichen Kameraden immer über Unterstützung. Ob im aktiven Bereich oder auch anderweitig.

Nachtschicht, die zweite. Ostrock trifft dabei auf Netzwerken. 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

0: Welche Ausbildung passt zu mir und welche beruflichen Chancen bietet die Region? Antworten darauf gab es bei der 18. Markranstädter Unternehmermesse. Rund 50 Aussteller präsentierten ihre Unternehmen und Ausbildungsangebote. Im Mittelpunkt standen diesmal die grünen Berufe mit moderner Landwirtschaft, neuen Technologien und vielfältigen Karrierewegen. Dabei konnten Schülerinnen und Schüler nicht nur Fragen stellen, sondern auch selbst aktiv werden und erste Kontakte zu möglichen Arbeitgebern knüpfen.
1: Den richtigen Weg ins Berufsleben zu finden, ist gar nicht so einfach, aber nicht unmöglich. Eine Möglichkeit dafür bieten Messen zur Berufsorientierung. Eine davon ist die Markranstädter Unternehmermesse, kurz MUM genannt. Die findet zum 18. Mal, heuer mit dem Schwerpunkt Umwelt, Natur, Landwirtschaft statt. Einige der Aussteller zeigen, wie modern und vielfältig die grünen Berufe heute sind.
2: In diesem Jahr haben wir die grünen Berufe in Vordergrund gestellt. Das heißt, alles rund um das Thema Landwirtschaft. Landwirtschaft ist nicht mehr so wie früher, wie man sich das vorstellt, mit der Hacke auf dem Feld, sondern wir haben ganz, ganz viele moderne Technologie, die jetzt gerade in der Landwirtschaft eine Rolle spielt. Und deswegen haben wir uns in diesem Jahr für diese Berufsgruppe entschieden, dass man einfach mal den Schülerinnen und Schülern zeigt, was gibt es noch. Nicht nur, dass wir Hochschule auch diesmal mit dabei haben. Wir haben die Universität Leipzig, die HTWKs mit vor Ort. Die Schülerinnen und Schüler konnten auch so Speed-Dating-Termine an den einzelnen Ständen machen. Wir haben natürlich auch neue Unternehmen in diesem Jahr wieder mit zu Gast. Und deswegen sind wir sehr froh, dass wir das dieses Jahr so gut organisiert haben wieder und hoffen natürlich auf viel positives Feedback.
1: Rund 50 Aussteller präsentierten sich hier und sorgten über das Motto hinaus für einen Branchenmix. Das Netzwerk, welches Wirtschaft, Schule, Verwaltung und Politik verbindet, eint das Ziel, jungen Menschen Perspektiven einer Region aufzuzeigen.
3: Der regionale Zugang hier zu den jungen Leuten ist für uns ganz wichtig, einfach kurze Wege zu einem möglichen Ausbildungsbetrieb zu haben.

0: Und die Unterstützung unserer Seite geben wir gerne für die Schulen, die so engagiert sind, hier jedes Jahr kommen, ihre Schüler hier durchführen, die Möglichkeit geben. Ist einfach eine Chance, dass die jungen Leute Betriebe kennenlernen, sich orientieren können. Und für uns als regional ansässiger Betrieb einfach eine tolle Möglichkeit, an junge Leute zu kommen, die dann auch später hier in der Region bleiben. Das ist ganz wichtig.
1: Die Veranstaltung steht auch im Terminkalender von Landrat Henrik Reichen.
2: Also ein unbedingtes Muss, weil die Markranstädter Unternehmermesse vergleichbar im Grunde eine Berufsorientierungsmesse, so heißen die ja an anderen Orten, immer ein gutes Schaufenster ist für die Unternehmen, die im Wachstum sind, die neu ausbilden, vielleicht auch neu ausbilden, wie wir hier an dem Stand gerade erfahren haben. Und damit immer so ein Frühindikator für eine Entwicklung ganz lokal, manchmal nur von einzelnen Unternehmen. Aber auch spannend zu wissen, in welche Richtung so Frühindikatoren eben gehen.
1: Die jungen Leute ergriffen die Chance, sich auszuprobieren oder im Gespräch mehr über berufliche Möglichkeiten zu erfahren.
3: Ja, wir haben so ein bisschen uns umgeschaut, was es denn für Möglichkeiten für uns gibt, nach dem Abi, nach oder nur eine Ausbildung, duales Studium. Ja, einfach mal umgeschaut so ein bisschen.
4: Und haben was Konkretes gefunden?
3: Nee, noch nicht. Es gab viele Angebote, es war sehr viele Möglichkeiten im Kopf so.
4: Wie war das bei dir?
5: Auch, also vor allem Hochschulen, Universitäten, was da angeht, dass man erstmal einen Überblick über die ganzen Angebote bekommt. Aber ja, das ist auf jeden Fall schlauer als vorher.
1: Für einige der Mädchen und Jungen war der Besuch der MUM in ein Schülerprojekt eingebunden.
6: Ja, würde ich schon sagen. Also wir waren bei der Pflege, haben dort unser kleines Interview abgesprochen und sind jetzt fertig. Wir sind jetzt noch mal ein bisschen rumgegangen zu anderen Ständen, haben dort gefragt, was da so abgeht. Ja, es war schön.
7: Ja, wir mussten ja so ein Schulprojekt machen und damit waren wir relativ schnell fertig. Und jetzt sind wir noch so ein bisschen rumgelaufen und haben ein paar Werbegeschenke mitgenommen.
1: Die Aussteller möchten bei dieser Messe auch Abiturienten für ihre Betriebe begeistern. Mit Praxis in den Hörsaal empfiehlt Unternehmer Andreas Frank.
0: Das ist eine wunderbare Möglichkeit für Abiturienten, sich erstmal von dem, was man eigentlich später mal machen möchte, in der Praxis einen Überblick zu verschaffen. Das hat den Vorteil, dass man einfach das Handwerk schon mal lernt und später nach dem Studium schon mal weiß, von was man spricht.
1: Dieser Weg könnte mit einem Praktikum starten. Facetten gibt es hier viele. Die Bürgermeisterin nutzte die Gelegenheit und suchte das Gespräch mit Unternehmen und Ausstellern.
8: Nach der Eröffnung heute Morgen um 9 war ich erstmal mit unserem Schirmherrn, das ist Andreas Freigang, das ist ein Landwirt aus Frankenheim. Mit dem war ich jetzt schon unterwegs. Wir haben uns nicht nur die Stände, die jetzt alles rund um das Thema Grün betrifft, angeschaut, sondern wir haben natürlich ganz, ganz viele Facetten und Branchen uns zusammen angeschaut. Und das Feedback ist durchaus positiv, nicht nur von den Schülerinnen und Schülern, sondern auch von den Lehrerinnen und Lehrern und von allen Gästen, die heute hier vor Ort mit dabei sind.
1: Die Messe ist auch eine Leistungsschau der Aussteller. Ergänzend zu den Auftritten gibt es auch Vorträge und ein Unternehmerforum.
2: Ab 14 Uhr in einem kleinen geschlossenen Raum, da geht es heute darum, die in diesem Jahr neu kreierte Produktreihe Südraumschätze. Kleine, in der Regel handwerklich hergestellte Produkte aus Landwirten hier aus der Region, nochmal so eine Vermarktungsplattform zu geben und die bekannter zu machen. Da haben wir viele Partner, die Kitzener Agrargesellschaft beispielsweise. Und über die Vermarktungsansätze wollen wir heute hier nochmal sprechen.
1: Ein weiteres Novum hatte die MUM in diesem Jahr. Erstmals gab es auch ein Außengelände. Neben der Markranstädter Feuerwehr präsentierten sich auch Unternehmen. Diese zeigten sich hier unter anderem mit Vorführungen und boten Mitmachaktionen. Die 18. Markranstädter Unternehmermesse mit der Vielzahl an Möglichkeiten erwies sich für den einen oder die andere als informativ und durchaus zielführend.
9: Fünf Tore, 3 Punkte und der Sprung auf Tabellenplatz 3. Der HFC Colditz hat in der Sachsenklasse Nord beim VfB Zwenkau einen deutlichen Auswärtssieg eingefahren. Schon zur Halbzeit lagen die Colditzer mit 4:0 vorn. Nach dem Seitenwechsel ließ die Mannschaft allerdings einige Chancen liegen und geriet zeitweise unter Druck. Am Ende stand trotzdem ein klarer 5:0 Erfolg für die Colditzer.
10: In der Sachsenklasse Nord empfingen im heimischen Stadion am Eichholz die Kicker des VfB Zwenkau 02 die Herren vom HFC Colditz. Mit 5 Punkten aus 6 Spielen rangieren die Zwenkauer nur auf dem 13. Tabellenplatz. Dabei konnten sie einzig gegen die SG Rotation Leipzig mit einem klaren 3:0

einen Sieg einfahren. Gegen SV Lipsia 93 Eutritsch 1:1 und gegen die zweite Vertretung von Chemie Leipzig sicherte man sich kurz vor Toresschluss mit einem 3:3 weitere Punkte. Mit 10 Punkten aus 5 Spielen sollten ihre Kontrahenten dieses Tages als klarer Favorit an diesem 7. Spieltag gelten. Die einzige bisherige Niederlage bei der SG-Rotation Leipzig am 6. Spieltag mit 1:2 schmälert ihr Erfolgserlebnis. Ganze 4 Gegentore musste die Abwehr von Trainer Alexander Kunert bisher einstecken. Pünktlich 15 Uhr wurde diese Partie vom Chemnitzer Schiedsrichter Philipp Meiner angepfiffen. Während sich beide Teams von Anbeginn an auf den Weg in Richtung des gegnerischen Strafraumes machten, sollte der erste Jubel auf Seiten des Gastes aufbranden. Ein etwas verunglückter Freischlag vom Zwenkauer Schlussmann Luis Adrian Rimane landete beim Kolditzer Tobias Danzer, welcher postwendend Christoph Jakisch anspielte, welcher den Ball direkt im Kasten unterbrachte. Während sich Zwenkau weiterhin einiger HFC-Attacken erwehren musste, hatten sie selbst in der 12. Spielminute ihre erste Chance durch Ben Dammmüller. Sieger blieb aber hier noch Kolditzer Keeper Nick Teubert. Selten ließ die Gastabwehr es zu, dass der Gastgeber sich so ihrem Schlussmann annähern konnte. Auf der Gegenseite nutzte man jedoch jede Gelegenheit, um für Torgefahr zu sorgen, so wie hier nach einem Foul am Kapitän Michel Schwarz. Freistoß Jakisch, den Ball kann Rimane an die Latte lenken, doch kommt dieser zurück ins Spiel, wo Maxim Pinder seine sich ihm bietende Chance nutzt und per Kopf vollenden kann. 2:0 für die Gäste aus Kolditz. Noch gaben die Zwenkauer Mannen nicht auf und nutzten ihre Chancen aber auch weiterhin nicht. Dafür nutzte Kolditz die sich ihnen bietenden Räume, um dann erfolgreich abzuschließen. Justin Lungwitz setzt sich gegen Clemens Krein erfolgreich durch und schiebt zur 3:0-Führung ins lange Eck. Auch wenn sich das Ergebnis nunmehr auf einen Kolditzer Sieg ausrichtete, wurden sie ab und an vom VfB unter Druck gesetzt. Nichtsdestotrotz sollte sich aber ihr Siegeswille in noch mehr Toren ausdrücken, denn bevor Schiedsrichter Meiner zum Pausentee bat, sollte ihnen ein weiterer Gegenschlag gelingen. Nick Morgenstern, Christoph Jakisch und Tobias Danzer zur 4:0 Halbzeitführung des HFC Kolditz. Auch im zweiten Spielabschnitt setzte der Gast aus Kolditz auf Vorstoß. Hier scheiterte jedoch Alexander Suhr am Zwenkauer Schlussmann Rimane. Den folgenden Eckball setzte Michel Schwarz an die Latte. Auch die nächste Chance ging an die Gäste. Jakischs Schuss wurde noch zur Ecke abgefälscht, welcher aber im Anschluss nichts Zählbares brachte. Zwenkau hingegen schaffte es im zweiten Abschnitt selten einmal in den gegnerischen Strafraum und wenn, dann fehlten oft die Anspielpartner. Besonders gefährlich wurde es für den Gastgeber bei den Standards, doch glänzte hier Kolditz oft durch besondere Ungenauigkeit. Während Kolditz sich immer mehr im zweiten Abschnitt auf das eine Tor einschoss, sollten hin und wieder die Zwenkauer die Möglichkeit zum etwaigen Anschluss bekommen. Den Schuss von Jan-Malte Bertkau kann HFC-Keeper Nick Teubert erst im Nachfassen sichern. Und auch der zur Halbzeit eingewechselte Yannick Winkler setzte den Ball nur auf die Latte. Zwenkaus Pech auf der Kolditzer Seite sollte auch nochmal auf der eigenen zuschlagen. Eine leichte Flanke vom Kolditzer Gustav Vogtländer drückte Ruben Holstein vor Markus Döbold über die eigene Linie. In den verbleibenden letzten 10 Minuten sollte sich am 0:5 Spielstand nichts mehr ändern. Während die Zwenkauer durch diese Niederlage auf den 14. Tabellenplatz abrutschten,

0: arbeiteten sich die Kicker des HFC Colditz auf den dritten Tabellenplatz vor. Für den VfB Zwenkau 02 geht die Reise am 17. Oktober zum Tabellenzwölften, dem SV Nauenhof 1920, und der Colditzer HFC empfängt nur einen Tag später im Hausdorfer Annona-Stadion den Tabellenzweiten vom ATSV Frisch auf Wurzen.
1: Wir schauen jetzt noch auf die etwas schöneren Wetteraussichten für den Anfang des Wochenendes.
2: Am morgigen Freitag erwartet die Landkreise Leipzig und Nordsachsen ein überwiegend trockener und zeitweise freundlicher Herbsttag. Der Morgen beginnt kühl mit Temperaturen um 7 Grad. Zunächst ziehen noch einige Wolken durch, örtlich kann es auch etwas dunstig sein. Im Laufe des Vormittags lockert die Bewölkung zunehmend auf, sodass sich am Nachmittag längere sonnige Abschnitte ergeben. Die Temperaturen steigen auf milde 18 Grad. Dazu weht ein schwacher bis mäßiger Wind aus südwestlichen Richtungen. Regen ist nach aktueller Prognose kaum zu erwarten. Auch am Abend bleibt es überwiegend trocken. Bei wechselnder Bewölkung gehen die Temperaturen allmählich zurück. Insgesamt dürfen wir uns auf einen für Mitte Oktober recht milden Freitag freuen, der vor allem am Nachmittag gute Chancen auf sonnige Abschnitte bietet.
1: Das war es jetzt auch schon wieder von mir. Morgen begrüßt Sie hier meine Kollegin Elisabeth Kreske. Damit wünsche ich Ihnen noch einen schönen Abend.

Das ist Sachsen aktuell an diesem Donnerstagabend. Schön, dass Sie mit dabei sind. Ja, und das sind unsere Themen heute. Noch Baustelle, bald Manege. Aufbau für beliebtesten Zirkus in Dresden gestartet. Außerdem ein Gigant auf seiner letzten Reise. Kohlebagger verlässt Abbaufeld in Leipzig. Und 150.000 Schilder täglich. Chemnitzer Firma räumt Mittelstandspreis ab.

0: Das ist unser Nachrichtenüberblick über die Themen des Freistaats. Zunächst schauen wir in die Landeshauptstadt. An der Washingtonstraße in Dresden wächst derzeit wieder eine ganze Zirkusstadt. Mehrere Zelte stehen bereits, mehr als 60 Container müssen ihren Platz noch finden und hunderte Tonnen Material werden dabei bewegt. Der Dresdner Weihnachtszirkus bereitet sich auf seine 29. Saison vor. Wir haben beim Aufbau vorbeigeschaut.
1: Also es ist wie ein Puzzle und dann nimmt man so die einzelnen Puzzleteile und setzt das Puzzle zusammen, bis es dann nachher zum Schluss eine riesengroße Show ergibt.
2: Noch ist von dieser Show allerdings nicht allzu viel zu sehen. Auf dem Dresdner Zirkusplatz an der Washingtonstraße bestimmen Lastwagen, Container, schwere Technik und jede Menge Handarbeit den Alltag. Seit rund einer Woche wächst hier Stück für Stück die Zeltstadt des Dresdner Weihnachtszirkus. Laut Zirkusdirektor Sascha Köllner nimmt die inzwischen deutlich Form an.
1: Seit einer Woche sind wir am Aufbauen. Wie man so stark erkennen kann, im Hintergrund stehen schon die Zelte. Wir befinden uns jetzt mitten im Aufbau eines dritten Zeltes, unser Restaurationszelt, dort, wo das ganze Catering stattfindet. Hinter euch ist das große Zirkuszelt. Ja, also wir liegen gut im Plan, gut in der Zeit. Wir sind gut im Plan und es geht voran.
2: Doch wie entsteht aus einer zunächst freien Fläche eigentlich eine komplette Zirkusstadt? Bevor überhaupt die ersten Planen in die Höhe gezogen werden können, muss nahezu das gesamte Material aus dem Winterquartier an die Washingtonstraße gebracht werden. Anschließend wird vermessen. Denn jeder Mast und jeder einzelne Eisenanker muss exakt an seinem Platz stehen.
1: Dann kommt unsere Zeltcrew, die wir schon seit vielen Jahren haben, also jetzt mittlerweile schon 5 Jahre in Folge immer die gleichen Jungs, die wissen ganz genau, was sie zu tun haben. Und dann wird ausgemessen, dann werden die Punkte gesetzt, wo jeder einzelne Erdnagel, also wir sagen dazu Eisenanker, da werden die Punkte gesetzt, wo die hinkommen, die Masten werden dann gesetzt und. Und dann fängt man so langsam an, erstmal alles aufzubauen.
2: Allein das große Zirkuszelt erreicht eine Höhe von rund 22 Metern. Dafür braucht es nicht nur Erfahrung, sondern vor allem viele helfende Hände.
1: Also Personal sind wir jetzt hier auf dem Gelände, ich müsste mal ganz grob nachrechnen, so zwischen 32 und 36 Personen. Natürlich auch mit Köchin, mit allen drum und dran. Und Zeltarbeiter selbst, also meine Jungs, die jedes Jahr aus Rumänien kommen, das sind auch die Jungs, die Requisiten während der Vorstellung rein und raus bewegen, das sind jetzt 17.
2: Ein Aufbau dieser Größenordnung läuft allerdings selten komplett ohne Probleme. In diesem Jahr sorgte zunächst ein defektes Bauteil an einem der großen Masten für Schwierigkeiten. Die Reparatur gelang kurzfristig. Hinzu kam in diesem Jahr noch ein anderes Problem. Kurz vor dem Aufbau wurden dem Weihnachtszirkus Kabel und technische Ausstattung gestohlen. Material, das jetzt dringend gebraucht wird. Unterstützung bekam das Team nach eigenen Angaben von Freunden und Partnerunternehmen, die kurzfristig Technik zur Verfügung stellten.
1: Das ist eine große Hürde für uns gewesen, aber Gott sei Dank, wir haben viele, viele Freunde, die uns natürlich auch mitgeholfen haben, wo wir uns das Material erstmal leihen konnten.

0: Die 29. Saison des Dresdner Weihnachtszirkus am 10. Dezember. Bis dahin wird noch ordentlich gebaut und geschleppt.
1: Spektakuläre Moves, internationale Gäste und eine ziemlich ungewöhnliche Bühne. Im November wird die Manege des Dresdner Weihnachtszirkus zum Schauplatz der Arena of Power. Beim internationalen Power Move Battle treten einige der bekanntesten Breakerinnen und Breaker der Welt gegeneinander an. Die ersten Vorbereitungen laufen bereits.
2: Ich will nicht sagen neue Rekorde, aber ich glaube Bewegungen, die man, ich glaube, nicht mal teilweise im Internet sieht.
3: Hinter dem neuen Format steckt das House of Urban Culture um unter anderem Felix Rosberg. Am 21. November treten in der Arena des Dresdner Weihnachtszirkus 16 eingeladene Breaker aus 16 Ländern gegeneinander an.
2: Die probieren teilweise Move live, Kombinationen live, die so nie gemacht werden. Beim Breaking klassisch ist es ja so, dass man dadurch alles zeigen möchte, vom Tanz verschiedene Bereiche. Und dadurch, dass es so ein spezifischer Wettkampf ist, werden, glaube ich, extreme Sachen passieren. Kann natürlich auch passieren, dass die Leute noch ein zweites Mal probieren müssen. Und das ist natürlich, weil es einfach auch so hart und so extrem ist.
3: Bewertet werden die Auftritte von 5 international besetzten Juroren. Mit dabei ist auch Lil Amok, zweifacher Weltmeister im Breaking.
4: Also die Foundation ist halt wichtig, das Fundament und die Basics. Aber dann ist halt wichtig, dass man auch innovativ und kreativ ist mit den Sachen und einzigartig. Dass er sich nicht wiederholt, wenn er, sagen wir mal, 8 Runden tanzt, dass immer was Neues dabei rauskommt und immer für eine Überraschung gut ist. Das ist eigentlich das Wichtigste, dass man original ist und keine Kopie.
3: Einer der Athleten ist Max. Er ist der einzige direkt eingeladene Teilnehmer aus Deutschland.
5: Also an Battles fasziniert mich der mentale Zustand, den man erreicht. In Battles ist man extrem wach, extrem scharfsinnig und das Adrenalin zusammen mit dem, was man macht, seiner Kunst, so, das sind immer die intensivsten Momente.
6: Bist du dann schon aufgeregt?
5: Immer.
3: Und auch neben den Battles gibt es einiges zu erleben.
2: Wir versuchen natürlich trotzdem die Hip-Hop-Kultur zu präsentieren, weil wir als House of Culture, was unser Background ist, mit allen Elementen verbunden sind. Deswegen haben wir auch mit den 2 Containern das Thema Street Art Graffiti mit dabei. Wir haben im Vorzelt, werden Street Artists live malen, werden Bilder entstehen, es werden DJs spielen, auch eine Frau spielt, eine kleine Afterparty. Also wir wollen die Hip-Hop-Kultur trotzdem mit präsentieren, weil es ja auch ein Element davon ist.
3: Austragungsort ist die Arena des Dresdner Weihnachtszirkus an der Washingtonstraße. Für Zirkusdirektor Sascha Köllner sind passende Veranstaltungen in der Manege besonders wichtig.
7: Gerade Tanzen oder Boxgeschichten oder eine andere Veranstaltung oder das Taschenlampenkonzert, das bedeutet uns sehr, sehr viel. Denn nur so kommen auch mal die Gäste im Zirkus, die eigentlich gar nicht in den Zirkus kommen. Und dann sehen die überhaupt erstmal, was für ein Ausmaß der Dresdner Weihnachtszirkus bieten kann, ne, und bietet.
3: Und auch in Zukunft soll der Veranstaltungskalender weiter wachsen.
7: Wir möchten noch weiter gerne aufbauen und desto mehr Events. Man muss sich immer vorstellen, ich habe das gerade schon erzählt, wir bauen 5 Wochen die Zeltstadt auf. Es ist ja die größte Zeltstadt Europas. Und die dann nur für 3 Wochen stehen lassen und dann wieder abbauen, dann liegt das ganze Material das ganze Jahr bei uns im Winterquartier. Ist auch nicht so schön. Also umso mehr Veranstaltungen wir bekommen, desto besser.
3: Mit der Arena of Power soll dieser Weg nun weitergehen. Die Zeltstadt könnte damit künftig noch öfter zur Bühne für Sport, Kultur und besondere Veranstaltungsformate werden.
1: 2035 endet der Braunkohleabbau im mitteldeutschen Revier. Die MIBRAG zieht nach und nach ihr Abbaugerät aus den noch betriebenen Tagebauen ab. In diesem Jahr endet die Arbeit in Schleenhain Süd. Der letzte Bagger ist schon jetzt abgezogen. Spektakulär.
8: Sonnenaufgang über dem Braunkohletagebau Schleenhain. Es ist der 14. Oktober. Der letzte verbliebene Eimerkettenbagger und ein Bandwagen der MIBRAG setzten sich in Bewegung, um die Bundesstraße 176 zwischen Greutsch und Neukieritzsch zu überqueren.
9: Das wurde gemacht, da die Kohlegewinnung im südlichen Abbaufeld Schleenhain endet zum Ende des Jahres und wir natürlich noch die Kohlegewinnung im nördlichen Abbaufeld Perres fortführen werden. Die Rekultivierungs- und Wiedernutzbarmachungsarbeiten im südlichen Abbaufeld laufen schon parallel und müssen entsprechend auch noch bis Mitte der 30er Jahre abgeschlossen werden.
8: Um die Fahrbahn nicht durch die bis zu 1030 Tonnen schweren Bergbaugeräte zu beschädigen, wurde eine dicke Erdschicht aufgeschüttet. Bereits am Vortag

0: Wir haben hier vier Antriebsstationen die Straße überquert. Für dieses große Unterfangen musste die Bundesstraße 176 mehrtägig voll gesperrt werden. 1949 wurde das südliche Abbaufeld Schleenhain aufgeschlossen. Bis Ende dieses Jahres werden dort noch Reste mobil mit kleinem Gerät ausgekohlt. Es soll in Zukunft aber weiterhin der Energiegewinnung dienen.
1: Das südliche Abbaufeld ist auch besonders. Wir machen die Rekultivierung wieder Nutzbarmachung. Es wird noch ein kleiner Restsee entstehen und gleichzeitig, wie Sie hier im Hintergrund auch sehen konnten, entsteht ein neuer Windpark, den wir errichten, der Windpark Breunsdorf. Das wird der leistungsstärkste Windpark im Freistaat Sachsen sein.
0: Der Weg der Bergbaugroßgeräte führt direkt unter den schon stehenden und im Bau befindlichen Windrädern hindurch. Zahlreiche Schaulustige waren extra früh aufgestanden, um sich das Schauspiel anzusehen. Der Eimerkettenbagger ERS 710 hat eine Gesamtlänge von 83 Metern, ist 19 Meter breit und 21 Meter hoch. Angetrieben wird er von mehreren Elektromotoren.
1: Die beiden Großgeräte hier im Hintergrund werden tatsächlich mit Strom, hauptsächlich aus eigener Erzeugung, angetrieben. Kleinere Geräte werden auch mit Diesel betrieben, aber alle unsere Großgeräte werden mit Strom betrieben.
0: Über ein dickes Kabel werden die Motoren mit einer Betriebsspannung von 6000 Volt versorgt. Ständig müssen die Transportmitarbeiter darauf achten, dass das Kabel nicht überrollt oder gespannt wird. Bis zu 6 Meter kommt der Bagger pro Minute voran. Die Gesamtstrecke zwischen den Abbaufeldern ist fast 10 Kilometer lang. Für die Überquerung der Bundesstraße brauchen die beiden Geräte eine gute halbe Stunde. Im Abbaubetrieb kann der Bagger pro Stunde 2.500 Kubikmeter fördern. Seit Einsatzbeginn im Tagebau Schleenhain im März 1999 hat dieser Eimerkettenbagger mit der Gerätenummer 353 62 Millionen Tonnen Kohle und 12 Millionen Kubikmeter Abraum bewegt. Noch bis 2035 werden die Geräte ihren Dienst im Abbaugebiet Peres verrichten. Danach geht es wohl zur Verschrottung, nach 51 Jahren im Dienst. Nachdem die Überquerung der Fahrbahn abgeschlossen ist, beginnen mehrere Planierraupen mit dem Rückbau der Erdschicht, damit die Straße so schnell wie möglich wieder für den Verkehr freigegeben werden kann.
2: Und wir melden uns gleich mit weiteren spannenden Themen aus dem Freistaat zurück. Bleiben Sie also dran.

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1: Und das ist Sachsen aktuell an diesem Donnerstagabend. Willkommen zurück. Jetzt kommen wir zu 150.000 Schildern und die täglich, die dort produziert werden in einem mittelständischen Unternehmen. Vom kleinen Werbefolienhersteller zum preisgekrönten Mittelständler. Die Chemnitzer Firma Coreku hat sich gegen mehr als 330 nominierte Unternehmen aus Sachsen durchgesetzt. Was hinter dem Erfolg steckt und warum bei Coreku auch nach 36 Jahren noch lange nicht Schluss ist, das erfahren Sie jetzt.
2: Wo wird eingeschaltet, welcher Stecker gehört wohin und von welchem Hersteller stammt die Maschine eigentlich? Antworten auf diese Fragen liefert ein Unternehmen aus Chemnitz und das gleich 150.000 Mal am Tag. Die Firma Coreku produziert für rund 300 Stammkunden Beschriftungen und Kennzeichnungen in unterschiedlichsten Größen, Formen und Farben. Mithilfe verschiedener Druck- und Laserverfahren wird dabei nahezu alles beschriftet, von Maschinen und Schaltschränken bis hin zu Fenstern. Wie vielfältig das Geschäft tatsächlich ist, erklärt Geschäftsführer Holger Wandelt.
3: Ja, also wir beschriften fast alles. Also im Maschinenanlagenbau ist alles beschriftet irgendwo. Und ob an der Maschine, in der Maschine, im Schaltschrank, am Schaltschrank, ob das irgendwelche anderen Sachen sind, auch an der Halle oder in irgendwelchen anderen Bereichen. Wir machen auch die Beschriftung überall hin, an Schaufenstern und so weiter.
2: Doch Coreku kann nicht nur Schilder produzieren, sondern auch Preise gewinnen. Gegen mehr als 330 nominierte Unternehmen aus Sachsen hat sich die Chemnitzer Firma in diesem Jahr durchgesetzt und wurde mit dem großen Preis des Mittelstandes ausgezeichnet. Nachdem es im vergangenen Jahr bereits für den Einzug ins Finale gereicht hatte, folgte 2026 der Sieg. Was diese Auszeichnung für das Unternehmen bedeutet, verrät Wandelt.
3: Mir persönlich bedeutet es viel, dass die Mannschaft mit ihrem ganzen Denken und Handeln ausgezeichnet wird, weil wir werden gerade im Thema Innovation und Personalentwicklung wurden wir herausgehoben aus den ganzen anderen Bewerbern und das fanden wir sehr gut.
2: Angefangen hat bei Coreku alles im Jahr 1990. Firmengründer Bernhard Krompholz setzte damals noch auf bedruckte Werbefolien für Straßenbahnen und Schaufenster. Aus dieser Zeit stammt auch der Firmenname, der für die Computerreklamekunst steht. Im Laufe der Jahre kamen immer mehr Industriekunden hinzu. Mit der Anschaffung der ersten Lasermaschine im Jahr 2006 entwickelte sich das Unternehmen entscheidend weiter. Den Laserbereich baute der heutige Geschäftsführer Holger Wandelt damals mit auf. Inzwischen arbeiten 36 Mitarbeiter bei Coreku. Zum Einsatz kommen unter anderem 4 Lasermaschinen sowie verschiedene Plotter und Drucker. Doch nicht allein die technische Entwicklung hat das Unternehmen vorangebracht. Für Wandelt ist vor allem die Freude daran, immer wieder Neues auszuprobieren und weiterzuentwickeln, ein entscheidender Erfolgsfaktor.
3: Der wichtigste Meilenstein in dem Thema ist einfach auch die Entwicklungsfreude. Wir stellen immer uns der Herausforderung, die der Kunde uns gibt und versuchen eine Lösung für den Kunden zu bauen. Und das macht halt sehr viel Spaß und dadurch entwickelt man Beschriftung halt immer weiter. Und wir können mittlerweile so viele Dinge beschriften, haben so viele Maschinen hier als Möglichkeiten, dem Kunden was zu bieten. Das ist ja ist eine schöne Sache und das bringt uns peu à peu voran. Ne? Also mit Lasern waren wir die Ersten, die im Chemnitzer Bereich gearbeitet haben. Wir haben Drucker dastehen, unglaublich verschiedene Varianten. Wir können alles beschriften, wir können den Kunden so betreuen, wie er es auch wirklich braucht und nicht das, was wir nur haben.
2: Und diese Entwicklung soll längst nicht abgeschlossen sein. Die Kunden

0: Von Coreco sind weltweit aktiv. Auch nach 36 Jahren Firmengeschichte sieht Wandel deshalb weiteres Potenzial, insbesondere im europäischen Ausland.
1: Ja, unsere Kunden sind schon so aufgestellt, dass sie in alle möglichen Bereiche dieser Welt liefern. Und das entwickelt sich immer mehr auch, dass die Kunden direkt bei uns bestellen, also auch andere Länder. Und wir entwickeln uns immer weiter. Und gerade das europäische Ausland ist für uns jetzt immer mehr interessant geworden, gerade in den östlichen Bereichen. Da geht es aktuell hin, diese Entwicklung.
0: Seit mittlerweile 6 Jahren ist Coreco auch wieder zurück in Chemnitz. Mit dem Standort in Sigmar ist das Unternehmen nach Aussage des Geschäftsführers näher an seinen Kunden. Für Wandelt war die Rückkehr deshalb eine logische Entscheidung.
1: Na, Chemnitz ist so eine kleine Industrieperle, ne? Also wir haben hier ganz viel Industrie, es sind gut vernetzte Unternehmen hier unterwegs und die arbeiten auch viel miteinander, es wird viel kooperiert, das ist eine gute Sache. Und natürlich sind auch die Menschen, die hier irgendwo auch arbeiten wollen, dann auch hier in Chemnitz oft ansässig gewesen und dadurch war es für uns einfach nur eine Entscheidung, auch wieder nach Chemnitz zurückzukehren.
0: Stillstand ist bei Coreco auch in Zukunft nicht geplant. Neben der Weiterentwicklung bestehender Verfahren sollen künftig auch künstliche Intelligenz und sogenanntes Vibe-Coding eine größere Rolle spielen. Damit will das Chemnitzer Unternehmen seine Erfolgsgeschichte fortsetzen.
2: Hausbrand, Autounfall oder eine Katze auf der Baumspitze. Die Aufgaben der Feuerwehr sind vielfältig. Ebenso wie auch die Ausrüstung, die sie dafür benötigen. Um die zu beherrschen, wird regelmäßig am Gerät ausgebildet. In Grimma zum ersten Mal mit mehreren Themengebieten an einem ganzen Samstag.
3: Das ist nicht der normale Anblick an einem Samstagvormittag bei der Feuerwehr Grimma. Über dem Gerätehaus schwebt eine Drohne. Davor stehen neben roten auch blaue Fahrzeuge. An diesem 10. Oktober findet hier etwas Neues statt.
4: Die Kameraden hatten den Wunsch, einen komplexen Ausbildungssamstag mal hier durchzuführen. Und ich habe mir das ganze Herzen genommen, habe gesagt, sollte kein Problem sein, das kriegen wir mal hin. Und genau, dann ist das Ganze heute entstanden mit den Feuerwehren aus dem Einsatzgebiet 1. Mit dabei ist hier die Feuerwehr aus Hohenstedt, aus Döben, Kaditsch, so wie wir in Grimma und zusätzlich noch das THW des Ortsverbandes Grimma, aufgrund, dass wir da eine gute Zusammenarbeit mit denen haben und wir auch eng miteinander ausbildungsmäßig gut kooperieren.
3: Im Normalfall sind wöchentlich 2 Stunden am Donnerstagabend für die vorgeschriebenen Ausbildungseinheiten reserviert. An diesem Samstag gab es gleich 5 Themenschwerpunkte, die an mehreren Stationen ausgebildet wurden. Im Rotationsprinzip hat sich jeder der Anwesenden über den Tag mit jedem Thema befasst.
4: Ich habe jetzt auch hier Wert drauf gelegt, dass wir nicht die Gruppen pro Feuerwehr machen, sondern dass man halt sagt, okay, lass uns die Gruppen doch einfach mischen. Hat den Vorteil, man lernt sich besser kennen, man kommt in Gespräche und man lernt vor allen Dingen auch miteinander und voneinander und kann vieles auch mit in seine eigene Feuerwehr mitnehmen, was man vielleicht von jemand anders auch gelernt hat.
3: Aktuell unterstützt die Feuerwehr Grimma häufig die Rettungsdienste. Daher ist auch die Erste Hilfe und die Reanimation ein wichtiges Thema, das an diesem Tag noch einmal ausgiebig geübt wurde. Herzdruckmassage und Beatmung konnten gefahrlos an einer Puppe geübt werden. Behilflich war dabei ein tragbarer Defibrillator, der die Ersthelfer auch Schritt für Schritt bei der Reanimation mit Display und gesprochenen Anweisungen anleitete. Eine weitere Station beschäftigte sich mit den zahlreichen elektrischen Geräten, die die Feuerwehr einsetzt. Von einem Kameraden mit Fachausbildung wurden noch einmal die grundsätzlichen Kenngrößen wie Spannung und Strom erläutert und auch auf die möglichen Gefahren beim Arbeiten damit hingewiesen. Anhand unterschiedlicher Ausrüstung wurde der Einsatz auch praktisch geübt. Das technische Hilfswerk machte eine ausführliche Schulung zu Hebekissen. Diese werden benutzt, um mit Druckluft schwere Lasten anzuheben, um zum Beispiel eingeklemmte Personen zu befreien. Auch hier gilt es, Sicherheitsregeln beim Arbeiten mit Druckleitungen und Ventilen zu beachten. Bei der Feuerwehr Hohenstedt ist die Drohnenstaffel des Landkreises Leipzig beheimatet und die zeigte hier den Umgang und die Möglichkeiten mit diesem unbemannten Fluggerät. Es dient mit unterschiedlichen Optiken zur Aufklärung aus der Luft, beispielsweise von Glutnestern, die mit Wärmesicht auch durch Rauch- und Blätterdächer hindurch gesichtet werden können. Die Drohne kann aber nach Bedarf auch mit Scheinwerfern oder einem Lautsprecher ausgerüstet werden. Etwa 45 Flugminuten sind mit einer Batterieladung möglich. Und das auch bei Wind und Regen. An der 5. Station ging es um das Ziehen von Lasten mit Muskelkraft. Das Fahrzeug wurde dabei nur als fester Ankerpunkt genutzt. Um einen IBC-Container anzukippen, wurde daran ein Stahlseil über eine Umlenkrolle befestigt. Das Stahlseil wurde dann durch eine Ratsche geführt und konnte dann mit einem langen Hebel Stück für Stück verkürzt werden. Zu beachten war dabei die korrekte Richtung der Ratsche und die Absicherung und Markierung des gespannten Seils. Der erste gemeinsame Ausbildungssamstag kam gut an bei den Kameradinnen und Kameraden von Feuerwehr und THW. Gute Voraussetzungen für eine Wiederholung. Und in der Öffentlichkeit, in der die Übungen in Grimma stattfanden, auch eine gute Möglichkeit, neue Kräfte für die Feuerwehr zu werben.
4: Wir hatten auch im Vorfeld über Social Media da ein bisschen Werbung gemacht, dass die Leute gerne vorbeikommen können, die Interesse haben, sich das Ganze mal angucken können. Gerade das Thema, wie läuft die Ausbildung überhaupt ab bei uns? Die mal über die Schulter gucken, vielleicht auch mal sagen, wenn los, pack doch mal mit an. Da sind wir ganz offen. Also wenn da die Bürger vorbeikommen und sagen, wir wollen das mal sehen, die können gerne ein paar Handschuhe anziehen und können gerne mal mitmachen, dass sie einfach mal das Gefühl bekommen. Vielleicht schon auch sagen, ja, das reizt mich, ich komme mir gerne mal vorbei und überlege mir das, ob ich hier eintrete.
3: Denn auch wenn die Jugendfeuerwehr in Grimma sehr gut besucht ist, freuen sich die ehrenamtlichen Kameraden immer über Unterstützung, ob im aktiven Bereich oder auch anderweitig.
2: Und das war Sachsen aktuell an diesem Donnerstagabend. Schön, dass Sie mit dabei waren. 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Reinschauen lohnt sich wie immer. Mein Team und ich wünschen Ihnen noch einen schönen Donnerstagabend. Ja, und wir freuen uns, wenn Sie auch morgen wieder mit dabei sind. Bis dahin, machen Sie es gut.

Hallo, wir melden uns heute aus unserem Studio auf der InnoTrans. Ein herzliches Willkommen dazu, ein herzliches Willkommen auch zu unserer neuen Sendung von Deutschland Lokal. Die Oktoberausgabe wartet mit einem richtigen Highlight, denn die InnoTrans findet zum 30. Mal statt und da hier läuft alles wie auf Schienen.

0: hockst hier. Warum?
1: Weil ich mich für die Technik von Gleisbaumaschinen interessiere.
0: Das sind Gleisbaumaschinen und die bestehen aus 100.000 Teilen. Welches interessiert dich besonders?
1: In dem Fall finde ich die Frästechnik interessant. Da ist ein Fräsrad drin, was eben dieses Profil hier fräsen kann, damit das wieder genau so sein soll, wie es mal sein soll.
0: Herr Hildebrand, hier ist ja doch eine ganze Menge los. Viele Fachbesucher, die hier sind. Was haben Sie denn denen mitgebracht?
2: Naja, Sie sehen, hinter mir steht die Modular. Die Modular ist eine Lokomotive, in der Lackierung haben wir sie an die Deutsche Bahn verkauft. Aber dieses ist nicht nur eine Lokomotive, sondern im Prinzip sind es drei Lokomotiven, weil wir unterschiedliche Antriebsmodule haben. Also Name des Programms, Modular. Du kannst die Antriebsmodule austauschen, sodass man hinter mir diese Tafel sieht. Das heißt, hier steht hinter mir die BDD, Batterie-Diesel-Dieselmotor. Aber wir können auch herstellen eine EDD. Oben auf dem Dach steht dann ein Pantograph und wir haben zwei Dieselmotoren. Oder wir gehen voll elektrisch auf den Pantographen auf dem Dach und haben zwei Batterien eingebaut.

0: Wir stehen ja hier an einem sehr umlagerten Ausstellungsstück. Vectron X haben wir sogar doppelt gesehen heute. Wir hätten 1000 Fragen. Ich fange mal mit der ersten an. Das gute Stück ist wirklich neu, was Sie mitgebracht haben.
1: Neu ist natürlich relativ. Wir haben es geschafft, bei der führenden Lokomotivplattform Europas die Verbindung zwischen der realen Welt und der digitalen Welt erstmals in diesem Ausmaß in unserer Industrie darzustellen. Dafür steht das X. Digitale Funktionen auf einer Lokomotive, die es dem Lokomotivführer ermöglichen, in einer digitalen Umgebung die Lokomotive effizienter in den täglichen operativen Prozessen, zu Deutsch sagt man im Betrieb, zu nutzen. Die Lokomotive selber ist weit über 3000 Mal in Europa verkauft. Aktuell die führende Lokomotivplattform. Praktisch jede Bahn fährt einen Vectron. Und wir haben zwei Arten, einmal den Vectron X und einmal den Vectron X Dual Mode. Das heißt, wir sind in der Lage, sowohl mit Oberleitung als auch ohne zu fahren und können diese digitale Arbeitsumgebung jetzt in ganz Europa in 20 Ländern zur Verfügung stellen.
0: Wenn man mit Mitarbeitern spricht, sind die alle recht stolz und angekündigt wurde sogar als Highlight der diesjährigen InnoTrans. Will ich Ihnen alles glauben, nehme ich auch alles ab. Aber wo sind die Ziele? Das heißt, was wird das werden? Wohin entwickelt sich das?
1: Das Ziel für uns ist relativ klar. Wir glauben daran, dass es wichtig ist für die Operateure, für unsere Kunden. Und dabei spielt es keine Rolle, ob es im Güterverkehr oder im Passagierverkehr ist. Wichtig ist, die operativen Kosten im täglichen Betrieb zu senken und die Nutzbarkeit des Rolling Stock, in dem Fall von Lokomotiven, von der Vectron-Plattform, zu stärken. Das heißt, teure Assets werden über den Lebenszyklus viel effizienter genutzt als in der Vergangenheit und das dank Datenbasen und dank digitaler Funktionen. Und das ist so einzigartig, das hat bisher noch niemand in der Branche in dem Ausmaß getätigt. Es gibt ähnliche Tendenzen in anderen Industrien. Wir sind der Erste und der Vorreiter, der eben die digitale Welt auf der Basis auch von Artificial Intelligence mit der realen Welt, mit den Lokomotiven verbindet.
2: Und ja, man sieht es nicht so oft, auch als Fachmann nicht. Deswegen fand ich es jetzt interessant.

0: Eine Verbindung zu ihrer Stadt hatten 75.000 Besucher des Kosmos Festival in Chemnitz. Sie kamen dorthin, es wartete politische Prominenz, es wurde geredet, getalkt, es wurde unterhalten, es wurden viele Sachen besprochen und Spaß hatte man auch.
1: Ich erlebe viele Menschen, die sich fragen, ob die Zukunft schon weg ist, bevor sie jemals da war.
2: Über genau diese Zukunft wurde beim Kosmos in Chemnitz am vergangenen Wochenende gesprochen. Und zwar nicht

0: nur auf den Konzertbühnen. 75.000 Menschen kamen zum Festival in die Innenstadt. Neben Musik, Kunst und Kultur gab es auch Raum für politische Debatten. Über Klimaschutz und gesellschaftlichen Zusammenhalt, über den Rechtsdruck, politische Mehrheiten und darüber, wie viel Einfluss jeder Einzelne eigentlich noch hat. Eine Frage zog sich dabei durch viele Gespräche. Wie bleibt Demokratie handlungsfähig, wenn politische Gräben tiefer werden und das Vertrauen schwindet? Darüber diskutierten auch zwei, die politisch weit auseinander liegen. Sachsens Ministerpräsident Michael Kretschmer und Linksfraktionschefin Susanne Schaper. Schnell ging es um die Stärke der AfD und darum, wie die demokratischen Parteien damit umgehen sollen. Laut Kretschmer führe schon dieser Fokus in die falsche Richtung.
1: Ich würde ja nicht über den Gegner von Demokratie reden, sondern wie wir miteinander Demokratie verteidigen können, wie wir positive Dinge machen, wie wir die Probleme lösen. Und das ist ehrlich gesagt auch die einzige Lösung. Lass uns nicht über den Umgang mit einer Partei reden, sondern über die Gründe, die dazu geführt haben, dass Menschen diese Truppe wählen. Und lass uns die Themen lösen. Solange wir in der Regierungsverantwortung sind, haben wir doch die Macht. Jetzt können wir doch die Dinge klären.
0: Wie das funktionieren kann, zeigt sich im Verhältnis von CDU und Linken. Seit der Landtagswahl 2024 hat die sächsische Regierung keine eigene Mehrheit. Für ihre Vorhaben braucht sie deshalb Stimmen aus anderen Fraktionen. Beim sogenannten Konsultationsmechanismus legt die Regierung ihre Vorschläge vor, die Fraktionen können sich einbringen und am Ende müssen Mehrheiten gefunden werden. Politische Unterschiede verschwinden dadurch nicht. Aber politische Gegner müssen miteinander reden. Für Linksfraktionschefin Susanne Schaper liegt genau darin eine Chance.
2: Finde ich gut, dass wir jetzt in einem Moment sind, wo die DemokratInnen zusammenrücken und eben den Wert des Kompromisses wieder erkennen. Ich glaube, das ist ganz wichtig und da muss die CDU auch lernen, auf uns zuzugehen und wir müssen natürlich im Umkehrschluss, gehört das auch dazu, den ein oder anderen Kompromiss eingehen.
0: Doch Demokratie findet nicht nur im Parlament statt. Auch das wird beim Kosmos deutlich. Was passiert, wenn Menschen das Gefühl haben, dass Wählen allein nicht reicht, dass sie selbst kaum etwas verändern können? Der Aktivist und Frag den Staat-Mitgründer Arne Semsrott setzt auf das, was er Gegenmacht nennt. Menschen organisieren sich, üben Druck aus und erleben, dass ihr Handeln etwas bewirken kann.
3: Das ist ein Teil von Gegenmacht, dass man natürlich mit einzelnen Aktionen, mit einzelnen erfolgreichen Kampagnen nicht das ganze System ändert. Aber es geht ganz entscheidend darum, den Status quo zu durchlöchern, also zu zeigen, hier ist was möglich. Wenn es möglich ist, dass die Stadtverwaltung irgendwas revidiert, irgendwie ihren Kurs korrigiert, was ist denn dann noch möglich? Natürlich will man das größere Ziel erreichen und das System als solches ändern, aber anfangen bei solchen Punkten, über die dann überhaupt erstmal Leute merken, ah ja, Zivilgesellschaft kann das.
0: Für Semsrott beginnt politisches Engagement deshalb nicht unbedingt in einer Partei. Wer erlebt, dass der eigene Einsatz etwas bewirken kann, fühlt sich weniger machtlos. Dafür braucht es aus seiner Sicht Orte, an denen Menschen zusammenkommen und sich organisieren können. Initiativen, Nachbarschaftscafés oder Kulturorte. Auch Festivals wie das Kosmos zählt er zu solchen Orten demokratischer Zivilgesellschaft. Doch die Frage ist nicht nur, ob sich etwas verändern lässt, sondern auch, wohin diese Veränderung führen soll. Darüber spricht beim Kosmos auch Klimaaktivistin Luisa Neubauer. Sie sagt, gerade beim Klimaschutz reiche es nicht, nur vor Katastrophen zu warnen und über Verzicht zu sprechen. Es brauche auch eine Vorstellung davon, was durch Veränderung gewonnen werden kann, wie eine lebenswerte Zukunft aussehen könnte. Und dafür brauche es Hoffnung. Nicht im Sinne von, es wird schon alles gut, sondern als Entscheidung, selbst etwas zu tun, auch wenn niemand weiß, ob es am Ende reicht.
4: Niemand kann alles machen. Und wir können alle nicht von heute auf morgen die Welt verändern, aber wir können was tun. Und das ist dann nicht, das heißt dann nicht, es wird garantiert alles gut. Und morgen haben wir keine Probleme mehr und übermorgen leben wir alle irgendwie im Lummerland. Sondern das heißt nur, ich tue was, um es wahrscheinlicher zu machen, dass es mal gut wird. Für mich ist gelebte Hoffnung eine Wahrscheinlichkeitssteigerung, zu sagen, niemand kann garantieren, dass es gut wird. Aber ich kann einen Teil tun, um es ein bisschen wahrscheinlicher zu machen, dass ein besseres Szenario eintritt.
0: Kompromisse im Parlament, Engagement der Zivilgesellschaft und die Hoffnung, selbst etwas verändern zu können. Die Diskussionen beim Kosmos liefern darauf keine gemeinsame politische Antwort. Dafür sind die Positionen zu unterschiedlich. Aber vielleicht ist genau das der gemeinsame Nenner dieses Festivals.

0: neben Musik, Kunst und Kultur einen Ort schaffen, an dem Menschen miteinander ins Gespräch kommen. Denn Demokratie heißt nicht, dass am Ende alle einer Meinung sind, sondern miteinander zu streiten, ohne einander aufzugeben, sich einzumischen, statt sich abzuwenden und damit die Zukunft eben nicht einfach anderen zu überlassen.
1: Als nächstes machen wir Station in Duisburg am Rhein. Dort ist jemand, der hat wirklich große Liebe zu seiner Stadt, zum MSV, naja, zur Region eben. Und damit ist er verwurzelt. Und das seit mehr als 30 Jahren. Lieder macht er dafür und er versetzt uns in ganz romantische Duisburger Stimmung.
2: Hier hat alles angefangen. In diesem Haus in Meiderich ist Marcel Häusler aufgewachsen. Familie, Erinnerungen und vor allem die Verbundenheit zu seiner Heimatstadt begleiten den Duisburger Musiker bis heute. Genau diesem Gefühl hat er jetzt einen eigenen Song gewidmet, eine musikalische Liebeserklärung an die Stadt. Von ihr kommt Häusler nämlich irgendwie nie so richtig los.
3: In Duisburg halten mich die Leute, die alle das Herz am rechten Fleck tragen letzten Endes. Und in Duisburg hält mich eigentlich auch das Ambiente. Wir sind eine super Stadt. Eine Stadt, die sich dadurch definiert, dass eigentlich jeder willkommen ist und dass jeder eigentlich die Möglichkeit hat, eine gute Zeit hier zu haben.

0: Musik macht er schon seit rund 30 Jahren. Als Cello Royale bewegt er sich dabei ganz bewusst zwischen verschiedenen Genres, von Streetstyle und Hip-Hop bis Soul und Reggae. Dazu kommen Geschichten aus dem Ruhrpott. Rau, ehrlich, manchmal frech, aber immer herzlich. Duisburg am Rhein ist deshalb kein Ausreißer, sondern vielmehr Teil seiner musikalischen Identität. Und Inspiration dafür findet er direkt vor der eigenen Haustür.
1: Da ist ganz viel Duisburg drin, ganz viel Nähe, ganz viel Herz. Ich singe ja auch über den Hafen. Wenn im Hafen all die Lichter brennen, dann wirkt alles so vertraut. Auch das, ich meine, wenn ich über die A59 fahre und einfach mal so rechts runter gucke in Richtung Hafengebiet, da geht mein Herz auf. So, und deswegen sollte das Ganze oder wurde das Ganze halt verpackt als Song, um dann letzten Endes den Leuten vor Augen zu führen, ey, unsere Stadt ist geil.
0: Der Song ist ebenso eine Widmung an den MSV. Schon als Junge war Häusler Fan der Zebras und regelmäßig am damaligen Trainingsgelände, ganz in der Nähe seines Elternhauses. Immer mit der Hoffnung, eines Tages einen Ball der Profis abzufangen. Die Treue zum Verein ist geblieben. Und inzwischen hat es sein eigener Song auch schon ins Stadion geschafft. Ausgerechnet bei diesem Spiel war der Musiker selbst nicht vor Ort. Stolz macht ihn dieser Moment trotzdem.
1: Wenn der eigene Song im Stadion gespielt wird, es gibt eigentlich nichts Größeres. Also da hören so viele tausend Leute zu. Und ja, ich bin sehr froh darüber und auch natürlich super stolz. Und jetzt wünsche ich mir natürlich, dass den ganz, ganz viele Leute hören und natürlich auch Leute dann auch mitsingen. Ne? Weil ein Song kann nur gesungen werden, wenn der Song sich auch Gehör verschaffen kann. Und dann wäre es natürlich ein Traum, wenn er halt turnusmäßig im Stadion gespielt werden würde, klar.
0: Ein bisschen mehr Duisburg-Publikum dürfte der Song in Zukunft jedenfalls gerne noch bekommen. Schließlich erinnert er an die vielen schönen Seiten Duisburgs. Ob Häusler seiner Heimatstadt in der Zukunft noch einen weiteren Song widmet, bleibt offen. Fest steht, für ihn ist Duisburg eine Liebe, die nie vergeht. Meine
2: Nummer 1. Der in Irland geborene Sean Scully, der ist einer der erfolgreichsten und bekanntesten Gegenwartskünstler. Seine Handschrift ist auffällig und in der ganzen Welt bekannt. In vielen großen Museen hat er sich damit einen festen Stammplatz erkämpft, erarbeitet, ganz wie man möchte. Jetzt jedenfalls ist er in Magdeburg zu sehen. In Magdeburg und dort im Kunstmuseum Kloster unserer lieben Frauen.
3: Ein bisschen große, weite Kunstwelt hat den Weg nach Magdeburg gefunden. Denn der Museumsleitung mit Professorin Annegret Labs an der Spitze ist es gelungen, einen international renommierten Künstler für eine Ausstellung im Kunstmuseum Kloster unserer lieben Frauen in Magdeburg zu begeistern. Es handelt sich um den 1945 in Irland geborenen Sean Scully, der heute

0: als einer der einflussreichsten Künstler der Gegenwart gilt. Er kennt das Magdeburger Museum schon seit langem, doch für diese Ausstellung begeisterte ihn die Möglichkeit, seine Werke im romanischen Kreuzgang des Klosters zu zeigen.
1: Er hat diesen Kreuzgang gesehen, ich habe ihm das gezeigt. Ich weiß nicht, wir hatten irgendeine Malereiausstellung hier. Und er war fasziniert von dieser Möglichkeit, Mauern, das ist das, was ihn interessiert, seit vielen Jahrzehnten. Das ist der Ausgangspunkt dessen, was er in seinen abstrakten Bildern macht. Und er hat hier im Kreuzgang gestanden und hat gesagt, ja, das kann ich mir sehr gut vorstellen, das möchte ich gern. Und wir haben gemeinsam Bestimmtes zum Beispiel in diesem Gang, diese riesengroßen grauen Dorics hängen.
0: Und so beginnt der Rundgang folgerichtig mit den großformatigen Bildern der Reihen Dorics und Wall of Lights, die auf den ersten Blick einfache grafische Flächenkompositionen zu sein scheinen.
1: Allein diese, ach was weiß ich, wie vielen, 28, 29, 30 verschiedenen Grautöne, die wir hier auf den Bildern sehen und die ja ganze Geschichten erzählen. Denken Sie an Mausgrau, an Silbergrau, an Achatgrau, an Anthrazitgrau, ach was weiß ich, Fenstergrau. Und überall, hinter all diesen Graus, lauern Bilder, farbige Bilder, Emotionen. Das, was jeder, der auf diese Bilder schaut, mitbringt.
0: Die Ausstellung ist natürlich viel umfangreicher. Hinter jeder Biegung öffnen sich neue Bilderwelten mit intensiver Farbigkeit oder stark abstrahierten Gemälden. Sie zeigen die unterschiedlichsten Facetten des Schaffens des mittlerweile in New York lebenden Sean Scully. Wobei die Ausstellung nicht eine weitere Retrospektive auf das Lebenswerk des über 80-Jährigen sein will, sondern sehr genau den Charakter des Kreuzganges mit den Gemälden kombiniert.
1: Jean Scully hat ganz viele Ausstellungen gehabt in seinem Leben. Wenn man so berühmt ist, dann hat man in allen großen Häusern schon ausgestellt. Sowohl in New York als auch in Philadelphia, in London, in Europa, in den großen Häusern, in der Albertina in Wien. Und dann überlege ich mir, und jetzt machen wir eine Ausstellung in Magdeburg, was können wir eigentlich noch hinzubringen, was können wir anders machen? Und dann war relativ schnell klar, es kann keine Retrospektive sein, die so das ganze Leben abbildet, das haben alle anderen schon gemacht, sondern wir gehen vom Raum aus. Wir packen in diesen Raum des Kreuzganges die Bilder, die tatsächlich zu einer Gesamtinstallation verwachsen können. Und das war dann relativ schnell klar, dass das die Wall of Lights sind, dass das die Landlines, also die Landschaften sind, und die Dark Windows, also die dunklen Fenster. Und das sind die drei großen Serien, die wir hier ausgebreitet haben. Und natürlich hängen da viele kleinere Arbeiten noch dazwischen. Aber es geht um Farbe und es geht um Raum in dieser Ausstellung. Und ich glaube, das spiegelt ja auch der Titel wieder, Lines of Emotion. Es geht um Emotionen. Und das spüren wir, glaube ich, wenn wir durch diese Räume gehen, dass es eine unglaubliche emotionale Dichte hat, was wir hier vorfinden.
0: Mein innigster Wunsch war, das Licht unserer gegenwärtigen Hoffnung und unserer zukünftigen Möglichkeiten solide in Stein zu manifestieren, eine Mauer aus Licht. So Scully in einem Statement aus dem Jahr 2002, das dieser Ausstellung vorangestellt wurde und den Charakter der gemeinsam getroffenen Auswahl gut beschreibt. Eine Ausstellung, die man noch bis zum März des kommenden Jahres besuchen kann.
2: Ja sicher, die Bahnverbindung nach Ahrenshoop, sie könnte besser sein, aber man arbeitet dran. Und außerdem kommt man sehr gerne ins Kunstmuseum nach Ahrenshoop. Dort gibt es derzeit auch wieder eine Ausstellung, eine Fotoausstellung.
3: Das Kunstmuseum Ahrenshoop widmet sich mit der Sonderausstellung Ihr denkt, wir waren anders, Fotografien aus Ost und West von 1945 bis 1989 der deutschen Nachkriegsgeschichte. Schon beim Betreten der Ausstellung wird deutlich, hier geht es nicht um Ost gegen West. Vielmehr laden die Fotografien dazu ein, genauer hinzusehen und bekannte Vorstellungen zu hinterfragen. Menschen bei der Arbeit, Familien im Urlaub, Kinder beim Spielen oder Szenen des städtischen Lebens – viele Motive wirken erstaunlich vertraut. Gerade diese Nähe macht den Reiz der Ausstellung aus.
4: Petra Göllnitz, die Kuratorin, die diese Bilder alle im Kopf hat als frühere Bildredakteurin, hat uns angesprochen. Im Zusammenhang mit ihrem neuen Buch, das im Entstehen war, mit diesem Titel. Und wir sind zwar kein eingeführtes Museum für Fotografie, aber der inhaltliche Ansatz hat mich sehr überzeugt. Nämlich Lebenswelten aus Ost und West in diesem Zeitraum von 1945 an bis zum Mauerfall nebeneinander.

0: zu halten in diesen dokumentarischen Fotografien.
1: Die Schau versammelt Arbeiten bedeutender Fotografinnen und Fotografen aus beiden deutschen Staaten. Sie dokumentieren 4 Jahrzehnte deutscher Geschichte, ohne sie zu kommentieren. Genau darin liegt ihre Stärke. Die Bilder lassen Raum für eigene Erinnerungen und persönliche Interpretationen.
0: Ich mache es daran fest, dass man sieht, wie ähnlich die Mentalitäten gewesen sind und dass diese Jahrzehnte der Teilung dann doch nicht lang genug gewesen sind, um die Deutschen in Ost und West wirklich auseinanderzubringen.
1: Gerade heute in der Zeit täglicher Bilderfluten lohnt sich der bewusste Blick auf historische Fotografien. Sie erzählen von Veränderungen, aber auch von Konstanten des menschlichen Zusammenlebens. Die Ausstellung lädt dazu ein, sich Zeit zu nehmen für das genaue Hinsehen und für Gespräche über Geschichte und Erinnerung.
0: Also es geht, denke ich, um die Überwindung eines Erbes, das ja hier wie dort auf unterschiedliche Art vielleicht verdrängt worden ist. Es geht darum, sich trotzdem ein Leben zu schaffen, das lebenswert gewesen ist, unter den bestehenden Umständen. Und das hat man hier wie dort versucht, mehr oder weniger erfolgreich. Die Spannungen, die daraus erwachsen sind, sind auch in diesen Bildern drin. Und das ist meiner Meinung nach der rote Faden.
1: Mit der Ausstellung Ihr denkt, wir waren anders, Fotografien aus Ost und West von 1945 bis 1989, setzt das Kunstmuseum Ahrenshoop einmal mehr auf den Dialog zwischen Kunst, Geschichte und persönlicher Erinnerung. Noch bis zum 20. September haben Besucher Gelegenheit, diese außergewöhnliche fotografische Zeitreise zu erleben.
2: Also eins kann ich Ihnen sagen, wenn man hier die 200.000 Quadratmeter Ausstellungsfläche hinter sich hat, dann fühlt man sich, als wenn man 1, 2, vielleicht sogar 3 Ironman mitgemacht hat. Nun gut, das habe ich nicht, aber wir waren mit dabei beim Ironman in Erkner bei Berlin.

0: Der Erkner Ironman ist der letzte in einer Reihe von Veranstaltungen dieser Art, die in der ganzen Republik stattfinden. Und das bedeutet, was? Erkner ist ja nicht unbedingt die Adresse, auf die ich als erstes kommen würde, als arroganter Berliner.
1: Ja, aber das ist ein großer Fehler. Wir haben hier tolle Seen, wir haben ein unglaubliches Radstreckennetz und wir haben vor allem eine ganz begeisterte Bevölkerung und auch ein Rathaus, was einfach unglaublich mitzieht.
0: So ein Ironman ist eine harte Sache für die Sportler, aber auch für die Ausrichter, für die Stadt.
2: Ja, genau. Also es sind wirklich total verschiedene Schuhe. Die Sportler sowieso, muss man Respekt haben, was die hier leisten an sportlicher Leistung. Aber die ganze Logistik, diese Organisation und die Belastung auch für die Bürgerinnen und Bürger ist vollkommen klar. Die ist auch da, aber es ist einfach ein tolles Fest, auch für die Menschen hier vor Ort. Und deswegen, glaube ich, kann man auch ein paar Einschränkungen in Kauf nehmen.
0: Es wird akzeptiert, weil auch viel drumherum passiert. Es ist ein Fest für die Familie.
2: Hat sich entwickelt, genau. So soll es ja sein. Das war auch unser Anspruch, dass wir sagen, wir machen es ja nicht nur für die Sportler, sondern wir wollen es auch für uns. Wir haben enorm viele Vereine, wir haben ganz viel aus dem Ehrenamt, die hier unterstützen, die mit dabei sind. Und nur so können wir das auch leisten. Und es sind ja die Menschen von hier, die mitmachen. Und wenn wir das nicht für uns selber machen, für wen denn sonst?

0: Wie viele Leute machen denn in diesem Jahr mit?
1: Wir sind heute bei 2100 auf der Mitteldistanz und hatten gestern so ungefähr 900 auf der olympischen Distanz. Also rund 3000 Leute plus nochmal 150, 200 Kinder.
0: Wollte gerade sagen, inzwischen wird es auch ein Fest für die ganze Familie.
1: Ja, so soll es sein. Ich meine, das ist eine irre Sportart. Wir haben 18-Jährige oder vielmehr die Kids unterwegs bis hoch zu 83-Jährigen. Wir haben alle Körperformen, Frauen, Männer, Profis, First

0: Einmal ambitionierte Athleten, alle auf der gleichen Strecke. Und das muss man erleben, wie Menschen hier im Ziel weinen vor Glück, wie Familien stolz sind auf Kinder, auf Papas, auf Mamas. Und wer eben nicht mitmacht und in der Betreuung ist, der soll auch eine schöne Zeit haben. Und dafür haben wir dieses großartige Familienfest.
1: Da ist ja doch stolz, der Bürgermeister, oder?
2: Naja, ich glaube, dass nicht nur der Bürgermeister stolz, sondern ist die ganze Region stolz, weil das findet ja nicht nur in Erkner statt, sondern im gesamten Umfeld und ist eine tolle Sache rings um Berlin. Eben nicht alles in Berlin, denn wir können es auch.
1: Wann beginnt denn so eine Vorbereitung für den?
0: Morgen. Morgen geht die Vorbereitung fürs nächste Jahr los.
1: Das bedeutet, die Zukunft ist auch schon anvisiert?
0: Absolut. Also der Termin für nächstes Jahr steht fest. 2. September-Wochenende. Anfang Oktober geht er in Verkauf rein, sodass man sich wieder praktisch um die Startplätze bemühen kann. Und
1: beschreiben Sie uns mal das Prozedere. Man meldet sich an.
0: Genau, also wir machen halt ein Opening, ne? Das wird gesagt so und dann geht's los. Und dann in der Regel sind die Slots relativ schnell ausverkauft, denn der Boom auf Triathlon, der ist ungebrochen. Menschen wollen das machen. Es haben so viele Menschen in Corona angefangen, Sport zu treiben, Rad zu fahren. Und die suchen jetzt natürlich alle nach Zielen. Und so ein Ironman ist ein Ziel, das kann ich versprechen.
3: Ja, das Wortspiel lasse ich mir natürlich nicht nehmen. Das war eine abgefahrene Sendung mit vielen spannenden Themen. Und ich hoffe, Sie hatten Spaß, Unterhaltung und haben auch eine ganze Menge mitgenommen. Ich verabschiede mich, freue mich auf die nächste Ausgabe von Deutschland Lokal und wünsche mir, dass Sie gern wieder mit dabei sind.

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8: Hallo und herzlich willkommen zur Lausitzwelle Regionalzeit. Es ist Donnerstag und dem widmen wir wie jede Woche der Region Niederschlesien und dem Zittauer Gebirge. Vielen Dank, dass Sie erneut eingeschaltet haben. Löbau lebt. Das ist nicht nur eine wahre Aussage, sondern auch der Name eines regionalen Vereins, der viel in das kulturelle Leben seiner Stadt investiert. Und genau dieser Verein feierte letztens erst einen Meilenstein.
9: Mit einer offenen Geburtstagsparty hat der Verein Löbau lebt sein 10-jähriges Bestehen gefeiert. Trotz nasskalten Wetters kamen fast 200 Gäste zusammen, um auf ein Jahrzehnt voller Kultur, Begegnungen und gemeinsamer Ideen anzustoßen. Ein besonderes Highlight waren die Löbauer Bergmusikanten, die für beste musikalische Stimmung sorgten. Seit 2016 bereichert Löbau lebt das Leben in der Stadt mit vielfältigen Projekten, Veranstaltungen und Möglichkeiten zum Mitmachen. Ein herzliches Dankeschön richtete sich daher vor allem an alle Vereinsmitglieder und Unterstützer, die das seit einem Jahrzehnt möglich machen.
10: Die Modernisierung des Trixi-Bades in Großschönau verläuft nach Angaben des Zweckverbandes planmäßig. Bei einer Sitzung wurde eine positive Zwischenbilanz gezogen. Die Badehalle soll zu Ostern 2027 wieder öffnen. Geplant sind unter anderem neue Ruhezonen, ein überarbeiteter Kleinkindbereich und eine interaktive Rutsche mit Licht- und Soundeffekten. Die Gesamtkosten liegen bei rund 23,8 Millionen Euro. Bis Oktober 2028 soll das gesamte Projekt einschließlich der Saunalandschaft abgeschlossen sein. Die Fraueninitiative Bautzen sucht Frauen aus der Lausitz, die in MINT-Berufen arbeiten und ihre Erfahrungen damit teilen möchten. Dazu zählen Tätigkeiten in Mathematik, Informatik, Naturwissenschaften und Technik, unabhängig ob in einer Führungsposition, Ausbildung oder einem Studium. Gemeinsam mit dem Bündnis Gleichstellung Lausitz und der Initiative F wie Kraft will der Verein Frauen und ihre Geschichte in der Region sichtbarer machen. Geplant sind dabei Porträts, die online und in sozialen Medien veröffentlicht werden. Außerdem soll eine Plakatausstellung an verschiedenen Orten in Ostsachsen und der Lausitz gezeigt werden. Interessierte erwartet dann zwischen November 2026 und Februar 2027 ein persönliches Interview und Foto- bzw. Videoaufnahmen. Meldungen nimmt die Fraueninitiative Bautzen oder die kommunalen Gleichstellungsbeauftragten Ostsachsens bis zum 15. November entgegen. Im Raum Ebersbach-Neugersdorf geben sich aktuelle Betrüger am Telefon als Hilfsorganisation aus. Sie behaupten, ein Johanniter-Fahrzeug sei in einen Unfall verwickelt worden und benötige dringend Spenden für die Reparatur. Die Johanniter im Kreisverband Görlitz warnen, dahinter steckt kein echter Notfall. Sie raten, keine persönlichen Daten oder Zahlungsinformationen herauszugeben und verdächtige Anrufe sofort zu beenden.
11: Der Landkreis Görlitz hatte für den vorigen Samstag, den 10. Oktober, in die Feuerwache Tunnel Königsteiner Berge an der Autobahn 4 zur Gründungsveranstaltung der ersten Einheit der Katastrophenschutz psychosoziale Notversorgung für Betroffene eingeladen. Im Rahmen der Veranstaltung und im Beisein von Landrat Dr. Stefan Meyer, Ministerpräsident Michael Kretschmer und der Sozialdezernentin des Landkreises Görlitz Martina Weber wurde das Konzept für die neue Einheit offiziell vorgestellt und die Gründungsurkunde übergeben. Die neue Einheit unterstützt künftig Menschen nach Unglücksfällen, Katastrophen und anderen besonders belastenden Ereignissen. Damit ergänzt sie die bestehenden Einsatzstrukturen und stärkt die psychosoziale Notversorgung im Katastrophenschutz. Die Räume in der Feuerwache Tunnelkönigshainer Berge wurde gewählt, da dort optimale räumliche Bedingungen zur Verfügung stehen. Moderne Umkleide- und Sanitärräume, ein geräumiger Schulungsraum sowie zeitgemäße Fahrzeugstellplätze schaffen gute Voraussetzungen für Ausbildung, Vorbereitung und Einsatzbereitschaft. In einigen Tagen wird Lausitzwelle umfangreicher darüber berichten.

Bürgermeisterwahl in Bad Muskau ist Thomas Krahl von der CDU im Amt bestätigt worden. Er erhielt im zweiten Wahlgang am Sonntag 43,1% der Stimmen. Die parteilose Peggy Gneist kam auf 28,3%, Frank Buzun auf 20,3% und Mirko Bartel von der Wählervereinigung Wir

0: Erholungszentrums am Braunsteich bei Weißwasser, kurz Kiez, ist eine neue Photovoltaikanlage in Betrieb gegangen. 328 Solarmodule erzeugen künftig Strom mit einer Leistung von rund 152 Kilowatt Peak. 6 Speicher mit einer Gesamtkapazität von gut 124 Kilowattstunden halten überschüssige Energie für später bereit. Geplant und umgesetzt wurde das Projekt gemeinsam mit den Stadtwerken Weißwasser und regionalen Partnern. Das Kiez will damit einen Teil seines Strombedarfs direkt vor Ort decken. Die Stadtwerke bieten auch anderen Unternehmen in der Region Beratung zu solchen Energielösungen an.
1: Halloween. Ein Fest voller leuchtender Kürbisse, in denen schaurige Gesichter innewohnen und gruselig verkleideten Kindern, die in der Nachbarschaft nach Süßigkeiten fragen. Doch warum lädt dieser Tag bis heute zum Fürchten ein? Seine Ursprünge beruhen auf dem keltischen Fest Samhain. In der Nacht, in der die Welten der Lebenden und Toten aufeinander stießen, wurde um ein Feuer getanzt, welches Wärme und Licht in die dunkle Zeit bringen sollte. Schon vor mehr als 1000 Jahren zogen arme walisische Gemeindemitglieder von Tür zu Tür, um Lebensmittel für ihre verstorbene Verwandtschaft zu sammeln. Dabei wurden Masken getragen, um diese zu repräsentieren und vor bösen Geistern unentdeckt zu bleiben. Im 19. Jahrhundert schwappte das Brauchtum mit irischen Einwanderern in die USA und seit Ende der 90er verbreiten sich die amerikanischen Einflüsse des Festes in Europa. Im deutschsprachigen Raum gibt es einige regionale Unterschiede. So etablierte sich das Fest ziemlich schnell im Spreewald, da dieser als traditionelles Kürbisanbaugebiet zählt. Anlässlich Halloweens fahren hier gruselig geschmückte Kähne durch die Spreewälder Wasserlandschaft, während die sorbische Sagengestalt Lutki schaurige Geschichten erzählt und für eine besondere Atmosphäre sorgt. 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
5: Der vorige Samstag, der 10. Oktober, geht bei der Nieskier Oberbürgermeisterin Katrin Uhlemann vermutlich als Glückstag in ihre eigene und die Geschichte der Stadt Nieski ein. Denn lange hatte sie, gemeinsam mit dem Stadtrat, um die neue Drehleiter für die Freiwillige Feuerwehr gekämpft. Am vorigen Samstag wurde sie, in Anwesenheit von vielen Feuerwehrleuten verschiedener Wehren, mit Politprominenz bis aus Dresden in Dienst gestellt.
6: Was wir heute feiern dürfen, dass die Drehleiter hier auf dem Hof steht, ist etwas, was wir zum Neujahrsempfang 2025 begonnen haben. Damals haben sich die Kameraden in exzellenter Art und Weise mit der Drehleiter einfach in den Weg gestellt, bevor wir überhaupt irgendwer Zutritt zum Neujahrsempfang hatte. Wir haben auch einen Stapel an Kampagnenkarten zurecht gebastelt, da liegt dann auch der Rest. Den brauchen wir jetzt nicht mehr, denn in einer wirklich exzellenten Geschwindigkeit von einem Jahr hatten wir die Finanzierung der Drehleiter sicher. Und das ist etwas, ich glaube, das ist einmalig. Der Fördersatz ist einmalig. Und das Zusammenwirken aller ist einmalig, weil jeder hat irgendwo Kompromisse gemacht, ob es an der Technik war oder anderen Themen. Es wurden Kompromisse in Förderung gemacht. Ich weiß, dass das ein oder andere Zähneknirschen, wenn doch noch ein bisschen mehr in Richtung die Stadt Nieski an Geld verteilt werden konnte. Das ist immer zu Leidwesen anderer.
5: Für das über 1 Million Euro teure Fahrzeug gab es fast 800.000 Euro Fördermittel. Ministerpräsident Michael Kretschmer lobte die Hartnäckigkeit der Nieskier Stadtspitze. Ohne diese hätte es diesen Termin nicht gegeben. Segen bekamen die aufgereihten Fahrzeuge, das Gerätehaus, vor allem aber die Kameraden der Feuerwehr, deren Arbeit keineswegs ungefährlich ist, durch den katholischen Pfarrer von Niesky, Norbert Joklitschke, vermittelt. Am Ende der Feier schwebten im Korb der neuen Drehleiter Ministerpräsident Kretschmer und weitere Personen weit über die Dächer der Feuerwache und umliegender Gebäude. Die neue Feuerwehrdrehleiter wird über die Stadt Niesky hinaus auch in der Region genutzt.

0: genutzt werden.
1: Und damit endet Ihre Regionalzeit zu Niederschlesien auch wieder. 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Ich verabschiede mich derweil bei Ihnen. Morgen werde ich ebenso für Sie die Regionalzeit moderieren, dann aber mit Themen aus dem Landkreis Elbe-Elster in Brandenburg. Bis dahin noch einen schönen Abend und auf Wiedersehen.
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Einen wunderschönen guten Abend hier wieder bei 04 Plus an diesem Donnerstagabend. 2035 endet der Braunkohleabbau im mitteldeutschen Revier. Die MIPRAG zieht nach und nach ihr Abbaugerät aus den noch betriebenen Tagebauten.

0: ab. In diesem Jahr endet die Arbeit im Schlehenhain Süd. Der letzte Bagger ist schon jetzt abgezogen.
1: Sonnenaufgang über dem Braunkohletagebau Schlehenhain. Es ist der 14. Oktober. Der letzte verbliebene Eimerkettenbagger und ein Bandwagen der MIBRAG setzten sich in Bewegung, um die Bundesstraße 176 zwischen Greutsch und Neukieritzsch zu überqueren.
2: Das wurde gemacht, da die Kohlegewinnung im südlichen Abbaufeld Schlehenhain endet zum Ende des Jahres und wir natürlich noch die Kohlegewinnung im nördlichen Abbaufeld Perres fortführen werden. Die Rekultivierungs- und Wiedernutzbarmachungsarbeiten im südlichen Abbaufeld laufen schon parallel und müssen entsprechend auch noch bis Mitte der 30er Jahre abgeschlossen werden.
1: Um die Fahrbahn nicht durch die bis zu 1030 Tonnen schweren Bergbaugeräte zu beschädigen, wurde eine dicke Erdschicht aufgeschüttet. Bereits am Vortag haben hier 4 Antriebsstationen die Straße überquert. Für dieses große Unterfangen musste die Bundesstraße 176 mehrtägig voll gesperrt werden. 1949 wurde das südliche Abbaufeld Schlehenhain aufgeschlossen. Bis Ende dieses Jahres werden dort noch Reste mobil mit kleinem Gerät ausgekohlt. Es soll in Zukunft aber weiterhin der Energiegewinnung dienen.
2: Das südliche Abbaufeld ist auch besonders. Wir machen die Rekultivierung und Wiedernutzbarmachung. Es wird noch ein kleiner Restsee entstehen und gleichzeitig, wie Sie hier im Hintergrund auch sehen konnten, entsteht ein neuer Windpark, den wir errichten, der Windpark Breunsdorf. Das wird der leistungsstärkste Windpark im Freistaat Sachsen sein.
1: Der Weg der Bergbaugroßgeräte führt direkt unter den schon stehenden und im Bau befindlichen Windrädern hindurch. Zahlreiche Schaulustige waren extra früh aufgestanden, um sich das Schauspiel anzusehen. Der Eimerkettenbagger ERS 710 hat eine Gesamtlänge von 83 Metern, ist 19 Meter breit und 21 Meter hoch. Angetrieben wird er von mehreren Elektromotoren.
2: Die beiden Großgeräte hier im Hintergrund werden tatsächlich mit Strom, hauptsächlich aus eigener Erzeugung, angetrieben. Kleinere Geräte werden auch mit Diesel betrieben, aber alle unsere Großgeräte werden mit Strom betrieben.
1: Über ein dickes Kabel werden die Motoren mit einer Betriebsspannung von 6000 Volt versorgt. Ständig müssen die Transportmitarbeiter darauf achten, dass das Kabel nicht überrollt oder gespannt wird. Bis zu 6 Meter kommt der Bagger pro Minute voran. Die Gesamtstrecke zwischen den Abbaufeldern ist fast 10 Kilometer lang. Für die Überquerung der Bundesstraße brauchen die beiden Geräte eine gute halbe Stunde. Im Abbaubetrieb kann der Bagger pro Stunde 2.500 Kubikmeter fördern. Seit Einsatzbeginn im Tagebau Schlehenhain im März 1999 hat dieser Eimerkettenbagger mit der Gerätenummer 353 62 Millionen Tonnen Kohle und 12 Millionen Kubikmeter Abraum bewegt. Noch bis 2035 werden die Geräte ihren Dienst im Abbaugebiet Perres verrichten. Danach geht es wohl zur Verschrottung, nach 51 Jahren im Dienst. Nachdem die Überquerung der Fahrbahn abgeschlossen ist, beginnen mehrere Planierraupen mit dem Rückbau der Erdschicht, damit die Straße so schnell wie möglich wieder für den Verkehr freigegeben werden kann.
0: Hausbrand, Autounfall oder eine Katze auf der Baumspitze, die Aufgaben der Feuerwehr sind vielfältig. Ebenso wie auch die Ausrüstung, die sie dafür benötigen. Um die zu beherrschen, wird regelmäßig am Gerät ausgebildet. In Grimma zum ersten Mal mit mehreren Themengebieten an einem ganzen Samstag.
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1: Das ist nicht der normale Anblick an einem Samstagvormittag bei der Feuerwehr Grimma. Über dem Gerätehaus schwebt eine Drohne, davor stehen neben roten auch blaue Fahrzeuge. An diesem 10. Oktober findet hier etwas Neues statt.
4: Die Kameraden hatten den Wunsch, einen komplexen Ausbildungssamstag mal hier durchzuführen. Und ich habe mir das ganze Herzen genommen und gesagt, sollte kein Problem sein, das kriegen wir mal hin. Und genau, dann ist das Ganze heute entstanden mit den Feuerwehren aus dem Einsatzgebiet 1. Mit dabei ist hier die Feuerwehr aus Hohenstedt, aus Döben, Kaditsch, sowie wir in Grimma. Und zusätzlich noch das THW des Ortsverbandes Grimma, aufgrund, dass wir da eine gute Zusammenarbeit mit denen haben und wir auch eng miteinander ausbildungsmäßig gut kooperieren.
1: Im Normalfall sind wöchentlich 2 Stunden am Donnerstagabend für die vorgeschriebenen Ausbildungseinheiten reserviert. An diesem Samstag gab es gleich 5 Themenschwerpunkte, die an mehreren Stationen ausgebildet wurden. Im Rotationsprinzip hat sich jeder der Anwesenden über den Tag mit jedem Thema befasst.
4: Ich habe jetzt auch hier Wert drauf gelegt, dass wir nicht

0: die Gruppen pro Feuerwehr machen, sondern dass man halt sagt, okay, lass uns die Gruppen doch einfach mischen. Hat den Vorteil, man lernt sich besser kennen, man kommt in Gespräche und man lernt vor allen Dingen auch miteinander und voneinander und kann vieles auch mit in seine eigene Feuerwehr mitnehmen, was man vielleicht von jemand anders auch gelernt hat.
1: Aktuell unterstützt die Feuerwehr Grimma häufig die Rettungsdienste. Daher ist auch die Erste Hilfe und die Reanimation ein wichtiges Thema, das an diesem Tag noch einmal ausgiebig geübt wurde. Herzdruckmassage und Beatmung konnten gefahrlos an einer Puppe geübt werden. Behilflich war dabei ein tragbarer Defibrillator, der die Ersthelfer auch Schritt für Schritt bei der Reanimation mit Display und gesprochenen Anweisungen anleitete. Eine weitere Station beschäftigte sich mit den zahlreichen elektrischen Geräten, die die Feuerwehr einsetzt. Von einem Kameraden mit Fachausbildung wurden noch einmal die grundsätzlichen Kenngrößen wie Spannung und Strom erläutert und auch auf die möglichen Gefahren beim Arbeiten damit hingewiesen. Anhand unterschiedlicher Ausrüstung wurde der Einsatz auch praktisch geübt. Das technische Hilfswerk machte eine ausführliche Schulung zu Hebekissen. Diese werden benutzt, um mit Druckluft schwere Lasten anzuheben, um zum Beispiel eingeklemmte Personen zu befreien. Auch hier gilt es, Sicherheitsregeln beim Arbeiten mit Druckleitungen und Ventilen zu beachten. Bei der Feuerwehr Hohenstedt ist die Drohnenstaffel des Landkreises Leipzig beheimatet und die zeigte hier den Umgang und die Möglichkeiten mit diesem unbemannten Fluggerät. Es dient mit unterschiedlichen Optiken zur Aufklärung aus der Luft, beispielsweise von Glutnestern, die mit Wärmesicht auch durch Rauch- und Blätterdächer hindurch gesichtet werden können. Die Drohne kann aber nach Bedarf auch mit Scheinwerfern oder einem Lautsprecher ausgerüstet werden. Etwa 45 Flugminuten sind mit einer Batterieladung möglich und das auch bei Wind und Regen. An der 5. Station ging es um das Ziehen von Lasten mit Muskelkraft. Das Fahrzeug wurde dabei nur als fester Ankerpunkt genutzt. Um einen IBC-Container anzukippen, wurde daran ein Stahlseil über eine Umlenkrolle befestigt. Das Stahlseil wurde dann durch eine Ratsche geführt und konnte dann mit einem langen Hebel Stück für Stück verkürzt werden. Zu beachten war dabei die korrekte Richtung der Ratsche und die Absicherung und Markierung des gespannten Seils. Der erste gemeinsame Ausbildungssamstag kam gut an bei den Kameradinnen und Kameraden von Feuerwehr und THW. Gute Voraussetzungen für eine Wiederholung. Und in der Öffentlichkeit, in der die Übungen in Grimma stattfanden, auch eine gute Möglichkeit, neue Kräfte für die Feuerwehr zu werben.
0: Wir hatten auch im Vorfeld über Social Media da ein bisschen Werbung gemacht, dass die Leute gerne vorbeikommen können, die Interesse haben, sich das Ganze mal angucken können. Gerade das Thema, wie läuft die Ausbildung überhaupt ab bei uns? Die mal über die Schulter gucken, vielleicht auch mal sagen, wenn los, pack doch mal mit an. Da sind wir ganz offen. Also wenn da die Bürger vorbeikommen und sagen, wir wollen das mal sehen, die können gerne ein paar Handschuhe anziehen und können gerne mal mitmachen, dass sie einfach mal das Gefühl bekommen. Vielleicht schon auch sagen, ja, das reizt mich, ich komme mir gerne mal vorbei und überlege mir das, ob ich hier eintrete.
1: Denn auch wenn die Jugendfeuerwehr in Grimma sehr gut besucht ist, freuen sich die ehrenamtlichen Kameraden immer über Unterstützung, ob im aktiven Bereich oder auch anderweitig.

Nachtschicht, die zweite. Ostrock trifft dabei auf Netzwerken. 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Noch ein letztes Mal in diesem Jahr heißt es Frische Markt in Grimma. Am 17. 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Dieser wird erneut zum Treffpunkt für Genießer. 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Zahlreiche Bauern, Direktvermarkter und Händler bieten Lebensmittel und Produkte aus der Region auf dem Markt an. Das Angebot wird um eine bunte Palette aus Blumen und Pflanzen ergänzt. Entdecken, einkaufen und genießen am 17. Oktober beim Frische Markt.

0: Welche Ausbildung passt zu mir und welche beruflichen Chancen bietet die Region? Antworten darauf gab es bei der 18. Markranstädter Unternehmermesse. Rund 50 Aussteller präsentierten ihre Unternehmen und Ausbildungsangebote. Im Mittelpunkt standen diesmal die grünen Berufe mit moderner Landwirtschaft, neuen Technologien und vielfältigen Karrierewegen. Dabei konnten Schülerinnen und Schüler nicht nur Fragen stellen, sondern auch selbst aktiv werden und erste Kontakte zu möglichen Arbeitgebern knüpfen.
1: Den richtigen Weg ins Berufsleben zu finden, ist gar nicht so einfach, aber nicht unmöglich. Eine Möglichkeit dafür bieten Messen zur Berufsorientierung. Eine davon ist die Markranstädter Unternehmermesse, kurz MUM genannt. Die findet zum 18. Mal, heuer mit dem Schwerpunkt Umwelt, Natur, Landwirtschaft statt. Einige der Aussteller zeigen, wie modern und vielfältig die grünen Berufe heute sind.
2: In diesem Jahr haben wir die grünen Berufe in Vordergrund gestellt. Das heißt, alles rund um das Thema Landwirtschaft. Landwirtschaft ist nicht mehr so wie früher, wie man sich das vorstellt, mit der Hacke auf dem Feld, sondern wir haben ganz, ganz viele moderne Technologie, die jetzt gerade in der Landwirtschaft eine Rolle spielt. Und deswegen haben wir uns in diesem Jahr für diese Berufsgruppe entschieden, dass man einfach mal den Schülerinnen und Schülern zeigt, was gibt es noch. Nicht nur, dass wir Hochschule auch diesmal mit dabei haben. Wir haben die Universität Leipzig, die HTWKs mit vor Ort. Die Schülerinnen und Schüler konnten auch so Speed-Dating-Termine an den einzelnen Ständen machen. Wir haben natürlich auch neue Unternehmen in diesem Jahr wieder mit zu Gast. Und deswegen sind wir sehr froh, dass wir das dieses Jahr so gut organisiert haben wieder und hoffen natürlich auf viel positives Feedback.
1: Rund 50 Aussteller präsentierten sich hier und sorgten über das Motto hinaus für einen Branchenmix. Das Netzwerk, welches Wirtschaft, Schule, Verwaltung und Politik verbindet, eint das Ziel, jungen Menschen Perspektiven einer Region aufzuzeigen.
3: Der regionale Zugang hier zu den jungen Leuten ist für uns ganz wichtig, einfach kurze Wege zu einem möglichen Ausbildungsbetrieb zu haben. Und die Unterstützung unserer Seite geben wir gerne für die Schulen, die so engagiert sind, hier jedes Jahr kommen, ihre Schüler hier durchführen, die Möglichkeit geben, ist einfach eine Chance, dass die jungen Leute Betriebe kennenlernen, sich orientieren können und für uns als regional ansässiger Betrieb einfach eine tolle Möglichkeit, an junge Leute zu kommen, die dann auch später hier in der Region bleiben. Das ist ganz wichtig.
1: Die Veranstaltung steht auch im Terminkalender von Landrat Henrik Reichen.
4: Also ein unbedingtes Muss, weil die Markranstädter Unternehmermesse vergleichbar im Grunde eine Berufsorientierungsmesse, so heißen die ja an anderen Orten, immer ein gutes Schaufenster ist für die Unternehmen, die im Wachstum sind, die neu ausbilden, vielleicht auch neu ausbilden, wie wir hier an dem Stand gerade erfahren haben. Und damit immer so ein Frühindikator für eine Entwicklung ganz lokal, manchmal nur von einzelnen Unternehmen. Aber auch spannend zu wissen, in welche Richtung so Frühindikatoren eben gehen.
1: Die jungen Leute ergriffen die Chance, sich auszuprobieren oder im Gespräch mehr über berufliche Möglichkeiten zu erfahren.
5: Ja, wir haben so ein bisschen uns umgeschaut, was es denn für Möglichkeiten für uns gibt nach dem

0: Abi nach oder nur eine Ausbildung, duales Studium. Ja, einfach mal umgeschaut so ein bisschen.
1: Und schon was Konkretes gefunden?
0: Nee, noch nicht. Es gab viele Angebote. Es war sehr viele Möglichkeiten im Kopf so.
1: Wie war das bei dir?
2: Auch, also vor allem Hochschulen, Universitäten, was da angeht, dass man erstmal einen Überblick über die ganzen Angebote bekommt. Aber ja, das ist auf jeden Fall schlauer als vorher.
3: Für einige der Mädchen und Jungen war der Besuch der MUM in ein Schülerprojekt eingebunden.
4: Ja, würde ich schon sagen. Also wir waren bei der Pflege, haben dort unser kleines Interview abgesprochen und sind jetzt fertig. Wir sind jetzt noch mal ein bisschen rumgegangen zu anderen Ständen, haben dort gefragt, was da so abgeht. Ja, es war schön.
5: Ja, wir mussten ja so ein Schulprojekt machen und damit waren wir relativ schnell fertig. Und jetzt sind wir noch so ein bisschen rumgelaufen und haben ein paar Werbegeschenke mitgenommen.
3: Die Aussteller möchten bei dieser Messe auch Abiturienten für ihre Betriebe begeistern. Mit Praxis in den Hörsaal empfiehlt Unternehmer Andreas Frank.
6: Es ist eine wunderbare Möglichkeit für Abiturienten, sich erstmal von dem, was man eigentlich später mal machen möchte, in der Praxis einen Überblick zu verschaffen. Das hat den Vorteil, dass man einfach das Handwerk schon mal lernt und später nach dem Studium schon mal weiß, von was man spricht.
3: Dieser Weg könnte mit einem Praktikum starten. Facetten gibt es hier viele. Die Bürgermeisterin nutzte die Gelegenheit und suchte das Gespräch mit Unternehmen und Ausstellern.
7: Nach der Eröffnung heute Morgen um 9 war ich erstmal mit unserem Schirmherrn, das ist Andreas Freigang, das ist ein Landwirt aus Frankenheim. Mit dem war ich jetzt schon unterwegs. Wir haben uns nicht nur die Stände, die jetzt alles rund um das Thema Grün betrifft, angeschaut, sondern wir haben natürlich ganz, ganz viele Facetten und Branchen uns zusammen angeschaut. Und das Feedback ist durchaus positiv, nicht nur von den Schülerinnen und Schülern, sondern auch von den Lehrerinnen und Lehrern und von allen Gästen, die heute hier vor Ort mit dabei sind.
3: Die Messe ist auch eine Leistungsschau der Aussteller. Ergänzend zu den Auftritten gibt es auch Vorträge und ein Unternehmerforum.
8: Ab 14 Uhr in einem kleinen geschlossenen Raum, da geht es heute darum, die in diesem Jahr neu kreierte Produktreihe Südraumschätze. Kleine, in der Regel handwerklich hergestellte Produkte aus Landwirten hier aus der Region, nochmal so eine Vermarktungsplattform zu geben und die bekannter zu machen. Da haben wir viele Partner, die Kitzener Agrargesellschaft beispielsweise. Und über die Vermarktungsansätze wollen wir heute hier nochmal sprechen.
3: Ein weiteres Novum hatte die MUM in diesem Jahr. Erstmals gab es auch ein Außengelände. Neben der Markranstädter Feuerwehr präsentierten sich auch Unternehmen. Diese zeigten sich hier unter anderem mit Vorführungen und boten Mitmachaktionen. Die 18. Markranstädter Unternehmermesse mit der Vielzahl an Möglichkeiten erwies sich für den einen oder die andere als informativ und durchaus zielführend.
9: Fünf Tore, 3 Punkte und der Sprung auf Tabellenplatz 3. Der HFC Colditz hat in der Sachsenklasse Nord beim VfB Zwenkau einen deutlichen Auswärtssieg eingefahren. Schon zur Halbzeit lagen die Colditzer mit 4:0 vorn. Nach dem Seitenwechsel ließ die Mannschaft allerdings einige Chancen liegen und geriet zeitweise unter Druck. Am Ende stand trotzdem ein klarer 5:0 Erfolg für die Colditzer.
10: In der Sachsenklasse Nord empfingen im heimischen Stadion am Eichholz die Kicker des VfB Zwenkau 02 die Herren vom HFC Colditz. Mit 5 Punkten aus 6 Spielen rangieren die Zwenkauer nur auf dem 13. Tabellenplatz. Dabei konnten sie einzig gegen die SG-Rotation Leipzig mit einem klaren 3:0 einen Sieg einfahren. Gegen SV Lipsia 93 Eutritsch 1:1 und gegen die zweite Vertretung von Chemie Leipzig sicherte man sich kurz vor Toresschluss mit einem 3:3 weitere Punkte. Mit 10 Punkten aus 5 Spielen sollten ihre Kontrahenten dieses Tages als klarer Favorit an diesem 7. Spieltag gelten. Die einzige bisherige Niederlage bei der SG-Rotation Leipzig am 6. Spieltag mit 1:2 schmälert ihr Erfolgserlebnis. Ganze 4 Gegentore musste die Abwehr von Trainer Alexander Kunert bisher einstecken. Pünktlich 15 Uhr wurde diese Partie vom Chemnitzer Schiedsrichter Philipp Meiner angepfiffen. Während sich beide Teams von Anbeginn an auf den Weg in Richtung des gegnerischen Strafraumes machten, sollte der erste Jubel auf Seiten des Gastes aufbranden. Ein etwas verunglückter Freischlag vom Zwenkauer Schlussmann Luis Adrian Rimane landete beim Colditzer Tobias Danzer, welcher postwendend Christoph Jakisch anspielte, welcher den Ball direkt im Kasten unterbrachte. Während sich Zwenkau weiterhin einiger HFC-Attacken erwehren musste, hatten sie selbst in der 12. Spielminute ihre erste Chance durch Ben Dammmüller. Sieger blieb aber hier noch Kolditzer Keeper Nick Teubert. Selten ließ die Gastabwehr es zu, dass der Gastgeber sich so ihrem Schlussmann annähern konnte. Auf der Gegenseite nutzte man jedoch jede Gelegenheit, um für Torgefahr zu sorgen, so wie hier nach einem Foul am Kapitän Michel Schwarz. Freistoß Jakisch, den Ball kann Rimane an die Latte lenken, doch kommt dieser zurück ins Spiel, wo Maxim Pinder seine sich ihm bietende Chance nutzt und per Kopf vollenden kann. 2:0 für die Gäste aus Kolditz. Noch gaben die Zwenkauer Mannen nicht auf und nutzten ihre Chancen aber auch weiterhin nicht. Dafür nutzte Kolditz die sich ihnen bietenden Räume, um dann erfolgreich abzuschließen. Justin Lungwitz setzt sich gegen Clemens Krein erfolgreich durch und schiebt zur 3:0-Führung ins lange Eck. Auch wenn sich das Ergebnis nunmehr auf einen Kolditzer Sieg ausrichtete, wurden sie ab und an vom VfB unter Druck gesetzt. Nichtsdestotrotz sollte sich aber ihr Siegeswille in noch mehr Toren ausdrücken, denn bevor Schiedsrichter Meiner zum Pausentee bat, sollte ihnen ein weiterer Gegenschlag gelingen. Nick Morgenstern, Christoph Jakisch und Tobias Danzer zur 4:0 Halbzeitführung des HFC Kolditz. Auch im zweiten Spielabschnitt setzte der Gast aus Kolditz auf Vorstoß. Hier scheiterte jedoch Alexander Suhr am Zwenkauer Schlussmann Rimane. Den folgenden Eckball setzte Michel Schwarz an die Latte. Auch die nächste Chance ging an die Gäste. Jakischs Schuss wurde noch zur Ecke abgefälscht, welcher aber im Anschluss nichts Zählbares brachte. Zwenkau hingegen schaffte es im zweiten Abschnitt selten einmal in den gegnerischen Strafraum und wenn, dann fehlten oft die Anspielpartner. Besonders gefährlich wurde es für den Gastgeber bei den Standards, doch glänzte hier Kolditz oft durch besondere Ungenauigkeit. Während Kolditz sich immer mehr im zweiten Abschnitt auf das eine Tor einschoss, sollten hin und wieder die Zwenkauer die Möglichkeit zum etwaigen Anschluss bekommen. Den Schuss von Jan-Malte Bertkau kann HFC-Keeper Nick Teubert erst im Nachfassen sichern. Und auch der zur Halbzeit eingewechselte Yannick Winkler setzte den Ball nur auf die Latte. Zwenkaus Pech auf der Kolditzer Seite sollte auch nochmal auf der eigenen zuschlagen. Eine leichte Flanke vom Kolditzer Gustav Vogtländer drückte Ruben Holstein vor Markus Döbold über die eigene Linie. In den verbleibenden letzten 10 Minuten sollte sich am 0:5-Spielstand nichts mehr ändern. Während die Zwenkauer durch diese Niederlage auf den 14. Tabellenplatz abrutschten, arbeiteten sich die Kicker des HFC Kolditz auf den 3. Tabellenplatz vor. Für den VfB Zwenkau 02 geht die Reise am 17. Oktober zum Tabellen-12., dem SV Nauenhof 1920, und der Kolditzer HFC empfängt nur einen Tag später im Hausdorfer Annona-Stadion den Tabellen-2. Vom ATSV Frisch auf Wurzen.
9: Wir schauen jetzt noch auf die etwas schöneren Wetteraussichten für den Anfang des Wochenendes.
3: Am morgigen Freitag erwartet die Landkreise Leipzig und Nordsachsen ein überwiegend trockener und zeitweise freundlicher Herbsttag. Der Morgen beginnt kühl mit Temperaturen um 7 Grad. Zunächst ziehen noch einige Wolken durch, örtlich kann es auch etwas dunstig sein. Im Laufe des Vormittags lockert die Bewölkung zunehmend auf, sodass sich am Nachmittag längere sonnige Abschnitte ergeben. Die Temperaturen steigen auf milde 18 Grad. Dazu weht ein schwacher bis mäßiger Wind aus südwestlichen Richtungen.

0: Stungen. Regen ist nach aktueller Prognose kaum zu erwarten. Auch am Abend bleibt es überwiegend trocken. Bei wechselnder Bewölkung gehen die Temperaturen allmählich zurück. Insgesamt dürfen wir uns auf einen für Mitte Oktober recht milden Freitag freuen, der vor allem am Nachmittag gute Chancen auf sonnige Abschnitte bietet.
1: Das war es jetzt auch schon wieder von mir. Morgen begrüßt Sie hier meine Kollegin Elisabeth Gräßke. Damit wünsche ich Ihnen noch einen schönen Abend.

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